0: Tode verurteilt. Zum Tatzeitpunkt war sie 18 Jahre alt. In der Türkei haben die Behörden die Internetseite und den X-Account des Nachrichtenportals T24 gesperrt. Grund dafür sei, dass der Sender LGBTQ-Propaganda verbreite. Der Chefredaktor von T24 erklärte, die Sperre sei ein Resultat einer Verleumdungskampagne. Das Nachrichtenportal ist eine der größten unabhängigen Nachrichtenseiten der Türkei, die auch regierungskritisch berichtet. Das Wetter. Heute ist es wechselnd bewölkt. Stellenweise gibt es Regengüsse, vor allem im Westen. Die Temperaturen erreichen rund 20 Grad. Das waren Nachrichten von Radio SRF. Verantwortlich David Burkhardt.
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4: Und heute geht es Richtung Osten, um Literatur von dort, genauer aus jenem Land, das so berühmte Romane hervorgebracht hat, wie die Abenteuer des braven Soldaten Schweig oder die unerträgliche Leichtigkeit des Seins. Ja, Sie haben es vielleicht schon erraten, es geht um Tschechien. Tschechien und seine Literatur sind das Gastland an der diesjährigen Frankfurter Buchmesse, die in genau einer Woche losgeht, am 7. Oktober. Es präsentiert seine Literatur in Lesungen, Diskussionen und Buchpräsentationen. Nicht weniger als 75 tschechische Autorinnen und Autoren haben sich angekündigt, wollen anreisen. Michael Lüsje, was ist das für ein literarischer Schatz, den es mit der tschechischen Literatur zu entdecken gibt?
5: Ja, das ist wirklich ein riesiger Schatz, kann man sagen. Eine lebendige, höchst lebendige Gegenwartsliteratur gibt es da, die übrigens heute sehr von Frauen geprägt ist, im Gegensatz zur 68er Zeit. Das ist eine europäische Literatur, die sich auch teilweise als Teil dieser europäischen Literatur empfindet. Das ist eine Literatur, die viele Einflüsse aus ganz Europa vereinigt. Und das ist eine Literatur mit großer Vergangenheit und Geschichte. Die Satire spielt eine große Rolle, die Melancholie und die Mystik. Denken Sie nur an Prag im Herbst oder das Bewusstsein, in mehrer Hinsicht eine Minderheit zu sein. Das sind alles Sachen, die da eine Rolle spielen. Und ich freue mich sehr, dass genauer anzuschauen.
4: Michael Lüsje ist SRF Literaturredaktor und ich freue mich sehr, dass er heute unser Gast ist. Michael, sehr herzlich willkommen. Schön, bist du da.
5: Danke, ich freue mich, hier zu sein.
4: Also ich persönlich, Michael, kann mich noch erinnern, wie ich mit der tschechischen Literatur zum ersten Mal in Berührung kam. Das ist wirklich schon länger her, irgendwie in den 80er muss das gewesen sein. Der Roman «Die unerträgliche Leichtigkeit des Seins» des tschechischen Autors Milan Kundera. Viele meiner Kolleginnen und Kollegen haben das damals gelesen. Das Buch erzählt vor dem Hintergrund des Prager Frühlings 1968, also des Aufstands gegen die kommunistische Diktatur. Von Liebe, von Freiheit und es stellt auch die Frage nach dem Sinn des Lebens ganz universell. Wann bist du selbst der tschechischen Literatur erstmals begegnet?
5: Ja, vielleicht ganz wenige Jahre vorher, das ist so Mitte 80er Jahre gewesen. Das ging dann vor allem über mein politisches Interesse. Ich habe mich wahnsinnig für den Prager Frühling und so für reformkommunistische Ideen interessiert und habe da einen Politologen kennengelernt, ein Buch von dem, Zdeněk Mlynář heißt der. Und der war einer der großen Berater und wichtige Berater von Alexander Dubček, musste diesen Moskauer Vertrag mit aushandeln. Und über ihn kam ich dann auf Schriftsteller, die damals auch dabei waren. Und einer davon ist Pavel Kohut, der hat auch einen starken Schweizbezug. Und von ihm stammt das bekannte Buch, Tagebuch eines Konterrevolutionärs, wo es um diesen Prager Frühling geht und dann der Nachfolger, wo der Hund begraben wird, die Zeit der Normalisierung. Und diese beiden Bücher haben mich so geflasht, dass ich dann doch gedacht habe, ich werde vielleicht doch noch Geschichte studieren. Habe ich dann aber nicht getan.
4: Du bist Schauspieler geworden. Und dann zum Radio gekommen, auch gut, Dubček noch kurz. Das war also der Anführer des Prager Frühlings, des Aufstands für die Jüngeren, die uns zuhören und das vielleicht nicht mehr wissen. Ja, die tschechische Literatur ist enorm reichhaltig und sie geht zurück bis ins Mittelalter zur altkirchenslawischen Literatur, also der Sprache des geistlichen Lebens. Die Anfänge der tschechischen Literatur im engeren Sinne waren dann im 13., 14. Jahrhundert und eben seither ist eine riesige, ja man kann sagen gigantische Literatur entstanden. Du hast jetzt, Michael, drei Bücher dabei, anhand derer du uns heute von der tschechischen Literatur erzählen möchtest. Mal ganz kurz, warum gerade diese drei? Das sind die besten aller Zeiten?
5: Nein, das sind drei aktuelle Bücher. Und die wiederum haben dann einen Bezug zu Büchern, die es schon gibt. Ich kann es vielleicht kurz sagen, was es ist. Das ist Milan Kundera nochmals. Prag, ein Gedicht verklingt und 89 Wörter. Das sind zwei Essays, die aus den 80er Jahren stammen, die auf Französisch geschrieben worden sind von ihm, die jetzt aber zum ersten Mal im Kamper Verlag auf Deutsch erschienen. Und da wiederum nimmt der Bezug auf Kafka, auf Hašek und auf Čapek, auf die großen Schriftsteller, sagen wir mal, des frühen 20. Jahrhunderts. Da haben wir Radka Denemarkova, Schokoladenblut. Sie ist wahrscheinlich die führende Schriftstellerin heute und sie bezieht sich in ihrem Buch auf eine Schriftstellerin aus dem 19. Jahrhundert, die als erste tschechische Schriftstellerin gilt. Und das ist die Božena Nemcová. Und als drittes haben wir den Jaroslav Rudisch, wo die Toten sprechen. Und er ist wiederum ein typischer Vertreter der Idee der mitteleuropäischen Erzähltradition. Und er bezieht sich in seinem Buch oder spricht in seinem Buch von den ganz vielen großen böhmischen, tschechischen Schriftstellerinnen und Schriftstellern, die heute alle beerdigt sind, an irgendwelchen Gräbern liegen und dort geht er sie besuchen.
4: Also dann sage ich adable, es ist angerichtet. Die drei Bücher erzählen uns viel von der tschechischen Literatur offenbar, da wollen wir eintauchen. Starten wir mit Milan Kundera. Bei tschechischer Literatur denken viele Hörerinnen und Hörer vielleicht zuerst an ihn und vielleicht auch an einen weiteren großen Namen, Milan Kundera, vor drei Jahren verstorben und eben Autor von meinem ersten tschechischen Roman, «Die unerträgliche Leichtigkeit des Seins». Und der andere Big Name ist sicher Václav Havel, verstorben 2011, berühmter Dramatiker, Essayist, führender Regimekritiker und auch Verfolgter zur Zeit des Kommunismus. Und dann, ja, eine unglaubliche Geschichte, nach der Wende 1989 wurde der Schriftsteller zum Staatspräsidenten der Tschechoslowakei, die dann unabhängig war. Was macht die beiden, also Havel und Kundera, du erlaubst, dass ich den gleich dazu nehme, als Literaten so groß?
5: Ja, also der Kundera ist natürlich einer wahrscheinlich der ganz, ganz Großen der zweiten Hälfte des 20. Jahrhunderts. Er hat einen eher philosophischen Ansatz, ist wirklich ein Großschriftsteller. Bei ihm ist interessant, er hat 1975 die GSSR damals verlassen können, ist nach Paris gezogen, nach Frankreich und verstand sich dann irgendwann auch als französischer Schriftsteller. Er hat so seine tschechischen Wurzeln vielleicht nicht abgelegt, aber er hat angefangen, Französisch zu schreiben, vor allem Essays oder Artikel, Romane nicht, da hat er das Leben lang tschechisch weitergeschrieben.
4: Hat er auch die französische Staatsbürgerschaft?
5: Hat er auch die französische Staatsbürgerschaft, ja genau. Man hat ihn auch immer als Kandidat für einen Nobelpreis gehandelt. Und wie du gesagt hast, sein großes Werk ist die unerträgliche Leichtigkeit des Seins. Es ist nicht sein einziges Werk, er hat dann in Frankreich noch weitere Werke geschrieben, die wahrscheinlich genauso bedeutend sind. Die Unsterblichkeit zum Beispiel ist ein Werk, das ich wahnsinnig gerne gelesen habe. Aber sagen wir mal so, für die tschechische Literatur ist das ganz, ganz große Buch.
4: Und er hat ja dann auch eben in die unerträgliche Leichtigkeit des Seins auch die tschechische Geschichte zum Thema gemacht. Also den Prager Frühling, richtig, 1968, wo dann auch viele Tschechinnen und Tschechen in die Schweiz gekommen sind.
5: Ja, genau. Und es gibt ja auch dieses zentrale Paar, dieser Tomáš und diese Teresa, die zusammen sind, ein Chirurg und eine Fotografin, ein Stück jünger, die kommen ja dann in die Schweiz, ich glaube im Genfersee, in Genf leben die. Jedenfalls, sie hält es hier nicht aus. Sie hält diese unerträgliche Leichtigkeit des Seins nicht aus, wo doch zu Hause in Prag, wo sie herkommen, oder in der Tschechoslowakei, wo sie herkommen, jetzt diese Diktatur sich nochmals verschärft und dieser Einmarsch gewesen ist. Und so verstehe ich dann auch diesen Titel.
4: Mhm. Und der Prager Frühling, also der spielt ja dann schon eine wichtige Rolle.
5: Der spielt eine wichtige Rolle. Ich werde dann hinterher noch, wenn es um Havel auch geht, noch was dazu sagen. Er spielt eine Rolle, ist das zentrale Element in diesem, oder zentrale Moment in diesem Roman. Und Mir kommen jetzt weniger die Bilder in den Sinn, die ich beim Lesen hatte. Mir kommen die Bilder in den Sinn, die ich bei der Verfilmung, die haben sich ganz tief eingeprägt. Es gibt eine Verfilmung von diesem Film mit der ganz, ganz jungen Julie Binoche. Und da gibt es ganz, ganz lange Szenen während dieses Einmarschs. Sie wird da zur Fotografin. Sie fotografiert diese russischen Tanks, diese russischen Panzer, die Soldaten, die ganz jungen Leute, die da oben drauf sind und keine Ahnung haben, wo die sind. Die dachten ja, sie machen irgendwo eine Übung, ne? Aber das hat dann mit diesen Fahnen auch, die man immer sieht, fast eine Art kitschige Wirkung und die ist gewollt.
4: Und du hast ja gesagt, ja, also das kann man jetzt spiegeln mit Havel. Also Havel war auch Mitglied der sogenannten Charta 77, also diese Bürgerrechtsbewegung, die sich eben dann auch in Opposition zum kommunistischen Regime gestellt hat. Und er war auch 68 dabei. Das ist doch ein Kontrast.
5: Also es gibt einen Streit, kurz zu Havel selbst. Er ist, seine Sonderposition ist innerhalb dieser ganzen 68er-Szene die, dass er der Einzige war, der nicht, also Kundera auch nicht, aber einer von wenigen war, die nicht eine linke Sozialisation hinter sich haben, die nicht aus dem Kommunismus selbst kamen, wie Pavel Kohut zum Beispiel. Er kommt aus einer wohlhabenden Familie und war darum schon einfach mal persona non grata in dieser ganzen stalinistischen Ära vorher. Und er war, wie du sagst, Theaterautor und was das Spezielle ist, es gab einen intellektuellen Streit zwischen ihm und Kundera und die Haltung von Kundera war, und das war schon zu einer Zeit, dass Kundera in Frankreich war, der Prager Frühling, der war kein Fehlschlag. Und er warnte die Leute, die in der Tschechoslowakei geblieben sind oder da bleiben musste, vor blindem Radikalismus. Er verurteilt den heroischen, aber wirkungslosen Protest als Kitsch. Und das wiederum ist eben diese, das sind diese Phasen in unerträglicher Leichtigkeit des Seins, wo das auch ein bisschen kitschig dargestellt wird. Jedenfalls ist das Thema in der unerträglichen Leichtigkeit des Seins. Kundera entgegnet, das ist Resignation, was du da sagst. Du legitimierst damit das Sowjetsystem, indem du sagst, ja, wir haben doch ein bisschen was erreicht. Nein, wir haben nicht erreicht. Und seine Konsequenz daraus ist dann...
4: Also Havel.
5: Havels Konsequenz daraus ist dann, ja, entschuldige, das Leben in Wahrheit, er nannte das so. Und das war für ihn jetzt auch eingedenk seiner Herkunft ein ganz großer Schritt. Er hat Jahre im Gefängnis verbracht, er hat das wirklich auf sich genommen, er hatte keine Unterstützung und er gründet dann die Charta 77, wird da zu einem ganz wichtigen Experimenten.
4: Also eine Radikalisierung, kann man sagen, auch der Kritik jetzt im Vergleich zu Kundera. Aber wenn man Kundera und Havel nebeneinander hält, kann man schon sagen, beide machen unter anderem einschneidende historische Vorgänge zum Thema. Und wenn wir jetzt kurz, ja, noch einen Schritt zurücktreten und in die große Geschichte schauen. Tschechien war ab dem 17. Jahrhundert unter österreichischer Vorherrschaft. Nach dem Ersten Weltkrieg bis 1989 bestand dann in der Union zwischen Tschechien und der Slowakei der eigenständige Staat Tschechoslowakei. Der wurde von den Nazis besetzt, das war sicher einschneidend, und dann ab 1945 stand er unter sowjetischer Hegemonie. Es gab eben diesen Aufstand des Prager Frühlings 1968 bis zur Wende 1989 und 1993, und jetzt höre ich auf mit den Zahlen, aber um ein bisschen den Überblick zu zeigen, da fällt dann die teilt sich die Tschechoslowakei in die beiden unabhängigen Staaten Tschechien und Slowakei, die sie heute sind. Ganz generell, Michael, welche Bedeutung hat die Literatur für die tschechische Geschichte?
5: Also hat schon eine große Bedeutung. Es ist wie in vielen Nationen Europas oder auch sonst, sagen wir mal kleineren Nationen, ist es eine entscheidend wichtige Sache, die Literatur. Das kommt so vor allem im 19. Jahrhundert auf, als überhaupt der Nationalismus allmählich aufkam. Und in Irland beispielsweise hat sich auch sehr viel über die Literatur dann manifestiert, über die Sprache auch manifestiert, die man wiederentdeckt hat. In Tschechien war es so, es ging da vor allem im 19. Jahrhundert um die Rettung und um die Modernisierung der Sprache. Es ging auch darum, die Weltliteratur, die ja überall stattfand, ins Tschechische zu übersetzen, damit diese Sprache nicht verloren geht und dadurch auch diese nationale Identität nicht verloren ging. Es geht darum, auch einen Gegenmythos zu schaffen. Man darf nicht vergessen, Habsburg, das, was da hineingekommen ist, ist eine katholische Tradition, und die Hussiten, Tschechien war an sich eigentlich eine protestantische Gegend damals noch, also vor dem Dreißigjährigen Krieg, meine ich. Und es gab den sogenannten Hussitenstreit im 19. Jahrhundert, wo viele Autorinnen und Autoren die Hussitenkriege verklärt haben als goldenes Zeitalter der tschechischen Freiheit und als demokratischer Widerstand gegen Fremde, sprich gegen deutsche Unterdrückung. Mhm. Und das sind alles Dinge, die sich in der Literatur natürlich niedergeschlagen haben.
4: Also es geht auch um die Bewahrung, Ausprägung, Entdeckung der tschechischen Identität. Mhm. Jetzt frage ich mich natürlich seit der Teilung dann Tschechoslowakei in Tschechien und Slowakei, inwiefern war denn diese tschechischsprachige Literatur eine Literatur für die gesamte Tschechoslowakei, also auch für den slowakisch sprechenden Teil?
5: Ja, das ist der... Ich glaube, das ist so ein bisschen ein Sündenfall. Also ich glaube, der tschechische Teil, der hatte schon hegemoniale Ansprüche, jetzt nicht militärisch, meine ich, aber das war schon der Bezugspunkt. Mhm. Und man sieht das heute noch. Also in einer slowakischen Bücherei, in einem Bücherladen in Bratislava beispielsweise, ist es ganz selbstverständlich, dass tschechische Bücher und slowakische Bücher beide einfach da sind und greifbar sind. Umgekehrt ist das nicht so. Mhm. Und man kann vielleicht auch sagen, dass slowakische Autoren, mir fällt jetzt gerade Michael Forecki ein, das ist ein slowakischer Autor, den ich kenne, den ich in einer Interviewreise mal kennengelernt habe, der ist ein bisschen jünger als ich, der vermisst Prag. Der vermisst Prag, der, wenn er in Bratislava sitzt, vermisst Prag und sagt, das war halt trotzdem unsere Hauptstadt. Also es gibt auch eine Antisymmetrie, wie ich vorhin schon gesagt habe.
4: Wir sind immer noch bei Kundera, beim ersten der drei Bücher, die du auf deinem Stapel hast, der Essayband Prag, ein Gedicht verklingt. Wunderschöner Titel. Ja. Gibt er eine Antwort, was typisch sei an der tschechischen Literatur in diesem Essay?
5: Ja, er gibt Antworten. Also er denkt darüber nach. Er sagt nicht, so und so ist es. Er denkt darüber nach. Er sagt mal beispielsweise, es gibt natürlich Merkmale. Eines ist, was ihm auffällt, ist, dass sehr vieles im Surrealen stattfindet, dass vieles im Mystischen stattfindet. Er nennt da Rabbi Löw beispielsweise, der Mystiker aus dem Mittelalter. Er nennt sogar Franz Kafka auch mit seinen Traumvorstellungen, mit diesen Sachen. Prager Surrealismus nennt er. Und er nennt das Merkmale, dass es eine kleine Literatur ist, dänisch wie polnisch wie katalonisch, dass es aber eine Literatur ist, die Literatur ist, die nicht versucht, die Großen nachzumachen, sondern aufs eigene zu bewahren. Und er nennt es auch eine Minderheitliteratur. Man muss sagen, er nimmt immer noch die jüdische und die ehemals deutschsprachige mit dazu in seiner Vorstellung von tschechischer Literatur. Und die jüdische Minderheit, so schreibt er, die ist umgeben von Nationalitäten, innerhalb derer sie eine Art angstvolle Einsamkeit haben, und nennt als Beispiel dafür Kafka. Die tschechische Minderheit, die ist eingeschlossen ins große deutschsprachige oder österreichische Europa und nennt sie auch eine Minderheit. Und die führen Kriege und so, auch mit den Tschechen zusammen im Ersten Weltkrieg. Aber das interessiert die Tschechen eigentlich gar nicht. Die wollen nicht diesen Kampf führen. Und dann, in dem Moment, wo dieser neue Staat entsteht, ist Tschechien eigentlich eines der wenigen, also die Erste Republik entsteht, ist Tschechien eigentlich
4: 1918,
5: genau, eine der wenigen Literaturen, die nicht aufspringt auf die großen Träume der Zeit. Kommunismus, Faschismus, Gipfel den Nationalsozialismus, die großen Strategien des frühen 20. Jahrhunderts, da sagen sie, lass uns da wegbleiben, da kommen wir als Erste unter die Räder.
4: Also das visionär, kann man sagen. Ja. Du hast noch Kafka erwähnt, Franz Kafka, ja. Ich meine, das ist ein deutschsprachiger Autor, er schrieb auf Deutsch.
5: Ja.
4: Und er kommt in allen deutschsprachigen Literaturgeschichten sehr prominent vor. Jetzt Kundera sagt, ja, nein, das ist ein tschechischer Autor. Der war jüdisch, muss man sagen, ja. Kafka, lebt in einer jüdischen Kaufmannsfamilie in Prag. Das ist natürlich wieder Tschechien.
5: Genau.
4: Ja, also was ist der jetzt, Kafka? Tscheche oder Deutsch, also deutschsprachig oder tschechischsprachig?
5: Also mir liegt das, also ich darf das ja nicht beurteilen und ich möchte das auch nicht beurteilen. Also. Ich würde mal sagen, Kafka war, wie Hašek auch, also der den Schweig geschrieben hat, ein Prager. Mhm. Sie sind zeitgleich, und zwar absolut zeitgleich, wenige Jahre auseinander nur, und sie haben beide ganz entscheidende Literatur in Prag geschrieben und Prag damit auch gemeint. So kann man das vielleicht mal sagen.
4: Und das lassen wir jetzt genau so stehen, so wie das SRF-Literaturredaktor Michael Lüsi gesagt hat, live hier im Kulturplatz-Talk auf SRF 2 Kultur. Ja, wir sind auf den Spuren der Literatur aus Tschechien, das dieses Jahr Ehrengast ist an der Frankfurter Buchmesse. Und jetzt schreiten wir zum zweiten Buch auf dem Stapel. Das ist von Radka Denemarkova, zeitgenössische Autorin. Michael, du hast ganz am Anfang gesagt, das sei die wohl erfolgreichste Gegenwartsautorin. Wie verbreitet ist denn in Tschechien heute die oft schmerzhafte Geschichte und die Auswirkungen auf heute, es eben in der Literatur zum Thema zu machen? Also zum Beispiel bei Frau Denemarkova.
5: Also ja, sie ist eine politische Schriftstellerin, sie ist eine Schriftstellerin, die sich in der Historie auch auskennt. Sie wird übrigens auch die Eröffnungsrede halten in Frankfurt. Das ist eine ganz besondere Ehre. Sie ist wahrscheinlich wirklich die entscheidende Schriftstellerin. Sie ist so Mitte 60, schätze ich sie. Zu deiner Frage, sie hat sich ganz lange mit dem 20. Jahrhundert befasst, mit den Katastrophen des 20. Jahrhunderts, hat einen dreibändigen oder eine Trilogie darüber geschrieben. Im Deutschen kommt die jetzt gerade, der letzte Band davon, Kobold heißt der, jetzt eben raus. Allerdings ist er in Tschechien schon 2011 erschienen. Und das Buch, das jetzt das jüngste ist, das aber im deutschsprachigen Raum jetzt ein paar Monate vorher erschienen ist, bei Hoffmann und Campe, Schokoladenblut, da geht es ums 19. Jahrhundert. Weil bei der Auseinandersetzung mit dem 20. Jahrhundert hat sie herausgefunden, dass natürlich alles, was im 20. Jahrhundert eine Rolle spielt, im 19. Jahrhundert angefangen hat und dass nichts davon bis heute gelöst ist.
4: Mhm. Also da sind wir ja da, wo wir vorhin schon kurz waren. Das 19. Jahrhundert, das ist das Jahrhundert der Ausprägung des Nationalgedankens. Und wenn sie jetzt über das 19. Jahrhundert schreibt und so geschichtsinteressiert ist, wie man es an der Trilogie über das 20. Jahrhundert sieht, wie kommt denn das jetzt vor in diesem Roman Schokoladenblut?
5: Jetzt muss ich dich ein bisschen enttäuschen.
4: Gar nicht.
5: Nein, weil der Nationalgedanke deutet sie anders. Mhm. Also konkret ist es so, sie nimmt drei große Persönlichkeiten aus dem 20. Jahrhundert. Das ist die Božena Nemcová, das ist die große Dichterin, die große Autorin, Romanautorin und auch Märchensammlerin aus dem 19. Jahrhundert. Und auch sie nennt man die erste tschechische Schriftstellerin, die wirklich eine große gewesen ist.
4: Also diese Božena Nemcová.
5: Ganz genau. Mhm. Sie sagt aber, sie wurde von den Nationalisten missbraucht. Sie wurde später von den Kommunisten missbraucht, also das sagt die Denemarkova. Mhm. Sie beschreibt sie als, und was sie wahrscheinlich tatsächlich war, das war eine arme Frau, ein uneheliches Kind, ein Mädchen aus Wien, die Deutsch gesprochen hat, die Deutsch geschrieben hat, die hat dann aber einen Mann geheiratet, der war ein tschechischer Nationalist des 19. Jahrhunderts, deutlich älter, und er hat sie im Prinzip gezwungen, Tschechisch zu schreiben, was auch okay ist. Und tatsächlich daraus entstanden ist ein erster großer tschechischer Roman, Babička, das Großmutter. Es gibt in Tschechien heute ein Großmuttertal mit einem Denkmal extra für dieses Buch. Und das ist ganz wichtig und das trägt auch zur tschechischen Identität bei. Sie hat Märchen gesammelt im ganzen tschechischen Sprachraum, auch im slowakischen Sprachraum. Sie ist die erste, die Slowakisch als eigenständige Sprache anerkannt hat. Und darunter gibt es, und das ist hochinteressant,
4: Aschenputtel.
5: Und zwar ein Kunstmärchen, das sie geschrieben hat, über Aschenputtel. Und das ist die Vorlage für Drei Nüsse für Aschenputtel.
4: Das ja eben in Tschechien verfilmt wurde und genau. Immer an Weihnachten gespielt wird.
5: Ich weiß nicht, wie es dir geht, aber ich habe jetzt eine Gänsehaut. Weil ich diese Musik im Kopf habe.
4: Naja, ich habe es ein bisschen zu oft, glaube ich, gesehen. Aber egal. Wir wollen, lassen wir mal die Radka Denemarkova und ihr Schokoladenblut mal für den Moment stehen. Božena Nemcová, sie hat ihr ein Denkmal literarisch gestaltet, könnte man sagen. Und diese Radka Denemarkova ist so erfolgreich, dass sie die große Ehre hat, eben die Eröffnungsrede an der Frankfurter Buchmesse zu halten. Und da muss ich schon noch nachfragen. Also ich habe gesehen, das Motto ist der Buchmesse. Tschechien liegt an der Küste. Und ich nehme an, das kommt von Shakespeares Schauspiel Das Wintermärchen. Das heißt Bohemia, a desert country near the sea. Also ja, genau. Böhmen, ein Land in der Nähe des Meeres. Aber meines Wissens gibt es da kein Meer. Also was wollen die VeranstalterInnen da mit diesem Motto sagen?
5: Also es ist schon mal die Bezugnahme auf Shakespeare, da geht es um den Größten der Großen, große Literatur. Das Meer wird auch hervorgehoben als etwas, was alle Völker verbindet, also die an der Küste liegen, die im Inland natürlich auch. Die Wellen werden zitiert, das ist vielleicht ein bisschen kitschiges Bild, aber die Wellen der Inspiration werden da zitiert. Und dazu kommt, das muss man vielleicht auch noch sagen, die Tschechen haben vielleicht ähnlich wie wir Schweiz, aber wir haben ja dann die Berge, haben eine große Sehnsucht nach dem Meer. Ich glaube, ich war mal in den 80er Jahren in Jugoslawien, irgendwo an einer Küste in Kroatien, und da gab es ein paar wenige Europäer, also Westeuropäer, ein paar wenige Jugoslawen, der Rest war Tschechen. Also ich glaube, das ist wirklich eine große Sehnsucht dort, und das wird da humorvoll angespielt.
4: Michael Lüsje, danke sehr für das Gespräch.
5: Gerne. Schon soweit?
4: Schon soweit. Ja, wir könnten noch lange weitermachen, gell? Ja, mein Gast im Kulturplatz-Talk war SRF-Literaturredaktor Michael Lüsje. 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Die Frankfurter Buchmesse startet in einer Woche am 7. Oktober. Und nach der Buchmesse am Montag, dem 12. Oktober, ist dann Michael Lüsje erneut zu Gast im Kulturplatz-Talk und erzählt uns von seinen Eindrücken in Frankfurt und natürlich auch vom Pavillon des Ehrengasts Tschechien. Mein Name ist Felix Münger.
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0: Die Nachrichten von SRF um 14:30 mit David Burkhardt. Der vergangene Hitzesommer hat den Schweizer Gletschern stark zugesetzt. Insgesamt verloren sie über 5% ihres Eises. Das zeigen die neuesten Messungen des Schweizer Gletschermessnetzes GLAMOS. In den letzten 5 Jahren ist damit fast ein Fünftel des gesamten Gletschereises in den Schweizer Alpen verschwunden. Von den grossen Gletschern haben diesen Sommer unter anderem der Alalin-Gletscher, der grosse Aletschgletscher oder der Rhone-Gletscher viel Eis verloren. Bei ihnen war die sogenannte Massenbilanz 2026 so negativ wie in keinem anderen Jahr seit Beginn der jeweiligen Messreihen. Wie viele kleinere Gletscher über den Sommer ganz verschwunden sind, lasse sich erst mit der nächsten Aktualisierung des Gletscherinventars genauer bestimmen. Diese sei etwa für 2028 geplant, schreibt GLAMOS. In den USA will Verteidigungsminister Pete Hegseth sein Ministerium umbauen. Unter anderem wolle er ein Fünftel aller Dienstposten streichen, die für Admiräle und Generäle vorgesehen seien, sagte Hegseth vor Soldaten im US-Bundesstaat Virginia. Außerdem kündigte er ein neues Projekt zur Erforschung der Zukunft der Kriegsführung an. Ein Schwerpunkt soll dabei auf der autonomen Kriegsführung liegen. Dabei geht es um den Einsatz von Waffensystemen und künstlicher Intelligenz, die Aufgaben ohne direkten menschlichen Eingriff übernehmen und etwa Angriffe ausführen können. An diesem Projekt mitarbeiten soll unter anderem Tech-Milliardär Elon Musk. Ergebnisse erwartet Pete Hegseth innerhalb von 120 Tagen. Wir bleiben in den USA. Das oberste Gericht der Supreme Court hat den Vollstreckungsstopp einer Hinrichtung aufgehoben. Es geht dabei um die erste geplante Hinrichtung einer Frau im Bundesstaat Tennessee seit mehr als 200 Jahren. Ein Gericht stoppte gestern die Hinrichtung nach einem Eilantrag der Anwälte der Frau. Dagegen zog die für die Gefängnisse zuständige Behörde von Tennessee vor den Supreme Court, welcher den Vollstreckungsstopp nun außer Kraft setzte. Eine Begründung für den Entscheid gab es zunächst nicht. Die heute 50-jährige Frau wurde vor 30 Jahren wegen des Mordes an einer 19-jährigen Bekannten zum Tode verurteilt. Zum Tatzeitpunkt war sie 18 Jahre alt. In der Türkei haben die Behörden die Internetseite und den X-Account des Nachrichtenportals T24 gesperrt. Grund dafür sei, dass der Sender LGBTQ-Propaganda verbreite. Der Chefredaktor von T24 erklärte, die Sperre sei ein Resultat einer Verleumdungskampagne. Das Nachrichtenportal ist eine der grössten unabhängigen Nachrichtenseiten der Türkei, die auch regierungskritisch berichtet. Bleibt noch das Wetter. Heute ist es wechselnd bewölkt. Stellenweise gibt es Regengüsse, vor allem im Westen. Die Temperaturen erreichen rund 20 Grad. Das waren Nachrichten von Radio SRF, verantwortlich David Burkhardt.
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4: Heute mit dem Blick auf die Ukraine. In der Nacht auf heute hat es wieder mehrere Tote gegeben bei einem Angriff, mit einem russischen Angriff auf die Hauptstadt Kiew. Und ich sage wieder, weil der Krieg in der Ukraine, der wird immer gefährlicher für die Bevölkerung. Mein Gast ist die SRF Osteuropa-Korrespondentin Judith Huber. Willkommen im Tagesgespräch.
5: Merci für die Einladung.
4: Sie sind im Moment auf Besuch in der Schweiz, aber oft auf Reisen, auf Reportage in der Ukraine. Sie sagen, der Terror gegen die Bevölkerung in der Ukraine, der ist viel extremer geworden. Man sieht das auch an den Todeszahlen, die steigen immer mehr. Was bedeutet das ganz konkret, Terror gegen die Bevölkerung?
5: Ja, ich kann ein paar Beispiele geben aus den vergangenen Tagen. Das heisst zum Beispiel, dass eine Geburtsklinik in Kiew angegriffen wird und das Baby im Schutzraum auf die Welt kommt. Es heisst, dass am helllichten Tag die Akademie der Wissenschaften angegriffen wird. Eine Drohne ist eingeschlagen.
4: Das Menschen, ist vor kurzem passiert.
5: Ja, das ist am Montag passiert. Menschen müssen aus den Fenstern klettern, um sich zu retten. Es gibt Menschen, die in den Wohnungen erfrieren, wie letzten Winter. Und gerade heute haben wir erfahren, dass die Russen wieder angefangen haben, die Energieinfrastruktur zu beschiessen in der Ukraine. Ganz konkret das Thermalkraftwerk. Also das wird auch im nächsten Winter wieder schwierig sein. Es heisst auch, dass praktisch Daueralarm herrscht und eigentlich die ganze Zeit irgendwie Drohnen oder Raketen fliegen, einschlagen oder abgeschossen werden. Also das ist, das heisst, dass Menschen nicht mehr schlafen, nicht mehr wirklich arbeiten, sich nicht konzentrieren. Und es heisst auch, dass Menschen, die unter russischer Besatzung leben, es ganz schwierig haben. Es gibt einen Fall, wo Menschen sogar verhungern. Da reden wir nachher noch darüber. Das sind nur ein paar Beispiele.
4: Also das kann man wirklich so zusammenfassen als täglichen Terror, den da die Leute erleben. Was erzählen Ihnen die Menschen in der Ukraine?
5: Ja, es ist für sie natürlich auch schwankend. Sie versuchen irgendwie, das durchzustehen. Sie sind enorm müde. Sie können es aber gleich kaum vertragen. Sie versuchen sich gleichzeitig irgendwie anzupassen. Sie sind psychisch angeschlagen. Meine Mitarbeiterin zum Beispiel, die hat müssen erleben, dass nebendran eine Drohne eingeschlagen ist, letzte. Und die ist wirklich im Moment unter Schock gestanden. Also es ist wirklich eine unglaubliche Situation. Und ich höre auch immer wieder das Unverständnis, dass man das irgendwie zulässt im Westen, dass man nicht mehr macht und dass zum Beispiel jetzt gerade Sanktionen gegen Oligarchen gelockert worden sind, russische Oligarchen, dass der Trump verlangt von der Ukraine, die Ölraffinerien in Russland nicht mehr anzugreifen, während er Russland nicht bittet, seine Angriffe einzustellen. Also das ist wirklich ein riesiges Thema für die Leute und letzte Jahr habe ich gesehen, dass einer geschrieben hat auf X, die Welt sei durchgedreht und er sagt, das alles werde jetzt dann auch andere Länder erreichen, denn wenn man so etwas geschehen, dann werde das auch sich wieder ausbreiten.
4: Es gibt im Moment 3 Kriegsschauplätze, wenn man da versucht, so eine Übersicht zu machen, was ist im Moment eigentlich bei diesem Konflikt los. Es gibt die klassisch-militärische Front, es gibt den Krieg gegen die Infrastruktur und es gibt die Einschüchterungen von Russland im Westen. Ich würde gerne in den nächsten paar Minuten diese 3 Sachen, diese 3 Punkte genauer anschauen mit Ihnen. Die Frontlinie, also wo steht der Krieg zwischen Russland und der Ukraine? Man hat in der letzten Zeit immer wieder davon lesen, dass die russische Sommeroffensive, wo man davon geredet hat, die sei gescheitert. Wie sehen Sie das?
5: Ja, ich glaube, das kann man sagen. Die Russen rücken nicht vor. Im Gegenteil ist es so, dass die Ukrainer an gewissen Stellen Terrain gut machen. Und die Russen haben enorm grosse Verluste. Die sind auf Rekordniveau. Das ist wirklich unglaublich, wie viele Soldaten da umkommen. Wie gesagt, die ukrainischen Soldaten schaffen es, irgendwie die Front einigermaßen zu halten. Das hat sehr viel mit der ukrainischen Kriegsführung zu tun, die sehr stark auf Drohnen und auch auf Bodenroboter, also auf Technologie setzt. Aber genau weil Russland eben nicht für sich kommt an der Front, verstärkt eben der Kreml den Terror und den Druck gegen die ukrainische Zivilbevölkerung. Ich glaube, das hängt zusammen, weil die Idee ist, das Land so in Knie zu zwingen. Irgendwie.
4: Und Sie sagen es, der Krieg oder der russische Angriff, der geht immer mehr gezielt gegen Infrastruktur und gegen Zivilbevölkerung, eben weil es an der Front nicht so funktioniert. Russland setzt offenbar eine neue sogenannte Geran-Drohne ein. Was ist das für eine Drohne? Was macht die so gefährlich?
5: Ja, das ist eine Neuentwicklung, die wirklich sehr vieles verändert hat. Die Drohnen, die Geran 4 und 5, die sind viel schneller als die bisherigen Drohnen. Die bisherigen, die haben einen Propellerantrieb gehabt, die sind langsamer geflogen, weniger hoch. Die Geran sind schneller, die sind etwa 500 km pro Stunde unterwegs und sind eben höher. Und das heisst, man kann sie viel weniger gut abschiessen. Die Ukraine haben es wirklich geschafft, die anderen Drohnen, die bisherigen, bis zu 95% abzuschiessen. Das ist eine extrem hohe Rate, also in der letzten Zeit. Und das ist jetzt nicht mehr so gut möglich. Und es ist auch viel teurer, die anderen, die neuen Drohnen abzuschiessen. Und die Drohnen, das haben wir herausgefunden, die werden erst gerade jetzt in Russland produziert. Also sie sind zum Teil nur 2 Monate alt und haben viele ausländische Komponenten. Also da passiert auf russischer Seite wirklich extrem viel an Aufrüstung und an Produktion von militärischen Gütern.
4: Und gerade auch wegen dieser neuartigen Drohne herrscht jetzt in Kiew, wir haben es schon kurz angedeutet, Daueralarm. Also früher hat es, oder ich weiß noch, vor ein paar Monaten hat es Angriff gegeben, vor allem in der Nacht. Und jetzt gibt es einfach wirklich auch den ganzen Tag Angriff, Daueralarm. Also Kiew, die Hauptstadt ist mittlerweile ein Ziel von Russland 24 Stunden.
5: Ja, das ist im Moment. Seit ein paar Wochen ist das so. Das hat sich wirklich extrem verändert, wie Sie erzählt haben. Und der Himmel über Kiew ist im Moment, so wie es die Leute beschreiben und wie man es auch sieht, ist eigentlich wirklich ein Schauplatz von einem dauernden Luftkampf. Und eben, wie Sie gesagt haben, das war früher nicht anders gewesen. Man hätte können früher, das war auch sehr schlimm, die Angriffe, vor allem auch mit Raketen, die gibt es übrigens immer noch. Aber man hat so wie irgendwie das Gefühl gehabt, man kann irgendwie die Wellen von Angriffen irgendwie durchstehen und nachher vielleicht wieder ein bisschen durchschnaufen. und so ein bisschen Alltag haben, aber das ist jetzt eigentlich praktisch nicht mehr möglich. Und das ist ein riesiges Problem auch für die Psyche der Leute.
4: Mhm. Sie haben das Stichwort geliefert, Alltag, oder? Es geht eigentlich darum, oder man kommt den Eindruck über, dass es für Russland darum geht, den Alltags-, alltägliche Leben in der Ukraine zu zerstören. Wie merkt man das ganz konkret?
5: Ja gut, das zeigt sich, wenn man zum Beispiel einfach mal genauer anschaut, was alles angegriffen worden ist in der letzten Zeit. Ich habe hier eine Liste gemacht von der letzten Zeit, was alles Ziel geworden ist. Also es sind Wohnhäuser, wie schon häufig, Schulen, Kindergärten, Geschäfte, Businesszentren, Lager für Medikamente. Medikamente sind zerstört worden, ganz viel. Ein Büchermarkt, sogar ein Tierheim. Eine Geburtsklinik habe ich schon erwähnt, Spitäler, die Akademie für Wissenschaft habe ich auch schon erwähnt, Supermärkte, Tankstellen auch, Verteilcenter für Lebensmittel. Also da geht es wirklich absolut um den Alltag. Ich habe noch ein anderes Beispiel vielleicht gegeben, das eben nicht Kiew ist, sondern Saporischschja. Das ist eine Stadt mehr im Süden. Und da ist gerade heute die Meldung gekommen, dass das Stahlwerk in der Stadt, dass das muss zumachen, weil es angegriffen worden ist. Und das hat mehrere tausende Arbeitsplätze gegeben. Also das ist auch, da kann man nicht mehr arbeiten, da kann man irgendwie nicht mehr leben. Und es gibt natürlich immer Tote und Verletzte. Also das ist wirklich die Grundlage des Alltags, wo Russland versucht, den Leuten zu nehmen.
4: Also Russland kämpft gegen den Alltag und da kommt natürlich jetzt die Frage, wie schützt sich denn die Bevölkerung? Also zum Beispiel, wenn Sie sagen, es gibt Angriff auf Tankstellen, was macht man jetzt?
5: Also es ist insgesamt eigentlich ein russisches Roulette für die Leute, weil man kann sich nicht vollständig schützen. Es ist unter diesen Umständen fast nicht möglich. Es gibt aber immer wieder Versuche, irgendwie etwas zu machen. Also bei diesen Tankstellen habe ich jetzt erst gerade letztens gesehen, dass der eine Betreiber so Betonblöcke bei den Tankstellen in Kiew an den wichtigsten Punkten irgendwie einstellt, wo man kann irgendwie Schutz suchen, dass man vielleicht ein bisschen geschützt ist. Die Leute sind reagieren unterschiedlich. Es gibt solche, die praktisch nicht mehr reagieren. Sie sagen, ich versuche irgendwie einfach irgendwie mein Leben zu leben und dann töpft es mich halt. Andere reagieren situativ. Aber es gibt natürlich sehr viele Institutionen, Einrichtungen wie Schulen, Spitäler oder auch der öffentliche Verkehr, die haben Regeln und die müssen in den Schutzraum oder die müssen den Verkehr anhalten während des Luftalarms. Und darum ist auch in der Geburtsklinik, die ich erwähnt habe, sind alle im Schutzraum gewesen und es ist bei diesem Angriff niemand ums Leben gekommen. Schulen und Kindergarten finden fast ausschließlich jetzt im Untergrund statt im Moment in Kiew. Also das ist

0: Das war vorher nicht möglich. Vorher war die Bahn auch gefährdet, wenn sie durch ein Gebiet gefahren ist, wo nicht an der Front ist oder wo gerade beschossen wird. Die Bahn einfach gefahren, aber sie war nicht gezielt das Ziel. Das ist jetzt anders. Sie ist wirklich zu einem der prioritären Ziele von der russischen Angriff geworden. Und auch Passagierzüge, vor allem Passagierzüge und insbesondere die Loken der Passagierzüge. Und das ist wirklich eine grundsätzliche Veränderung.
1: Und Passagierzüge, ich meine, was bedeutet das jetzt für die Menschen? Braucht man es überhaupt? Also man sieht es ja an den Zahlen, der Zug wird immer noch gebraucht. Wie hält man das aus, wenn man weiss, die Gefahr droht?
0: Ja, die Gefahr ist halt unterdessen praktisch überall. Die Leute sind unglaublich schon viel gewohnt und man muss den Zug brauchen, weil es gibt nicht viele andere Möglichkeiten. Der Zug ist nach wie vor recht verlässlich, trotz allen Verspätungen. Und es gibt ja keinen Luftverkehr mehr. Man muss irgendwie durch das Land kommen, wenn man reist. Bus gibt es, aber die sind unbequemer, die stecken dann ewig im Stau oder an der Grenze fest. Und die sind übrigens auch manchmal Ziel von Angriff. Und mir hat diese Bank gesagt, dass eigentlich nach wie vor die Nachfrage für Zugbillett das Angebot übersteigt. Also da hat sich nicht viel geändert.
1: Trotz dieser Drohnenattacken auf die Züge zwingt das die Bahn zu einem Umdenken. Was gibt es jetzt Schutzmassnahmen?
0: Ja, es gibt jetzt neue Regeln. Früher, wie gesagt, ist die Bahn eigentlich immer gefahren. Und jetzt ist es so, dass die ukrainische Bahn eine Art eigene Überwachungsteams eingerichtet hat. Und die überwachen den Luftraum. Und wenn sie sehen, dass es droht Gefahr für einen konkreten Zug, wird der Zugführer alarmiert, der Lokführer. Und der kann dann beschliessen, ob er beschleunigt, ob er verlangsamt oder anhält. Und die Leute müssen evakuiert werden. Und das kann auch mitten in der Nacht sein, irgendwie auf dem freien Feld. Und man muss dann raus und möglichst weit weg vom Zug bis Gefahr.
1: Sie haben das selber erlebt. Ich glaube, es war ein Nachtzug, ja, wo sie müssen evakuiert werden wegen einer Gefahr.
0: Ja, genau. Ich war im Nachtzug auf Kiew und es war morgen um 5:30 Uhr, glaube ich. Und dann sind wir geweckt worden von der Zuständigen für unser Abteil und unseren Wagen. Und wir mussten schnell aussteigen und haben das auch gemacht. Und die Leute sind relativ ruhig geblieben. Wir sind alle ausgestiegen und dann haben wir so ein bisschen in Sicherheit gewartet. Es ist dann zum Glück nicht so lange gegangen, es waren etwa 20 Minuten, wo wir wieder rein haben können. Und dann ist der Zug weitergefahren, wir sind mit etwa 2 Stunden Verspätung in Kiew angekommen. Aber unterdessen, wie die Angriffe so zugenommen haben, gibt es viel, viel, viel mehr und viel längere Verspätung und viel mehr Evakuierungen.
1: Und es gibt natürlich viel mehr Informationen. Es gibt, glaube ich, in den Zügen so einen Flyer, wo die Leute darauf hinweist, wie sie müssten reagieren bei einem Angriff.
0: Ja, seit sie die neuen Regeln eingeführt haben, haben sie auch so Informationsblätter aufgelegt. Und dort steht eben, um was es geht, wie man sich verhalten soll, dass man zum Beispiel das Gepäck nicht soll mitnehmen, sondern nur Handy und Geld, wenn man rausgeht, wenn man evakuiert wird. Und es steht dann auch unten steht so ein Satz, ich habe das noch verrückt gefunden, dass der Find steht, der Find will die Bahn stoppen, aber die Bahn fahre weiter und man soll Verständnis dafür haben und einander helfen. Das steht dort unten auf dem Informationsblatt.
1: Wir haben noch einen dritten Punkt, einen dritten Kriegsschauplatz, wo man im Moment doch wirklich muss diskutieren. Und zwar ein grosses Thema in dem Krieg sind die Auswirkungen auf den Westen, die Einschüchterungen, die es immer wieder gibt oder was vermehrt gibt von Russland. Der deutsche Innenminister, der Alexander Dobrindt, der hat kürzlich gesagt, und ich finde das sehr ein eindrückliches Zitat, ich lese es vor, was er gesagt hat, Russlands hybride Angriffe mit Sprengstoffdrohnen auf Flughäfen, Agenten in unseren Städten, Cyberangriffe auf unsere Netze und Sabotage unserer Infrastruktur sind tägliche Realität und werden zunehmen. Ist das jetzt die neue Normalität?
0: Ja gut, normal ist natürlich nichts dran, aber ja, es ist so, dass es häufig passiert und mich denkt, es gibt auch gewisse Hilflosigkeit im Umgang damit. Gut, das ist natürlich auch schwierig, aber viele sind sich, glaube ich, gar nicht bewusst, wie viele solche Fälle es unterdessen gibt und wie gefährlich die auch sind. Also in Leipzig, das hätte ich ganz anders rausgekommen. Es hat im Mai, als ich gerade unterwegs war in Polen, hat es einen Sabotageakt auf eine Bahnlinie gegeben und zum Glück hat man das entdeckt, der Lokführer hat das gemerkt und es ist niemand Schaden kam, aber er hätte auch, es hätte Verletzte, es hätte Tote geben können. Es ist ja auch so, dass die Geheimdienste davor warnen, dass das noch schlimmer könnte werden. Und auch die Rhetorik vom Kreml gegenüber im Westen ist ja wirklich sehr bedrohlich. Und ich glaube, man muss verstehen, dass das ein Ziel hat. Und zwar das Ziel, die westlichen Staaten, die die Ukraine unterstützen,

0: die zu verunsichern, den Menschen, uns, Angst einzujagen, sie auch auseinander zu dividieren und mit dem Ziel, dass dann die Unterstützung für die Ukraine nachlässt und Russland so dann bessere Karten hat in der Ukraine. Das hat wirklich alles miteinander zu tun.
1: Das ist das SRF-Tagesgespräch mit unserer Osteuropa-Korrespondentin, mit Judith Huber. Es ist eine Live-Sendung, darum tun wir die ganz schnell unterbrechen für eine dringende Verkehrsmeldung.
2: SRF Verkehrsinfo von 13.17 Uhr. Vorsicht in der Region Bern. Auf der A6 Richtung Bern zwischen Rubigen und Muri besteht Gefahr durch Reifenteile auf der Fahrbahn.
1: Das ist das SRF-Tagesgespräch mit unserer Osteuropa-Korrespondentin, mit Judith Huber, die für SRF immer wieder in der Ukraine reist und Reportagen macht. Das Tagesgespräch am Mittwoch, immer am Radio und auch am Fernsehen auf SRF1. Thema heute, der Krieg in der Ukraine, der immer heftiger wird, auch bezüglich der russischen Besatzung. Rund ein Fünftel der Ukraine steht unter russischer Besatzung. Das ist etwa 20% vom Gebiet. Das wirkt jetzt einfach wie so eine Zahl, aber hinter dieser Zahl stecken Dörfer, Städte, Ortschaften, Menschen, die in dieser Situation, in diesen Gebieten leben müssen. Was bedeutet das, unter russischer Besatzung zu leben?
0: Also ich glaube, man muss zuerst sagen, dass es sehr unterschiedlich sein kann. Es kommt darauf an, wo man ist im Moment und ob das nahe ist, auch im Kriegsgeschehen oder nicht, an der Front oder nicht. Und es gibt auch durchaus Menschen, die sich irgendwie arrangiert haben. Es ist aber insgesamt wirklich dramatisch schlimm, ehrlich gesagt. Weil es gibt jetzt zum Beispiel ein Ranking von Freedom House, das ist eine NGO, eine amerikanische NGO. Und die hat in der Liste der unfreiesten Staaten der Welt die besetzten Gebiete ganz aufgenommen. Also schlimmer als Nordkorea, schlimmer als Südsudan, schlimmer als Gaza, muss man sich mal vorstellen. Und ganz konkret heisst, die Leute haben keine politische Rechte. Sie sind absoluter Willkür ausgesetzt. Sie werden in die Armee gezwungen, je nachdem, die jungen Männer. Sie werden gezwungen, einen russischen Pass anzunehmen, weil sonst können sie weder arbeiten noch irgendwelche Dienstleistungen vom Staat, auch keine Pension haben. Es gibt Enteignungen von Wohnungen. Die Russen versuchen ganz gezielt auch mehr Russen anzusiedeln in diesen Gebieten. Die Leute werden wirklich eigentlich zu Ausländern im eigenen Land. Es gibt wirklich Folter, Verschleppung. Es ist wirklich insgesamt ein ganz, ganz ein düsteres Bild. Und eine Gesprächspartnerin, die ich letzte getroffen habe, die hat mir gesagt, es herrsche dort einfach totale Anarchie.
1: Und es gibt ein aktuelles Beispiel, wo im Moment der Fokus darauf gelegt wird. Das ist die Stadt Oleschki im Süden von der Ukraine. Russland hat eben auch diese Stadt besetzt und abgeriegelt. Die Menschen haben dort fast nichts mehr zu essen, sind so wie eigentlich in einem Gefängnis dort. Sie können nicht einfach flüchten. Was wissen Sie?
0: Ja, ich habe auch das letzte Mal mit Leuten geredet, die aus dieser Gegend kommen. Und ich habe sehr viel auch jetzt Informationen aus verschiedenen Quellen bekommen. Und das Bild ist wirklich schrecklich. Es sind etwa 2000 Leute geschätzt, die dort leben. Es sind auch Kinder dort. Und die haben einfach nichts mehr. Die haben alle Vorräte aufgebraucht. Die haben im Sommer noch etwas anbauen, aber das ist jetzt auch zu Ende gegangen. Die Strassen sind vermint und die es gleich versuchen, die werden zum Teil dann auch beschossen aus der Luft. Die Russen haben sich in der Stadt postiert und tun von dort aus, von Gebäuden aus, schiessen, und zwar auf die andere Seite vom Dnipro, weil Oleschki
1: vom Fluss, die andere Seite vom
0: Dnipro. Und auf der anderen Seite ist Cherson, wo ja befreit worden ist wieder von der Ukraine, und die Ukraine schiessen dort zurück. Also das ist wirklich ein Frontgebiet.
1: Aber es ist ja eine spezielle Situation, die Ukraine schiesst zurück, ja. Eigentlich, und da könnten ja Fehler passieren, dass dann ukrainische Menschen
0: getroffen, genau, werden. Aber die Ukrainer haben schon mehrfach versucht, die Bewohner noch zu evakuieren und versuchen auch international Druck zu machen, dass die raus können. Russland lässt das offenbar nicht zu und darum bleiben die dort. Und man nimmt auch irgendwie an, dass das Ganze so schlimm jetzt ist, weil die Russen damit rechnen, dass die Ukraine eben keine Grossoffensive gegen Oleschki startet, solange noch Zivilbevölkerung dort ist. Das kann ich nicht beweisen, aber es ist relativ plausibel.
1: Also das ist ein besonders drastisches Beispiel von einer russischen Besetzung, die Stadt im Süden von der Ukraine, Oleschki. Es gibt, wenn es möglich ist, natürlich für viele Menschen die Möglichkeit zur Flucht. Wenn man das alles nicht mehr aushalten, das Kriegsgebiet, dann gibt es zum Beispiel die Möglichkeit, über Belarus, das ist das Nachbarland von der Ukraine im Norden, zu flüchten. Jeden Tag kommen etwa 50 Menschen über die Grenze von Belarus zurück in die Ukraine. Sie sind also an einem Grenzübergang gewesen. In was für einem Zustand sind die Menschen, die dort über die Grenze kommen?
0: Genau, vielleicht muss man zuerst erklären, warum wir jetzt von dem reden, weil das sind die Leute, die aus dem besetzten Gebiet direkt in die Ukraine flüchten. Also nicht über den Umweg von der EU, was sehr häufig ist, aber das sind eben auch Leute, die häufig kein Papier haben oder mindestens keinen Auslandpass, wo sie könnten dann über die EU gehen. Das heisst, sie sind darauf angewiesen, dass sie direkt in die Ukraine können und es gibt einen einzigen Übergang, wo man dort hin kann. Und die Leute sind dann haben schon lange unter schwierigen Bedingungen gelebt. Also es gibt, ist nicht nur in Oleski, auch in anderen Dörfern und Gebieten und Städten in der Nähe haben sie schon lange keinen Strom, kein Wasser mehr, wenig zu essen. Also die sind, die, die von dort kommen, die sind wirklich schon wegen dem in einem schlechten Zustand. Und weil sie halt mindestens 3 Tage irgendwie gereist sind und die sind häufig wirklich vollkommen entkräftet. Ich meine, es werden gewisse mit dem Rollstuhl über die Grenze geschoben, weil sie nicht mehr können. Also es ist wirklich sehr verrückt.
1: Und wenn man flüchtet und wenn man dann vom Kriegsgebiet in der Ukraine flüchtet in eine andere Stadt, heisst das nicht automatisch, dass es einem besser geht, dass man dann völlig in Sicherheit lebt? Sie begleitet schon länger eine Familie, die aus dem Kriegsgebiet geflüchtet ist und jetzt in einer anderen Stadt in der Ukraine ist. Und denen geht es nicht unbedingt besser.
0: Ja, wir haben das gerade vorher im Rendezvous gehört, die Reportage von denen. Und das ist wirklich eine Familie, die nicht so viele Mittel hat und die ganz, ganz lange ausgeharrt hat, wie das eben viele Leute machen, die vielleicht ein Haus haben, einen Garten und vielleicht auch nicht so viel Sprachkenntnis haben und nicht so viel Geld, wo sie einfach gehen können. Also die bleiben da ganz lang.
1: Ja, vor allem, das ist Heimat.
0: Das ist Heimat, obwohl die Situation schon ganz, ganz schlimm ist und dann im letzten Moment werden sie evakuiert oder können selber noch irgendwie flüchten. Und die Leute sind dann eben die ohne Polster, die dann auch wenn sie eigentlich in Sicherheit sind oder im Westen, dann vielleicht nicht einfach irgendeine Wohnung können zahlen können, sondern die werden dann untergebracht. Und die Familie ist wirklich so in einem Zimmer, mit zu vierten und mit einer fremden Frau. Und da ist auch ein Bub dabei. Und die haben wirklich praktisch nichts. Und das ist wirklich sehr, sehr schwierig. Aber man muss auch sagen, es gibt andere Leute, ich habe andere getroffen, junge zum Beispiel, die haben im Westen irgendwie ein Geschäft aufgemacht, ein Kaffee, die haben ein neues Leben angefangen. Also, und es gibt auch die, die in westliche Länder flüchten. Also es gibt ganz verschiedene Schicksale, aber ich glaube, die wirklich Hilflosen, die gibt es halt eben auch.
1: Wie haben Sie jetzt gerade so eine Familie kennengelernt, dass Sie da so eine Nähe anbringen zu Leuten gerade auf der Flucht? Wie machen Sie das?
0: Also es war so, dass ich im Februar, am 4. Jahrestag vom Krieg in Lviv am Bahnhof war. Und das ist so ein Zug, ein Evakuationszug mit genau so evakuierten Leuten, die ich jetzt beschrieben habe, angekommen. Wir sind einfach auf die zugegangen, ich mit meinen Mitarbeiterinnen, haben mit denen geredet. Und das war eben die Mutter mit der Großmutter und dem Bub. Und wir haben länger mit denen geredet, wir haben den Bub noch zu einer Pizza eingeladen und es hat sich so ein bisschen eine Beziehung entwickeln. Wir haben die Telefonnummer austauscht und sind dann ein paar Monate später die dann noch besuchen. Und weil man sich aber schon kennt hat, haben sie das auch zugelassen. Und ja, man muss auf die Leute zugehen, man muss zulassen und dann ist eigentlich wirklich sehr vieles möglich.
1: Machen wir da einen Punkt und schauen nochmal auf die militärische Lage an der Front und wie es dort der Ukraine geht oder was dort die ukrainische Armee geht. Das ist doch auch noch wichtig, dass man das erwähnt. Es gibt weitere ukrainische Angriffe auf russische Infrastruktur. Also dort ist die Ukraine stark. Was tun sie genau angreifen?
0: Ja, das läuft seit einem Zeitchen. Und zwar, weil die Ukraine es geschafft hat, selber Langstreckendrohnen herzustellen, die weiter fliegen. Das heisst, sie können auch Ziele im Hinterland von Russland angreifen. Und zwar auch in grosser Zahl. Also, es war Voraussetzung. Vorher haben sie das nicht können. Und das trifft in erster Linie militärische Infrastruktur, Logistik, aber auch Ölinfrastruktur. Sehr viele Raffinerien sind angegriffen worden und sind auch beschädigt worden. Und dann auch, und das haben wir im Sommer gesehen, auch Online, Lager von Online-Händlern, die Wildberries. Und die Ukraine hat auch mehrere Ziele. Man will einerseits die Logistik der Russen behindern, dass sie an der Front schwächer sind, ganz klar, militärisch. Man will aber auch dass der Staat weniger Einnahmen hat aus dem Ölhandel und dann das Militär weniger kann finanzieren kann. Und schließlich geht es auch darum, dass man der Bevölkerung der Russische irgendwie den Krieg auch näher bringt und dass sie es spüren, dass Krieg geführt wird. Und das ist ja bisher eigentlich mindestens in den grösseren Städten nicht so der Fall gewesen.
1: Also wir reden schon jetzt die ganze Sendung vom Terror gegen die ukrainische Bevölkerung, aber da versucht doch auch das ukrainische Militär, wie in Anführungszeichen der Terror, der Krieg auch ins russische Hinterland zu bringen. Zum Schluss, die Aussicht auf Frieden gibt es nicht wirklich. Im Gegenteil, wenn man ihnen zulässt, hat man mehr das Gefühl, es ist eine Ausweitung. Der Krieg, der tut sich weiter ausweiten. Wo führt die Entwicklung an?
0: Ja, ich glaube, man kann sogar von einer neuen Phase reden. Wie wir jetzt vorher geredet haben, das ist ein Krieg gegen die Infrastruktur und auch gegen die Wirtschaft auf beiden Seiten, obwohl es natürlich wirklich entscheidende Unterschiede gibt, weil die ukrainischen Angriffe, die sind gezielt, die gehen nicht gegen die Zivilbevölkerung, sondern gegen die Infrastruktur. Es ist wirklich ein grosser Unterschied, aber es passiert auf beiden Seiten. Und der Krieg hat sich auf die Wirtschaft ausgeweitet und eben auch, was wir vorher besprochen haben, die Sabotageakte und hybride Angriffe auf die Unterstützerstaaten, die haben absolut zugenommen. Die Drohgebärden von Russland haben zugenommen. Und es ist auch noch etwas, was wir nicht besprochen haben. Russland beschießt unterdessen regelmässig Ziele in der Nähe von Grenzübergängen zu Polen, zu Moldau. Das löst immer Alarm auf. Es gehen auch Drohnen über Grenzen. Also das ist schon eine Entwicklung, die irgendwie beunruhigend ist und eine Ausweitung, ja.
1: Also eine erschreckende Situation, die Sie da schildern, Judith Huber. Vielen Dank für das Gespräch.
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0: Die Nachrichten von SRF um 3 mit David Burkhardt. Wegen der starken und anhaltenden Sommerhitze haben die Schweizer Gletscher massiv Eis verloren. Insgesamt sei über 5% des Eisvolumens geschmolzen, schreibt das Schweizer Gletschermessnetz GLAMOS. Das sei der zweitstärkste Verlust seit Beginn der Messungen nach dem Rekordjahr 2022. Das Jahr sei verheerend gewesen, schreibt GLAMOS. Der wenige Neuschnee habe die Gletscher während der Hitzewelle zwischen Mai und September nicht schützen können. Zum Teil sei er bereits im Juni geschmolzen gewesen. Zudem sei die 0-Grad-Grenze an 76 Tagen über 4000 Metern gelegen. Insgesamt ist in den letzten 5 Jahren fast ein Fünftel des gesamten Gletschereises aus den Schweizer Alpen verschwunden. In den USA will Verteidigungsminister Pete Hegseth sein Ministerium umbauen. Unter anderem sollen zahlreiche Dienstposten für Generäle und Admiräle verschwinden und an der Zukunft der Kriegsführung geforscht werden. Dabei helfen soll auch Tech-Milliardär Elon Musk. Aus Washington berichtet Ralf Borchardt von der ARD.
1: Hegseth will die Armeeführung deutlich verschlanken. Statt wie bisher angekündigt 10% soll es künftig 20% weniger Generals- und Admiralsplanstellen geben. In seiner Grundsatzrede kündigte Hegseth auch an, dass ein neues Kommando für autonome Kriegsführung die Bewaffnung der US-Streitkräfte stärker auf Drohnen und Roboter fokussieren soll. Tech-Milliardär Elon Musk ist einer von mehreren Prominenten, die in den kommenden 4 Monaten eine Strategie für die Kriege der Zukunft ausarbeiten sollen. Ziel ist laut Hegseth, die weltweite Überlegenheit des US-Militärs über Jahrzehnte zu sichern. Die Wortwahl des Ministers war auch diesmal extrem kulturkämpferisch. Soldaten müssten wieder Krieger mit todbringender Wirkung sein, so Hegseth. Frühere Programme für Vielfalt, Chancengerechtigkeit und Inklusion hätten in seiner Armee nichts mehr zu suchen.
0: Wir bleiben in den USA. Das oberste Gericht, der Supreme Court, hat den Vollstreckungsstopp einer Hinrichtung aufgehoben. Es geht um die erste geplante Hinrichtung einer Frau im Bundesstaat Tennessee seit mehr als 200 Jahren. Ein Gericht stoppte gestern die Hinrichtung nach einem Eilantrag der Anwälte der Frau. Dagegen zog die für die Gefängnisse zuständige Behörde von Tennessee vor den Supreme Court, welcher den Vollstreckungsstopp nun außer Kraft setzte. Die Todesstrafe soll in den nächsten Stunden ausgeführt werden. Die heute 50-jährige Frau wurde vor 30 Jahren wegen des Mordes an einer 19-jährigen Bekannten zum Tode verurteilt. Zum Tatzeitpunkt war sie 18 Jahre alt. Das Wetter. Heute ist es wechselnd bewölkt. Stellenweise gibt es Regengüsse, vor allem im Westen. Die Temperaturen erreichen rund 20 Grad. Das waren Nachrichten von Radio SRF. Verantwortlich David Burkhardt.
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3: Russlands neue Drohnen kommen mit Düsenantrieb statt mit Propellern. Das macht sie für die Ukraine besonders gefährlich, denn solche Jet-Drohnen sind schwieriger abzufangen. Und es ist Erntezeit bei den Zuckerrüben, aber viele Knollen bleiben dieses Jahr im Boden. Warum das so ist, schauen wir uns an im 4x4. Mein Name ist Dominik Rolli. Russland hat die Ukraine in den letzten Tagen intensiv aus der Luft angegriffen, besonders die Hauptstadt Kiew. Für diese Angriffe setzt Russland neu Drohnen mit Düsenantrieb ein. Die Ukraine kann diese Angriffe nur schwer abwehren. Ulrike Franke ist Sicherheitsexpertin bei der Denkfabrik European Council on Foreign Relations. Yves Kircher hat sie gefragt, wieso stellen die neuen Drohnen die Ukraine vor so große Probleme?
4: Also das Problem mit der Geran 5, die ja eine Weiterentwicklung ist von eben der Geran 2, 3 und 4, ist, dass wir hier es mit einem ziemlich radikalen Redesign zu tun haben. Und diese Geran 5 ist jetzt, um es mal relativ einfach zu sagen, einfach stärker, schneller, fliegt höher, trägt mehr Nutzlast, also Bewaffnung. Und das macht es eben schwieriger, sie abzufangen und auch generell einfach gefährlicher. Und deswegen bewirkt diese Drohne aktuell so viel Schaden oder richtet so viel Schaden in der Ukraine an.
5: Die Ukraine steht also eben vor einer großen Herausforderung. Welche Strategie würden Sie als Militärexpertin der Ukraine nun raten, um eben auf diese neuen Drohnen zu reagieren?
4: Naja, was heißt Strategie? Was die Ukraine braucht, sind Systeme, die diese Drohne abwehren kann und idealerweise Systeme, die nicht zu viel kosten. Also ich habe jetzt noch keinen Kostenpunkt bei der Geran 5 gesehen, aber grundsätzlich ist es leider so, dass die Angriffsdrohnen fast immer weniger kosten als eben die Abwehrsysteme. Und eben auch ein Abwehrsystem, was nicht gleichzeitig auch gebraucht wird, um Cruise Missiles und andere Ballistic Missiles der Russen abzuwehren. Da wird natürlich auch daran schon geforscht. Wir haben jetzt gerade in den letzten Tagen aus der Ukraine gehört, dass es auch schon Systeme gibt, die jetzt in den Einsatz kommen. Aber das Problem ist eben, jeder Tag, in der diese Drohnen, ohne eben gut abgefangen zu werden, durchkommen, bedeutet mehr Zerstörung in der Ukraine. Jeder Tag, in der diese Systeme abgefangen werden müssen mit Abwehrmaßnahmen, die man eigentlich für was anderes braucht und von denen die Ukraine sowieso schon zu wenig hat, bedeutet, dass die dann in Zukunft fehlen. Das ist eben die Herausforderung. Also ja, ich meine, letztendlich ist die Strategie, die Ukraine fährt, soll heißen, eine neue Abwehrmaßnahme zu entwickeln, zu erfinden. Und natürlich, und das macht die Ukraine ja auch zunehmend und versucht es, dass man eben von vornherein versucht, Russland in seinem eigenen Land anzugreifen und eben es unmöglich zu machen, dass Russland angreift. Also es ist natürlich viel besser, wenn man zum Beispiel Abschussrampen und Ähnliches zerstört, anstatt dann eben die Systeme in der Luft. Das ist so ein Thema. Oder auch Munitionsfabriken lieber direkt in Russland, als dass man jede eine Munition einzeln abfangen muss. In die Richtung geht natürlich auch die Strategie.
5: Die Ukraine gilt bei der Drohnentechnologie ja als innovativ. Wie schwierig ist es jetzt für die Ukraine da aufzuholen?
4: Also ich glaube, aktuell hat die Ukraine da ein Problem oder sieht sich vor einer Herausforderung. Das ist natürlich nicht das erste Mal. Die Ukraine hat in den letzten 4,5 Jahren immer wieder gezeigt, dass sie letztendlich auf alles, was Russland ihnen über die Grenze geschickt hat, eine Antwort gefunden hat. Aber der Punkt ist halt, temporäre Vorteile können in einem Krieg schon einen großen Unterschied machen. Also ich denke schon, dass die Ukraine hier eine Antwort darauf finden wird. Aber das soll jetzt nicht klingen, als würde ich sagen, ja gut, dann finden wir da eine Antwort drauf. Also was wir momentan eben wirklich sehen, ist, dass wir eine unglaubliche Zerstörung in der Ukraine haben. Und zwar ganz klar eine Strategie Russlands, eben auch die Energieinfrastruktur, die Wasserversorgung etc. zu zerstören, dass es letztendlich unmöglich wird für Ukraine in ihrem Land zu leben und eben dieser Effekt, dass hier Abwehrmaßnahmen auch aufgebraucht werden, die man für was anderes braucht. Und das ist ein Riesenproblem. Wie gesagt, ich hoffe und denke, dass die Ukraine da mittelfristig eine Antwort finden kann. Aber es wird eben ein ziemlicher Unterschied sein, ob das morgen der Fall ist, in einer Woche, in 3 Monaten. Und das sollte uns schon Sorgen machen, denn was wir eben auch gesehen haben in den letzten Jahren, Russland hat ziemlich nachgezogen, was die Innovationsfähigkeit angeht. Also wir hatten so ein, zwei Jahre, schwierig zu datieren, wo man schon sagen konnte, die Ukraine war klar innovationsfähiger. Inzwischen muss man eben sagen, dass auch Russland da ziemlich nachgezogen hat und dass eben auch viele neue Entwicklungen aus Russland kommen. Eben Beispiel Geran 5. Ich will daran erinnern, diese Geran ist ganz ursprünglich mal ein iranisches Design. Das musste Russland aus dem Iran kaufen zu Anfang des Krieges, weil sie selber nichts hatten. Und seitdem haben sie das so weiterentwickelt, dass es jetzt eben dieses sehr fähige System geworden ist. Insofern ja, also Innovation haben wir jetzt eben auf beiden Seiten. Und ja, ich denke und hoffe, dass die Ukraine da schnell eine Antwort findet. Aber das soll nicht herunterspielen, wie problematisch eben die aktuelle Situation da ist.
5: Ja, und die aktuelle Situation, die beschäftigt auch Europa. Auch in Europa ist die Drohnenabwehr ein großes Thema. Was heißt diese Geran 5 Drohne nun für die europäische Drohnenabwehr?
4: Sie zeigt uns letztendlich, dass eben wir auch in Europa uns unheimlich ranhalten müssen, was die Drohnenabwehr angeht. Wir sind da ganz klar im Hintertreffen. Wir sind lange nicht so gut wie die Ukraine, was die Drohnenabwehr angeht. Wir haben die Systeme nicht. Und wir sind halt quasi immer dabei, das letzte oder vorletzte oder sogar vorvorletzte System irgendwie dafür eine Antwort zu finden. Jetzt gibt es schon wieder das Neue. Ich meine, es ist jetzt nicht so, als würden wir damit rechnen, dass wir morgen mit Geran 5 angegriffen werden. Wobei natürlich bei einer möglichen militärischen Konfrontation mit Russland wäre auch das genau eine Gefahr. Also soll heißen, wir müssen noch mehr im Bereich der Drohnenabwehr machen. Der Punkt ist natürlich, wir haben sehr viele europäische Firmen, die eben auch sehr stark involviert sind in der Ukraine. Also Teil des Grundes, warum die Ukraine auch in der Drohnenabwehr so gut war, hängt auch damit zusammen, dass da auch viele westliche Firmen mit involviert waren. Das Gros kommt aus der Ukraine, also gerade die Innovationskraft, aber eben auch westliche Firmen, europäische Firmen sind da involviert, lernen auch, helfen auch etc. Insofern, da kann man auch von der Ukraine lernen. Aber ja, also diese Herausforderung haben wir eben auch und da können wir auch nicht irgendwie stehen bleiben und sagen, wir haben jetzt ein Drohnenabwehrsystem irgendwie gefunden. Da sieht man eben, wie schnell sich das auch verändern kann. Insofern, damit muss immer leider weiterentwickelt werden.
5: Und wenn wir zum Krieg in der Ukraine zurückgehen, wie entscheidend ist jetzt dieser neue Drohnentyp im Krieg in der Ukraine?
4: Also ich halte ihn schon für relevant. Ich bin immer sehr, sehr vorsichtig, bei irgendwie einer technologischen Innovation zu sagen, das ist jetzt kriegsentscheidend. Das ist immer die Frage. Es ist fast nie so, auch historisch gesehen, dass irgendwie eine neue Technologie, eine technologische Entwicklung jetzt kriegsentscheidend ist. Aber wir sind jetzt natürlich schon in so einer Phase des Krieges. Die Ukraine bereitet sich auf den nächsten Winter vor. Diese Zerstörung der ukrainischen Infrastruktur ist ein Riesenproblem, eine Riesenherausforderung. Und die Sorge ist eben, dass es viele Städte dann in der Ukraine geben wird, die quasi nicht mehr richtig bewohnbar sein werden. Und irgendwann muss man natürlich sagen, also wenn jetzt die Ukraine quasi weitestgehend zerstört wird, dann haben sie auch irgendwie verloren, auch wenn sie sich noch verteidigen. Also das macht mir am meisten Sorgen, was jetzt diese Entwicklung angeht. Es ist schon, wie gesagt, wahrscheinlich, dass es da jetzt auch eine Gegenmaßnahme dann geben wird. Aber dann geht die Entwicklung eben weiter. Wir sehen seit 4,5 Jahren ein Hin und Her, ein Katz-und-Maus-Spiel zwischen Drohnen, Drohnenabwehr, auf beiden Seiten natürlich. Und ja, das ist so die Entwicklung, die wir sehen. Diese eine Drohne wird wahrscheinlich nicht kriegsentscheidend sein, aber sie gibt ganz klar Russland jetzt einen temporären Vorteil.
3: Das sagt Ulrike Franke, sie ist Sicherheitsexpertin bei der Denkfabrik European Council on Foreign Relations. Vor 20 Jahren, da war Polen die verlängerte Werkbank Europas. Billig produzieren, was der Westen bestellt. Heute ist Polen ein wirtschaftliches Schwergewicht. Seit dem EU-Beitritt 2004 wächst die Wirtschaft so schnell wie kaum eine andere in Europa. Die Arbeitslosigkeit ist die tiefste in der ganzen EU. Und auch die Schweiz hat ihren Anteil daran. Viele Schweizer Firmen produzieren in Polen. Jan Opielka ist freier Journalist in Polen. Katrin Hiss hat ihn nach dem Erfolgsrezept der polnischen Wirtschaft gefragt.
6: Ja, ich denke, es ist ein Bündel an Ursachen, die dazu beigetragen haben. Es war natürlich die Westintegration des Landes in die Strukturen der EU vor allem, der Beitritt Polens zur EU und sozusagen der technologisch-infrastrukturelle Aufholprozess, den das Land hingelegt hat. Es sind natürlich auch ausländische Investitionen, aber auch durchaus erfolgreiche Firmengründungen bzw. Entwicklungen von polnischen Firmen, die inzwischen auch international konkurrenzfähig sind. Dazu kommt auch, dass es ein relativ hohen Bildungsgrad in Polen gibt, das heißt Fachkräfte, die gut ausgebildet sind. Der Anteil von Menschen mit Hochschulabschluss ist gestiegen. Also es ist ein Bündel von Ursachen, die dazu beigetragen haben.
7: Über 200 Schweizer Firmen haben Standorte in Polen und je nach Berechnung profitieren bis zu 90'000 Arbeitsplätze in Polen von Schweizer Investitionen. Warum ist Polen noch immer ein so attraktiver Produktionsstandort?
6: Es ist deswegen so attraktiv, weil die Lohnkosten immer noch niedriger sind als beispielsweise in westlichen Ländern, natürlich auch in der Schweiz. Es ist aber auch deswegen attraktiv, wenn es um relativ einfache Produktionen geht, weil beispielsweise die arbeitsrechtliche Situation, das ist aus Sicht der polnischen Arbeitnehmer natürlich nicht so vorteilhaft, die Situation schlechter ist sozusagen als beispielsweise in Deutschland, wo das Streikrecht, die Arbeitnehmerrechte stärker ausgeprägt sind. Also das sind die Faktoren, die in jedem Fall eine Rolle spielen und der relativ hohe Bildungsgrad, beziehungsweise dass die Menschen gebildet sind.
7: Die Arbeitslosenquote ist in Polen sehr tief. Die Kaufkraft und der Wohlstand sind stark gestiegen in den letzten Jahren. Welche sind die Schattenseiten dieser boomenden Wirtschaft?
6: Ja, die Schattenseiten äußern sich an vielen Stellen. Zum einen eben für die Menschen auf den unteren sozialen Leitern ist es eine relativ schwierige Situation. Das ist das eine. Das andere ist auch, dass beispielsweise der Wohnungsmarkt inzwischen sehr dereguliert ist und es für viele Menschen unerschwinglich geworden ist, in Großstädten beispielsweise eine Wohnung zu kaufen oder zu mieten. Das sind so die wichtigsten Dinge, die Schattenseiten, ja.
7: Nach dem EU-Beitritt 2004 haben ja viele Polinnen und Polen das Land verlassen, auf der Suche nach besserer Arbeit. Kommen diese Menschen jetzt wieder zurück?
6: Ja, das kann man sagen, dass das praktisch ein Prozess ist, der im Gang ist. Das heißt, man hat lange davon gesprochen, dass Polen ein Land ist, das Menschen exportiert. Und inzwischen ist das wieder rückläufig. Und zwar deswegen, weil eben viele Menschen inzwischen feststellen, dass der Lebensstandard im Land selber besser geworden ist, dass die Lohnunterschiede zwar noch nach wie vor bestehen, aber dass sie wesentlich geringer geworden sind und inzwischen ist dieser Migrationssaldo eben ja ausgeglichen.
7: Und wie geht es jetzt weiter mit der polnischen Wirtschaft? Was ist Ihre Prognose?
6: Ja, die Prognose ist, dass ich denke, dass sich die polnische Wirtschaft weiter relativ gut entwickeln wird, weil dieser technologisch-infrastrukturelle Aufholprozess immer noch nicht abgeschlossen ist. Gleichzeitig das Land sich in vielen Branchen eben gut entwickelt hat. Auch polnische Unternehmen national und international reüssieren, das heißt relativ gut aufgestellt sind. Und davon auszugehen ist, dass sich das Land tatsächlich auch relativ gut entwickeln wird und es auch natürlich politisch eine bedeutendere Rolle jetzt eingenommen hat durch die geopolitische Lage, dass es eben das Land ist, das direkt an die Ukraine grenzt, was auch ja von Bedeutung ist.
3: Das sagt der Freijournalist Jan Opjelka. Am Wochenende ist Serbiens Präsident Aleksandar Vučić zurückgetreten. Wegen einer Beschränkung darf er nicht mehr für eine weitere Amtszeit als Präsident antreten. Stattdessen möchte er bei den vorgezogenen Parlamentswahlen Ende Oktober Regierungschef werden. Doch Vučić steht innenpolitisch unter großem Druck wegen der Protestbewegung, die von Studierenden organisiert wird. Savard Adasoy hat Auslandredaktor Janis Fahrländer gefragt, warum Vučić nun Regierungschef werden möchte.
8: Er will sich die Macht sichern, denn wegen einer Amtszeitbeschränkung hätte er nicht erneut als Staatspräsident kandidieren können. Um jetzt weiterhin an der Macht zu bleiben, musste er zurücktreten, um als Premierministerkandidat bei den vorgezogenen Neuwahlen antreten zu können. Dieser Trick des Ämtertausches, um Amtszeitbeschränkungen zu umgehen, ist übrigens nicht neu. Der wurde nicht von Vučić erfunden. Auch Wladimir Putin oder Recep Tayyip Erdogan haben ihn bereits erfolgreich angewendet.
9: Was ist denn der Unterschied zwischen dem Staats- und dem Regierungschef?
8: Das ist eine spannende Frage, denn eigentlich laut Verfassung liegt die Macht in den Händen des Regierungschefs, des Premierministers oder der Premierministerin. Das Amt des Staatspräsidenten ist dagegen eigentlich laut Verfassung in erster Linie zeremonieller Art. Eben eigentlich, weil das muss betont werden, denn die letzten Jahre hat Vučić trotz allem alle Macht im Staat, aber auch in seiner Partei, auf sich selbst fokussiert. Er ist zum Beispiel auch international zu allen Gipfeln gereist oder hat sich mit anderen Staatschefs dieser Welt getroffen. Und ich denke jetzt mal, sollte er erneut Premierminister werden, dürfte die Macht auch wieder dahin zurückkehren, wo sie eben laut Verfassung eigentlich auch hingehört. Die Nachfolge im Staatspräsidium dagegen, wer auch immer das sein wird, dürfte wenig zu sagen haben. Fürs Erste wird das Amt nun von Anna Brnabic ausgeführt, die Vučić-Vertraute ist nun übergangsmäßig die Staatspräsidentin des Landes, bis dann im Dezember voraussichtlich auch dieses Amt per Wahl neu besetzt wird.
9: Wie gut stehen denn Vučić Chancen überhaupt, Regierungschef zu werden, obwohl er ja innenpolitisch stark unter Druck steht?
8: Die Chancen stehen gut, also laut Umfragen liegt seine Partei vorne. Vučić kontrolliert ja auch weiterhin alle wichtigen Ebenen des Staates. Aber es ist schon so, die Wahl wird definitiv kein Selbstläufer für ihn. Wir erinnern uns, in Serbien gibt es eigentlich seit bald 2 Jahren fast durchgängig große Proteste. Eine große Protestbewegung gegen Vučić hat sich entwickelt, nachdem im November 2024 bei einem Dacheinsturz in Novi Sad 16 Menschen gestorben sind. Diese Proteste, die werden von den Studierenden angeführt und sie haben eigentlich nie wirklich aufgehört. Klar, es gab Phasen, wo sie intensiver, wo sie weniger intensiv waren, aber eigentlich ist diese Bewegung durchgängig seit 2 Jahren auf der Straße. Die Studierenden, also die Vertreterinnen und Vertreter dieser Bewegung, die wollen nun mit eigenen Wahllisten antreten und laut Umfragen könnten sie Vučić und seiner Partei tatsächlich gefährlich werden aus dem Stand. Man kann also sagen, seit Aleksandar Vučić vor 14 Jahren an die Macht gekommen ist, stand er politisch noch nie so stark unter Druck wie jetzt.
9: Und wer sind denn diese Herausforderer, die ihm gefährlich werden könnten?
8: Auf den Listen der Studierenden sind bewusst keine Politikerinnen und Politiker, sondern eigentlich nur Personen aus der Zivilgesellschaft, also zum Beispiel Professorinnen oder Professoren der Universität, Bauern oder auch Sportler. Und mit diesem breit abgestützten Bündnis sollen diese Wahlen nun gewonnen werden. Vučić und seine Partei sollen so von der Macht verdrängt werden, im Plan wenigstens der Studierenden. Und dann soll in einer Übergangsphase eine Rückkehr zu einem Rechtsstaat erfolgen, wie die Studierenden es nennen. Freie Medien sollen wieder etabliert werden und es sollen freie Wahlen garantiert werden. Dass eben der Plan der Studierenden, die Vučićs Regierung als Regime bezeichnen, dass man nur so loswerden könne.
9: Die Wahlen sollen dann am 25. Oktober stattfinden. Wie wahrscheinlich ist es, dass die fair sind?
8: Also sie werden sicherlich nicht fair sein. Das beginnt mit den Medien. Fast alle Medien werden von Vucic kontrolliert. Die Opposition wird darin, wenn sie überhaupt erwähnt wird, eigentlich diffamiert durchgehend. Es dürfte auch zu Wahlfälschungen kommen, das gab es jedenfalls bei den letzten Wahlen und diese wurden von nationalen, aber eben auch von internationalen Wahlbeobachtern festgestellt. Stimmen dürften gekauft werden, auch das gab es bei den letzten Wahlen, oder Angestellte im öffentlichen Dienst oder bei staatseigenen Firmen werden unter Druck gesetzt, dass sie für die Regierungspartei wählen müssen. Aber trotz all dieser Tricksereien, es besteht tatsächlich eine reale Möglichkeit, dass Vucic diese Wahlen verliert oder zumindest, dass sie kein Selbstläufer sein werden. Also ein Machtverlust dürfte fast sicher passieren für ihn und seine Partei. Und das hat auch damit zu tun, dass die meisten Oppositionsparteien sich bei dieser Wahl aus dem Rennen nehmen und sich stattdessen hinter die Studierenden stellen.
3: Informationen von Auslandredaktor Janis Fahrländer. Der Rhein führt noch immer sehr wenig Wasser. In den letzten Tagen wurden beispielsweise in Köln historische Tiefststände gemessen. Der Grund ist schnell gefunden. Seit Monaten regnet es in der Schweiz zu wenig. Mit dem Herbst sind wir nun in einer eigentlich eher nassen Jahreszeit, in der die Wasservorräte der Natur normalerweise aufgefüllt würden. Manuela Brunner ist Professorin für Hydrologie und Klimafolgen an der ETH Zürich. Noah Zimmermann hat sie gefragt, welche Auswirkungen die tiefen Pegelstände haben.
10: Die Wasserpegel des Rheins wie auch anderen Mittellandflüssen sind rekordtief für diese Jahreszeit. In vielen Mittellandflüssen haben wir noch nie so tiefe Pegel gemessen wie dieses Jahr. Diese tiefen Pegel, die haben Folgen für den Flusstransport von Waren, für Schiffe auf den Schweizer Seen, aber auch für die Landwirtschaft, die eingeschränkt ist in Bezug auf Wasserentnahmen. Und dann haben diese tiefen Wasserpegel auch ökologische Auswirkungen auf verschiedene Flusslebewesen, wie zum Beispiel Fische, indem sie warme Wassertemperaturen fördern.
11: Sind es alleine die wenigen Niederschläge, die wir im Sommer gehabt haben, die zu diesen tiefen Pegelständen geführt haben?
10: Das Ausbleiben des Niederschlags über weite Teile des Sommers ist natürlich der Kernfaktor, der zu diesen tiefen Pegelständen beigetragen hat. Dann sind aber auch noch andere Faktoren wichtig. Im Sommer war es außerdem sehr heiß. Das hat zu sehr hohen Verdunstungswerten, also Verlusten von Feuchtigkeit zurück in die Atmosphäre geführt. Im Sommer waren auch die Schneespelzbeiträge sehr gering. Dadurch hat sich auch das Grundwasser nicht sehr gut regenerieren können. Und jetzt im Herbst, da sprechen wir insbesondere von diesen tiefen Niederschlagswerten, die nun dazu führen, dass diese Trockenheit auch in den Herbst hinein besteht.
11: Und was bedeuten diese zum Teil ausgetrockneten Flussbetten und die tiefen Pegelstände längerfristig für das Ökosystem eines Flusses?
10: Die Ökosysteme sind jetzt schon sehr lange gestresst. Das heißt, sie konnten sich auch nicht wirklich erholen von dieser Situation. Jetzt langfristig heißt das für das hydrologische System, dass auch Schweifelkomponenten, wie zum Beispiel das Grundwasser, sehr tiefe Stände aufweist. Und somit ist das ganze System so ein bisschen am Limit, wo es sich nicht mehr richtig erholen kann, weil eben die Niederschläge fehlen und somit die Regeneration nicht beginnen kann.
11: Und welche Folgen haben diese tiefen Pegelstände auf das Wassersystem insgesamt, also zum Beispiel auch auf das Grundwasser?
10: Die Grundwasserstände, die sind ebenfalls, sowie die Seepegel und die Flusspegel, sehr tief. Und damit können wir auch nicht von diesem ausgleichenden Speicher profitieren im Moment. Und das wird dann auch entscheidend im Winter und vielleicht im nächsten Jahr, wo wir dann auch wieder auf diese Speicher angewiesen sind, die im Moment sehr tief sind. Und es sieht auch nicht so aus, als dass sie sich im Moment wieder sofort erholen würden.
11: Sie sagten uns auch, dass die Pegelstände weit unter den durchschnittlichen Herbstpegelständen sind aktuell. Was brauchen Schweizer Flüsse nun, um wieder auf diese Durchschnittspegelstände zu kommen?
10: Was die Flüsse brauchen, sind langanhaltende, gemächliche Niederschläge über mehrere Tage oder sogar Wochen. Wir sprechen von Niederschlagsdefiziten von mehreren hundert Millimeter über eine sehr große Fläche, also fast die ganze Schweiz, die unterdurchschnittliche Niederschläge hatte über weite Teile des Sommers. Und deshalb brauchen wir jetzt langanhaltende, aber nicht so intensive Niederschläge, weil wir wollen dann ja auch nicht, dass es ins Gegenteil umschlägt und plötzlich wieder Hochwasser drohen.
11: Die Klimaforschung, die geht davon aus, dass es in Zukunft immer wieder solche Trockenperioden geben kann. Wie müssten Flüsse angepasst werden, um besser darauf vorbereitet zu sein?
10: Die Flüsse selber, die sind schon angepasst an solche Bedingungen. Die leben davon, dass es manchmal mehr Wasser hat und manchmal auch weniger. Das ist Teil des natürlichen Zykluses. Der sich jedoch anpassen muss, ist der Mensch und die Gesellschaft. Die Schifffahrt muss sich anpassen, die Landwirtschaft muss sich überlegen, wie geht man mit tieferen Wasserpegeln um und wie optimiert man zum Beispiel die Bewässerung so, dass man vielleicht auch nicht ganz so fest auf das Wasser aus den Flüssen angewiesen ist.
3: Das sagt Manuela Brunner, Professorin für Hydrologie an der ETH, zur Auswirkung der Trockenheit auf Schweizer Flüsse. Am Sonntag wird in vielen Schweizer Gemeinden Erntedank gefeiert. Vorbei ist die Erntezeit aber noch nicht. Für Zuckerrüben zum Beispiel hat sie gerade erst begonnen. Aber viel zu feiern gibt es für die Zuckerrübenbauern nicht. Es droht ein schlechtes Jahr. So schlecht, dass die Felder mancherorts gar nicht geerntet werden. Wegen der Trockenheit, aber auch wegen der hohen Spritpreise. Martin Fluri ist Präsident der Schweizer Zuckerrübenpflanzer. Julius Schmid hat ihn gefragt, wie ernst die Lage auf den Feldern ist.
12: Ja, also die Lage ist sehr ernst. Wir hatten seit Jahren, wenn nicht Jahrzehnten, keine solche Trockenheit mehr und wir erwarten einen sehr tiefen Ertrag dieses Jahr.
13: Können Sie das in Zahlen fassen? Wie stark ist der Ernteausfall da?
12: Die Ernte hat eben erst begonnen, aber wir rechnen so mit 30% Ausfall Minimum und mit tiefen Zuckergehalten. Also es sieht gar nicht gut aus.
13: Das liegt eben vor allem an der Trockenheit, haben Sie gesagt, weil es das ganze Jahr über so trocken war. Ist das denn jetzt bei den Zuckerrüben ein besonderes Problem, auch im Vergleich zu anderen Pflanzen?
12: Ja, das Thema ist halt, oder es gibt Kulturen wie zum Beispiel das Getreide, das wird dann im Juni, Juli geerntet. Und da war es auch schon sehr trocken, aber das Getreide konnte sich noch über die Zeit retten, sage ich einmal. Bei uns, die Zuckerrüben werden im März, April gesät und bleiben bis so im November im Schnitt. Und die waren jetzt wirklich der ganzen Trockenheit ausgesetzt und sie haben sich lange gewehrt. Sie haben tief gewurzelt, sie sind ja Pfahlwurzelkultur und darum konnten sie sich relativ lange halten. Und in den leichten Böden war es natürlich schwierig. Und jetzt haben wir durch das jetzt wirklich sehr viele Parzellen, die nicht gut aussehen.
13: Abgesehen von der Trockenheit spüren die Landwirtinnen und Landwirte auch die hohen Dieselpreise. Der Diesel ist mehr als ein Drittel teurer als vor einem Jahr. Welche Rolle spielt das?
12: Genau, das ist natürlich zusätzlich noch eine Hürde für die Landwirte und auch für die Lohnunternehmer, die die Rüben rausholen. Sie müssen wissen, wenn man eine Hektare Zuckerrüben erntet, gibt das im Schnitt normalerweise so um die 90 Tonnen Zuckerrüben. Das braucht schon ziemlich eine Energie, um diese rauszuholen und zu deponieren. Und das ist meistens in Form von Diesel, den man verbraucht. Und der ist natürlich jetzt mit diesen hohen Dieselpreisen, ist das zusätzlich noch eine Hürde und das muss irgendjemand bezahlen.
13: Ja, es ist dann eben auch eine Frage der Kosten, sagen Sie. Nun gibt es auch Berichte, dass manche Landwirtinnen und Landwirte die Ernte deshalb gar nicht mehr einholen. Was sind da die Überlegungen?
12: Ja, es ist natürlich so, oder wenn der Ertrag, mit dem man rechnet, nur ein Drittel ist, sind dann die Kosten viel höher für die Ernte. Und zudem würden dann noch die Abzüge kommen in der Fabrik für kleine Rüben, für wenig Zuckergehalt und das würde dann am Schluss noch eine Rechnung geben für den Zuckerrübenproduzenten, anstatt dass er etwas bekommt von der Rübenfabrik.
3: Das sagt Martin Fluri, Präsident der Schweizer Zuckerrübenpflanzer.

0: Die Nachrichten von SRF um 3:30 mit David Burkhardt. Wegen der starken und anhaltenden Sommerhitze haben die Schweizer Gletscher massiv Eis verloren. Insgesamt sei über 5% des Eisvolumens geschmolzen, schreibt das Schweizer Gletschermessnetz GLAMOS. Das sei der zweitstärkste Verlust seit Beginn der Messungen nach dem Rekordjahr 2022. Das Jahr sei verheerend gewesen, schreibt GLAMOS. Der wenige Neuschnee habe die Gletscher während der Hitzewellen zwischen Mai und September nicht schützen können. Zum Teil sei er bereits im Juni geschmolzen gewesen. Zudem sei die 0-Grad-Grenze an 76 Tagen über 4000 Metern gelegen. Insgesamt ist in den letzten 5 Jahren fast ein Fünftel des gesamten Gletschereises aus den Schweizer Alpen verschwunden. In den USA will Verteidigungsminister Pete Hegseth sein Ministerium umbauen. Unter anderem sollen zahlreiche Dienstposten für Generäle und Admiräle verschwinden und an der Zukunft der Kriegsführung geforscht werden. Dabei helfen soll auch Tech-Milliardär Elon Musk. Aus Washington berichtet Ralf Borchardt von der ARD.
1: Hegseth will die Armeeführung deutlich verschlanken. Statt wie bisher angekündigt 10% soll es künftig 20% weniger Generals- und Admiralsplanstellen geben. In seiner Grundsatzrede kündigte Hegseth auch an, dass ein neues Kommando für autonome Kriegsführung die Bewaffnung der US-Streitkräfte stärker auf Drohnen und Roboter fokussieren soll. Tech-Milliardär Elon Musk ist einer von mehreren Prominenten, die in den kommenden 4 Monaten eine Strategie für die Kriege der Zukunft ausarbeiten sollen. Ziel ist laut Hegseth, die weltweite Überlegenheit des US-Militärs über Jahrzehnte zu sichern. Die Wortwahl des Ministers war auch diesmal extrem kulturkämpferisch. Soldaten müssten wieder Krieger mit todbringender Wirkung sein, so Hegseth. Frühere Programme für Vielfalt, Chancengerechtigkeit und Inklusion hätten in seiner Armee nichts mehr zu suchen.
0: Wir bleiben in den USA. Das oberste Gericht, der Supreme Court, hat den Vollstreckungsstopp einer Hinrichtung aufgehoben. Es geht um die erste geplante Hinrichtung einer Frau im Bundesstaat Tennessee seit mehr als 200 Jahren. Ein Gericht stoppte gestern die Hinrichtung nach einem Eilantrag der Anwälte der Frau. Dagegen zog die für die Gefängnisse zuständige Behörde von Tennessee vor den Supreme Court, welcher den Vollstreckungsstopp außer Kraft setzte. Die Todesstrafe soll in den nächsten Stunden ausgeführt werden. Die heute 50-jährige Frau wurde vor 30 Jahren wegen des Mordes an einer 19-jährigen Bekannten zum Tode verurteilt. Zum Tatzeitpunkt war sie 18 Jahre alt. Das Wetter. Heute ist es wechselnd bewölkt. Stellenweise gibt es Regengüsse, vor allem im Westen. Die Temperaturen erreichen rund 20 Grad. Das waren Nachrichten von Radio SRF. Verantwortlich David Burkhardt.
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3: Kreta, Griechenlands größte Insel. Mehr als 5 Millionen Gäste im Jahr kommen hierher. Auf der Suche nach Erholung und nach Abenteuer.
4: Kreta ist toll, weil es gibt gutes Essen, viel Sonne.
3: Aber Kreta ist auch das. Waffen, Gewalt und Blutfäden, die ganze Generationen zerstört haben.
5: Was das mit unserem Leben gemacht hat. 8 Monate alt und du wächst ohne deine Mutter auf.
3: Und jetzt wollen viele Kreta selbst mit der Gewalt brechen. Das ist International. Ich heiße Moritz Pampel. Zentralkreta. Ich denke an Urlaubsreisen mit meinen Eltern. An Gastfreundschaft, Tanz und Musik. Lebendige Traditionen von Bewohnern, die ihre Wurzeln nicht verloren haben. Gerade in den Bergdörfern, in die ich jetzt fahre. Doch heute geht es in ein Dorf mit einer tödlichen Tradition. Vorisia. Bei einem Schusswechsel im November 2025 gab es hier 2 Tote und mehr als 10 Verletzte. Mitglieder 2 Familien haben sich auf offener Straße beschossen. Mit Maschinengewehren. In einem Ort, in dem schon früher eine Vendetta herrschte. Eine Blutfehde zwischen 2 Familien. Eine davon auch bei dem neuesten Vorfall involviert. Bei dem Streit ging es um ein Haus, gebaut an einer Stelle, die die andere Familie für sich beanspruchte. Eine Bombe explodierte darin.
6: Boah, da sieht man noch zersplitterte Fenster, zersplitterte Tür.
3: Dann folgte die Bluttat. Selbstjustiz statt Rechtsstaat. Nach der Tat wurden 400 Spezialeinsatzkräfte geschickt, um eine weitere Eskalation zu verhindern. In Wodisia leben rund 500 Menschen. Und heute sind einige Beamte immer noch präsent. Die Polizei ist auch der Grund, warum das Mitglied der Familie mich außerhalb der Ortschaft treffen will. Janis, dunkelgetönte Sonnenbrille, Kurzhaarfrisur. Er wartet an seinem Pickup auf mich. Sein Cousin ist bei dem Schusswechsel im November 2025 gestorben. Guten Morgen, Janis. Was ist denn schon wieder passiert im Dorf?
7: Ach,
8: lass sein. Es wird schon werden. Wir können nicht rein ins Dorf, die Polizei ist drin. Und ich will nicht auffallen.
3: Ein Streit, der fast erneut eskaliert wäre. Janis erzählt von dem Tag im November, den Hunderten von Schüssen, seinem Cousin, der 5 Kinder zurücklässt, das jüngste noch nicht mal 1 Jahr alt. Seit der Tat verläuft eine unsichtbare Grenze mitten durch den Ort. Für Janis unpassierbar.
8: Mir geht es um das Dorf. Keiner traut sich mehr auf die Straße. Die Menschen hier sind gastfreundlich.
3: Dir fehlt es, dass es ein normales Dorf ist.
8: Klar fehlt es mir. So kennen wir unser Dorf nicht. Es wird sehr lange dauern, bis es heilt. Ich hoffe, dass alles gut geht.
3: Wie schnell sich die Gewalt weiter hochschaukeln kann, will mir Janis weiter hinten zeigen. An einem Ort, der in die Geschichte Wodisias zurückführt. Die Gewalt in Wodisia, lange kein Einzelfall. Kreta gilt als der wilde Westen Griechenlands. Vendettas haben im Lauf der Zeit hunderte Opfer gefordert. Auslöser, oft Diebstahl oder Eifersucht. Die Blutrache wird oft weiter vererbt und zwischen den Männern ausgetragen. Die Ehre zu verteidigen wird hoch angesehen und in Volksliedern besungen. Friede kehrt oft erst ein, wenn unter den Familien geheiratet wird oder wenn Beteiligte das Dorf für immer verlassen. In Wodisia will mir Janis den Friedhof zeigen, so etwas wie neutrales Gebiet. Als wir uns nähern, sieht er, dass auch andere Leute da sind. Janis sagt, wir sollten vorsichtig sein.
8: Die Leute sind nach dem Morden mürrischer, verschlossener. Ein falsches Wort, eine Geste, das kann sie stören.
3: Auf dem Friedhof deutet Janis auf mehrere ältere Gräber. Den Verstorbenen sind einige Dinge gemeinsam. Sie sind im August 1955 gestorben und es heißt nicht gestorben am, sondern Efonefthi, ermordet am. Bei einer Blutrache vor 71 Jahren. Und dann werden wir angesprochen von einer Gruppe, die vor einem der Gräber steht und deren Familie damals unschuldig mit hineingezogen wurde.
9: Meine Mutter war das und hier mein Bruder,
3: erzählt Michalis, Anfang 70.
9: 8 Monate alt war ich, mein Bruder 12 Jahre. 8 Monate alt und du wächst ohne deine Mutter auf.
3: Der Vater überlebte damals schwer verletzt und hat sich sein Leben lang gegen Rache ausgesprochen. Seinem Sohn Michalis hat das vielleicht das Leben gerettet. Janis sieht darin auch jetzt beim aktuellen Gewaltausbruch im Ort die einzige Möglichkeit, keine Rache. Er könnte sich einfach zurückziehen, aber indem er mit uns spricht, versucht er, die Spirale der Gewalt auch durch seine eigene Familie zu unterbinden. Das könnte allerdings schwer werden. Am Grab von Janis Cousin trauert die Witwe. Janis will nicht mit dorthin. Ich komme allein mit ihr ins Gespräch. Hier haben sie all seine Lieblingssachen rein. Ein kleiner Glasschrein auf dem aufwendig gestalteten Marmorgrab. Darin 2 Messer mit dem Namen des Toten eingraviert. Ein BMW-Autoschlüssel. Eine Packung Zigaretten. Warum wurde er getötet? Hatte er Feinde?
7: Nein, sie waren 10, 15 Leute mit Kalaschnikows. Vier Kugeln steckten in seinem Körper.
3: Spüren Sie Wut?
7: Ja, natürlich. Möge Gott sie bestrafen. Und zwar schnell. Sie sollen verschwinden, weit weg.
3: Mitglieder beider Familien wurden festgenommen. Aber die Waffen sind noch nicht gefunden worden. Ich frage mich, ob es Yannis wirklich gelingen kann, seine Familie zu überzeugen, dass weitere Gewalt zu nichts führt. Es wäre die Voraussetzung dafür, dass der Ort irgendwie zur Normalität zurückfinden kann.
10: Kalimera.
11: Kalimera. Siehst du, kannet,
10: eh? Hola, kala. Hola, kala.
3: In der Stadt Rethymno befasst sich eine Spezialeinheit der Polizei mit Gewaltverbrechen auf Kreta. Zum Kern des Teams gehört einer, der selbst schon Kollegen hat sterben sehen. Konstantinos Kandlis, Mitte 50, ziemlich durchtrainiert. Bei seiner Arbeit geht es längst nicht mehr nur um Blutrache auf der Insel. Zuletzt wurde die Polizei angehalten, verstärkt Kontrollen und Razzien durchzuführen. Waffen, Bargeld, Drogen wurden sichergestellt. Wir hören von 1 Million Schusswaffen auf Kreta. Stimmt das?
12: 1 Million, 10 Millionen, 50.000. Keiner weiß es. Die Waffen sind nirgendwo registriert. Wir kennen nicht einmal ihre Herkunft. Also weiß es niemand.
3: Mehrere Kollegen sind bei Einsätzen erschossen worden. An der Wand im Polizeirevier hängen Fotos der Verstorbenen. Konstantinos Kandlis spricht von mafiaartigen Strukturen. Der Staat müsse mehr tun, sagt er, etwa was die Strafen für illegalen Waffenbesitz angeht. Sie waren lange viel zu lax, sagt Kandlis. Erst zuletzt sind sie etwas härter geworden. Nach der Bluttat von Vodisia schickte die griechische Regierung Polizeisonderermittler nach Kreta. Illegaler Waffenbesitz und Einsatz sollen strenger bestraft werden. Der griechische Minister für Bevölkerungsschutz, Michalis Chrysochoidis, sagte:
13: Mafia und Raudis werden nicht das Sagen haben.
3: Doch wie hart will die Regierung durchgreifen? Die Familie von Griechenlands Ministerpräsident Kyriakos Mitsotakis stammt selbst von Kreta. Verbote durchzusetzen und Waffen zu konfiszieren, könnte viele Wählerstimmen kosten. Und so hegte mancher Minister nach Vodisia auch Sympathien für das kretische Rebellentum. Gesundheitsminister Adonis Yeriadis:
14: Mir gefällt die Selbstverteidigung, daran glaube ich von Kindheit an.
3: Ein Minister, der nach einer Bluttat die Selbstverteidigung preist. Umso schwieriger gestaltet sich der

0: Schülern eskaliert darin ein Streit. Sie drohen sich. Doch dann schlichtet eine Schülerin. Dass das Video viral gegangen ist, hat Lehrerin Evi angespornt, weiterzumachen. Ihr Plan? Sie will an eine andere Schule fahren, in einem Bergdorf, und dort ihr Video gegen die Waffengewalt vorstellen. Evi wird überrascht sein, wie viele Kinder dort bereits Kontakt mit Waffen hatten. Dass sich die Kreter bewaffnet haben, liegt auch an Deutschland. 1941 befahl Hitler die Eroberung Kretas. Das Unternehmen Merkur startete damals am 20. Mai. Mehr als 10.000 deutsche Fallschirmjäger sprangen über Kreta ab. Das Ziel? Alliierte und griechische Truppen auszuschalten und die Kontrolle des östlichen Mittelmeers zu sichern. Die Nazis brannten zahlreiche Dörfer nieder. Teils erging der Befehl, die männliche Bevölkerung ganzer Gebiete auszulöschen. Widerstand und Bewaffnung waren die Folge. Im Lauf der Zeit wuchs der Stolz, sich selbst verteidigt zu haben. Eines der niedergebrannten Dörfer? Wodisia. Viele alte deutsche Waffen sollen auf Kreta heute noch in Umlauf sein. In Kretas größter Stadt, in Heraklion, treffe ich Markus Bingel. Er ist Reisebuchautor für einen der beliebtesten deutschen Reiseführer über Kreta. Und gerade für eine Aktualisierung unterwegs.
1: Die Marktstraße, man kann hier schon noch die ein oder andere schöne Entdeckung machen.
0: An einem Souvenirladen entdecken wir Kühlschrankmagneten aus Holz. In Form der Insel Kreta und in Form von Kalaschnikows. AK-47 steht darauf, die Typenbezeichnung.
1: Das ist befremdlich, auf jeden Fall. Also, ja, ein bisschen merkwürdig, sagen wir es mal so.
0: Die Kühlschrankmagneten, nur ein kleiner Vorgeschmack, was uns im Laden erwartet. An der Decke und in den Vitrinen Schnellfeuerwaffen und Pistolen. Laut Ladenbesitzerin Maria alles Repliken. Sie zeigt uns auch die Messer, teilweise dolchartig lang.
2: Das hier tragen unsere Männer, die Tänzer, am Gürtel. Ein Kampfmesser. Wir halten es so in der Hand, nehmen es raus und dann töten wir Menschen. Ein Kriegsmesser.
0: Aha. Erwarten Sie den nächsten Krieg auf Kreta?
2: Nein, aber wenn es nötig wird.
0: Solche Kriegsmesser, sagt die Verkäuferin, sind auf Kreta ein gängiges Geschenk für Familienmitglieder. Reisebuchautor Markus Bingel und ich verlassen den touristischen Norden. Er will mir einen seiner Lieblingsplätze auf Kreta zeigen.
1: Es ist ein ganz kleines Dorf, was so ein bisschen den Charme von so einer Wild West Geisterstadt hat.
0: Bis kurz nach dem Zweiten Weltkrieg lebten hier noch mehr als 100 Personen. Dann begann eine Blutfehde zwischen zwei Familien. Bei der letzten offiziellen Zählung 2011 hatte Aradena noch 4 Bewohner. Und dann treffen wir einen der letzten Verbliebenen.
3: Yassas.
0: Lefteris, mit gutmütigem Gesicht und langem weißen Bart. Er hat hier im Ort gewohnt, bis er 12 Jahre alt war. Mit 50 ist er zurückgekommen. Warum sind Sie damals weg von hier?
4: 1947 gab es ein paar Zwischenfälle. 4, 5 Leute wurden getötet.
0: Wie ging das denn los?
4: Die Alten haben immer erzählt, dass ein Junge die Glocke von einem Schaf gestohlen hatte. So entstand das Missverständnis. Dann hat einer den Jungen geschlagen. Und dann gab es all dieses Durcheinander.
0: Seine Familie war an der Blutfehde beteiligt, erzählt Lefteris. In der Folge sind alle weggezogen, teils bis nach Amerika. Heute wohnt aus der damals befeindeten Familie auch einer wieder hier. Man sei wieder gut miteinander, sagt Lefteris. Und er sagt, er verspürt keine Wut gegenüber seiner Familie, dafür, dass sie bei der Blutfehde mitgemischt hat. Und doch hat der Streit ganze Generationen zerstört, weil die eigene Ehre zurechtgerückt werden musste. Rund 1000 Höhenmeter weiter oben, beim südlichsten Skitourenrennen Europas, der Piera Creta,

0: Gegründet von fünf Freunden rund um Nikiforos Diakakis. Alle zwei Jahre, Anfang März, organisieren sie ehrenamtlich das Rennen. Hoch auf Kretas höchsten Berg, den Psilodites. Am Fuß des Berges, die Dörfer, in denen die Waffentradition besonders tief verwurzelt ist. Nikiforos stammt selbst aus einem kretischen Bergdorf. Mit der Piedra Creta wollen er und sein Team neue Wege aufzeigen. Auch weg von der Waffenobsession. Das war ja nicht nur der Sport, sondern ihr wolltet etwas verändern für die Dörfer.
1: Beim ersten Mal war es nicht so. Es war einfach Wahnsinn. Selbstsucht. Keiner wollte glauben, dass wir hier Berge und Schnee haben. Wir haben gesagt, das zeigen wir ihnen. Als wir hier dann alle zusammengearbeitet haben, wurde klar, das ist mehr als Spaß. Das kann zu einem Entwicklungsinstrument werden.
0: Beim Rennen sind mehr als 220 Teilnehmer aus 15 Ländern dabei. Für die Jugendlichen aus den Dörfern eine Möglichkeit, ganz neue Erfahrungen zu sammeln. Etwa für Maria, die mithilft, die Sportler zu bewirten.
2: Beim Skifahren hier mitzuorganisieren ist toll. Wir sind begeistert.
0: Was, wenn es gelingen könnte, die Traditionen durch das Rennen ein Stück weit zu verschieben? Jetzt heißt es, 1000 Höhenmeter auf Skiern den Berg hinauflaufen. Die meisten Rennläufer entdecken hier eine ganz neue Sonnenseite Kretas. Aber selbst bei diesem Ski-Event treffe ich einen, der vor allem mit einer Waffentradition immer wieder in Kontakt gekommen ist. Yorgos. Er stammt aus Kreta und ist in Deutschland aufgewachsen.
3: Nun, es gehört zu einem Brauch bei Taufen, Hochzeiten aufgrund der Euphorie und als Ausdruck der Freude mit Gewehren oder automatischen Pistolen in die Luft zu ballern.
0: Sogenannte Balothiés. Immer wieder sind Menschen dabei verletzt oder getötet worden. Sogar ganz in Yorgos Nähe, wie er mir später erzählen wird. Im Gegensatz zu den Schießereien findet er seine Freude woanders, auf dem Gipfel. Von fast 2500 Metern fällt der Blick auf die tief verschneiten Berge und auf die Küste weit entfernt.
4: Sicariteria, Glückwunsch. Bravo. Bravo. Bravo. Jetzt läuten wir hier, oder? Nach griechischer Tradition.
0: Hier oben wirken all die Dinge, die weiter unten auf Kreta passieren, unwirklich auf mich. Das Paradiesische und die Gewalt, so nah beieinander. Am Fuß der Berge. Polizist Konstantinos Kanlis nimmt mich mit, dorthin, wo einer seiner Kollegen tödlich verletzt worden ist. Wie fühlen Sie sich denn, wenn wir jetzt dahin fahren?
5: Diese Erfahrungen sind dir in die Seele geschrieben. Das, was du da erlebt hast, wird nie verschwinden.
0: Der Einsatz 2007 wegen Rauschgiftdelikten. Die Polizisten wurden vor dem Ort Sonjana mit Maschinengewehren beschossen. Und heute werde ich selbst Zeuge davon, wie ungern sich die Polizei dort zeigt. Wir halten bereits 10 Kilometer vor dem damaligen Tatort. Haben Sie jetzt Angst, wenn wir weiter da hochfahren würden?
5: Wir hatten nie Angst.
0: Aber seltsam ist es?
5: Seltsam auf jeden Fall. Es schwirrt einem der Kopf. Du denkst an das, was du durchgemacht hast.
0: Außerhalb der Dörfer kann die Polizei leichter agieren. Mit Verkehrskontrollen, bei denen regelmäßig illegale Waffen konfisziert werden. In den Olivenhainen entdeckt sie immer wieder große Cannabisplantagen. In den Dörfern spielt der Staat eine untergeordnete Rolle.
5: Früher war der Staat nicht so organisiert. Die Menschen mussten also Lösungen untereinander finden. Daraus hat sich das Gesetz des Dschungels, der Mächtigsten, entwickelt. Wer hat die größere Familie und kann sich gegen die kleinere durchsetzen?
0: Statt der Polizei versuchen Respektspersonen wie Pfarrer zwischen verfeindeten Parteien zu vermitteln, um Gewalt und Blutfäden zu verhindern. Lehrerin Evi Christaki ist unterwegs in den Bergort Ayia Varvara in der Nähe von Vorizia, wo die Blutfehde stattfand. An der Schule will sie ihr Video gegen die Waffengewalt vorstellen.
6: Das ist das erste Mal, dass ich das an einer Schule zeige und dabei bin. Ich werde unmittelbar die Reaktionen der Schüler erleben können.
0: Vor der Schule steht, wie an vielen Orten auf Kreta, eine Statue. Ein Widerstandskämpfer mit Schusswaffe in der Hand. Bewaffnetes Heldentum ist für die Schülerinnen und Schüler in Ayia Varvara ständig präsent. Das, was Evis Schüler aus der Inselhauptstadt Heraklion im Video fordern, nämlich auf Waffen zu verzichten, das trifft hier auf eine ganz andere Lebensrealität. Auf Evis Frage, wer hier schon mal selbst eine Waffe verwendet hat, schnellen die Finger der 12-Jährigen nach oben. Luftgewehre, Pistolen auf einer Hochzeit. Ein Mädchen berichtet:
7: Mein Vater ist mit mir zu einem Schießstand und sie haben uns Waffen zum Schießen gegeben.
8: Du hast als Kind manchmal gar keine Wahl,
0: sagt ein Schüler.
8: Sie zwingen dich dazu, stehen über dir und sagen: Bist du ein Feigling? Komm, schieß. Es ist zu deinem Besten.
0: So gut wie alle Schüler haben schon Hochzeiten erlebt, auf denen in die Luft geschossen wurde. Kein kluger Brauch, sagt eine Schülerin, weil das schiefgehen könne, wenn jemandem die Waffe auskommt.
7: Auf der Hochzeit meines Cousins haben sie auch geschossen,
0: berichtet ein anderes Mädchen.
7: Und ein Kind wurde von einer Patrone verletzt.
6: Durch euch kann sich etwas verändern,
0: sagt Lehrerin Evi.
6: Nicht jetzt, während wir hier sprechen, aber morgen, in 5 oder 10 Jahren. Wenn ihr anders seid, kann sich alles ändern.
0: Viele der Kinder würden am liebsten selbst mit der Tradition der Waffen brechen. Evi gibt ihnen eine Perspektive, wie das gelingen kann. Sie überlegt auch, an andere Schulen zu gehen, zusammen mit Psychologen und Sozialarbeitern. Ich fahre ein letztes Mal nach Vorizia, wo im November 2025 scharf geschossen wurde. Ich besuche Michalis, den ich am Friedhof getroffen hatte. Bei ihm zu Hause erinnern viele Schwarz-Weiß-Fotos an die Blutfehde vor 71 Jahren. Seine Mutter und sein Bruder wurden getötet. Der Vater schwer verletzt, unschuldig mit hineingezogen. Der Vater stoppte die Gewalt, indem er dafür sorgte, dass die Kinder der beteiligten Familien weiter miteinander Kontakt hatten. Michalis konnte dadurch frei von Hass und Rache aufwachsen. Was würden Sie den jungen Leuten hier im Dorf raten?
9: Ich würde Ihnen gerne sagen, schaut in eure Zukunft. Eure Zukunft sind nicht die Waffen. Lasst dieses falsche Macho-Gehabe, das leider in den Köpfen so verbreitet ist, dann werdet ihr es besser haben.
0: Eine riesige Herausforderung für alle, für den Staat, die Polizei, für die Eltern und für Lehrkräfte wie Evi Christaki. Sie ist an die Schule von Vorizia gekommen, die heute zu hat. Lehrer haben die Stimmung als gewalttätig beschrieben, sind immer wieder selbst zum Ziel geworden. Nach der Schießerei wurde sogar überlegt, die Schule dauerhaft zu schließen. Würdest du es wagen, euer Video auch hier zu zeigen?
6: Schau, der Anlass für das Video war das, was hier im Ort passiert ist. Das wäre eine ziemliche Herausforderung, das Video hier zu zeigen. Die Kinder hier haben das unmittelbar mitbekommen, gehören vielleicht sogar zu einer der beiden Familien. Und die Kinder sind, glaube ich, Opfer dieser ganzen Kultur. Also ja, ich möchte, dass wir das Video hier zeigen. Und ich denke, ab dann können die Kinder selbst beurteilen, was sie davon behalten werden und was nicht.
0: Evi weiß nicht, wie die Menschen auf sie reagieren werden. Aber ihren Kampf gegen Waffen und Gewalt auf Kreta will sie fortsetzen. Ich habe das Gefühl, das wird ein langer Weg. Aber er wird sich lohnen.

0: Die Nachrichten von SRF um 4 mit David Burkhardt. In den USA will Verteidigungsminister Pete Hegseth sein Ministerium umbauen. Unter anderem sollen zahlreiche Dienstposten für Generäle und Admiräle verschwinden und an der Zukunft der Kriegsführung geforscht werden. Dabei helfen soll auch Tech-Milliardär Elon Musk. Aus Washington berichtet Ralf Borchardt von der ARD.
1: Hegseth will die Armeeführung deutlich verschlanken. Statt wie bisher angekündigt 10% soll es künftig 20% weniger Generals- und Admiralsplanstellen geben. In seiner Grundsatzrede kündigte Hegseth auch an, dass ein neues Kommando für autonome Kriegsführung die Bewaffnung der US-Streitkräfte stärker auf Drohnen und Roboter fokussieren soll. Tech-Milliardär Elon Musk ist einer von mehreren Prominenten, die in den kommenden 4 Monaten eine Strategie für die Kriege der Zukunft ausarbeiten sollen. Ziel ist laut Hegseth, die weltweite Überlegenheit des US-Militärs über Jahrzehnte zu sichern. Die Wortwahl des Ministers war auch diesmal extrem kulturkämpferisch. Soldaten müssten wieder Krieger mit todbringender Wirkung sein, so Hegseth. Frühere Programme für Vielfalt, Chancengerechtigkeit und Inklusion hätten in seiner Armee nichts mehr zu suchen.
0: Nach einem Zwischenfall nahe einer US-Luftwaffenbasis in Großbritannien hat Premierminister Annie Burnham Hinweise auf eine mögliche Verbindung zum Iran bestätigt. Im Interview mit der BBC sagte er, es deute vieles darauf hin, dass Teheran mit den Ereignissen etwas zu tun habe. Zuvor hatte US-Außenminister Marco Rubio von der Beteiligung eines ausländischen Akteurs gesprochen. Der iranische Außenminister Abbas Araghchi wies die Vorwürfe in den sozialen Medien zurück. In der Nacht zum Sonntag nahm die britische Polizei in der Nähe des US-Luftwaffenstützpunktes Fairford im Südwesten Englands 5 Männer wegen Terrorverdachts fest. Sie sind inzwischen gegen Kaution wieder auf freiem Fuß. Die USA nutzen die Militärbasis auch im Krieg gegen den Iran. Burka und Niqab sind in den Schulen in Italien definitiv verboten. Staatschef Sergio Mattarella hat am Abend das entsprechende Dekret der Regierung von Ministerpräsidentin Giorgia Meloni unterzeichnet. Weiter gilt ab dem Schuljahr 2027/28 in den ersten Klassen aller Schulstufen eine 30%-Grenze für ausländische Kinder, die die italienische Sprache nicht richtig beherrschen. Meloni hatte die Pläne kurz nach den Sommerferien angekündigt. Kurz darauf wurde das Dekret von Melonis Regierung beschlossen. Sie begründet die Massnahme mit einer besseren Integration. Kritiker sehen darin dagegen eine weitere Verschärfung der Migrationspolitik in Italien. Das Wetter. Heute ist es wächst bewölkt. Stellenweise gibt es Regengüsse, vor allem im Westen. Die Temperaturen erreichen rund 20 Grad. Das waren Nachrichten von Radio SRF, verantwortlich David Burkhardt. SRF Verkehrsinfo von 4.03 Uhr, A1 Genf Richtung Lausanne. Zwischen Roll und Obon Verkehrsbehinderung wegen eines Unfalls. Der Überholstreifen ist gesperrt.
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5: Und heute geht es Richtung Osten, um Literatur von dort, genauer aus jenem Land, das so berühmte Romane hervorgebracht hat, wie die Abenteuer des braven Soldaten Schweig oder die unerträgliche Leichtigkeit des Seins. Ja, Sie haben es vielleicht schon erraten, es geht um Tschechien. Tschechien und seine Literatur sind das Gastland an der diesjährigen Frankfurter Buchmesse, die in genau einer Woche losgeht, am 7. Oktober. Es präsentiert seine Literatur in Lesungen, Diskussionen und Buchpräsentationen. Nicht weniger als 75 tschechische Autorinnen und Autoren haben sich angekündigt, wollen anreisen. Michael Lüsie, was ist das für ein literarischer Schatz, den es mit der tschechischen Literatur zu entdecken gibt?
6: Ja, das ist wirklich ein riesiger Schatz, kann man sagen. Eine lebendige, höchst lebendige Gegenwartsliteratur gibt es da, die übrigens heute sehr von Frauen geprägt ist, im Gegensatz zur 68er Zeit. Das ist eine europäische Literatur, die sich auch teilweise als Teil dieser europäischen Literatur empfindet. Das ist eine Literatur, die viele Einflüsse aus ganz Europa vereinigt und das ist eine Literatur mit großer Vergangenheit und Geschichte. Die Satire spielt eine große Rolle, die Melancholie und die Mystik, denken Sie nur an Prag im Herbst oder das Bewusstsein in mehrer Hinsicht eine Minderheit zu sein. Das sind alles Sachen, die da eine Rolle spielen und ich freue mich sehr, dass genauer anzuschauen.
5: Michael Hüse ist SRF Literaturredaktor und ich freue mich sehr, dass er heute unser Gast ist. Michael, sehr herzlich willkommen. Schön, bist du da.
6: Danke, ich freue mich, hier zu sein.
5: Also ich persönlich, Michael, kann mich noch erinnern, wie ich mit der tschechischen Literatur zum ersten Mal in Berührung kam. Das ist wirklich schon länger her, irgendwie Ende 80er muss das gewesen sein. Der Roman «Die unerträgliche Leichtigkeit des Seins» des tschechischen Autors Milan Kundera. Viele meiner Kolleginnen und Kollegen haben das damals gelesen. Das Buch erzählt vor dem Hintergrund des Prager Frühlings 1968, also des Aufstands gegen die kommunistische Diktatur. Von Liebe, von Freiheit und es stellt auch die Frage nach dem Sinn des Lebens ganz universell. Wann bist du selbst der tschechischen Literatur erstmals begegnet?
6: Vielleicht ganz wenige Jahre vorher, das ist so Mitte 80er Jahre gewesen. Das ging dann vor allem über mein politisches Interesse. Ich habe mich wahnsinnig für den Prager Frühling und so für reformkommunistische Ideen interessiert und habe da einen Politologen kennengelernt, ein Buch von dem, Zdeněk Mlynář heißt der. Und der war einer der großen Berater und wichtige Berater von Alexander Dubček, musste diesen Moskauer Vertrag mit aushandeln. Und über ihn kam ich dann auf Schriftsteller, die damals auch dabei waren. Und einer davon ist Pavel Korhut, der hat auch einen starken Schweizbezug. Und von ihm stammt das bekannte Buch, Tagebuch eines Konterrevolutionärs, wo es um diesen Prager Frühling geht und dann der Nachfolger, wo der Hund begraben wird, die Zeit der Normalisierung. Und diese beiden Bücher haben mich so geflasht, dass ich dann doch gedacht habe, ich werde vielleicht doch noch Geschichte studieren. Habe ich dann aber nicht getan.
5: Du bist Schauspieler geworden. Und dann zum Radio gekommen, auch gut, Dubček noch kurz. Das war also der Anführer des Prager Frühlings, des Aufstands für die Jüngeren, die uns zuhören und das vielleicht nicht mehr wissen. Ja, die tschechische Literatur ist enorm reichhaltig und sie geht zurück bis ins Mittelalter zur altkirchenslawischen Literatur, also der Sprache des geistlichen Lebens. Die Anfänge der tschechischen Literatur im engeren Sinne waren dann im 13., 14. Jahrhundert und eben seither ist eine riesige, ja man kann sagen gigantische Literatur entstanden. Du hast jetzt, Michael, drei Bücher dabei, anhand derer du uns heute von der tschechischen Literatur erzählen möchtest. Mal ganz kurz, warum gerade diese drei? Das sind die besten aller Zeiten?
6: Nein, das sind drei aktuelle Bücher. Und die wiederum haben dann einen Bezug zu Büchern, die es schon gibt. Ich kann es vielleicht kurz sagen, was es ist. Das ist Milan Kundera nochmals, Prag, ein Gedicht verklingt und 89 Wörter. Das sind zwei Essays, die aus den 80er Jahren stammen, die auf Französisch geschrieben worden sind von ihm, die jetzt aber zum ersten Mal im Kamper Verlag auf Deutsch erschienen. Und da wiederum nimmt der Bezug auf Kafka, auf Hašek und auf Čapek, auf die großen Schriftsteller, sagen wir mal, des frühen 20. Jahrhunderts. Da haben wir Radka Denemarkova, Schokoladenblut. Sie ist wahrscheinlich die führende Schriftstellerin heute und sie bezieht sich in ihrem Buch auf eine Schriftstellerin aus dem 19. Jahrhundert, die als erste tschechische Schriftstellerin gilt. Und das ist die Božena Nemcová. Und als drittes haben wir den Jaroslav Rudiš, wo die Toten sprechen. Und er ist wiederum ein typischer Vertreter der Idee der mitteleuropäischen Erzähltradition. Und er bezieht sich in seinem Buch oder spricht in seinem Buch von den ganz vielen großen böhmischen, tschechischen Schriftstellerinnen und Schriftstellern, die heute alle beerdigt sind, an irgendwelchen Gräbern liegen und dort geht er sie besuchen.
5: Also dann sage ich adable, es ist angerichtet. Die drei Bücher erzählen uns viel von der tschechischen Literatur offenbar, da wollen wir eintauchen. Starten wir mit Milan Kundera. Bei tschechischer Literatur denken viele Hörerinnen und Hörer vielleicht zuerst an ihn und vielleicht auch an einen weiteren großen Namen, Milan Kundera, vor drei Jahren verstorben und eben Autor von meinem ersten tschechischen Roman, «Die unerträgliche Leichtigkeit des Seins». Und der andere Big Name ist sicher Václav Havel, verstorben 2011, berühmter Dramatiker, Essayist, führender Regimekritiker und auch Verfolgter zur Zeit des Kommunismus und dann Ja, eine unglaubliche Geschichte. Nach der Wende 1989 wurde der Schriftsteller zum Staatspräsidenten der Tschechoslowakei, die dann unabhängig war. Was macht die beiden, also Havel und Kundera, du erlaubst, dass ich den gleich dazu nehme, ja, als Literaten so groß?
6: Ja, also der Kundera ist natürlich einer wahrscheinlich der ganz, ganz Großen des zweiten Hälfte 20. Jahrhunderts. Er hat einen eher philosophischen Ansatz, ist wirklich ein Großschriftsteller. Bei ihm ist interessant, er hat 1975 die GSSR damals verlassen können, ist nach Paris gezogen, nach Frankreich und verstand sich dann irgendwann auch als französischer Schriftsteller. Er hat so seine tschechischen Wurzeln vielleicht nicht abgelegt, aber er hat angefangen, Französisch zu schreiben, vor allem Essays oder Artikel, Romane nicht, da hat er das Leben lang tschechisch weitergeschrieben.
5: Hat er auch die französische Staatsbürgerschaft?
6: Hat er auch die französische Staatsbürgerschaft, ja genau. Man hat ihn auch immer als Kandidat für einen Nobelpreis gehandelt. Und wie du gesagt hast, sein großes Werk ist die unerträgliche Leichtigkeit des Seins. Es ist nicht sein einziges Werk. Er hat dann in Frankreich noch weitere Werke geschrieben, die wahrscheinlich genauso bedeutend sind. Die Unsterblichkeit zum Beispiel ist ein Werk, das ich wahnsinnig gerne gelesen habe. Aber sagen wir mal so, für die tschechische Literatur ist das ganz, ganz große Buch.
5: Und er hat ja dann auch eben in die unerträgliche Leichtigkeit des Seins auch die tschechische Geschichte zum Thema gemacht. Also den Prager Frühling 1968, wo dann auch viele Tschechinnen, Tschechen in die Schweiz gekommen sind.
6: Ja, genau. Und es gibt ja auch dieses zentrale Paar, dieser Tomasz und diese Teresa, die zusammen sind, ein Chirurg und eine Fotografin, ein Stück jünger, die kommen ja dann in die Schweiz, ich glaube im Genfersee, in Genf leben die. Jedenfalls, sie hält es hier nicht aus. Sie hält diese unerträgliche Leichtigkeit des Seins nicht aus, wo doch zu Hause in Prag, wo sie herkommen, oder in der Tschechoslowakei, wo sie herkommen, jetzt diese Diktatur sich nochmals verschärft und dieser Einmarsch gewesen ist. Und so verstehe ich dann auch diesen Titel.
5: Mhm. Und der Prager Frühling, also der spielt ja dann doch schon eine wichtige Rolle.
6: Der spielt eine wichtige Rolle. Ich werde dann hinterher noch, wenn es um Havel auch geht, noch was dazu sagen. Er spielt eine Rolle, ist das zentrale Element in diesem, oder zentrale Moment in diesem Roman. Und mir kommen jetzt weniger die Bilder in den Sinn, die ich beim Lesen hatte. Mir kommen die Bilder in den Sinn, die ich bei der Verfilmung, die haben sich ganz tief eingeprägt. Es gibt eine Verfilmung von diesem Film mit der ganz, ganz jungen Julie Binoche. Und da gibt es ganz, ganz lange Szenen während dieses Einmarschs. Sie wird da zur Fotografin. Sie fotografiert diese russischen Tanks, diese russischen Panzer, die Soldaten, die ganz jungen Leute, die da oben drauf sind und keine Ahnung haben, wo die sind. Die dachten ja, sie machen irgendwo eine Übung, ne? Aber das hat dann mit diesen Fahnen auch, die man immer sieht, fast eine Art kitschige Wirkung. Mhm. Und die ist gewollt.
5: Und du hast ja gesagt, ja, also das kann man jetzt spiegeln mit Havel. Also Havel war auch Mitglied der sogenannten Charta 77, also diese Bürgerrechtsbewegung, die sich eben dann auch in Opposition zum kommunistischen Regime gestellt hat. Mhm. Und er war auch 68 dabei. Das ist nur ein Kontrast.
6: Also es gibt einen Streit, kurz zu Havel selbst. Er ist, seine Sonderposition ist innerhalb dieser ganzen 68er-Szene die, dass er der Einzige war, der nicht, also Kundera auch nicht, aber einer von wenigen war, die nicht eine linke Sozialisation hinter sich haben, die nicht aus dem Kommunismus selbst kamen, wie Pavel Kohut zum Beispiel. Er kommt aus einer wohlhabenden Familie und war darum schon einfach mal persona non grata in dieser ganzen stalinistischen Ära vorher. Und er war, wie du sagst, Theaterautor, und was das Spezielle ist, es gab einen intellektuellen Streit zwischen ihm und Kundera, und die Haltung von Kundera war, und das war schon zu einer Zeit, dass Kundera in Frankreich war, der Prager Frühling, der war kein Fehlschlag. Und er warnte die Leute, die in der Tschechoslowakei geblieben sind oder da bleiben musste, vor blindem Radikalismus. Er verurteilt den heroischen, aber wirkungslosen Protest als Kitsch. Und das wiederum ist eben das sind diese Phasen in unerträglicher Leichtigkeit des Seins, wo das auch ein bisschen kitschig dargestellt wird. Jedenfalls ist das Thema in der unerträglichen Leichtigkeit des Seins. Kundera entgegnet, das ist Resignation, was du da sagst. Du legitimierst damit das Sowjetsystem, indem du sagst, ja, wir haben doch ein bisschen was erreicht. Nein, wir haben nicht erreicht. Und seine Konsequenz daraus ist dann...
5: Also Havel.
6: Havels Konsequenz daraus ist dann, ja, entschuldige, das Leben in Wahrheit, er nannte das so. Und das war für ihn jetzt auch eingedenk seiner Herkunft ein ganz großer Schritt. Er hat Jahre im Gefängnis verbracht, er hat das wirklich auf sich genommen, er hatte keine Unterstützung und er gründet dann die Charta 77, wird da zu einem ganz wichtigen Experimenten.
7: Also eine Radikalisierung, kann man sagen, auch der Kritik jetzt im Vergleich zu Kundera. Aber wenn man Kundera und Havel nebeneinander hält, kann man schon sagen, beide machen unter anderem einschneidende historische Vorgänge zum Thema. Und wenn wir jetzt kurz noch einen Schritt zurücktreten und in die große Geschichte schauen. Tschechien war ab dem 17. Jahrhundert unter österreichischer Vorherrschaft. Nach dem Ersten Weltkrieg bis 1989 bestand dann in der Union zwischen Tschechien und der Slowakei der eigenständige Staat Tschechoslowakei. Der wurde von den Nazis besetzt, das war sicher einschneidend, und dann ab 1945 stand er unter sowjetischer Hegemonie. Es gab eben diesen Aufstand des Prager Frühlings 1968 bis zur Wende 1989 und 1993, und jetzt höre ich auf mit den Zahlen, aber um ein bisschen den Überblick zu zeigen, da fällt dann die teilt sich die Tschechoslowakei in die beiden unabhängigen Staaten Tschechien und Slowakei, die sie heute sind. Ganz generell, Michael, welche Bedeutung hat die Literatur für die tschechische Geschichte?
6: Er hat schon eine große Bedeutung. Es ist wie in vielen Nationen Europas oder auch sonst, sagen wir mal, kleineren Nationen, ist es eine entscheidend wichtige Sache, die Literatur. Das kommt so vor allem im 19. Jahrhundert auf, als überhaupt der Nationalismus allmählich aufkam. Und in Irland beispielsweise hat sich auch sehr viel über die Literatur dann manifestiert, über die Sprache auch manifestiert, die man wiederentdeckt hat. In Tschechien war es so, es ging da vor allem im 19. Jahrhundert um die Rettung und um die Modernisierung der Sprache. Es ging auch darum, die Weltliteratur, die ja überall stattfand, ins Tschechische zu übersetzen, damit diese Sprache nicht verloren geht und dadurch auch diese nationale Identität nicht verloren ging. Es geht darum, auch einen Gegenmythos zu schaffen. Man darf nicht vergessen, die Habsburg, das, was da hineingekommen ist, ist eine katholische Tradition, und die Hussiten, Tschechien war an sich eigentlich eine protestantische Gegend damals noch, also vor dem 30-jährigen Krieg, meine ich. Und es gab den sogenannten Hussitenstreit im 19. Jahrhundert, wo viele Autorinnen und Autoren die Hussitenkriege verklärt haben als goldenes Zeitalter der tschechischen Freiheit und als demokratischer Widerstand gegen Fremde, sprich gegen deutsche Unterdrückung. Mhm. Und das sind alles Dinge, die sich in der Literatur natürlich niedergeschlagen haben.
7: Also, es geht auch um die Bewahrung, Ausprägung, Entdeckung der tschechischen Identität. Mhm. Jetzt frage ich mich natürlich seit der Teilung dann Tschechoslowakei in Tschechien und Slowakei, inwiefern war denn diese tschechischsprachige Literatur eine Literatur für die gesamte Tschechoslowakei, also auch für den slowakisch sprechenden Teil?
6: Ja, das ist der... Ich glaube, das ist so ein bisschen ein Sündenfall. Also ich glaube, der tschechische Teil, der hatte schon hegemoniale Ansprüche, jetzt nicht militärisch, meine ich, aber das war schon der Bezugspunkt. Mhm. Und man sieht das heute noch. Also in einer slowakischen Bücherei, in einem Bücherladen in Bratislava beispielsweise, ist es ganz selbstverständlich, dass tschechische Bücher und slowakische Bücher beide einfach da sind und greifbar sind. Umgekehrt ist das nicht so. Mhm. Und man kann vielleicht auch sagen, dass slowakische Autoren, mir fällt jetzt gerade Michael Forecki ein, das ist ein slowakischer Autor, den ich kenne, den ich in einer Interviewreise mal kennengelernt habe, der ist ein bisschen jünger als ich, der vermisst Prag. Der vermisst Prag, der, wenn er in Bratislava sitzt, vermisst Prag und sagt, das war halt trotzdem unsere Hauptstadt. Also es gibt auch eine Antisymmetrie, wie ich vorhin schon gesagt habe.
7: Wir sind immer noch bei Kundera, beim ersten der drei Bücher, die du auf deinem Stapel hast, der Essayband Prag, ein Gedicht verklingt. Wunderschöner Titel. Ja. Gibt er eine Antwort, was typisch sei an der tschechischen Literatur in diesem Essay?
6: Ja, er gibt Antworten. Also er denkt darüber nach. Er sagt nicht, so und so ist es. Er denkt darüber nach. Er sagt mal beispielsweise, es gibt natürlich Merkmale. Eines ist, Was ihm auffällt, ist, dass sehr vieles im Surrealen stattfindet, dass alles vieles im Mystischen stattfindet. Er nennt da Rabbi Löw beispielsweise, der Mystiker aus dem Mittelalter. Er nennt sogar Franz Kafka auch mit seinen Traumvorstellungen, mit diesen Sachen. Prager Surrealismus nennt er. Und er nennt das Merkmale, dass es eine kleine Literatur ist, dänisch wie polnisch wie katalonisch, dass es aber eine Literatur ist, die Literatur ist, die nicht versucht, die Großen nachzumachen, sondern aufs eigene zu bewahren. Und er nennt es auch eine Minderheitliteratur. Man muss sagen, er nimmt immer noch die jüdische und die ehemals deutschsprachige mit dazu in seiner Vorstellung von tschechischer Literatur. Und die jüdische Minderheit, so schreibt er, die ist umgeben von Nationalitäten, innerhalb derer sie eine Art angstvolle Einsamkeit haben, und nennt als Beispiel dafür Kafka. Die tschechische Minderheit, die ist eingeschlossen ins große deutschsprachige oder österreichische Europa und nennt sie auch eine Minderheit. Und die führen Kriege und so, auch mit den Tschechen zusammen im Ersten Weltkrieg. Aber das interessiert die Tschechen eigentlich gar nicht. Die wollen nicht diesen Kampf führen. Und dann, in dem Moment, wo dieser neue Staat entsteht, ist Tschechien eigentlich eines der wenigen, also die Erste Republik entsteht, ist Tschechien eigentlich
7: 1918,
6: genau, eine der wenigen Literaturen, die nicht aufspringt auf die großen Träume der Zeit. Kommunismus, Faschismus, gipfelt in Nationalsozialismus, die großen Strategien des frühen 20. Jahrhunderts. Da sagen sie, lass uns da wegbleiben, da kommen wir als Erste unter die Räder.
7: Also das visionär, kann man sagen. Ja. Du hast noch Kafka erwähnt, Franz Kafka. Ja. Ich meine, das ist ein deutschsprachiger Autor, er schrieb auf Deutsch.
6: Ja.
7: Und er kommt in allen deutschen, deutschsprachigen Literaturgeschichten sehr prominent vor. Jetzt Kundera sagt, ja, nein, das ist ein tschechischer Autor. Der war jüdisch, muss man sagen, ja. Kafka, lebt in einer jüdischen Kaufmannsfamilie in Prag. Das ist natürlich wieder Tschechien.
6: Genau.
7: Ja, also was ist der jetzt, Kafka? Tscheche oder Deutsch? Also deutschsprachig oder tschechischsprachig?
6: Also mir liegt das, also ich darf das ja nicht beurteilen und ich möchte das auch nicht beurteilen. Also. Ich würde mal sagen, Kafka war, wie Hašek auch, also der den Schwäg geschrieben hat, ein Prager. Mhm. Sie sind zeitgleich, und zwar absolut zeitgleich, wenige Jahre auseinander nur, und sie haben beide ganz entscheidende Literatur in Prag geschrieben und Prag damit auch gemeint. So kann man das vielleicht mal sagen.
7: Und das lassen wir jetzt genau so stehen, so wie das SRF-Literaturredaktor Michael Lüsi gesagt hat, live hier im Kulturplatz-Talk auf SRF 2 Kultur. Ja, wir sind auf den Spuren der Literatur aus Tschechien, das dieses Jahr Ehrengast ist an der Frankfurter Buchmesse. Und jetzt schreiten wir zum zweiten Buch auf dem Stapel. Das ist von Radka Denemarkova, zeitgenössische Autorin. Michael, du hast ganz am Anfang gesagt, das sei die wohl erfolgreichste Gegenwartsautorin. Wie verbreitet ist denn in Tschechien heute die oft schmerzhafte Geschichte und die Auswirkungen auf heute, es eben in der Literatur zum Thema zu machen? Also zum Beispiel bei Frau Denemarkova.
6: Also ja, sie ist eine politische Schriftstellerin, sie ist eine Schriftstellerin, die sich in der Historie auch auskennt. Sie wird übrigens auch die Eröffnungsrede halten in Frankfurt. Das ist eine ganz besondere Ehre. Sie ist wahrscheinlich wirklich die entscheidende Schriftstellerin. Sie ist so Mitte 60, schätze ich sie. Zu deiner Frage, sie hat sich ganz lange mit dem 20. Jahrhundert befasst, mit den Katastrophen des 20. Jahrhunderts, hat einen dreibändigen oder eine Trilogie darüber geschrieben. Im Deutschen kommt die jetzt gerade, der letzte Band davon, Kobold heißt der, jetzt eben raus. Allerdings ist er in Tschechien schon 2011 erschienen. Und das Buch, das jetzt das jüngste ist, das aber im deutschsprachigen Raum jetzt ein paar Monate vorher erschienen ist, bei Hoffmann und Campe, Schokoladenblut, da geht es ums 19. Jahrhundert. Weil bei der Auseinandersetzung mit dem 20. Jahrhundert hat sie herausgefunden, dass natürlich alles, was im 20. Jahrhundert eine Rolle spielt, im 19. Jahrhundert angefangen hat und dass nichts davon bis heute gelöst ist.
7: Also da sind wir ja da, wo wir vorhin schon kurz waren. Das 19. Jahrhundert, das ist das Jahrhundert der Ausprägung des Nationalgedankens. Und wenn sie jetzt über das 19. Jahrhundert schreibt und so geschichtsinteressiert ist, wie man es an der Trilogie über das 20. Jahrhundert sieht, wie kommt denn das jetzt vor in diesem Roman Schokoladenblut?
6: Jetzt muss ich dich ein bisschen enttäuschen.
7: Gar nicht.
6: Nein, weil Der Nationalgedanke deutet sie anders. Mhm. Also konkret ist es so, sie nimmt drei große Persönlichkeiten aus dem 20. Jahrhundert. Das ist die Borjana Nemtsova, das ist die große Dichterin, die große Autorin, Romanautorin und auch Märchensammlerin aus dem 19. Jahrhundert. Und auch sie nennt man die erste tschechische Schriftstellerin, die wirklich eine große gewesen ist.
7: Also diese Borjana Nemtsova.
6: Ganz genau. Sie sagt aber, sie wurde von den Nationalisten missbraucht. Sie wurde später von den Kommunisten missbraucht, also das sagt die Denemarkova. Mhm. Sie beschreibt sie als, und was sie wahrscheinlich tatsächlich war, das war eine arme Frau, ein uneheliches Kind, ein Mädchen aus Wien, die Deutsch gesprochen hat, die Deutsch geschrieben hat. Die hat dann aber einen Mann geheiratet, der war ein tschechischer Nationalist des 19. Jahrhunderts, deutlich älter. Und er hat sie im Prinzip gezwungen, Tschechisch zu schreiben, was auch okay ist. Und tatsächlich daraus entstanden ist ein erster großer tschechischer Roman, Babička, das Großmutter. Es gibt in Tschechien heute ein Großmuttertal mit einem Denkmal extra für dieses Buch. Und das ist ganz wichtig und das trägt auch zur tschechischen Identität bei. Sie hat Märchen gesammelt im ganzen tschechischen Sprachraum, auch im slowakischen Sprachraum. Sie ist die erste, die Slowakisch als eigenständige Sprache anerkannt hat. Und darunter gibt es, und das ist hochinteressant,
7: Aschenputtel.
6: Und zwar ein Kunstmärchen, das sie geschrieben hat über Aschenputtel. Und das ist die Vorlage für Drei Nüsse für Aschenputtel.
7: Das ja in Tschechien verfilmt wurde und genau. Immer an Weihnachten gespielt wird.
6: Ich weiß nicht, wie es dir geht, aber ich habe jetzt eine Gänsehaut. Weil ich diese Musik im Kopf habe.
7: Naja, ich habe es ein bisschen zu oft, glaube ich, gesehen. Aber egal. Wir wollen, lassen wir mal die Radka Denemarkova und ihr Schokoladenblut mal für den Moment stehen. Borjana Nemtsova, sie hat ihr ein Denkmal literarisch gestaltet, könnte man sagen. Und diese Radka Denemarkova ist so erfolgreich, dass sie die große Ehre hat, eben die Eröffnungsrede an der Frankfurter Buchmesse zu halten. Und da muss ich schon noch nachfragen. Also ich habe gesehen, das Motto ist der Buchmesse. Tschechien liegt an der Küste. Und ich nehme an, das kommt von Shakespeares Schauspiel Das Wintermärchen. Das heißt Bohemia, Desert Country Near the Sea. Also ja, genau. Böhmen, ein Land in der Nähe des Meeres, aber meines Wissens gibt es da kein Meer. Also was wollen die VeranstalterInnen da mit diesem Motto sagen?
6: Also es ist schon mal die Bezugnahme auf Shakespeare, da geht es um den Größten der Großen, große Literatur. Das Meer wird auch hervorgehoben als etwas, was alle Völker verbindet, also die an der Küste liegen, die im Inland natürlich auch. Die Wellen werden zitiert, das ist vielleicht ein bisschen kitschiges Bild, aber die Wellen der Inspiration werden da zitiert. Und dazu kommt, das muss man vielleicht auch noch sagen, die Tschechen haben vielleicht ähnlich wie wir Schweiz, aber wir haben ja dann die Berge, haben eine große Sehnsucht nach dem Meer. Ich glaube, ich war mal in den 80er Jahren in Jugoslawien, irgendwo an einer Küste in Kroatien, und da gab es ein paar wenige Europäer, also Westeuropäer, ein paar wenige Jugoslawen, der Rest war Tschechen. Also ich glaube, das ist wirklich eine große Sehnsucht dort. Und das wird da humorvoll angespielt.
7: Michael Lüsje, danke sehr für das Gespräch.
6: Gerne. Schon soweit?
7: Schon soweit. Ja, wir könnten noch lange weitermachen. Gell? Ja, mein Gast im Kulturplatz-Talk war SRF Literaturredaktor Michael Lüsje. 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Die Frankfurter Buchmesse startet in einer Woche am 7. Oktober. Und nach der Buchmesse am Montag, dem 12. Oktober, ist dann Michael Lüsje erneut zu Gast im Kulturplatz-Talk und erzählt uns von seinen Eindrücken in Frankfurt und natürlich auch vom Pavillon des Ehrengasts Tschechien. Mein Name ist Felix Münger.
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0: Die Nachrichten für SRF um 16:30 mit David Burkhardt. In den USA will Verteidigungsminister Pete Hegseth sein Ministerium umbauen. Unter anderem sollen zahlreiche Dienstposten für Generäle und Admiräle verschwinden und an der Zukunft der Kriegsführung geforscht werden. Dabei soll unter anderem auch Tech-Milliardär Elon Musk helfen. Aus Washington berichtet Ralf Borchardt von der ARD.
1: Hegseth will die Armeeführung deutlich verschlanken. Statt wie bisher angekündigt 10% soll es künftig 20% weniger Generals- und Admiralsplanstellen geben. In seiner Grundsatzrede kündigte Hegseth auch an, dass ein neues Kommando für autonome Kriegsführung die Bewaffnung der US-Streitkräfte stärker auf Drohnen und Roboter fokussieren soll. Tech-Milliardär Elon Musk ist einer von mehreren Prominenten, die in den kommenden 4 Monaten eine Strategie für die Kriege der Zukunft ausarbeiten sollen. Ziel ist laut Hegseth, die weltweite Überlegenheit des US-Militärs über Jahrzehnte zu sichern. Die Wortwahl des Ministers war auch diesmal extrem kulturkämpferisch. Soldaten müssten wieder Krieger mit todbringender Wirkung sein, so Hegseth. Frühere Programme für Vielfalt, Chancengerechtigkeit und Inklusion hätten in seiner Armee nichts mehr zu suchen.
0: Nach einem Zwischenfall nahe einer US-Luftwaffenbasis in Großbritannien hat Premierminister Andy Burnham Hinweise auf eine mögliche Verbindung zum Iran bestätigt. Im Interview mit der BBC sagte er, es deute vieles darauf hin, dass Teheran mit den Ereignissen etwas zu tun habe. Zuvor hatte US-Außenminister Marco Rubio von der Beteiligung eines ausländischen Akteurs gesprochen. Der iranische Außenminister Abbas Araghchi wies die Vorwürfe in den sozialen Medien zurück. In der Nacht zum Sonntag nahm die britische Polizei in der Nähe des US-Luftwaffenstützpunktes Fairford in Südwestengland 5 Männer fest, wegen Terrorverdachtes. Sie sind inzwischen gegen Kaution wieder auf freiem Fuß. Die USA nutzen die Militärbasis auch im Krieg gegen den Iran. Burka und Niqab sind in den Schulen in Italien definitiv verboten. Staatschef Sergio Mattarella hat am Abend das entsprechende Dekret der Regierung von Ministerpräsidentin Giorgia Meloni unterzeichnet. Weiter gilt ab dem Schuljahr 2027/28 in den ersten Klassen aller Schulstufen eine 30%-Grenze für ausländische Kinder, die italienische Sprache nicht richtig beherrschen. Meloni hatte die Pläne kurz nach den Sommerferien angekündigt. Kurz darauf wurde das Dekret von Melonis Regierung beschlossen. Sie begründet die Massnahmen mit einer besseren Integration. Kritiker sehen darin dagegen eine weitere Verschärfung der Migrationspolitik in Italien. Das Wetter. Heute ist es wechselnd bewölkt. Stellenweise gibt es Regengüsse, vor allem im Westen. Die Temperaturen erreichen rund 20 Grad. Das waren Nachrichten von Radio SRF, verantwortlich David Burkhardt.
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5: Heute mit dem Blick auf die Ukraine. In der Nacht auf heute hat es wieder mehrere Tote gegeben bei einem Angriff, mit einem russischen Angriff auf die Hauptstadt Kiew. Und ich sage wieder, weil der Krieg in der Ukraine, der wird immer gefährlicher für die Bevölkerung. Mein Gast ist die SRF Osteuropa-Korrespondentin Judith Huber. Willkommen im Tagesgespräch.
6: Merci für die Einladung.
5: Sie sind im Moment auf Besuch in der Schweiz, aber oft auf Reisen, auf Reportage in der Ukraine. Sie sagen, der Terror gegen die Bevölkerung in der Ukraine, der ist viel extremer geworden. Man sieht das auch an den Todeszahlen, die steigen immer mehr. Was bedeutet das ganz konkret, Terror gegen die Bevölkerung?
6: Ja, ich kann ein paar Beispiele geben aus den vergangenen Tagen. Das heisst zum Beispiel, dass eine Geburtsklinik in Kiew angegriffen wird und das Baby im Schutzraum auf die Welt kommt. Es heisst, dass am helllichten Tag die Akademie der Wissenschaften angegriffen wird. Eine Drohne ist eingeschlagen.
5: Das Menschen, ist vor kurzem passiert.
6: Ja, das ist am Montag passiert. Menschen müssen aus den Fenstern klettern, um sich zu retten. Es gibt Menschen, die in den Wohnungen erfrieren, wie letzten Winter. Und gerade heute haben wir erfahren, dass die Russen wieder angefangen haben, die Energieinfrastruktur zu beschiessen in der Ukraine, ganz konkret das Thermalkraftwerk. Also das wird auch nächsten Winter wieder schwierig sein. Es heisst auch, dass praktisch Daueralarm herrscht und eigentlich die ganze Zeit irgendwie Drohnen oder Raketen fliegen, einschlagen oder abgeschossen werden. Also das heisst, dass Menschen nicht mehr schlafen können, nicht mehr wirklich arbeiten, sich nicht konzentrieren. Und es heisst auch, dass Menschen, die unter russischer Besatzung leben, es ganz schwierig haben. Es gibt einen Fall, wo Menschen sogar verhungern. Da reden wir nachher noch darüber. Das sind nur ein paar Beispiele.
5: Also das kann man wirklich so zusammenfassen als täglichen Terror, den da die Leute erleben. Was erzählen ihnen die Menschen in der Ukraine?
6: Ja, es ist für sie natürlich auch schwankend. Sie versuchen irgendwie, das durchzustehen. Sie sind enorm müde, sie können es aber gleich kaum vertragen. Sie versuchen sich gleichzeitig irgendwie anzupassen. Sie sind psychisch angeschlagen. Meine Mitarbeiterin zum Beispiel, die hat müssen erleben, dass nebendran eine Drohne eingeschlagen ist, letzte, und die ist wirklich im Moment unter Schock gestanden. Also es ist wirklich eine unglaubliche Situation. Und ich höre auch immer wieder das Unverständnis, dass man das irgendwie zulässt im Westen, dass man nicht mehr macht und dass zum Beispiel jetzt gerade Sanktionen gegen Oligarchen gelockert worden sind, russische Oligarchen, dass der Trump verlangt von der Ukraine, die Ölraffinerien in Russland nicht mehr anzugreifen, während er Russland nicht bittet, seine Angriffe einzustellen. Also das ist wirklich ein riesiges Thema für die Leute. Und letztens habe ich gesehen, dass einer geschrieben hat auf X, die Welt sei durchgedreht. Und er sagt, das alles werde jetzt dann auch andere Länder erreichen, denn wenn man so etwas geschehen lässt, dann werde das auch sich wieder ausbreiten.
5: Es gibt im Moment 3 Kriegsschauplätze, wenn man da versucht, so eine Übersicht zu machen, was ist im Moment eigentlich bei diesem Konflikt los. Es gibt die klassisch militärische Front, es gibt den Krieg gegen die Infrastruktur und es gibt die Einschüchterungen von Russland im Westen. Ich würde gerne in den nächsten paar Minuten diese 3 Sachen, diese 3 Punkte genauer anschauen mit Ihnen. Die Frontlinie, also wo steht der Krieg zwischen Russland und der Ukraine? Man hat in der letzten Zeit immer wieder davon lesen, dass die russische Sommeroffensive, wo man davon geredet hat, die sei gescheitert. Wie sehen Sie das?
6: Ja, ich glaube, das kann man sagen. Die Russen rücken nicht vor. Im Gegenteil ist es so, dass die Ukrainer an gewissen Stellen Terrain gut machen. Die Russen haben enorm grosse Verluste. Die sind auf Rekordniveau. Das ist wirklich unglaublich, wie viele Soldaten hier umkommen. Wie gesagt, die ukrainischen Soldaten schaffen es, die Front einigermaßen zu halten. Das hat sehr viel mit der ukrainischen Kriegsführung zu tun, die sehr stark auf Drohnen und auch auf Bodenroboter, also auf Technologie setzt. Aber genau weil Russland eben nicht für sich kommt an der Front, verstärkt eben der Kreml den Terror und den Druck gegen die ukrainische Zivilbevölkerung. Ich glaube, das hängt zusammen, weil die Idee ist, das Land so in Knie zu zwingen. Irgendwie.
5: Und Sie sagen es, der Krieg oder der russische Angriff, der geht immer mehr gezielt gegen Infrastruktur und gegen Zivilbevölkerung, eben vielleicht, weil es an der Front nicht so funktioniert. Russland setzt offenbar eine neue sogenannte Geran-Drohne ein. Was ist das für eine Drohne? Was macht die so gefährlich?
6: Ja, das ist eine Neuentwicklung, die wirklich sehr vieles verändert hat. Die Drohne, die Geran 4 und 5, die sind viel schneller als die bisherigen Drohnen. Die bisherigen, die haben einen Propellerantrieb gehabt, die sind langsamer geflogen, weniger hoch. Die Geran sind schneller, die sind etwa 500 km pro Stunde unterwegs und sind eben höher. Und das heisst, man kann sie viel weniger gut abschiessen. Die Ukraine hat es wirklich geschafft, die anderen Drohnen, die bisherigen, bis zu 95% abzuschiessen. Das ist eine extrem hohe Rate, also in letzter Zeit. Und das ist jetzt nicht mehr so gut möglich. Und es ist auch viel teurer, die anderen, die neuen Drohnen abzuschiessen. Und die Drohnen, das haben wir herausgefunden, die werden erst gerade jetzt in Russland produziert. Also sie sind zum Teil nur 2 Monate alt und haben viele ausländische Komponenten. Also da passiert auf russischer Seite wirklich extrem viel an Aufrüstung und an Produktion von militärischen Gütern.
5: Und gerade auch wegen dieser neuartigen Drohne herrscht jetzt in Kiew, wenn es schon kurz angedeutet, Daueralarm. Also früher hat es, oder ich weiß noch, vor ein paar Monaten hat es Angriffe gegeben, vor allem in der Nacht. Und jetzt gibt es einfach wirklich auch den ganzen Tag Angriff, Daueralarm. Also Kiew, die Hauptstadt, ist mittlerweile ein Ziel von Russland 24 Stunden.
6: Ja, das ist im Moment. Seit ein paar Wochen ist das so. Das hat sich wirklich extrem verändert, wie Sie erzählt haben. Und der Himmel über Kiew ist im Moment, so wie es die Leute beschreiben und wie man es auch sieht, ist eigentlich wirklich ein Schauplatz von einem dauernden Luftkampf. Und eben, wie Sie gesagt haben, das war früher anders gewesen. Man hätte können früher, das war auch sehr schlimm, die Angriffe, vor allem auch mit Raketen, die gibt es übrigens immer noch. Aber man hat so wie irgendwie das Gefühl gehabt, man kann irgendwie die Wellen von Angriffen irgendwie durchstehen und nachher vielleicht wieder ein bisschen durchschnaufen. und so ein bisschen Alltag haben, aber das ist jetzt eigentlich praktisch nicht mehr möglich. Und das ist ein riesiges Problem auch für die Psyche der Leute.
5: Mhm. Sie haben das Stichwort geliefert, Alltag, oder? Es geht eigentlich darum, oder man kommt den Eindruck über, dass es für Russland darum geht, den alltägliche Leben in der Ukraine zu zerstören. Wie merkt man das ganz konkret?
6: Ja gut, das zeigt sich, wenn man zum Beispiel einfach mal genauer anschaut, was alles angegriffen worden ist in der letzten Zeit. Ich habe hier eine Liste gemacht von der letzten Zeit, was alles Ziel geworden ist. Also es sind Wohnhäuser, wie schon häufig, Schulen, Kindergärten, Geschäfte, Businesszentren, Lager für Medikamente. Medikamente sind zerstört worden, ganz viel. Ein Büchermarkt, sogar ein Tierheim, eine Geburtsklinik, habe ich schon erwähnt, Spitäler, die Akademie für Wissenschaft habe ich auch schon erwähnt, Supermärkte, Tankstellen auch, Verteilzentren für Lebensmittel. Also da geht es wirklich absolut um den Alltag. Ich habe noch ein anderes Beispiel vielleicht gegeben, wo eben nicht Kiew ist, sondern Saporischschja. Das ist eine Stadt mehr im Süden. Und da ist gerade heute die Meldung gekommen, dass das Stahlwerk in der Stadt, dass das muss zumachen, weil es angegriffen worden ist. Und das hat mehrere tausende Arbeitsplätze gegeben. Also das ist auch, da kann man nicht mehr arbeiten, da kann man irgendwie nicht mehr leben. Und es gibt natürlich immer Tote und Verletzte. Also das ist wirklich die Grundlage des Alltags, wo Russland versucht, den Leuten zu nehmen.
5: Also Russland kämpft gegen den Alltag. Und da kommt natürlich jetzt die Frage, wie schützt sich denn die Bevölkerung? Also zum Beispiel, wenn Sie sagen, es gibt Angriffe auf Tankstellen, was macht man jetzt?
6: Also es ist insgesamt eigentlich ein russisches Roulette für die Leute, weil man kann sich nicht vollständig schützen. Es ist unter diesen Umständen fast nicht möglich. Es gibt aber immer wieder Versuche, irgendwie etwas zu machen. Also bei diesen Tankstellen habe ich jetzt erst gerade letztens gesehen, dass der eine Betreiber so Betonblöcke bei den Tankstellen in Kiew an den wichtigsten Punkten irgendwie einstellt, wo man kann irgendwie Schutz suchen, dass man vielleicht ein bisschen geschützt ist. Die Leute sind reagieren unterschiedlich. Es gibt Sätze, die praktisch nicht mehr reagieren. Sie sagen, ich versuche irgendwie einfach irgendwie mein Leben zu leben und dann töpft es mich halt. Andere reagieren situativ. Aber es gibt natürlich sehr viele Institutionen, Einrichtungen wie Schulen, Spitäler oder auch der öffentliche Verkehr, die haben Regeln und die müssen in den Schutzraum oder die müssen den Verkehr anhalten während des Luftalarm. Und darum ist auch in der Geburtsklinik, die ich erwähnt habe, sind alle im Schutzraum gewesen und es ist bei diesem Angriff niemand ums Leben gekommen. Schulen und Kindergarten finden fast ausschließlich jetzt im Untergrund statt im Moment in Kiew. Also das muss man versuchen zu machen, aber es ist natürlich wahnsinnig schwierig.
5: Sie haben den öffentlichen Verkehr erwähnt. Ich würde gerne bei diesem Punkt bleiben, weil die Eisenbahn ist sozusagen die Lebensader der Ukraine. Trotz Krieg transportiert die ukrainische Bahn jeden Monat etwa 2 Millionen Menschen durchs Land. Und das ist speziell, weil Russland greift Passagierzüge an, und zwar immer mehr. Ich habe das hier aufgeschrieben, die Zahl der Angriffe auf die Bahn in der Ukraine hat sich seit Anfang Jahr verdreifacht. Wie werden die Züge angegriffen?
6: Die werden auch in der Regel mit Drohnen angegriffen. Und da geht es eben auch darum, dass die russischen Streitkräfte eine Neuentwicklung haben. Also die haben jetzt Drohnen, die Kameras haben oder wo man irgendwie kann auf irgendeine Art, ich glaube, es läuft mit Kameras, auf bewegliche Ziele schiessen. Das war vorher nicht möglich gewesen. Vorher war die Bahn auch gefördert gewesen, wenn sie durch ein Gebiet gefahren ist, wo nicht an der Front ist oder wo gerade beschossen wird. Die Bahn einfach gefahren, aber sie war nicht gezielt das Ziel gewesen. Das ist jetzt anders. Sie ist wirklich zu einem der prioritären Ziele von der russischen Angriff geworden. Und auch Passagierzüge, vor allem Passagierzüge und insbesondere die Loken der Passagierzüge. Und das ist wirklich eine grundsätzliche Veränderung.
5: Und Passagierzüge, ich meine, was bedeutet das jetzt für die Menschen? Braucht man es überhaupt? Also man sieht es ja an den Zahlen, der Zug wird immer noch gebraucht. Wie hält man das aus, wenn man weiss, die Gefahr droht?
6: Ja, die Gefahr ist halt unterdessen praktisch überall. Die Leute sind unglaublich schon viel gewohnt und man muss den Zug brauchen, weil es gibt nicht viele

0: Teams eingerichtet hat und die dünnt den Luftraum überwachen und wenn sie sehen, dass es droht Gefahr für einen konkreten Zug, wird der Zugführer alarmiert, der Lokführer, und der kann dann beschliessen, ob er beschleunigt, ob er verlangsamt oder anhält und die Leute müssen evakuiert werden. Und das kann irgendwie auch mitten in der Nacht sein, irgendwie auf dem freien Feld und man muss dann raus und möglichst weit weg vom Zug bis Gefahr.
1: Sie haben das selber erlebt, Sie sind, ich glaube, es war ein Nachtzug, wo Sie müssen evakuiert werden wegen einer Gefahr.
0: Ja, genau. Ich bin im Nachtzug auf Kiew und es war morgen um 5:30 Uhr, glaube ich. Und dann sind wir geweckt worden von der Zuständigen für unser Abteil und unser Wagen. Und wir mussten schnell aussteigen und haben das auch gemacht. Und die Leute sind relativ ruhig geblieben. Wir sind alle ausgestiegen und dann haben wir so ein bisschen in Sicherheit gewartet. Es ist dann nicht, zum Glück nicht so lange gegangen, es waren etwa 20 Minuten, wo wir wieder rein haben können. Und dann ist der Zug weitergefahren. Wir sind mit etwa 2 Stunden Verspätung in Kiew angekommen. Aber unterdessen, wie die Angriffe so zugenommen haben, gibt es viel, viel, viel mehr und viel längere Verspätungen und viel mehr Evakuierungen.
1: Und es gibt natürlich viel mehr Informationen. Es gibt, glaube ich, in den Zügen so einen Flyer, wo die Leute darauf hinweist, wie es müsste reagieren bei einem Angriff.
0: Ja, seit sie die neuen Regeln eingeführt haben, haben sie auch so Informationsblätter aufgelegt. Und dort steht eben, um was es geht, wie man sich verhalten soll. Dass man zum Beispiel das Gepäck nicht soll mitnehmen, sondern nur Handy und Geld, wenn man rausgeht, wenn man evakuiert wird. Und es steht dann auch unten steht so ein Satz, ich habe das noch verrückt gefunden, dass der Find steht, der Find will die Bahn stoppen, aber die Bahn fahre weiter und man soll Verständnis dafür haben und einander helfen. Das steht dort unten auf dem Informationsblatt.
1: Mhm. Wir haben noch einen dritten Punkt, einen dritten Kriegsschauplatz, wo man im Moment doch wirklich muss diskutieren. Und zwar ein grosses Thema in dem Krieg sind die Auswirkungen auf den Westen, die Einschüchterungen, die es immer wieder gibt oder was vermehrt gibt von Russland. Der deutsche Innenminister, der Alexander Dobrindt, der hat kürzlich gesagt, und ich finde das sehr ein eindrückliches Zitat, ich lese es vor, was er gesagt hat, Russlands hybride Angriffe mit Sprengstoffdrohnen auf Flughäfen, Agenten in unseren Städten, Cyberangriffe auf unsere Netze und Sabotage unserer Infrastruktur sind tägliche Realität und werden zunehmen. Ist das jetzt die neue Normalität?
0: Ja gut, normal ist natürlich nichts dran, aber ja, es ist so, dass es häufig passiert und mich denkt, es gibt auch gewisse Hilflosigkeit im Umgang damit. Gut, das ist natürlich auch schwierig, aber viele sind sich, glaube ich, gar nicht bewusst, wie vielseitiges Feld es unterdessen gibt und wie gefährlich die auch sind. Also in Leipzig, das hätte ich ganz anders rausgekommen. Es hat im Mai, wo ich gerade unterwegs war in Polen, hat es einen Sabotageakt auf eine Bahnlinie gegeben und zum Glück hat man das entdeckt, der Lokführer hat das gemerkt und es ist niemand Schaden kam, aber er hat das auch, es hätte Verletzte, es hätte Tote geben ja, und es ist ja auch so, dass die Geheimdienste davor warnen, dass das noch schlimmer könnte werden. Und auch die Rhetorik vom Kreml gegenüber im Westen ist ja wirklich sehr bedrohlich. Und ich glaube, man muss verstehen, dass das ein Ziel hat. Und zwar das Ziel, die westlichen Staaten, die die Ukraine unterstützen, die zu verunsichern, den Menschen, uns Angst einzujagen, sie auch auseinander zu dividieren und mit dem Ziel, dass dann die Unterstützung für die Ukraine nachlässt und Russland so dann bessere Karten hat in der Ukraine. Das hat wirklich alles miteinander zu tun.
1: Das ist das SRF-Tagesgespräch mit unserer Osteuropa-Korrespondentin, mit Judith Huber. Es ist eine Live-Sendung, darum unterbrechen wir die ganz schnell unterbrechen für eine dringende Verkehrsmeldung.
2: SRF Verkehrsinfo von 13.17 Uhr. Vorsicht in der Region Bern. Auf der A6 Richtung Bern zwischen Rubigen und Muri besteht Gefahr durch Reifenteile auf der Fahrbahn.
1: Das ist das SRF-Tagesgespräch mit unserer Osteuropa-Korrespondentin, mit Judith Huber, die für SRF immer wieder in der Ukraine reist und Reportagen macht. Das Tagesgespräch am Mittwoch, immer am Radio und auch am Fernsehen auf SRF1. Thema heute, der Krieg in der Ukraine, der immer heftiger wird, auch bezüglich der russischen Besatzung. Rund ein Fünftel der Ukraine steht unter russischer Besatzung. Das ist etwa 20% vom Gebiet. Das wirkt jetzt einfach wie so eine Zahl, aber hinter dieser Zahl stecken Dörfer, Städte, Ortschaften, Menschen, die in dieser Situation, in diesen Gebieten leben müssen. Was bedeutet das, unter russischer Besatzung zu leben?
0: Also ich glaube, man muss zuerst sagen, dass es sehr unterschiedlich kann sein. Es kommt darauf an, wo man ist im Moment und ob das nahe ist, auch im Kriegsgeschehen oder nicht, an der Front oder nicht. Und es gibt auch durchaus Menschen, die sich

0: irgendwie arrangiert haben. Es ist aber insgesamt es ist, wirklich dramatisch schlimm, ehrlich gesagt. Weil es gibt jetzt zum Beispiel ein Ranking von Freedom House, das ist eine NGO, eine amerikanische NGO. Und die hat in der Liste der unfreiesten Staaten der Welt die besetzten Gebiete ganz aufgenommen. Also schlimmer als Nordkorea, schlimmer als Südsudan, schlimmer als Gaza, muss man sich mal vorstellen. Und ganz konkret heisst, die Leute haben keine politische Rechte. Sie sind absoluter Willkür ausgesetzt. Sie werden in die Armee gezwungen, je nachdem, die jungen Männer. Sie werden gezwungen, einen russischen Pass anzunehmen, weil sonst können sie weder arbeiten noch irgendwelche Dienstleistungen vom Staat, auch keine Pension haben. Es gibt Enteignungen von Wohnungen. Die Russen versuchen ganz gezielt auch mehr Russen anzusiedeln in diesen Gebieten. Die Leute werden wirklich eigentlich zu Ausländern im eigenen Land. Es gibt wirklich Folter, Verschleppung. Es ist wirklich insgesamt ein ganz, ganz ein düsteres Bild. Und eine Gesprächspartnerin, die ich letzte getroffen habe, die hat mir gesagt, es herrscht dort einfach totale Anarchie.
1: Und es gibt ein aktuelles Beispiel, wo im Moment der Fokus darauf gelegt wird. Das ist die Stadt Oleschki im Süden von der Ukraine. Russland hat eben auch diese Stadt besetzt und abgeriegelt. Die Menschen haben dort fast nichts mehr zu essen, sind so wie eigentlich in einem Gefängnis dort. Sie können nicht einfach flüchten. Was wissen Sie?
0: Ja, ich habe auch das letzte Mal mit Leuten geredet, die aus dieser Gegend kommen. Und ich habe sehr viel auch jetzt Informationen aus verschiedenen Quellen bekommen. Und das Bild ist wirklich schrecklich. Es sind etwa 2000 Leute geschätzt, noch, die dort leben. Es sind auch Kinder dort. Und die haben einfach nichts mehr. Die haben alle Vorräte aufgebraucht. Die haben im Sommer noch etwas anbauen, aber das ist jetzt auch zu Ende gegangen. Die Strassen sind vermint und die, die es gleich versuchen, die werden zum Teil dann auch beschossen aus der Luft. Die Russen haben sich in der Stadt postiert und schiessen von dort aus, von Gebäude aus, schiessen, und zwar auf die andere Seite vom Dnipro, weil Oleschki
1: vom Fluss, die andere Fluss, Seite vom Fluss
0: Dnipro. Und auf der anderen Seite ist Cherson, wo ja befreit worden ist wieder von der Ukraine, und die Ukraine schiessen dort zurück. Also das ist wirklich ein Frontgebiet.
1: Aber es ist ja eine spezielle Situation, die Ukraine schiesst zurück, ja. Eigentlich, und da könnten ja Fehler passieren, dass dann ukrainische Menschen
0: getroffen, genau, werden. Aber die Ukrainer haben schon mehrfach versucht, die Bewohner noch zu evakuieren und versuchen auch international Druck zu machen, dass die raus können. Russland lässt das offenbar nicht zu und darum bleiben die dort. Und man nimmt auch irgendwie an, dass das Ganze so schlimm jetzt ist, weil die Russen damit rechnen, dass die Ukraine eben keine Grossoffensive gegen Oleschki startet, solange noch Zivilbevölkerung dort ist. Das kann ich nicht beweisen, aber es ist relativ plausibel.
1: Also das ist ein besonders drastisches Beispiel von einer russischen Besetzung, die Stadt im Süden von der Ukraine, Oleschki. Es gibt, wenn es möglich ist, natürlich für viele Menschen die Möglichkeit zur Flucht. Wenn man das alles nicht mehr aushalten, das Kriegsgebiet, dann gibt es zum Beispiel die Möglichkeit, über Belarus, das ist das Nachbarland von der Ukraine im Norden, zu flüchten. Jeden Tag kommen etwa 50 Menschen über die Grenze von Belarus zurück in die Ukraine. Sie waren also an einem Grenzübergang. In was für einem Zustand sind die Menschen, die dort über die Grenze kommen?
0: Genau, vielleicht muss man zuerst erklären, warum wir jetzt von dem reden, weil das sind die Leute, die aus dem besetzten Gebiet direkt in die Ukraine flüchten. Also nicht über den Umweg von der EU, was sehr häufig ist. Aber das sind eben auch Leute, die häufig kein Papier haben oder mindestens keinen Auslandpass, wo sie dann über die EU gehen könnten. Das heisst, sie sind darauf angewiesen, dass sie direkt in die Ukraine können. Und es gibt einen einzigen Übergang, wo man dort hin kann. Und die Leute sind dann, haben schon lange unter schwierigen Bedingungen gelebt. Also es gibt, ist nicht nur in Oleschki, auch in anderen Dörfern und Gebieten und Städten in der Nähe haben sie schon lange keinen Strom, kein Wasser mehr, wenig zu essen. Also die von dort kommen, die sind wirklich schon wegen dem in einem schlechten Zustand und weil sie halt mindestens 3 Tage irgendwie gereist sind und die sind häufig wirklich vollkommen entkräftet. Es werden gewisse mit dem Rollstuhl über die Grenze geschoben, weil sie nicht mehr können. Also es ist wirklich sehr verrückt.
1: Und wenn man flüchtet und wenn man dann vom Kriegsgebiet in der Ukraine flüchtet in eine andere Stadt, heisst das nicht automatisch, dass es einem besser geht, dass man dann völlig in Sicherheit lebt? Sie begleitet schon länger eine Familie, die aus dem Kriegsgebiet geflüchtet ist und jetzt in einer anderen Stadt in der Ukraine ist. Und denen geht es nicht unbedingt besser.
0: Ja, wir haben das gerade vorher im Rendezvous gehört, die Reportage von denen. Und das ist wirklich eine Familie, die nicht so viel Mittel hat und wo ganz, ganz lange ausgeharrt hat, wie das eben viele Leute machen, die vielleicht ein Haus haben, einen Garten und vielleicht auch nicht so viel Sprachkenntnis haben und nicht so viel Geld, wo sie einfach gehen können. Also die bleiben da ganz lang.
1: Ja, vor allem, das ist Heimat.
0: Das ist Heimat, obwohl die Situation schon ganz, ganz schlimm ist und dann im letzten Moment werden sie evakuiert oder können selber noch irgendwie flüchten. Und die Leute sind dann eben die ohne Polster, die dann auch, wenn sie eigentlich in Sicherheit sind oder im Westen, dann vielleicht nicht einfach irgendeine Wohnung können zahlen können, sondern die werden dann untergebracht. Und die Familie ist wirklich so in einem Zimmer, mit dem vierten und mit einer fremden Frau. Und da ist auch ein Bub dabei. Und die haben wirklich praktisch nichts. Und das ist wirklich sehr, sehr schwierig. Aber man muss auch sagen, es gibt andere Leute, ich habe andere getroffen, junge zum Beispiel, die haben im Westen irgendwie ein Geschäft aufgemacht, ein Kaffee, die haben ein neues Leben angefangen. Also, und es gibt auch die in westliche Länder flüchten. Also es gibt ganz verschiedene Schicksale, aber ich glaube, die wirklich Hilflosen, die gibt es halt eben auch.
1: Wie haben Sie jetzt gerade so eine Familie kennengelernt, dass Sie da so eine Nähe anbringen zu Leuten gerade auf der Flucht? Wie machen Sie das?
0: Also es war so, dass ich im Februar, am vierten Jahrestag vom Krieg in Lviv am Bahnhof war. Und das ist so ein Zug, ein Evakuationszug mit genau so evakuierten Leuten, die ich jetzt beschrieben habe, angekommen. Wir sind einfach auf die zugegangen, ich mit meinen Mitarbeitern, haben mit denen geredet. Und das war eben die Mutter mit der Großmutter und dem Bub. Und wir haben länger mit denen geredet, wir haben den Bub noch zu einer Pizza eingeladen. Und es hat sich so ein bisschen eine Beziehung entwickeln. Wir haben die Telefonnummer austauscht und sind dann ein paar Monate später die dann noch besuchen. Und weil man sich eben schon kennt hat, haben sie das auch zugelassen. Und ja, man muss auf die Leute zugehen, man muss zulassen und dann ist eigentlich wirklich sehr vieles möglich.
1: Machen wir da einen Punkt und schauen nochmal auf die militärische Lage an der Front und wie es dort der Ukraine geht oder was dort die ukrainische Armee geht. Das ist doch auch noch wichtig, dass man das erwähnt. Es gibt weitere ukrainische Angriffe auf russische Infrastruktur. Also dort ist die Ukraine stark. Was tun sie genau angreifen?
0: Ja, das läuft seit einem Zeitchen. Und zwar, weil die Ukraine es geschafft hat, selber Langstreckendrohnen herzustellen, die weiter fliegen. Das heisst, sie können auch Ziele im Hinterland von Russland angreifen, und zwar auch in grosser Zahl. Also es war Voraussetzung. Vorher haben sie das nicht können. Und das trifft in erster Linie militärische Infrastruktur, Logistik, aber auch Ölinfrastruktur. Sehr viele Raffinerien sind angegriffen worden und sind auch beschädigt worden. Und dann auch, und das haben wir im Sommer gesehen, auch Online, Lager von Online-Händlern, die Wildberries. Und die Ukraine hat auch mehrere Ziele. Man will einerseits die Logistik der Russen behindern, dass sie an der Front schwächer sind, ganz klar, militärisch. Man will aber auch, dass der Staat weniger Einnahmen hat aus dem Ölhandel und dann das Militär weniger kann finanzieren. Und schließlich geht es auch darum, dass man der Bevölkerung den Russischen irgendwie den Krieg auch näher bringt und dass sie es spüren, dass Krieg geführt wird. Und das ist ja bisher eigentlich mindestens in den grösseren Städten nicht so der Fall gewesen.
1: Also wir reden schon jetzt die ganze Sendung vom Terror gegen die ukrainische Bevölkerung, aber da versucht doch auch das ukrainische Militär, wie in Anführungszeichen der Terror, der Krieg auch ins russische Hinterland zu bringen. Zum Schluss, die Aussicht auf Frieden gibt es nicht wirklich. Im Gegenteil, wenn man ihnen zulässt, hat man mehr das Gefühl, es ist eine Ausweitung. Der Krieg, der tut sich weiter ausweiten. Wo führt die Entwicklung an?
0: Ja, ich glaube, man kann sogar von einer neuen Phase reden. Wie wir jetzt vorher geredet haben, das ist ein Krieg gegen die Infrastruktur und auch gegen die Wirtschaft auf beiden Seiten, obwohl es natürlich wirklich entscheidende Unterschiede gibt, weil die ukrainischen Angriffe, die sind gezielt, die gehen nicht gegen die Zivilbevölkerung, sondern gegen die Infrastruktur. Es ist wirklich ein grosser Unterschied, aber es passiert auf beiden Seiten. Und der Krieg hat sich auf die Wirtschaft ausgeweitet und eben auch, was wir vorher besprochen haben, die Sabotageakte und hybride Angriffe auf die Unterstützerstaaten, die haben absolut zugenommen. Die Drohgebärden von Russland haben zugenommen. Und es ist auch noch etwas, was wir nicht besprochen haben. Russland beschießt unterdessen regelmässig Ziele in der Nähe von Grenzübergängen zu Polen, zu Moldau. Das löst immer Alarm auf. Es gehen auch Drohnen über Grenzen. Also das ist schon eine Entwicklung, die irgendwie beunruhigend ist. Und eine Ausweitung, ja.
1: Also eine erschreckende Situation, die Sie da schildern, Judith Huber. Vielen Dank für das Gespräch.
2: Das war die Wiederholung des Tagesgesprächs von Mittwoch. Hier folgt nun gleich das nächste News-Update.

0: Die Nachrichten von SRF um 5 mit David Burkhardt. Massiver Eisverlust. Der Hitzesommer hinterlässt bei den Schweizer Gletschern tiefe Spuren. Kriegsführung der Zukunft. Tech-Milliardär Elon Musk soll das US-Verteidigungsministerium beraten. Das Wetter wechselnd bewölkt. Stellenweise fällt Regen, vor allem im Westen, bei rund 21 Grad. Der vergangene Hitzesommer hat den Schweizer Gletschern stark zugesetzt. Insgesamt schmolz über 5% des Eisvolumens weg. Auf einigen Gletscherzungen reduzierte sich das Eis über den Sommer zum Teil um bis zu 10 Meter. Lukas Siegfried.
1: Das Jahr sei verheerend gewesen, schreibt das Schweizer Gletschermessnetz Glamus. Unter dem Strich sei es nach dem Rekordjahr 2022 der zweitgrößte Eisverlust seit Beginn der Messungen. Diese gehen zum Teil rund 140 Jahre zurück. Der verbleibende Schnee aus dem Winter und Frühling habe die Gletscher während der Hitzewellen zwischen Mai und September nicht schützen können. Zum Teil sei er bereits im Juni geschmolzen gewesen. Zudem sei die 0-Grad-Grenze an 76 Tagen über 4000 Metern gelegen. Das sei Rekord und mehr als doppelt so viel wie im langjährigen Mittel. Von den großen Gletschern haben diesen Sommer unter anderem der Alalin-Gletscher, der große Aletsch-Gletscher und der Rhone-Gletscher viel Eis verloren. Bei ihnen war die sogenannte Massenbilanz 2026 so negativ wie in keinem anderen Jahr seit Beginn der jeweiligen Messreihen. Insgesamt ist in den letzten 5 Jahren fast ein Fünftel des gesamten Gletschereises in den Schweizer Alpen verschwunden.
0: In den USA will Verteidigungsminister Pete Hegseth sein Ministerium umbauen. Unter anderem sollen zahlreiche Dienstposten für Generäle und Admiräle verschwinden und an der Zukunft der Kriegsführung geforscht werden. Dabei helfen soll unter anderem auch Tech-Milliardär Elon Musk. Aus Washington berichtet Ralf Borchardt von der ARD.
2: Hegseth will die Armeeführung deutlich verschlanken. Statt wie bisher angekündigt 10% soll es künftig 20% weniger Generals- und Admiralsplanstellen geben. In seiner Grundsatzrede kündigte Hegseth auch an, dass ein neues Kommando für autonome Kriegsführung die Bewaffnung der US-Streitkräfte stärker auf Drohnen und Roboter fokussieren soll. Tech-Milliardär Elon Musk ist einer von mehreren Prominenten, die in den kommenden 4 Monaten eine Strategie für die Kriege der Zukunft ausarbeiten sollen. Ziel ist laut Hegseth, die weltweite Überlegenheit des US-Militärs über Jahrzehnte zu sichern. Die Wortwahl des Ministers war auch diesmal extrem kulturkämpferisch. Soldaten müssten wieder Krieger mit todbringender Wirkung sein, so Hegseth. Frühere Programme für Vielfalt, Chancengerechtigkeit und Inklusion hätten in seiner Armee nichts mehr zu suchen.
0: Nach einem Zwischenfall nahe einer US-Luftwaffenbasis in Großbritannien hat Premierminister Andy Burnham Hinweise auf eine mögliche Verbindung zum Iran bestätigt. Im Interview mit der BBC sagte Burnham, es deute vieles darauf hin, dass Teheran mit den Ereignissen etwas zu tun habe. Der iranische Außenminister Abbas Araghchi wies Burnhams Vorwürfe in den sozialen Medien zurück. Zuvor hatte US-Außenminister Marco Rubio bei dem Vorfall von der Beteiligung eines ausländischen Akteurs gesprochen. In der Nacht zum Sonntag nahm die britische Polizei in der Nähe des US-Luftwaffenstützpunktes Fairford im Südwesten Englands 5 Männer fest, wegen Terrorverdachtes. Sie sind inzwischen gegen Kaution wieder auf freiem Fuß. Die USA nutzen die Militärbasis auch im Krieg gegen den Iran. Burka und Niqab sind in den Schulen in Italien definitiv verboten. Staatschef Sergio Mattarella hat am Abend das entsprechende Dekret der Regierung von Ministerpräsidentin Giorgia Meloni unterzeichnet. Weiter gilt ab dem Schuljahr 2027/28 in den ersten Klassen aller Schulstufen eine 30%-Grenze für ausländische Kinder, die italienische Sprache nicht richtig beherrschen. Meloni hatte die Pläne kurz nach den Sommerferien angekündigt. Kurz darauf wurde das Dekret von Melonis Regierung dann beschlossen. Sie begründet die Massnahmen mit einer besseren Integration. Kritiker sehen darin dagegen eine weitere Verschärfung der Migrationspolitik in Italien. In der Türkei haben die Behörden die Internetseite und den X-Account des Nachrichtenportals T24 gesperrt. Grund dafür sei, dass der Sender LGBTQ-Propaganda verbreite. Der Chefredaktor von T24 erklärte, die Sperre sei ein Resultat einer Verleumdungskampagne. Das Nachrichtenportal ist eine der größten unabhängigen Nachrichtenseiten der Türkei, die auch regierungskritisch berichtet. Nun zu zwei Meldungen vom Sport. Fußballstar Cristiano Ronaldo hat das Trainingscamp der portugiesischen Nationalmannschaft verlassen. Das teilte er auf den sozialen Medien mit. Zu den Gründen wird er sich zu einem späteren Zeitpunkt äußern. Unklar ist, ob die Abreise gleichbedeutend mit dem Rücktritt des 41-Jährigen aus dem portugiesischen Nationalteam ist. Ronaldo war für das Nations League-Spiel heute Abend gegen Dänemark als Ersatzspieler vorgesehen, wie schon beim letzten Spiel gegen Norwegen. Und in der Schweizer Eishockey-Meisterschaft wurde am Abend eine Partie ausgetragen. Dabei gewann Lausanne gegen Genf Servette mit 6:5 nach Penaltyschießen. Das Wetter. Heute ist es wechselnd bewölkt, im Osten zunächst trocken und freundlich. Am Nachmittag und Abend ziehen Regengüsse von West nach Ost. Auf der Alpen-Südseite bleibt es mehrheitlich trocken. Die Temperaturen liegen bei rund 21 Grad. Das waren Nachrichten von Radio SRF, verantwortlich David Burkhardt.
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5: Ich bin Enora Maurer und heute begleite ich Sie durch folgende Themen: Orte ohne besondere Lagequalitäten. So heißt eine Ausstellung, die der Frage nachgeht, woher das negative Image der Aglo kommt. Dann die Frage, wohin fließen die öffentlichen Gelder in der Musikförderung? Das Komitee der Musikvielfaltsinitiative präsentiert Zahlen. Wir ordnen ein. Zuerst aber geht's um die Rückkehr der Hoffnung. So heißt ein hoffnungsvolles neues Buch des niederländischen Historikers und Bestsellerautors Rutger Brechmann. Es beinhaltet 4 Vorträge, die er letztes Jahr in Großbritannien gehalten hat. Plädoyers für Menschenrechte und Menschlichkeit. Raphael Zehnder hat die Rückkehr der Hoffnung gelesen.
6: Bevor er auf die Hoffnung zu sprechen kommt, umreißt Rutger Brechmann die aktuelle Notlage der Menschheit.
7: Wir leben in einer Zeit, in der Milliardäre keine Steuern zahlen, Politiker sich selbst inszenieren, anstatt zu regieren, und Medienzare Geld mit Lügen verdienen.
6: Die Hauptmerkmale der heutigen politischen Führer in den USA seien moralische Verkommenheit und mangelnde Ernsthaftigkeit.
7: Heute steigen nicht die Fähigsten auf, sondern die Skrupellosesten. Nicht die Tugendhaftesten, sondern die Unverfrorensten.
6: Was man heute sehe, sei das Überleben der Schamlosesten. Die Rechte sei schamlos korrupt und die Linke lähmend feige. Europa kommt nicht besser weg.
7: Zu den prägenden Merkmalen der europäischen Eliten kommt neben Immoralität und mangelnder Ernsthaftigkeit ein weiteres: Bedeutungslosigkeit.
6: Der Kontinent verwandle sich in ein Freiluftmuseum für chinesische und amerikanische Touristen.
7: Wir sind nicht der Kontinent der Hardware, sondern der Handtaschen.
6: Die besten Köpfe Europas würden nichts Neues aufbauen und keine Probleme lösen.
7: Sondern sie schreiben Berichte, eine massive Verschwendung von Talent.
6: Deshalb schreibt der Sozialdemokrat Brechmann:
7: Wir brauchen eine moralische Revolution.
6: Mit einer neuen Art von Ambition.
7: Die nicht nach Status, Reichtum oder Ruhm strebt, sondern nach Integrität, Mut und Dienst an der Gemeinschaft.
6: Hier, nach einem Viertel des Buches, beginnt der hoffnungsvolle Teil von Brechmanns Überlegungen. Er greift auch auf sein Wissen als Historiker zurück, genauer auf seine Beschäftigung mit Menschen, die eine solche moralische Ambition leben.
7: Kleine Gruppen fürsorglicher, engagierter Bürger können die Welt verändern.
6: Als ein Beispiel nennt Brechmann die Abolitionisten in Großbritannien im späten 18. Jahrhundert. Männer, die aus ethischen Gründen die Sklaverei abschaffen wollten. Nur 12 waren es zuerst, Kaufleute und Geschäftsmänner. Sie nutzten ihre privilegierte Stellung, um den Lauf der Geschichte zu ändern. Heute brauchen wir eine neue Elite, schreibt Brechmann.
7: Eine Elite, die eine massive positive Wirkung entfaltet. Menschen, die das, was sie besitzen, ihr menschliches, finanzielles oder kulturelles Kapital einsetzen, um wirklich etwas zu bewegen.
6: Im Sinn eines radikalen Humanismus für die Menschenrechte, für die offene Gesellschaft.
7: Hier geht es nicht um links oder rechts, es geht um Engagement oder Faulheit, Entschlossenheit oder Apathie, gut oder böse. Wir müssen beweisen, dass die freiheitliche Demokratie leistungsfähig ist und dass wir bereit sind, für sie zu kämpfen.
6: Also nicht Konzepte schreiben, sondern Lösungen skizzieren und anpacken. Für eine faire Steuerpolitik, für einen verantwortungsvollen Umgang mit KI, gegen die Wohnungsnot, den Klimawandel, gegen Armut, gegen Autoritarismus. Rüttcher Brechmanns Buch ist eine Warnung vor Apathie und Zynismus. Diese spielen Antidemokraten in die Hände. Und es ist eine Handlungsanweisung, dass Menschen die Welt formen und formen können, auch im Guten. Die Rückkehr der Hoffnung gibt Anlass zur Hoffnung. Ein handfester Aufruf, die Zukunft menschlich zu gestalten. Nicht durch Worte, durch Taten.
5: Idyllische Dörfer und pittoreske Städte. So stellen sich viele ein Idealbild der Schweiz vor. Doch die Lebensrealität der meisten Menschen hierzulande sieht anders aus. Der überwiegende Teil der Bevölkerung in der Schweiz lebt in Agglomerationen, Vorstädten. Die gelten als hässlich und ungemütlich. Woher kommt dieses Negativ-Image der Agglo? Das zeigt eine Ausstellung im Museum im Bellpark in Kriens. Sie lädt dazu ein, die Agglo neu zu bewerten. Katharina Brierley.
8: Architekt Gerold Kunz ist einer der beiden Kuratoren der Ausstellung und wohnt selbst in einer Agglo-Gemeinde. Er weiß, dass für viele Leute Agglomerationen vor allem eines sind: hässlich.
9: Ich bin immer wieder mit dieser negativen Bewertung konfrontiert in meinem Berufsalltag. Und das Interesse gilt eigentlich, dieser Frage nachzugeben, wieso sich dieser Blick auf die Agglo eigentlich nicht verändert.
8: Die kleine Ausstellung im Museum im Bellpark zeigt vor allem, woher dieser negative Blick eigentlich kommt. Das Negativ-Image der Agglo sei maßgeblich in den 70er und Anfang der 80er Jahre geprägt worden, sagt Kunz. Damals inventarisiert eine Kommission 6000 Städte und Gemeinden in der Schweiz. Sie sucht nach architektonisch besonders wertvollen Orten, die gepflegt und geschützt werden sollen, für das ISOS, das Inventar der schützenswerten Ortsbilder in der Schweiz. Die Untersuchung adelt 1200 Orte als Ortsbilder von nationaler Bedeutung. Agglo-Gemeinden dagegen bekommen überwiegend negative Bewertungen. Sie werden als Orte ohne besondere Lagequalitäten bezeichnet. Die Schau zeigt anhand von 4 Agglo-Gemeinden rund um Luzern, wie man sich die Berichte der ISOS-Kommission damals vorstellen muss.
6: Kriens ist ein ehemaliges Bauerndorf, das sich zu einem größeren Industrie- und Wohnort der Region Luzern entwickelt hat und heute allseitig verbaut ist. Es bestehen keine besonderen Lagequalitäten.
8: Über das benachbarte Horf heißt es:
6: Durch den Einfluss der Stadt Luzern besteht die Tendenz, die ganze Ebene sowie die angrenzenden Hänge mit Bauten aufzufüllen.
8: Die Agglomeration gilt also quasi als unbedeutender Füllstoff, als beliebig und zu betoniert. Auch Manuel Medina González hat die Ausstellung kuratiert. Über die Berichte von damals sagt er:
10: Aus der heutigen Perspektive, es ist so wie nicht nachvollziehbar, diese Ortschaften als Orte ohne besondere Lagequalität zu bezeichnen, weil 3/4 der Gesellschaft der Schweiz wohnen in Agglomerationen sozusagen. Das heißt, wohnen 3/4 der Gesellschaft der Schweiz in Orte ohne besondere Lagequalitäten?
8: Historische Fotos machen deutlich, was die ISOS-Kommission gestört hat an den Agglo-Gemeinden. Da sieht man traditionelle Bauernhäuser neben Hochhäusern. Ein Mischmasch aus alt und neu. Orte im Umbruch. Die Bewertung im Rahmen des ISOS müsse man im historischen Kontext sehen, sagt Kurator Gerold Kunz.
9: Man muss sich vergegenwärtigen, was die Zeit in den 1970er Jahren war. Oder die Welt hat sich sehr stark verändert und diese Veränderung war nicht einfach einzuordnen. Und die Flucht in diese historischen Ortsbilder, das ist wie eine Gegenwelt. Oder man wollte auch diese Welt bewahren vor der Veränderung, die man überall zu sehen bekam.
8: Das Inventar der schützenswerten Ortsbilder orientierte sich an einem idyllischen Bild der Schweiz, einer Schweiz von früher. Orte, in denen sich sehr viel verändert hatte, wurden nicht gutiert. Neben aufschlussreichen historischen Dokumenten und Fotos zeigt die Schau herausragende Agglobauprojekte von heute und als visuellen Höhepunkt eine ganze Wand voller unterschiedlicher Agglo-Fotos aus den 60er bis 80er Jahren. Auf den Bildern sieht man spielende Kinder vor Hochhäusern und das Nebeneinander sehr unterschiedlicher Architekturen. Die Agglo ist zwar vielleicht nicht immer schön, aber auf jeden Fall spannend und sehr lebendig.
5: Die Ausstellung Orte ohne besondere Lagequalitäten ist noch bis Anfang November zu sehen im Museum im Bellpark in Kriens. Nun zur Frage, wohin fließen die öffentlichen Gelder in der Musikförderung? Dazu sind gestern Zahlen erschienen, und zwar vom Komitee der Musikvielfaltsinitiative. Hinter der Initiative steht ein Gremium aus der Schweizer Pop-, Rock- und Jazzszene. 2022 haben sie eine Initiative lanciert, die Gelder für Musikförderung im Kanton Basel-Stadt anders organisieren wollte. Diese Initiative wurde abgelehnt. Nun sind die Initiantinnen und Initianten zurück mit jeder Menge Zahlen. Jodok Hess hat gestern Musikredaktor Oliver Ruetz im Studio empfangen für eine Einordnung.
11: Oliver, du hast die Zahlen studiert. Was zeigen sie denn auf?
12: Im Grunde nicht sehr viel Neues. Also, dass die Oper mehr Geld erhält und auch mehr Geld braucht als der Rockclub, das ist keine Neuigkeit. Auch der Befund, dass in der Romandie großzügiger mit Pop und Jazz umgegangen wird, das gehört zum Branchenwissen. Wirklich neu an der vorliegenden Recherche ist die Aufbereitung, wie viele Franken pro Kopf für die Musikförderung ausgegeben wird in 6 großen Schweizer Städten.
11: Und was ist da das Ergebnis?
12: Zwischen 76 und 95% des gesamten Musikbudgets wird in die Gruppe Klassik investiert. In Zürich sind das beispielsweise 223 Franken pro Kopf im Gegensatz zu nur 10 Franken für den gesamten Bereich Musik aktuell. Also das ist Pop, Rock, Jazz und Hip-Hop. Mhm. Und die Romandie gibt insgesamt sehr viel mehr Geld pro Kopf aus. Eine Einordnung, warum das so ist, gibt es aber nicht in der Recherche.
11: Gut, was will denn die Musikvielfaltsinitiative mit dieser Recherche?
12: Das Ziel dieser Recherche sei, eine Datengrundlage zu schaffen, mit der man diskutieren kann, sagt Janina Neustupni von der Geschäftsstelle der Musikvielfaltsinitiative.
13: Wir sind nicht an eine politische Partei gebunden, sondern wir sind eigentlich eine eigene Initiative, die sich für die Interessen von allen Musikschaffenden einsetzt.
12: Das Komitee ist also an keine politische Partei gebunden. Ich finde aber, die Analyse hat durchaus trotzdem politische Hintergedanken. Denn mit den Zahlen macht das Komitee gezielt Druck auf die Kulturpolitik in den Städten und Kantonen.
11: Was ja auch verständlich ist, schließlich bekommt an vielen Orten die klassische Musik ja auch mehr Geld.
12: Schon, nur Zahlen müssen halt immer in einem Kontext betrachtet werden. Und kulturpolitische Kontexte sind immer hochkomplex. Zum Beispiel, die Recherche schlüsselt zwar auf zwischen ungebundenen und gebundenen Geldern. Über 80% der Gelder werden als gebundene Mittel vergeben, das heißt, sie fließen über mehrere Jahre an dieselben Institutionen. Was diese Zahlen aber nicht zeigen, dass diese Gelder nicht einfach in den Institutionen versacken. Also von den Institutionen werden auch freischaffende Musikerinnen und Musiker projektweise angestellt.
11: Ein Komplex also.
12: Ja, oder ein weiteres Beispiel von einem Fazit aus der Recherche, das tendenziös wirken kann. Ich zitiere, die Romandie investiert deutlich mehr in die Gruppe Musik aktuell als die Deutschschweiz.
11: Also eben Pop, Rock, Jazz.
12: Genau, und Zitat weiter, zum Beispiel gibt Genf pro Kopf doppelt so viel aus wie Basel und Bern. Und das stimmt, was Frankenbeträge pro Kopf angeht. Aber es ist halt auch im Zusammenhang zu sehen, dass Genf allgemein pro Kopf deutlich mehr investiert. So gibt man in Genf auch doppelt so viel Geld für Klassik aus als in Bern. und sogar 2,5-mal so viel für Klassik als in Basel. Es werden kaum Kontextualisierungen gemacht, beziehungsweise führen spezifische Formulierungen bei dieser Recherche stellenweise zu Schlussfolgerungen, die verzerrt wirken. Dazu kommt, dass nur Städte angeschaut werden. Das Bild wäre vielleicht ein anderes, würde man alle 26 Kantone vergleichen.
11: Ja, und haben denn diese Kantone schon reagiert jetzt?
12: Von sich aus bisher noch nicht, aber SRF hat bei Franziska Burkhardt nachgefragt. Sie leitet das Stadtberner Kulturamt und ist Präsidentin der Städtekonferenz Kultur. Sie sagt, dass natürlich ein Spannungsfeld entstehen kann, wenn Schwerpunkte dadurch gesetzt werden, dass längerfristige Förderungen entstehen, wenn eben nur eine Institution oder wenige Institutionen unterstützt werden. Sie betont aber auch, dass sich die Kulturszene in einem Strukturwandel befindet und dass es am Ende nur miteinander geht.
11: Gut, Oliver Roetz, du hast diese Studie gelesen, du kennst beide Seiten. Was ist dein Fazit?
12: Ja, trotz der Vorbehalte, die ich jetzt angebracht habe, spricht das Komitee für Musikvielfalt wichtige kulturpolitische Fragen an. Also ist es noch zeitgemäß, dass klassische Musik den Großteil der Gelder bekommt, dass, obwohl diese Musik einen eher kleinen Teil der Bevölkerung anspricht? Und wie viel Spielraum soll es denn geben für freie Projekte? Es sind Fragen, die gestellt werden müssen, wenn es um eine zukunftsfähige öffentliche Förderung geht. Und die nehmen mit dieser Recherche wieder an Fahrt auf.
5: So wirklich verabschieden will sich der Sommer immer noch nicht. Der Sonnenschein sorgt weiterhin für ungewöhnlich warme Temperaturen. Der Permafrost taut und die Gletscher schmelzen, in diesem Jahr besonders schnell. Gleichzeitig lockt das Wetter unzählige Touristinnen und Touristen in die Schweizer Alpen, auch nach Wengen im Berner Oberland. Das Dorf mit dem weltbekannten Skirennen ist für die allermeisten ein Ferienort. Für Janika Irina Matscha ist Wengen der Ort ihrer Kindheit. Bis zu ihrem 18. Lebensjahr hat sie dort gelebt. Später ist sie nach Bern gezogen und hat Kunst- und Kulturpublizistik studiert. Nun kehrt sie literarisch nach Wengen zurück. Mit ihrem Debütroman »Den Berg auf der Zunge« schaut sie hinter Wengens Postkartenidylle. Tim Felchlin hat den Roman gelesen.
14: Vom Lauterbrunnental führt eine gelbe Zahnradbahn auf eine Terrasse zwischen Tal- und Berggipfeln. Dort, auf rund 1270 Metern, liegt Wengen. Ein Bergdorf, das man sich ohne Touristinnen und Touristen kaum vorstellen kann. Auch nicht die Autorin Janika Irina Matscha.
15: Jedes Mal, wenn man da zurückgeht oder dahin geht, man muss sich mit dem Tourismus auseinandersetzen, weil du steigst in Interlaken in den Zug und dann ist es klar, dass hier ganz viele Leute hinkommen und dass das was mit dem Ort macht. Und es ist eine sehr spezielle Mischung zwischen Frustration und gleichzeitig dieser Überwältigung von diesem Ort. Und jetzt im Nachhinein fange ich das erst wieder richtig an zu sehen.
14: Die Leserinnen und Leser von Janika Irina Matschas Roman sehen Wengen durch die Augen einer namenlosen Ich-Erzählerin. Für ein paar Wochen kehrt sie von der Stadt zurück ins Dorf ihrer Kindheit, weil ihre Mutter in Namibia auf Safari ist und jemand nach Haus und Garten sehen muss. Begleitet von ihrem Hund streift die junge Frau durch den Ort, an dem Zürcher Investoren ein neues Grand Hotel planen und bald eine mit Blattgold überzogene Gondelbahn eingeweiht wird.
15: Wengen ist darauf vorbereitet, in einem Film gezeigt zu werden. Tannenzweige sind fein geglättet und der Gemeindepräsident wurde vor 3 Jahren vor seiner eigenen Frau ermordet.
14: Trockener Humor und Sarkasmus prägen den Roman, der jedoch keine Abrechnung mit Wengen ist. Vielmehr fragt sich die Ich-Erzählerin, welche Beziehung sie mittlerweile zu ihrem Herkunftsort hat. Zwei Figuren, die ihr neue Perspektiven auf Wengen eröffnen, sind Margrit, die aus der Stadt hierher gezogen ist und in den Alpen nach Bergkristallen sucht, und der frühere Schulkollege Luc, der in Wengen geblieben ist. Was ihn und die Ich-Erzählerin verbindet, ist der Verlust der Väter. Im Bergdorf überlagern sich Trauer, Fremdheitsgefühle, Übertourismus und die Klimakrise.
15: Der Sommer ist chlorgebleicht, wie die Gletscher, die verzweifelt in ihm schmelzen. Nach dem Eindunkeln bin ich auf dem Liegestuhl aufgeschreckt und konnte nicht wieder einschlafen. Die Sternschnuppen sind zu hell und das Wasser ist zu laut. Es kommt mir verschwendet vor, all diese Wasser nächtelang laufen zu lassen.
14: Das Paradies in den Berner Alpen wird immer wieder ins Gegenteil verkehrt. So leuchtet der Nachthimmel dort wegen der Sterne so hell, dass nur sogenannte Sternenbrillen vor der schädlichen Strahlung schützen. Eine von vielen Übertreibungen und Verfremdungen. Zwar habe Janika Irina Matscha den Roman von Beginn an autofiktional gedacht,
15: aber ich habe schon enorm viel Spaß daran bekommen, zu lügen zu beginnen und mir Sachen auszudenken und vielleicht auch die Leserin dahingehend herauszufordern, dass sie sich bei allem dann plötzlich überlegt, ist das jetzt wirklich so passiert?
14: Spielerisch ist auch die Sprache. Naturprosa, Erinnerungsnebel und rotzige Kommentare. Die sprachliche Vielfalt ist die größte Stärke des Romans. Gewicht verleiht ihm der reale Handlungsort. Bengen kennen viele von Tagesausflügen oder Skiferien. Mit Janika Irina Matschas Roman lässt sich der Ferienort auf neue Weise entdecken. Und vielleicht macht er Lust darauf, bei der nächsten Fahrt mit der gelben Zahnradbahn nicht nur die Aussicht zu genießen, sondern auch jenen Menschen zuzuhören, die dort leben.
5: Und das waren unsere Themen aus Kultur und Gesellschaft. Mein Name Enora Maurer.
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1: Wir blicken zurück in der Geschichte. Er prägte die soziale Schweiz und gilt als Vater der modernen AHV, der Basler SP-Politiker Hans-Peter Tschudi. In seiner Zeit als Bundesrat baute er die Sozialwerke umfassend aus. Heute, vor 24 Jahren, ist Hans-Peter Tschudi gestorben. Die Tageschronik von Fabienne Wüttrich und Ronja Bolliger.
16: In Basel wird 1913 Hans-Peter Tschudi als erster von zwei Söhnen geboren. Nach dem Gymnasium studiert er Rechtswissenschaften, danach arbeitet er im kantonalen Arbeitsamt. An seine erste Stelle erinnert sich Tschudi noch sehr gut, denn seine Tätigkeit fällt in den Bereich der großen Weltwirtschaftskrise in den 1930er Jahren mit mehr als 7000 Arbeitslosen in Basel. Die Zeit prägt Tschudi, wie er im SRF-Regionaljournal Basel-Basel-Land sagt.
17: Ich weiß also, wie die Arbeitslosigkeit der Einzelnen, wie sie vor allem Familie trifft und wie man darum alles und das Möglichste machen, die Arbeitslosigkeit, wenn irgend möglich, bekämpfen.
16: Später wird Tschudi etwa Gewerbeinspektor und außerordentlicher Professor für Arbeits- und Sozialversicherungsrecht an der Universität Basel. Mit Mitte 20 tritt er der SP bei. Einige Jahre später wird er in den Grossen Rat gewählt, später kommt er in den Regierungsrat und dann in den Ständerat. Im Dezember 1959 wird Tschudi zum Bundesrat gewählt. Er ist aber nicht der Favorit der SP. Diese möchte Walter Bringolf in die Landesregierung bringen. Durchsetzen kann er sich jedoch nicht. Wegen seiner kommunistischen Vergangenheit ist er für die bürgerliche Mehrheit des Parlaments nicht wählbar. Bringolf zieht sich nach dem zweiten Wahlgang zurück. Der Weg ist frei für Tschudi.
18: Est élu par 129 voix Monsieur Tschudi.
16: Die Wahl Tschudis hat auch eine historische Komponente. Es ist die Geburt der Zauberformel, also FDP, die damalige CVP und SP sind mit je zwei Sitzen in der Landesregierung vertreten, die SVP mit einem Sitz. Dass auch für Tschudi die Wahl in den Bundesrat eine kleine Sensation ist, macht er bei seiner Rede klar.
18: Ich habe das verantwortungsreiche Amt eines Bundesrates nicht angestrebt. Nachdem Sie mir aber Ihr Vertrauen ausgesprochen haben, werde ich mich bemühen, mein Bestes zu tun.
16: Er übernimmt das Departement des Innern. In dieser Zeit baut er Sozialwerke in einem zügigen Tempo aus. Dazu gehört auch die AHV. Deshalb trägt Tschudi oft den Titel «Vater der AHV». Ganz korrekt sei das aber nicht, sagt er rückblickend im SRF-Regionaljournal Basel-Basel-Land.
17: Ich bin in dem Sinne nicht der Vater von der AHV, sie ist eben älter als das. Das Volk hat sie 1947 angenommen. Da bin ich noch bescheiden, der Grossrat hier in Basel gewesen.
16: Die AHV sei anfänglich nur eine Basisversicherung gewesen, mit einer Mindestrente von 40 Franken im Monat. Der Ausbau zu einer einigermaßen existenzsichernden Rente sei zu seiner Zeit erfolgt, sagt Tschudi. In seiner Amtszeit führt er zudem die Ergänzungsleistungen ein und setzt das Drei-Säulen-Prinzip der Altersvorsorge durch. Doch es gibt noch andere Errungenschaften aus seiner Zeit als Bundesrat. Ebenso wichtig für ihn ist die Hochschulpolitik, wie er im SRF-Regionaljournal erklärt. So etwa die Gründung der Eidgenössischen Technischen Hochschule in Lausanne. Und?
17: Die ganze Förderung von der Forschung, von der Ausbildung, die ist natürlich für die Zukunft, vor allem für unsere Jugend, sehr wichtig.
16: 14 Jahre steht er dem Departement des Innern vor. 1973 tritt er schließlich zurück. Das Soziale begleitet ihn weiter nach seiner politischen Karriere. So ist er etwa Präsident von Pro Senectute. Und er kehrt zurück an die Universität, wo er in Basel und Bern tätig ist als Rechtsprofessor. In der Nacht auf den 30. September 2002 stirbt Hans-Peter Tschudi kurz vor seinem 89. Geburtstag.
19: Die Tageschronik von Fabian Wüttrich und Ronja Bolliger. Und hier auf SRF News geht es nun weiter mit einer Nachrichtenübersicht.

0: die Nachrichten von SRF um 17:30 mit David Burkhardt. Der vergangene Hitzesommer hat den Schweizer Gletschern stark zugesetzt. Insgesamt schmolz über 5% des Eisvolumens weg. Auf einigen Gletscherzungen reduzierte sich das Eis über den Sommer zum Teil um bis zu 10 Meter. Lukas Siegfried.
1: Das Jahr sei verheerend gewesen, schreibt das Schweizer Gletschermessnetz Glamus. Unter dem Strich sei es nach dem Rekordjahr 2022 der zweitgrößte Eisverlust seit Beginn der Messungen. Diese gehen zum Teil rund 140 Jahre zurück. Der verbleibende Schnee aus dem Winter und Frühling habe die Gletscher während der Hitzewellen zwischen Mai und September nicht schützen können. Zum Teil sei er bereits im Juni geschmolzen gewesen. Zudem sei die 0-Grad-Grenze an 76 Tagen über 4000 Metern gelegen. Das sei Rekord und mehr als doppelt so viel wie im langjährigen Mittel. Von den großen Gletschern haben diesen Sommer unter anderem der Alalin-Gletscher, der große Aletsch-Gletscher und der Rhone-Gletscher viel Eis verloren. Bei ihnen war die sogenannte Massenbilanz 2026 so negativ wie in keinem anderen Jahr seit Beginn der jeweiligen Messreihen. Insgesamt ist in den letzten 5 Jahren fast ein Fünftel des gesamten Gletschereises in den Schweizer Alpen verschwunden.
0: Nach einem Zwischenfall nahe einer US-Luftwaffenbasis in Großbritannien hat Premierminister Andy Burnham Hinweise auf eine mögliche Verbindung zum Iran bestätigt. Im Interview mit der BBC sagte er, es deute vieles darauf hin, dass Teheran mit den Ereignissen etwas zu tun habe. Der iranische Außenminister Abbas Araghchi wies Burnhams Vorwürfe in den sozialen Medien zurück. Zuvor hatte US-Außenminister Marco Rubio bei dem Vorfall von der Beteiligung eines ausländischen Akteurs gesprochen. In der Nacht zum Sonntag nahm die britische Polizei in der Nähe des US-Luftwaffenstützpunktes Fairford im Südwesten Englands 5 Männer fest wegen Terrorverdachtes. Sie sind inzwischen gegen Kaution wieder auf freiem Fuß. Die USA nutzen die Militärbasis auch im Krieg gegen den Iran. Burka und Niqab sind in den Schulen in Italien definitiv verboten. Staatschef Sergio Mattarella hat am Abend das entsprechende Dekret der Regierung von Ministerpräsidentin Giorgia Meloni unterzeichnet. Weiter gilt ab dem Schuljahr 2027-28 in den ersten Klassen aller Schulstufen eine 30%-Grenze für ausländische Kinder, die italienische Sprache nicht richtig beherrschen. Meloni hatte die Pläne kurz nach den Sommerferien angekündigt. Kurz darauf wurde das Dekret von Melonis Regierung beschlossen. Sie begründet die Massnahme mit einer besseren Integration. Kritiker sehen darin dagegen eine weitere Verschärfung der Migrationspolitik in Italien. Das Wetter. Heute ist es wechselnd bewölkt. Stellenweise fällt Regen, vor allem im Westen. Die Temperaturen erreichen rund 21 Grad. Das waren Nachrichten von Radio SRF, verantwortlich David Burkhardt.
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3: Kreta, Griechenlands größte Insel. Mehr als 5 Millionen Gäste im Jahr kommen hierher. Auf der Suche nach Erholung und nach Abenteuer.
4: Kreta ist toll, weil es gibt gutes Essen, viel Sonne.
3: Aber Kreta ist auch das. Waffen, Gewalt und Blutfäden, die ganze Generationen zerstört haben.
5: Was das mit unserem Leben gemacht hat. 8 Monate alt und du wächst ohne deine Mutter auf.
3: Und jetzt wollen viele Kreta selbst mit der Gewalt brechen.
6: Das ist international. Ich heiße Moritz Pampel.
3: Zentralkreta. Ich denke an Urlaubsreisen mit meinen Eltern. An Gastfreundschaft, Tanz und Musik. Lebendige Traditionen von Bewohnern, die ihre Wurzeln nicht verloren haben. Gerade in den Bergdörfern, in die ich jetzt fahre. Doch heute geht es in ein Dorf mit einer tödlichen Tradition. Vorisia. Bei einem Schusswechsel im November 2025 gab es hier 2 Tote und mehr als 10 Verletzte. Mitglieder 2 Familien haben sich auf offener Straße beschossen. Mit Maschinengewehren. In einem Ort, in dem schon früher eine Vendetta herrschte. Eine Blutfehde zwischen 2 Familien. Eine davon auch bei dem neuesten Vorfall involviert. Bei dem Streit ging es um ein Haus, gebaut an einer Stelle, die die andere Familie für sich beanspruchte. Eine Bombe explodierte darin.
7: Boah, da sieht man noch zersplitterte Fenster, zersplitterte Tür.
3: Dann folgte die Bluttat. Selbstjustiz statt Rechtsstaat. Nach der Tat wurden 400 Spezialeinsatzkräfte geschickt, um eine weitere Eskalation zu verhindern. In Wodisia leben rund 500 Menschen. Und heute sind einige Beamte immer noch präsent. Die Polizei ist auch der Grund, warum das Mitglied der Familie mich außerhalb der Ortschaft treffen will. Janis, dunkelgetönte Sonnenbrille, Kurzhaarfrisur. Er wartet an seinem Pickup auf mich. Sein Cousin ist bei dem Schusswechsel im November 2025 gestorben. Guten Morgen, Janis. Was ist denn schon wieder passiert im Dorf?
8: Ach,
9: lass sein. Es wird schon werden. Wir können nicht rein ins Dorf, die Polizei ist drin. Und ich will nicht auffallen.
3: Ein Streit, der fast erneut eskaliert wäre. Janis erzählt von dem Tag im November, den Hunderten von Schüssen, seinem Cousin, der 5 Kinder zurücklässt, das jüngste noch nicht mal 1 Jahr alt. Seit der Tat verläuft eine unsichtbare Grenze mitten durch den Ort. Für Janis unpassierbar.
9: Mir geht es um das Dorf. Keiner traut sich mehr auf die Straße. Die Menschen hier sind gastfreundlich.
3: Dir fehlt es, dass es ein normales Dorf ist.
9: Klar fehlt es mir. So kennen wir unser Dorf nicht. Es wird sehr lange dauern, bis es heilt. Ich hoffe, dass alles gut geht.
3: Wie schnell sich die Gewalt weiter hochschaukeln kann, will mir Janis weiter hinten zeigen. An einem Ort, der in die Geschichte Wodisias zurückführt. Die Gewalt in Wodisia, lange kein Einzelfall. Kreta gilt als der wilde Westen Griechenlands. Vendettas haben im Lauf der Zeit hunderte Opfer gefordert. Auslöser, oft Diebstahl oder Eifersucht. Die Blutrache wird oft weiter vererbt und zwischen den Männern ausgetragen. Die Ehre zu verteidigen wird hoch angesehen und in Volksliedern besungen. Friede kehrt oft erst ein, wenn unter den Familien geheiratet wird. Oder wenn Beteiligte das Dorf für immer verlassen. In Wodisia will mir Janis den Friedhof zeigen, so etwas wie neutrales Gebiet. Als wir uns nähern, sieht er, dass auch andere Leute da sind. Janis sagt, wir sollten vorsichtig sein.
9: Die Leute sind nach dem Morden mürrischer, verschlossener. Ein falsches Wort, eine Geste, das kann sie stören.
3: Auf dem Friedhof deutet Janis auf mehrere ältere Gräber. Den Verstorbenen sind einige Dinge gemeinsam. Sie sind im August 1955 gestorben und es heißt nicht gestorben am, sondern Efonefthi, ermordet am. Bei einer Blutrache vor 71 Jahren. Und dann werden wir angesprochen von einer Gruppe, die vor einem der Gräber steht und deren Familie damals unschuldig mit hineingezogen wurde.
10: Meine Mutter war das und hier mein Bruder,
3: erzählt Michalis, Anfang 70.
10: 8 Monate alt war ich, mein Bruder 12 Jahre. 8 Monate alt und du wächst ohne deine Mutter auf.
3: Der Vater überlebte damals schwer verletzt und hat sich sein Leben lang gegen Rache ausgesprochen. Seinem Sohn Michalis hat das vielleicht das Leben gerettet. Janis sieht darin auch jetzt beim aktuellen Gewaltausbruch im Ort die einzige Möglichkeit, keine Rache. Er könnte sich einfach zurückziehen, aber indem er mit uns spricht, versucht er, die Spirale der Gewalt auch durch seine eigene Familie zu unterbinden. Das könnte allerdings schwer werden. Am Grab von Janis Cousin trauert die Witwe. Janis will nicht mit dorthin. Ich komme allein mit ihr ins Gespräch. Hier haben sie all seine Lieblingssachen rein. Ein kleiner Glasschrein auf dem aufwendig gestalteten Marmorgrab. Darin Zwei Messer, mit dem Namen des Toten eingraviert. Ein BMW-Autoschlüssel. Eine Packung Zigaretten. Warum wurde er getötet? Hatte er Feinde?
8: Nein, sie waren 10, 15 Leute mit Kalaschnikows. Vier Kugeln steckten in seinem Körper.
3: Spüren Sie Wut?
8: Ja, natürlich. Möge Gott sie bestrafen. Und zwar schnell. Sie sollen verschwinden, weit weg.
3: Mitglieder beider Familien wurden festgenommen. Aber die Waffen sind noch nicht gefunden worden. Ich frage mich, ob es Yannis wirklich gelingen kann, seine Familie zu überzeugen, dass weitere Gewalt zu nichts führt. Es wäre die Voraussetzung dafür, dass der Ort irgendwie zur Normalität zurückfinden kann.
11: Kalimera.
12: Kalimera. Siehst du, kannet,
11: eh? Hola, kala. Hola, kala.
3: In der Stadt Rethymno befasst sich eine Spezialeinheit der Polizei mit Gewaltverbrechen auf Kreta. Zum Kern des Teams gehört einer, der selbst schon Kollegen hat sterben sehen. Konstantinos Kandlis, Mitte 50, ziemlich durchtrainiert. Bei seiner Arbeit geht es längst nicht mehr nur um Blutrache auf der Insel. Zuletzt wurde die Polizei angehalten, verstärkt Kontrollen und Razzien durchzuführen. Waffen, Bargeld, Drogen wurden sichergestellt. Wir hören von 1 Million Schusswaffen auf Kreta. Stimmt das?
13: 1 Million, 10 Millionen, 50.000. Keiner weiß es. Die Waffen sind nirgendwo registriert. Wir kennen nicht einmal ihre Herkunft. Also weiß es niemand.
3: Mehrere Kollegen sind bei Einsätzen erschossen worden. An der Wand im Polizeirevier hängen Fotos der Verstorbenen. Konstantinos Kandlis spricht von mafiaartigen Strukturen. Der Staat müsse mehr tun, sagt er. Etwa was die Strafen für illegalen Waffenbesitz angeht. Sie waren lange viel zu lax, sagt Kandlis. Erst zuletzt sind sie etwas härter geworden. Nach der Bluttat von Vodizia schickte die griechische Regierung Polizeisonderermittler nach Kreta. Illegaler Waffenbesitz und Einsatz sollen strenger bestraft werden. Der griechische Minister für Bevölkerungsschutz, Michalis Chrysochoidis, sagte:
14: Mafia und Raudis werden nicht das Sagen haben.
3: Doch wie hart will die Regierung durchgreifen? Die Familie von Griechenlands Ministerpräsident Kyriakos Mitsotakis stammt selbst von Kreta. Verbote durchzusetzen und Waffen zu konfiszieren, könnte viele Wählerstimmen kosten. Und so hegte mancher Minister nach Vodizia auch Sympathien für das kretische Rebellentum. Gesundheitsminister Adonis Yeriadis:
15: Mir gefällt die Selbstverteidigung, daran glaube ich von Kindheit an.
3: Ein Minister, der nach einer Bluttat die Selbstverteidigung preist. Umso schwieriger gestaltet sich der Kampf einiger Kreterinnen und Kreter gegen die Waffentradition. An einer Schule in Heraklion hat sich nach der Bluttat von Vodizia Widerstand formiert. Lehrerin Evi Christaki und ihre Schülerinnen und Schüler waren schockiert nach all den Nachrichten über ihre Insel und enttäuscht über manche politischen Reaktionen.
16: Ich fühlte Wut und Trauer. Ich komme von hier, ich liebe meine Insel und ich weiß, dass wir so viel mehr sind als das.
3: Um zu zeigen, dass ein anderes Kreta möglich sein kann, entschieden Evi und ihre Schüler, ein Video zu produzieren. Und dieses Video ist in Griechenland viral gegangen. Der Titel: Eine Frage der Ehre. Zwischen zwei Schülern eskaliert darin ein Streit. Sie drohen sich. Doch dann schlichtet eine Schülerin. Dass das Video viral gegangen ist, hat Lehrerin Evi angespornt, weiterzumachen. Ihr Plan: Sie will an eine andere Schule fahren in einem Bergdorf und dort ihr Video gegen die Waffengewalt vorstellen. Evi wird überrascht sein, wie viele Kinder dort bereits Kontakt mit Waffen hatten. Dass sich die Kreter bewaffnet haben, liegt auch an Deutschland. 1941 befahl Hitler die Eroberung Kretas. Das Unternehmen Merkur startete damals am 20. Mai. Mehr als 10.000 deutsche Fallschirmjäger

0: gerade für eine Aktualisierung unterwegs.
1: Die Marktstraße, man kann hier schon noch die ein oder andere schöne Entdeckung machen.
0: An einem Souvenirladen entdecken wir Kühlschrankmagneten aus Holz. In Form der Insel Kreta und in Form von Kalaschnikows. AK-47 steht darauf, die Typenbezeichnung.
1: Das ist befremdlich, auf jeden Fall. Also, ja, ein bisschen merkwürdig, sagen wir es mal so.
0: Die Kühlschrankmagneten, nur ein kleiner Vorgeschmack, was uns im Laden erwartet. An der Decke und in den Vitrinen Schnellfeuerwaffen und Pistolen. Laut Ladenbesitzerin Maria alles Repliken. Sie zeigt uns auch die Messer, teilweise dolchartig lang.
2: Das hier tragen unsere Männer, die Tänzer, am Gürtel. Ein Kampfmesser. Wir halten es so in der Hand, nehmen es raus und dann töten wir. Menschen. Ein Kriegsmesser.
0: Erwarten Sie den nächsten Krieg auf Kreta?
2: Nein, aber wenn es nötig wird.
0: Solche Kriegsmesser, sagt die Verkäuferin, sind auf Kreta ein gängiges Geschenk für Familienmitglieder. Reisebuchautor Markus Bingel und ich verlassen den touristischen Norden. Er will mir einen seiner Lieblingsplätze auf Kreta zeigen.
1: Es ist ein ganz kleines Dorf, was so ein bisschen den Charme von so einer Wild West Geisterstadt hat.
0: Bis kurz nach dem Zweiten Weltkrieg lebten hier noch mehr als 100 Personen. Dann begann eine Blutfehde zwischen zwei Familien. Bei der letzten offiziellen Zählung 2011 hatte Aradena noch 4 Bewohner. Und dann treffen wir einen der letzten Verbliebenen.
3: Yassas.
0: Lefteris, mit gutmütigem Gesicht und langem weißen Bart. Er hat hier im Ort gewohnt, bis er 12 Jahre alt war. Mit 50 ist er zurückgekommen. Warum sind Sie damals weg von hier?
4: 1947 gab es ein paar Zwischenfälle. 4, 5 Leute wurden getötet.
0: Wie ging das denn los?
4: Die Alten haben immer erzählt, dass ein Junge die Glocke von einem Schaf gestohlen hatte. So entstand das Missverständnis. Dann hat einer den Jungen geschlagen. Und dann gab es all dieses Durcheinander.
0: Seine Familie war an der Blutfehde beteiligt, erzählt Lefteris. In der Folge sind alle weggezogen, teils bis nach Amerika. Heute wohnt aus der damals befeindeten Familie auch einer wieder hier. Man sei wieder gut miteinander, sagt Lefteris. Und er sagt, er verspürt keine Wut gegenüber seiner Familie, dafür, dass sie bei der Blutfehde mitgemischt hat. Und doch hat der Streit ganze Generationen zerstört, weil die eigene Ehre zurechtgerückt werden musste. Rund 1000 Höhenmeter weiter oben, beim südlichsten Skitourenrennen Europas, der Piera Kreta. Gegründet von 5 Freunden rund um Nikiforos Diakakis. Alle 2 Jahre Anfang März organisieren sie ehrenamtlich das Rennen. Hoch auf Kretas höchsten Berg, den Psilolithis. Am Fuß des Berges die Dörfer, in denen die Waffentradition besonders tief verwurzelt ist. Nikiforos stammt selbst aus einem kretischen Bergdorf. Mit der Piera Kreta wollen er und sein Team neue Wege aufzeigen. Auch weg von der Waffenobsession. Das war ja nicht nur der Sport, sondern ihr wolltet etwas verändern für die Dörfer.
5: Beim ersten Mal war es nicht so. Es war einfach Wahnsinn. Selbstsucht. Keiner wollte glauben, dass wir hier Berge und Schnee haben. Wir haben gesagt, das zeigen wir ihnen. Als wir hier dann alle zusammengearbeitet haben, wurde klar, das ist mehr als Spaß. Das kann zu einem Entwicklungsinstrument werden.
0: Beim Rennen sind mehr als 220 Teilnehmer aus 15 Ländern dabei. Für die Jugendlichen aus den Dörfern eine Möglichkeit, ganz neue Erfahrungen zu sammeln. Etwa für Maria, die mithilft, die Sportler zu bewirten.
6: Beim Skifahren hier mitzuorganisieren ist toll. Wir sind begeistert.
0: Was, wenn es gelingen könnte, die Traditionen durch das Rennen ein Stück weit zu verschieben?

0: Jetzt heißt es 1000 Höhenmeter auf Skiern den Berg hinauflaufen. Die meisten Rennläufer entdecken hier eine ganz neue Sonnenseite Kretas. Aber selbst bei diesem Ski-Event treffe ich einen, der vor allem mit einer Waffentradition immer wieder in Kontakt gekommen ist. Yorgos. Er stammt aus Kreta und ist in Deutschland aufgewachsen.
1: Nun, es gehört zu einem Brauch bei Taufen, Hochzeiten aufgrund der Euphorie und als Ausdruck der Freude, mit Gewehren oder automatischen Pistolen in die Luft zu ballern.
0: Sogenannte Balothiers. Immer wieder sind Menschen dabei verletzt oder getötet worden. Sogar ganz in Yorgos Nähe, wie er mir später erzählen wird. Im Gegensatz zu den Schießereien findet er seine Freude woanders. Auf dem Gipfel. Von fast 2500 Metern fällt der Blick auf die tief verschneiten Berge und auf die Küste weit entfernt.
2: Sicheritiria,
3: Glückwunsch.
2: Bravo.
3: Bravo.
2: Bravo. Jetzt läuten wir hier, oder? Nach griechischer Tradition.
0: Hier oben wirken all die Dinge, die weiter unten auf Kreta passieren, unwirklich auf mich. Das Paradiesische und die Gewalt, so nah beieinander. Am Fuß der Berge. Polizist Konstantinos Kanlis nimmt mich mit, dorthin, wo einer seiner Kollegen tödlich verletzt worden ist. Wie fühlen Sie sich denn, wenn wir jetzt dahin fahren?
4: Diese Erfahrungen sind dir in die Seele geschrieben. Das, was du da erlebt hast, wird nie verschwinden.
0: Der Einsatz 2007 wegen Rauschgiftdelikten. Die Polizisten wurden vor dem Ort Sonjana mit Maschinengewehren beschossen. Und heute werde ich selbst Zeuge davon, wie ungern sich die Polizei dort zeigt. Wir halten bereits 10 Kilometer vor dem damaligen Tatort. Haben Sie jetzt Angst, wenn wir weiter da hochfahren würden?
4: Wir hatten nie Angst.
0: Aber seltsam ist es?
4: Seltsam auf jeden Fall. Es schwirrt einem der Kopf. Du denkst an das, was du durchgemacht hast.
0: Außerhalb der Dörfer kann die Polizei leichter agieren. Mit Verkehrskontrollen, bei denen regelmäßig illegale Waffen konfisziert werden. In den Olivenhainen entdeckt sie immer wieder große Cannabisplantagen. In den Dörfern spielt der Staat eine untergeordnete Rolle.
4: Früher war der Staat nicht so organisiert. Die Menschen mussten also Lösungen untereinander finden. Daraus hat sich das Gesetz des Dschungels, der Mächtigsten, entwickelt. Wer hat die größere Familie und kann sich gegen die kleinere durchsetzen?
0: Statt der Polizei versuchen Respektspersonen wie Pfarrer zwischen verfeindeten Parteien zu vermitteln, um Gewalt und Blutfäden zu verhindern. Lehrerin Evi Christaki ist unterwegs in den Bergort Ayia Varvara in der Nähe von Vorizia, wo die Blutfehde stattfand. An der Schule will sie ihr Video gegen die Waffengewalt vorstellen.
5: Das ist das erste Mal, dass ich das an einer Schule zeige und dabei bin. Ich werde unmittelbar die Reaktionen der Schüler erleben können.
0: Vor der Schule steht, wie an vielen Orten auf Kreta, eine Statue. Ein Widerstandskämpfer mit Schusswaffe in der Hand. Bewaffnetes Heldentum ist für die Schülerinnen und Schüler in Ayia Varvara ständig präsent. Das, was Evis Schüler aus der Inselhauptstadt Heraklion im Video fordern, nämlich auf Waffen zu verzichten, das trifft hier auf eine ganz andere Lebensrealität. Auf Evis Frage, wer hier schon mal selbst eine Waffe verwendet hat, schnellen die Finger der 12-Jährigen nach oben. Luftgewehre, Pistolen auf einer Hochzeit. Ein Mädchen berichtet:
6: Mein Vater ist mit mir zu einem Schießstand und sie haben uns Waffen zum Schießen gegeben.
7: Du hast als Kind manchmal gar keine Wahl,
0: sagt ein Schüler.
7: Sie zwingen dich dazu, stehen über dir und sagen: Bist du ein Feigling? Komm, schieß. Es ist zu deinem Besten.
0: So gut wie alle Schüler haben schon Hochzeiten erlebt, auf denen in die Luft geschossen wurde. Kein kluger Brauch, sagt eine Schülerin. weil das schiefgehen könne, wenn jemandem die Waffe auskommt.
7: Auf der Hochzeit meines Cousins haben sie auch geschossen,
0: berichtet ein anderes Mädchen.
7: Und ein Kind wurde von einer Patrone verletzt.
3: Durch euch kann sich etwas verändern,
0: sagt Lehrerin Evi.
3: Nicht jetzt, während wir hier sprechen, aber morgen, in 5 oder 10 Jahren. Wenn ihr anders seid, kann sich alles ändern.
0: Viele der Kinder würden am liebsten selbst mit der Tradition der Waffen brechen. Evi gibt ihnen eine Perspektive, wie das gelingen kann. Sie überlegt, auch an andere Schulen zu gehen, zusammen mit Psychologen und Sozialarbeitern. Ich fahre ein letztes Mal nach Wodisia, wo im November 2025 scharf geschossen wurde. Ich besuche Michalis, den ich am Friedhof getroffen hatte. Bei ihm zu Hause erinnern viele Schwarz-Weiß-Fotos an die Blutfehde vor 71 Jahren. Seine Mutter und sein Bruder wurden getötet, der Vater schwer verletzt, unschuldig mit hineingezogen. Der Vater stoppte die Gewalt, indem er dafür sorgte, dass die Kinder der beteiligten Familien weiter miteinander Kontakt hatten. Michalis konnte dadurch frei von Hass und Rache aufwachsen. Was würden Sie den jungen Leuten hier im Dorf raten?
8: Ich würde ihnen gerne sagen, schaut in eure Zukunft. Eure Zukunft sind nicht die Waffen. Lasst dieses falsche Macho-Gehabe, das leider in den Köpfen so verbreitet ist, dann werdet ihr es besser haben.
0: Eine riesige Herausforderung für alle, für den Staat, die Polizei, für die Eltern und für Lehrkräfte wie Evi Christaki. Sie ist an die Schule von Wodisia gekommen, die heute zu hat. Lehrer haben die Stimmung als gewalttätig beschrieben, sind immer wieder selbst zum Ziel geworden. Nach der Schießerei wurde sogar überlegt, die Schule dauerhaft zu schließen. Würdest du es wagen, euer Video auch hier zu zeigen?
7: Schau, der Anlass für das Video war das, was hier im Ort passiert ist. Das wäre eine ziemliche Herausforderung, das Video hier zu zeigen. Die Kinder hier haben das unmittelbar mitbekommen, gehören vielleicht sogar zu einer der beiden Familien. Und die Kinder sind, glaube ich, Opfer dieser ganzen Kultur. Also ja, ich möchte, dass wir das Video hier zeigen. Und ich denke, ab dann können die Kinder selbst beurteilen, was sie davon behalten werden und was nicht.
0: Evi weiß nicht, wie die Menschen auf sie reagieren werden. Aber ihren Kampf gegen Waffen und Gewalt auf Kreta will sie fortsetzen. Ich habe das Gefühl, das wird ein langer Weg. Aber er wird sich lohnen.

Mit diesem neuen Tag beginnt auch ein neuer Monat. Es ist der 1. Oktober 2026. Schön sind Sie bei Ihrem Infosender SRF 4 News. 6 Uhr ist es gleich. Dann geht's hier weiter mit den Frühinformationen von Radio SRF mit der Sendung heute Morgen. Am Mikrofon begleitet Sie zum Start in diesen Donnerstag Raphael Günther.

0: Guten Morgen. Volk und Kantone sollen dem EU-Vertragspaket zustimmen müssen, findet die Mehrheit im Ständerat. Wir hören gleich Stimmen aus der Debatte. Und die Rekordhitze diesen Sommer hat den Gletschern in der Schweiz massiv zugesetzt. Über 5% des ganzen Eisvolumens sind geschmolzen, zeigen aktuelle Messungen. Dominik Brand ist heute früh bei mir im Studio. Er weiß, wie das Wetter wird.
1: Guten Morgen. Es ist wechselnd bewölkt heute. Stellenweise fällt Regen, vor allem im Westen. Dazu gibt es etwa 21 Grad.
0: Braucht das Vertragspaket der Schweiz mit der EU die Zustimmung von Volk und Kantonen? Ja, sagt der Ständerat. Er hat gestern Nachmittag und Abend gleich über mehrere Varianten davon debattiert, wie sich eine Abstimmung mit Ständemehr umsetzen ließe. Aus dem Bundeshaus berichtet Ruth Wittwer.
2: Weil die Verträge mit der EU so bedeutend seien, verankerte der Ständerat das doppelte Mehr von Volk und Kantonen in der Vorlage. Mit der Variante 1 kann von Fall zu Fall entschieden werden, ob die Abstimmung das doppelte Mehr braucht. Wie damals 1992 bei der Abstimmung zum EWR. Dazu FDP-Ständerat Andrea Caroni.
3: Wer der Meinung ist, dass diese Verträge quasi eine verfassungsmäßige Bedeutung hätten, der kann dem so gerecht werden.
2: Die zweite Variante sieht auch ein doppeltes Mehr vor. Das Ja von Volk und Kantonen soll mit einer Änderung der Bundesverfassung abgesichert werden. Gegen das doppelte Mehr hatten sich vor allem die linken Ratsmitglieder und einige Ständeräte aus Mitte- und FDP-Fraktion gewehrt. Auch der Bundesrat hielt das nicht für nötig. Und Tiana Moser von der GLP.
4: Die Verfassung sagt genau, wann es das doppelte Mehr braucht. Beim Beitritt zu einer supranationalen Gemeinschaft und zu einer Organisation der kollektiven Sicherheit. Bekanntlich ist beides bei den bilateralen drei nicht der Fall.
2: Die Gegenargumente überzeugten die Ratsmehrheit jedoch nicht. Der Ständerat schreibt nun für das Vertragspaket das doppelte Mehr vor, in zwei Varianten. Der Nationalrat wird sich als nächstes mit den Vorschlägen befassen. Klar ist, mit dem doppelten Mehr steigt die Hürde für ein Ja an der Urne. Die Zustimmung der Mehrheit der Kantone ist keineswegs sicher.
0: Bundeshausredaktorin Ruth Wittwer. Und wir kommen zu weiteren Themen aus dem Parlament. Wer in der Schweiz vorläufig festgenommen wird, soll künftig länger von der Polizei festgehalten werden können, Dominik Brandt.
1: Ja, und zwar 48 statt wie heute 24 Stunden. Dieser Entscheid steht. Nach dem Ständerat hat sich auch der Nationalrat dafür ausgesprochen. Die Entscheidung ist eine Folge der eskalierten Pro-Palästina-Demonstration in Bern vor einem knappen Jahr. Dort habe sich gezeigt, dass der Polizei 24 Stunden nicht immer reichten, um alle Beweise zu sichern und etwa Videomaterial auszuwerten, heißt es in der Begründung. Häusliche Gewalt soll in der Schweiz stärker bekämpft werden. Auch das ist ein Entscheid des Parlaments. Konkret will das Parlament, dass Täter und Täterinnen besser beobachtet und überwacht werden. Auch der Nationalrat hat einen Vorstoß angenommen, der ein nationales Tätermonitoring fordert. Damit könnten Risikofaktoren frühzeitig erkannt und Rückfälle verhindert werden. Zudem sollen die Behörden gezielter eingreifen und auch Eskalationen bis hin zu Femiziden verhindern können.
0: Dass dieser Sommer besonders heiß war und dass es besonders lange heiß war, das muss man niemandem erklären. Dieser Hitzesommer, der hat seine Spuren hinterlassen, das zeigt sich jetzt. Die Schweizer Gletscher werden kleiner und kleiner.
1: 5,5% des Eisvolumens seien in den letzten Monaten geschmolzen. Das Schweizer Gletschermessnetz GLAMOS schreibt von einem verheerenden Jahr und vom zweitstärksten Verlust seit Beginn der Messungen. Der verbleibende Schnee aus dem letzten Winter habe die Gletscher während der Hitzewellen im Sommer nicht schützen können. In den letzten 5 Jahren ist fast ein Fünftel des gesamten Gletschereises aus den Schweizer Alpen verschwunden.
0: Ein eindrückliches 3D-Modell, das zeigt, wie stark ein Gletscher in der Schweiz in den letzten 5 Jahren geschmolzen ist. Das können Sie sich heute Morgen online anschauen bei uns auf der SRF News App. Fünf nach sechs ist es jetzt. Allein das Nachtessen, allein Fernsehschauen, allein einkaufen gehen. Einsamkeit im Alter ist in der Schweiz verbreitet. Eine neue Studie von ProSenectute zeigt, dass sich mehr als ein Drittel der über 60-Jährigen einsam fühlt. Auf das Leben der Betroffenen hat das spürbare Auswirkungen. Inlandredaktor Elmar Plotzer berichtet.
5: Es gibt etwa 800'000 ältere Menschen in der Schweiz, die gerne mehr Gesellschaft hätten. Dies zeigt die repräsentative Untersuchung, die das Forschungsinstitut GFS Zürich im Auftrag von Pro Senectute durchgeführt hat. Je älter die Menschen sind, desto verbreiteter ist das Problem mit der Einsamkeit. Zwar scheine eine Mehrheit der Seniorinnen und Senioren sozial gut eingebettet zu sein, erklärt Peter Burifollat, der Mediensprecher von Pro Senectute Schweiz.
6: Trotzdem müssen wir konstatieren, dass Einsamkeit im Alter eben kein Randthema ist, sondern es sind auch mehrere hunderttausend Menschen, die wirklich darunter leiden und doch oft sich auch schwer tun, sich dem zu äußern und aus dieser Situation rauszukommen.
5: So belegt die Studie beispielsweise, dass ältere Menschen, die keinen Partner oder keine Partnerin haben, ein größeres Risiko haben, unter Einsamkeit zu leiden. Und dieses Einsamkeitsgefühl hat Folgen für die Lebensqualität. Peter Burifollat schildert anschaulich, was die Betroffenen empfinden.
6: Ich gehe nicht mehr raus, ich habe Mühe, mich sozial zu integrieren. Ich bin vielleicht depressiv verstimmt oder sogar falle in eine Depression, bewege mich zu wenig, esse vielleicht falsch oder zu wenig oder unausgewogen. Das heißt, ich bin anfälliger auf viele Erkrankungen.
5: Umso wichtiger ist es, Gegensteuer zu geben. Manchmal können die älteren Menschen selber etwas unternehmen, wenn sie realisieren, dass sie mehr Gesellschaft brauchen.
6: Ein gutes Mittel gegen Einsamkeit, wenn man noch genügend fit ist, ist, dass man sich freiwillig irgendwo betätigt. Dann kommt man automatisch mit anderen Menschen in Kontakt, hat vielleicht auch wieder eine Aufgabe. Das sind alles wichtige Faktoren.
5: Helfen kann auch, wenn man Kurse besucht oder bei einer Wandergruppe mitmacht. Und einige Mutige lassen sich vielleicht sogar einmal bei einer Dating-Veranstaltung für Senioren blicken.
0: Wir wechseln ins Ausland. In den USA will Verteidigungsminister Pete Hegseth sein Ministerium umbauen. Unter anderem spielt Tech-Milliardär Elon Musk künftig eine Rolle.
1: Jeder fünfte Dienstposten für Admiräle und Generäle soll gestrichen werden, sagte Hegseth vor Soldaten im US-Bundesstaat Virginia. Außerdem kündigte er ein neues Projekt an, mit dem die Zukunft der Kriegsführung erforscht werden soll. Dabei geht es unter anderem um den Einsatz von Waffensystemen und künstlicher Intelligenz, die Aufgaben ohne direkten menschlichen Eingriff ausführen könnten, auch Angriffe. An dem Projekt mitarbeiten soll eben auch Elon Musk. Ergebnisse erwartet Hegseth innerhalb der nächsten Monate. Dann noch zu einem Resultat vom Eishockey. Lausanne hat gegen Genf Servette gewonnen mit 6:5 nach Penaltyschießen. Lausanne war bis kurz vor Schluss noch 2:5 im Rückstand. Mit 3 Toren innerhalb 100 Sekunden schafften sie es dann noch in die Verlängerung. Und die Börsendaten von SIX. Der Dow Jones Index in New York hat 0,9% verloren. Der Nikkei Index in Tokio steigt um 2,7%. Der Euro wird zu 94,71 Rappen gehandelt. Der Dollar zu 83,60 Rappen.
0: Das sind die Informationen von heute Morgen. Peter Hanselmann ist für die Sendung heute früh verantwortlich. Es ist 6:09.

0: hier auf Phänomen Versender geht es jetzt nochmals ums Thema Einsamkeit im Alter. Wie eben gehört, eine neue Studie von Prosenektute zeigt, dass sich mehr als ein Drittel der über 60-Jährigen einsam fühlt. Wie kann die Gesellschaft dagegen etwas tun? Was kann sie machen, damit es eigentlich gar nicht so weit kommt? Katrin Hiss hat nachgefragt bei Alexander Seifert von der Hochschule für Soziale Arbeit. Er forscht unter anderem zum Alltag von Seniorinnen und Senioren.
1: Wir können eigentlich als einzelne Person sehr viel machen. Wir können zum Beispiel unsere ältere Nachbarin, unseren älteren Nachbar einmal wieder fragen, wie geht es dir? Oder zum Beispiel auch unsere Großeltern mal wieder anrufen oder diese besuchen. Also diese direkten Kontakte in der Familie, aber auch zum Beispiel in der Nachbarschaft.
2: Und welche politischen Maßnahmen wären aus Ihrer Sicht besonders wirksam, damit Seniorinnen und Senioren nicht einsam werden?
1: Ein wichtiger Faktor ist sicherlich, die Begegnungsstellen, die es schon gibt, weiterhin zu finanzieren von der Gemeinde oder vom Kanton und dass diese Angebote weiterhin kostenlos für die betroffenen Personen sind. Ein wichtiger anderer Aspekt ist sicherlich auch die Zusammenarbeit zwischen den Angeboten, sei es auch die sozialen Angebote, aber auch sowas wie Hausarztpraxen oder Apotheken, die dann zusammenschauen, wer ist vielleicht von Einsamkeit betroffen, wie können wir vielleicht dieser Person Informationen geben. Und ein dritter Aspekt ist sicherlich auch, dass wir schauen könnten, stadtplanerisch, wie könnten wir das eigentlich ermöglichen, dass Personen zum Beispiel in den Innenstädten mehr aufeinandertreffen und mehr Begegnungen überhaupt möglich sind. Also vielleicht so die klassische Vorstellung, da trifft man sich mal wieder zum Nachmittag und hat überhaupt einen Austausch miteinander. Und das ist sicherlich etwas, wie es stadtplanerisch zum Beispiel, dass es da Sitzmöglichkeiten gibt oder überhaupt die Möglichkeit, sich zu begegnen.
2: Und welche besonderen Herausforderungen bestehen in ländlichen Regionen?
1: In ländlichen Regionen ist oftmals die Schwierigkeit, dass vielleicht nicht unbedingt die Angebote von Begegnungszentren oder Cafés so direkt vor Ort da sind, sondern die Personen müssen oftmals mit den öffentlichen Verkehrsmitteln oder mit Taxi dorthin fahren zu diesen Angeboten. Daher ist es in den ländlichen Regionen wichtig, dass man schaut, wie können die Personen überhaupt zu den Angeboten in den nächstgrößeren Städten hinkommen. Kann man da vielleicht unterstützen, indem man Mitfahrgelegenheiten schafft oder dass man irgendwie das finanziell unterstützt oder dass zum Beispiel eine Nachbarin eine andere Nachbarin mitnimmt zu einem anderen Angebot oder dass man vielleicht auch überlegt, ob man mobile Angebote macht, also zum Beispiel mobile Informationen, die dann von Dorf zu Dorf fahren.
2: Braucht es auch einfach mehr finanzielle Mittel, damit Seniorinnen und Senioren nicht unter Einsamkeit leiden?
1: Es braucht die finanziellen Mittel dort, wo es vielleicht darum geht, dass man Angebote noch weiterhin auch in Zukunft anbieten kann. Und ich glaube, das ist wichtig, dass es gewährleistet ist, dass diese Angebote auch in Zukunft kostenlos für die älteren Personen zur Verfügung stehen und weiterhin auch angeboten werden. Ich glaube, das muss strukturell finanziert werden.
2: Hat sich denn unsere Gesellschaft in den letzten Jahrzehnten auch so verändert, dass Einsamkeit häufiger wird?
1: Einsamkeit ist etwas, was wir schon seitdem wir Menschen sind in der Form schon kennen. Zum Beispiel die Corona-Pandemie hat das nochmal sehr deutlich gezeigt, was Einsamkeit auch mit einem Menschen machen kann und was für eine Bedeutung eigentlich auch soziale Kontakte haben. Und sicherlich ist es heutzutage durch die digitale Transformation so, dass wir gar nicht unbedingt vor Ort Treffen mehr so in Fokus stellen, weil wir haben vielleicht digitale Messenger-Dienste und haben den Kontakt über das Internet mit unseren Freunden. Aber dadurch geht etwas ein bisschen verloren, dass man sich vielleicht dann einmal in der Woche im Café getroffen hat und überhaupt diese Begegnungen vor Ort, zum Beispiel in den Innenstädten. Und ich glaube, das ist etwas, was man vielleicht auch wieder etwas beleben könnte. Dieser natürliche Kontakt und dieser kurze Schwatz auf den Treppen oder in der Innenstadt.
2: Wir haben nun vor allem über Menschen gesprochen, die noch unterwegs sind. Wie erreichen wir aber Seniorinnen und Senioren, die nicht mehr so aktiv am Leben teilnehmen können?
1: Auch das ist eine sehr gute Frage, weil das ist eine Frage, mit der wir uns in der sozialen Arbeit schon länger beschäftigen. Wie erreichen wir eigentlich die Personen, die nicht so sichtbar sind. Und das ist sicherlich eine Möglichkeit, dass wir durch aufsuchende Angebote, also Angebote, die vielleicht dann die Personen zu Hause besuchen, das ermöglichen, mobile Altersarbeit, dass wir vielleicht wieder sowas haben, dass man einfach zum 80. Geburtstag dann mal Hallo sagt, so als Vertretung von der Gemeinde, oder dass man sowas wieder etabliert, wie einfach auch Nachbarschaftskontakte stärker wieder initiiert.
0: Sagt Alexander Seifert von der Hochschule für Soziale Arbeit.
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0: Viertel nach sechs ist es an diesem Donnerstagmorgen. Das sind die Kurznachrichten. Der Ständerat setzt eine höhere Hürde für das neue Vertragspaket mit der EU. Er hat sich für ein Ständemehr ausgesprochen. Damit würde es bei der Abstimmung für eine Annahme der Verträge ein doppeltes Mehr brauchen, also ein Ja von Stimmvolk und den Kantonen. Häusliche Gewalt soll in der Schweiz stärker bekämpft werden. Konkret will das Parlament, dass Täter und Täterinnen besser beobachtet und überwacht werden. Zudem sollen die Behörden gezielter eingreifen können, um Eskalationen bis hin zu Femiziden zu verhindern. Wegen der starken und anhaltenden Sommerhitze sind die Gletscher in der Schweiz massiv geschrumpft. Insgesamt sei mehr als 5% des Eisvolumens geschmolzen, schreibt das Schweizer Gletschermessnetz GLAMOS. Das sei der zweitstärkste Verlust seit Beginn der Messungen nach dem Rekordjahr 2022. Und noch das Wetter. Es ist wechselnd bewölkt heute. Stellenweise fällt Regen, vor allem im Westen. Die Temperaturen erreichen um die 21 Grad. Vor einem Jahr haben 10.000 Jugendliche in Madagaskar protestiert. Ihnen fehlten Perspektiven und sie forderten den Rücktritt des Präsidenten. Nach wochenlangen Demonstrationen ist der Präsident dann nach Frankreich geflohen und in Madagaskar hat das Militär die Macht übernommen. Wie geht es der Bevölkerung heute, ein Jahr nach dem Machtwechsel in Madagaskar? Das hat Peter Hanselmann Leonie Mark gefragt. Sie berichtet als freie Journalistin vom afrikanischen Kontinent.
4: Ja, eigentlich nicht anders als zuvor. Also der großen Hoffnung zur Zeit des Machtwechsels ist nun Ernüchterung gewichen. Die Probleme sind geblieben und die neue Regierung scheint auf alte Rezepte zu setzen. Sprich, die Misswirtschaft geht weiter, neue Perspektiven haben sich nicht eröffnet und es gibt keine spürbaren Verbesserungen im Alltag der Menschen. Viele junge Aktivisten, die damals auf die Straße gegangen sind, ich habe sie im Frühjahr auf einer Recherchereise getroffen und bin seitdem mit ihnen im Kontakt. Die fühlen sich verraten. Die fühlen sich ausgenutzt. Sie hatten an eine Revolution geglaubt, aber letztlich endete diese Revolution in einem Militärputsch. Und jetzt wird auch die Freiheit wieder eingeschränkt. Unter anderem wurden Aktivisten festgenommen, weil sie größere Fortschritte bei der versprochenen Refondation, also der Neugründung des demokratischen Fundaments, gefordert hatten. Ihnen wurde eine kriminelle Verschwörung, Bedrohung der nationalen Sicherheit, eine Destabilisierung des Staates vorgeworfen. Und Menschenrechtsorganisationen sprechen von massiver Einschüchterung und einer Unterdrückungskampagne.
5: Ein Hauptkritikpunkt damals der jungen Protestierenden war ja, dass es die Regierung nicht einmal schaffe, ein stabiles Strom- und Wasserversorgungsnetz zu garantieren. Hat sich das denn wenigstens verbessert?
4: Ja, wenn, dann ganz nur punktuell. Aber grundsätzlich hat sich auch die Wasser- und Stromversorgung nicht spürbar verbessert. Selbst in der Hauptstadt Antananarivo muss das Wasser weiterhin Kanistern in die Wohnungen geschleppt werden, weil kein Wasser mehr aus den Hähnen kommt. Die Regierung ist also neu, aber die Probleme sind die alten. Madagaskar ist ja eines der ärmsten Länder der Welt mit einer sehr jungen Bevölkerung. Und die meisten von denen arbeiten im informellen Sektor, weil es kaum Arbeitsplätze gibt. Die Hauptwirtschaftssektoren des Landes, also landwirtschaftliche Produkte wie Vanille zum Beispiel, wertvolles Holz und Rohstoffe, sind von Korruption zerfressen. Und die neue Regierung hat zwar auch einige Vertreter des alten Regimes verurteilt, aber das scheint eher dazu zu dienen, die eigene Macht zu sichern, nicht die Probleme der Bevölkerung in den Griff zu bekommen.
5: Wenn wir es schon von der Macht der neuen Regierung haben, die Militärregierung, die hat ja angekündigt, dass die Bevölkerung von Madagaskar in einem Jahr, im Oktober 2027 nämlich, eine neue Regierung wählen kann. Wie realistisch ist das, dass es wirklich demokratische Neuwahlen gibt in Madagaskar?
4: Ja, es gab schon im Frühjahr, als ich da war, viele, die nicht an dieses Versprechen glauben. Zumindest, wenn es der Regierung auch ernst ist mit freien und fairen Wahlen. Denn dazu müssten Institutionen wie die Wahlkommission zum Beispiel auf ganz neue demokratische Füße gestellt werden. Die sind alle unterwandert worden von den vorangegangenen Regimen. Der Fahrplan der Regierung sieht außerdem nationale Konsultationen unter Beteiligung der Jugend vor, eine neue Verfassung, ein Referendum darüber und das alles in 2 Jahren. Also das war von Beginn an ein ambitioniertes Ziel und jetzt läuft der Prozess eher schleppend. Das Gremium etwa, das die neue Verfassung ausarbeiten soll, hat gerade erst in diesem Monat die Arbeit aufgenommen und die Gen Z kritisiert, dass ihre Stimmen nicht gehört werden. Und damit schwindet natürlich auch die Hoffnung auf demokratische Wahlen in einem Jahr.
5: Früher war Madagaskar als ehemalige französische Kolonie nach Westen orientiert. Nun hat sich die Militärregierung in diesem einen Jahr an der Macht an Russland angenähert. Wie wirkt sich das aus?
4: Ja, das ist tatsächlich interessant. Also Russland wie auch China spielten auch in der Vergangenheit eine Rolle im Land, trotz der Dominanz Frankreichs. Aber jetzt unter dem neuen Militärregime sind vor allem die Verbindungen nach Moskau deutlich gestärkt worden. Es war die erste Auslandsreise des neuen Präsidenten noch vor Paris. Jetzt gibt es Waffenlieferungen. Die Nachfolger der Wagner-Söldner-Gruppe sind im Land aktiv. Es gibt Regierungsvertreter, die sich von russischen Bodyguards beschützen lassen. Und Russland setzt auch auf sogenannte Softpower, hat also gerade zum Beispiel ein großes Kulturzentrum in der Hauptstadt eröffnet. Und das Interesse ist ein geopolitisches. Also zum einen hat Madagaskar Rohstoffe, zum anderen liegt es strategisch wichtig an der sogenannten Straße von Mosambik. Das ist eine Meerenge, die für Gastransporte zentral ist. Und dort soll nun ein Hafen ausgebaut werden. China ist auch an Rohstoffen interessiert. Es gibt seit Jahren einen illegalen Handel mit geschützten Arten wie Rosenholz und Lemuren. Und damit verdient eine kleine regierungsnahe Elite sehr viel Geld, aber bei der Bevölkerung kommt eben nichts hin.
5: Also wenn wir das jetzt zusammenfassen, die jungen Menschen, die vor einem Jahr demonstriert haben und es geschafft haben, die alte Regierung zu stürzen, die sind ernüchternd. Es ist nicht wirklich vieles besser geworden. Es ist eigentlich gar nichts besser geworden, wirklich. Wie gehen Sie in Ihrem Alltag mit dieser Situation um?
4: Ja, also der Alltag der jungen Menschen ist zum einen ein täglicher Überlebenskampf, auf den sich viele nun wieder konzentrieren. Das ist einfach notwendig, aber auch, weil viele Angst vor Repressionen wie Festnahmen haben, wenn sie sich kritisch äußern oder politisch engagieren. Dann gibt es auch noch Gen Z-Vertreter, also junge Leute, die sich weiterhin für einen Wandel, für die unerfüllten Versprechen des neuen Regimes einsetzen. Aber das Problem mit dieser Gen Z-Bewegung ist, dass es keine geschlossene Bewegung ist, dass sie nach dem Regimewechsel sogar weiter zersplittert ist und daher nicht mit einer Stimme spricht und ihre Forderungen verpuffen daher. Die Bewegung hat also deutlich an Schwung verloren und kann zumindest derzeit den Druck auf das Regime nicht wirklich aufrechterhalten.
0: Das sagt die freie Journalistin Leonie March. Die Kaffeemarke von Nestlé Nespresso nimmt ihre Papierkapseln aus dem Sortiment. Künftig gibt es die Nespresso-Kapseln wieder nur noch aus Aluminium. Die Papierkapseln sind vor 3 Jahren als nachhaltige und umweltfreundliche Alternative zu den Alukapseln eingeführt worden, mit dem Argument, sie seien kompostierbar. Jetzt sagt Nespresso, der Kaffee aus Papierkapseln schmecke nicht gleich, die Kapseln würden nicht gekauft. Zudem sei die Umweltverträglichkeit nicht besser als bei Alukapseln. Ist das wirklich so? Das hat Noah Zimmermann Selçuk Yeldirim gefragt. Er ist beim Zentrum für Lebensmittelherstellung und Verpackung der Zürcher Hochschule für angewandte Wissenschaften tätig.
6: Ja, das kann durchaus möglich sein. Das kann man nicht pauschal sagen. Das Ergebnis von diesem Ökobilanz hängt stark von Annahmen ab. Materialherkunft, Produktionsenergie, Gewicht der einzelnen Kapseln, Transportsysteme und Recyclingquote oder End of Life von Papier- und Aluminiumkapsel und Entsorgungsweg und auch die Systemgrenzen, auch wenn, ob man das auch die Inhalte oder auch Sekundärverpackungen dazu betrachtet hat.
7: Sie sagen also, man muss den gesamten Kreislauf des Materials begutachten. Wann sind dann Papierverpackungen wirklich nachhaltiger und wann nicht?
6: So in der Regel, Papierkapseln sind so konzipiert, dass sie zu Hause kompostiert werden können. Ja, das könnte auch ein zusätzlicher Benefit sein, natürlich. In der Schweiz geht davon aus, eigentlich viele Konsumentinnen und Konsumenten, aber die Kapseln wahrscheinlich doch in den Kehricht werfen, weil sie keinen Homekompost zu Hause haben. und somit eigentlich werden sie in der Kehrichtsverbrennungsanlage verbrannt und diese Kompostierbarkeit, dieser Benefit wird nicht gelebt. Aber gleichzeitig Aluminium haben wir ein super tolles Recycling-System. Das gesammelt und recycelt und Aluminium als Sekundärrohstoff zurückgewonnen. Und in dem Länder vielleicht, wo dann auch so solche Recycling-Systeme, Sammelsysteme nicht vorhanden sind und wenn das dann auch solche Aluminiumkapseln zum Beispiel auf dem Welt landen, dann könnte das eigentlich die kompostierbare Varianten besser sein.
7: Nachhaltigkeit wird ja immer auch ein bisschen unterschiedlich definiert. Jetzt aus Ihrer Sicht, aus Sicht der Wissenschaft, was heißt denn genau nachhaltig?
6: Ja, eine nachhaltige Verpackung bedeutet nicht zwingend möglichst wenig oder ein möglichst natürlich wirkendes Material einzusetzen. Eine Verpackung sollte mit möglichst geringeren Umwelteinwirkungen den notwendigen Produktschutz gewährleisten. Wenn eine Verpackung beispielsweise Qualitätsverlust oder mehr Lebensmittelabfall führt, kann eine vermeintliche Materialsparung ökologisch eigentlich kontraproduktiv sein. Und bei Kaffee eigentlich spielt das also eine wichtige Rolle, dieses Punkt, weil Kaffee selbst verursacht viel mehr Umweltbelastung als eine Verpackung.
7: Oft ist ja für die Hersteller die Verpackungsfrage auch eine Kostenfrage. Welche Rolle spielt das bei der Entscheidung für Aluminium oder Papier?
6: Ja, das ist auch ein sehr wichtiges Punkt. Ist auch ein bisschen abhängig von dem Produkt. Wie viel kostet das Produkt und wie viel kann man das auch für die Verpackung leisten? Für Kaffeekapseln natürlich, das ist ein hochwertiges Produkt. In der Regel eigentlich eine ganz kleine Menge von Kaffeepulver werden das verpackt. Und so, wenn man das natürlich eine lange Haltbarkeit hat und einen sehr guten Schutz hat, somit eigentlich auch die Konsumenten ein sehr Hochqualitätsprodukt zu Hause erhalten, kann das eigentlich sein, dass das in den Verpackungen etwas das mehr kosten als normalerweise.
0: Das war Selçuk Yeldırım vom Zentrum für Lebensmittelherstellung und Verpackung der ZHAW, der Zürcher Hochschule für angewandte Wissenschaften. Ein brutaler Geheimdienstmord belastet die Beziehungen zwischen Italien und Ägypten. Ein italienisches Gericht hat Anfang Woche 3 Beamte des ägyptischen Geheimdienstes zu je 10 Jahren Haft verurteilt. Sie sollen in Kairo einen italienischen Studenten entführt, gefoltert und getötet haben. Der Student hatte zur ägyptischen Opposition geforscht und war den ägyptischen Machthabern ein Dorn im Auge. Das Verhältnis zwischen Italien und Ägypten ist deswegen seit Jahren belastet. Zwar ist jetzt ein Urteil gefallen und doch steht für Italien vor einem Dilemma. Aus Rom, Franco Battel.
8: Der Leichnam des 28-jährigen Studenten Giulio Regeni war übersät mit Folterspuren. Man fand ihn vor 10 Jahren am Rand einer Schnellstraße außerhalb von Kairo. Regeni war ganz offensichtlich tagelang gequält worden. Der Verdacht fiel umgehend auf die Schergen des ägyptischen Regimes, denn der Doktorand hatte für die Universität von Cambridge zur ägyptischen Opposition geforscht und war deswegen ins Fadenkreuz des Geheimdienstes geraten. Dies zumindest ist die Einschätzung des Römer Gerichts. Es verurteilte Anfang Woche 3 Beamte des ägyptischen Geheimdienstes in Abwesenheit zu je 10 Jahren Haft. Zudem müssen sie die Familie des Opfers und den italienischen Staat mit insgesamt 650.000 Euro entschädigen. Dieser Betrag wird sofort fällig, während die Haftstrafen anfechtbar sind. Die große Frage ist, was passiert nun? Ginge es nur um Gerechtigkeit, um Menschenrechte, so müsste Italien harsch reagieren. Zumal man weiß, dass Premierministerin Giorgia Meloni durchaus laut werden kann, wenn sie denn will. Doch es blieb ruhig, denn Ägypten ist für Italien wichtig. Kairo hat viel Einfluss im benachbarten Libyen und kontrolliert dort einen guten Teil der Migrations- und Fluchtbewegung Richtung Italien und Europa. Nur schon darum will es Rom mit Kairo nicht verscherzen. Zudem fördert Italiens Staatskonzern Eni in Ägypten Gas und Öl. Darauf ist das energiehungrige Italien dringend angewiesen. Das Dilemma ist offensichtlich und Rom laviert. Außenminister Antonio Tajani wiegelte ab. Verurteilt worden seien lediglich Einzelpersonen, nicht aber der Staat Ägypten. Das sorgte in Rom für Empörung. Schließlich handelte es sich bei den Verurteilten um Staatsfunktionäre. Meloni sah sich gezwungen einzugreifen. Natürlich wolle auch sie die volle Wahrheit, doch man dürfe die diplomatischen Beziehungen mit Kairo nicht gefährden. Verschärft wird die Lage durch einen weiteren Konflikt zwischen den beiden Ländern. Seit Monaten sitzt die Italienerin Nessy Guerra in Ägypten fest. Ihr ägyptischer Ex-Mann wirft ihr Ehebruch vor, ihr droht eine lange Haftstrafe. In Rom fürchtet man, Guerra könnte zum Faustpfand der Machthaber am Nil werden. Was ist wichtiger, Gerechtigkeit für ein Folteropfer oder strategische Interessen? Das ist die Entscheidung, die Italien jetzt fällen muss.
0: Italien-Korrespondent Franco Bartel hat berichtet. 6:30 ist es in wenigen Augenblicken an diesem Donnerstagmorgen, dem 1. Oktober 2026. Hier geht's weiter mit der Sendung heute Morgen. Guten Morgen. Volk und Kantone sollen dem EU-Vertragspaket zustimmen müssen, findet die Mehrheit im Ständerat. Wir hören gleich Stimmen aus der Debatte. Und die Rekordhitze diesen Sommer hat den Gletschern in der Schweiz massiv zugesetzt. Über 5% des ganzen Eisvolumens sind geschmolzen, zeigen aktuelle Messungen. Ich bin Raphael Günther, bei mir im Studio ist Dominik Brandt. Er weiß, wie das Wetter heute wird.
9: Guten Morgen, es ist wechselnd bewölkt heute, stellenweise fällt Regen, vor allem im Westen. Dazu gibt es etwa 21 Grad.
0: Braucht das Vertragspaket der Schweiz mit der EU die Zustimmung von Volk und Kantonen? Ja, sagt der Ständerat. Er hat gestern Nachmittag und Abend gleich über mehrere Varianten davon debattiert, wie sich eine Abstimmung mit Ständemehr umsetzen ließe. Aus dem Bundeshaus, Ruth Wittwer.
10: Weil die Verträge mit der EU so bedeutend seien, verankerte der Ständerat das doppelte Mehr von Volk und Kantonen in der Vorlage. Mit der Variante 1 kann von Fall zu Fall entschieden werden, ob die Abstimmung das doppelte Mehr braucht. Wie damals 1992 bei der Abstimmung zum EWR. Dazu FDP-Ständerat Andrea Caroni.
11: Wer der Meinung ist, dass diese Verträge quasi eine verfassungsmäßige Bedeutung hätten, der kann dem so gerecht werden.
10: Die zweite Variante sieht auch ein doppeltes Mehr vor. Das Ja von Volk und Kantonen soll mit einer Änderung der Bundesverfassung abgesichert werden. Gegen das doppelte Mehr hatten sich vor allem die linken Ratsmitglieder und einige Ständeräte aus Mitte- und FDP-Fraktion gewehrt. Auch der Bundesrat hielt das nicht für nötig. Und Tiana Moser von der GLP.
12: Die Verfassung sagt genau, wann es das doppelte Mehr braucht, beim Beitritt zu einer supranationalen Gemeinschaft und zu einer Organisation der kollektiven Sicherheit. Bekanntlich ist beides bei den bilateralen drei nicht der Fall.
10: Die Gegenargumente überzeugten die Ratsmehrheit jedoch nicht. Der Ständerat schreibt nun für das Vertragspaket das doppelte Mehr vor, in zwei Varianten. Der Nationalrat wird sich als nächstes mit den Vorschlägen befassen. Klar ist, mit dem doppelten Mehr steigt die Hürde für ein Ja an der Urne. Die Zustimmung der Mehrheit der Kantone ist keineswegs sicher.
0: Ruth Wittwer, und wir kommen zu weiteren Themen aus dem Parlament. Wer in der Schweiz vorläufig festgenommen wird, soll künftig länger von der Polizei festgehalten werden können, Dominik.
9: Und zwar 48 statt wie heute 24 Stunden. Dieser Entscheid steht, nach dem Ständerat hat sich auch der Nationalrat dafür ausgesprochen. Die Entscheidung ist eine Folge der eskalierten Pro-Palästina-Demonstration in Bern vor einem knappen Jahr. Dort habe sich gezeigt, dass der Polizei 24 Stunden nicht immer reichten, um alle Beweise zu sichern, etwa um Videomaterial auszuwerten, heißt es in der Begründung. Häusliche Gewalt soll in der Schweiz stärker bekämpft werden. Auch das ist ein Entscheid des Parlaments. Konkret wollen der Ständerat und nun auch der Nationalrat, dass Täter und Täterinnen besser beobachtet und überwacht werden mit einem Tätermonitoring. Damit könnten Risikofaktoren frühzeitig erkannt und Rückfälle verhindert werden. Zudem sollen die Behörden gezielter eingreifen und auch Eskalationen bis hin zu Femiziden verhindern können.
0: Es war überdurchschnittlich heiß diesen Sommer. Das ist keine News, haben wir alle mitgekriegt. Jetzt zeigt sich, der Hitzesommer hat seine Spuren hinterlassen. Die Schweizer Gletscher, die werden kleiner und kleiner.
9: 5,5% des Eisvolumens sei in den letzten Monaten geschmolzen. Das Schweizer Gletschermessnetz GLAMOS schreibt von einem verheerenden Jahr und vom zweitstärksten Verlust seit Beginn der Messungen. Der verbleibende Schnee aus dem letzten Winter habe die Gletscher während der Hitzewellen im Sommer nicht schützen können. In den letzten 5 Jahren ist fast ein Fünftel des gesamten Gletschereises aus den Schweizer Alpen verschwunden.
0: Ein eindrückliches 3D-Modell, das zeigt, wie stark ein Gletscher in der Schweiz in den letzten 5 Jahren geschmolzen ist, können Sie sich heute Morgen online bei uns anschauen auf der SRF News App. Allein Nachtessen, allein Fernsehschauen, allein von Haus gehen. Einsamkeit im Alter ist in der Schweiz verbreitet. Eine neue Studie von Prosenektute zeigt, dass sich mehr als ein Drittel der über 60-Jährigen einsam fühlt. Auf das Leben der Betroffenen hat das spürbare Auswirkungen. Inlandredaktor Elmar Plotzer berichtet.
13: Es gibt etwa 800'000 ältere Menschen in der Schweiz, die gerne mehr Gesellschaft hätten. Dies zeigt die repräsentative Untersuchung, die das Forschungsinstitut GFS Zürich im Auftrag von Prosenektute durchgeführt hat. Je älter die Menschen sind, desto verbreiteter ist das Problem mit der Einsamkeit. Zwar scheine eine Mehrheit der Seniorinnen und Senioren sozial gut eingebettet zu sein, erklärt Peter Burifollat, der Mediensprecher von Prosenektute Schweiz.
14: Trotzdem müssen wir konstatieren, dass Einsamkeit im Alter eben kein Randthema ist, sondern es sind auch mehrere hunderttausend Menschen, die wirklich darunter leiden und doch oft sich auch schwer tun, sich denen zu äußern und aus dieser Situation rauszukommen.
13: So belegt die Studie beispielsweise, dass ältere Menschen, die keinen Partner oder keine Partnerin haben, ein größeres Risiko haben, unter Einsamkeit zu leiden. Und dieses Einsamkeitsgefühl hat Folgen für die Lebensqualität. Peter Burifollat schildert anschaulich, was die Betroffenen empfinden.
14: Ich gehe nicht mehr raus, ich habe Mühe, mich sozial zu integrieren. Ich bin vielleicht depressiv verstimmt oder sogar falle in eine Depression, bewege mich zu wenig, esse vielleicht falsch oder zu wenig oder unausgewogen. Das heißt, ich bin anfälliger auf viele Erkrankungen.
13: Umso wichtiger ist es, Gegensteuer zu geben. Manchmal können die älteren Menschen selber etwas unternehmen, wenn sie realisieren, dass sie mehr Gesellschaft brauchen.
14: Ein gutes Mittel gegen Einsamkeit, wenn man noch genügend fit ist, ist, dass man sich freiwillig irgendwo betätigt. Dann kommt man automatisch mit anderen Menschen in Kontakt, hat vielleicht auch wieder eine Aufgabe. Das sind alles wichtige Faktoren.
13: Helfen kann auch, wenn man Kurse besucht oder bei einer Wandergruppe mitmacht. Und einige Mutige lassen sich vielleicht sogar einmal bei einer Dating-Veranstaltung für Senioren blicken.
0: Wir wechseln ins Ausland. In den USA will Verteidigungsminister Pete Hegseth sein Ministerium umbauen. Unter anderem spielt Tech-Milliardär Elon Musk künftig eine Rolle.
9: Jeder fünfte Dienstposten für Admiräle und Generäle soll gestrichen werden, sagte Hegseth vor Soldaten im US-Bundesstaat Virginia. Außerdem kündigte er ein neues Projekt an, mit dem die Zukunft der Kriegsführung erforscht werden soll. Dabei geht es unter anderem um den Einsatz von Waffensystemen und künstlicher Intelligenz, die Aufgaben ohne direkten menschlichen Eingriff ausführen könnten, auch Angriffe. An dem Projekt mitarbeiten soll eben auch Elon Musk. Ergebnisse erwartet Hegseth innerhalb der nächsten Monate. Und dann noch zu einem Resultat vom Eishockey. Lausanne hat gegen Genf Servette gewonnen mit 6:5 nach Penaltyschießen. Lausanne war bis kurz vor Schluss noch 2:5 im Rückstand. Mit 3 Toren innerhalb 100 Sekunden schafften sie es dann doch noch in die Verlängerung. Zu den Börsendaten von SIX. Der Dow Jones Index in New York hat 0,9% verloren. Der Nikkei Index in Tokio steigt um 2,7%. Der Euro wird zu 94,69 Rappen gehandelt, der Dollar zu 83,63 Rappen. Und das Wetter? Es ist wechselnd bewölkt heute. Im Osten ist es zunächst trocken und freundlich. Am Nachmittag und Abend ziehen Regengüsse von Westen nach Osten. Auf der Alpensüdseite bleibt es mehrheitlich trocken. Die Temperatur um 21 Grad.
0: Das sind die Informationen von heute Morgen. Verantwortlich für die Sendung Peter Hanselmann. Die Zeit 6.39 Uhr.

0: Nicht einmal zwei Wochen ist es her, seit die Partei Die Linke in Berlin einen großen Erfolg gefeiert hat. Jetzt will Spitzenkandidatin Elif Eralp Bürgermeisterin von Berlin werden. Aber die Feierstimmung ist schnell verflogen. Die Linke steht seit der Wahl heftig in der Kritik. Zuerst ist es um Antisemitismus und Nähe zur organisierten Kriminalität gegangen. Und jetzt diskutieren Politik und Medien in Deutschland darüber, dass Elif Eralp bis letztes Jahr Mitglied bei einem linksradikalen Verein war, der sogenannten Roten Hilfe. Was ist das für ein Verein? Das hat Julius Schmidt, unsere Deutschlandkorrespondentin Simon Fatzer, gefragt.
1: Schauen wir doch mal, was dieser Verein selbst schreibt auf seiner Homepage. Also seit über 100 Jahren unterstütze die Rote Hilfe alle Linken, die wegen ihres politischen Engagements vom Staat verfolgt würden. Also wenn da zum Beispiel Personen an Demos teilnehmen oder streiken oder sich an Aktionen beteiligen und dann dafür vom Staat sanktioniert werden, dann springt die Rote Hilfe ein, übernimmt zum Beispiel Gerichtskosten, berät die Leute, übernimmt Kosten für die Verteidigung und sie sagt von sich selbst, sie sei finanziell unabhängig. Sie finanziere sich zum Beispiel aus ihren Mitgliederbeiträgen und da ist dann die Rede von über 14.000 Mitgliedern, die sie hat.
2: Es geht da eben oft um Rechtshilfe und Elif Eralp, die Bürgermeisterkandidatin der Linken, die ist ja auch während ihrem Jurastudium diesem Verein beigetreten und sie sagt, sie wollte Menschen damals juristisch unterstützen, die sich eben für linke und soziale Themen engagieren. Warum sieht denn jetzt der deutsche Verfassungsschutz ein Problem in der Roten Hilfe?
1: Der Bundesverfassungsschutz ist ja der deutsche Inlandsnachrichtendienst und der hält in seinem Bericht 25 fest, das sei die größte und eine der wichtigsten Gruppierungen im deutschen Linksextremismus. Und dadurch, dass sie eben linksextreme Straftäter unterstütze, legitimiere sie ja auch die Begehung von Straf- und Gewalttaten. Also politische Gewalt sei ein legitimes Mittel dann in dieser Argumentation. Außerdem würde sie auch den Rechtsstaat zu delegitimieren versuchen, ihn als repressiv und politisch motiviert darstellen. Da entstehe dann der Eindruck von Polizei- und Willkürstaat. Und man muss sagen, die Rote Hilfe war schon früher im Verfassungsschutz erwähnt. Sie hatte auch im Zusammenhang mit der RAF, also der Terrororganisation Roten Armee-Fraktion, die ja mit ihren Entführungen und Ermordungen ganz Deutschland in Atem hielt. Sie hat auch deren Mitglieder dann unterstützt, als die in Haft waren. Und jetzt auch wieder im jüngsten Fall von Daniela Klette, auch die kriegt jetzt wieder Unterstützung. Und noch ein kurzer Blick auf Elif Eralp, die Spitzenkandidatin der Linken eben in Berlin. Die sei ja da nur passives Mitglied gewesen, lässt sie verlauten. Und es war übrigens auch kein Geheimnis. Also sie hat das als Abgeordnete im Berliner Parlament stets transparent gemacht, diese Mitgliedschaft.
2: Nun werfen ja aber trotzdem einige Politikerinnen und Journalisten eben so eine Nähe zum Linksextremismus vor. Und das ist ja nicht der erste Vorwurf an die Linkspartei seit dieser Wahl. Es ging da schon um Antisemitismus, auch noch um eine Nähe zur organisierten Kriminalität. Wie schwer haben denn diese Vorwürfe die Partei getroffen?
1: Das hat die Partei schon getroffen. Da waren ja Mitglieder von diesen Clans und auch von Hamas-Verherrlichern, sage ich jetzt mal, an der Wahlparty. Und der Bundestagsabgeordnete Ferhat Kocak hat sich da lächelnd hingestellt mit diesen Leuten und vertrauliche Chatnachrichten ausgetauscht. Da hat es dann erst geheißen, ja, das hätte man nicht gewusst. Er hat dann aber diesen Kontakt auch eingeräumt und lässt nun seine Parlamentsfunktionen vorerst ruhen. Und da gibt es natürlich ein Fragezeichen, wie das hier weitergeht. Also kann er tatsächlich bleiben in der Partei? Elif Eralp selbst hat immer betont, sie wolle Sicherheit für alle Menschen. Also es dürfe nicht sein, dass Jüdinnen und Juden Angst hätten, aber auch nicht Muslime, auch nicht queere Menschen. Sie verstehe sich als Brückenbauerin. Und die Reaktionen von vielen Seiten, also politischen Parteien, aber auch jüdischen Organisationen, die brachen wie eine große Welle über der Linken herein. Das hat immer weitere Kreise gezogen und vor allem aus der Bundespolitik kamen dann Warnungen, mit so einer extremistischen Partei dürfe man keinesfalls koalieren.
2: Sie haben das jetzt schon angedeutet, aber können Sie das noch ein bisschen ausführen? Wie geht denn die Linke mit diesen Vorwürfen um?
1: Interessant ist, dass Elif Eralp zu den persönlichen jüngsten Vorwürfen betreffend Rote Hilfe gar keine Stellung bezogen hat. soweit ich das sehe. Und insgesamt kommen diese Anschuldigungen ja jetzt nicht aus dem Nichts. Das sind schon 2024 prominente Spitzenpolitiker in Berlin ausgetreten, weil es zu wenig Distanzierung von Antisemiten gab. Und seit dem Terrorangriff der Hamas gegen Israel wird besonders im Bezirk Berlin-Neukölln, wo sehr viele Palästinenserinnen leben, wo es eben auch sehr viel Hass gegen Israel gibt, ist das immer wieder ein Thema. Und die Partei weiß das, die kann nicht überrascht sein. Sie hat jetzt sehr großen Zulauf von jungen Menschen und vermutlich weiß sie noch nicht mal selbst genau, wie diese eigentlich praktisch neue Basis genau tickt, wie extrem die ist. Aber es wurde sehr oft auch argumentiert von Parteimitgliedern und von Spitzenleuten, dass da eine Schmutzkampagne im Gang sei, man wolle aus politischen Gründen die Linke in einer Regierung verhindern. Und diese Argumentation, die deutet ja nun nicht auf besonders großes Schuldbewusstsein hin. Andererseits ist schon auffällig, wie jetzt da von allen Seiten Druck gemacht wird. Es sollen Gelder gestrichen werden. Es gibt Drohungen, auch Geld für die Kultur in Berlin zu streichen. Und selbst aus jüdischen Kreisen gibt es Stimmen, die sagen, ja, die Linke hat wirklich ein großes Antisemitismusproblem, aber das hat praktisch jede Partei, hat immer wieder antisemitische Vorfälle und es wird dann einfach immer, wenn es ihnen gerade politisch dient, wird es dann ausgeschlachtet und das sei hier eigentlich wieder der Fall.
2: Die Linke hat ja die Wahl in Berlin gewonnen mit 25%, aber sie muss jetzt eine Koalition schmieden, wenn sie regieren will. Wie wirken sich denn diese Vorwürfe auf die Partnersuche eben und auf die Koalitionsverhandlungen aus?
1: Die Linke hat genau eine Möglichkeit für eine Regierung und das ist mit der SPD und den Grünen. Und jetzt

0: eine Rede, aber das ist natürlich ein mögliches Druckmittel bei Verhandlungen. Und SPD und Grüne signalisieren Gesprächsbereitschaft. Das ist dann ein mehrstufiges Verfahren. Jetzt wollen sie erste Gespräche aufnehmen. Erst danach käme es zu Sondierungsgesprächen und erst nochmals später dann allenfalls zu Koalitionsverhandlungen. Also es gibt einen schwierigen Weg, der vor ihnen liegt.
1: Die Einschätzung von Deutschland-Korrespondentin Simon Fatzer war das.
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1: 6.46 Uhr ist es jetzt, das sind die Kurznachrichten. Der Ständerat setzt eine höhere Hürde für das neue Vertragspaket mit der EU. Er hat sich für ein Ständemehr ausgesprochen. Damit würde es bei der Abstimmung für eine Annahme der Verträge ein doppeltes Mehr brauchen, also ein Ja vom Stimmvolk und von den Kantonen. Häusliche Gewalt soll in der Schweiz stärker bekämpft werden. Konkret will das Parlament, dass Täter und Täterinnen besser beobachtet und überwacht werden. Zudem sollen die Behörden gezielter eingreifen können, um Eskalationen bis hin zu Femiziden zu verhindern. Wegen der starken und anhaltenden Sommerhitze sind die Gletscher in der Schweiz massiv geschrumpft. Insgesamt sei mehr als 5% des Eisvolumens geschmolzen, schreibt das Schweizer Gletschermessnetz GLAMOS. Das sei der zweitstärkste Verlust seit Beginn der Messungen nach dem Rekordjahr 2022. Noch das Wetter. Es ist wechselnd bewölkt heute. Stellenweise fällt Regen, vor allem im Westen. Die Temperaturen erreichen um die 21 Grad. Es geht die Angst vor KI um. Seit die Chefs der großen KI-Firmen davor gewarnt haben, dass die KI schon bald unkontrollierbar sei, ja sogar die Menschheit vernichten könne. In den USA haben sich die großen Tech-Firmen auf eine Absichtserklärung geeinigt, dass sie die KI stärker kontrollieren wollen. Und Europa? Da sagt der Chef der französischen KI-Firma Mistral AI, Arthur Mensch, diese Warnungen seien ein Ablenkungsmanöver. Die wahre Gefahr sei, dass Europa abhängig sei von den USA und China. Was steckt hinter dieser Warnung? Darüber hat Peter Hanselmann mit Stefanie Gigax von der NGO Algorithm Watch Schweiz gesprochen.
3: Ja, also Herr Mensch hat nicht ganz Unrecht. Es bestehen natürlich gewisse Abhängigkeiten von Europa zu China und den USA in Bezug auf digitale Technologien oder auch insbesondere durch KI. Die sind nicht von der Hand zu weisen und die haben auch gewisse strukturelle und politische Implikationen. Daher ja, wie gesagt, ganz Unrecht hat er damit nicht.
4: Wir machen uns auch ein Stück weit freiwillig abhängig von den USA, wenn Sie das so sagen.
3: Ja, das kann man natürlich so sehen, weil die Nutzung der vorhandenen Infrastruktur, die ja auch meist bisher aus den USA kam oder kommt, ist sehr bequem. Es ist einfach zugänglich, man kann es ohne große Einführung bedienen und es ist auch nicht allzu teuer. Also das heißt, die Abhängigkeit ist tatsächlich auch über die Jahre gewachsen und wir haben die Kontrolle so ein bisschen abgegeben. Und mit dieser Kontrolle meine ich tatsächlich auch nicht die nationale digitale Souveränität, sondern dass es darum geht, dass wir als Staat und als Gesellschaft die Handlungsfähigkeit wieder zurückerlangen und das gerne aber auch mit vertrauenswürdigen Partnern, beispielsweise aus Europa.
4: Wo steht denn Europa in Sachen KI-Entwicklung und Forschung?
3: Ich denke, Europa könnte führend werden bei der Entwicklung von KI, die sich aber vielleicht an anderen Werten orientiert, beispielsweise am Gemeinwohl und auch an den entsprechenden Verwendungszwecken der Modelle. Und wenn auch die europäischen Werte da einfließen und vielleicht auch eine gewisse ressourcenschonende Entwicklung vorangetrieben wird, weil wir haben in Europa die Talente, wir haben zwei der besten Hochschulen, sogar hier in der Schweiz, die ETH und die EPFL, und da gibt es sehr viel Potenzial. Zusätzlich glaube ich, dass Forschung und auch Entwicklung in diesem öffentlichen Interesse vorangetrieben werden sollte und dass nicht nur die Unternehmen, die diese Technologien entwickeln, versuchen sollten, hier den Big Tech-Unternehmen aus den USA und auch China nachzueifern und das zu kopieren, sondern da auch eben neue und andere Wege einzuschlagen.
4: Wenn Sie sagen, wir haben in Europa die Talente und ja auch die guten Hochschulen, Ist dann die Aussage von Mistral-Chef Arthur Mentsch

0: auch ein bisschen scheinheilig und vielleicht einfach eine gute Gelegenheit, um gegen die übermächtige Konkurrenz aus den USA zu schießen?
1: Ja, ich denke, das ist sicher eine sehr gute Gelegenheit, um da eben sich auch anders zu positionieren. Die Firma, für die Herr Mensch ja den Vorsitz hat und das Modell Mistral entwickelt hat, hat sich tatsächlich auch in den Anfangszeiten dadurch herausgesetzt, dass es ressourcenschonender ist als andere Modelle und in dem Sinne auch näher an diesen Werten, die wir wahrscheinlich in Europa vertreten. Es hilft natürlich jetzt da gegen die Konkurrenz zu schießen und ja, sich mit dieser Unabhängigkeit vielleicht auch mehr auseinanderzusetzen, aber es ist wahrscheinlich ein bisschen beides.
0: Und dennoch, man hört und spricht eigentlich vor allem über die amerikanischen Firmen, auch in unseren Breitengraden. Man nutzt vermutlich auch vor allem amerikanische Produkte, wenn man KI nutzt. Wo hinkt denn Europa vielleicht auch hinterher in der Entwicklung und warum?
1: Natürlich muss man hier ehrlich sein und sagen, ja, der Ausbau der Infrastruktur oder auch die Produktion von Hardware, das sind wir in Europa nicht so stark. Und da braucht es tatsächlich wahrscheinlich auch Investitionen, um da, sage ich jetzt mal, weiter nach vorne zu kommen. Aber die Frage stellt sich dann natürlich doch eben immer noch, wofür? Also wohin wollen wir kommen als Europa? Wollen wir diese sogenannten Frontrunner jetzt noch einholen, was unrealistisch ist und wahrscheinlich aber eben auch nicht dem entspricht, was wir als EuropäerInnen auch wollen? Und deshalb stellt sich auch immer die Frage, eben welche Technologien, welche KI möchten wir und wie wollen wir sie nutzen und entsprechend auch, wie wollen wir sie entwickeln als geeintes Europa in dem Sinne.
0: Und was sagen Sie zu jemandem, der oder die zu Ihnen sagt, ich würde eigentlich gerne europäische KI nutzen, aber die amerikanischen Produkte, allem voran vermutlich ChatGPT, sind einfach viel einfacher und benutzerfreundlicher?
1: Ja, dass die Nutzung und Benutzerfreundlichkeit ein gutes Argument ist und dass das auch genau der Grund ist, wieso dass die Modelle ja so erfolgreich sind. Also die sind auch so designed, dass wir sehr gerne mit ihnen arbeiten, uns mit ihnen unterhalten und uns ihnen anvertrauen. Aber das wahrscheinlich die wichtigere Frage wäre, wie gut geschützt sind meine Daten, wie vertrauenswürdig ist das Unternehmen, das dieses Produkt auf den Markt bringt und wie viel Rechenschaftspflicht wird von diesem Unternehmen übernommen. Und ich glaube, das sind Fragen, die dann nicht zu verachten sind und wo ich jetzt mal behaupten würde, dass da amerikanische Angebote wahrscheinlich schlechter abschneiden als mögliche Alternativen aus Europa.
2: Sagt Stefanie Gigax von Algorithm Watch Schweiz. Die NGO setzt sich dafür ein, dass Algorithmen und KI Gesellschaft, Demokratie und Grundrechte stärken und nicht schwächen. Fünf vor sieben an diesem Donnerstagmorgen. Sie haben SRF 4 News eingeschaltet. In den USA ist eine Hinrichtung abgebrochen worden, nachdem einer verurteilten Mörderin bereits zwei Giftspritzen verabreicht worden sind. Zuvor hatte es ein Hin und Her darüber gegeben, ob die Frau tatsächlich hingerichtet werden soll. Giselle Lucar von der AD berichtet.
3: Über mehrere Stunden war nicht klar, ob die Todesstrafe von Christa Pike noch am selben Tag vollstreckt werden kann. Ein Bundesgericht hatte die Hinrichtung kurz vorher gestoppt. In einem Eilverfahren entschied das oberste US-Gericht dann aber, dass die Tötung der 50-Jährigen rechtmäßig ist. Zwei Giftspritzen wurden der verurteilten Mörderin noch am selben Abend verabreicht. Doch es gab Komplikationen. Zeugen, die bei der Hinrichtung zusahen, berichten, dass Christa Pike nach den Injektionen Chemikalien noch am Leben war und geschnarcht habe. Das zuständige Gefängnis hat daraufhin den Transport von Pike in ein Krankenhaus angeordnet. Die verurteilte Mörderin Pike hatte Mitte der 90er Jahre als Teenager eine Klassenkameradin geschlagen, gefoltert und getötet. Der Fall erregte damals US-weites Aufsehen. Auf der Brust der Leiche war ein Pentagramm eingeritzt, was als satanisches Zeichen gilt. Das Opfer war 19 Jahre alt. Pike war nach Angaben Angaben des zuständigen Bundesstaates die einzige Frau, die im Todestrakt eine Strafe verbüßte. Ihre Hinrichtung wäre die erste einer weiblichen Person in Tennessee seit mehr als 200 Jahren.
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2: An der Wall Street sind Tech-Aktien noch immer ein großes Thema. Aus New York berichtet Börsenkorrespondent Jens Korte.
5: Neuer Monat, neues Glück an der Wall Street und vor allem haben die amerikanischen Investoren den traditionell schwächsten Börsenmonat des Jahres, den September, einigermaßen gut überstanden. Es waren vor allem Technologieaktien, die zulegen konnten. Das Paradebeispiel dafür der Handelstag am Mittwoch. Zu den größeren Gewinnern gehörten Unternehmen wie Alphabet, wie Apple, wie Amazon, Microsoft, wie Nvidia. Dennoch verlor der Dow Jones gestern rund 400 Punkte an Wert. Also ganz so tief scheint das Vertrauen in den Aktienmarkt derzeit doch nicht zu gehen. Aber der Technologiesektor, der hält die Wall Street am Laufen. Übrigens auf Monatssicht der Nasdaq Composite, also das technologielastige Barometer, mit einem leichten Plus, der S&P 500 Index, das breite Börsenbarometer, mit einem ganz leichten Monatsminus. Der Dow Jones allerdings hat jetzt im September rund 4% an Wert verloren. Technologie, künstliche Intelligenz, das sind derzeit mit die großen Themen. Und da gab es jetzt am Mittwoch nach Handelsschluss Quartalzahlen von Micron Technology. Und die waren durchaus bemerkenswert. Das Unternehmen kann eine Gewinnmarge verbuchen in Höhe von rund 87%. Das sind gewaltige Margen für ein Unternehmen. Micron Technology stellt vor allem Speicherchips her und die werden seit geraumer Zeit auch verstärkt nachgefragt aus der Sparte künstliche Intelligenz. Micron Technology, die Aktie seit Jahren eigentlich nicht stark bewegt, doch in den vergangenen Monaten ist die Aktie um mehrere 100% gestiegen. Die Hersteller von Speicherchips können mehr oder weniger jeden Preis verlangen, den sie wollen und entsprechend steigen die Gewinne, entsprechend gut sehen die Gewinnmargen aus. In einer ersten nachbörslichen Reaktion, der Micron hatte eben gestern nach Handelsschluss Quartalzahlen gemeldet, war die Wall Street noch etwas unentschlossen. Die Zahlen waren unter dem Strich sehr gut, aber die Aktie ist auch sehr stark in den vergangenen Monaten gestiegen. Jetzt zum Monatswechsel werden wir sehen, was die Wall Street am Donnerstag macht. Es gibt neue Zahlen noch jetzt am Donnerstag aus der verarbeitenden Industrie. Es wird Quartalzahlen geben vom Sportartikelausrüster Nike und dann am Freitag, kurz vor dem Wochenende, gibt es noch die Zahlen vom amerikanischen Arbeitsmarkt.
2: Aus New York war das der Bericht von Börsenkorrespondent Jens Korte. Gehört an diesem Donnerstagmorgen, es ist der 1. Oktober 2026, 7 Uhr Zeit für die Sendung heute Morgen. Am Mikrofon begleitet Sie Raphael Günther. Schön sind Sie bei uns. Guten Morgen. Die neuen Verträge mit der EU sollen doppelt abgestützt werden. Neben dem Jahr des Volkes brauche es bei der Abstimmung auch ein Jahr der Kantone, findet der Ständerat. Warum? Das hören Sie hier gleich. Und die Gletscher in der Schweiz haben massiv unter dem Hitzesommer gelitten. Über 5% des Eises ist geschmolzen. Wir schauen hin. Was das Wetter heute macht, das weiß Dominik Brandt bei mir im Studio.
6: Es ist wechselnd bewölkt heute, stellenweise fällt Regen, vor allem im Westen. Dazu gibt es etwa 21 Grad.
2: Der Ständerat setzt die Hürde beim neuen Vertragspaket mit der EU höher. Er hat sich am Abend für ein doppeltes Mehr ausgesprochen. Bei der Abstimmung würde es damit die Zustimmung der Mehrheit von Stimmvolk und Kantonen brauchen. Die Debatte war lang, auch weil der Ständerat gleich über mehrere Varianten davon debattiert hat, wie sich eine Abstimmung mit Ständemehr umsetzen ließe. Aus dem Bundeshaus, Ruth Wittwer.
7: Weil die Verträge mit der EU so bedeutend seien, verankerte der Ständerat das doppelte Mehr von Volk und Kantonen in der Vorlage. Mit der Variante 1 kann von Fall zu Fall entschieden werden, ob die Abstimmung das doppelte Mehr braucht. Wie damals 1992 bei der Abstimmung zum EWR. Dazu FDP-Ständerat Andrea Caroni.
8: Wer der Meinung ist, dass diese Verträge quasi eine verfassungsmäßige Bedeutung hätten, der kann dem so gerecht werden.
7: Die zweite Variante sieht auch ein doppeltes Mehr vor. Das Ja von Volk und Kantonen soll mit einer Änderung der Bundesverfassung abgesichert werden. Gegen das doppelte Mehr hatten sich vor allem die linken Ratsmitglieder und einige Ständeräte aus Mitte- und FDP-Fraktion gewehrt. Auch der Bundesrat hielt das nicht für nötig. Und Tiana Moser von der GLP.
9: Die Verfassung sagt genau, wann es das doppelte Mehr braucht, beim Beitritt zu einer supranationalen Gemeinschaft und zu einer Organisation der kollektiven Sicherheit. Bekanntlich ist beides bei den bilateralen drei nicht der Fall.
7: Die Gegenargumente überzeugten die Ratsmehrheit jedoch nicht. Der Ständerat schreibt nun für das Vertragspaket das doppelte Mehr vor, in zwei Varianten. Der Nationalrat wird sich als nächstes mit den Vorschlägen befassen. Klar ist, mit dem doppelten Mehr steigt die Hürde für ein Ja an der Urne. Die Zustimmung der Mehrheit der Kantone ist keineswegs sicher.
2: Ruth Wittwer. Und wir kommen zu weiteren Themen aus dem Parlament. Wer in der Schweiz vorläufig festgenommen wird, soll künftig länger von der Polizei festgehalten werden dürfen, Dominik Brandt.
6: Und zwar 48 statt wie heute 24 Stunden. Dieser Entscheid steht. Nach dem Ständerat hat sich auch der Nationalrat dafür ausgesprochen. Die Entscheidung ist eine Folge der eskalierten Pro-Palästina-Demonstration in Bern vor einem knappen Jahr. Dort habe sich gezeigt, dass der Polizei 24 Stunden nicht immer reichten, um alle Beweise zu sichern, etwa Videomaterial auszuwerten, heißt es in der Begründung. Häusliche Gewalt soll in der Schweiz stärker bekämpft werden. Auch das ist ein Entscheid des Parlaments. Konkret wollen der Ständerat und nun auch der Nationalrat, dass Täter und Täterinnen besser beobachtet und überwacht werden mit einem Tätermonitoring. Damit könnten Risikofaktoren frühzeitig erkannt und Rückfälle verhindert werden. Zudem sollen die Behörden gezielter eingreifen und auch Eskalationen bis hin zu Femiziden verhindern können.
2: Es war überdurchschnittlich heiß diesen Sommer, das ist jetzt noch keine News, haben wir alle mitgekriegt. Jetzt zeigt sich schwarz auf weiß, der Hitzesommer hat seine Spuren hinterlassen. Die Schweizer Gletscher werden kleiner und kleiner.
6: 5,5% des Eisvolumens sei in den letzten Monaten geschmolzen. Das Schweizer Gletschermessnetz GLAMOS schreibt von einem verheerenden Jahr und vom zweitstärksten Verlust seit Beginn der Messung. Der verbleibende Schnee aus dem letzten Winter habe die Gletscher während der Hitzewellen im Sommer nicht schützen können. In den letzten 5 Jahren ist fast ein Fünftel des gesamten Gletschereises aus den Schweizer Alpen verschwunden. Viele kleinere Gletscher gibt es nicht mehr.
2: Ein Fünftel des gesamten Eises ist also weg, um sich das ein bisschen besser vorstellen zu können. Von was für Mengen sprechen wir da?
6: Ja, es gibt Zahlen dazu und die sind schon eindrücklich. Es geht um 2,5 Kubikkilometer Eis. Schmilzt man das, entstehen 2200 Milliarden Liter Wasser. Mit so viel Wasser könnte man die ganze Schweizer Bevölkerung mehr als 4,5 Jahre versorgen.
2: Dass die Gletscher so massiv abschmelzen, das ist nicht einfach zu begreifen, nicht mal für einen Profi. Ein Gletscherforscher erzählt, Sie finden den Artikel online bei uns auf der SRF News App. Wenn das Radio oder der Fernseher läuft, damit einfach jemand redet. Einsamkeit im Alter ist in der Schweiz verbreitet. Eine neue Studie von ProSenectute zeigt jetzt, dass sich mehr als ein Drittel der über 60-Jährigen in der Schweiz einsam fühlt. Inlandredaktor Elmar Plotzer berichtet.
10: Es gibt etwa 800'000 ältere Menschen in der Schweiz, die gerne mehr Gesellschaft hätten. Dies zeigt die repräsentative Untersuchung, die das Forschungsinstitut GFS Zürich im Auftrag von ProSenectute durchgeführt hat. Je älter die Menschen sind, desto verbreiteter ist das Problem mit der Einsamkeit. Zwar scheine eine Mehrheit der Seniorinnen und Senioren sozial gut eingebettet zu sein, erklärt Peter Burifollat, der Mediensprecher von ProSenectute Schweiz.
11: Trotzdem müssen wir konstatieren, dass Einsamkeit im Alter eben kein Randthema ist, sondern es sind auch mehrere hunderttausend Menschen, die wirklich darunter leiden und auch oft sich auch schwer tun, sich dem zu äußern und aus dieser Situation rauszukommen.
10: So belegt die Studie beispielsweise, dass ältere Menschen, die keinen Partner oder keine Partnerin haben, ein größeres Risiko haben, unter Einsamkeit zu leiden. Und dieses Einsamkeitsgefühl hat Folgen für die Lebensqualität. Peter Burifollat schildert anschaulich, was die Betroffenen empfinden.
11: Ich gehe nicht mehr raus, ich habe Mühe, mich sozial zu integrieren. Ich bin vielleicht depressiv verstimmt oder sogar falle in eine Depression, bewege mich zu wenig, esse vielleicht falsch oder zu wenig oder unausgewogen. Das heißt, ich bin anfälliger auf viele Erkrankungen.
10: Umso wichtiger ist es, Gegensteuer zu geben. Manchmal können die älteren Menschen selber etwas unternehmen, wenn sie realisieren, dass sie mehr Gesellschaft brauchen.
11: Ein gutes Mittel gegen Einsamkeit, wenn man noch genügend fit ist, ist, dass man sich freiwillig irgendwo betätigt. Dann kommt man automatisch mit anderen Menschen in Kontakt, hat vielleicht auch wieder eine Aufgabe. Das sind alles wichtige Faktoren.
10: Helfen kann auch, wenn man Kurse besucht oder bei einer Wandergruppe mitmacht. Und einige Mutige lassen sich vielleicht sogar einmal bei einer Dating-Veranstaltung für Senioren blicken.
2: Elmar Plotz hat berichtet. Ein freiwilliges Engagement könnte also Betroffenen helfen, sich weniger einsam zu fühlen. Aber was kann die Gesellschaft machen, damit es gar nicht so weit kommt? Kathrin Hiss hat nachgefragt bei Alexander Seifert von der Hochschule für Soziale Arbeit FHNW in Olten. Er forscht unter anderem zu Wohnen im Alter.
12: Wir können eigentlich als einzelne Person sehr viel machen. Wir können zum Beispiel unsere ältere Nachbarin, unseren älteren Nachbar einmal wieder fragen, wie geht es dir? Oder zum Beispiel auch unsere Großeltern mal wieder anrufen oder diese besuchen. Also diese direkten Kontakte in der Familie, aber auch zum Beispiel in der Nachbarschaft.
13: Und welche politischen Maßnahmen wären aus Ihrer Sicht besonders wirksam, damit Seniorinnen und Senioren nicht einsam werden?
12: Ein wichtiger Faktor ist sicherlich, die Begegnungsstellen, die es schon gibt, weiterhin zu finanzieren von der Gemeinde oder vom Kanton und dass diese Angebote weiterhin kostenlos für die betroffenen Personen sind. Ein wichtiger anderer Aspekt ist sicherlich auch die Zusammenarbeit zwischen den Angeboten, sei es auch die sozialen Angebote, aber auch sowas wie Hausarztpraxen oder Apotheken, die dann zusammenschauen, wer ist vielleicht von Einsamkeit betroffen, wie können wir vielleicht dieser Person Informationen geben. Und ein dritter Aspekt ist sicherlich auch, dass wir schauen könnten, stadtplanerisch, wie könnten wir das eigentlich ermöglichen, dass Personen zum Beispiel in den Innenstädten mehr aufeinandertreffen und mehr Begegnungen überhaupt möglich sind. Also vielleicht so die klassische Vorstellung, da trifft man sich mal wieder zum Nachmittag und hat überhaupt einen Austausch miteinander. Und das ist sicherlich etwas, wie es stadtplanerisch zum Beispiel, dass es da Sitzmöglichkeiten gibt oder überhaupt die Möglichkeit, sich zu begegnen.
2: Sagt Alexander Seifert von der Hochschule für Soziale Arbeit FHNW in Olten. Wir wechseln ins Ausland. In den USA will Verteidigungsminister Pete Hegseth sein Ministerium umbauen und er beschäftigt sich mit dem Krieg der Zukunft, wie er sagt.
14: Hegseth hat ein neues Projekt angekündigt, mit dem die künftige Kriegsführung erforscht werden soll. Dabei geht es unter anderem um den Einsatz von Waffensystemen und künstlicher Intelligenz, die Aufgaben ohne direkten menschlichen Eingriff ausführen könnten, auch Angriffe. Am Projekt mitarbeiten soll auch Tech-Milliardär Elon Musk. Ergebnisse erwartet Hegseth innerhalb der nächsten Monate. Gleichzeitig will Hegseth im Verteidigungsministerium Stellen abbauen. Jeder fünfte Dienstposten für Admiräle und Generäle soll gestrichen werden. Dann auch zu einem Resultat vom Eishockey. Lausanne hat gegen Genf Servet gewonnen mit 6:5 nach Penaltyschießen. Lausanne war bis kurz vor Schluss noch 2:5 im Rückstand. Mit 3 Toren innerhalb 100 Sekunden schafften sie es dann doch noch in die Verlängerung. Und die Börsendaten von SIX. Der Dow Jones Index in New York hat 0,9% verloren. Der Nikkei Index in Tokio steigt um 2,9%. Der Euro wird zu 94,68 Rappen gehandelt. Der Dollar zu 83,67 Rappen.
2: Das sind die Informationen von heute Morgen. Verantwortlich für die Sendung Peter Hanselmann. Die Zeit 11 nach 7. Die Post erhöht ab dem nächsten Jahr die Kosten für B-Post-Massensendungen und das um 75%. Es wird also fast doppelt so teuer. Und das hat auch Auswirkungen auf unsere Abstimmungen, weil das heißt, dass die Kosten von vorfrankierten Abstimmungskuverts für die Kantone und Gemeinden steigen. Es gibt Kantone, in denen Stimmbürgerinnen und Stimmbürger das Abstimmungskuvert gratis zurücksenden können. Also gratis, die Gemeinde zahlt das. Und das wird jetzt eben auch teurer. Mehrere Studien belegen, dass in Kantonen, in denen die Stimmbürgerinnen und Stimmbürger die Kuverts gratis zurücksenden können, die Stimmbeteiligung höher ist. Welche Auswirkungen hat der Entscheid der Post also auf die Demokratie? Das wollte Noah Zimmermann von Lukas Lehmann wissen. Er ist Professor an der Universität Zürich und hat Studien zum Thema mitverfasst.
15: Also etwas verkürzt schnell kann man sagen, dass das tendenziell zu einer tieferen Beteiligung an den Abstimmungen führen wird. Oder die Erhöhung des Preises wird eventuell dazu führen, dass einzelne Gemeinden oder sogar ein Kanton entscheiden könnte, wir tragen diese Kosten nicht mehr. Aber zu was es sicher führen wird, ist, dass diejenigen Gemeinden, die sich im Moment überlegen, das einführen zu wollen, dass die das ein bisschen weniger oft machen werden, weil die Kosten so stark steigen. Und wenn weniger Gemeinden ihren Stimmbürgerinnen und Stimmbürger diese Unterlagen zustellen mit vorfrankierten Kuverts, dann wird es dort auch eine weniger hohe Stimmbeteiligung geben.
16: Im einzelnen Fall geht es ja um wenige Franken für einen einzelnen Brief. Warum hat das denn einen solchen Einfluss auf die Stimmbeteiligung?
15: Genau, oder man könnte sagen, ja, diese Franken oder Franken 20 oder 30 oder was es dann am Ende ist, weshalb hat das einen Effekt? Und es geht nicht ums Geld. Es ist ja nicht der Punkt, dass die Stimmbürgerin nicht bereit ist, irgendwie diesen Betrag zu zahlen, sondern es geht um Alltägliche, um das Praktische. Oder so ein Kuvert hat man zu Hause, das öffnet man, füllt das vielleicht am Küchentisch aus, schiebt es wieder zusammen und dann muss das noch irgendwie abgegeben werden. Und dann habe ich eben vielleicht keine Briefmarke zu Hause und dann nehme ich das eben, lege es ins Auto und irgendwann mal ist dieser Abstimmungssonntag und ich realisiere, dieses leidige Kuvert ist halt immer noch bei mir im Auto und ich habe es verpasst. Oder das ist so eine Möglichkeit. Wenn das vorfrankiert ist, dann ist das Einzige, was ich machen muss, ist, ich muss noch irgendwo einen Briefkasten der Post finden und es ist erledigt. Und diese scheinbar so kleine und könnte man vielleicht auch fälschlicherweise zunächst annehmen, unwichtiger Unterschied, ob das jetzt vorfrankiert ist oder nicht, ist eben nicht unwichtig. Es zeigt sich, dass die Stimmbeteiligung signifikant höher ist in den Gemeinden, wo diese Unterlagen mit einem vorfrankierten Kuvert kommen.
16: Schauen wir doch in die Regionen. Einige Kantone übernehmen die Kosten flächendeckend, in anderen entscheiden die Gemeinden selbstständig. In welchen Regionen ist die Wirkung des kostenlosen Rückversands besonders hoch?
15: Genau, also man kann einerseits einen generellen Effekt zeigen, aber wenn man dann ein bisschen hineinzoomt und versucht zu verstehen, wo hat es dann einen Effekt, dann sieht man, dass dieser Effekt insbesondere dort groß ist, wo es viele Leute hat, wo es größere Gemeinden sind und das ist auch nicht ganz zufällig. Es hilft vielleicht, sich mal das Gegenteil vorzustellen. Eine kleine Gemeinde, ein bisschen außerhalb, da hat es ein Gemeindehaus, dort kann man ja dieses Kuvert einfach so abgeben im Vorfeld der Abstimmungen. Und dann hat es eben irgendwo noch ein Restaurant, eine Beiz nebenan und dann oft auch eine Poststelle. Das heißt, es gibt eine Poststelle, es gibt ein Gemeindehaus. Ob ich jetzt das vorfrankiert habe oder nicht, ich muss das Kuvert irgendwie dahin bringen. In diesen kleinen Gemeinden hat das keinen großen Effekt. Aber in den größeren Gemeinden, wo es auch viel mehr Postbriefkasten gibt, als jetzt den einen beim Stadthaus oder beim Gemeindehaus, dort sehen wir, dass es einen viel stärkeren Effekt hat. Also, weil es eben viel einfacher ist und die Leute einfach auf dem Weg zur Arbeit, beim Einkaufen das kurz erledigen können.
16: Kann die Veränderung der Stimmbeteiligung in diesen Gebieten dann auch politische Entscheide beeinflussen?
15: Also wenn man mit politischem Entscheid nicht unbedingt die Legitimität meint, sondern wirklich inhaltlich, ob dort ein Ja oder ein Nein herauskommt, ist das ein bisschen schwierig und es ist nicht möglich, das generell festzuhalten, oder? Es ist ja nicht bei jeder Frage klar, welche Gruppierung profitieren würde, wenn eben ein paar zusätzliche Leute, die marginale Teilnehmerinnen sind, noch teilnehmen würden. Was man sagen kann, ist, dass die Veränderungen am stärksten wir eben in diesen größeren Gemeinden, also die Agglomerationsgemeinden und die städtischen Gemeinden.
16: Und wäre es nicht naheliegend, dass zum Beispiel der Bund einfach die Kosten für alle Stimmberechtigten in der Schweiz übernimmt, um diese unterschiedlichen Voraussetzungen zu bereinigen?
15: Ja, das wäre eine Möglichkeit, oder? Also man könnte sich vorstellen, dass der Bund beispielsweise sagt, es gibt ein Briefmonopol, oder? Und wir haben ja eine Vereinbarung mit der Schweizerischen Post im Gegenzug für dieses Briefmonopol, oder? Hat sie eine Grundversorgung zu gewärtigen und dass man diese Grundversorgung neu definiert, dass die auch die kostenlose Behörderung von Stimmunterlagen beinhalten würde. Das wäre eine Möglichkeit. Und es gab auch schon Vorstöße im Parlament in diese Richtung. Es gab mal eine Motion Estermann, die das gefordert hat, die aber nicht erfolgreich war.
2: Das sagt Politikwissenschaftler Lukas Lehmann.
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2: 7.17 Uhr ist es jetzt. Hier geht es weiter mit den Kurznachrichten. Der Ständerat setzt eine höhere Hürde für das neue Vertragspaket mit der EU. Er hat sich für ein Ständemehr ausgesprochen. Damit würde es bei der Abstimmung für eine Annahme der Verträge ein doppeltes Mehr brauchen, also ein Ja vom Stimmvolk und den Kantonen. Häusliche Gewalt soll in der Schweiz stärker bekämpft werden. Konkret will das Parlament, dass Täter und Täterinnen besser beobachtet und überwacht werden. Zudem sollen die Behörden gezielter eingreifen können, um Eskalationen bis hin zu Femiziden zu verhindern. Wegen der starken und anhaltenden Sommerhitze sind die Gletscher in der Schweiz massiv geschrumpft. Insgesamt sei mehr als 5% des Eisvolumens geschmolzen, schreibt das Schweizer Gletschermessnetz GLAMOS. Das sei der zweitstärkste Verlust seit Beginn der Messungen nach dem Rekordjahr 2022. Und noch das Wetter. Es ist wechselnd bewölkt heute, stellenweise fällt Regen, vor allem im Westen. Die Temperaturen erreichen um die 21 Grad. Jetzt sprechen wir über sogenannte KI-Agenten. Das sind KI-Assistenten, die nicht nur mit uns chatten, sondern selbstständig Aufgaben übernehmen. Vor ein paar Wochen hat der Facebook-Konzern Meta den KI-Agenten Muse vorgestellt. Muse schreibt E-Mails, bucht Reisen und füllt Formulare aus. Vorerst nur in den USA. Diese Woche hat OpenAI nachgezogen. Dots heißt hier die Agentin. Mein SRF4-News-Kollege Marc Allemann hat den Selbstversuch gewagt und 5 Tage lang einen KI-Assistenten seinen Alltag anvertraut. Peter Hanselmann wollte von ihm wissen, warum er das gemacht hat.
17: Grundsätzlich bin ich einfach sehr neugierig, was neue Technologien, neue Dienstleistungen angeht. Und ich habe einen Artikel in der New York Times gesehen, wo es um diesen KI-Agenten ging und habe mich dann einfach angemeldet. Und das ist sehr einfach, sehr niederschwellig. Man gibt seine Telefonnummer an und dann erhält man eine WhatsApp-Nachricht. Instinct heißt die Anwendung, diese KI-Anwendung. Das Unternehmen dahinter ist ein Startup im Silicon Valley. Und Instinct hat innerhalb Monaten mehrere Milliarden Dollar an Investorengeldern angezogen und ist wegen den tiefen Einschnitten in die Privatsphäre sehr umstritten.
0: Und was kann dieser Assistent?
17: Anfangs ist es ein ganz normaler KI-Chatbot. Erst wenn man ihm Zugriff gibt auf seine E-Mail-Konten, dann kann er was. Wenn man ihm auch Logins gibt, Passwörter, dann kann er seine Stärken ausspielen. Ich habe jetzt zuerst einmal dem KI-Agenten gesagt, er soll doch bitte alle meine Newsletter abbestellen, die ich habe. Und das hat er dann relativ schnell gemacht. Da waren 70 Newsletter abbestellt. Und jedes Mal, wenn ein neuer Newsletter in mein Postfach kommt, dann fragt mich der Bot, ob ich den noch will. Und mit der Zeit habe ich dann auch andere Sachen ausprobiert.
0: Also das tönt eigentlich ziemlich praktisch, Newsletter abbestellen. Was kann der Assistent sonst noch?
17: Er kann zum Beispiel einen Arzttermin verschieben per Mail. Also er hat einfach angefragt, geht es auch einen Tag früher oder einen Tag später. Er hat mir einen Coiffeur-Termin gebucht und er hat für mich Produkte in Online-Shops bestellt. Und dann hat er noch bei Ricardo eine Auktion für mich besucht und auch gewonnen. Und er hat mit dem Kundendienst eines Online-Händlers in meinem Namen gechattet und noch vieles mehr.
18: Vertiefen wir mal dieses Beispiel. Wie lief das mit diesem Kundendienst ab?
17: Ich habe dem KI-Agenten gesagt, dass mir ein Hörbuch nicht gefallen hat und dass ich es gerne zurückgeben würde. Der Assistent hat versucht, das online zu retournieren. Das hat nicht geklappt. Und dann schlug der Assistent vor, dass er mit dem Kundendienst chatten würde am nächsten Tag, wenn das Büro wieder offen sei. Und am nächsten Tag wurde das Hörbuch zurückerstattet und ich erhielt eine Mail vom Kundendienst, ob ich mit allem zufrieden sei.
18: Und wie muss ich mir das vorstellen? Gibt sich dann da der Assistent als Marc Allemann aus und chattet dann da mit diesem Kundendienst oder wie?
17: Ich habe das auch nachgefragt beim Assistenten. Tatsächlich hat er sich mit meinem E-Mail beim Händler eingeloggt und beim Kundendienst-Chat hat er sich quasi als mich ausgegeben. Ich habe dann gefragt, ob ich das Transkript haben könnte. Das hat er mir gegeben. Das war sehr nüchtern, aber er hat nicht gesagt, er sei ein Assistent, sondern er hat einfach gesagt, ich möchte das Buch zurückgeben. Und das hat dann geklappt. Bei einem anderen Online-Händler hat er sich sogar in mein Konto eingeloggt, ohne dass ich ihm ein Passwort gegeben habe. Das war dann ziemlich erschreckend. Als ich nachgefragt habe, wie er das macht, antwortete der KI-Agent, er habe meine E-Mail-Adresse beim Login verwendet und dann sei ein einmaliger Login-Link an meine E-Mail-Adresse geschickt worden und die habe er dann verwendet. Also das ist schon ein sehr mulmiges Gefühl, wenn da einfach etwas passiert, das man nicht vorhergesehen hat.
18: Jetzt haben Sie vieles erzählt, was dieser Assistent kann. Er hat einen Coiffeur-Termin gebucht, er hat mit einem Kundendienst gechattet. Was kann er nicht?
17: Er ist nicht wirklich selbstständig. Ich habe ihm keine Kreditkartendetails gegeben. Er sieht nicht, was mir die Menschen auf WhatsApp schreiben. Er sieht nicht, was auf meinem Telefon wirklich passiert. Und er kann sich in viele Dienste nicht ohne meine Hilfe einloggen, weil man ja die Zwei-Faktor-Authentifizierung benötigt. Und wie ich vorhin schon gesagt habe, auch wenn es klappt, bleibt oft ein mulmiges Gefühl dabei zurück, weil man sich völlig entblößt vor diesem KI-Assistenten.
18: Ein mulmiges Gefühl bleibt. Ganz kurz zum Schluss. Benutzen Sie den KI-Agenten weiter?
17: Die Versuchung ist groß, denn obwohl es viele Fragezeichen gibt beim Datenschutz, ist es natürlich schön, wenn ein Assistent quasi alle meine Termine, alle Aufgaben, Verpflichtungen und E-Mails im Blick behält und mich am Morgen etwa daran erinnert, dass mein Sohn heute das Turnzeug mitnehmen muss. Aber ich frage mich schon, wie viel Zeit ich mir tatsächlich erspare, wenn ich mich ständig in einem WhatsApp-Chat mit einem KI-Agenten unterhalte. Und ich frage mich natürlich, ob ich mich da wirklich Gefahren aussetze, die ich dann nicht mehr kontrollieren kann.
2: Spannende Einblicke, das war SRF-Fenius-Redaktor Marc Allemann. Er hat einen Selbstversuch mit einem KI-Assistenten gewagt. Zu großer Vorsicht bei KI-Agenten rät unser Digitalredaktor Guido Berger, weshalb er sein E-Mail-Postfach aktuell mit keinem Assistenten teilen würde. Das erklärt er in der aktuellen Folge unseres Podcasts News Plus.
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2: Idyllische Dörfer und pittoreske Städte, so stellen sich viele ein Idealbild der Schweiz vor. Aber die Lebensrealität der meisten Menschen sieht anders aus. Der überwiegende Teil der Bevölkerung in der Schweiz lebt in Agglomerationen, in Vorstädten. Und die gelten als hässlich und ungemütlich. Woher kommt dieses negative Image der Agglo? Das zeigt eine Ausstellung im Museum im Bellpark in Kriens. Der Beitrag von Kulturredaktorin Katharina Breierli.
1: Architekt Gerold Kunz ist einer der beiden Kuratoren der Ausstellung und wohnt selbst in einer Agglo-Gemeinde. Er weiß, dass für viele Leute Agglomerationen vor allem eines sind: hässlich.
3: Ich bin immer wieder mit dieser negativen Bewertung konfrontiert in meinem Berufsalltag. Und das Interesse gilt eigentlich, dieser Frage nachzugeben, wieso sich dieser Blick auf die Agglo eigentlich nicht verändert.
1: Die kleine Ausstellung im Museum im Bellpark zeigt vor allem, woher dieser negative Blick eigentlich kommt. Das Negativ-Image der Agglo sei maßgeblich in den 70er und Anfang der 80er Jahre geprägt worden, sagt Kunz. Damals inventarisiert eine Kommission 6000 Städte und Gemeinden in der Schweiz. Sie sucht nach architektonisch besonders wertvollen Orten, die gepflegt und geschützt werden sollen, für das ISOS, das Inventar der schützenswerten Ortsbilder in der Schweiz. Die Untersuchung adelt 1200 Orte als Ortsbilder von nationaler Bedeutung. Agglo-Gemeinden dagegen bekommen überwiegend negative Bewertungen. Sie werden als Orte ohne besondere Lagequalitäten bezeichnet. Die Schau zeigt anhand von 4 Agglo-Gemeinden rund um Luzern, wie man sich die Berichte der ISOS-Kommission damals vorstellen muss.
5: Kriens ist ein ehemaliges Bauerndorf, das sich zu einem größeren Industrie- und Wohnort der Region Luzern entwickelt hat und heute allseitig verbaut ist. Es bestehen keine besonderen Lagequalitäten.
1: Über das benachbarte Horf heißt es:
5: Durch den Einfluss der Stadt Luzern besteht die Tendenz, die ganze Ebene sowie die angrenzenden Hänge mit Bauten aufzufüllen.
1: Die Agglomeration gilt also quasi als unbedeutender Füllstoff, als beliebig und zu betoniert. Auch Manuel Medina González hat die Ausstellung kuratiert. Über die Berichte von damals sagt er:
23: Aus der heutigen Perspektive, es ist so wie nicht nachvollziehbar, diese Ortschaften als Orte ohne besondere Lagequalität zu bezeichnen, weil 3/4 der Gesellschaft der Schweiz wohnen in Agglomerationen sozusagen. Das heißt, wohnen 3/4 der Gesellschaft der Schweiz in Orte ohne besondere Lagequalitäten?
1: Historische Fotos machen deutlich, was die ISOS-Kommission gestört hat an den Agglo-Gemeinden. Da sieht man traditionelle Bauernhäuser neben Hochhäusern. Ein Mischmasch aus Alt und Neu. Orte im Umbruch. Die Bewertung im Rahmen des ISOS müsse man im historischen Kontext sehen, sagt Kurator Gerold Kunz.
3: Man muss sich vergegenwärtigen, was die Zeit in den 1970er Jahren war. Oder die Welt hat sich sehr stark verändert und diese Veränderung war nicht einfach einzuordnen. Und die Flucht in diese historischen Ortsbilder, das ist wie eine Gegenwelt. Oder man wollte auch diese Welt bewahren vor der Veränderung, die man überall zu sehen bekam.
1: Das Inventar der schützenswerten Ortsbilder orientierte sich an einem idyllischen Bild der Schweiz, einer Schweiz von früher. Orte, in denen sich sehr viel verändert hatte, wurden nicht gutiert. Neben aufschlussreichen historischen Dokumenten und Fotos zeigt die Schau herausragende Agglo-Bauprojekte von heute und als visuellen Höhepunkt eine ganze Wand voller unterschiedlicher Agglo-Fotos aus den 60er bis 80er Jahren. Auf den Bildern sieht man spielende Kinder vor Hochhäusern und das Nebeneinander sehr unterschiedlicher Architekturen. Die Agglo ist zwar vielleicht nicht immer schön, aber auf jeden Fall spannend und sehr lebendig.
2: Die Ausstellung «Orte ohne besondere Lagequalitäten» ist noch bis Anfang November im Museum im Bellpark in Kriens zu sehen. 7:30 ist es in wenigen Augenblicken. 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Hier geht's weiter mit den Frühinformationen von Radio SRF mit der neuesten Ausgabe unserer Sendung heute Morgen. Eins der Themen da, unter anderem Einsamkeit im Alter. Dazu ist eine neue Studie erschienen. Guten Morgen. Die neuen Verträge mit der EU sollen doppelt abgestützt werden. Neben dem Jahr des Volkes brauche es bei der Abstimmung auch ein Jahr der Kantone, findet der Ständerat. Warum? Das hören Sie hier gleich. Und die Gletscher in der Schweiz haben massiv unter dem Hitzesommer gelitten. Über 5% des Eises ist geschmolzen. Wir schauen hin. Was das Wetter heute macht, das weiß Dominik Brandt bei mir im Studio.
14: Guten Morgen, es ist wechselnd bewölkt heute, stellenweise fällt Regen, vor allem im Westen. Dazu gibt es etwa 21 Grad.
2: Mein Name Raphael Günther. Der Ständerat setzt die Hürde beim neuen Vertragspaket mit der EU höher. Er hat sich am Abend für ein doppeltes Mehr ausgesprochen. Bei der Abstimmung würde es damit die Zustimmung der Mehrheit von Stimmvolk und Kantonen brauchen. Die Debatte war lang, auch weil der Ständerat gleich über mehrere Varianten davon debattiert hat, wie sich eine Abstimmung mit Ständemehr umsetzen ließe. Aus dem Bundeshaus Ruth Wittwer.
6: Weil die Verträge mit der EU so bedeutend seien, verankerte der Ständerat das doppelte Mehr von Volk und Kantonen in der Vorlage. Mit der Variante 1 kann von Fall zu Fall entschieden werden, ob die Abstimmung das doppelte Mehr braucht. Wie damals 1992 bei der Abstimmung zum EWR, dazu FDP-Ständerat Andrea Caroni.
7: Wer der Meinung ist, dass diese Verträge quasi eine verfassungsmäßige Bedeutung hätten, der kann dem so gerecht werden.
6: Die zweite Variante sieht auch ein doppeltes Mehr vor. Das Ja von Volk und Kantonen soll mit einer Änderung der Bundesverfassung abgesichert werden. Gegen das doppelte Mehr hatten sich vor allem die linken Ratsmitglieder und einige Ständeräte aus Mitte- und FDP-Fraktion gewehrt. Auch der Bundesrat hielt das nicht für nötig. Und Tiana Moser von der GLP.
8: Die Verfassung sagt genau, wann es das doppelte Mehr braucht, beim Beitritt zu einer supranationalen Gemeinschaft und zu einer Organisation der kollektiven Sicherheit. Bekanntlich ist beides bei den bilateralen drei nicht der Fall.
6: Die Gegenargumente überzeugten die Ratsmehrheit jedoch nicht. Der Ständerat schreibt nun für das Vertragspaket das doppelte Mehr vor, in zwei Varianten. Der Nationalrat wird sich als nächstes mit den Vorschlägen befassen. Klar ist, mit dem doppelten Mehr steigt die Hürde für ein Ja an der Urne. Die Zustimmung der Mehrheit der Kantone ist keineswegs sicher.
2: Ruth Wittwer. Und wir kommen zu weiteren Themen aus dem Parlament. Wer in der Schweiz vorläufig festgenommen wird, soll künftig länger von der Polizei festgehalten werden können, Dominik Brandt.
14: Und zwar 48 statt wie heute 24 Stunden. Dieser Entscheid steht. Nach dem Ständerat hat sich auch der Nationalrat dafür ausgesprochen. Die Entscheidung ist eine Folge der eskalierten Pro-Palästina-Demonstration in Bern vor einem knappen Jahr. Dort habe sich gezeigt, dass der Polizei 24 Stunden nicht immer reichten, um alle Beweise zu sichern und etwa Videomaterial auszuwerten, heißt es in der Begründung. Häusliche Gewalt soll in der Schweiz stärker bekämpft werden. Auch das ist ein Entscheid des Parlaments. Konkret wollen der Ständerat und nun auch der Nationalrat, dass Täter und Täterinnen besser beobachtet und überwacht werden mit einem Tätermonitoring. Damit könnten Risikofaktoren frühzeitig erkannt und Rückfälle verhindert werden. Zudem sollen die Behörden gezielter eingreifen und auch Eskalationen bis hin zu Femiziden verhindern können.
2: Der Hitzesommer hat seine Spuren hinterlassen. Die Schweizer Gletscher werden kleiner und kleiner.
14: 5,5% des Eisvolumens sei in den letzten Monaten geschmolzen. Das Schweizer Gletschermessnetz GLAMOS schreibt von einem verheerenden Jahr und vom zweitstärksten Verlust seit Beginn der Messung. Der verbleibende Schnee aus dem letzten Winter habe die Gletscher während der Hitzewellen im Sommer nicht schützen können. In den letzten 5 Jahren ist fast ein Fünftel des gesamten Gletschereises aus den Schweizer Alpen verschwunden. Viele kleinere Gletscher gibt es nicht mehr.
2: Mehr als 5% des Eises sind also allein in diesem Sommer geschmolzen. Um sich das ein bisschen besser vorstellen zu können, von was für Mengen sprechen wir da?
14: Es gibt Zahlen dazu und die sind schon eindrücklich. Es geht um 2,5 Kubikkilometer Eis. Schmilzt man das, entstehen 2200 Milliarden Liter Wasser. Mit so viel Wasser könnte man die ganze Schweizer Bevölkerung mehr als 4,5 Jahre versorgen.
2: Dass die Gletscher so massiv abschmelzen, das ist nicht einfach zu begreifen, nicht mal für einen Profi, einen Gletscherforscher erzählt. Sie finden den Artikel online bei uns auf der SRF News App. Wenn das Radio oder der Fernseher läuft, einfach damit jemand redet. Einsamkeit im Alter ist in der Schweiz verbreitet. Eine neue Studie von ProSenectute zeigt jetzt, dass sich mehr als ein Drittel der über 60-Jährigen in der Schweiz einsam fühlt. Inlandredaktor Elmar Plotzer berichtet.
9: Es gibt etwa 800'000 ältere Menschen in der Schweiz, die gerne mehr Gesellschaft hätten. Dies zeigt die repräsentative Untersuchung, die das Forschungsinstitut GFS Zürich im Auftrag von Pro Senectute durchgeführt hat. Je älter die Menschen sind, desto verbreiteter ist das Problem mit der Einsamkeit. Zwar scheine eine Mehrheit der Seniorinnen und Senioren sozial gut eingebettet zu sein, erklärt Peter Burifollat, der Mediensprecher von Pro Senectute Schweiz.
10: Trotzdem müssen wir konstatieren, dass Einsamkeit im Alter eben kein Randthema ist, sondern es sind auch mehrere hunderttausend Menschen, die wirklich darunter leiden und doch oft sich auch schwer tun, sich dem zu äußern und aus dieser Situation rauszukommen.
9: So belegt die Studie beispielsweise, dass ältere Menschen, die keinen Partner oder keine Partnerin haben, ein größeres Risiko haben, unter Einsamkeit zu leiden. Und dieses Einsamkeitsgefühl hat Folgen für die Lebensqualität. Peter Burifollat schildert anschaulich, was die Betroffenen empfinden.
10: Ich gehe nicht mehr raus, ich habe Mühe, mich sozial zu integrieren. Ich bin vielleicht depressiv verstimmt oder sogar falle in eine Depression, bewege mich zu wenig, esse vielleicht falsch oder zu wenig oder unausgewogen. Das heißt, ich bin anfälliger auf viele Erkrankungen.
9: Umso wichtiger ist es, Gegensteuer zu geben. Manchmal können die älteren Menschen selber etwas unternehmen, wenn sie realisieren, dass sie mehr Gesellschaft brauchen.
10: Ein gutes Mittel gegen Einsamkeit, wenn man noch genügend fit ist, ist, dass man sich freiwillig irgendwo betätigt. Dann kommt man automatisch mit anderen Menschen in Kontakt, hat vielleicht auch wieder eine Aufgabe. Das sind alles wichtige Faktoren.
9: Helfen kann auch, wenn man Kurse besucht oder bei einer Wandergruppe mitmacht. Und einige Mutige lassen sich vielleicht sogar einmal bei einer Dating-Veranstaltung für Senioren blicken.
2: In den USA will Verteidigungsminister Pete Hegseth sein Ministerium umbauen und er beschäftigt sich damit, wie in Zukunft Krieg geführt wird.
14: Hegseth hat ein neues Projekt angekündigt, mit dem die künftige Kriegsführung erforscht werden soll. Dabei geht es unter anderem um den Einsatz von Waffensystemen und künstlicher Intelligenz, die Aufgaben ohne direkten menschlichen Eingriff ausführen könnten, auch Angriffe. Am Projekt mitarbeiten soll auch Tech-Milliardär Elon Musk. Ergebnisse erwartet Hegseth innerhalb der nächsten Monate. Gleichzeitig will er im Verteidigungsministerium Stellen abbauen. Jeder fünfte Dienstposten für Admiräle und Generäle soll gestrichen werden. Dann noch zu einem Resultat vom Eishockey. Lausanne hat gegen Genf Servette gewonnen mit 6:5 nach Penaltyschießen. Lausanne war bis kurz vor Schluss noch 2:5 im Rückstand. Mit 3 Toren innerhalb 100 Sekunden schafften sie es dann doch noch in die Verlängerung.
2: Wir kommen noch zu Wetter und Börse.
14: Die Börsendaten von SIX zuerst. Der Dow Jones Index in New York hat 0,9% verloren. Der Nikkei Index in Tokio steigt um 3,1%. Der Euro wird zu 94,68 Rappen gehandelt, der Dollar zu 83,65 Rappen. Und das Wetter, es ist wechselnd bewölkt heute. Im Osten ist es zunächst trocken und freundlich. Am Nachmittag und Abend ziehen Regengüsse von Westen nach Osten. Auf der Alpensüdseite bleibt es mehrheitlich trocken. Die Temperatur um 21 Grad.
2: Das sind die Informationen von heute Morgen. Verantwortlich für die Sendung ist heute früh Peter Hanselmann. Die Zeit 7.39 Uhr. Und wir sprechen nochmals über das Thema Einsamkeit im Alter. Wie eben gehört, eine neue Studie von Pro Senectute zeigt, dass sich mehr als ein Drittel der über 60-Jährigen einsam fühlt. Was kann die Gesellschaft machen, damit es eigentlich gar nicht so weit kommt? Kathrin Hiss hat nachgefragt bei Alexander Seifert von der Hochschule für Soziale Arbeit, FHNW in Olten. Er forscht unter anderem zum Alltag von Seniorinnen und Senioren.
11: Wir können eigentlich als einzelne Person sehr viel machen. Wir können zum Beispiel unsere ältere Nachbarin, unseren älteren Nachbar einmal wieder fragen, wie geht es dir? Oder zum Beispiel auch unsere Großeltern mal wieder anrufen oder diese besuchen. Also diese direkten Kontakte in der Familie, aber auch zum Beispiel in der Nachbarschaft.
13: Und welche politischen Maßnahmen wären aus Ihrer Sicht besonders wirksam, damit Seniorinnen und Senioren nicht einsam werden?
11: Ein wichtiger Faktor ist sicherlich die Begegnungsstellen, die es schon gibt, weiterhin zu finanzieren von der Gemeinde oder vom Kanton und dass diese Angebote weiterhin kostenlos für die betroffenen Personen sind. Ein wichtiger anderer Aspekt ist sicherlich auch die Zusammenarbeit zwischen den Angeboten, sei es auch die sozialen Angebote, aber auch sowas wie Hausarztpraxen oder Apotheken, die dann zusammenschauen, wer ist vielleicht von Einsamkeit betroffen, wie können wir vielleicht dieser Person Informationen geben. Und ein dritter Aspekt ist sicherlich auch, dass wir schauen könnten, stadtplanerisch, wie könnten wir das eigentlich ermöglichen, dass Personen zum Beispiel in den Innenstädten mehr aufeinandertreffen und mehr Begegnungen überhaupt möglich sind. Also vielleicht so die klassische Vorstellung, da trifft man sich mal wieder zum Nachmittag und hat überhaupt einen Austausch miteinander. Und das ist sicherlich etwas, wie es stadtplanerisch zum Beispiel, dass es da Sitzmöglichkeiten gibt oder überhaupt die Möglichkeit, sich zu begegnen.
13: Und welche besonderen Herausforderungen bestehen in ländlichen Regionen?
11: In ländlichen Regionen ist oftmals die Schwierigkeit, dass vielleicht nicht unbedingt die Angebote von Begegnungszentren oder Cafés so direkt vor Ort da sind, sondern die Personen müssen oftmals mit den öffentlichen Verkehrsmitteln oder mit Taxi dorthin fahren zu diesen Angeboten. Daher ist es in den ländlichen Regionen wichtig, dass man schaut, wie können die Personen überhaupt zu den Angeboten in den nächstgrößeren Städten hinkommen. Kann man da vielleicht unterstützen, indem man Mitfahrgelegenheiten schafft oder dass man irgendwie das finanziell unterstützt oder dass zum Beispiel eine Nachbarin eine andere Nachbarin mitnimmt zu einem anderen Angebot oder dass man vielleicht auch überlegt, ob man mobile Angebote macht, also zum Beispiel mobile Informationen, die dann von Dorf zu Dorf fahren.
13: Braucht es auch einfach mehr finanzielle Mittel, damit Seniorinnen und Senioren nicht unter Einsamkeit leiden?
11: Es braucht die finanziellen Mittel dort, wo es vielleicht darum geht, dass man Angebote noch weiterhin auch in Zukunft anbieten kann. Und ich glaube, das ist wichtig, dass es gewährleistet ist, dass diese Angebote auch in Zukunft kostenlos für die älteren Personen zur Verfügung stehen und weiterhin auch angeboten werden. Ich glaube, das muss strukturell finanziert werden.
13: Hat sich denn unsere Gesellschaft in den letzten Jahrzehnten auch so verändert, dass Einsamkeit häufiger wird?
11: Einsamkeit ist etwas, was wir schon seitdem wir Menschen sind in der Form schon kennen. Zum Beispiel die Corona-Pandemie hat das nochmal sehr deutlich gezeigt, was Einsamkeit auch mit einem Menschen machen kann und was für eine Bedeutung eigentlich auch soziale Kontakte haben. Und sicherlich ist es heutzutage durch die digitale Transformation so, dass wir gar nicht unbedingt vor Ort Treffen mehr so in Fokus stellen, weil wir haben vielleicht digitale Messenger-Dienste und haben den Kontakt über das Internet mit unseren Freunden. Aber dadurch geht etwas ein bisschen verloren, dass man sich vielleicht dann einmal in der Woche im Café getroffen hat und überhaupt diese Begegnungen vor Ort, zum Beispiel in den Innenstädten. Und ich glaube, das ist etwas, was man vielleicht auch wieder etwas beleben könnte. Dieser natürliche Kontakt und dieser kurze Schwatz auf den Treppen oder in der Innenstadt.
13: Wir haben nun vor allem über Menschen gesprochen, die noch unterwegs sind. Wie erreichen wir aber Seniorinnen und Senioren, die nicht mehr so aktiv am Leben teilnehmen können?
11: Auch das ist eine sehr gute Frage, weil das ist eine Frage, mit der wir uns in der sozialen Arbeit schon länger beschäftigen. Wie erreichen wir eigentlich die Personen, die nicht so sichtbar sind? Und da ist es sicherlich eine Möglichkeit, dass wir durch aufsuchende Angebote, also Angebote, die vielleicht dann die Personen zu Hause besuchen, das ermöglichen, mobile Altersarbeit, dass wir vielleicht wieder sowas haben, dass man einfach zum 80. Geburtstag dann mal Hallo sagt, so als Vertretung von der Gemeinde, oder dass man sowas wieder etabliert, wie einfach auch Nachbarschaftskontakte stärker wieder initiiert.
2: Das sagt Alexander Seifert. Er forscht unter anderem zum Alltag von Seniorinnen und Senioren.
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2: Um 7:45 geht es bei uns weiter mit den Kurznachrichten. Der Ständerat setzt eine höhere Hürde für das neue Vertragspaket mit der EU. Er hat sich für ein Ständemehr ausgesprochen. Damit würde es bei der Abstimmung für eine Annahme der Verträge ein doppeltes Mehr brauchen, also ein Ja vom Stimmvolk und den Kantonen. Häusliche Gewalt soll in der Schweiz stärker bekämpft werden. Konkret will das Parlament, dass Täterinnen und Täter besser beobachtet und überwacht werden. Zudem sollen die Behörden gezielter eingreifen können, um Eskalationen bis hin zu Femiziden zu verhindern. Wegen der starken und anhaltenden Sommerhitze sind die Gletscher in der Schweiz massiv geschrumpft. Insgesamt sei mehr als 5% des Eisvolumens geschmolzen, schreibt das Schweizer Gletschermessnetz GLAMOS. Das sei der zweitstärkste Verlust seit Beginn der Messungen nach dem Rekordjahr 2022. Und dann noch ein Blick aufs Wetter. Es ist wechselnd bewölkt heute. Stellenweise fällt auch etwas Regen, vor allem im Westen. Die Temperaturen erreichen um die 21 Grad. Das baltische Land Lettland wählt am Samstag ein neues Parlament. Ein winziges Land mit nur 1,8 Millionen Einwohnerinnen und Einwohnern, aber geostrategisch ein Hotspot. Lettland grenzt an Russland und Belarus.

0: zeigt eigentlich die ganze Dramatik der Geschichte.
1: Und wie beeinflusst diese Situation, diese Ausgangslage jetzt der einzelnen politischen Lager im Wahlkampf?
0: Dieses Thema dominiert direkt und indirekt eigentlich überall. Wenn wir jetzt mal genau hingucken, zurzeit ist eine Mitte-Rechts-Regierung von 4 Parteien unter Andris Kullberg an der Macht. Und so wie die Umfragen zurzeit sind, wird sie weiter regieren können. Es gibt innerhalb dieser 4-Parteien-Koalition allerdings Verschiebungen, die einen verlieren und die anderen, insbesondere die Partei des Premiers Kullberg, gewinnt etwa gleich viel dazu, wie die anderen verlieren. Die zweite Verschiebung ist, populistische Rechtsparteien wie zum Beispiel Lettland zuerst werden deutlich dazugewinnen. Und wie der Name zeigt, solche Parteien sind zwar nicht pro-russisch und sicher auch nicht für einen Anschluss an Russland, aber sie sagen, wenn es Lettland nützt, kann man auch mit Russland zusammenarbeiten, was immer das heißen mag.
1: Und welche Rolle spielt denn jetzt eben diese Beziehung zu Russland bei den Wahlen?
0: Lettland gibt gegenwärtig 5% des BIPs für Verteidigung aus, in Klammern die Schweiz gibt 0,7% aus. Das zeigt, wie sehr die russische Bedrohung alles dominiert. Und diese große finanzielle militärische Anstrengung hat Folgen. Bildung, Gesundheit, das sind große Themen, auch die Überalterung des Landes. Und so kommt Russland immer wieder indirekt als Wahlkampfthema hinzu. Die Gegner dieser Aufrüstung sagen, ja, wollen wir so viel Geld für die Armee ausgeben statt für die Gesundheit und so weiter. Also es kommt überall, was immer das Thema ist, ist Russland dabei.
1: Und das große Thema, oder wie man so schön in Amerika sagen würde, the elephant in the room, ist ein anderes, die Sprache. Und auch das hat wieder mit der Beziehung mit Russland zu tun.
0: Ja, ich denke, das Sprachenproblem, das ist das große strukturelle Problem Lettlands, seit es Lettland gibt. Lettland schränkt im Moment das Russische massiv ein, mehr als alle anderen baltischen Staaten. Kein Russisch mehr in den Schulen, kein Russisch im öffentlich-rechtlichen Rundfunk. Eine massiv höhere Mehrwertsteuer für russischsprachige Bücher und Zeitschriften und neu zwingend eine einfache Lettischkenntnisse oder man muss das Land verlassen.
1: Gewinnt man so die russischsprachige Bevölkerung für sich?
0: Nein, natürlich nicht. Wobei man muss sagen, ja, vor allem deshalb, weil diese Sprachprüfung, das betrifft zu 80% Frauen über 65 Jahren, die in ihrer Jugend meist aus Belarus als Arbeiterinnen in die damalige Sowjetrepublik Lettland kamen. Sie sind natürlich keine Gefahr. Aber man muss auch sagen, insgesamt sind nicht so viele Menschen betroffen von einer drohenden Ausweisung. Man spricht von einigen hundert. Man muss auch sagen, warum diese strenge Sprachpolitik. Lettisch gehört in Lettland zur Identität des Landes. Das macht Lettland aus. So steht es auch in der Verfassung. Du hast es angesprochen, in Lettland sprechen vielleicht 1,5 Millionen zur Hauptsache Lettisch und in Russland und Belarus sind es 150 Millionen. Und ich meine, ein bisschen Lettisch hätte man die letzten 30 Jahre auch lernen können. Und das ist eben dieser entscheidende Satz, der immer wieder kommt. Putin sagt, wo Russisch gesprochen wird, ist Russland. Das heißt, es gibt so einen vagen Anspruch, wo Russland sein soll, das ist nicht völkerrechtlich definiert. Und die Chefin der Aufsichtsbehörde des öffentlich-rechtlichen Rundfunks hat mich rhetorisch gefragt, kennen Sie eine Demokratie, in der die offizielle Landessprache Russisch ist?
1: Wahrscheinlich nicht. Jetzt ist das Sprachenproblem ja tatsächlich verzwickt. Löst es sich also erst, wenn die ältere Generation stirbt und die jungen Vielsprachigen sozusagen das Land gesellschaftlich und auch politisch dominieren?
0: Das habe ich mir zunächst eigentlich auch gedacht, denn ich habe in Daugavpils dann mit 4 jungen Studentinnen gesprochen und die sprechen Englisch, Russisch, Lettisch, alles fließend. Die wollen vielleicht später mal nach Spanien. Sie sehen sich als Europäerin. Also man würde sagen, kein Problem. Sie schauen allerdings vor allem russische Filme, weil es zum Beispiel oder logischerweise gar nicht so viele lettische Filme gibt. Sie träumen auf Russisch, sie reden Russisch. Sie gehören also zum russischen Kulturraum, sehen sich aber als Lettinnen. Und auf die Schweiz umgelegt, vielleicht würden auch Studentinnen in Zürich, Lausanne oder Lugano so antworten, Deutsch, aber nicht Deutschland, Italienisch, aber nicht Italien und so weiter. Aber dennoch, eine Antwort hat mich dann irritiert. Eine Studentin sagte, okay, ich war zwar noch nie in Russland und eben, wie gesagt, ich gucke nach Westen, aber wenn es den Frieden bringt, dann wäre ich auch einverstanden, wenn Lettland zu Russland gehören würde. Was zeigt, bei uns ist heute die Sprache Nebensache. In Lettland mit seiner Geschichte und seinem Nachbarn ist die Sprache

0: halt Kultur und Kultur ist Macht. Und noch einmal, solange Putin sagt, wo Russisch gesprochen wird, ist Russland. Und dann sieht man, Sprache ist ein Machtfaktor. Vielleicht noch eine kleine Klammer. Heute verstehen wir das in der Schweiz nicht, aber zur Zeit des Zweiten Weltkriegs haben wir das schon verstanden, weil natürlich Hitler auch gesagt hat, er setzt die deutsche Sprache so ein wie Putin die russische, und Deutsch war damals in der deutschen Schweiz oder überhaupt in der Schweiz sehr unbeliebt.
1: Live-Informationen von Peter Vögeli waren das. Wie die Sprachenfrage die Bevölkerung in Lettland buchstäblich verreist, das hat Peter Vögeli in einer sehr hörenswerten Reportage aufgezeigt, wie ich finde. Die finden Sie unter srf.ch/international. Die Sendung ist schon vom Frühling dieses Jahr. Wenn Sie also bei Ihrer Suchmaschine «Krieg der Sprachen» und «SRF und Lettland» eingeben, dann gelangen Sie direkt zu dieser Ausgabe von «International».
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1: 8:06 an diesem Donnerstagmorgen. 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Skandale und Skandälchen gibt es im Fußball und auch sonst im Sport gefühlt dauernd irgendwo. Was sich aber der englische Fußballclub Manchester City geleistet hat, ist doch eher ein größerer Skandal. Eine unabhängige Untersuchungskommission stellt fest, Manchester City hat über fast 10 Jahre die eigenen Bücher massiv frisiert. Über die Details hat Peter Hanselmann mit Wirtschaftsredaktorin Charlotte Schackmar gesprochen.
7: Ja, BBC und viele andere Medien schreiben, das Ausmaß dieses Betrugs von Manchester City sei beispiellos, etwas für die Geschichtsbücher des Weltfußballs. Und viele schreiben auch, es sei ein schwarzer Tag für den Fußball und den Sport weltweit. Manchester City müsse hart bestraft werden.
8: Deutliche Worte also von der Presse. Worum geht es im Kern bei diesem Betrug?
7: Manchester City soll von 2009 bis 2018, während 9 Saisons also, die Clubeinnahmen künstlich aufgeblasen und die Ausgaben künstlich reduziert haben. Mit Bilanztricks, man hat zum Beispiel Ausgaben über externe Finanzvehikel verbucht, sodass man sie eben nicht in den Büchern gesehen hat. Gleichzeitig hat man Einnahmen gefaked, also vorgegaukelt, indem man Sponsoringverträge erfunden hatte, die es in Tat und Wahrheit gar nicht gab. Mit dieser Finanzakrobatik hat Manchester City die Clubfinanzen um über 1 Milliarde Euro über diese Zeit besser dargestellt, als sie eben waren. Man hat schlicht die Bücher gefälscht, Buch- und Wirtschaftsprüfer wissentlich in die Irre geführt.
8: Aber wieso hat das der Fußballclub überhaupt gemacht? Was hatte man davon?
7: Ja, Manchester City konnte so mehr Geld ausgeben für Spieler, Trainer, Transfers, Berater und so weiter, als eben eigentlich erlaubt. Die UEFA hat strenge Finanzregeln, Financial Fair Play Regulations nennt sich das. Und diese Regeln geben vor, wie viel ein Club eben ausgeben darf für Spieler, Trainer und so weiter. Diese Ausgaben müssen in einem bestimmten Verhältnis zu den Einnahmen stehen. Damit will man verhindern, dass Clubs eben pleite gehen. Und gegen diese Finanzregeln soll Manchester City nun eben in 114 Fällen verstoßen haben. Das hat eine jahrelange Untersuchung nun ergeben, und diese Meldung, die macht heute Schlagzeilen rund um die Welt.
8: Wer steht denn hinter diesen Finanztricks, die Manchester City da jahrelang sich geleistet hat? Wem gehört der Verein?
7: Ja, einem Scheich aus der Königsfamilie von Abu Dhabi. Er hat Manchester City 2008 gekauft. Dieser Scheich hat natürlich Kapital, im Überfluss nehme ich an, und er hat sich offenbar einfach um jegliche Regeln geschert. Wenn sich da ein Loch aufgetan hat, hat er Geld überwiesen, meist auch eben über Drittfirmen, und das unter dem Deckmantel von Sponsoringverträgen, die es gar nicht gab.
8: Und was droht Manchester City jetzt als Strafe?
7: Ja, das Strafmaß, das steht noch nicht fest. Laut Experten könnte es eine Geldstrafe sein, Punkteabzug, vielleicht muss der Club Titel zurückgeben. Auch ein Abstieg steht im Raum. Experten sagen, die Strafe müsse hart sein, um abzuschrecken. Nicht ausgeschlossen ist auch, dass andere Clubs der ersten englischen Liga, die sich eben nun betrogen fühlen, von Manchester City Schadenersatz verlangen werden. Also das muss man dann noch sehen. Aber Manchester City will das Urteil jetzt noch zuerst anfechten. werden, denn der Club sagt, er sei Opfer einer Verschwörung geworden. Das ganze letzte Wort in diesem epischen Sportbetrugsfall steht also noch aus.
1: Sagt Wirtschaftsredaktorin Charlotte Schackmar. SRF News haben Sie eingeschaltet. Rund um die Uhr informieren wir Sie auch online auf der SRF News App. Eine Meldung, die da heute Morgen ins Auge sticht. Eine zum Tode Verurteilte lebt nach 2 Giftspritzen in den USA immer noch. Die Details dazu können Sie jetzt online nachlesen auf der SRF News App. Und wir bleiben in den USA, wechseln aber wieder zurück in die Wirtschaft.
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1: Ja, und an der Wall Street in New York, da sind Tech-Aktien noch immer ein großes Thema. Das berichtet Börsenkorrespondent Jens Korte.
9: Neuer Monat, neues Glück an der Wall Street und vor allem haben die amerikanischen Investoren den traditionell schwächsten Börsenmonat des Jahres, den September, einigermaßen gut überstanden. Es waren vor allem Technologieaktien, die zulegen konnten. Das Paradebeispiel dafür der Handelstag am Mittwoch. Zu den größeren Gewinnern gehörten Unternehmen wie Alphabet, wie Apple, wie Amazon, Microsoft, wie Nvidia. Dennoch verlor der Dow Jones gestern rund 400 Punkte an Wert. Also ganz so tief scheint das Vertrauen in den Aktienmarkt derzeit doch nicht zu gehen. Aber der Technologiesektor, der hält die Wall Street am Laufen. Übrigens auf Monatssicht der Nasdaq Composite, also das technologielastige Barometer, mit einem leichten Plus, der S&P 500 Index, das breite Börsenbarometer, mit einem ganz leichten Monatsminus. Der Dow Jones allerdings hat jetzt im September rund 4% an Wert verloren.
1: Das war der Bericht von Börsenkorrespondent Jens Korte. Und ihn hören Sie jeden Morgen hier bei uns um 7:15 und 7:08. Aber auch im Live-Gespräch in unserer Vorabendsendung auf SRF 4 News. Und zwar um etwa 16.40 Uhr jeden Wochentag besprechen wir ein aktuelles Thema, das gerade in New York an der Börse zu reden gibt, mit unserem Korrespondenten Jens Korte. Also reinhören lohnt sich auch heute Abend wieder. Aber abends ist's noch lange nicht, leider, je nach Perspektive. 8 Uhr ist es in wenigen Augenblicken. Dann geht's weiter mit der neuesten Ausgabe unserer Sendung heute Morgen mit den Frühinformationen von Radio SRF. Am Mikrofon begleitet Sie an diesem Donnerstag, dem 1. Oktober 2026, Raphael Günther. Ich freue mich sehr, starten Sie mit uns in diesen neuen Tag. Guten Morgen. Der Ständerat will ein doppeltes Jahr. Bei der Abstimmung zu den neuen Verträgen mit der EU brauche es neben dem Jahr des Volkes auch ein Jahr der Kantone. Was bedeutet diese Hürde? Wir ordnen ein. Und in diesem Hitzesommer sind die Gletscher in der Schweiz massiv geschmolzen. Wie wir uns diese fast schon rekordmäßigen Dimensionen vorstellen müssen, das hören Sie gleich. Einen ersten Blick aufs Oktoberwetter hat Dominik Brandt bei mir im Studio.
10: Es ist wechselnd bewölkt heute, stellenweise fällt Regen, vor allem im Westen. Dazu gibt es etwa 21 Grad.
1: Braucht das Vertragspaket der Schweiz mit der EU die Zustimmung von Volk und Kantonen? Ja, sagt der Ständerat. Er hat gestern Nachmittag und Abend gleich über mehrere Varianten davon debattiert, wie sich eine Abstimmung mit Ständemehr umsetzen ließe. Aus dem Bundeshaus berichtet Ruth Wittwer.
11: Weil die Verträge mit der EU so bedeutend seien, verankerte der Ständerat das doppelte Mehr von Volk und Kantonen in der Vorlage. Mit der Variante 1 kann von Fall zu Fall entschieden werden, ob die Abstimmung das doppelte Mehr braucht. Wie damals 1992 bei der Abstimmung zum EWR. Dazu FDP-Ständerat Andrea Caroni.
12: Wer der Meinung ist, dass diese Verträge quasi eine verfassungsmäßige Bedeutung hätten, der kann dem so gerecht werden.
11: Die zweite Variante sieht auch ein doppeltes Mehr vor. Das Ja von Volk und Kantonen soll mit einer Änderung der Bundesverfassung abgesichert werden. Gegen das doppelte Mehr hatten sich vor allem die linken Ratsmitglieder und einige Ständeräte aus Mitte- und FDP-Fraktion gewehrt. Auch der Bundesrat hielt das nicht für nötig. Und Tiana Moser von der GLP.
13: Die Verfassung sagt genau, wann es das doppelte Mehr braucht, beim Beitritt zu einer supranationalen Gemeinschaft und zu einer Organisation der kollektiven Sicherheit. Bekanntlich ist beides bei den bilateralen drei nicht der Fall.
11: Die Gegenargumente überzeugten die Ratsmehrheit jedoch nicht. Der Ständerat schreibt nun für das Vertragspaket das doppelte Mehr vor, in zwei Varianten. Der Nationalrat wird sich als nächstes mit den Vorschlägen befassen. Klar ist, mit dem doppelten Mehr steigt die Hürde für ein Ja an der Urne. Die Zustimmung der Mehrheit der Kantone ist keineswegs sicher.
1: Und die Debatte über die neuen EU-Verträge im Ständerat geht heute weiter. Das war der Beitrag von Bundeshausredaktorin Ruth Wittmer. Der Hitzesommer hat seine Spuren hinterlassen. Die Schweizer Gletscher werden kleiner und kleiner.
10: 5,5% des Eisvolumens sei in den letzten Monaten geschmolzen. Das Schweizer Gletschermessnetz GLAMOS schreibt von einem verheerenden Jahr und vom zweitstärksten Verlust seit Beginn der Messungen. Der verbleibende Schnee aus dem letzten Winter habe die Gletscher während der Hitzewellen im Sommer nicht schützen können. In den letzten 5 Jahren ist fast ein Fünftel des gesamten Gletschereises aus den Schweizer Alpen verschwunden. Viele kleinere Gletscher gibt es nicht mehr.
1: Mehr als 5% des Eises sind also allein in diesem Sommer geschmolzen. Um sich das ein bisschen besser vorstellen zu können, von was für Mengen sprechen wir da?
10: Ja, es gibt Zahlen dazu und die sind schon eindrücklich. Es geht um 2,5 Kubikkilometer Eis. Schmilzt man das, entstehen 2200 Milliarden Liter Wasser. Mit so viel Wasser könnte man die ganze Schweizer Bevölkerung mehr als 4,5 Jahre versorgen.
1: Die Gletscher sind also fast schon rekordmäßig geschmolzen in diesem Rekord-Hitzesommer. Wohin führt das alles noch? 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Vier Minuten nach 8 an diesem Donnerstagmorgen, Sie hören die Frühinformationen von Radio SRF. Allein Nachtessen, allein Fernsehschauen, allein einkaufen gehen. Einsamkeit im Alter ist in der Schweiz verbreitet. Eine neue Studie von Prosenektute zeigt, dass sich mehr als ein Drittel der über 60-Jährigen einsam fühlt. Auf das Leben der Betroffenen hat das spürbare Auswirkungen. Inlandredaktor Elmar Plotzer berichtet.
14: Es gibt etwa 800'000 ältere Menschen in der Schweiz, die gerne mehr Gesellschaft hätten. Dies zeigt die repräsentative Untersuchung, die das Forschungsinstitut GFS Zürich im Auftrag von Prosenektute durchgeführt hat. Je älter die Menschen sind, desto verbreiteter ist das Problem mit der Einsamkeit. Zwar scheine eine Mehrheit der Seniorinnen und Senioren sozial gut eingebettet zu sein, erklärt Peter Burifollat, der Mediensprecher von Prosenektute Schweiz.
15: Trotzdem müssen wir konstatieren, dass Einsamkeit im Alter eben kein Randthema ist, sondern es sind auch mehrere hunderttausend Menschen, die wirklich darunter leiden und doch oft sich auch schwer tun, sich denen zu äußern und aus dieser Situation rauszukommen.
14: So belegt die Studie beispielsweise, dass ältere Menschen, die keinen Partner oder keine Partnerin haben, ein größeres Risiko haben, unter Einsamkeit zu leiden. Und dieses Einsamkeitsgefühl hat Folgen für die Lebensqualität. Peter Burifollat schildert anschaulich, was die Betroffenen empfinden.
15: Ich gehe nicht mehr raus, ich habe Mühe, mich sozial zu integrieren. Ich bin vielleicht depressiv verstimmt oder sogar falle in eine Depression, bewege mich zu wenig, esse vielleicht falsch oder zu wenig oder unausgewogen. Das heißt, ich bin anfälliger auf viele Erkrankungen.
14: Umso wichtiger ist es, Gegensteuer zu geben. Manchmal können die älteren Menschen selber etwas unternehmen, wenn sie realisieren, dass sie mehr Gesellschaft brauchen.
15: Ein gutes Mittel gegen Einsamkeit, wenn man noch genügend fit ist, ist, dass man sich freiwillig irgendwo betätigt. Dann kommt man automatisch mit anderen Menschen in Kontakt, hat vielleicht auch wieder eine Aufgabe. Das sind alles wichtige Faktoren.
14: Helfen kann auch, wenn man Kurse besucht oder bei einer Wandergruppe mitmacht. Und einige Mutige lassen sich vielleicht sogar einmal bei einer Dating-Veranstaltung für Senioren blicken.
1: Der Beitrag von Emma Plotzer. Ein freiwilliges Engagement könnte also Betroffenen helfen, sich weniger einsam zu fühlen. Aber was kann die Gesellschaft machen, damit es gar nicht so weit kommt? Katrin Hiss hat nachgefragt bei Alexander Seifert von der Hochschule für Soziale Arbeit FHNW in Olten. Er forscht unter anderem zu Wohnen im Alter.
16: Wir können eigentlich als einzelne Person sehr viel machen. Wir können zum Beispiel unsere ältere Nachbarin, unseren älteren Nachbar einmal wieder fragen, wie geht es dir? Oder zum Beispiel auch unsere Großeltern mal wieder anrufen oder diese besuchen. Also diese direkten Kontakte in der Familie, aber auch zum Beispiel in der Nachbarschaft.
17: Und welche politischen Maßnahmen wären aus Ihrer Sicht besonders wirksam, damit Seniorinnen und Senioren nicht einsam werden?
16: Ein wichtiger Faktor ist sicherlich, die Begegnungsstellen, die es schon gibt, weiterhin zu finanzieren von der Gemeinde oder vom Kanton und dass diese Angebote weiterhin kostenlos für die betroffenen Personen sind. Ein wichtiger anderer Aspekt ist sicherlich auch die Zusammenarbeit zwischen den Angeboten, sei es auch die sozialen Angebote, aber auch sowas wie Hausarztpraxen oder Apotheken, die dann zusammenschauen, wer ist vielleicht von Einsamkeit betroffen, wie können wir vielleicht dieser Person Informationen geben. Und ein dritter Aspekt ist sicherlich auch, dass wir schauen könnten, stadtplanerisch, wie könnten wir das eigentlich ermöglichen, dass Personen zum Beispiel in den Innenstädten mehr aufeinandertreffen und mehr Begegnungen überhaupt möglich sind. Also vielleicht so die klassische Vorstellung, da trifft man sich mal wieder zum Nachmittag und hat überhaupt einen Austausch miteinander. Und das ist sicherlich etwas, wie es stadtplanerisch zum Beispiel, dass es da Sitzmöglichkeiten gibt oder überhaupt die Möglichkeit, sich zu begegnen.
1: Alexander Seifert forscht an der Hochschule für Soziale Arbeit FHNW in Olten. Und wir wechseln ins Ausland. In den USA will Verteidigungsminister Pete Hegseth sein Ministerium umbauen und er beschäftigt sich damit, wie in Zukunft Krieg geführt wird.
10: Hegseth hat ein neues Projekt angekündigt, mit dem die künftige Kriegsführung erforscht werden soll. Dabei geht es unter anderem um den Einsatz von Waffensystemen und künstlicher Intelligenz, die Aufgaben ohne direkten menschlichen Eingriff ausführen könnten, auch Angriffe. Am Projekt mitarbeiten soll auch Tech-Milliardär Elon Musk. Ergebnisse erwartet Hegseth innerhalb der nächsten Monate. Gleichzeitig will er im Verteidigungsministerium Stellen abbauen. Jeder fünfte Dienstposten für Admiräle und Generäle soll gestrichen werden. Wir bleiben in den USA. Im Bundesstaat Tennessee hätte erstmals seit 200 Jahren eine Frau hingerichtet werden sollen. Doch sie lebt noch, obwohl sie zwei Giftspritzen erhalten hat. Nachdem das Gift gespritzt wurde, habe die Frau weitergeatmet. Sie sei danach in ein Spital gebracht worden, sagen ihre Anwälte. Und die Strafvollzugsbehörde in Tennessee sagt, das Protokoll der Hinrichtung sei befolgt worden. Dieses lasse keine weiteren Maßnahmen zu. Die heute 50-jährige Frau war vor 30 Jahren wegen Mordes an einer Bekannten zum Tod verurteilt worden.
1: Weiter geht's in Italien. Dort werden Burka und Niqab in den Schulen definitiv verboten.
10: Staatschef Sergio Mattarella hat ein entsprechendes Dekret der Regierung von Ministerpräsidentin Giorgia Meloni unterzeichnet. Außerdem gilt ab nächstem Herbst in den ersten Klassen aller Schulstufen eine 30%-Grenze für ausländische Kinder, die die italienische Sprache nicht richtig beherrschen. Zahlen des italienischen Bildungsministeriums zeigen, dass nur rund 0,5% der Schulklassen im Land von der neuen Regelung betroffen sein dürften. Und dann noch Eishockey mit einem Resultat. Lausanne hat gegen Genf Servette gewonnen mit 6:5 nach Penaltyschießen. Lausanne war bis kurz vor Schluss noch 2:5 im Rückstand. Mit 3 Toren innerhalb 100 Sekunden schaffte es Lausanne dann noch in die Verlängerung. Und die Börsendaten von SIX. Der Dow Jones Index in New York hat 0,9% verloren. Der Nikkei Index in Tokio steigt um 3,3%. Der Euro wird zu 94,71 Rappen gehandelt, der Dollar zu 83,66 Rappen.
1: Das sind die Informationen von heute Morgen. Peter Hanselmann ist für die Sendung heute früh verantwortlich. Die Zeit 7:55. Nicht einmal 2 Wochen ist es her, seit die Partei Die Linke in Berlin einen großen Erfolg gefeiert hat. Jetzt will Spitzenkandidatin Elif Eral regierende Bürgermeisterin von Berlin werden. Aber die Feierstimmung ist schnell verflogen. Die Linke steht seit der Wahl heftig in der Kritik. Zuerst ist es um Antisemitismus und Nähe zur organisierten Kriminalität gegangen. Und jetzt diskutieren Politik und Medien in Deutschland darüber, dass Elif Eralp bis letztes Jahr Mitglied bei einem linksradikalen Verein war, der sogenannten Roten Hilfe. Was ist das für ein Verein? Das wollte Julius Schmidt von unserer Deutschland-Korrespondentin Simon Fatzer wissen.
18: Schauen wir doch mal, was dieser Verein selbst schreibt auf seiner Homepage. Also seit über 100 Jahren unterstütze die Rote Hilfe alle Linken, die wegen ihres politischen Engagements vom Staat verfolgt würden. Also wenn da zum Beispiel Personen an Demos teilnehmen oder streiken oder sich an Aktionen beteiligen und dann dafür vom Staat sanktioniert werden, dann springt die Rote Hilfe ein, übernimmt zum Beispiel Gerichtskosten, berät die Leute, übernimmt Kosten für die Verteidigung und sie sagt von sich selbst, sie sei finanziell unabhängig. Sie finanziere sich zum Beispiel aus ihren Mitgliederbeiträgen und da ist dann die Rede von über 14.000 Mitgliedern, die sie hat.
19: Es geht eben oft um Rechtshilfe und Elif Eralp, die Bürgermeisterkandidatin der Linken, die ist ja auch während ihrem Jurastudium diesem Verein beigetreten und sie sagt, sie wollte Menschen damals juristisch unterstützen, die sich eben für linke und soziale Themen engagieren. Warum sieht denn jetzt der deutsche Verfassungsschutz ein Problem in der Roten Hilfe?
18: Der Bundesverfassungsschutz ist ja der deutsche Inlandsnachrichtendienst und der hält in seinem Bericht 25 fest, das sei die größte und eine der wichtigsten Gruppierungen im deutschen Linksextremismus. Und dadurch, dass sie eben linksextreme Straftäter unterstütze, legitimiere sie ja auch die Begehung von Straf- und Gewalttaten. Also politische Gewalt sei ein legitimes Mittel dann in dieser Argumentation. Außerdem würde sie auch den Rechtsstaat zu delegitimieren versuchen, ihn als repressiv und politisch motiviert darstellen. Da entstehe dann der Eindruck von Polizei- und Willkürstaat. Und man muss sagen, die Rote Hilfe war schon früher im Verfassungsschutz erwähnt. Sie hatte auch im Zusammenhang mit der RAF, also der Terrororganisation Roten Armee-Fraktion, die ja mit ihren Entführungen und Ermordungen ganz Deutschland in Atem hielt. Sie hat auch deren Mitglieder dann unterstützt, als die in Haft waren. Und jetzt auch wieder im jüngsten Fall von Daniela Klette. Auch die kriegt jetzt wieder Unterstützung. Und noch ein kurzer Blick auf Elif Eralp, die Spitzenkandidatin der Linken eben in Berlin. Die sei ja da nur passives Mitglied gewesen, lässt sie verlauten. Und es war übrigens auch kein Geheimnis. Also sie hat das als Abgeordnete im Berliner Parlament stets transparent gemacht, diese Mitgliedschaft.
19: Nun werfen ja aber trotzdem einige Politikerinnen und Journalisten eben so eine Nähe zum Linksextremismus vor. Und das ist ja nicht der erste Vorwurf an die Linkspartei seit dieser Wahl. Es ging da schon um Antisemitismus, auch noch um eine Nähe zur organisierten Kriminalität. Wie schwer haben denn diese Vorwürfe die Partei getroffen?
18: Das hat die Partei schon getroffen. Da waren ja Mitglieder von diesen Clans und auch von Hamas-Verherrlichern, sage ich jetzt mal, an der Wahlparty. Und der Bundestagsabgeordnete Ferhat Kocak hat sich da lächelnd hingestellt mit diesen Leuten und vertrauliche Chatnachrichten ausgetauscht. Da hat es dann erst geheißen, ja, das hätte man nicht gewusst. Er hat dann aber diesen Kontakt auch eingeräumt und lässt nun seine Parlamentsfunktionen vorerst ruhen. Und da gibt es natürlich ein Fragezeichen, wie das hier weitergeht, also kann er tatsächlich bleiben in der Partei. Elif Eralp selbst hat immer betont, sie wolle Sicherheit für alle Menschen. Also es dürfe nicht sein, dass Jüdinnen und Juden Angst hätten, aber auch nicht Muslime, auch nicht queere Menschen. Sie verstehe sich als Brückenbauerin. Und die Reaktionen von vielen Seiten, also politischen Parteien, aber auch jüdischen Organisationen, die brachen wie eine große Welle über der Linken herein. Das hat immer weitere Kreise gezogen und vor allem aus der Bundespolitik kamen dann Warnungen, mit so einer extremistischen Partei dürfe man keinesfalls koalieren.
19: Sie haben das jetzt schon angedeutet, aber können Sie das noch ein bisschen ausführen? Wie geht denn die Linke mit diesen Vorwürfen um?
18: Interessant ist, dass Elif Eralp zu den persönlichen jüngsten Vorwürfen betreffend Rote Hilfe gar keine Stellung bezogen hat, soweit ich das sehe. Und insgesamt kommen diese Anschuldigungen ja jetzt nicht aus dem Nichts. Das sind schon 2024 prominente Spitzenpolitiker in Berlin ausgetreten, weil es zu wenig Distanzierung von Antisemiten gab. Und seit dem Terrorangriff der Hamas gegen Israel wird besonders im Bezirk Berlin-Neukölln, wo sehr viele Palästinenserinnen leben, wo es eben auch sehr viel Hass gegen Israel gibt, ist das immer wieder ein Thema. Und die Partei weiß das, die kann nicht überrascht sein. Sie hat jetzt sehr großen Zulauf von jungen Menschen und vermutlich weiß sie noch nicht mal selbst genau, wie diese eigentlich praktisch neue Basis genau tickt, wie extrem die ist. Aber es wurde sehr oft auch argumentiert von Parteimitgliedern und von Spitzenleuten, dass da eine Schmutzkampagne im Gang sei, man wolle aus politischen Gründen die Linke in einer Regierung verhindern. Und diese Argumentation, die deutet ja nun nicht auf besonders großes Schuldbewusstsein hin. Andererseits ist schon auffällig, wie jetzt da von allen Seiten Druck gemacht wird. Es sollen Gelder gestrichen werden, es gibt Drohungen, auch Geld für die Kultur in Berlin zu streichen. Und selbst aus jüdischen Kreisen gibt es Stimmen, die sagen, ja, die Linke hat wirklich ein großes Antisemitismusproblem, aber das hat praktisch jede Partei, hat immer wieder antisemitische Vorfälle und es wird dann einfach immer, wenn es ihnen gerade politisch dient, wird es dann ausgeschlachtet und das sei hier eigentlich wieder der Fall.
1: Die Einschätzung von Deutschland-Korrespondentin Simone Fatzer war das.
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1: 8.18 Uhr ist es jetzt, das sind die Kurznachrichten. Der Ständerat setzt eine höhere Hürde für das neue Vertragspaket mit der EU. Er hat sich für ein Ständemaß ausgesprochen. Damit würde es bei der Abstimmung für eine Annahme der Verträge ein doppeltes Mehr brauchen, also ein Ja von Stimmvolk und dem Kanton. Wegen der starken und anhaltenden Sommerhitze sind die Gletscher in der Schweiz massiv geschrumpft. Insgesamt sei mehr als 5% des Eisvolumens geschmolzen, schreibt das Schweizer Gletschermessnetz GLAMOS. Im US-Bundesstaat Tennessee ist die Hinrichtung einer zum Tode verurteilten Frau mit der Giftspritze abgebrochen worden. Die Gefängnisbehörde teilte mit, dass die 50-Jährige zwei Giftspritzen überlebt habe. Sie sei mit der Ambulanz aus dem Hochsicherheitsgefängnis in ein Spital gebracht worden. Und noch das Wetter. Es ist wechselnd bewölkt heute. Stellenweise fällt auch Regen, vor allem im Westen. Die Temperaturen erreichen um die 21 Grad. Vor einem Jahr haben 10.000 Jugendliche in Madagaskar protestiert. Ihnen fehlten Perspektiven und sie forderten den Rücktritt des Präsidenten. Nach wochenlangen Demonstrationen ist der Präsident dann nach Frankreich geflohen und in Madagaskar hat das Militär die Macht übernommen. Wie geht es der Bevölkerung heute, ein Jahr nach dem Machtwechsel in Madagaskar? Das hat Peter Hanselmann Leonie March gefragt. Sie berichtet als freie Journalistin vom afrikanischen Kontinent.
20: Ja, eigentlich nicht anders als zuvor. Also der großen Hoffnung zur Zeit des Machtwechsels ist nun Ernüchterung gewichen. Die Probleme sind geblieben und die neue Regierung scheint auf alte Rezepte zu setzen. Sprich, die Misswirtschaft geht weiter, neue Perspektiven haben sich nicht eröffnet und es gibt keine spürbaren Verbesserungen im Alltag der Menschen. Viele junge Aktivisten, die damals auf die Straße gegangen sind, ich habe sie im Frühjahr auf einer Recherchereise getroffen und bin seitdem mit ihnen im Kontakt. Die fühlen sich verraten, die fühlen sich ausgenutzt. Sie hatten an eine Revolution geglaubt, aber letztlich endete diese Revolution in einem Militärputsch. Und jetzt wird auch die Freiheit wieder eingeschränkt. Unter anderem wurden Aktivisten festgenommen, weil sie größere Fortschritte bei der versprochenen Refondation, also der Neugründung des demokratischen Fundaments, gefordert hatten. Ihnen wurde eine kriminelle Verschwörung, Bedrohung der nationalen Sicherheit, eine Destabilisierung des Staates vorgeworfen und Menschenrechtsorganisationen sprechen von massiver Einschüchterung und einer Unterdrückungskampagne.
8: Ein Hauptkritikpunkt damals der jungen Protestierenden war ja, dass es die Regierung nicht einmal schaffe, ein stabiles Strom- und Wasserversorgungsnetz zu garantieren. Hat sich das denn wenigstens verbessert?
20: Ja, wenn, dann ganz nur punktuell. Aber grundsätzlich hat sich auch die Wasser- und Stromversorgung nicht spürbar verbessert. Selbst in der Hauptstadt Antananarivo muss das Wasser weiterhin Kanistern in die Wohnungen geschleppt werden, weil kein Wasser mehr aus den Hähnen kommt. Die Regierung ist also neu, aber die Probleme sind die alten. Madagaskar ist ja eines der ärmsten Länder der Welt mit einer sehr jungen Bevölkerung. Und die meisten von denen arbeiten im informellen Sektor, weil es kaum Arbeitsplätze gibt. Die Hauptwirtschaftssektoren des Landes, also landwirtschaftliche Produkte wie Vanille zum Beispiel, wertvolles Holz und Rohstoffe, sind von Korruption zerfressen. Und die neue Regierung hat zwar auch einige Vertreter des alten Regimes verurteilt, aber das scheint eher dazu zu dienen, die eigene Macht zu sichern, nicht die Probleme der Bevölkerung in den Griff zu bekommen.
8: Wenn wir es schon von der Macht der neuen Regierung haben, die Militärregierung, die hat ja angekündigt, dass die Bevölkerung von Madagaskar in einem Jahr, im Oktober 2027 nämlich, eine neue Regierung wählen kann. Wie realistisch ist das, dass es wirklich demokratische Neuwahlen gibt in Madagaskar?
20: Ja, es gab schon im Frühjahr, als ich da war, viele, die nicht an dieses Versprechen glauben. Zumindest, wenn es der Regierung auch ernst ist mit freien und fairen Wahlen. Denn dazu müssten Institutionen wie die Wahlkommission zum Beispiel auf ganz neue demokratische Füße gestellt werden. Die sind alle unterwandert worden von den vorangegangenen Regimen. Der Fahrplan der Regierung sieht außerdem nationale Konsultationen unter Beteiligung der Jugend vor, eine neue Verfassung, ein Referendum darüber und das alles in 2 Jahren. Also das war von Beginn an ein ambitioniertes Ziel und jetzt läuft der Prozess eher schleppend. Das Gremium etwa, das die neue Verfassung ausarbeiten soll, hat gerade erst in diesem Monat die Arbeit aufgenommen und die Gen Z kritisiert, dass ihre Stimmen nicht gehört werden und damit schwindet natürlich auch die Hoffnung auf demokratische Wahlen in einem Jahr.
8: Früher war Madagaskar als ehemalige französische Kolonie nach Westen orientiert. Nun hat sich die Militärregierung in diesem einen Jahr an der Macht an Russland angenähert. Wie wirkt sich das aus?
20: Ja, das ist tatsächlich interessant. Also Russland wie auch China spielten auch in der Vergangenheit eine Rolle im Land, trotz der Dominanz Frankreichs. Aber jetzt unter dem neuen Militärregime sind vor allem die Verbindungen nach Moskau deutlich gestärkt worden. Es war die erste Auslandsreise des neuen Präsidenten noch vor Paris. Jetzt gibt es Waffenlieferungen. Die Nachfolger der Wagner-Söldner-Gruppe sind im Land aktiv. Es gibt Regierungsvertreter, die sich von russischen Bodyguards beschützen lassen. Und Russland setzt auch auf sogenannte Softpower, hat also gerade zum Beispiel ein großes Kulturzentrum in der Hauptstadt eröffnet. Und das Interesse ist ein geopolitisches. Also zum einen hat Madagaskar Rohstoffe, zum anderen liegt es strategisch wichtig an der sogenannten Straße von Mosambik. Das ist eine Meerenge, die für Gastransporte zentral ist. Und dort soll nun ein Hafen ausgebaut werden. China ist auch an Rohstoffen interessiert. Es gibt seit Jahren einen illegalen Handel mit geschützten Arten wie Rosenholz und Lemuren. Und damit verdient eine kleine regierungsnahe Elite sehr viel Geld, aber bei der Bevölkerung kommt eben nichts hin.
1: Sagt die freie Journalistin Leonie March. Die Kaffeemarke von Nestlé Nespresso nimmt ihre Papierkapseln aus dem Sortiment. Künftig gibt es die Nespresso-Kapseln wieder nur aus Aluminium. Die Papierkapseln sind vor 3 Jahren als nachhaltige und umweltfreundliche Alternative zu den Alukapseln eingeführt worden, mit dem Argument, sie seien kompostierbar. Jetzt sagt Nespresso, der Kaffee aus Papierkapseln schmecke nicht gleich, die Kapseln würden nicht gekauft. Zudem sei die Umweltverträglichkeit nicht besser als bei Alukapseln. Ist das wirklich so? Das hat Noah Zimmermann Selçuk Yeldirim gefragt. Er ist beim Zentrum für Lebensmittelherstellung und Verpackung der ZAW tätig.
0: Ja, das kann durchaus möglich sein. Das kann man nicht pauschal sagen. Das Ergebnis von diesem Ökobilanz hängt stark von Annahmen ab. Materialherkunft, Produktionsenergie, Gewicht der einzelnen Kapseln, Transportsysteme und Recyclingquote oder End of Life von Papier- und Aluminiumkapseln und Entsorgungsweg und auch die Systemgrenzen, auch wenn, ob man das auch die Inhalte oder auch Sekundärverpackung dazu betrachtet hat.
21: Sie sagen also, man muss den gesamten Kreislauf des Materials begutachten. Wann sind dann Papierverpackungen wirklich nachhaltiger und wann nicht?
0: So in der Regel, Papierkapseln sind so konzipiert, dass sie zu Hause kompostiert werden können. Ja, das könnte auch eine zusätzliche Benefit sein, natürlich. In der Schweiz geht davon aus, eigentlich viele Konsumentinnen und Konsumenten, aber die Kapseln wahrscheinlich doch in den Kehricht werfen, weil sie keinen Homekompost zu Hause haben. Und somit eigentlich werden sie in der Kehrichtsverbrennungsanlage verbrannt und diese Kompostierbarkeit, dieser Benefit wird nicht gelebt. Aber gleichzeitig Aluminium haben wir ein super tolles Recycling-System. Das gesammelt und recycelt und Aluminium als Sekundärrohstoff zurückgewonnen. Und in den Ländern vielleicht, wo dann auch so, solche Recycling-Systeme, Sammelsysteme nicht vorhanden sind und wenn das dann auch solche Aluminiumkapseln zum Beispiel auf dem Welt landen, dann könnte das eigentlich die kompostierbare Varianten besser sein.
21: Nachhaltigkeit wird ja immer auch ein bisschen unterschiedlich definiert. Jetzt aus Ihrer Sicht, aus Sicht der Wissenschaft, was heißt denn genau nachhaltig?
0: Ja, eine nachhaltige Verpackung bedeutet nicht zwingend möglichst wenig oder ein möglichst natürlich wirkendes Material einzusetzen. Eine Verpackung sollte mit möglichst geringeren Umwelteinwirkungen den notwendigen Produktschutz gewährleisten. wenn eine Verpackung beispielsweise Qualitätsverlust oder mehr Lebensmittelabfall führt, kann eine vermeintliche Materialsparung ökologisch eigentlich kontraproduktiv sein. Und bei Kaffee eigentlich spielt das also eine wichtige Rolle, dieses Punkt, weil Kaffee selbst verursacht viel mehr Umweltbelastung als eine Verpackung.
21: Oft ist ja für die Hersteller die Verpackungsfrage auch eine Kostenfrage. Welche Rolle spielt das bei der Entscheidung für Aluminium oder Papier?
0: Ja, das ist auch ein sehr wichtiges Punkt. Ist auch ein bisschen abhängig von dem Produkt. Wie viel kostet das Produkt und wie viel kann man das auch für die Verpackung leisten? Für Kaffeekapseln natürlich, das ist ein hochwertiges Produkt. In der Regel eigentlich eine ganz kleine Menge von Kaffeepulver werden das verpackt. Und so, wenn man das natürlich eine lange Haltbarkeit hat und einen sehr guten Schutz hat, somit eigentlich auch die Konsumenten ein sehr Hochqualitätsprodukt zu Hause erhalten, kann das eigentlich sein, dass das den Verpackung etwas das mehr kosten als normalerweise.
21: Gehen wir noch einmal auf Nespresso ein. Bei der Lancierung dieser Papierverpackungen war die Nachhaltigkeit auch ein großes Marketinginstrument. Nun scheint es mit der Einstellung dieser Verpackungen kein wichtiges Argument mehr zu sein für die Werbung. Ist der Trend zu nachhaltigeren Verpackungen nun gebrochen?
0: Ja, also Papier in hat eine nachhaltigere Image. Darum wird das auch von vielen Firmen benutzt. Aber das bedeutet nicht, dass das auch das Greenwashing ist. Es kann sein, dass das trotzdem für viele Produkte werden können, kann auch die Papier oder Karton das eingesetzt werden und eine umweltfreundlichere Lösung ist im Vergleich zu dem anderen System. Jedoch momentan denke ich, also viele Firmen eher fokussieren auf die Recyclingfähigkeit als auf die Nachhaltigkeit. Wir haben auch eine neue Verordnung, Packaging Waste Regulations in Europa, die auch einen starken Einfluss hat auf den in der Schweiz. Und darum eigentlich viele Firmen, die entwickeln die Verpackung so, dass sie das in Zukunft auch recyclingfähig sein wird. Die alle Verpackungen, die auf den europäischen Markt eintreten, sollen bis 2030 recyclingfähig sein. Das ist die erste Hürde sozusagen. Und danach kommt im späteren Zeitpunkt nicht nur theoretisch recyclingfähig sein, sondern auch entsprechendes Sammelsystem vorhanden sein. Und die Verpackungen sollen recycelt und diese recycelte Verpackung sollen teilweise auch für die Herstellung der neuen Verpackungen eingesetzt werden. Das ist eine schrittweise Ziele, die Europa vorsieht. Und darum momentan eigentlich die Arbeiten viele Verpackungsindustrie, um die bestehenden Verpackungssysteme mit einem recyclingfähiges System zu ersetzen.
1: Das sagt Selçuk Yildirim. Er arbeitet an der Zürcher Hochschule für angewandte Wissenschaften, ZHAW, am Zentrum für Lebensmittelherstellung und Verpackung. Damit wird es 8:30 Zeit für die neueste Ausgabe unserer Sendung heute Morgen hier auf SRF 4 News. Guten Morgen. Der Ständerat will ein doppeltes Jahr. Bei der Abstimmung zu den neuen Verträgen mit der EU brauche es neben dem Jahr des Volkes auch ein Jahr der Kantone. Was bedeutet diese Hürde? Wir ordnen ein. Und in diesem Hitzesommer sind die Gletscher in der Schweiz massiv geschmolzen. Wie wir uns diese fast schon rekordmäßigen Dimensionen vorstellen müssen, das hören Sie gleich. Und einen ersten Blick aufs Oktoberwetter hat Dominik Brandt bei mir im Studio.
10: Es ist wechselnd bewölkt heute. Am Nachmittag und Abend gibt es stellenweise Schauer. Die Temperatur erreicht etwa 21 Grad.
1: Mein Name Raphael Günther. Braucht das Vertragspaket der Schweiz mit der EU die Zustimmung von Volk und Kantonen? Ja, sagt der Ständerat. Er hat gestern Nachmittag und Abend gleich über mehrere Varianten davon debattiert, wie sich eine Abstimmung mit Ständemehr umsetzen ließe. Aus dem Bundeshaus, Ruth Wittwer.
11: Weil die Verträge mit der EU so bedeutend seien, verankerte der Ständerat das doppelte Mehr von Volk und Kantonen in der Vorlage. Mit der Variante 1 kann von Fall zu Fall entschieden werden, ob die Abstimmung das doppelte Mehr braucht. Die zweite Variante sieht auch ein doppeltes Mehr vor. Das Ja von Volk und Kantonen soll mit einer Änderung der Bundesverfassung abgesichert werden. Gegen das doppelte Mehr hatten sich vor allem die linken Ratsmitglieder und einige Ständeräte aus Mitte- und FDP-Fraktion gewehrt. Auch der Bundesrat hielt das nicht für nötig. Die Gegenargumente überzeugten die Ratsmehrheit jedoch nicht. Der Ständerat schreibt nun für das Vertragspaket das doppelte Mehr vor, in zwei Varianten. Der Nationalrat wird sich als nächstes mit den Vorschlägen befassen. Klar ist, mit dem doppelten Mehr steigt die Hürde für ein Ja an der Urne. Die Zustimmung der Mehrheit der Kantone ist keineswegs sicher.
1: Ruth Wittwart berichtet. Der Hitzesommer hat seine Spuren hinterlassen. Die Schweizer Gletscher werden kleiner und kleiner.
3: 5,5% des Eisvolumens sei in den letzten Monaten geschmolzen. Das Schweizer Gletschermessnetz GLAMOS schreibt von einem verheerenden Jahr und vom zweitstärksten Verlust seit Beginn der Messungen. Der verbleibende Schnee aus dem letzten Winter habe die Gletscher während der Hitzewellen im Sommer nicht schützen können. In den letzten 5 Jahren ist fast ein Fünftel des gesamten Gletschereises aus den Schweizer Alpen verschwunden. Viele kleinere Gletscher gibt es nicht mehr.
1: Mehr als 5% des Eises sind also allein in diesem Sommer geschmolzen. Um sich das auch ein bisschen besser vorstellen zu können, von was für Mengen sprechen wir da?
3: Ja, es gibt Zahlen dazu und die sind schon eindrücklich. Es geht um 2,5 Kubikkilometer Eis. Schmilzt man das, entstehen 2200 Milliarden Liter Wasser. Mit so viel Wasser könnte man die ganze Schweizer Bevölkerung mehr als 4,5 Jahre versorgen.
1: Die Gletscher sind also fast schon rekordmäßig geschmolzen in diesem Rekordhitzesommer. Wohin führt das alles noch? 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Allein Nachtessen, allein Fernsehschauen. Einsamkeit im Alter ist in der Schweiz verbreitet. Eine neue Studie von Prosenektute zeigt, dass sich mehr als ein Drittel der über 60-Jährigen einsam fühlt. Inlandredaktor Elmar Plotzer berichtet.
14: Es gibt etwa 800'000 ältere Menschen in der Schweiz, die gerne mehr Gesellschaft hätten. Dies zeigt die repräsentative Untersuchung, die das Forschungsinstitut GFS Zürich im Auftrag von Prosenektute durchgeführt hat. Je älter die Menschen sind, desto verbreiteter ist das Problem mit der Einsamkeit. Und dieses Einsamkeitsgefühl hat Folgen. Prosenektute-Sprecher Peter Burri-Vollat schildert anschaulich, was die Betroffenen empfinden.
15: Ich gehe nicht mehr raus, ich habe Mühe, mich sozial zu integrieren. Ich bin vielleicht depressiv verstimmt oder sogar falle in eine Depression, bewege mich zu wenig, esse vielleicht falsch oder zu wenig oder unausgewogen. Das heißt, ich bin anfälliger auf viele Erkrankungen.
14: Umso wichtiger ist es, Gegensteuer zu geben. Manchmal können die älteren Menschen selber etwas unternehmen, wenn sie realisieren, dass sie mehr Gesellschaft brauchen.
15: Ein gutes Mittel gegen Einsamkeit, wenn man noch genügend fit ist, ist, dass man sich freiwillig irgendwo betätigt. Dann kommt man automatisch mit anderen Menschen in Kontakt, hat vielleicht auch wieder eine Aufgabe. Das sind alles wichtige Faktoren.
14: Helfen können auch Kursbesuche und gute Kontakte in der Nachbarschaft und im Quartier.
1: Der Beitrag von Elmar Plotzer. Ein freiwilliges Engagement könnte also Betroffenen helfen, sich weniger einsam zu fühlen. Aber was kann die Gesellschaft machen, damit es gar nicht so weit kommt? Kathrin Hiss hat nachgefragt bei Alexander Seifert von der Hochschule für soziale Arbeit an der Fachhochschule Nordwestschweiz in Olten. Er forscht unter anderem zu Wohnen im Alter.
4: Wir können eigentlich als einzelne Person sehr viel machen. Wir können zum Beispiel unsere ältere Nachbarin, unseren älteren Nachbar einmal wieder fragen, wie geht es dir? Oder zum Beispiel auch unsere Großeltern mal wieder anrufen oder diese besuchen. Also diese direkten Kontakte in der Familie, aber auch zum Beispiel in der Nachbarschaft.
17: Und welche politischen Maßnahmen wären aus Ihrer Sicht besonders wirksam, damit Seniorinnen und Senioren nicht einsam werden?
16: Ein wichtiger Faktor ist sicherlich die Begegnungsstellen, die es schon gibt, weiterhin zu finanzieren von der Gemeinde oder vom Kanton und dass diese Angebote weiterhin kostenlos für die betroffenen Personen sind. Ein wichtiger anderer Aspekt ist sicherlich auch die Zusammenarbeit zwischen den Angeboten, sei es auch die sozialen Angebote, aber auch sowas wie Hausarztpraxen oder Apotheken, die dann zusammenschauen, wer ist vielleicht von Einsamkeit betroffen, wie können wir vielleicht dieser Person Informationen geben. Und ein dritter Aspekt ist sicherlich auch, dass wir schauen könnten, stadtplanerisch, wie könnten wir das eigentlich ermöglichen, dass Personen zum Beispiel in den Innenstädten mehr aufeinandertreffen und mehr Begegnungen überhaupt möglich sind. Also vielleicht so die klassische Vorstellung, da trifft man sich mal wieder zum Nachmittag und hat überhaupt einen Austausch miteinander. Und das ist sicherlich etwas, wie es stadtplanerisch zum Beispiel, dass es da Sitzmöglichkeiten gibt oder überhaupt die Möglichkeit, sich zu begegnen.
1: Alexander Seifert forscht unter anderem zu Wohnen im Alter. Und wir wechseln ins Ausland. In den USA will Verteidigungsminister Pete Hegseth sein Ministerium umbauen. Und er beschäftigt sich damit, wie in Zukunft Krieg geführt wird.
3: Hegseth hat ein neues Projekt angekündigt, mit dem die künftige Kriegsführung erforscht werden soll. Dabei geht es unter anderem um den Einsatz von Waffensystemen und künstlicher Intelligenz, die Aufgaben ohne direkten menschlichen Eingriff ausführen könnten, auch Angriffe. Am Projekt mitarbeiten soll auch Tech-Milliardär Elon Musk. Ergebnisse erwartet Hegseth innerhalb der nächsten Monate. Gleichzeitig will er im Verteidigungsministerium Stellen abbauen. Jeder fünfte Dienstposten für Admiräle und Generäle soll gestrichen werden. Wir bleiben in den USA. Im Bundesstaat Tennessee hätte erstmals seit 200 Jahren eine Frau hingerichtet werden sollen. Doch sie lebt noch, obwohl sie zwei Giftspritzen erhalten hat. Nachdem das Gift gespritzt wurde, habe die Frau weiter geatmet. Sie sei danach in ein Spital gebracht worden, sagen ihre Anwälte. Die Strafvollzugsbehörde in Tennessee sagt, das Protokoll der Hinrichtung sei befolgt worden. Dieses lasse keine weiteren Maßnahmen zu. Die heute 50-jährige Frau war vor 30 Jahren wegen Mordes an einer Bekannten zum Tod verurteilt worden.
1: Damit nach Italien. Dort werden Burka und Niqab in den Schulen definitiv verboten.
3: Staatschef Sergio Mattarella hat ein entsprechendes Dekret der Regierung von Ministerpräsidentin Giorgia Meloni unterzeichnet. Außerdem dürfen ab nächstem Herbst in den Schulen maximal 30% der Kinder ausländische Kinder sein, die die italienische Sprache nicht richtig beherrschen. Zahlen des italienischen Bildungsministeriums zeigen, dass nur rund 0,5% der Schulklassen im Land von der neuen Regelung betroffen sein dürften. Die Börsendaten von SIX: Der Dow Jones Index in New York hat 0,9% verloren, der Nikkei Index in Tokio steigt um 3,3%, der Euro wird zu 94,75 Rappen gehandelt, der Dollar zu 83,71 Rappen. Und das Wetter: Im Osten ist es wechselnd bewölkt heute, zunächst trocken, dann freundlich. Am Nachmittag und Abend ziehen Regengüsse von Westen nach Osten. Auf der Alpen-Südseite bleibt es mehrheitlich trocken. Die Temperatur um 21 Grad.
1: Die aktuellen Wetteraussichten finden Sie auch rund um die Uhr online auf der SRF Meteo App. Das sind die Informationen von heute Morgen. Verantwortlich für die Sendung Peter Hanselmann. Die Zeit 8.40 Uhr.

0: Und wieder für den Infosender SRF 4 News kommen wir nochmals zurück zum EU-Vertragspaket, zur Debatte im Ständerat, die wir eben schon besprochen haben. Wie schwer hätten es die Bilateralen bei einer Abstimmung? Diese Frage verhandeln heute Morgen die Zeitungen. Gestern hat ja eben der Ständerat beschlossen, dass es bei einer Abstimmung über ein EU-Vertragspaket nicht nur ein Volks-, sondern auch ein Ständemehr geben soll. Das geht dann auch noch in den Nationalrat weiter. Dort wird das auch noch mal verhandelt. SRF Finanzredaktorin Selina Etter hat für uns die Medien durchgeschaut und sie ist jetzt bei mir im Studio. Wie analysieren die Zeitungen jetzt diesen Entscheid?
1: Also der Blick fragt, wackelt jetzt der EU-Deal? Er und auch andere Zeitungen weisen darauf hin, dass die Hürde für das EU-Vertragspaket eben erhöht wird, wenn es Volks- und Ständemehr bräuchte. Und die NZZ findet den Entscheid für das doppelte Mehr richtig und titelt «Ohne Ständemehr keine Akzeptanz» und weiter «Bei den EU-Verträgen reicht es nicht, eine Mehrheit zu schaffen, es braucht ein Resultat, das Bestand hat, dafür braucht es das doppelte Ja».
0: Der Ständerat hat ja in seiner bisherigen dreitägigen EU-Vertragsdebatte noch andere Punkte diskutiert und verhandelt. Er möchte etwa am Lohnschutz festhalten, verlangt aber einen Strafregisterauszug für Einwanderungswillige. Wie werden diese Entscheide kommentiert?
1: Weil der Ständerat in grossen Teilen die Verträge unterstützt, kommentiert der Tagesanzeiger, das Lager der Befürworter ist doch stärker, als es den Anschein machte. Und weiter, die Befürworter sehen sich im Aufwind. Der Blick hat das Abstimmungsverhalten der Ständerätinnen und Ständeräte analysiert und fragt sich, was ist bei der Mitte und der FDP los, weil da eben das Abstimmungsverhalten nicht einheitlich war. Und eine Prognose für den Nationalrat, diese Debatte, die noch ansteht, wie Sie gesagt haben, oder auch eine allfällige Abstimmung beim Volk sei darum schwierig zu prognostizieren.
0: Die größten Brocken bei dieser Debatte über das Vertragspaket im Ständerat, die sind durch, das Thema aber noch lange nicht. Im Winter folgt voraussichtlich eben der Nationalrat, der darüber diskutiert. Es ist also kein Sprint, sondern eher ein wirklicher Marathon, diese Verhandlungen und diese Debatte darüber. Was für Kommentare gibt es denn dazu?
1: Der Tagesanzeiger, der hat eine Karikatur geschaltet zur EU-Debatte. Und zu sehen ist die Kuppel des Bundeshauses wie so ein Kopf mit Gesicht. Und das Bundeshaus verdreht die Augen und lässt die Zunge raushängen. Um die Kuppel kreisen kleine Sternchen, ähnlich der EU-Flagge, aber eben auch, wie wenn es dem Bundeshaus schwindlig wäre. Und daneben steht, nach so viel EU-Hickhack verstehe ich langsam, wie sie auf ihre Flagge gekommen sind.
0: Live-Informationen von Selina Etter waren das aus der SRF-Jenungsredaktion. Vielen Dank. Und die Diskussionen im Ständerat, die sind noch nicht ganz abgeschlossen. Auch am zweitletzten Sessionstag beugt sich die Kleine Kammer nochmals über das Vertragspaket. Was sie beschließt und was sonst noch im Bundeshaus beschlossen wird, das lesen Sie auf der SRF-News-App im Live-Ticker zur eidgenössischen Session. So ist es richtig.
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0: Um 8.44 Uhr geht es bei uns weiter mit den Kurznachrichten. Der Ständerat setzt eine höhere Hürde für das neue Vertragspaket mit der EU. Wir haben es eben verhandelt. Er hat sich für ein Ständemehr ausgesprochen. Wegen der starken und anhaltenden Sommerhitze sind die Gletscher in der Schweiz massiv geschrumpft. Insgesamt sei mehr als 5% des Eisvolumens geschmolzen, schreibt das Schweizer Gletschermessnetz Glamis. Im US-Bundesstaat Tennessee ist die Hinrichtung einer zum Tode verurteilten Frau mit der Giftspritze abgebrochen worden. Die Gefängnisbehörde teilte mit, dass die 50-Jährige zwei Giftspritzen überlebt habe. Sie sei mit der Ambulanz aus dem Hochsicherheitsgefängnis in ein Spital gebracht worden. Das Wetter noch, es ist wechselnd bewölkt heute, stellenweise fällt auch Regen, vor allem im Westen. Die Temperaturen erreichen um die 21 Grad. Lettland wählt am Samstag ein neues Parlament. Ein winziges Land mit nur 1,8 Millionen Einwohnerinnen und Einwohnern, aber geostrategisch ein Hotspot. Lettland grenzt an Russland und Belarus mit insgesamt 150 Millionen Einwohnerinnen und Einwohnern. Und Fachleute fürchten, dass der nächste russische Angriff nach der Ukraine im Baltikum stattfinden könnte. Welche Rolle diese Nähe zu Russland bei den Wahlen in Lettland spielt, das wollte ich von Auslandredaktor Peter Vögeli wissen.
3: Jeder und jede Dritte in Lettland spricht in den eigenen vier Wänden Russisch. Der Hintergrund: von 1940 bis 90 gehörte Lettland zur Sowjetunion und es gab eine massive Russifizierungspolitik. In Daugav Pils, der zweitgrößten Stadt Lettlands, spricht sogar 80% der Bevölkerung Russisch. Und Putin sagt bekanntlich, wo Russisch gesprochen wird, ist Russland. Das zeigt eigentlich die ganze Dramatik der Geschichte.
0: Und wie beeinflusst diese Situation, diese Ausgangslage jetzt der einzelnen politischen Lager im Wahlkampf?
3: Dieses Thema dominiert direkt und indirekt eigentlich überall. Wenn wir jetzt mal genau hingucken, zurzeit ist eine Mitte-Rechts-Regierung von 4 Parteien unter Andris Kulberg an der Macht. Und so wie die Umfragen zurzeit sind, wird sie weiter regieren können. Es gibt innerhalb dieser 4-Parteien-Koalition allerdings Verschiebungen. Die einen verlieren und die anderen, insbesondere die Partei des Premiers Kulberg, gewinnt etwa gleich viel dazu, wie die anderen verlieren. Die zweite Verschiebung ist, populistische Rechtsparteien wie zum Beispiel Lettland zuerst werden deutlich dazugewinnen. Und wie der Name zeigt, solche Parteien sind zwar nicht pro-russisch und sicher auch nicht für einen Anschluss an Russland, aber sie sagen, wenn es Lettland nützt, kann man auch mit Russland zusammenarbeiten, was immer das heißen mag.
0: Und welche Rolle spielt denn jetzt eben diese Beziehung zu Russland bei den Wahlen?
3: Lettland gibt gegenwärtig 5% des BIPs für Verteidigung aus. In Klammern, die Schweiz gibt 0,7% aus. Das zeigt, wie sehr die russische Bedrohung alles dominiert. Und diese große finanzielle militärische Anstrengung hat Folgen. Bildung, Gesundheit, das sind große Themen, auch die Überalterung des Landes. Und so kommt Russland immer wieder indirekt als Wahlkampfthema hinzu. Die Gegner dieser Aufrüstung sagen, ja, wollen wir so viel Geld für die Armee ausgeben statt für die Gesundheit und so weiter. Also es kommt überall, was immer das Thema ist, ist Russland dabei.
0: Und das große Thema, oder wie man so schön in Amerika sagen würde, the elephant in the room, ist ein anderes, die Sprache. Und auch das hat wieder mit der Beziehung mit Russland zu tun.
3: Ja, ich denke, das Sprachenproblem, das ist das große strukturelle Problem Lettlands, seit es Lettland gibt. Lettland schränkt

0: Es geht die Angst um vor KI. Seit die Chefs der großen KI-Firmen davor gewarnt haben, dass die KI schon bald unkontrollierbar sein, ja sogar die Menschheit vernichten könne. In den USA haben sich die großen Tech-Firmen auf eine Absichtserklärung geeinigt, dass sie die KI stärker kontrollieren wollen. Und Europa? Da sagt der Chef der französischen KI-Firma Mistral AI, Arthur Mensch, diese Warnungen seien ein Ablenkungsmanöver. Die wahre Gefahr sei, dass Europa abhängig sei von den USA und China. Was steckt hinter dieser Warnung? Darüber hat Peter Hanselmann mit Stefanie Gigax von der NGO Algorithm Watch Schweiz gesprochen.
1: Ja, also Herr Mensch hat nicht ganz Unrecht. Es bestehen natürlich gewisse Abhängigkeiten von Europa zu China und den USA in Bezug auf digitale Technologien oder auch insbesondere durch KI. Die sind nicht von der Hand zu weisen und die haben auch gewisse strukturelle und politische Implikationen. Daher ja, wie gesagt, ganz Unrecht hat er damit nicht.
2: Wir machen uns auch ein Stück weit freiwillig abhängig von den USA, wenn Sie das so sagen.
1: Ja, das kann man natürlich so sehen, weil die Nutzung der vorhandenen Infrastruktur, die ja auch meist bisher aus den USA kam oder kommt, ist sehr bequem. Es ist einfach zugänglich, man kann es ohne große Einführung bedienen und es ist auch nicht allzu teuer. Also das heißt, die Abhängigkeit ist tatsächlich auch über die Jahre gewachsen und wir haben die Kontrolle so ein bisschen abgegeben. Und mit dieser Kontrolle meine ich tatsächlich auch nicht die nationale digitale Souveränität, sondern dass es darum geht, dass wir als Staat und als Gesellschaft die Handlungsfähigkeit wieder zurückerlangen und das gerne aber auch mit vertrauenswürdigen Partnern, beispielsweise aus Europa.
2: Wo steht denn Europa in Sachen KI-Entwicklung und Forschung?
1: Ich denke, Europa könnte führend werden bei der Entwicklung von KI, die sich aber vielleicht an anderen Werten orientiert, beispielsweise am Gemeinwohl und auch an den entsprechenden Verwendungszwecken der Modelle. Und wenn auch die europäischen Werte da einfließen und vielleicht auch eine gewisse ressourcenschonende Entwicklung vorangetrieben wird, weil wir haben in Europa die Talente, wir haben zwei der besten Hochschulen, sogar hier in der Schweiz, die ETH und die EPFL, und da gibt es sehr viel Potenzial. Zusätzlich glaube ich, dass Forschung und auch Entwicklung in diesem öffentlichen Interesse vorangetrieben werden sollte und dass nicht nur die Unternehmen, die diese Technologien entwickeln, versuchen sollten, hier den Big-Tech-Unternehmen aus den USA und auch China nachzueifern und das zu kopieren, sondern da auch eben neue und andere Wege einzuschlagen.
2: Wenn Sie sagen, wir haben in Europa die Talente und ja auch die guten Hochschulen, ist dann die Aussage von Mistral-Chef Arthur Mensch auch ein bisschen scheinheilig und vielleicht einfach eine gute Gelegenheit, um gegen die übermächtige Konkurrenz aus den USA zu schießen?
1: Ja, ich denke, das ist sicher eine sehr gute Gelegenheit, um da eben sich auch anders zu positionieren. Die Firma, für die Herr Mensch ja den Vorsitz hat und das Modell Mistral entwickelt hat, hat sich tatsächlich auch in den Anfangszeiten dadurch herausgesetzt, dass es ressourcenschonender ist als andere Modelle und in dem Sinne auch näher an diesen Werten, die wir wahrscheinlich in Europa vertreten. Es hilft natürlich jetzt da gegen die Konkurrenz zu schießen und ja, sich mit dieser Unabhängigkeit vielleicht auch mehr auseinanderzusetzen, aber es ist wahrscheinlich ein bisschen beides.
2: Und dennoch, man hört und spricht eigentlich vor allem über die amerikanischen Firmen, auch in unseren Breitengraden. Man nutzt vermutlich auch vor allem amerikanische Produkte, wenn man KI nutzt. Wo hinkt denn Europa vielleicht auch hinterher in der Entwicklung und warum?
1: Natürlich muss man hier ehrlich sein und sagen, ja, der Ausbau der Infrastruktur oder auch die Produktion von Hardware, da sind wir in Europa nicht so stark und da braucht es tatsächlich wahrscheinlich auch Investitionen, um da, sage ich jetzt mal, weiter nach vorne zu kommen. Aber die Frage stellt sich dann natürlich doch eben immer noch, wofür? Also wohin wollen wir kommen als Europa? Wollen wir diese sogenannten Frontrunner jetzt noch einholen, was unrealistisch ist?

0: und wahrscheinlich aber eben auch nicht dem entspricht, was wir als EuropäerInnen auch wollen. Und deshalb stellt sich auch immer die Frage, eben welche Technologien, welche KI möchten wir und wie wollen wir sie nutzen und entsprechend auch, wie wollen wir sie entwickeln als geeintes Europa in dem Sinne.
1: Und was sagen Sie zu jemandem, der oder die zu Ihnen sagt, ich würde eigentlich gerne europäische KI nutzen, aber die amerikanischen Produkte, allem voran vermutlich ChatGPT, sind einfach viel einfacher und benutzerfreundlicher?
0: Ja, dass die Nutzung und Benutzerfreundlichkeit ein gutes Argument ist und dass das auch genau der Grund ist, wieso dass die Modelle ja so erfolgreich sind. Also die sind auch so designed, dass wir sehr gerne mit ihnen arbeiten, uns mit ihnen unterhalten und uns ihnen anvertrauen. Aber das wahrscheinlich die wichtigere Frage wäre, wie gut geschützt sind meine Daten, wie vertrauenswürdig ist das Unternehmen, das dieses Produkt auf den Markt bringt und wie viel Rechenschaftspflicht wird von diesem Unternehmen übernommen. Und ich glaube, das sind Fragen, die dann nicht zu verachten sind und wo ich jetzt mal behaupten würde, dass da amerikanische Angebote wahrscheinlich schlechter abschneiden als mögliche Alternativen aus Europa.
2: Sagt Stefanie Gigax von Algorithm Watch Schweiz, eine NGO, die sich dafür einsetzt, dass Algorithmen und KI Gesellschaft, Demokratie und Grundrechte stärken und nicht schwächen.
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3: Jeder Tag hat sein eigenes Jubiläum, seine ganz eigene Geschichte. Manchmal ist es eine, die bewegt oder aufrüttelt.
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3: Oder es jährt sich etwas Überraschendes, etwas Skurriles, etwas, das neugierig macht.
6: 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Das ist unglaublich eigentlich.
3: Wir blicken zurück in der Tageschronik. 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
2: Idyllische Dörfer und pittoreske Städte, so stellen sich viele ein Idealbild der Schweiz vor. Aber die Lebensrealität der meisten Menschen sieht anders aus. Der überwiegende Teil der Bevölkerung in der Schweiz lebt in Agglomerationen, in Vorstädten und die gelten als hässlich und ungemütlich. Woher kommt dieses negative Image der Agglo? Das zeigt eine Ausstellung im Museum Bellpark in Kriens. Der Beitrag dazu von Kulturredaktorin Katharina Brierley.
7: Architekt Gerold Kunz ist einer der beiden Kuratoren der Ausstellung und wohnt selbst in einer Agglo-Gemeinde. Er weiß, dass für viele Leute Agglomerationen vor allem eines sind: hässlich.
8: Ich bin immer wieder mit dieser negativen Bewertung konfrontiert in meinem Berufsalltag und das Interesse gilt eigentlich dieser Frage nachzugeben, wieso sich dieser Blick auf die Agglo eigentlich nicht verändert.
7: Die kleine Ausstellung im Museum im Bellpark zeigt vor allem, woher dieser negative Blick eigentlich kommt. Das Negativ-Image der Agglo sei maßgeblich in den 70er und Anfang der 80er Jahre geprägt worden, sagt Kunz. Damals inventarisiert eine Kommission 6000 Städte und Gemeinden in der Schweiz. Sie sucht nach architektonisch besonders wertvollen Orten, die gepflegt und geschützt werden sollen, für das ISOS, das Inventar der schützenswerten Ortsbilder in der Schweiz. Die Untersuchung adelt 1200 Orte als Ortsbilder von nationaler Bedeutung. Agglo-Gemeinden dagegen bekommen überwiegend negative Bewertungen. Sie werden als Orte ohne besondere Lagequalitäten bezeichnet. Die Schau zeigt anhand von 4 Agglo-Gemeinden rund um Luzern, wie man sich die Berichte der ISOS-Kommission damals vorstellen muss.
9: Kriens ist ein ehemaliges Bauerndorf, das sich zu einem größeren Industrie- und Wohnort der Region Luzern entwickelt hat und heute allseitig verbaut ist. Es bestehen keine besonderen Lagequalitäten.
7: Über das benachbarte Horf heißt es:
9: Durch den Einfluss der Stadt Luzern besteht die Tendenz, die ganze Ebene sowie die angrenzenden Hänge mit Bauten aufzufüllen.
7: Die Agglomeration gilt also quasi als unbedeutender Füllstoff, als beliebig und zu betoniert. Auch Manuel Medina González hat die Ausstellung kuratiert. Über die Berichte von damals sagt er:
10: Aus der heutigen Perspektive, es ist so wie nicht nachvollziehbar, diese Ortschaften als Orte ohne besondere Lagequalität zu bezeichnen, weil 3/4 der Gesellschaft der Schweiz wohnen in Agglomerationen sozusagen. Das heißt, wohnen 3/4 der Gesellschaft der Schweiz in Orte ohne besondere Lagequalitäten?
7: Historische Fotos machen deutlich, was die ISOS-Kommission gestört hat an den Agglo-Gemeinden. Da sieht man traditionelle Bauernhäuser neben Hochhäusern. Ein Mischmasch aus alt und neu. Orte im Umbruch. Die Bewertung im Rahmen des ISOS müsse man im historischen Kontext sehen, sagt Kurator Gerold Kunz.
8: Man muss sich vergegenwärtigen, was die Zeit in den 1970er Jahren war. Oder die Welt hat sich sehr stark verändert und diese Veränderung war nicht einfach einzuordnen. Und die Flucht in diese historischen Ortsbilder, das ist wie eine Gegenwelt. Oder man wollte auch diese Welt bewahren vor der Veränderung, die man überall zu sehen bekam.
7: Das Inventar der schützenswerten Ortsbilder orientierte sich an einem idyllischen Bild der Schweiz, einer Schweiz von früher. Orte, in denen sich sehr viel verändert hatte, wurden nicht gutiert. Neben aufschlussreichen historischen Dokumenten und Fotos zeigt die Schau herausragende Agglobauprojekte von heute und als visuellen Höhepunkt eine ganze Wand voller unterschiedlicher Agglo-Fotos aus den 60er bis 80er Jahren. Auf den Bildern sieht man spielende Kinder vor Hochhäusern und das Nebeneinander sehr unterschiedlicher Architekturen. Die Agglo ist zwar vielleicht nicht immer schön, aber auf jeden Fall spannend und sehr lebendig.
2: Die Ausstellung «Orte ohne grosse Lagequalitäten» ist noch bis Anfang November im Museum im Bellpark in Kriens zu sehen. 9 Uhr ist es jetzt. Weiter geht's mit der Sendung heute Morgen. Mein Name ist Raphael Günther. Guten Morgen. Bei der Abstimmung zum neuen EU-Vertragspaket brauche es nicht nur ein Ja des Volkes, sondern auch ein Ja der Kantone, sagt der Ständerat. Was er sich davon erhofft, hören Sie gleich hier. Und es war ein Sommer der Extreme. Wegen der Rekordhitze sind die Gletscher in der Schweiz massiv geschmolzen. Wir schauen uns die Dimensionen an. Und zuerst schauen wir aufs Herbstwetter von heute mit Dominik Brandt.
11: Es ist wechselnd bewölkt heute. Am Nachmittag und Abend gibt es stellenweise Schauer. Die Temperatur erreicht etwa 21 Grad.
2: Der Ständerat setzt die Hürde beim neuen Vertragspaket mit der EU höher. Er hat sich am Abend für ein doppeltes Mehr ausgesprochen. Bei der Abstimmung würde es damit die Zustimmung der Mehrheit von Stimmvolk und Kantonen brauchen. Die Debatte war lang, auch weil der Ständerat gleich über mehrere Varianten davon debattiert hat, wie sich eine Abstimmung mit Ständemehr umsetzen ließe. Aus dem Bundeshaus Ruth Witwer.
12: Weil die Verträge mit der EU so bedeutend seien, verankerte der Ständerat das doppelte Mehr von Volk und Kantonen in der Vorlage. Mit der Variante 1 kann von Fall zu Fall entschieden werden, ob die Abstimmung das doppelte Mehr braucht. Die zweite Variante sieht auch ein doppeltes Mehr vor. Das Ja von Volk und Kantonen soll mit einer Änderung der Bundesverfassung abgesichert werden. Gegen das doppelte Mehr hatten sich vor allem die linken Ratsmitglieder und einige Ständeräte aus Mitte- und FDP-Fraktion gewährt. Auch der Bundesrat hielt das nicht für nötig. Die Gegenargumente überzeugten die Ratsmehrheit jedoch nicht. Der Ständerat schreibt nun für das Vertragspaket das doppelte Mehr vor, in zwei Varianten. Der Nationalrat wird sich als nächstes mit den Vorschlägen befassen. Klar ist, mit dem doppelten Mehr steigt die Hürde für ein Ja an der Urne. Die Zustimmung der Mehrheit der Kantone ist keineswegs sicher.
2: Der Ständerat hat sich also mit den EU-Verträgen befasst. Im Nationalrat ging es unter anderem um Geld für Sportanlässe.
11: 8,2 Millionen Franken soll der Bund zur Verfügung stellen für verschiedene internationale Sportanlässe in den nächsten 3 Jahren. Das Geld soll an 7 Anlässe gehen, darunter die Eiskunstlauf-Europameisterschaft in Lausanne, die Ruder-WM in Luzern oder die Handball-EM der Männer in Zürich. Und in diesem Moment verabschiedet sich mein Bildschirm vor mich.
2: Ich kann weiterhelfen. 3 Millionen Franken des Gesamtbetrags sind für sogenannte Sportfördermaßnahmen vorgesehen. Also, dass die Sportarten, um die es bei den Anlässen geht, in der Schweiz auch langfristig gefördert werden, heißt es in der Meldung auch noch. Als nächstes entscheidet der Ständerat über die Unterstützung für die Sportanlässe. Ich fahre doch einfach weiter mit dem Bildschirm, dann schauen wir, wie es mit dem Bildschirm des Kollegen weitergeht. Die Schweizer Gletscher werden kleiner und kleiner. Der Hitzesommer hat seine Spuren hinterlassen und es läuft wieder, Dominik Brandt.
11: Im Moment noch mal schauen, wie lange. Genau, wir sind bei den Gletschern. 5,5% des Eisvolumens sei in den letzten Monaten geschmolzen. Das Schweizer Gletschermessnetz GLAMOS schreibt von einem verheerenden Jahr und vom zweitstärksten Verlust seit Beginn der Messungen. Der verbleibende Schnee aus dem letzten Winter habe die Gletscher während der Hitzewellen im Sommer nicht schützen können. In den letzten 5 Jahren ist fast ein Fünftel des gesamten Gletschereises aus den Schweizer Alpen verschwunden. Viele kleinere Gletscher gibt es nicht mehr.
2: Mehr als 5%, das heißt, es sind also allein in diesem Sommer geschmolzen. Um sich das ein bisschen besser vorstellen zu können, von was für Mengen sprechen wir da?
11: Es gibt Zahlen dazu und die sind schon eindrücklich. Es geht um 2,5 Kubikkilometer Eis. Schmilzt man das, entstehen 2200 Milliarden Liter Wasser. Mit so viel Wasser könnte man die ganze Schweizer Bevölkerung mehr als 4,5 Jahre versorgen.
2: Und ein 3D-Modell, das zeigt, wie stark ein Gletscher in der Schweiz in den letzten 5 Jahren geschmolzen ist. Das können Sie sich heute Morgen online bei uns anschauen auf der SRF News App. Wenn das Radio oder der Fernseher läuft, damit einfach jemand redet. Einsamkeit im Alter ist in der Schweiz verbreitet. Eine neue Studie von Prosenektute zeigt jetzt, dass sich mehr als ein Drittel der über 60-Jährigen in der Schweiz einsam fühlt. Inlandredaktor Elmar Plotzer berichtet.
13: Es gibt etwa 800'000 ältere Menschen in der Schweiz, die gerne mehr Gesellschaft hätten. Dies zeigt die repräsentative Untersuchung, die das Forschungsinstitut GFS Zürich im Auftrag von Prosenektute durchgeführt hat. Je älter die Menschen sind, desto verbreiteter ist das Problem mit der Einsamkeit. Und dieses Einsamkeitsgefühl hat Folgen. Prosenektute-Sprecher Peter Burri-Vollat schildert anschaulich, was die Betroffenen empfinden.
14: Ich gehe nicht mehr raus, ich habe Mühe, mich sozial zu integrieren. Ich bin vielleicht depressiv verstimmt oder sogar falle in eine Depression, bewege mich zu wenig, esse vielleicht falsch oder zu wenig oder unausgewogen. Das heißt, ich bin anfälliger auf viele Erkrankungen.
13: Umso wichtiger ist es, Gegensteuer zu geben. Manchmal können die älteren Menschen selber etwas unternehmen, wenn sie realisieren, dass sie mehr Gesellschaft brauchen.
14: Ein gutes Mittel gegen Einsamkeit, wenn man noch genügend fit ist, ist, dass man sich freiwillig irgendwo betätigt. Dann kommt man automatisch mit anderen Menschen in Kontakt, hat vielleicht auch wieder eine Aufgabe. Das sind alles wichtige Faktoren.
13: Helfen können auch Kursbesuche und gute Kontakte in der Nachbarschaft und im Quartier.
2: Der Beitrag von Emma Plotzer. Ein freiwilliges Engagement könnte also Betroffenen helfen, sich weniger einsam zu fühlen. Aber was kann die Gesellschaft machen, damit es gar nicht so weit kommt? Kathrin Hiss hat nachgefragt bei Alexander Seifert von der Hochschule für soziale Arbeit an der Fachhochschule Nordwestschweiz in Olten. Er forscht unter anderem zu Wohnen im Alter.
15: Wir können eigentlich als einzelne Person sehr viel machen. Wir können zum Beispiel unsere ältere Nachbarin, unseren älteren Nachbar einmal wieder fragen, wie geht es dir? Oder zum Beispiel auch unsere Großeltern mal wieder anrufen oder diese besuchen. Also diese direkten Kontakte in der Familie, aber auch zum Beispiel in der Nachbarschaft.
16: Und welche politischen Maßnahmen wären aus Ihrer Sicht besonders wirksam, damit Seniorinnen und Senioren nicht einsam werden?
15: Ein wichtiger Faktor ist sicherlich, die Begegnungsstellen, die es schon gibt, weiterhin zu finanzieren von der Gemeinde oder vom Kanton. Und dass diese Angebote weiterhin kostenlos für die betroffenen Personen sind. Ein wichtiger anderer Aspekt ist sicherlich auch die Zusammenarbeit zwischen den Angeboten, sei es auch die sozialen Angebote, aber auch sowas wie Hausarztpraxen oder Apotheken, die dann zusammenschauen, wer ist vielleicht von Einsamkeit betroffen, wie können wir vielleicht die dieser Person Informationen geben. Und ein dritter Aspekt ist sicherlich auch, dass wir schauen könnten, stadtplanerisch, wie könnten wir das eigentlich ermöglichen, dass Personen zum Beispiel in den Innenstädten mehr aufeinandertreffen und mehr Begegnungen überhaupt möglich sind. Also vielleicht so die klassische Vorstellung, da trifft man sich mal wieder zum Nachmittag und hat überhaupt einen Austausch miteinander. Und das ist sicherlich etwas, wie es stadtplanerisch zum Beispiel, dass es da Sitzmöglichkeiten gibt oder überhaupt die Möglichkeit, sich zu begegnen.
2: Alexander Seifert forscht unter anderem zu Wohnen im Alter. Und wir wechseln ins Ausland. In den USA will Verteidigungsminister Pete Hegseth ein Ministerium, sein Ministerium umbauen. Und er beschäftigt sich damit, wie in Zukunft Krieg geführt wird.
11: Hegseth hat ein neues Projekt angekündigt, mit dem die künftige Kriegsführung erforscht werden soll. Dabei geht es unter anderem um den Einsatz von Waffensystemen und künstlicher Intelligenz, die Aufgaben ohne direkten menschlichen Eingriff ausführen könnten, auch Angriffe. Am Projekt mitarbeiten soll auch Tech-Milliardär Elon Musk. Ergebnisse erwartet Hegseth innerhalb der nächsten Monate. Gleichzeitig will Hegseth im Verteidigungsministerium Stellen abbauen. Jeder fünfte Dienstposten für Admiräle und Generäle soll gestrichen werden. Wir bleiben in den USA. Im Bundesstaat Tennessee hätte erstmals seit 200 Jahren eine Frau hingerichtet werden sollen. Doch sie lebt noch, obwohl sie zwei Giftspritzen erhalten hat. Nachdem das Gift gespritzt wurde, habe die Frau weiter geatmet. Sie sei danach in ein Spital gebracht worden, sagen ihre Anwälte. Und die Strafvollzugsbehörde in Tennessee sagt, das Protokoll der Hinrichtung sei befolgt worden. Dieses lasse keine weiteren Massnahmen zu. Die heute 50-jährige Frau war vor 30 Jahren wegen Mordes an einer Bekannten zum Tod verurteilt worden.
2: In Italien werden Burka und Niqab in den Schulen definitiv verboten.
11: Staatschef Sergio Mattarella hat ein entsprechendes Dekret der Regierung von Ministerpräsidentin Giorgia Meloni unterzeichnet. Außerdem dürfen ab nächstem Herbst in den Schulen maximal 30% der Kinder ausländische Kinder sein, die die italienische Sprache nicht richtig beherrschen. Zahlen des italienischen Bildungsministeriums zeigen, dass nur rund 0,5% der Schulklassen im Land von der neuen Regelung betroffen sein dürften. Dann noch die Devisendaten von SIX. Der Euro wird zu 94,73 Rappen gehandelt, der Dollar zu 83,69 Rappen.
2: Das sind die Informationen von heute Morgen. Verantwortlich Peter Hanselmann, die Zeit 10 nach 9. Hier auf SRF News sprechen wir nochmals über die Schweizer Gletscher. 6 Meter Höhe, so viel Eis hat zum Beispiel der Aletschgletscher im Wallis in diesem Sommer verloren. Die Hitze führte also auch in den hochalpinen Gebieten zu einem Extremjahr mit Folgen für die Wasserversorgung der Schweiz. Wir haben es eben gehört. Aber es hat auch Folgen für Menschen, die täglich in den Bergen unterwegs sind. Anita Rossl ist Wanderleiterin und Fachbuchautorin zum Thema Bergwandern. Dazu organisiert sie Jugendlager, in denen sie mit Jugendlichen zum Gletscher geht. Sie ist heute Morgen Gast bei unseren Kolleginnen und Kollegen von Radio SRF 1 gewesen und hat erzählt, wie sie persönlich den Gletscher schont erlebt.
17: Ja, es ist noch extrem, wenn man unterwegs ist, auf Touren, die man regelmäßig macht. Also auch draussen, wo gar kein Gletscher mehr da ist. Also selbst mit unseren Jugendlichen, wir haben regelmässig im Sommer, machen wir so Jugend- und Sportkletterlager, gehen dort eigentlich auf den Gletscher. Und in den letzten 2-3 Jahren sind wir gar nicht mehr auf den Gletscher oder nur noch ganz kurz, weil der Weg bis zum Gletscher einfach schon viel zu weit war und es einfach wie kein Eis mehr hat, um mit den Kindern wirklich etwas Gescheites zu machen. Man muss viel zu weit rauf. Und ja, das ist schon, der Gletscher ist einfach nicht mehr da.
2: Als Wanderleiterin befasst sich Anita Rossl intensiv mit den Bedingungen in hochalpinen Wandergebieten. Sie sagt, mit der richtigen Vorbereitung sei Wandern rund um die Gletscher nicht direkt gefährlicher geworden.
17: Es ist vielleicht nicht gefährlicher, aber man muss sich entsprechend ausbilden. Also wenn man Gefahren einschätzen kann, wenn man weiss, was für Gefahren können da sein und man das super abklären kann, sich super informieren kann, auch weiss, wie man mit dem umgehen muss, dann ist es nicht gefährlicher. Aber es verlangt vielleicht andere Fähigkeiten, als man es vielleicht bis vor ein paar Jahren hatte, wo man einfach nicht gehen konnte.
2: Eine genauere Vorbereitung auf Touren sei also unumgänglich. Die Landschaft verändert sich nach jeder Sommersaison wieder aufs Neue. Wo Wanderer letzte Saison noch über Eis gegangen sind, liegt jetzt vielleicht nur noch Geröll. Die Tourenplanung sei also immer wichtiger.
17: Man muss sicher auch Gefahren anders einschätzen. Also früher sind Wege, man vielleicht gewusst, da geht es ein Bächchen durch, da kann man einfach drüber laufen. Und heute muss man sich vielleicht schon überlegen, wenn man Tourenplanung daheim macht, ein Gletschereinzugsgebiet ist, da können am Nachmittag oder bereits vielleicht schon um die 11 Uhr am Morgen massive Wassermassen oben runterkommen, wo man sich vielleicht gar nicht bewusst war. Einfach so, weil man gewusst hat, da kann man oft immer durchlaufen. Das ist sicher ein riesiges Problem, wo wirklich sehr viel Wasser kommt. Oder es kommt dann halt vielleicht der Steinschlag, weil ja, all das Ganze lose ist, muss man schon berücksichtigen und wirklich gut einplanen.
2: Sagt Wanderleiterin Anita Rossel zur Vorbereitung von Touren auf Schweizer Gletschern. In der SRF News App haben wir heute Morgen einen großen Artikel für Sie bereit, in dem wir das schwindende Gletschereis vertiefen. Da sehen Sie in verschiedenen Bildern, wie viel Eis auf den Gletschern über die Jahre verschwunden ist.
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2: 8.14 Uhr ist es jetzt. Das sind die Kurznachrichten an diesem Donnerstagmorgen. Es ist der 1. Oktober 2026 heute. Der Ständerat setzt eine höhere Hürde für das neue Vertragspaket mit der EU. Er hat sich für ein Ständemehr ausgesprochen. Damit würde es bei der Abstimmung für eine Annahme der Verträge ein doppeltes Mehr brauchen, also ein Ja vom Stimmvolk und den Kantonen. Und wir haben es eben besprochen, wegen der starken und anhaltenden Sommerhitze sind die Gletscher in der Schweiz massiv geschrumpft. Das schreibt das Schweizer Gletschermessnetz GLAMOS. Im US-Bundesstaat Tennessee ist die Hinrichtung einer zum Tode verurteilten Frau mit der Giftspritze abgebrochen worden. Die Gefängnisbehörde teilte mit, dass die 50-Jährige zwei Giftspritzen überlebt habe. Sie sei mit der Ambulanz aus dem Hochsicherheitsgefängnis in ein Spital gebracht worden. Das Wetter, heute ist es wechselnd bewölkt, stellenweise fällt auch Regen, vor allem im Westen. Es werden Temperaturen um die 21 Grad erwartet heute. Die Post erhöht ab dem nächsten Jahr die Kosten für B-Post-Massensendungen und das um 75%. Es wird also fast doppelt so teuer und das hat auch Auswirkungen auf unsere Abstimmungen. Weil das heisst, dass die Kosten von vorfrankierten Abstimmungskuverts für die Kantone und Gemeinden steigen. Es gibt Kantone, in denen Stimmbürgerinnen und Stimmbürger das Abstimmungskuvert gratis zurücksenden können. Also gratis heisst, die Gemeinde zahlt das und das wird jetzt eben auch teurer. Mehrere Studien belegen, dass in Kantonen, in denen die Stimmbürgerinnen und Stimmbürger die Kuverts gratis zurücksenden können, die Stimmbeteiligung höher ist. Welche Auswirkungen hat der Entscheid der Post also auf die Demokratie? Das wollte Noah Zimmermann von Lukas Lehmann wissen. Er ist Professor an der Universität Zürich und hat Studien zum Thema mitverfasst.
19: Also etwas verkürzt schnell kann man sagen, dass das tendenziell zu einer tieferen Beteiligung an den Abstimmungen führen wird. Oder die Erhöhung des Preises wird eventuell dazu führen, dass einzelne Gemeinden oder sogar ein Kanton entscheiden könnte, wir tragen diese Kosten nicht mehr. Aber zu was es sicher führen wird, ist, dass diejenigen Gemeinden, die sich im Moment überlegen, das einführen zu wollen, dass die das ein bisschen weniger oft machen werden, weil die Kosten so stark steigen. Und wenn weniger Gemeinden ihren Stimmbürgerinnen und Stimmbürger diese Unterlagen zustellen mit vorfrankierten Kuverts, dann wird es dort auch eine weniger hohe Stimmbeteiligung geben.
20: Im einzelnen Fall geht es ja um wenige Franken für einen einzelnen Brief. Warum hat das denn einen solchen Einfluss auf die Stimmbeteiligung?
19: Genau, oder man könnte sagen, ja, diese Franken oder Franken 20 oder 30 oder was es dann am Ende ist, weshalb hat das einen Effekt? Und es geht nicht ums Geld. Es ist ja nicht der Punkt, dass die Stimmbürgerin nicht bereit ist, irgendwie diesen Betrag zu zahlen, sondern es geht um Alltägliche, um das Praktische. Oder? So ein Kuvert hat man zu Hause, das öffnet man, füllt das vielleicht am Küchentisch aus, schiebt es wieder zusammen und dann muss das noch irgendwie abgegeben werden. Und dann habe ich eben vielleicht keine Briefmarke zu Hause und dann nehme ich das eben, lege es ins Auto und irgendwann mal ist dieser Abstimmungssonntag und ich realisiere, dieses leidige Kuvert ist halt immer noch bei mir im Auto und ich habe es verpasst. Oder das ist so eine Möglichkeit. Wenn das vorfrankiert ist, dann ist das Einzige, was ich machen muss, ist, ich muss noch irgendwo einen Briefkasten der Post finden und es ist erledigt.
1: Und diese scheinbar so kleine und könnte man vielleicht auch fälschlicherweise zunächst annehmen, unwichtiger Unterschied, ob das jetzt vorfrankiert ist oder nicht, ist eben nicht unwichtig. Es zeigt sich, dass die Stimmbeteiligung signifikant höher ist in den Gemeinden, wo diese Unterlagen mit einem vorfrankierten Kuvert kommen.
20: Schauen wir doch in die Regionen. Einige Kantone übernehmen die Kosten flächendeckend, in anderen entscheiden die Gemeinden selbstständig. In welchen Regionen ist die Wirkung des kostenlosen Rückversands besonders hoch?
1: Genau, also man kann einerseits einen generellen Effekt zeigen, aber wenn man dann ein bisschen hineinzoomt und versucht zu verstehen, wo hat es dann einen Effekt, dann sieht man, dass dieser Effekt insbesondere dort groß ist, wo es viele Leute hat, wo es größere Gemeinden sind, und das ist auch nicht ganz zufällig. Es hilft vielleicht, sich mal das Gegenteil vorzustellen. Eine kleine Gemeinde, ein bisschen außerhalb, da hat es ein Gemeindehaus, dort kann man ja dieses Kuvert einfach so abgeben im Vorfeld der Abstimmungen. Und dann hat es eben irgendwo noch ein Restaurant, eine Beiz nebenan und dann oft auch eine Poststelle. Das heißt, es gibt eine Poststelle, es gibt ein Gemeindehaus. Ob ich jetzt das vorfrankiert habe oder nicht, ich muss das Kuvert irgendwie dahin bringen. In diesen kleinen Gemeinden hat das keinen großen Effekt. Aber in den größeren Gemeinden, wo es auch viel mehr Postbriefkasten gibt, als jetzt den einen beim Stadthaus oder beim Gemeindehaus, dort sehen wir, dass es einen viel stärkeren Effekt hat. Also, weil es eben viel einfacher ist und die Leute einfach auf dem Weg zur Arbeit beim Einkaufen das kurz erledigen können.
2: Sagt Politologe Lukas Lehmann von der Universität Zürich. Jetzt sprechen wir über sogenannte KI-Agenten. Das sind KI-Assistenten, die nicht nur mit uns chatten, sondern selbstständig Aufgaben übernehmen. Vor ein paar Wochen hat der Facebook-Konzern Meta den KI-Agenten Muse vorgestellt. Muse schreibt E-Mails, bucht Reisen und füllt Formulare aus, vorerst nur in den USA. Diese Woche hat OpenAI dann nachgezogen. Dots heißt hier die Agentin. Mein SRF-News-Kollege Marc Allemann hat den Selbstversuch gewagt und 5 Tage lang einen KI-Assistenten seinen Alltag anvertraut. Peter Hanselmann wollte von ihm wissen, warum er das gemacht hat.
21: Grundsätzlich bin ich einfach sehr neugierig, was neue Technologien, neue Dienstleistungen angeht. Und ich habe einen Artikel in der New York Times gesehen, wo es um diesen KI-Agenten ging und habe mich dann einfach angemeldet. Und das ist sehr einfach, sehr niederschwellig. Man gibt seine Telefonnummer an und dann erhält man eine WhatsApp-Nachricht. Instinct heißt die Anwendung, diese KI-Anwendung. Das Unternehmen dahinter ist ein Startup im Silicon Valley und Instinct hat innerhalb Monaten mehrere Milliarden Dollar an Investorengeldern angezogen und ist wegen den tiefen Einschnitten in die Privatsphäre sehr umstritten.
22: Und was kann dieser Assistent?
21: Anfangs ist es ein ganz normaler KI-Chatbot. Erst wenn man ihm Zugriff gibt auf seine E-Mail-Konten, dann kann er was. Wenn man ihm auch Logins gibt, Passwörter, dann kann er seine Stärken ausspielen. Ich habe jetzt zuerst einmal dem KI-Agenten gesagt, er soll doch bitte alle meine Newsletter abbestellen, die ich habe. Und das hat er dann relativ schnell gemacht. Da waren 70 Newsletter abbestellt. Und jedes Mal, wenn ein neuer Newsletter in mein Postfach kommt, dann fragt mich der Bot, ob ich den noch will. Und mit der Zeit habe ich dann auch andere Sachen ausprobiert.
22: Also das tönt eigentlich ziemlich praktisch, Newsletter abbestellen. Was kann der Assistent sonst noch?
21: Er kann zum Beispiel einen Arzttermin verschieben per Mail. Also er hat einfach angefragt, geht es auch einen Tag früher oder einen Tag später. Er hat mir einen Coiffeur-Termin gebucht und er hat für mich Produkte in Online-Shops bestellt. Und dann hat er noch bei Ricardo eine Auktion für mich besucht und auch gewonnen. Und er hat mit dem Kundendienst eines Online-Händlers in meinem Namen gechattet und noch vieles mehr.
22: Vertiefen wir mal dieses Beispiel. Wie lief das mit diesem Kundendienst ab?
21: Ich habe dem KI-Agenten gesagt, dass mir ein Hörbuch nicht gefallen hat und dass ich es gerne zurückgeben würde. Der Assistent hat versucht, das online zu retournieren. Das hat nicht geklappt. Und dann schlug der Assistent vor, dass er mit dem Kundendienst chatten würde am nächsten Tag, wenn das Büro wieder offen sei. Und am nächsten Tag wurde das Hörbuch zurückerstattet und ich erhielt eine Mail vom Kundendienst, ob ich mit allem zufrieden sei.
22: Und wie muss ich mir das vorstellen? Gibt sich dann da der Assistent als Marc Allemann aus und chattet dann da mit diesem Kundendienst oder wie?
21: Ich habe das auch nachgefragt beim Assistenten. Tatsächlich hat er sich mit meinem E-Mail beim Händler eingeloggt und beim Kundendienst-Chat hat er sich quasi als mich ausgegeben. Ich habe dann gefragt, ob ich das Transkript haben könnte. Das hat er mir gegeben. Das war sehr nüchtern, aber er hat nicht gesagt, er sei ein Assistent, sondern er hat einfach gesagt, ich möchte das Buch zurückgeben. Und das hat dann geklappt. Bei einem anderen Online-Händler hat er sich sogar in mein Konto eingeloggt, ohne dass ich ihm ein Passwort gegeben habe. Das war dann ziemlich erschreckend. Als ich nachgefragt habe, wie er das macht, antwortete der KI-Agent, er habe meine E-Mail-Adresse beim Login verwendet und dann sei ein einmaliger Login-Link an meine E-Mail-Adresse geschickt worden und die habe er dann verwendet. Also das ist schon ein sehr mulmiges Gefühl, wenn da einfach etwas passiert, das man nicht vorhergesehen hat.
22: Jetzt haben Sie vieles erzählt, was dieser Assistent kann. Er hat einen Coiffeur-Termin gebucht, er hat mit einem Kundendienst gechattet. Was kann er nicht?
21: Er ist nicht wirklich selbstständig. Ich habe ihm keine Kreditkartendetails gegeben. Er sieht nicht, was mir die Menschen auf WhatsApp schreiben. Er sieht nicht, was auf meinem Telefon wirklich passiert. Und er kann sich in viele Dienste nicht ohne meine Hilfe einloggen, weil man ja die Zwei-Faktor-Authentifizierung benötigt. Und wie ich vorhin schon gesagt habe, auch wenn es klappt, bleibt oft ein mulmiges Gefühl dabei zurück, weil man sich völlig entblößt vor diesem KI-Assistenten.
22: Ein mulmiges Gefühl bleibt. Ganz kurz zum Schluss. Benutzen Sie den KI-Agenten weiter?
21: Die Versuchung ist groß, denn obwohl es viele Fragezeichen gibt beim Datenschutz, ist es natürlich schön, wenn ein Assistent quasi alle meine Termine, alle Aufgaben, Verpflichtungen und E-Mails im Blick behält und mich am Morgen etwa daran erinnert, dass mein Sohn heute das Turnzeug mitnehmen muss. Aber ich frage mich schon, wie viel Zeit ich mir tatsächlich erspare, wenn ich mich ständig in einem WhatsApp-Chat mit einem KI-Agenten unterhalte. Und ich frage mich natürlich, ob ich mich da wirklich Gefahren aussetze, die ich dann nicht mehr kontrollieren kann.
0: Sagt SRF-News-Redaktor Marc Allemann. Er hat einen Selbstversuch mit einem KI-Assistenten gewagt. Zu großer Vorsicht bei KI-Agenten rät unser Digitalredaktor Guido Berger, weshalb er sein E-Mail-Postfach aktuell mit keinem Assistenten teilen würde. Das erklärt er in der aktuellen Folge unseres Podcasts News Plus, jetzt online, srf.ch/audio und auf allen gängigen Podcast-Plattformen. 5 Minuten noch, dann ist es 9:30.
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0: Wenn wir heute Musik hören, dann zücken wir meist das Handy und haben endlos viel Musik zur Auswahl, wo auch immer wir sind, vorausgesetzt natürlich das Internet macht mit. Früher war das anders, keine Überraschung, Musik kam von Platten oder ab Kassetten oder natürlich aus dem Radio, bis der erste CD-Player auf den Markt kam und das alles verändert hat. Der Sony CDP-101 revolutionierte heute vor 44 Jahren am 1. Oktober 1982 das Musikhören. Hören Sie dazu die Tageschronik von Simon Richle.
4: Es war eine kleine oder große Revolution des Musikhörens. Das Knistern und Scheppern vom Plattenspieler. Das wurde abgelöst, genau wie zum Beispiel auch das Zurückdrehen von einem Kassettenbändchen mit einem Bleistift, nachdem sich das Bändchen beim Abspielen verheddert hat. Denn für die Menschen, die zum Beispiel ein ganzes Album ihrer Lieblingsband hören wollten, gab es etwas Neues, viel Moderneres. Getönt hat das so. Das japanische Technikunternehmen Sony hat am 1. Oktober 1982 den CDP-101 offiziell auf den Markt gebracht. Den allerersten CD-Player, den man in den Läden kaufen konnte. Eine schwarze Kiste, etwa Aktenkoffer groß, mit einem kleinen Anzeigebildschirm, einigen Tasten, zum Beispiel um zum nächsten oder vorherigen Track zu wechseln, mit einem Regler für die Lautstärke, sogar mit einer Fernbedienung und vor allem eben mit einem ausfahrbaren Fach für eine CD. Heute wirkt das schon wieder veraltet, aber damals war es eine große Innovation. Und so hat das Sony auch im Fernsehen beworben, mit einem Roboter, der in eine Kamera spricht und von diesem neuen, damals supermodernen Gerät erzählt.
5: Take the new compact disc.
3: One hour of Mozart out of a beer mat. Pure sound played by laser. Just listen to that. No hisses and crackles, of course, but if you do want that, munch a biscuit, sip a cup of cocoa, and it'll sound just like your old record player. You know what I mean? Fancy a dance?
5: Sony, whatever will they think of next?
4: Mit der neuen CD gibt es eine Stunde Mozart-Musik quasi aus einem Bierdeckel, einwandfreier Ton, gelesen von einem Laser. Und wenn man das Rauschen und Knistern doch vermisst, dann kann man bei Musikhören ja ein Gurt leeren und ein Erfrischungsgetränk schlürfen, erzählt der Roboter. Aber so richtig etwas für die große Allgemeinheit war der CDP-101 dann doch nicht oder noch nicht. Denn gekostet hatte damals 168.000 japanische Yen oder umgerechnet gut 1.900 Franken. Wenn man dann noch die Inflation berücksichtigt, wären es heute deutlich über 3.000 Franken für eben einen CD-Player. Und trotzdem, der CDP-101 hat einen Nerv getroffen. Wie viele Exemplare Sony in der Anfangszeit des CD-Players genau verkauft hat, ist heute schwer nachzuvollziehen. Es gibt aber Quellen, in denen von etwa 150 bis 200.000 die Rede ist, von Oktober 1982 bis Ende 1983. Es war der Anfang einer neuen Ära, eben der CD-Spieler. Nur gab es ein kleines Problem, das man sich vielleicht denken kann. Es gab bis dahin natürlich noch gar keine Musik-CDs. Sony hat deshalb gemeinsam mit dem US-Medienunternehmen CBS auch das selbst in die Hand genommen und zum Verkaufsstart des CD-Players auch die weltweit ersten 50 Musikalben auf CD herausgegeben, mit Klassik, Pop- und Rockmusik. Und das allererste CD-Album der Welt war 52nd Street von Billy Joel. Und mit Billy Joel und dem CDP 101 hat dann alles seinen Lauf genommen und uns in den Jahren darauf große und kleine CD-Spieler, Stereoanlagen und sogar kleine Discmans für unterwegs beschert. Bis der CD-Player dann Jahre später von der nächsten Revolution eingeholt wurde, dem ersten MP3-Player. Aber das ist eine ganz andere Geschichte.
0: Die Tageschronik von Simon Richle war das. Nach den Nachrichten um 9:30 geht's hier auf SRF News weiter mit der Sendung Medientalk. Ich bin Raphael Günther, verabschiede mich an dieser Stelle von Ihnen. Einen schönen Donnerstag und bis bald.
6: Die Nachrichten von SRF um 9:30 mit Manuela Burgermeister. Wegen der starken und anhaltenden Sommerhitze haben die Schweizer Gletscher massiv Eis verloren. Insgesamt sei in diesem Sommer mehr als 5% des Eisvolumens geschmolzen. Zu diesem Schluss kommt das Schweizer Gletschermessnetz GLAMOS. Das sei der zweitstärkste Verlust seit Beginn der Messungen. Dieses Jahr sei verheerend gewesen, schreibt GLAMOS. Nur im Rekordjahr 2022 ist noch mehr Eis geschmolzen. Insgesamt ist in den letzten 5 Jahren fast ein Fünftel des gesamten Gletschereises aus den Schweizer Alpen verschwunden. Der Nationalrat will in den nächsten 3 Jahren mehrere internationale Sportanlässe unterstützen, die in der Schweiz stattfinden. Insgesamt bis zu 8,2 Millionen Franken soll der Bund zur Verfügung stellen. Das Geld soll an 7 Sportanlässe gehen in den Jahren 2027 bis 2029. Darunter die Eiskunstlauf-Europameisterschaft in Lausanne, die Ruder-WM in Luzern oder die Handball-Europameisterschaft der Männer in Zürich. 3 Millionen Franken des Gesamtbetrags sind für sogenannte Sportfördermaßnahmen vorgesehen, also dass die Sportarten, um die es bei den Anlässen geht, in der Schweiz auch langfristig gefördert werden. Als nächstes entscheidet der Ständerat über die Unterstützung für die Sportanlässe. Einsamkeit im Alter ist in der Schweiz weit verbreitet. Eine neue Studie von ProSenectute zeigt, dass sich mehr als ein Drittel der über 60-Jährigen in der Schweiz einsam fühlt. Das sind etwa 800.000 Menschen. Je älter die Menschen sind, desto verbreiteter ist das Problem mit der Einsamkeit. Und dieses Einsamkeitsgefühl hat Folgen, beschreibt ProSenectute-Sprecher Peter Buri-Vollert.
14: ich gehe nicht mehr raus, ich habe Mühe, mich sozial zu integrieren, ich bin vielleicht depressiv verstimmt oder sogar falle in eine Depression, bewege mich zu wenig, esse vielleicht falsch oder zu wenig oder unausgewogen. Das heißt, ich bin anfälliger auf viele Erkrankungen.
8: Umso wichtiger sei es, Gegensteuer zu geben. Pro Senectute empfiehlt älteren Personen, sich beispielsweise freiwillig irgendwo zu engagieren, um wieder in Kontakt mit anderen Menschen zu kommen. Helfen könnten auch Kursbesuche oder Kontakte in der Nachbarschaft. Zu den Börsendaten von SIX. Der Swiss Market Index liegt im Moment bei 13.629 Punkten. Das ist ein Minus von 1,5%. Der Euro wird zu 94,58 Rappen gehandelt, der Dollar zu 83,67 Rappen. Das Wetter ist heute wechselnd bewölkt. Im Osten zunächst trocken und freundlich. Am Nachmittag und Abend ziehen Regengüsse von West nach Ost. Die Temperaturen erreichen etwa 21 Grad. Das waren Nachrichten von Radio SRF. Verantwortlich Lukas Siegfried.
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10: Hier sprechen wir gleich über Medien, die seriös aussehen, aber nicht unbedingt seriös sind.
23: Wenn man aber näher hinguckt, dann merkt man, ach so, es gibt Medien, die sich an Qualitätskriterien halten etc. Und es gibt solche, die eben vortäuschen, Lokalmedien zu sein.
10: Die Trittbrettfahrer im Lokaljournalismus, Medien, die vorgeben, etwas zu sein, was sie nicht sind. Dafür gibt es einen Namen, Pink Slime. Wie verbreitet Pink Slime in der Schweiz bereits ist, das beschäftigt uns hier gleich. Und lange war es ein Gerücht. Nun ist es Tatsache.
24: Vor 2 Jahren wurden die Automaten eingesammelt. Nun verschwindet auch der Sonntagsblick in seiner jetzigen Form.
10: Was heißt das für die anderen Sonntagszeitungen?
25: Die Sonntagszeitungen waren bekannt dafür, dass sie sogenannte Primeurs setzen. Das heißt, sie hatten gut recherchierte Geschichten, große Geschichten, welche dann von allen anderen Medien am Montag aufgenommen wurden. Und ich glaube, das entfällt immer mehr. Das heißt, alle bestehenden Titel werden da wahrscheinlich stärker auf eigene Primär setzen müssen und sie können nicht mehr diesen Rhythmus, man schaut, was kam am Sonntag und dann berichte ich am Montag dann auch drüber oder recherchiere da weiter. Ich glaube, das wird in Zukunft weniger so funktionieren.
10: Das sind unsere Themen in den nächsten Minuten. 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Mein Name ist Salvador Atassoy. Im September hat eine neue Studie der Fachhochschule Graubünden zu reden gegeben. Ihr Thema? Pink Slime.
23: Pink Slime, zu Deutsch könnte man eigentlich sagen Pseudo-Lokaljournalismus.
10: Das ist Johanna Burger, Mitautorin der Studie mit dem Titel «Nachrichtenwüsten und dann».
23: Das Wort selbst, Pink Slime, kommt eigentlich aus der Fleischverarbeitung. Und jetzt wird es kurz etwas eklig. Auf Deutsch ist es Separatorenfleisch. Das ist so minderwertige Masse, die noch zerkleinert wird und dann auch aus Knorpeln etc. bestehend einer zum Beispiel Wurstmasse hinzugefügt wird, um diese Größe erscheinen zu lassen. Auf das Mediensystem dann übertragen bedeutet es, dass wir eben diese pseudolokalen Medien haben, Erzeugnisse, die vorgehen, geben Medien zu sein, die legitim zu sein scheinen auf den ersten Blick und dann das ganze Mediensystem eigentlich florieren zeigen. Also es gibt ja ganz viele lokale Medien. Es gibt ja gar kein Problem in der Schweiz mit der Demokratie und den Informationen. Wir haben ja ganz viele. Wenn man aber näher hinguckt, dann merkt man, ach so, es gibt Medien, die sich an Qualitätskriterien halten etc. Und es gibt solche, die eben vortäuschen, Lokalmedien zu sein.
10: Wir sprechen also von lokal oder regional klingenden Titeln, die sich in einer Art Grauzone bewegen. Sie scheinen journalistisch, sind es vielleicht auch ein wenig, vor allem aber ähneln sie bekannten Produkten. Während die bekannten Medienprodukte aber journalistische Standards und Qualitätsansprüche nach den Richtlinien des Presserates erfüllen, tut das Pink Slime nur teilweise oder gar nicht. Klingt kompliziert? Versuchen wir es also mit einem Beispiel.
23: Wir haben uns beispielsweise, und das ist noch nicht KI-generiert, soweit wir sehen, regionalzeitungen.ch, also Schweizer Kombi, angeschaut. Da kann ich jetzt nicht nur ein Beispiel nennen, sondern da müsste man mal auf die Webseite gehen und sich all die Ausgaben angucken, die da aufgeführt sind, als wir letztes Jahr im Juni mal einen Stichtag gemacht haben und geschaut haben, wie viele gibt's da, haben wir 113 Ausgaben nur für die Deutschschweiz gezählt. Und als wir im Herbst wieder hingeguckt haben, waren es bereits noch mehr. Also das wächst rasant.
10: Es handelt sich also um On- und Offline-Zeitungen, die mit sehr kleinen Redaktionen, die mal mehr, mal weniger ausgewiesen werden, ein Produkt erstellen, das sich in einer journalistischen Grauzone bewegt. Nehmen wir ein konkretes Beispiel, die Umweltzeitung Graubünden. Wie mehrere andere Titel hat sie die Verlagsadresse an der Bahnhofstrasse in Aarau. Auch das kleine Redaktionsteam ist identisch mit anderen Titeln, genauso wie der Herausgeber. Dazu gibt es eine schöne Recherche von Korrektiv aus dem Jahre 2025, die zeigt, wie diese Pink-Slime-Titel zusammengehören. Den Link dazu gibt's in den Shownotes. 2024 veröffentlichte die Umweltzeitung Graubünden ein Interview mit einer ehemaligen Berner SVP-Grossrätin. Sie habe, so heißt es in diesem Interview, Eritrea als Rucksacktouristin bereist und dabei mit einem hohen Sicherheitsbeamten in Eritrea gesprochen. Dieser habe versichert:
7: Wenn ein Eritreer nach mehr als 3 Jahren Aufenthalt in einem anderen Land zurückkommt, braucht er keine Repressionen zu befürchten. Auch muss er nicht die verpasste Militärausbildung nachholen, sondern sich dort einbringen, wo er Fähigkeiten mitbringt, den Staat Eritrea weiterzubringen.
10: Eine stark vereinfachte Darstellung, dem viele Länderberichte damals wie heute widersprechen. Kein Wort zu den hohen Risiken für Rückkehrer. Das wird im Text nicht transparent gemacht, genauso wenig wie die Parteizugehörigkeit der ehemaligen Grossrätin, noch der Name des Sicherheitsbeamten. Das Interview, das journalistisch aussieht, aber kaum journalistischen Standards genügt, erschien auch in der Churawoche, der Umweltzeitung Solothurn und anderen. Und so definiert sich folglich auch Pink Slime.
23: Ja, wir versuchen in unserem Bericht erstmals eine relativ umfangreiche Definition anzubieten, weil es bereits Teildefinitionen gibt. Und wir sagen, es ist ein Spektrum. Also je mehr man von diesen Merkmalen auffindet, desto eher oder desto stärker wird etwas dem Pink Slime zugeschrieben. Beispielsweise, Sie haben es schon angesprochen, dieses lokal klingende im Titel, auch Layout technisch sehr viel Ähnlichkeit mit bestehenden oder vielleicht vormals bestehenden Titeln. Es gibt aber auch beispielsweise Bylines, die fehlen. Also wir wissen gar nicht, wer hat das geschrieben. Oft wird da mit PD, also wahrscheinlich Pressedienst, gearbeitet, was eigentlich ein nichtssagender Ausdruck am Schluss ist. Wir wissen nicht, heißt das eigentlich zur Verfügung gestellt? Also eine Übernahme von Medienmitteilungen? Oder was genau ist da damit gemeint? Des Weiteren haben wir auch bei uns in der Forschung gesehen, dass tatsächlich die Inhalte nicht wirklich lokal sind. Also wenn man sich dann mal die Zeitungen, die teilweise tatsächlich gedruckt im Briefkasten erscheinen, durchliest, die Inhalte sind teilweise belanglos, teilweise nicht, aber das Lokale fehlt eigentlich meistens. Und eben wenn wir über die journalistischen Qualitätskriterien nachdenken, die fehlen da größtenteils auch. Oftmals fehlt auch die Transparenz in Bezug auf, wer steckt dahinter, also wer besitzt das Ganze, wer gibt Geld, etc.
10: Also Lokalmedien, die wirklich nicht Lokalmedien sind, trotzdem gedruckt und online teilweise erscheinen. Was will man damit denn erreichen? Was will Pink Slime?
23: Eine gute Frage, die in der Forschung noch nicht abschließend beantwortet werden kann. Es können unterschiedliche Ideen dahinter stecken. Also zum einen kann es einfach Geldmache sein, indem man eben Werbefläche verkauft. Heutzutage wohl eher schwierig. Zum anderen kann man natürlich mit diesen Online- und Offline-Outputs durchaus auch Ideen verbreiten. Und Ideen verbreiten entweder direkt einfach bei den Leuten, also man hat eine relative Schlagmacht, wenn man einfach in alle Haushalte ein Printprodukt schickt, oder, dürfen wir heute auch nicht vergessen, KI. Also wenn Lokales gesucht wird, was eben vielleicht nicht so oft beschrieben wird, und es gibt ganz viele Ausgaben, die eben über ein Dorf und über eine Thematik schreiben, die vielleicht gar nicht stimmt, aber es kommt ganz, ganz oft vor, dann kann natürlich sein, wenn ich in ChatGPT eingebe, wie steht es um die Politik in dem Dorf, dass dann eben das relativ hoch gerankt wird, weil es eben oft genannt wurde. Egal, ob es stimmt oder nicht. In unserer Forschung haben wir auch mit Personen aus Wikipedia, Wikimedia gesprochen. Und da muss man sich natürlich auch überlegen, wenn Leute prüfen, ob Inhalte über Regionales, Lokales stimmen, und dann sind irgendwelche Quellen verlinkt und die sehen richtig aus, die, wenn man draufklickt, kommt man auf eine Webseite, die realistisch aussieht, dann wird es natürlich auch für diese Fact-Checker bei Wikipedia extrem schwierig, um dann gerade im Lokalen zu sagen, gut, das stimmt, das ist auf Wissen basiert, was irgendwie legitim zusammengetragen wurde oder eben nicht.
11: Grundsätzlich ist ja nichts dagegen zu sagen, dass man Geld verdienen will. Es wird ja auch niemand direkt geschädigt. Trotzdem sagen Sie ja in der Studie, es geht eine gewisse Gefahr davon aus. Können Sie mir das erklären?
23: Es können mehrere Gefahren davon ausgehen. Entweder kann es tatsächlich zu einer Art Propaganda kommen. Also es kann Einfluss genommen werden über viel Inhalte, die in alle Haushalte geschickt werden. Dazu gibt es leider noch keine tiefergehende Forschung. Also welchen Effekt hat das tatsächlich? Oder natürlich kann es auch sein, dass grundsätzlich das Vertrauen in Lokalmedien noch weiter abnimmt bei der Bevölkerung, weil eben diese Unterscheidung zwischen, ja gut, was ist jetzt das Lokalmedium, dem ich vertrauen kann, das sich an Qualitätskriterien hält und was nicht, wenn es gleich aussieht, wenn beides in meinem Briefkasten erscheint oder sogar eben nur das, was kostenlos und als Pink Slime kommt.
11: Also wenn ich das zusammenfasse, ist Pink Slime auch deswegen ein schwieriges Phänomen, weil es eben sich so in einem Graubereich bewegt, oder? Es vermischt Dinge, die scheinbar harmlos aussehen, aber in der Masse und in der Fläche, auch wenn es eben als Zeitung erscheint, gewisse Effekte haben können in Sachen Einflussnahme, Prioritäten verschieben, Narrative, Eindrücke von gesellschaftlichen Mehrheiten, Polarisierung verstärken, solche Dinge, weil das eben ein Graubereich ist, der von links nach rechts so ein bisschen wabert. Wenn wir das jetzt noch ein bisschen genauer anschauen, es kommt also eine gewisse Subtilität hier mit. Wie weit ist dieses Phänomen denn in der Schweiz verbreitet?
23: Wir waren erstaunt, wie weit verbreitet es ist und wie schnell es wächst. Wir haben uns nicht nur die Schweiz, wir haben uns auch Deutschland angeschaut und waren grundsätzlich davon ausgegangen, dass es in Deutschland verbreiteter ist als in der Schweiz, können das aber jetzt nicht bestätigen, sondern wir haben es in beiden Ländern gefunden. Und wie wenig darüber bisher berichtet wurde, wie wenig die Bevölkerung und die Expertinnen darüber Bescheid wissen.
11: Welchen Einfluss hat KI jetzt in diesem Bereich? Weil früher war es ja so, dass man diese Texte schreiben musste oder irgendwie generieren musste. Heute, nehme ich an, ist das sowas von kein Problem. Also eigentlich ist KI ist ideal für Pink Slime.
23: Ja, wenn man positiv das formulieren möchte, ja, ist es optimal. Wir haben trotzdem Outlets gefunden, von denen wir annehmen, dass sie aus menschlicher Feder stammen und andere, die total KI generiert sind. Das Extrembeispiel, eine Webseite aus Basel, die Basel heute Online-Zeitung, die übernehmen alles, was sie irgendwo finden, so scheint es zumindest, generieren ein KI-Bild. Mittlerweile steht zumindest, dass das Bild KI generiert ist. Die Texte sind KI generiert und eigentlich den Prototyp, den wir davon gefunden haben, war, als ein anderes Medium in Basel über diese Webseite geschrieben hat, gesagt hat, die übernehmen alles, die machen alles mit KI. Und ein paar Stunden später fand man auf dieser Webseite, dass es in Basel ein KI-Medium gibt. Also da scheint es einfach ein Scraping zu geben. Es wird umgeschrieben und dann publiziert.
11: Sagt Johanna Burger von der Fachhochschule Graubünden, Mitautorin der Studie zu Pink Slime. Das Beispiel aus Basel wurde eben erwähnt. Die Domain war basel-zeitung.com. Die Inhalte also größtenteils KI generiert und oder geklaut. Der Name stark an die Basler Zeitung angelehnt und damit klar ein Trittbrettfahrer. Die breite Berichterstattung hat 2024/25 dazu geführt, dass das Portal anschließend offline ging. Nur das bedeutet nicht, dass der oder die Betreiberin auch verschwunden ist. Die Studie zeigt, dass solche Portale dann andernorts unter anderem Namen wieder auftauchen. Was also wären die nächsten Schritte, die nun folgen müssten?
23: Wenn wir angucken, zu welchen Schlüssen wir kommen, ist zum einen, dass tatsächlich nicht nur da, wo es wenig Lokaljournalismus gibt, also wo wir eher eine sogenannte Versteppung sehen, eher wenige Lokalmedien, dass es da mehr Pink Slime gibt, sondern der ist über die Deutschschweiz relativ gleichmäßig verteilt, respektive gerade in den Städten allenfalls sogar noch etwas mehr. Die Schlüsse, die wir daraus ziehen, sind, dass man zum einen eine Transparenzpflicht optimalerweise einführen sollte in der Schweiz. Also wer sich als Medium versteht und versteht werden möchte, soll auch darlegen, wer besitzt das Medium, wer ist Hauptgeldgeber und an welche journalistischen Kriterien versuchen wir uns zu halten. Zum anderen kann man sich natürlich auch überlegen, sollte es eine Regulierung geben im Bereich gerade der Nachahmung von Lokalmedien. Und Bildung, immer ein großes Wort natürlich, wenn es um Medien geht. Also zunächst sollte dieses Pink Slime oder eben Pseudolokalmedienphänomen verbreitet verstanden werden. Also die Medienkompetenz sollte sich auch aufs Lokale einlassen und da bilden. Auch die Politik sollte sich mit diesem Thema auseinandersetzen, weil wir im Bericht schreiben wir auch von diesem Boiling Frog Syndrome. Also es scheint so ein bisschen, ja, ist nicht so optimal, scheint ein Problem zu sein und es wird auch irgendwie größer,

0: mit einem gratis Printprodukt, dann fragt man sich schon, lohnt sich das überall finanziell oder was steckt da am Schluss dahinter? Aber natürlich, man sollte jetzt weiter gucken, wer steckt dahinter, macht das finanziell Sinn und natürlich auch weitere Forschung machen im Bereich, was macht das überhaupt mit den Leuten? Können sie unterscheiden? Wenn ja, umso besser, wahrscheinlich aber nicht, wenn wir zum Beispiel Forschung aus der Werbung uns angucken. Und welche Effekte hat das Ganze? Also beispielsweise dieser Verlust im Vertrauen in Lokalmedien ist jetzt auch eine Annahme, müsste man auch überprüfen.
1: Sagt Medienwissenschaftlerin Johanna Burger von der Fachhochschule Graubünden. Hier also der Tipp an alle, die gerne recherchieren. Das wäre ein möglicher Ansatz für eine weitere Geschichte zum Thema Pink Slime. Dass der Vertrieb von Druckprodukten teuer ist, davon geht's auch in unserer nächsten Geschichte.
2: Vor 2 Jahren wurden die Automaten eingesammelt. Nun verschwindet auch der Sonntagsblick in seiner jetzigen Form.
1: Lange war es nur ein Gerücht. Nun also ist es Tatsache. Der Sonntagsblick ist Geschichte. Die Schlagzeile stammt aus der Sendung 10 vor 10 vom 9. September. Aber das Ende, das soll eben auch ein Neuanfang sein. Ein Neuanfang für den Blick am Wochenende. Philipp Schrämli war an der Lancierungsparty mit dabei.
3: Es tue ihm schon weh, sagt Marc Walder, CEO des Medienkonzerns Ringier.
4: Ich bin als Kind mit dem Sonntagsblick aufgewachsen und deshalb wäre es falsch, wenn ich sagen würde, das ist nicht auch ein emotionaler Tag.
3: Aber er sei ein Realist und die Produktion des Sonntagsblicks sei für Ringier mittlerweile schlicht zu teuer geworden. Es sei daher ein finanzieller Entscheid gewesen, sagt Walder.
4: Den Vertrieb und den Druck am Sonntag nicht zu machen, spart Kosten substanziell.
3: Zeitungen zu finanzieren sei in den vergangenen 2 Jahrzehnten grundsätzlich schwieriger geworden, sagt Ladine Heimgartner, Geschäftsführerin von Ringier Medien Schweiz. Die Verlage kämpften mit sinkenden Aboverkäufen, mit rückläufigen Werbeeinnahmen und bei einer Sonntagszeitung komme noch hinzu:
5: Die Sonntagszustellung ist speziell herausfordernd, einerseits wegen der Kosten, andererseits wird es immer schwieriger, die Menschen auch in den ein bisschen ländlicheren Gebieten pünktlich zu erreichen, frühmorgens zu erreichen. Und wenn wir das auf den Samstag schieben können, dann ist dieses Problem gelöst.
3: Den Wegfall des Sonntagsblicks will Ringier mit einer ausgebauten Samstagsausgabe auffangen. Diese soll künftig unter dem Titel «Blick fürs Wochenende» erscheinen. Verantwortlich dafür seien jene Redaktorinnen und Redaktoren, die bisher für den Sonntagsblick gearbeitet hätten, sagt Chefredaktor Reza Rafi.
6: Das hat anfangs für Verunsicherung gesorgt, das ist völlig klar. Gleichzeitig jetzt mit dem Produkt, an dem wir jetzt alle arbeiten, ist das einer, würde ich sagen, einer Aufbruchstimmung gewichen.
3: Entlassungen seien keine geplant. Das Ende des Sonntagsblicks markiert auch das Ende eines Stücks Schweizer Mediengeschichte. Der Sonntagsblick erschien erstmals 1969. Er war damit die älteste Schweizer Sonntagszeitung. Nun geht Ringier jenen Weg, den CH Media bereits vor einigen Jahren eingeschlagen hat. Der Verlag stellte seine Sonntagszeitung ein und lancierte stattdessen die Schweiz am Wochenende. Damit verbleiben in der Deutschschweiz noch 2 eigenständige Sonntagstitel, die NZZ am Sonntag und die Sonntagszeitung. Diese beiden Titel könnten durch den Wegfall des Sonntagsblicks aber zusätzlich unter Druck geraten, denn die Verlagshäuser Ringier, TX Group und die NZZ Mediengruppe teilten sich bislang die Kosten für Druck und Vertrieb. Ringier-Chef Marc Walder sagt dazu:
4: Ich hoffe, dass es die beiden anderen Sonntagspublikationen, also die NZZ am Sonntag und die Sonntagszeitung, die ich beide sehr gerne lese, weiterhin am Sonntag gibt. Natürlich werden die Kosten für diejenigen beiden, die jetzt übrig bleiben, höher werden.
1: Soweit Ringier-CEO Marc Walder. Der Entscheid, künftig auf den Sonntagsblick zu verzichten, dürfte nicht nur Auswirkungen auf die verbleibenden Sonntagstitel haben, sondern auch auf deren Verträge. Zuständig für die Zustellung ist nämlich die Posttochter Presto. Recherchen von persönlich.com zeigen, rund 70 Leute dürften die Stelle verlieren, wobei man erwähnen muss, dass es um jeweils niedrige Stellenprozente geht. Die Post schreibt:
7: Die Entwicklung ist Ausdruck des seit Jahren rückläufigen Markts für gedruckte Zeitungen und rückläufiger Abonnentenzahlen.
1: Der Wegfall des Sonntagsblicks verändere das Sonntagsgeschäft also substanziell. Der Entscheid von Ringier dürfte den Sonntagsmarkt also verändern, aber der Schritt sei nachvollziehbar, sagt Medienjournalist Nick Lüthi im Gespräch mit Isabel Meissen.
8: Der Schritt ist nachvollziehbar, zumal der Sonntagsblick wirtschaftlich keine Erfolgsgeschichte mehr ist. Aktuell zählt er noch rund 75.000 Exemplare Auflage, hat noch eine Leserschaft von rund 270.000 und befindet sich seit Jahren im Sinkflug. Der Chef von Ringe hat auch gesagt, dass man

0: an Medienmarken, die nicht mehr ökonomisch führbar sind, die soll man nicht in die Zukunft retten. Und hat sich für den Cut, für den Schnitt entschieden.
1: Also ist das vor allem eine Sparmaßnahme in erster Linie?
0: Es ist in erster Linie eine ökonomische Maßnahme. Der Sonntag ist nicht mehr dieser Lesetag, der er mal war. Es gab Zeiten, da zählte der Sonntagsblick 1 Million Lesende, hatte eine Auflage von über 300.000 Exemplaren. Diese goldenen Zeiten sind längstens vorbei. Das hat wie bei vielen anderen Medien auch mit der Digitalisierung zu tun, mit dem veränderten Mediennutzungsverhalten, auch mit der Konkurrenz. Der Sonntag war am Anfang das Monopol des Sonntagsblick. Dann kamen andere Titel dazu, die zum Teil auch wieder verschwunden sind. Aktuell halten sich noch die NZZ am Sonntag und die Sonntagszeitung von Tamedia, die auch am Sonntag weiterhin erscheinen wollen.
1: Nun soll die Zeitung also schon am Samstag kommen, eine Wochenendnummer statt am Sonntag. Was könnte das den Leserinnen und Lesern bringen?
0: Im Prinzip bleibt ja das Gleiche. Also man hat eine Zeitung fürs Wochenende, die fast doppelt so dick ist wie der aktuelle Sonntagsblick. Der aktuelle Sonntagsblick ist bei gut 50, 60 Seiten. Die neue Zeitung Blick fürs Wochenende soll 96 Seiten umfassen. Also man kriegt am Samstag ein dickes Paket, das man dann an 2 Tagen oder vielleicht sogar übers Wochenende hinaus lesen kann.
1: Jetzt sagt man natürlich schon, okay, es ist eine ökonomische Maßnahme, aber man versucht schon auch als positiv für die Leserschaft zu verkaufen. Also der Blick fürs Wochenende soll auf hochwertigerem Papier erscheinen, er soll die Woche einordnen. Wie erfolgversprechend ist das?
0: Ich denke, weil es ein neues Produkt ist, weil es hochwertig daherkommen soll, weil es dicker ist, weil es eine Kombination aus Samstagsblick und Sonntagsblick ist, könnte es schon auch dazu führen, dass neue Leserkreise erschlossen werden. Mich spontan hat das angesprochen, also ich bin nicht der Maßstab, aber ich bin jemand, der schon länger keine Printzeitung mehr hat und habe ich gedacht, doch, dann könnte ich mal eine Chance geben, auch weil es auf den Samstag fällt, also am Samstag, Sonntag hat man Zeit zum Lesen. Das ist insofern auch eine richtige Überlegung von Ringier. Viele Zeitungen sind ja bereits auf den Samstag gegangen. In Deutschland die Frankfurter Allgemeine Zeitung am Sonntag, die Welt am Sonntag, der Spiegel, das Magazin ist von Montag auf Freitag gekommen. Also das Wochenende hat sich als weiterhin als Lesezeit kristallisiert, allerdings mit Erscheinungsterminen am Freitag oder am Samstag,
2: sagt der Medienjournalist Nick Lüthi. Was der Schritt von Ringier für die anderen Sonntagszeitungen bedeutet, das ist heute, Stand Ende September, unklar. In ersten Reaktionen haben sowohl Tamedia wie auch die NZZ-Mediengruppe betont, man wolle am Sonntag als Erscheinungstag festhalten. Man darf aber davon ausgehen, dass beide Verlage am Rechnen sind. Eine Rolle dabei dürfte auch spielen, was Tamedia mittelfristig mit dem Druckzentrum in Bern plant, das künftig als einziges von ehemals 3 Druckzentren der Tamedia noch weiter betrieben wird. Denn dort wird derzeit nicht nur die Sonntagszeitung, sondern auch die NZZ am Sonntag gedruckt. Geht es nach dem Medienwissenschaftler Matthias Künzler, der heute an der Freien Universität in Berlin lehrt, dann haben Sonntagszeitungen mittelfristig keine Zukunft mehr.
3: Ich denke, ein paar Jahre wird es sie als Wochenendausgabe noch geben. Ich glaube aber, das ist nur ein Übergangsprodukt, eine Übergangszeit. Ich glaube, die werden verschwinden.
2: Künzler erinnert zudem daran, dass, wenn ein Titel verschwindet, das immer auch Auswirkungen auf die Vielfalt und den Journalismus haben dürfte, gerade am Sonntag.
3: Grundsätzlich ist es immer ein Problem, wenn es weniger Journalismus gibt. Dann wird die Gesellschaft weniger beobachtet, es gibt weniger Hintergrund, es gibt aber auch beispielsweise für Promis, was ja beim Sonntagsblick sehr wichtig war, auch weniger Möglichkeiten, sich darzustellen. Also die ganze Kulturshow-Szene verliert an Möglichkeiten der Darstellung. Und so gesehen, glaube ich, ist es für die gesamte Gesellschaft nicht so eine gute Entwicklung. Und ich denke auch für alle anderen Medienprodukte bedeutet das auch, dass sie sich umstellen müssen. Denn die Sonntagszeitungen waren bekannt dafür, dass sie sogenannte Primeurs setzen. Das heißt, sie hatten gut recherchierte Geschichten, große Geschichten, welche dann von allen anderen Medien am Montag aufgenommen wurden. Und ich glaube, das entfällt immer mehr. Das heißt, alle bestehenden Titel werden da wahrscheinlich stärker auf eigene Primeurs setzen müssen und sie können nicht mehr diesen Rhythmus, man schaut, was kam am Sonntag und dann berichte ich am Montag dann auch darüber oder recherchiere da weiter. Ich glaube, das wird in Zukunft weniger so funktionieren.
2: sagt der Medienwissenschaftler Matthias Künzler. Wenn der Sonntagsblick also Ende Jahr zum letzten Mal erscheint, dürfte damit weit mehr als eine Sonntagszeitung verschwinden. Es verschwindet auch ein Stück Mediengeschichte mit Auswirkungen auch auf die Logik des Journalismus, so wie wir ihn heute kennen. Das war's vom Medientalk. Diese Sendung gibt's einmal pro Monat. Mein Name Salvador Atassoy.

0: Die Nachrichten von SRF um 10 mit Olivia Limacher. Bei den Beratungen des neuen EU-Vertragswerks hat der Ständerat weitere Entscheidungen gefällt. Er spricht gut 192 Millionen Franken dafür, dass die Schweiz im nächsten Jahr am Bildungsprogramm Erasmus Plus teilnehmen kann. Dieses ermöglicht unter anderem Austauschaufenthalte für Studierende in Europa. Mehrere Ständeräte beantragten, das Geld nicht zu sprechen. Der Betrag sei auch angesichts der Sparmaßnahmen beim Bund zu hoch. Bildungsminister Guy Parmelin warnte davor, dass die Schweiz bei einem Nein aus anderen Forschungs- und Bildungsprogrammen ausgeschlossen werden könnte. Die Beratungen zu den EU-Verträgen dauern noch an. Der Nationalrat will in den nächsten 3 Jahren mehrere internationale Sportanlässe unterstützen, die in der Schweiz stattfinden. Insgesamt bis zu 8,2 Millionen Franken soll der Bund zur Verfügung stellen. Das Geld soll an 7 Sportanlässe gehen in den Jahren 2027 bis 2029. Darunter die Eiskunstlauf-Europameisterschaft in Lausanne, die Ruder-WM in Luzern oder die Handball-Europameisterschaft der Männer in Zürich. 3 Millionen Franken des Gesamtbetrags sind für sogenannte Sportfördermaßnahmen vorgesehen, also dass die Sportarten, um die es bei den Anlässen geht, in der Schweiz auch langfristig gefördert werden. Als nächstes entscheidet der Ständerat über die Unterstützung für die Sportanlässe. 2 Meldungen zu Wirtschaftsthemen. Am Flughafen Zürich sind im September deutlich mehr Flugzeuge gestartet und gelandet als im Vorjahr. Insgesamt wurden gut 25.400 Flugbewegungen registriert. Das sind 4,8% mehr als im September vor einem Jahr, wie die Nachrichtenagentur AWP schreibt. Die Zahl der Flugbewegungen lag seit dem Ausbruch des Iran-Konflikts Ende Februar jeden Monat über dem Vorjahreswert. Alltägliche Güter und Dienstleistungen waren in der Schweiz im September im Schnitt 1% teurer als im September vor einem Jahr. Das schreibt das Bundesamt für Statistik. Teurer geworden seien vor allem Benzin, Diesel und Heizöl. Bei Dienstleistungen wie Automieten und Hotelübernachtungen seien die Preise hingegen gesunken. Die Börsendaten von SIX. Der Swiss Market Index liegt im Moment bei 13.646 Punkten, minus 1,3%. Der Euro wird zu 94,26 Rappen gehandelt, der Dollar zu 83,36 Rappen. Und das Wetter? Heute ist es wechselnd bewölkt. Am Nachmittag und Abend gibt es stellenweise Schauer. Die Temperatur um 21 Grad. Das waren Nachrichten von Radio SRF. Verantwortlich Lukas Siegfried.
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4: Heute mit dem Blick auf die Ukraine. In der Nacht auf heute hat es wieder mehrere Tote gegeben bei einem Angriff, mit einem russischen Angriff auf die Hauptstadt Kiew. Und ich sage wieder, weil der Krieg in der Ukraine, der wird immer gefährlicher für die Bevölkerung. Mein Gast ist die SRF Osteuropa-Korrespondentin Judith Huber. Willkommen im Tagesgespräch.
5: Merci für die Einladung.
4: Sie sind im Moment auf Besuch in der Schweiz, aber oft auf Reisen, auf Reportage in der Ukraine. Sie sagen, der Terror gegen die Bevölkerung in der Ukraine, der ist viel extremer geworden. Man sieht das auch an den Todeszahlen, die steigen immer mehr. Was bedeutet das ganz konkret, Terror gegen die Bevölkerung?
5: Ja, ich kann ein paar Beispiele geben aus den vergangenen Tagen. Das heisst zum Beispiel, dass eine Geburtsklinik in Kiew angegriffen wird und das Baby im Schutzraum auf die Welt kommt. Es heisst, dass am helllichten Tag die Akademie der Wissenschaften angegriffen wird. Eine Drohne ist eingeschlagen.
4: Das Menschen, ist vor kurzem passiert.
5: Ja, das ist am Montag passiert. Menschen müssen aus den Fenstern klettern, um sich zu retten. Es gibt Menschen, die in den Wohnungen erfrieren, wie letzten Winter. Und gerade heute haben wir erfahren, dass die Russen wieder angefangen haben, die Energieinfrastruktur zu beschiessen in der Ukraine. Ganz konkret das Thermalkraftwerk. Also das wird auch nächsten Winter wieder schwierig sein. Es heisst auch, dass praktisch Daueralarm herrscht und eigentlich die ganze Zeit irgendwie Drohnen oder Raketen fliegen, einschlagen oder abgeschossen werden. Also das heisst, dass Menschen nicht mehr schlafen, nicht mehr wirklich arbeiten, sich nicht konzentrieren. Und es heisst auch, dass Menschen, die unter russischer Besatzung leben, es ganz schwierig haben. Es gibt einen Fall, wo die Menschen sogar verhungern. Da reden wir nachher noch darüber. Das sind nur ein paar Beispiele.
4: Also, das kann man wirklich so zusammenfassen als täglichen Terror, den da die Leute erleben. Was erzählen Ihnen die Menschen in der Ukraine?
5: Ja, es ist für sie natürlich auch schwankend. Sie versuchen irgendwie, das durchzustehen. Sie sind enorm müde. Sie können es aber gleich kaum vertragen. Sie versuchen sich gleichzeitig irgendwie anzupassen. Sie sind psychisch angeschlagen. Meine Mitarbeiterin zum Beispiel, die hat müssen erleben, dass nebenan eine Drohne eingeschlagen ist, letzte. Und die ist wirklich im Moment unter Schock gestanden. Also es ist wirklich eine unglaubliche Situation. Und ich höre auch immer wieder das Unverständnis, dass man das irgendwie zulässt im Westen, dass man nicht mehr macht und dass zum Beispiel jetzt gerade Sanktionen gegen Oligarchen gelockert worden sind, russische Oligarchen, dass der Trump verlangt von der Ukraine, die Ölraffinerien in Russland nicht mehr anzugreifen, während er Russland nicht bittet, seine Angriffe einzustellen. Also das ist wirklich ein riesiges Thema für die Leute. Und letztens habe ich gesehen, dass einer geschrieben hat auf X, die Welt sei durchgedreht. Und er sagt, das alles werde jetzt dann auch andere Länder erreichen, denn wenn man so etwas geschehen, dann werde das auch sich wieder ausbreiten.
4: Es gibt im Moment 3 Kriegsschauplätze, wenn man da versucht, so eine Übersicht zu machen, was ist im Moment eigentlich bei diesem Konflikt los. Es gibt die klassisch militärische Front, es gibt den Krieg gegen die Infrastruktur und es gibt die Einschüchterungen von Russland im Westen. Ich würde gerne in den nächsten paar Minuten diese 3 Sachen, diese 3 Punkte genauer anschauen mit Ihnen. Die Frontlinie, also wo steht der Krieg zwischen Russland und der Ukraine? Man hat in der letzten Zeit immer wieder davon lesen, dass die russische Sommeroffensive, wo man davon geredet hat, die sei gescheitert. Wie sehen Sie das?
5: Ja, ich glaube, das kann man sagen. Die Russen rücken nicht vor. Im Gegenteil ist es so, dass die Ukrainer an gewissen Stellen deren gut machen. Und die Russen haben enorm grosse Verluste. Die sind auf Rekordniveau. Das ist wirklich unglaublich, wie viele Soldaten da umkommen. Wie gesagt, die ukrainischen Soldaten schaffen es, irgendwie die Front einigermaßen zu halten. Das hat sehr viel mit der ukrainischen Kriegsführung zu tun, die sehr stark auf Drohnen und auch auf Bodenroboter, also auf Technologie setzt. Aber genau weil Russland eben nicht für sich kommt an der Front, verstärkt eben der Kreml den Terror und den Druck gegen die ukrainische Zivilbevölkerung. Ich glaube, das hängt zusammen, weil die Idee ist, das Land so in Knie zu zwingen. Irgendwie.
4: Und Sie sagen es, der Krieg oder der russische Angriff, der geht immer mehr gezielt gegen Infrastruktur und gegen Zivilbevölkerung, eben vielleicht, weil es an der Front nicht so funktioniert. Russland setzt offenbar eine neue, sogenannte Geran-Drohne ein. Was ist das für eine Drohne? Was macht die so gefährlich?
5: Ja, das ist eine Neuentwicklung, die wirklich sehr vieles verändert hat. Die Drohnen, die Geran 4 und 5, die sind viel schneller als die bisherigen Drohnen. Die bisherigen, die haben einen Propellerantrieb gehabt, die sind langsamer geflogen, weniger hoch. Die Geran sind schneller, die sind etwa 500 km pro Stunde unterwegs und sind eben höher. Und das heisst, man kann sie viel weniger gut abschiessen. Die Ukraine hat es wirklich geschafft, die anderen Drohnen, die bisherigen, bis zu 95% abzuschiessen. Das ist eine extrem hohe Rate, also in letzter Zeit. Und das ist jetzt nicht mehr so gut möglich. Und es ist auch viel teurer, die anderen, die neuen Drohnen abzuschiessen. Und die Drohnen, das haben wir herausgefunden, die werden erst gerade jetzt in Russland produziert. Also sie sind zum Teil nur 2 Monate alt und haben viele ausländische Komponenten. Also da passiert auf russischer Seite wirklich extrem viel an Aufrüstung und an Produktion von militärischen Gütern.
4: Und gerade auch wegen dieser neuartigen Drohne herrscht jetzt in Kiew, wir haben es schon kurz angedeutet, Daueralarm. Also früher hat es, oder ich weiß noch, vor ein paar Monaten hat es Angriffe gegeben, vor allem in der Nacht. Und jetzt gibt es einfach wirklich auch den ganzen Tag Angriff, Daueralarm. Also Kiew, die Hauptstadt ist mittlerweile ein Ziel von Russland 24 Stunden.
5: Ja, das ist im Moment. Seit ein paar Wochen ist das so. Das hat sich wirklich extrem verändert, wie Sie erzählt haben. Und der Himmel über Kiew ist im Moment, so wie es die Leute beschreiben und wie man es auch sieht, ist eigentlich wirklich ein Schauplatz von einem dauernden Luftkampf. Und eben, wie Sie gesagt haben, das war früher anders gewesen. Man hätte können früher, das war auch sehr schlimm, die Angriffe, vor allem auch mit Raketen, die gibt es übrigens immer noch. Aber man hat so wie irgendwie das Gefühl gehabt, man kann irgendwie die Wellen von Angriffen irgendwie durchstehen und nachher vielleicht wieder ein bisschen durchschnaufen. und so ein bisschen Alltag haben, aber das ist jetzt eigentlich praktisch nicht mehr möglich. Und das ist ein riesiges Problem auch für die Psyche der Leute.
4: Mhm. Sie haben das Stichwort geliefert, Alltag, oder? Es geht eigentlich darum, oder man kommt den Eindruck über, dass es für Russland darum geht, den alltäglichen Leben in der Ukraine zu zerstören. Wie merkt man das ganz konkret?
5: Ja gut, das zeigt sich, wenn man zum Beispiel einfach mal genauer anschaut, was alles angegriffen worden ist in der letzten Zeit. Ich habe da eine Liste gemacht von der letzten Zeit, was alles Ziel geworden ist. Also sind Wohnhäuser, wie schon häufig, Schulen, Kindergärten, Geschäfte, Businesszentren, Lager für Medikamente. Medikamente sind zerstört worden, ganz viel. Ein Büchermarkt, sogar ein Tierheim, eine Geburtsklinik, habe ich schon erwähnt, Spitäler, die Akademie für Wissenschaft habe ich auch schon erwähnt, Supermärkte, Tankstellen auch, Verteilzentren für Lebensmittel. Also da geht es wirklich absolut um den Alltag. Ich habe noch ein anderes Beispiel vielleicht gegeben, wo eben nicht Kiew ist, sondern Saporischschja. Das ist eine Stadt mehr im Süden. Und da ist gerade heute die Meldung gekommen, dass das Stahlwerk in der Stadt, dass das muss zumachen, weil es angegriffen worden ist. Und das hat mehrere tausende Arbeitsplätze gegeben. Also das ist auch, da kann man nicht mehr arbeiten, da kann man irgendwie nicht mehr leben. Und es gibt natürlich immer Tote und Verletzte. Also das ist wirklich die Grundlage des Alltags, wo Russland versucht, den Leuten zu nehmen.
4: Also Russland kämpft gegen den Alltag. Und da kommt natürlich jetzt die Frage, wie schützt sich denn die Bevölkerung? Also zum Beispiel, wenn Sie sagen, es gibt Angriffe auf Tankstellen, was macht man jetzt?
5: Also es ist insgesamt eigentlich ein russisches Roulette für die Leute, weil man kann sich nicht vollständig schützen kann. Es ist unter diesen Umständen fast nicht möglich. Es gibt aber immer wieder Versuche, irgendwie etwas zu machen. Also bei diesen Tankstellen habe ich jetzt erst gerade letztens gesehen, dass der eine Betreiber so Betonblöcke bei den Tankstellen in Kiew an den wichtigsten Punkten irgendwie einstellt, wo man kann irgendwie Schutz suchen kann, dass man vielleicht ein bisschen geschützt ist. Die Leute sind reagiert unterschiedlich. Es gibt Sätze, die praktisch nicht mehr reagieren. Sie sagen, ich versuche irgendwie einfach irgendwie mein Leben zu leben und dann töpft es mich halt. Andere reagieren situativ. Aber es gibt natürlich sehr viele Institutionen, Einrichtungen wie Schulen, Spitäler oder auch der öffentliche Verkehr, die haben Regeln und die müssen in den Schutzraum oder die müssen den Verkehr anhalten während des Luftalarm. Und darum ist auch in der Geburtsklinik, die ich erwähnt habe, sind alle im Schutzraum gewesen und es ist bei diesem Angriff niemand ums Leben gekommen. Schulen und Kindergarten finden fast ausschließlich jetzt im Untergrund statt im Moment in Kiew. Also das ist das, was man versucht zu machen, aber es ist natürlich wahnsinnig schwierig.
4: Sie haben den öffentlichen Verkehr erwähnt. Ich würde gerne bei diesem Punkt bleiben, weil die Eisenbahn ist sozusagen die Lebensader der Ukraine. Trotz Krieg transportiert die ukrainische Bahn jeden Monat etwa 2 Millionen Menschen durchs Land. Und das ist speziell, weil Russland greift Passagierzüge an, und zwar immer mehr. Ich habe das hier aufgeschrieben, die Zahl der Angriffe auf die Bahn in der Ukraine hat sich seit Anfang Jahr verdreifacht. Wie werden die Züge angegriffen?
5: Die werden auch in der Regel mit Drohnen angegriffen. Und da geht es eben auch darum, dass die russischen Streitkräfte eine Neuentwicklung haben. Also die haben jetzt Drohnen, die Kameras haben oder wo man irgendwie kann auf irgendeine Art, ich glaube, es läuft mit Kameras, auf bewegliche Ziele schiessen. Das war vorher nicht möglich gewesen. Vorher war die Bahn auch gefährdet gewesen, wenn sie durch ein Gebiet gefahren ist, wo nicht an der Front ist oder wo gerade beschossen wird. Die Bahn einfach gefahren, aber sie war nicht gezielt das Ziel gewesen. Das ist jetzt anders. Sie ist wirklich zu einem der prioritären Ziele von der russischen Angriff geworden. Und auch Passagierzüge, vor allem Passagierzüge und insbesondere die Loken der Passagierzüge. Und das ist wirklich eine grundsätzliche Veränderung.
4: Und Passagierzüge, ich meine, was bedeutet das jetzt für die Menschen? Braucht man jetzt überhaupt, also man sieht es ja an den Zahlen, der Zug wird immer noch gebraucht, wie hält man das aus, wenn man weiss, die Gefahr droht?
5: Ja, die Gefahr ist halt unterdessen praktisch überall. Die Leute sind unglaublich schon viel gewohnt und man muss den Zug brauchen, weil es gibt nicht viele andere Möglichkeiten. Der Zug ist nach wie vor recht verlässlich, trotz allen Verspätungen. Und es gibt ja keinen Luftverkehr mehr. Man muss irgendwie durch das Land kommen, wenn man reist. Bus gibt es, aber die sind unbequemer, die stecken dann ewig im Stau oder an der Grenze fest. Und die sind übrigens auch manchmal Ziel von Angriff. Und mir hat diese Bank gesagt, dass eigentlich nach wie vor die Nachfrage für Zugbillett das Angebot übersteigt. Also da hat sich nicht viel geändert.
4: Trotz dieser Drohnenattacken auf die Züge zwingt das die Bahn zu einem Umdenken. Was gibt es jetzt Schutzmassnahmen?
5: Ja, es gibt jetzt neue Regeln. Früher, wie gesagt, ist die Bahn eigentlich immer gefahren. Und jetzt ist es so, dass die ukrainische Bahn eine Art eigene Überwachungsteams eingerichtet hat. Und die überwachen den Luftraum. Und wenn sie sehen, es droht Gefahr für einen konkreten Zug, wird der Zugführer alarmiert, der Lokführer. Und der kann dann beschliessen, ob er beschleunigt, ob er verlangsamt oder anhält. Und die Leute müssen evakuiert werden. Und das kann irgendwie auch mitten in der Nacht sein, irgendwie auf dem freien Feld. Und man muss dann raus und möglichst weit weg vom Zug bis Gefahr.
4: Sie haben das selber erlebt. Sie sind, ich glaube, es war ein Nachtzug, ja, wo Sie müssen evakuiert werden wegen einer Gefahr.
5: Ja, genau. Ich war im Nachtzug auf Kiew und es war morgen um 5:30 Uhr, glaube ich. Und dann sind wir geweckt worden von der Zuständigen für unser Abteil und unser Wagen. Und wir mussten schnell aussteigen und haben das auch gemacht. Und die Leute sind relativ ruhig geblieben. Wir sind alle ausgestiegen und dann haben wir so ein bisschen in Sicherheit gewartet. Es ist dann zum Glück nicht so lange gegangen, es waren etwa 20 Minuten, wo wir wieder rein haben können. Und dann ist der Zug weitergefahren. Wir sind mit etwa 2 Stunden Verspätung in Kiew angekommen. Aber unterdessen, wie die Angriffe so zugenommen haben, gibt es viel, viel, viel mehr und viel längere Verspätung und viel mehr Evakuierungen.
4: Und es gibt natürlich viel mehr Informationen. Es gibt, glaube ich, in den Zügen so einen Flyer, wo die Leute darauf hinweist, wie sie müssten reagieren bei einem Angriff.
5: Ja, seit sie die neuen Regeln eingeführt haben, haben sie auch so Informationsblätter aufgelegt. Und dort steht eben, um was es geht, wie man sich verhalten soll. Dass man zum Beispiel das Gepäck nicht soll mitnehmen, sondern nur Handy und Geld, wenn man rausgeht, wenn man evakuiert wird. Und es steht dann auch unten steht so ein Satz, ich habe das noch verrückt gefunden, dass der Find steht, der Find will die Bahn stoppen, aber die Bahn fahre weiter und man soll Verständnis dafür haben und einander helfen. Das steht dort unten auf dem Informationsblatt.
4: Mhm. Wir haben noch einen dritten Punkt, einen dritten Kriegsschauplatz, wo man im Moment doch wirklich muss diskutieren. Und zwar ein grosses Thema in dem Krieg sind die Auswirkungen auf den Westen, die Einschüchterungen, die es immer wieder gibt oder was für mich geht von Russland. Der deutsche Innenminister, der Alexander Dobrindt, der hat kürzlich gesagt, und ich finde das sehr ein eindrückliches Zitat, ich lese es vor, was er gesagt hat, Russlands hybride Angriffe mit Sprengstoffdrohnen auf Flughäfen, Agenten in unseren Städten, Cyberangriffe auf unsere Netze und Sabotage unserer Infrastruktur sind tägliche Realität und werden zunehmen. Ist das jetzt die neue Normalität?
5: Ja gut, normal ist natürlich nichts dran, aber ja, es ist so, dass es häufig passiert und mich denkt, es gibt auch gewisse Hilflosigkeit im Umgang damit. Gut, das ist natürlich auch schwierig, aber viele sind sich, glaube ich, gar nicht bewusst, wie vielseitiges Feld dass es unterdessen gibt und wie gefährlich die auch sind. Also in Leipzig, das hätte ich ganz anders rausgekommen. Es hat im Mai, wo ich gerade unterwegs war in Polen, hat es einen Sabotageakt auf eine Bahnlinie gegeben und zum Glück hat man das entdeckt, der Lokführer hat das gemerkt und es ist niemand Schaden kam, aber er hat das auch, es hat Verletzte, es hat Tote geben. Ja, und es ist ja auch so, dass die Geheimdienste davor warnen, dass das noch schlimmer könnte werden. Und auch die Rhetorik vom Kreml gegenüber im Westen ist ja wirklich sehr bedrohlich. Und ich glaube, man muss verstehen, dass das ein Ziel hat. Und zwar das Ziel, die westlichen Staaten, die die Ukraine unterstützen, die zu verunsichern, den Menschen, uns Angst einzujagen, sie auch auseinander zu dividieren und mit dem Ziel, dass dann die Unterstützung für die Ukraine nachlässt und Russland so dann bessere Karten hat in der Ukraine. Das hat wirklich alles miteinander zu tun.
4: Das ist das SRF-Tagesgespräch mit unserer Osteuropa-Korrespondentin, mit Judith Huber. Es ist eine Live-Sendung, darum unterbrechen wir die ganz schnell unterbrechen für eine dringende Verkehrsmeldung.
1: SRF-Verkehrsinfo von 13.17 Uhr. Vorsicht in der Region Bern. Auf der A6 Richtung Bern zwischen Rubigen und Muri besteht Gefahr durch Reifenteile auf der Fahrbahn.
4: Das ist das SRF-Tagesgespräch mit unserer Osteuropa-Korrespondentin, mit Judith Huber, die für SRF immer wieder in der Ukraine reist und Reportagen macht. Das Tagesgespräch am Mittwoch, immer am Radio und auch am Fernsehen auf SRF1. Thema heute, der Krieg in der Ukraine, der immer heftiger wird, auch bezüglich der russischen Besatzung. Rund ein Fünftel der Ukraine steht unter russischer Besatzung. Das ist etwa 20% vom Gebiet. Das wirkt jetzt einfach wie so eine Zahl, aber hinter dieser Zahl stecken Dörfer, Städte, Ortschaften, Menschen, die in dieser Situation, in diesen Gebieten leben müssen. Was bedeutet das, unter russischer Besatzung zu leben?
5: Also ich glaube, man muss zuerst sagen, dass es sehr unterschiedlich kann sein. Es kommt darauf an, wo man ist im Moment und ob das nahe ist, auch im Kriegsgeschehen oder nicht, an der Front oder nicht. Und es gibt auch durchaus Menschen, die sich irgendwie arrangiert haben. Es ist aber insgesamt es ist, wirklich dramatisch schlimm, ehrlich gesagt. Weil es gibt jetzt zum Beispiel ein Ranking von Freedom House, das ist eine NGO, eine amerikanische NGO. Und die hat in der Liste von der unfreiesten Staaten der Welt die besetzten Gebiete ganz aufgenommen. Also schlimmer als Nordkorea, schlimmer als Südsudan, schlimmer als Gaza, muss man sich mal vorstellen. Und ganz konkret heisst, die Leute haben keine politische Rechte. Sie sind absoluter Willkür ausgesetzt. Sie werden in die Armee gezwungen, je nachdem, die jungen Männer. Sie werden gezwungen, einen russischen Pass anzunehmen, weil sonst können sie weder arbeiten noch irgendwelche Dienstleistungen vom Staat, auch keine Pension haben. Es gibt Enteignungen von Wohnungen. Die Russen versuchen ganz gezielt auch mehr Russen anzusiedeln in diesen Gebieten. Die Leute werden wirklich eigentlich zu Ausländern im eigenen Land. Es gibt wirklich Folter, Verschleppung. Es ist wirklich insgesamt ein ganz, ganz ein düsteres Bild. Und eine Gesprächspartnerin, die ich letzte getroffen habe, die hat mir gesagt, es herrsche dort einfach totale Anarchie.
4: Und es gibt ein aktuelles Beispiel, wo im Moment der Fokus darauf gelegt wird. Das ist die Stadt Oleschki im Süden von der Ukraine. Russland hat eben auch diese Stadt besetzt und abgeriegelt. Die Menschen haben dort fast nichts mehr zu essen, sind so wie eigentlich in einem Gefängnis dort. Sie können nicht einfach flüchten. Was wissen Sie?
5: Ja, ich habe auch das letzte Mal mit Leuten geredet, die aus dieser Gegend kommen. Und ich habe sehr viel auch jetzt Informationen aus verschiedenen Quellen bekommen. Und das Bild ist wirklich schrecklich. Es sind etwa 2000 Leute geschätzt, noch, die dort leben. Es sind auch Kinder dort. Und die haben einfach nichts mehr. Die haben alle Vorräte aufgebraucht. Die haben im Sommer noch ein bisschen etwas anbauen, aber das ist jetzt auch zu Ende gegangen. Die Strassen sind vermint und die, die es gleich versuchen, die werden zum Teil dann auch beschossen aus der Luft. Die Russen haben sich in der Stadt postiert und schiessen von dort aus, von Gebäude aus, schiessen, und zwar auf die andere Seite vom Dnipro, weil Oleschki
4: vom Fluss, die andere Fluss, Seite vom Dnipro.
5: Und auf der anderen Seite ist Cherson, wo ja befreit worden ist wieder von der Ukraine, und die Ukraine schiessen dort zurück. Also das ist wirklich ein Frontgebiet.
4: Aber es ist ja noch eine spezielle Situation, die Ukraine schiesst zurück, ja. Eigentlich, und da könnten ja Fehler passieren, dass dann ukrainische Menschen
5: getroffen, genau, werden. Aber die Ukrainer haben schon mehrfach versucht, die Bewohner noch zu evakuieren und versuchen auch international Druck zu machen, dass die raus können. Russland lässt das offenbar nicht zu und darum bleiben die dort. Und man nimmt auch irgendwie an, dass das Ganze so schlimm jetzt ist, weil die Russen damit rechnen, dass die Ukraine eben keine Grossoffensive gegen Oleschki startet, solange noch Zivilbevölkerung dort ist. Das kann ich nicht beweisen, aber es ist relativ plausibel.
4: Also das ist ein besonders drastisches Beispiel von einer russischen Besetzung, die Stadt im Süden von der Ukraine, Oleschki. Es gibt, wenn es möglich ist, natürlich für viele Menschen die Möglichkeit zur Flucht. Wenn man das alles nicht mehr aushalten, das Kriegsgebiet, dann gibt es zum Beispiel die Möglichkeit, über Belarus, das ist das Nachbarland von der Ukraine im Norden, zu flüchten. Jeden Tag kommen etwa 50 Menschen über die Grenze von Belarus zurück in die Ukraine. Sie sind also an einem Grenzübergang gewesen. Wie war es für einen Zustand? Sind die Menschen, die dort über die Grenze kommen?
5: Genau, vielleicht muss man zuerst erklären, warum wir jetzt von dem reden, weil das sind die Leute, die aus dem besetzten Gebiet direkt in die Ukraine flüchten. Also nicht über den Umweg von der EU, was sehr häufig ist, aber es sind eben auch Leute, die häufig kein Papier haben oder mindestens keinen Auslandpass, wo sie dann über die EU gehen könnten. Das heisst, sie sind darauf angewiesen, dass sie direkt in die Ukraine können und es gibt einen einzigen Übergang, wo man dort hin kann. Und die Leute sind dann, haben schon lange unter schwierigen Bedingungen gelebt. Also es gibt, ist nicht nur in Oleschki, auch in anderen Dörfern und Gebieten und Städten in der Nähe haben sie schon lange keinen Strom, kein Wasser mehr, wenig zu essen. Also die von dort kommen, die sind wirklich schon wegen dem in einem schlechten Zustand und weil sie halt mindestens 3 Tage irgendwie gereist sind und die sind häufig wirklich vollkommen entkräftet. Es werden gewisse mit dem Rollstuhl über die Grenze geschoben, weil sie nicht mehr können. Also es ist wirklich sehr verrückt.
4: Und wenn man flüchtet und wenn man dann vom Kriegsgebiet in der Ukraine flüchtet in eine andere Stadt, heisst das nicht automatisch, dass es einem besser geht, dass man dann völlig in Sicherheit lebt? Sie begleitet schon länger eine Familie, die aus dem Kriegsgebiet geflüchtet ist und jetzt in einer anderen Stadt in der Ukraine ist. Und denen geht es nicht unbedingt besser.
5: Ja, wir haben das gerade vorhin im Rendezvous gehört, die Reportage von denen. Und das ist wirklich eine Familie, die nicht so viel Mittel hat und wo ganz, ganz lange ausgeharrt hat, wie das eben viele Leute machen, die vielleicht ein Haus haben, einen Garten und vielleicht auch nicht so viel Sprachkenntnis haben und nicht so viel Geld, wo sie einfach gehen können. Also die bleiben da ganz lang.
4: Ja, vor allem, das ist Heimat.
5: Das ist Heimat, obwohl die Situation schon ganz, ganz schlimm ist und dann im letzten Moment werden sie evakuiert oder können selber noch irgendwie flüchten. Und die Leute sind dann eben die ohne Polster, die dann auch, wenn sie eigentlich in Sicherheit sind oder im Westen, dann vielleicht nicht einfach irgendeine Wohnung können zahlen können, sondern die werden dann untergebracht. Und die Familie ist wirklich so in einem Zimmer, mit dem vierten und mit einer fremden Frau. Und da ist auch ein Bub dabei. Und die haben wirklich praktisch nichts. Und das ist wirklich sehr, sehr schwierig. Aber man muss auch sagen, es gibt andere Leute, ich habe andere getroffen, junge zum Beispiel, die haben im Westen irgendwie ein Geschäft aufgemacht, ein Kaffee, die haben ein neues Leben angefangen. Also, und es gibt auch die, in westliche Länder flüchten. Also es gibt ganz verschiedene Schicksale, aber ich glaube, die wirklich Hilflosen, die gibt es halt eben auch.
4: Wie haben Sie jetzt gerade so eine Familie kennengelernt, dass Sie da so eine Nähe anbringen zu Leuten gerade auf der Flucht? Wie machen Sie das?
5: Also es war so, dass ich im Februar, am 4. Jahrestag vom Krieg in Lviv am Bahnhof war. Und das ist so ein Zug, ein Evakuationszug mit genau so evakuierten Leuten, die ich jetzt beschrieben habe, angekommen. Wir sind einfach auf die zugegangen, ich mit meinen Mitarbeitern, haben mit denen geredet. Und das war eben die Mutter mit der Großmutter und dem Bub. Und wir haben länger mit denen geredet, wir haben den Bub noch zu einer Pizza eingeladen. Und es hat sich so ein bisschen eine Beziehung entwickeln. Wir haben die Telefonnummer austauscht und sind dann ein paar Monate später die dann noch besuchen. Und weil man sich eben schon kennt hat, haben sie das auch zugelassen. Und ja, man muss auf die Leute zugehen, man muss zulassen und dann ist eigentlich wirklich sehr vieles möglich.
4: Machen wir da einen Punkt und schauen nochmal auf die militärische Lage an der Front und wie es dort der Ukraine geht oder was dort die ukrainische Armee geht. Das ist doch auch noch wichtig, dass man das erwähnt. Es gibt weitere ukrainische Angriffe auf russische Infrastruktur. Also dort ist die Ukraine stark. Was tun sie genau angreifen?
5: Ja, das läuft seit einem Zeitchen. Und zwar, weil die Ukraine es geschafft hat, selber Langstreckendrohnen herzustellen, die weiter fliegen. Das heisst, sie können auch Ziele im Hinterland von Russland angreifen, und zwar auch in grosser Zahl. Also es war Voraussetzung. Vorher haben sie das nicht können. Und das trifft in erster Linie militärische Infrastruktur, Logistik, aber auch Ölinfrastruktur. Sehr viele Raffinerien sind angegriffen worden und sind auch beschädigt worden. Und dann auch, und das haben wir im Sommer gesehen, auch Online, Lager von Online-Händlern, die Wildberries. Und die Ukraine hat auch mehrere Ziele. Man will einerseits die Logistik der Russen behindern, dass sie an der Front schwächer sind, ganz klar, militärisch. Man will aber auch, dass der Staat weniger Einnahmen hat aus dem Ölhandel und dann das Militär weniger kann finanzieren. Und schließlich geht es auch darum, dass man der Bevölkerung, der Russischen, irgendwie den Krieg auch näher bringt und dass sie es spüren, dass Krieg geführt wird. Und das ist ja bisher eigentlich mindestens in den grösseren Städten nicht so der Fall gewesen.
4: Also wir reden schon jetzt die ganze Sendung vom Terror gegen die ukrainische Bevölkerung, aber da versucht doch auch das ukrainische Militär, wie in Anführungszeichen der Terror, der Krieg auch ins russische Hinterland zu bringen. Zum Schluss, die Aussicht auf Frieden gibt es nicht wirklich. Im Gegenteil, wenn man ihnen zulässt, hat man mehr das Gefühl, es ist eine Ausweitung. Der Krieg, der tut sich weiter ausweiten. Wo führt die Entwicklung an?
5: Ja, ich glaube, man kann sogar von einer neuen Phase reden. Wie wir jetzt vorher geredet haben, das ist ein Krieg gegen die Infrastruktur und auch gegen die Wirtschaft auf beiden Seiten, obwohl es natürlich wirklich entscheidende Unterschiede gibt, weil die ukrainischen Angriffe, die sind gezielt, die gehen nicht gegen die Zivilbevölkerung, sondern gegen die Infrastruktur. Es ist wirklich ein grosser Unterschied, aber es passiert auf beiden Seiten. Und der Krieg hat sich auf die Wirtschaft ausgeweitet und eben auch, was wir vorher besprochen haben, die Sabotageakte und hybride Angriffe auf die Unterstützerstaaten, die haben absolut zugenommen. Die Drohgebärden von Russland haben zugenommen. Und es ist auch noch etwas, was wir nicht besprochen haben. Russland beschießt unterdessen regelmässig Ziele in der Nähe von Grenzübergängen zu Polen, zu Moldau. Das löst immer Alarm auf. Es gehen auch Drohnen über Grenzen. Also das ist schon eine Entwicklung, die irgendwie beunruhigend ist. Und eine Ausweitung, ja.
4: Also eine erschreckende Situation, die Sie da schildern, Judith Huber. Vielen Dank für das Gespräch.
2: Das war die Wiederholung des Tagesgesprächs von Mittwoch. Hier folgt nun gleich das nächste News-Update.

0: Die Nachrichten von SRF um 10:30 mit Manuela Burgermeister. Bei den Beratungen des neuen EU-Vertragswerks hat der Ständerat weitere Entscheidungen gefällt. Er spricht gut 192 Millionen Franken dafür, dass die Schweiz im nächsten Jahr am Bildungsprogramm Erasmus Plus teilnehmen kann. Dieses ermöglicht unter anderem Austauschaufenthalte für Studierende in Europa. Mehrere Ständeräte beantragten, das Geld nicht zu sprechen. Der Betrag sei auch angesichts der Sparmaßnahmen beim Bund zu hoch. Bildungsminister Guy Parmelin warnte davor, dass die Schweiz bei einem Nein aus anderen Forschungs- und Bildungsprogrammen ausgeschlossen werden könnte. Die Beratungen zu den EU-Verträgen dauern noch an. Ende November stimmt die Schweizer Stimmbevölkerung erneut über die sogenannte Heiratsstrafe ab. Ein überparteiliches Komitee hat heute die Argumente für ein Ja dazu präsentiert. Die sogenannte Fairness-Initiative der Mitte will, dass Ehepaare bei der direkten Bundessteuer nicht mehr bezahlen als unverheiratete Paare. Dazu sollen die Ehepaare weiterhin eine gemeinsame Steuererklärung ausfüllen. Die Steuern sollen aber anders berechnet werden als heute. Eigentlich hat das Volk die sogenannte Heiratsstrafe im Frühling bereits abgeschafft, indem es die Individualbesteuerung angenommen hat. Weil die Mitte aber an ihrer eigenen Lösung festhält, kommt das Thema nun zum zweiten Mal in diesem Jahr an die Urne. Zwei Meldungen zu Wirtschaftsthemen. Am Flughafen Zürich sind im September deutlich mehr Flugzeuge gestartet und gelandet als im Vorjahr. Insgesamt wurden gut 25.400 Flugbewegungen registriert. Das sind 4,8% mehr als im September vor einem Jahr, wie die Nachrichtenagentur AWP schreibt. Die Zahl der Flugbewegungen lag seit dem Ausbruch des Iran-Konflikts Ende Februar jeden Monat über dem Vorjahresniveau. Alltägliche Güter und Dienstleistungen waren in der Schweiz im September im Schnitt 1% teurer als im September vor einem Jahr. Das schreibt das Bundesamt für Statistik. Teurer geworden seien vor allem Benzin, Diesel und Heizöl. Bei Dienstleistungen wie Automieten und Hotelübernachtungen seien die Preise hingegen gesunken. Die Börsendaten von SIX, der Swiss Market Index, liegt im Moment bei 13.623 Punkten. Das ist ein Minus von 1,5%. Der Euro wird zu 94,24 gehandelt, der Dollar zu 83,44. Und das Wetter, heute ist es wechselnd bewölkt, im Osten zunächst trocken und freundlich. Am Nachmittag und Abend ziehen Regengüsse von West nach Ost. Die Temperaturen erreichen etwa 21 Grad. Das waren Nachrichten von Radio SRF. Verantwortlich Lukas Siegfried.
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2: Vier mal vier. Hier gibt's Geschichten aus Politik und Wirtschaft nah am Leben. Als erstes schauen wir nach Lettland. Das kleine Land im Baltikum wählt. Welche Rolle Putins Krieg gegen die Ukraine bei dieser Wahl spielt, das schauen wir uns gleich an. Und dann geht's weiter nach Berlin. Es geht um die Linke. Nach ihrem riesigen Erfolg bei den Wahlen in Berlin kommt die Partei nicht aus den negativen Schlagzeilen. Im Fokus ist dabei die Frau, die Berlins Bürgermeisterin werden will. Heute geht's um die Frage, welche Rolle sie in der linksextremen Gruppierung Rote Hilfe gespielt hat. Und dann geht's um Kaffeekapseln und um die Frage, warum Papierkapseln nicht unbedingt nachhaltiger sein müssen als Kapseln aus Alu. Das und mehr gibt's jetzt bei 4x4. Ich bin Rina Telli. Hallo! Lettland wählt am Samstag ein neues Parlament. Ein winziges Land mit gerade mal 1,8 Millionen Menschen, die dort leben. Geostrategisch aber ist Lettland ein Hotspot. Und das hat mit dem Krieg gegen die Ukraine zu tun. Lettland grenzt an Russland und Belarus. Beobachterinnen und Beobachter befürchten, dass der nächste russische Angriff nach der Ukraine im Baltikum stattfinden könnte. Welche Rolle spielt diese Nähe zu Russland bei den Wahlen in Lettland? Das wollte Raphael Günther von Auslandredaktor Peter Vögele wissen.
3: Jeder und jede Dritte in Lettland spricht in den eigenen vier Wänden Russisch. Der Hintergrund: von 1940 bis 1990 gehörte Lettland zur Sowjetunion und es gab eine massive Russifizierungspolitik. In Daugavpils, der zweitgrößten Stadt Lettlands, spricht sogar 80% der Bevölkerung Russisch. Und Putin sagt bekanntlich, wo Russisch gesprochen wird, ist Russland. Das zeigt eigentlich die ganze Dramatik der Geschichte.
4: Und wie beeinflusst diese Situation, diese Ausgangslage jetzt der einzelnen politischen Lager im Wahlkampf?
3: Dieses Thema dominiert direkt und indirekt eigentlich überall. Wenn wir jetzt mal genau hingucken, zurzeit ist eine Mitte-Rechts-Regierung von 4 Parteien unter Andris Kulberg an der Macht. Und so wie die Umfragen zurzeit sind, wird sie weiter regieren können. Es gibt innerhalb dieser 4-Parteien-Koalition allerdings Verschiebungen. Die einen verlieren und die anderen, insbesondere die Partei des Premiers Kulberg, gewinnt etwa gleich viel dazu, wie die anderen verlieren. Die zweite Verschiebung ist, populistische Rechtsparteien wie zum Beispiel Lettland zuerst werden deutlich dazugewinnen. Und wie der Name zeigt, solche Parteien sind zwar nicht pro-russisch und sicher auch nicht für einen Anschluss an Russland, aber sie sagen, wenn es Lettland nützt, kann man auch mit Russland zusammenarbeiten, was immer das heißen mag.
4: Und welche Rolle spielt denn jetzt eben diese Beziehung zu Russland bei den Wahlen?
3: Lettland gibt gegenwärtig 5% des BIPs für Verteidigung aus. In Klammern, die Schweiz gibt 0,7% aus. Das zeigt, wie sehr die russische Bedrohung alles dominiert. Und diese grosse finanzielle militärische Anstrengung hat Folgen. Bildung, Gesundheit, das sind grosse Themen, auch die Überalterung des Landes. Und so kommt Russland immer wieder indirekt als Wahlkampfthema hinzu. Die Gegner dieser Aufrüstung sagen, ja, wollen wir so viel Geld für die Armee ausgeben statt für die Gesundheit und so weiter. Also es kommt überall, was immer das Thema ist, ist Russland dabei.
4: Und das große Thema, oder wie man so schön in Amerika sagen würde, the elephant in the room, ist ein anderes, die Sprache. Und auch das hat wieder mit der Beziehung mit Russland zu tun.
3: Ja, ich denke, das Sprachenproblem, das ist das große strukturelle Problem Lettlands, seit es Lettland gibt. Lettland schränkt im Moment das Russische massiv ein, mehr als alle anderen baltischen Staaten. Kein Russisch mehr in den Schulen, kein Russisch im öffentlich-rechtlichen Rundfunk, eine massiv höhere Mehrwertsteuer für russischsprachige Bücher und Zeitschriften und neu zwingend eine einfache Lettischkenntnisse oder man muss das Land verlassen.
4: Gewinnt man so die russischsprachige Bevölkerung für sich?
3: Nein, natürlich nicht. Wobei man muss sagen, ja, vor allem deshalb, weil diese Sprachprüfung, das betrifft zu 80% Frauen über 65 Jahren, die in ihrer Jugend meist aus Belarus als Arbeiterinnen in die damalige Sowjetrepublik Lettland kamen. Sie sind natürlich keine Gefahr. Aber man muss auch sagen, insgesamt sind nicht so viele Menschen betroffen von einer drohenden Ausweisung. Man spricht von einigen hundert. Man muss auch sagen, warum diese strenge Sprachpolitik. Lettisch gehört in Lettland zur Identität des Landes. Das macht Lettland aus, so steht es auch in der Verfassung. In Lettland sprechen vielleicht 1,5 Millionen zur Hauptsache Lettisch und in Russland und Belarus sind es 150 Millionen. Und ich meine, ein bisschen Lettisch hätte man die letzten 30 Jahre auch lernen können. Und das ist eben dieser entscheidende Satz, der immer wieder kommt. Putin sagt, wo Russisch gesprochen wird, ist Russland. Das heißt, es gibt so einen vagen Anspruch, wo Russland sein soll. Das ist nicht völkerrechtlich definiert. Und die Chefin der Aufsichtsbehörde des öffentlich-rechtlichen Rundfunks hat mich rhetorisch gefragt, kennen Sie eine Demokratie, in der die offizielle Landessprache Russisch ist?
4: Wahrscheinlich nicht. Jetzt ist das Sprachenproblem ja tatsächlich verzwickt. Löst es sich also erst, wenn die ältere Generation stirbt und die jungen Vielsprachigen sozusagen das Land gesellschaftlich und auch politisch dominieren?
3: Das habe ich mir zunächst eigentlich auch gedacht, denn ich habe in Daugavpils dann mit 4 jungen Studentinnen gesprochen und die sprechen Englisch, Russisch, Lettisch, alles fließend. Die wollen vielleicht später mal nach Spanien. Sie sehen sich als Europäerin. Also man würde sagen, kein Problem. Sie schauen allerdings vor allem russische Filme, weil es zum Beispiel oder logischerweise gar nicht so viele lettische Filme gibt. Sie träumen auf Russisch, sie reden Russisch, sie gehören also zum russischen Kulturraum, sehen sich aber als Lettinnen. Und auf die Schweiz umgelegt, vielleicht würden auch Studentinnen in Zürich, Lausanne oder Lugano so antworten, Deutsch, aber nicht Deutschland, Italienisch, aber nicht Italien und so weiter. Aber dennoch, eine Antwort hat mich dann irritiert. Eine Studentin sagte, okay, ich war zwar noch nie in Russland und eben, wie gesagt, ich gucke nach Westen, aber wenn es für den Frieden, wenn es den Frieden bringt, dann wäre ich auch einverstanden, wenn Lettland zu Russland gehören würde. Was zeigt, Bei uns ist heute die Sprache Nebensache. In Lettland mit seiner Geschichte und seinem Nachbarn ist die Sprache halt Kultur und Kultur ist Macht. Und noch einmal, solange Putin sagt, wo Russisch gesprochen wird, ist Russland. Und dann sieht man, Sprache ist ein Machtfaktor. Vielleicht noch eine kleine Klammer. Heute verstehen wir das in der Schweiz nicht, aber zur Zeit des Zweiten Weltkriegs haben wir das schon verstanden, weil natürlich Hitler auch gesagt hat, er setzt die deutsche Sprache so ein wie Putin die russische, und Deutsch war damals in der deutschen Schweiz oder überhaupt in der Schweiz sehr unbeliebt.
2: Das war Peter Vögele. Nicht einmal zwei Wochen ist es her, seit die Partei Die Linke in Berlin einen triumphalen Erfolg gefeiert hat. Und jetzt will Spitzenkandidatin Elif Eralp Bürgermeisterin von Berlin werden. Doch die Feierstimmung ist schnell verflogen. Die Linke steht seit der Wahl heftig in der Kritik. Zuerst ist es um Antisemitismus und Nähe zur organisierten Kriminalität gegangen. Und nun diskutieren Politik und Medien in Deutschland darüber, dass Elif Eralp bis letztes Jahr Mitglied bei einem linksradikalen Verein war, der sogenannten Roten Hilfe. Was ist das für ein Verein? Das hat Julius Schmid, unsere Deutschland-Korrespondentin Simon Fatzer, gefragt.
5: Schauen wir doch mal, was dieser Verein selbst schreibt auf seiner Homepage. Also seit über 100 Jahren unterstütze die Rote Hilfe alle Linken, die wegen ihres politischen Engagements vom Staat verfolgt würden. Also wenn da zum Beispiel Personen an Demos teilnehmen oder streiken oder sich an Aktionen beteiligen und dann dafür vom Staat sanktioniert werden, dann springt die Rote Hilfe ein, übernimmt zum Beispiel Gerichtskosten, berät die Leute, übernimmt Kosten für die Verteidigung, und sie sagt von sich selbst, sie sei finanziell unabhängig. Sie finanziere sich zum Beispiel aus ihren Mitgliederbeiträgen, und da ist dann die Rede von über 14.000 Mitgliedern, die sie hat.
6: Es geht eben oft um Rechtshilfe, und Elif Eralp, die Bürgermeisterkandidatin der Linken, die ist ja auch während ihrem Jurastudium diesem Verein beigetreten, und sie sagt, sie wollte Menschen damals juristisch unterstützen, die sich eben für linke und soziale Themen engagieren. Warum sieht denn jetzt der deutsche Verfassungsschutz ein Problem in der Roten Hilfe?
5: Der Bundesverfassungsschutz ist ja der deutsche Inlandsnachrichtendienst, und der hält in seinem Bericht 25 fest, das sei die größte und eine der wichtigsten Gruppierungen im deutschen Linksextremismus. Und dadurch, dass sie eben linksextreme Straftäter unterstütze, legitimiere sie ja auch die Begehung von Straf- und Gewalttaten. Also politische Gewalt sei ein legitimes Mittel dann in dieser Argumentation. Außerdem würde sie auch den Rechtsstaat zu delegitimieren versuchen, ihn als repressiv und politisch motiviert darstellen. Da entstehe dann der Eindruck von Polizei- und Willkürstaat. Und man muss sagen, die Rote Hilfe war schon früher im Verfassungsschutz erwähnt. Sie hatte auch im Zusammenhang mit der RAF, also der Terrororganisation Roten Armee-Fraktion, die ja mit ihren Entführungen und Ermordungen ganz Deutschland in Atem hielt. Sie hat auch deren Mitglieder dann unterstützt, als die in Haft waren. Und jetzt auch wieder im jüngsten Fall von Daniela Klette, auch die kriegt jetzt wieder Unterstützung. Und noch ein kurzer Blick auf Elif Eralp, die Spitzenkandidatin der Linken eben in Berlin. Die sei ja da nur passives Mitglied gewesen, lässt sie verlauten. Und es war übrigens auch kein Geheimnis. Also sie hat das als Abgeordnete im Berliner Parlament stets transparent gemacht, diese Mitgliedschaft.
6: Nun werfen ja aber trotzdem einige Politikerinnen und Journalisten eben so eine Nähe zum Linksextremismus vor. Und das ist ja nicht der erste Vorwurf an die Linkspartei seit dieser Wahl. Es ging da schon um Antisemitismus, auch noch um eine Nähe zur organisierten Kriminalität. Wie schwer haben denn diese Vorwürfe die Partei getroffen?
5: Das hat die Partei schon getroffen. Da waren ja Mitglieder von diesen Clans und auch von Hamas-Verherrlichern, sage ich jetzt mal, an der Wahlparty. Und der Bundestagsabgeordnete Ferhat Kocak hat sich da lächelnd hingestellt mit diesen Leuten und vertrauliche Chatnachrichten ausgetauscht. Da hat es dann erst geheißen, ja, das hätte man nicht gewusst. Er hat dann aber diesen Kontakt auch eingeräumt und lässt nun seine Parlamentsfunktionen vorerst ruhen. Und da gibt es natürlich ein Fragezeichen, wie das hier weitergeht, also kann er tatsächlich bleiben in der Partei. Elif Eralp selbst hat immer betont, sie wolle Sicherheit für alle Menschen. Also es dürfe nicht sein, dass Jüdinnen und Juden Angst hätten, aber auch nicht Muslime, auch nicht queere Menschen. Sie verstehe sich als Brückenbauerin. Und die Reaktionen von vielen Seiten, also politischen Parteien, aber auch jüdischen Organisationen, die brachen wie eine große Welle über der Linken herein. Das hat immer weitere Kreise gezogen, und vor allem aus der Bundespolitik kamen dann Warnungen, mit so einer extremistischen politischen Partei dürfe man keinesfalls qualieren.
6: Sie haben das jetzt schon angedeutet, aber können Sie das noch ein bisschen ausführen? Wie geht denn die Linke mit diesen Vorwürfen um?
5: Interessant ist, dass Elif Eralp zu den persönlichen jüngsten Vorwürfen betreffend Rote Hilfe gar keine Stellung bezogen hat, soweit ich das sehe. Und insgesamt kommen diese Anschuldigungen ja jetzt nicht aus dem Nichts. Das sind schon 2024 prominente Spitzenpolitiker in Berlin ausgetreten, weil es zu wenig Distanzierung von Antisemiten gab. Und seit dem Terrorangriff der Hamas gegen Israel wird besonders im Bezirk Berlin-Neukölln, wo sehr viele Palästinenserinnen leben, wo es eben auch sehr viel Hass gegen Israel gibt, ist das immer wieder ein Thema. Und die Partei weiß das, die kann nicht überrascht sein. Sie hat jetzt sehr großen Zulauf von jungen Menschen und vermutlich weiß sie noch nicht mal selbst genau, wie diese eigentlich praktisch neue Basis genau tickt, wie extrem die ist. Aber es wurde sehr oft auch argumentiert von Parteimitgliedern und von Spitzenleuten, dass da eine Schmutzkampagne im Gang sei. Man wolle aus politischen Gründen die Linke in einer Regierung verhindern. Und diese Argumentation, die deutet ja nun nicht auf besonders großes Schuldbewusstsein hin. Andererseits ist schon auffällig, wie jetzt da von allen Seiten Druck gemacht wird. Es sollen Gelder gestrichen werden. Es gibt Drohungen, auch Geld für die Kultur in Berlin zu streichen. Und selbst aus jüdischen Kreisen gibt es Stimmen, die sagen, ja, die Linke hat wirklich ein großes Antisemitismusproblem, aber das hat praktisch jede Partei, hat immer wieder antisemitische Vorfälle und es wird dann einfach immer, wenn es ihnen gerade politisch dient, wird es dann ausgeschlachtet und das sei hier eigentlich wieder der Fall.
6: Die Linke hat ja die Wahl in Berlin gewonnen mit 25%, aber sie muss jetzt eine Koalition schmieden, wenn sie regieren will. Wie wirken sich denn diese Vorwürfe auf die Partnersuche eben und auf die Koalitionsverhandlungen aus?
5: Die Linke hat genau eine Möglichkeit für eine Regierung und das ist mit der SPD und den Grünen. Und jetzt geht es darum, diese beiden Parteien davon zu überzeugen, dass sie eben den Antisemitismus in den Griff bekommen. Und zwar nicht nur, was sie immer wieder tut, sich dafür auszusprechen, zum Existenzrecht Israel zu stehen und gegen Antisemitismus, sondern eben auch konkret Konsequenzen ziehen, also zum Beispiel Leute ausschließen aus der Partei und Klarheit schaffen bei Verbindungen zu kriminellen Organisationen. Es sind ja die Berliner Parteien, SPD und Grüne, die hier verhandeln müssen. Die haben ihrerseits großen Druck aus dem Bund und werden ganz bestimmt den Preis hochhandeln, also nicht nur konkrete Zugeständnisse bei den Problemen, sondern auch politische Inhalte fordern. Denn theoretisch könnten SPD und Grüne in Berlin auch mit der CDU regieren. Davon ist jetzt erstmal keine Rede, aber das ist natürlich ein mögliches Druckmittel bei Verhandlungen. Und SPD und Grüne signalisieren Gesprächsbereitschaft. Das ist dann ein mehrstufiges Verfahren. Jetzt wollen sie erste Gespräche aufnehmen. Erst danach käme es zu Sondierungsgesprächen und erst nochmals später dann allenfalls zu Koalitionsverhandlungen. Also es gibt einen schwierigen Weg, der vor Ihnen liegt.
2: Simon Fatzer. Massenweise Briefe verschicken. Das wird deutlich teurer in der Schweiz und das könnte Folgen haben für die Demokratie. Die Post erhöht ab nächstem Jahr die Kosten für B-Post-Massensendungen und das um 75%. Und das hat eben auch Folgen für Abstimmungen, weil die Kosten von vorfrankierten Abstimmungskuverts für die Kantone und Gemeinden steigen. Es gibt Kantone, in denen Stimmbürgerinnen und Stimmbürger das Abstimmungskuvert gratis zurücksenden können. Also gratis. Die Gemeinde zahlt das dann.

0: sich im Moment überlegen, das einführen zu wollen, dass die das ein bisschen weniger oft machen werden, weil die Kosten so stark steigen. Und wenn weniger Gemeinden ihren Stimmbürgerinnen und Stimmbürger diese Unterlagen zustellen mit vorfrankierten Kuverts, dann wird es dort auch weniger, eine weniger hohe Stimmbeteiligung geben.
1: Im einzelnen Fall geht es ja um wenige Franken für einen einzelnen Brief. Warum hat das denn einen solchen Einfluss auf die Stimmbeteiligung?
0: Genau, oder man könnte sagen, ja, diese Franken oder Franken 20 oder 30 oder was es dann am Ende ist, weshalb hat das einen Effekt? Und es geht nicht ums Geld. Es ist ja nicht der Punkt, dass die Stimmbürgerin nicht bereit ist, irgendwie diesen Betrag zu zahlen, sondern es geht um Alltägliche, um das Praktische. Oder so ein Kuvert hat man zu Hause, das öffnet man, füllt das vielleicht am Küchentisch aus, schiebt es wieder zusammen und dann muss das noch irgendwie abgegeben werden. Und dann habe ich eben vielleicht keine Briefmarke zu Hause und dann nehme ich das eben, lege es ins Auto und irgendwann mal ist dieser Abstimmungssonntag und ich realisiere, dieses leidige Kuvert ist halt immer noch bei mir im Auto und ich habe es verpasst. Oder das ist so eine Möglichkeit. Wenn das vorfrankiert ist, dann ist das Einzige, was ich machen muss, ist, ich muss noch irgendwo einen Briefkasten der Post finden und es ist erledigt. Und diese scheinbar so kleine und könnte man vielleicht auch fälschlicherweise zunächst annehmen, unwichtiger Unterschied, ob das jetzt vorfrankiert ist oder nicht, ist eben nicht unwichtig. Es zeigt sich, dass die Stimmbeteiligung signifikant höher ist in den Gemeinden, wo diese Unterlagen mit einem vorfrankierten Kuvert kommen.
1: Schauen wir doch in die Regionen. Einige Kantone übernehmen die Kosten flächendeckend, in anderen entscheiden die Gemeinden selbstständig. In welchen Regionen ist die Wirkung des kostenlosen Rückversands besonders hoch?
0: Genau, also man kann einerseits einen generellen Effekt zeigen, aber wenn man dann ein bisschen hineinzoomt und versucht zu verstehen, wo hat es dann einen Effekt, dann sieht man, dass dieser Effekt insbesondere dort groß ist, wo es viele Leute hat, wo es größere Gemeinden sind und das ist auch nicht ganz zufällig. Es hilft vielleicht, sich mal das Gegenteil vorzustellen. Eine kleine Gemeinde, ein bisschen außerhalb, da hat es ein Gemeindehaus, dort kann man ja dieses Kuvert einfach so abgeben im Vorfeld der Abstimmungen. Und dann hat es eben irgendwo noch ein Restaurant, eine Beiz nebenan und dann oft auch eine Poststelle. Das heißt, es gibt eine Poststelle, es gibt ein Gemeindehaus. Ob ich jetzt das vorfrankiert habe oder nicht, ich muss das Kuvert irgendwie dahin bringen. In diesen kleinen Gemeinden hat das keinen großen Effekt. Aber in den größeren Gemeinden, wo es auch viel mehr Postbriefkasten gibt, als jetzt den einen beim Stadthaus oder beim Gemeindehaus, dort sehen wir, dass es einen viel stärkeren Effekt hat. Also, weil es eben viel einfacher ist und die Leute einfach auf dem Weg zur Arbeit, beim Einkaufen das kurz erledigen können.
1: Kann die Veränderung der Stimmbeteiligung in diesen Gebieten dann auch politische Entscheide beeinflussen?
0: Also wenn man mit politischem Entscheid nicht unbedingt die Legitimität meint, sondern wirklich inhaltlich, ob dort ein Ja oder ein Nein herauskommt, ist das ein bisschen schwierig und es ist nicht möglich, das generell festzuhalten, oder? Es ist ja nicht bei jeder Frage klar, welche Gruppierung profitieren würde, wenn eben ein paar zusätzliche Leute, die marginale Teilnehmerinnen sind, noch teilnehmen würden. Was man sagen kann, ist, dass die Veränderung am stärksten wäre eben in diesen größeren Gemeinden, also die Agglomerationsgemeinden und die städtischen Gemeinden.
1: Und wäre es nicht naheliegend, dass zum Beispiel der Bund einfach die Kosten für alle Stimmberechtigten in der Schweiz übernimmt, um diese unterschiedlichen Voraussetzungen zu bereinigen?
0: Ja, das wäre eine Möglichkeit, oder? Also man könnte sich vorstellen, dass der Bund beispielsweise sagt, es gibt ein Briefmonopol, oder? Und wir haben ja eine Vereinbarung mit der Schweizerischen Post im Gegenzug für dieses Briefmonopol, oder? Hat sie eine Grundversorgung zu gewärtigen und dass man diese Grundversorgung neu definiert, dass die auch die kostenlose Beförderung von Stimmunterlagen beinhalten würde. Das wäre eine Möglichkeit. Und es gab auch schon Vorstöße im Parlament in diese Richtung. Es gab mal eine Motion Estermann, die das gefordert hat, die aber nicht erfolgreich war.
2: Lukas Lehmann von der Uni Zürich. Die Kaffeemarke von Nestlé, Nespresso, nimmt ihre Papierkapseln aus dem Sortiment. Künftig gibt es die Nespresso-Kapseln wieder nur noch aus Alu. Die Papierkapseln sind vor 3 Jahren als nachhaltige und umwelt

0: als freundliche Alternative zu den Aluminiumkapseln eingeführt worden. Mit dem Argument, sie seien kompostierbar. Jetzt sagt Nespresso, der Kaffee aus Papierkapseln schmecke nicht gleich, die Kapseln würden nicht gekauft und zudem sei die Umweltverträglichkeit nicht besser als bei Alukapseln. Klingt seltsam? Ist das wirklich so? Das hat Noah Zimmermann Selçuk Yıldırım gefragt. Er ist beim Zentrum für Lebensmittelherstellung und Verpackung der ZHAW tätig.
1: Ja, das kann durchaus möglich sein. Das kann man nicht pauschal sagen. Das Ergebnis von diesem Ökobilanz hängt stark von Annahmen ab. Materialherkunft, Produktionsenergie, Gewicht der einzelnen Kapseln, Transportsysteme und Recyclingquote oder End of Life von Papier- und Aluminiumkapseln und Entsorgungsweg und auch die Systemgrenzen, auch wenn, ob man das auch die Inhalte oder auch Sekundärverpackung dazu betrachtet hat.
2: Sie sagen also, man muss den gesamten Kreislauf des Materials begutachten. Wann sind dann Papierverpackungen wirklich nachhaltiger und wann nicht?
1: So in der Regel, Papierkapseln sind so konzipiert, dass sie zu Hause kompostiert werden können. Ja, das könnte auch eine zusätzliche Benefit sein, natürlich. In der Schweiz geht davon aus, eigentlich viele Konsumentinnen und Konsumenten, aber die Kapseln wahrscheinlich doch in den Kehricht werfen, weil sie keinen Homekompost zu Hause haben. Ne? Und somit eigentlich werden sie in der Kehrichtverbrennungsanlage verbrannt und diese Kompostierbarkeit, dieser Benefit wird nicht gelebt. Aber gleichzeitig Aluminium haben wir ein super tolles Recycling-System. Das gesammelt und recycelt und Aluminium als Sekundärrohstoff zurückgewonnen. Und in den Ländern vielleicht, wo dann auch solche Recycling-Systeme, Sammelsysteme nicht vorhanden sind und wenn das dann auch solche Aluminiumkapseln zum Beispiel auf dem Welt landen, dann könnte das eigentlich die kompostierbare Varianten besser sein.
2: Nachhaltigkeit wird ja immer auch ein bisschen unterschiedlich definiert. Jetzt aus Ihrer Sicht, aus Sicht der Wissenschaft, was heißt denn genau nachhaltig?
1: Ja, eine nachhaltige Verpackung bedeutet nicht zwingend möglichst wenig oder ein möglichst natürlich wirkendes Material einzusetzen. Eine Verpackung sollte mit möglichst geringeren Umwelteinwirkungen den notwendigen Produktschutz gewährleisten. Wenn eine Verpackung beispielsweise Qualitätsverlust oder mehr Lebensmittelabfall führt, kann eine vermeintliche Materialsparung ökologisch eigentlich kontraproduktiv sein. Und bei Kaffee eigentlich spielt das also eine wichtige Rolle, dieses Punkt, weil Kaffee selbst verursacht viel mehr Umweltbelastung als eine Verpackung.
2: Oft ist ja für die Hersteller die Verpackungsfrage auch eine Kostenfrage. Welche Rolle spielt das bei der Entscheidung für Aluminium oder Papier?
1: Ja, das ist auch ein sehr wichtiges Punkt. Ist auch ein bisschen abhängig von dem Produkt. Wie viel kostet das Produkt und wie viel kann man das auch für die Verpackung leisten? Für Kaffeekapseln natürlich, das ist ein hochwertiges Produkt. In der Regel eigentlich eine ganz kleine Menge von Kaffeepulver werden das verpackt. Und so, wenn man das natürlich eine lange Haltbarkeit hat und einen sehr guten Schutz hat, somit eigentlich auch die Konsumenten ein sehr Hochqualitätsprodukt zu Hause erhalten, kann das eigentlich sein, dass das den Verpackungen etwas das mehr kosten als normalerweise.
0: Selçuk Yıldırım vom Zentrum für Lebensmittelherstellung und Verpackung der ZHAW. Und das war's für heute mit 4x4. 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Hier geht's gleich weiter mit den Nachrichten. Am Mikrofon verabschiedet sich Rina Telli.

0: Die Nachrichten von SRF um 11 mit Olivia Limacher. Die Olympischen Winterspiele 2038 könnten in der Schweiz stattfinden. Aktuell arbeitet ein privater Verein an der Schweizer Olympiakandidatur. Der Nationalrat möchte den Sportgrossanlass unterstützen. Aus dem Bundeshaus Frank Estermann.
1: Mit maximal 200 Millionen Franken soll der Bund die Olympischen und Paralympischen Winterspiele 2038 unterstützen. Voraussetzung ist, dass Kantone und Gemeinden den gleichen Betrag für die Spiele sprechen. Das sagt heute der Nationalrat mit großer Mehrheit. Der Bund übernimmt keine allfälligen Defizite des Grossanlasses. Allerdings kommen noch Kosten für die Sicherheit dazu. Alleine für den Bund dürften es 40 bis 80 Millionen Franken sein. Das Konzept für die Olympischen Spiele 2038 sei überzeugend, sagte Sportminister Martin Pfister im Nationalrat.
2: Der Bundesrat begrüßt den dezentralen Ansatz der Austragung und die private Sicherstellung finanzieller Garantien. Das geplante Austragungskonzept mit der Nutzung von bestehenden Infrastrukturen und der Einbindung des öffentlichen Verkehrs sind hier wichtige Ansatzpunkte.
1: Zu reden gab im Nationalrat, ob es eine Volksabstimmung über den Bundesbeitrag für die Spiele geben soll. Eine Mehrheit des Nationalrats fand, eine solche Abstimmung sei nicht nötig. Abstimmungen in den betroffenen Regionen bleiben aber möglich.
0: Wir bleiben bei der Session. Der Nationalrat will in den nächsten 3 Jahren mehrere internationale Sportanlässe unterstützen, die in der Schweiz stattfinden. Insgesamt bis zu 8,2 Millionen Franken soll der Bund zur Verfügung stellen. Das Geld soll an 7 Sportanlässe gehen in den Jahren 2027 bis 2029. Darunter etwa an die Eiskunstlauf-Europameisterschaft in Lausanne. Das Geschäft kommt nun in den Nationalrat. Bei den Beratungen des neuen EU-Vertragswerks hat der Ständerat weitere Entscheidungen gefällt. Er spricht gut 192 Millionen Franken dafür, dass die Schweiz im nächsten Jahr am Bildungsprogramm Erasmus Plus teilnehmen kann. Dieses ermöglicht unter anderem Austauschaufenthalte für Studierende in Europa. Ende November stimmt die Schweizer Stimmbevölkerung erneut über die sogenannte Heiratsstrafe ab. Ein überparteiliches Komitee hat heute die Argumente für ein Ja dazu präsentiert. Die sogenannte Fairness-Initiative der Mitte will, dass Ehepaare bei der direkten Bundessteuer nicht mehr bezahlen als unverheiratete Paare. Dazu sollen die Ehepaare weiterhin eine gemeinsame Steuererklärung ausfüllen. Die Steuern sollen aber anders berechnet werden als heute. Eigentlich hat das Volk die sogenannte Heiratsstrafe im Frühling bereits abgeschafft, indem es die Individualbesteuerung angenommen hat. Weil die Mitte aber an ihrer eigenen Lösung festhält, kommt das Thema nun zum zweiten Mal in diesem Jahr an die Urne. Das Wetter. Heute ist es wechselnd bewölkt, am Nachmittag und Abend gibt es stellenweise Schauer. Die Temperatur um 21 Grad. Das waren Nachrichten von Radio SRF. Verantwortlich Lukas Siegfried.
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4: Hier geht's weiter mit unserem Podcast News Plus vom Mittwoch.
5: Was würdet ihr als erstes machen, wenn ihr im Lotto gewinnen und plötzlich zu viel Geld kommen würdet? Ich würde mir als allererstes eine Assistentin buchen. Jemand, der mein Leben organisiert und an all die kleinen Dinge denkt, die mich im Alltag so stressen. Mails beantworten, Toilettenpapier kaufen, bevor die letzte Rolle aufgebraucht ist, ein Geschenk für meinen Göttibub suchen, die Frist für die Steuererklärung verlängern und, und. In den letzten Monaten haben mehrere KI-Firmen sogenannte KI-Agenten vorgestellt, die genau solche Sachen machen und dabei noch weitergehen als KI-Sprachmodelle wie ChatGPT oder Claude. Wir schauen uns heute an, was diese KI-Assistenten bereits können. Mein News-Plus-Kollege Marc, der hat das nämlich getestet und ich habe ziemlich gestaunt. Und dann reden wir mit unserem Digitalredaktor, der sagt, macht das bloß nicht. Die Gefahren, die sind viel zu groß. Legen wir los. Ich bin Corinna Heinzmann. Hallo zusammen. Mein Mein Arbeitskollege Marc Allemann und ich haben etwas gemeinsam. Auch ihn stressen all diese vielen kleinen Dinge, an die man im Alltag denken muss. Und heute hat er mir erzählt, dass er da jetzt etwas ausprobiere, was in den USA schon viel mehr Thema ist als hier. Ihm hilft nämlich sehr gut eine Woche die KI bei der Organisation seines Lebens. Habe ich auch schon gemacht, habe ich gedacht. ChatGPT hat mir auch schon Mails vorformuliert oder Restaurants gesucht und gecheckt, ob man da auch online reservieren kann und so. Aber dann habe ich gemerkt, na, was Marc da macht, das geht viel weiter.
3: Ja, ich nutze einen KI-Agenten, der Instinct heißt, und der ist diesen Sommer viral gegangen im Silicon Valley. Ich habe in einem Artikel in der New York Times darüber gelesen und das dann ausprobieren wollen. Instinct, das gehört einer Firma, die eigentlich sehr unbekannt ist und die im Silicon Valley gestartet ist dieses Jahr. Und Instinct, da gibt man einfach seine Telefonnummer an auf der Homepage und dann beginnt ein WhatsApp-Chat. Und ab da kann man diesem KI-Agenten, dieser KI-Agentin eigentlich Aufträge erteilen.
5: Das klingt super praktisch. Was kann denn dieser Assistent oder Assistentin?
3: Also ganz am Anfang ist es ein stinknormaler KI-Chatbot, wie man ihn bereits kennt. Aber wenn man dann Zugriff gibt diesem Agenten, wenn man dem Zugriff gibt auf die E-Mail-Konten, wenn man auch Logins zum Beispiel abspeichert, dann kann es seine Stärken ausspielen. Ein Beispiel, ich habe dem KI-Agenten gesagt, er soll bitte alle meine Newsletter abbestellen. Und dann hat er sich ein paar Minuten oder nach 20 Minuten, ich weiß es nicht mehr, zurückgemeldet und gesagt, so, ich habe jetzt 70 Newsletter abbestellt. Diese paar konnte ich nicht abbestellen. Da kann ich dir einen Filter machen oder du kannst das von Hand machen. Also das war schon sehr beeindruckend, wie selbstständig dieser KI-Agent arbeitet. Und ich habe dann mit der Zeit immer mehr ausprobiert.
5: Na schon, die Newsletter, also wenn ich das höre, das wäre ja mein Traum, wenn das funktionieren würde. Hat denn das auch wirklich funktioniert? Also du bekommst jetzt diese E-Mails nicht mehr?
3: Also ich bekomme diese 70 Newsletter nicht mehr. Wenn neue Newsletter dazukommen, dann fragt mich der KI-Assistent jeweils, willst du die oder soll ich die auch abbestellen?
5: Das ist mit den Newslettern, das ist jetzt ein Beispiel, aber du hast ja noch andere Dinge ausprobiert. Kannst du da noch ein bisschen ausführen, was das alles für dich erledigt hat?
3: Ich habe schon ganz viel ausprobiert. Ich habe zum Beispiel einen Arzttermin verschoben per E-Mail. Ich habe einen Coiffeur-Termin gebucht und Produkte in Online-Shops bestellt. Und dann habe ich bei Ricardo eine Auktion gewonnen. Da hat der Chatbot für mich geboten. Und er hat auch mit dem Kundendienst von Amazon gechattet in meinem Namen und eine Rückgabe erwirkt und noch vieles mehr.
5: Also und beim Arzttermin, dann ist der Chatbot selbstständig in deinen E-Mail-Account gegangen, hat das geschrieben und für dich abgeschickt. Du hast da nichts mehr gegengelesen oder irgendwie so?
3: Ich habe schon gegengelesen, weil ein bisschen Kontrolle will ich schon noch. Ich habe schon gesagt, ich hätte gerne einen Termin an diesem und diesem Tag und bitte schreibe diesem Arzt.
5: Eben eingekauft hast du auch. Wie muss man sich das konkret vorstellen? Wie funktioniert das? Da geht es ja dann auch um Geld ausgeben in deinem Namen.
3: Also ich habe beispielsweise einen Einkauf, den ich alle paar Monate erledigen muss. Ich muss für die Enthärtungsanlage Regeneriersalz bestellen. Und dann habe ich den Assistenten um Hilfe gebeten. Er hat erstmals nachgeschaut, welches Produkt ich normalerweise bestelle. Und dann hat er noch kurz nachgefragt, ob alles stimme. Er hat das jetzt alles in den Warenkorb gelegt und hat mich gefragt, ob ich zustimme und ob er die Bestellung auslösen solle.
5: Also das heißt, der KI-Agent, der hat wirklich in deinem Namen dann Produkte bestellt.
3: Ja, das war ein bisschen ein mulmiges Gefühl. Also er hat sich beim Online-Shop eingeloggt und als ich nachgefragt habe, wie er das macht, weil ich habe kein Passwort gegeben, antwortete der KI-Agent, er habe meine E-Mail-Adresse beim Login verwendet und dann sei ein einmaliger Login-Link an meine E-Mail geschickt worden und das habe er dann benutzt.
5: Schon ein bisschen beängstigend irgendwie, dass die KI da selbstständig einen Weg findet, ohne Passwort sich in Marks Account beim Online-Shop einzuloggen, finde ich. Marks Fazit übrigens nach einer Woche KI-Assistenz oder KI-Agent, wie es die Firmen nennen. Vieles funktioniert, hat er mir gesagt. Es sei sehr einfach, weil man nichts installieren muss und eben einfach via WhatsApp mit der KI chattet. Simple Einkäufe oder Termine abmachen funktioniere gut, aber wenn es dann komplizierter wird, muss die KI oft nachfragen und braucht Hilfe. Ich fände es wahnsinnig verlockend, sowas auszuprobieren. Ich meine, wie wäre mein Leben, wenn ich nicht jeden Monat den Newsletter aus der Tennisschule bekommen würde, die ich seit 15 Jahren nicht mehr besuche? Oder wenn ich nicht morgens um 3 hochschrecken würde, weil ich wieder einen Geburtstag verpasst habe? Oder jetzt nicht gerade vor einem verschwommenen Blatt meine Moderation ablesen würde, weil ein Einzelmännchen im Hintergrund mir rechtzeitig neue Linsen bestellt hat? Instinct, der KI-Assistent, den Marc gerade ausprobiert, der wäre da übrigens nur eine Variante, die helfen könnte. Es gibt noch andere auf dem Markt. Am Anfang Monat hat der Facebook-Konzern Meta einen KI-Agenten namens Muse vorgestellt. Muse schreibt E-Mails, bucht Reisen, füllt Formulare aus, vorerst nur in den USA, und das gratis oder für $20 bis $100 im Monat. Diesen Dienstag dann zog OpenAI nach. Dots heißen hier die sogenannten Agenten. Das Muster, das ist überall gleich. Der Agent bekommt einen eigenen Computer in der Cloud, einen Browser und Zugang zu Mail, Kalender und eventuell sogar zu Zahlungsmitteln. Und die Firmen, die bekommen dann, was sie bisher nicht hatten, den Schlüssel zum Alltag. Ich habe viel zu viel Angst davor, einer KI das Passwort für meinen Mail-Account zu geben oder noch mehr. Und SRF-Digitalredaktor Guido Berger sagt, zu Recht, auch ihm ist das Risiko zu groß.
6: Ich persönlich habe bis jetzt noch keinen dieser Agenten angerührt, weil mir die Risiken zu hoch sind. Insbesondere die E-Mail-Adresse. Oder die E-Mail-Adresse ist eine Sollbruchstelle. Sehr viel meiner persönlichen Sicherheit läuft über diese E-Mail-Adresse. Jeden Account, den ich irgendwo auf dem Internet erstelle, hängt an dieser E-Mail-Adresse. Wenn ich jemand anderem Zugang gebe auf diese E-Mail-Adresse, bedeutet das automatisch, dass diese Person wahrscheinlich meine Accounts übernehmen und dort Dinge in meinem Namen tun kann. Also auf irgendeiner Webseite, wo ich mich irgendwo mal eingeloggt habe. Wahrscheinlich könnte diese Person sogar Passwörter ändern, weil ja genau dann dieser ganze Prozess, den man durchläuft, um ein Passwort zu ändern, über diese eine E-Mail-Adresse läuft. Das heißt, die E-Mail-Adresse ist wirklich eine sehr zentrale Sicherheitsschnittstelle eigentlich von meinem digitalen Leben. Und wenn ich das einer Person geben, das würde ich wahrscheinlich nicht tun, das jetzt aber diesem Agenten zu geben, bedeutet eigentlich genau das gleiche Risiko. Also es ist ein sehr, sehr tiefer Eingriff in die Sicherheit meiner Geräte und meines digitalen Lebens. Und der scheint mir ein bisschen zu riskant zu sein.
5: Das Problem ist, damit die KI wirklich nützlich ist, muss sie möglichst selbstständig sein. Das ist ja auch im echten Leben so. Es hilft nicht, wenn die WG-Mitbewohnerin sagt, sie kümmere sich heute ums Abendessen und dann dauernd nachfragt, was sie kochen soll, in welchen Supermarkt sie einkaufen gehen soll, ob sie die laktosefreie Milch oder die normale kaufen soll und, und. Am einfachsten ist es, wenn die KI schon alles weiß, auf alles Zugriff hat und so viel wie möglich in Eigenregie macht. Und damit sie das eben kann, braucht sie Zugang zu meinem Leben. E-Mail, Passwörter, Kalender. Es sei wie einem Fremden, einen Hausschlüssel und Portemonnaie in die Hand zu drücken und zu hoffen, dass da nichts passiert, sagt Guido Berger.
6: Also ich kenne noch keinen dieser Assistenten oder Agenten, die nicht bereits Sicherheitsprobleme haben. Also Muse zum Beispiel von Facebook, das gab es irgendwie noch nicht eine Woche und da wurde bereits die erste größere Lücke bekannt. Und das wird bei all diesen Agenten so sein, die werden Lücken haben. Und weil die aber eben sehr viel Zugriff haben, zum Beispiel auf die E-Mail-Adresse oder das Dateisystem des Geräts, wo das drauf läuft, kann das schwerwiegende Konsequenzen haben, wenn die solche Sicherheitslücken haben. Und das werden sie jetzt tun.
5: Also zum jetzigen Zeitpunkt warnst du davor, solche KI-Assistenten zu brauchen. Du sagst, du selbst machst das auch nicht, das ist dir zu riskant. Ist es denn einfach vielleicht eine Frage der Zeit? Eben solche Lücken werden erkannt, wieder geschlossen. Das ist ja üblich im Internet mit Sachenprogrammen, dass man da sich dann verbessert.
6: Der große Unterschied ist, Agenten, da stehen ja diese neuen Sprachmodelle dahinter und die nehmen grundsätzlich alles Mögliche als Input. Die können Texte lesen, die können Websites anschauen, die können irgendwelche Dokumente, Bilder, PDFs einlesen und mit all diesem Input irgendetwas tun. Das heißt, die nehmen jede Art von Input. Und das ist neu. Das war früher nie so. Jedes andere Programm nimmt immer nur ganz bestimmten Input und der ist sehr stark limitiert. Und wenn das ein falscher Input ist, dann bricht das Programm ab und kann nichts mehr damit tun. Und das bedeutet, dass es unendlich viel schwieriger ist, zu entscheiden, welche dieser Inputs sind gut und welche sind böswillig. Also das Beispiel wäre, ich habe meinen Hund trainiert, um in den Großverteiler zu gehen und mir dort ein Gipfeli zu holen. Ich gebe meinem Hund ein Zehnernötli in die Schnauze und dann geht er los. Und das bedeutet jetzt nicht nur, kann der das oder bringt er tatsächlich das richtige Gipfeli zurück, sondern es wird auch ganz viele Leute auf dem Weg haben von mir zum Großverteiler, die versuchen, diesen Hund zu sich zu holen und dieses Zehnernötli aus der Schnauze zu nehmen und ohne Gipfeli wieder zurückzuschicken. Und genau das wird mit den Agenten passieren. Die werden manipuliert werden. Leute werden gezielt versuchen, die auf den eigenen Shop zu lenken, statt auf einen Shop, den ich vielleicht jetzt persönlich besser gefunden hätte. Und es wird auch Leute geben, die die Agenten so manipulieren, dass eben nicht nur ein Produkt bevorteilt wird, sondern dass die Agenten wirklich etwas tun, das sie überhaupt nicht tun sollten. Und das alles abzusichern, diese Kontrolle sicherzustellen, also dass nicht nur die Agenten den Auftrag richtig erfüllen, sondern dass sie auch nicht manipuliert werden, dass sie nicht missbraucht werden, um irgendwie das Smartphone oder den PC anzugreifen, ist wirklich sehr, sehr schwierig. Das ist ein noch völlig ungelöstes Problem, das möglicherweise auch noch sehr, sehr lange dauern wird, bis man das wirklich löst.
5: SRF Digitalredaktor Guido Berger sagt deshalb: Finger weg von KI-Assistenten, die Zugang wollen auf Dinge wie den eigenen Mail-Account. Das gilt übrigens auch, wenn ChatGPT oder Claude oder andere Sprachmodelle danach fragen. Das Ganze, das werfe neue Sicherheitsfragen auf, die zum jetzigen Zeitpunkt noch nicht geklärt seien. Und Guido Berger geht davon aus, dass alle Modelle, die aktuell auf dem Markt sind, Sicherheitslücken haben, die je nachdem richtig verheerend sein können. Und Guido findet übrigens auch, die KI-Assistenten können zum jetzigen Zeitpunkt auch noch nicht so viel, dass es sich lohnen würde, hier ein Risiko einzugehen. Mein News-Plus-Kollege Marc, der so eine KI-Assistenz momentan ausprobiert und von seinen Erfahrungen berichtet hat, der saß auch mit Guido Berger und mir im Studio. Er weiß um die Gefahren und die lassen ihn auch nicht kalt.
3: Ich habe schon große Bedenken. Jetzt in diesem Fall war die Neugier einfach größer, muss ich zugeben. Ich habe das versuchen wollen und als Journalist kann ich ja dann immer behaupten, ich habe das für meine Arbeit getan. Aber es ist natürlich schon sehr viel Zugriff, die man da einer Firma gewährt.
5: Gibt es denn einen Weg zurück, Guido Berger, wenn man jetzt wie Marc zum Beispiel schon seine Daten freigegeben hat und dem KI-Assistenten Zugang zu Mails und so weiter gewährt hat?
6: Das ist schlussendlich eine Frage des Vertrauens in den Anbieter des Agenten. So hat er nur das gemacht, was er gesagt hat, dass er macht. Ich kenne Marc, ich traue ihm das zu, dass er das tun kann. Aber so einer breiteren Bevölkerung würde ich eigentlich eher noch davon abraten. Also die Chance, dass da Fehler passieren, nicht im Sinne von, dass im großen Stil Daten abgesogen werden für immer und ewig, sondern im Sinne von, es werden falsche Dinge auf die Kreditkarte gebucht oder es werden E-Mails gelöscht, die man nicht löschen wollte. Solche Dinge. Die Chance ist recht real und ich würde sagen, die meisten Leute haben wahrscheinlich nicht genug Know-how, um das so einzurichten, dass es dann einigermaßen vertretbar sicher ist.
5: Marc, machst du weiter oder brichst du das Experiment mit der KI-Assistenz wieder ab nach dem heutigen Tag?
3: Das weiß ich ehrlich gesagt noch nicht. Die Versuchung ist groß, obwohl ich natürlich viele Fragezeichen habe bezüglich Privatsphäre und Datenschutz. Als Familienvater ist es einfach toll, wenn ich eine Assistentin, einen Assistenten habe, der alle Termine, alle Aufgaben, Verpflichtungen und E-Mails im Blick behält für mich und mich etwa daran erinnert, dass mein Sohn heute Zeigetag hat im Kindergarten und ich ihm etwas mitgeben soll. Aber ich frage mich schon, wie viel Zeit ich mir bei dem Ganzen erspare, wenn ich jetzt ständig auf WhatsApp mit so einem Assistenten verkehre. Und ich weiß auch nicht, ob ich wirklich Geld dafür hinblättern werde. Im Moment ist dieser Dienst noch gratis, weil er im Versuchsstadium ist. Aber will ich dann wirklich 50 Franken, 20 Franken im Monat bezahlen für so einen Assistenten, der Dinge erledigt, die ich auch selber machen kann?
5: Verabschiede ich mich heute von euch, ganz ohne KI, ohne Assistenz, und ich gehe jetzt nach Hause und bestelle mir neue Linsen. Schön, habt ihr zugehört. Mitgearbeitet an der heutigen Folge haben Marisa Eckli, Marc Alemann und mein Name ist Corinna Heinzmann. Tschüss zusammen.
4: Und hier auf SRF 4 News kommen wir zu anderen Themen. Vor einem Jahr haben 10.000 Jugendliche in Madagaskar protestiert. Ihnen fehlten Perspektiven und sie forderten den Rücktritt des Präsidenten. Nach wochenlangen Demonstrationen ist der Präsident dann nach Frankreich geflohen und in Madagaskar hat das Militär die Macht übernommen. Wie geht es der Bevölkerung heute, ein Jahr nach dem Machtwechsel in Madagaskar? Das hat Peter Hanselmann Leonie March gefragt. Sie berichtet als freie Journalistin vom afrikanischen Kontinent.
7: Ja, eigentlich nicht anders als zuvor. Also der großen Hoffnung zur Zeit des Machtwechsels ist nun Ernüchterung gewichen. Die Probleme sind geblieben und die neue Regierung scheint auf alte Rezepte zu setzen. Sprich, die Misswirtschaft geht weiter, neue Perspektiven haben sich nicht eröffnet und es gibt keine spürbaren Verbesserungen im Alltag der Menschen. Viele junge Aktivisten, die damals auf die Straße gegangen sind, ich habe sie im Frühjahr auf einer Recherchereise getroffen und bin seitdem mit ihnen im Kontakt. Die fühlen sich verraten, die fühlen sich ausgenutzt. Sie hatten an eine Revolution geglaubt, aber letztlich endete diese Revolution in einem Militärputsch. Und jetzt wird auch die Freiheit wieder eingeschränkt. Unter anderem wurden Aktivisten festgenommen, weil sie größere Fortschritte bei der versprochenen Refondation, also der Neugründung des demokratischen Fundaments, gefordert hatten. Ihnen wurde eine kriminelle Verschwörung, Bedrohung der nationalen Sicherheit, eine Destabilisierung des Staates vorgeworfen. Und Menschenrechtsorganisationen sprechen von massiver Einschüchterung und einer Unterdrückungskampagne.
8: Ein Hauptkritikpunkt damals der jungen Protestierenden war ja, dass es die Regierung nicht einmal schaffe, ein stabiles Strom- und Wasserversorgungsnetz zu garantieren. Hat sich das denn wenigstens verbessert?
7: Ja, wenn, dann ganz nur punktuell. Aber grundsätzlich hat sich auch die Wasser- und Stromversorgung nicht spürbar verbessert. Selbst in der Hauptstadt Antananarivo muss das Wasser weiterhin Kanistern in die Wohnungen geschleppt werden, weil kein Wasser mehr aus den Hähnen kommt. Die Regierung ist also neu, aber die Probleme sind die alten. Madagaskar ist ja eines der ärmsten Länder der Welt mit einer sehr jungen Bevölkerung. Und die meisten von denen arbeiten im informellen Sektor, weil es kaum Arbeitsplätze gibt. Die Hauptwirtschaftssektoren des Landes, also landwirtschaftliche Produkte wie Vanille zum Beispiel, wertvolles Holz und Rohstoffe, sind von Korruption zerfressen. Und die neue Regierung hat zwar auch einige Vertreter des alten Regimes verurteilt, aber das scheint eher dazu zu dienen, die eigene Macht zu sichern, nicht die Probleme der Bevölkerung in den Griff zu bekommen.
8: Wenn wir es schon von der Macht der neuen Regierung haben, die Militärregierung, die hat ja angekündigt, dass die Bevölkerung von Madagaskar in einem Jahr, im Oktober 2027 nämlich, eine neue Regierung wählen kann. Wie realistisch ist das, dass es wirklich demokratische Neuwahlen gibt in Madagaskar?
7: Ja, es gab schon im Frühjahr, als ich da war, viele, die nicht an dieses Versprechen glauben. Zumindest, wenn es der Regierung auch ernst ist mit freien und fairen Wahlen. Denn dazu müssten Institutionen wie die Wahlkommission zum Beispiel auf ganz neue demokratische Füße gestellt werden. Die sind alle unterwandert worden von den vorangegangenen Regimen. Der Fahrplan der Regierung sieht außerdem nationale Konsultationen unter Beteiligung der Jugend vor, eine neue Verfassung, ein Referendum darüber und das alles in 2 Jahren. Also das war von Beginn an ein ambitioniertes Ziel und jetzt läuft der Prozess eher schleppend. Das Gremium etwa, das die neue Verfassung ausarbeiten soll, hat gerade erst in diesem Monat die Arbeit aufgenommen und die Gen Z kritisiert, dass ihre Stimmen nicht gehört werden. Und damit schwindet natürlich auch die Hoffnung auf demokratische Wahlen in einem Jahr.
8: Früher war Madagaskar als ehemalige französische Kolonie nach Westen orientiert. Nun hat sich die Militärregierung in diesem einen Jahr an der Macht an Russland angenähert. Wie wirkt sich das aus?
7: Ja, das ist tatsächlich interessant. Also Russland wie auch China spielten auch in der Vergangenheit eine Rolle im Land, trotz der Dominanz Frankreichs. Aber jetzt unter dem neuen Militärregime sind vor allem die Verbindungen nach Moskau deutlich gestärkt worden. Es war die erste Auslandsreise des neuen Präsidenten noch vor Paris. Jetzt gibt es Waffenlieferungen. Die Nachfolger der Wagner-Söldner-Gruppe sind im Land aktiv. Es gibt Regierungsvertreter, die sich von russischen Bodyguards beschützen lassen. Und Russland setzt auch auf sogenannte Softpower, hat also gerade zum Beispiel ein großes Kulturzentrum in der Hauptstadt eröffnet. Und das Interesse ist ein geopolitisches. Also zum einen hat Madagaskar Rohstoffe, zum anderen liegt es strategisch wichtig an der sogenannten Straße von Mosambik. Das ist eine Meerenge, die für Gastransporte zentral ist. Und dort soll nun ein Hafen ausgebaut werden. China ist auch an Rohstoffen interessiert. Es gibt seit Jahren einen illegalen Handel mit geschützten Arten wie Rosenholz und Lemuren. Und damit verdient eine kleine regierungsnahe Elite sehr viel Geld, aber bei der Bevölkerung kommt eben nichts hin.
8: Also wenn wir das jetzt zusammenfassen, die jungen Menschen, die vor einem Jahr demonstriert haben und es geschafft haben, die alte Regierung zu stürzen, die sind ernüchternd. Es ist nicht wirklich vieles besser geworden. Es ist eigentlich gar nichts besser geworden, wirklich. Wie gehen Sie in Ihrem Alltag mit dieser Situation um?
7: Ja, also der Alltag der jungen Menschen ist zum einen ein täglicher Überlebenskampf, auf den sich viele nun wieder konzentrieren. Das ist einfach notwendig, aber auch, weil viele Angst vor Repressionen wie Festnahmen haben, wenn sie sich kritisch äußern oder politisch engagieren. Dann gibt es auch noch Gen Z-Vertreter, also junge Leute, die sich weiterhin für einen Wandel, für die unerfüllten Versprechen des neuen Regimes einsetzen. Aber das Problem mit dieser Gen Z-Bewegung ist, dass es keine geschlossene Bewegung ist, dass sie nach dem Regimewechsel sogar weiter zersplittert ist und daher nicht mit einer Stimme spricht und ihre Forderungen verpuffen daher. Die Bewegung hat also deutlich an Schwung verloren und kann zumindest derzeit den Druck auf das Regime nicht wirklich aufrechterhalten,
4: sagt die freie Journalistin Leonie March. Ein brutaler Geheimdienstmord belastet die Beziehungen zwischen Italien und Ägypten. Ein italienisches Gericht hat Anfang Woche drei Beamte des ägyptischen Geheimdienstes zu je 10 Jahren Haft verurteilt. Sie sollen in Kairo einen italienischen Studenten entführt, gefoltert und getötet haben. Der Student hatte zur ägyptischen Opposition geforscht und war den ägyptischen Machthabern ein Dorn im Auge. Das Verhältnis zwischen Italien und Ägypten ist deswegen seit Jahren belastet. Zwar ist jetzt ein Urteil gefallen, und doch steht Italien vor einem Dilemma. Aus Rom, Franco Battel.
9: Der Leichnam des 28-jährigen Studenten Giulio Regeni war übersät mit Folterspuren. Man fand ihn vor 10 Jahren am Rand einer Schnellstraße außerhalb von Kairo. Regeni war ganz offensichtlich tagelang gequält worden. Der Verdacht fiel umgehend auf die Schergen des ägyptischen Regimes, denn der Doktorand hatte für die Universität von Cambridge zur ägyptischen Opposition geforscht und war deswegen ins Fadenkreuz des Geheimdienstes geraten. Dies zumindest ist die Einschätzung des Römer Gerichts. Es verurteilte Anfang Woche 3 Beamte des ägyptischen Geheimdienstes in Abwesenheit zu je 10 Jahren Haft. Zudem müssen sie die Familie des Opfers und den italienischen Staat mit insgesamt 650.000 Euro entschädigen. Dieser Betrag wird sofort fällig, während die Haftstrafen anfechtbar sind. Die große Frage ist, was passiert nun? Ginge es nur um Gerechtigkeit, um Menschenrechte, so müsste Italien harsch reagieren. Zumal man weiß, dass Premierministerin Giorgia Meloni durchaus laut werden kann, wenn sie denn will. Doch es blieb ruhig, denn Ägypten ist für Italien wichtig. Kairo hat viel Einfluss im benachbarten Libyen und kontrolliert dort einen guten Teil der Migrations- und Fluchtbewegung Richtung Italien und Europa. Nur schon darum will es Rom mit Kairo nicht verscherzen. Zudem fördert Italiens Staatskonzern Eni in Ägypten Gas und Öl. Darauf ist das energiehungrige Italien dringend angewiesen. Das Dilemma ist offensichtlich und Rom laviert. Außenminister Antonio Tajani wiegelte ab. Verurteilt worden seien lediglich Einzelpersonen, nicht aber der Staat Ägypten. Das sorgte in Rom für Empörung. Schließlich handelte es sich bei den Verurteilten um Staatsfunktionäre. Meloni sah sich gezwungen einzugreifen. Natürlich wolle auch sie die volle Wahrheit, doch man dürfe die diplomatischen Beziehungen mit Kairo nicht gefährden. Verschärft wird die Lage durch einen weiteren Konflikt zwischen den beiden Ländern. Seit Monaten sitzt die Italienerin Nessy Guerra in Ägypten fest. Ihr ägyptischer Ex-Mann wirft ihr Ehebruch vor, ihr droht eine lange Haftstrafe. In Rom fürchtet man, Guerra könnte zum Faustpfand der Machthaber am Nil werden. Was ist wichtiger, Gerechtigkeit für ein Folteropfer oder strategische Interessen? Das ist die Entscheidung, die Italien jetzt fällen muss.
4: Das war der Bericht von Italien-Korrespondent Franco Battel.

0: Die Nachrichten von SRF um 11:30 mit Manuela Burgermeister. Die Olympischen Winterspiele 2038 könnten in der Schweiz stattfinden. Aktuell arbeitet ein privater Verein an der Schweizer Olympiakandidatur. Der Nationalrat möchte den Sportgrossanlass unterstützen. Aus dem Bundeshaus Frank Estermann.
1: Mit maximal 200 Millionen Franken soll der Bund die Olympischen und Paralympischen Winterspiele 2038 unterstützen. Voraussetzung ist, dass Kantone und Gemeinden den gleichen Betrag für die Spiele sprechen. Das sagt heute der Nationalrat mit großer Mehrheit. Der Bund übernimmt keine allfälligen Defizite des Grossanlasses. Allerdings kommen noch Kosten für die Sicherheit dazu. Alleine für den Bund dürften es 40 bis 80 Millionen Franken sein. Das Konzept für die Olympischen Spiele 2038 sei überzeugend, sagte Sportminister Martin Pfister im Nationalrat.
2: Der Bundesrat begrüßt den dezentralen Ansatz der Austragung und die private Sicherstellung finanzieller Garantien. Das geplante Austragungskonzept mit der Nutzung von bestehenden Infrastrukturen und der Einbindung des öffentlichen Verkehrs sind hier wichtige Ansatzpunkte.
1: Zu reden gab im Nationalrat, ob es eine Volksabstimmung über den Bundesbeitrag für die Spiele geben soll. Eine Mehrheit des Nationalrats fand, eine solche Abstimmung sei nicht nötig. Abstimmungen in den betroffenen Regionen bleiben aber möglich.
0: Das Geschäft geht nun in den Ständerat. Wir bleiben im Bundeshaus. Der Nationalrat will in den nächsten 3 Jahren mehrere internationale Sportanlässe unterstützen, die in der Schweiz stattfinden. Insgesamt bis zu 8,2 Millionen Franken soll der Bund zur Verfügung stellen. Das Geld soll an 7 Sportanlässe gehen in den Jahren 2027 bis 2029, darunter an die Eiskunstlauf-Europameisterschaft in Lausanne. Das Geschäft kommt nun in den Ständerat. Bei den Beratungen des neuen EU-Vertragswerks hat der Ständerat weitere Entscheidungen gefällt. Er spricht gut 192 Millionen Franken dafür, dass die Schweiz im nächsten Jahr am Bildungsprogramm Erasmus Plus teilnehmen kann. Dieses ermöglicht unter anderem Austauschaufenthalte für Studierende in Europa. Die Börsendaten von SIX. Der Swiss Market Index liegt im Moment bei 13.687 Punkten, minus 1%. Der Euro wird zu 94,43 Rappen gehandelt, der Dollar zu 83,58 Rappen. Das Wetter heute ist es wechselnd bewölkt, im Osten zunächst trocken und freundlich. Am Nachmittag und Abend ziehen Regengüsse von West nach Ost. Die Temperaturen erreichen etwa 21 Grad. Das waren Nachrichten von Radio SRF. Verantwortlich Fabian Wüttrich.
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4: Vier mal vier. Hier gibt's Geschichten aus Politik und Wirtschaft nah am Leben. Als erstes schauen wir nach Lettland. Das kleine Land im Baltikum wählt. Welche Rolle Putins Krieg gegen die Ukraine bei dieser Wahl spielt, das schauen wir uns gleich an. Und dann geht's weiter nach Berlin. Es geht um die Linke. Nach ihrem riesigen Erfolg bei den Wahlen in Berlin kommt die Partei nicht aus den negativen Schlagzeilen. Im Fokus ist dabei die Frau, die Berlins Bürgermeisterin werden will. Heute geht's um die Frage, welche Rolle sie in der linksextremen Gruppierung Rote Hilfe gespielt hat. Und dann geht's um Kaffeekapseln und um die Frage, warum Papierkapseln nicht unbedingt nachhaltiger sein müssen als Kapseln aus Alu. Das und mehr gibt's jetzt bei 4x4. Ich bin Rina Telli. Hallo! Lettland wählt am Samstag ein neues Parlament. Ein winziges Land mit gerade mal 1,8 Millionen Menschen, die dort leben. Geostrategisch aber ist Lettland ein Hotspot. Und das hat mit dem Krieg gegen die Ukraine zu tun. Lettland grenzt an Russland und Belarus. Beobachterinnen und Beobachter befürchten, dass der nächste russische Angriff nach der Ukraine im Baltikum stattfinden könnte. Welche Rolle spielt diese Nähe zu Russland bei den Wahlen in Lettland? Das wollte Raphael Günther von Auslandredaktor Peter Vögele wissen.
5: Jeder und jede Dritte in Lettland spricht in den eigenen 4 Wänden Russisch. Der Hintergrund: von 1940 bis 1990 gehörte Lettland zur Sowjetunion und es gab eine massive Russifizierungspolitik. In Daugavpils, der zweitgrößten Stadt Lettlands, spricht sogar 80% der Bevölkerung Russisch. Und Putin sagt bekanntlich, wo Russisch gesprochen wird, ist Russland. Das zeigt eigentlich die ganze Dramatik der Geschichte.
6: Und wie beeinflusst diese Situation, diese Ausgangslage jetzt der einzelnen politischen Lager im Wahlkampf?
5: Dieses Thema dominiert direkt und indirekt eigentlich überall. Wenn wir jetzt mal genau hingucken, zurzeit ist eine Mitte-Rechts-Regierung von 4 Parteien unter Andris Kulberg an der Macht. Und so wie die Umfragen zurzeit sind, wird sie weiter regieren können. Es gibt innerhalb dieser 4-Parteien-Koalition allerdings Verschiebungen, die einen verlieren und die anderen, insbesondere die Partei des Premiers Kulberg, gewinnt etwa gleich viel dazu, wie die anderen verlieren. Die zweite Verschiebung ist, populistische Rechtsparteien wie zum Beispiel Lettland zuerst werden deutlich dazugewinnen. Und wie der Name zeigt, solche Parteien sind zwar nicht pro-russisch und sicher auch nicht für einen Anschluss an Russland, aber sie sagen, wenn es Lettland nützt, kann man auch mit Russland zusammenarbeiten, was immer das heißen mag.
6: Und welche Rolle spielt denn jetzt eben diese Beziehung zu Russland bei den Wahlen?
5: Lettland gibt gegenwärtig 5% des BIPs für Verteidigung aus. In Klammern, die Schweiz gibt 0,7% aus. Das zeigt, wie sehr die russische Bedrohung alles dominiert. Und diese große finanzielle militärische Anstrengung hat Folgen. Bildung, Gesundheit, das sind große Themen, auch die Überalterung des Landes. Und so kommt Russland immer wieder indirekt als Wahlkampfthema hinzu. Die Gegner dieser Aufrüstung sagen, ja, wollen wir so viel Geld für die Armee ausgeben statt für die Gesundheit und so weiter. Also es kommt überall, was immer das Thema ist, ist Russland dabei.
6: Und das große Thema, oder wie man so schön in Amerika sagen würde, the elephant in the room, ist ein anderes, die Sprache. Und auch das hat wieder mit der Beziehung mit Russland zu tun.
5: Ja, ich denke, das Sprachenproblem, das ist das große strukturelle Problem Lettlands, seit es Lettland gibt. Lettland schränkt im Moment das Russische massiv ein, mehr als alle anderen baltischen Staaten. Kein Russisch mehr in den Schulen, kein Russisch im öffentlich-rechtlichen Rundfunk, eine massiv höhere Mehrwertsteuer für russischsprachige Bücher und Zeitschriften und neu zwingend eine einfache Lettischkenntnisse oder man muss das Land verlassen.
6: Gewinnt man so die russischsprachige Bevölkerung für sich?
5: Nein, natürlich nicht. Wobei man muss sagen, ja, vor allem deshalb, weil diese Sprachprüfung, das betrifft zu 80% Frauen über 65 Jahren, die in ihrer Jugend meist aus Belarus als Arbeiterinnen in die damalige Sowjetrepublik Lettland kamen. Sie sind natürlich keine Gefahr. Aber man muss auch sagen, insgesamt sind nicht so viele Menschen betroffen von einer drohenden Ausweisung. Man spricht von einigen hundert. Man muss auch sagen, warum diese strenge Sprachpolitik. Lettisch gehört in Lettland zur Identität des Landes. Das macht Lettland aus. So steht es auch in der Verfassung. In Lettland sprechen vielleicht 1,5 Millionen zur Hauptsache Lettisch und in Russland und Belarus sind es 150 Millionen. Und ich meine, ein bisschen Lettisch hätte man die letzten 30 Jahre auch lernen können. Und das ist eben dieser entscheidende Satz, der immer wieder kommt. Putin sagt, wo Russisch gesprochen wird, ist Russland. Das heißt, es gibt so einen vagen Anspruch, wo Russland sein soll. Das ist nicht völkerrechtlich definiert. Und die Chefin der Aufsichtsbehörde des öffentlich-rechtlichen Rundfunks hat mich rhetorisch gefragt, kennen Sie eine Demokratie, in der die offizielle Landessprache Russisch ist?
6: Wahrscheinlich nicht. Jetzt ist das Sprachenproblem ja tatsächlich verzwickt. Löst es sich also erst, wenn die ältere Generation stirbt und die jungen Vielsprachigen sozusagen das Land gesellschaftlich und auch politisch dominieren?
5: Das habe ich mir zunächst eigentlich auch gedacht, denn ich habe in Daugavpils dann mit 4 jungen Studentinnen gesprochen und die sprechen Englisch, Russisch, Lettisch, alles fließend. Die wollen vielleicht später mal nach Spanien. Sie sehen sich als Europäerin. Also man würde sagen, kein Problem. Sie schauen allerdings vor allem russische Filme, weil es zum Beispiel oder logischerweise gar nicht so viele lettische Filme gibt. Sie träumen auf Russisch, reden Russisch. Sie gehören also zum russischen Kulturraum, sehen sich aber als Lettinnen. Und auf die Schweiz umgelegt, vielleicht würden auch Studentinnen in Zürich, Lausanne oder Lugano so antworten, Deutsch, aber nicht Deutschland, Italienisch, aber nicht Italien und so weiter. Aber dennoch, eine Antwort hat mich dann irritiert. Eine Studentin sagte, okay, ich war zwar noch nie in Russland und eben, wie gesagt, ich gucke nach Westen, aber wenn es für den Frieden, wenn es den Frieden bringt, dann wäre ich auch einverstanden, wenn Lettland zu Russland gehören würde. Was zeigt, Bei uns ist heute die Sprache Nebensache. In Lettland mit seiner Geschichte und seinem Nachbarn ist die Sprache halt Kultur und Kultur ist Macht. Und noch einmal, solange Putin sagt, wo Russisch gesprochen wird, ist Russland. Und dann sieht man, Sprache ist ein Machtfaktor. Vielleicht noch eine kleine Klammer. Heute verstehen wir das in der Schweiz nicht, aber zur Zeit des Zweiten Weltkriegs haben wir das schon verstanden, weil natürlich Hitler auch gesagt hat, er setzt die deutsche Sprache so ein wie Putin die russische. Und Deutsch war damals in der deutschen Schweiz oder überhaupt in der Schweiz sehr unbeliebt.
4: Das war Peter Vögele. Nicht einmal zwei Wochen ist es her, seit die Partei Die Linke in Berlin einen triumphalen Erfolg gefeiert hat. Und jetzt will Spitzenkandidatin Elif Eralp Bürgermeisterin von Berlin werden. Doch die Feierstimmung ist schnell verflogen. Die Linke steht seit der Wahl heftig in der Kritik. Zuerst ist es um Antisemitismus und Nähe zur organisierten Kriminalität gegangen. Und nun diskutieren Politik und Medien in Deutschland darüber, dass Elif Eralp bis letztes Jahr Mitglied bei einem linksradikalen Verein war, der sogenannten Roten Hilfe. Was ist das für ein Verein? Das hat Julius Schmid, unsere Deutschland-Korrespondentin Simon Fatzer, gefragt.
7: Schauen wir doch mal, was dieser Verein selbst schreibt auf seiner Homepage. Also seit über 100 Jahren unterstütze die Rote Hilfe alle Linken, die wegen ihres politischen Engagements vom Staat verfolgt würden. Also wenn da zum Beispiel Personen an Demos teilnehmen oder streiken oder sich an Aktionen beteiligen und dann dafür vom Staat sanktioniert werden, dann springt die Rote Hilfe ein, übernimmt zum Beispiel Gerichtskosten, berät die Leute, übernimmt Kosten für die Verteidigung und sie sagt von sich selbst, sie sei finanziell unabhängig. Sie finanziere sich zum Beispiel aus ihren Mitgliederbeiträgen und da ist dann die Rede von über 14.000 Mitgliedern, die sie hat.
6: Es geht eben oft um Rechtshilfe und Elif Eralp, die Bürgermeisterkandidatin der Linken, die ist ja auch während ihrem Jurastudium diesem Verein beigetreten und sie sagt, sie wollte Menschen damals juristisch unterstützen, die sich eben für linke und soziale Themen engagieren. Warum sieht denn jetzt der deutsche Verfassungsschutz ein Problem in der Roten Hilfe?
7: Der Bundesverfassungsschutz, das ist ja der deutsche Inlandsnachrichtendienst und der hält in seinem Bericht 25 fest, das sei die größte und eine der wichtigsten Gruppierungen im deutschen Linksextremismus. Und dadurch, dass sie eben linksextreme Straftäter unterstütze, legitimiere sie ja auch die Begehung von Straf- und Gewalttaten. Also politische Gewalt sei ein legitimes Mittel dann in dieser Argumentation. Außerdem würde sie auch den Rechtsstaat zu delegitimieren versuchen, ihn als repressiv und politisch motiviert darstellen. Da entstehe dann der Eindruck von Polizei- und Willkürstaat. Und man muss sagen, die Rote Hilfe war schon früher im Verfassungsschutz erwähnt. Sie hatte auch im Zusammenhang mit der RAF, also der Terrororganisation Roten Armee-Fraktion, die ja mit ihren Entführungen und Ermordungen ganz Deutschland in Atem hielt. Sie hat auch deren Mitglieder dann unterstützt, als die in Haft waren und jetzt auch wieder im jüngsten Fall von Daniela Klette, auch die kriegt jetzt wieder Unterstützung. Und noch ein kurzer Blick auf Elif Eralp, die Spitzenkandidatin der Linken eben in Berlin. Die sei ja da nur passives Mitglied gewesen, lässt sie verlauten und es war übrigens auch kein Geheimnis. Also sie hat das als Abgeordnete im Berliner Parlament stets transparent gemacht, diese Mitgliedschaft.
6: Nun werfen ja aber trotzdem einige Politikerinnen und Journalisten eben so eine Nähe zum Linksextremismus vor. Und das ist ja nicht der erste Vorwurf an die Linkspartei seit dieser Wahl. Es ging da schon um Antisemitismus, auch noch um eine Nähe zur organisierten Kriminalität. Wie schwer haben denn diese Vorwürfe die Partei getroffen?
7: Das hat die Partei schon getroffen. Da waren ja Mitglieder von diesen Clans und auch von Hamas-Verherrlichern, sage ich jetzt mal, an der Wahlparty. Und der Bundestagsabgeordnete Ferhat Kocak hat sich da lächelnd hingestellt mit diesen Leuten und vertrauliche Chatnachrichten ausgetauscht. Da hat es dann erst geheißen, ja, das hätte man nicht gewusst. Er hat dann aber diesen Kontakt auch eingeräumt und lässt nun seine Parlamentsfunktionen vorerst ruhen. Und da gibt es natürlich ein Fragezeichen, wie das hier weitergeht, also kann er tatsächlich bleiben in der Partei. Elif Eralp selbst hat immer betont, sie wolle Sicherheit für alle Menschen. Also es dürfe nicht sein, dass Jüdinnen und Juden Angst hätten, aber auch nicht Muslime, auch nicht queere Menschen. Sie verstehe sich als Brückenbauerin. Und die Reaktionen von vielen Seiten, also politischen Parteien, aber auch jüdischen Organisationen, die brachen wie eine große Welle über der Linken herein. Das hat immer weitere Kreise gezogen und vor allem aus der Bundespolitik kamen dann Warnungen mit so einer extremistischen politischen Partei dürfe man keinesfalls verlieren.
8: Sie haben das jetzt schon angedeutet, aber können Sie das noch ein bisschen ausführen? Wie geht denn die Linke mit diesen Vorwürfen um?
7: Interessant ist, dass Elif Eralp zu den persönlichen jüngsten Vorwürfen betreffend Rote Hilfe gar keine Stellung bezogen hat, soweit ich das sehe. Und insgesamt kommen diese Anschuldigungen ja jetzt nicht aus dem Nichts. Das sind schon 2024 prominente Spitzenpolitiker in Berlin ausgetreten, weil es zu wenig Distanzierung von Antisemiten gab. Und seit dem Terrorangriff der Hamas gegen Israel wird besonders im Bezirk Berlin-Neukölln, wo sehr viele Palästinenserinnen leben, wo es eben auch sehr viel Hass gegen Israel gibt, ist das immer wieder ein Thema. Und die Partei weiß das, die kann nicht überrascht sein. Sie hat jetzt sehr großen Zulauf von jungen Menschen und vermutlich weiß sie noch nicht mal selbst genau, wie diese eigentlich praktisch neue Basis genau tickt, wie extrem die ist. Aber es wurde sehr oft auch argumentiert von Parteimitgliedern und von Spitzenleuten, dass da eine Schmutzkampagne im Gang sei, man wolle aus politischen Gründen die Linke in einer Regierung verhindern. Und diese Argumentation, die deutet ja nun nicht auf besonders großes Schuldbewusstsein hin. Andererseits ist schon auffällig, wie jetzt da von allen Seiten Druck gemacht wird. Es sollen Gelder gestrichen werden, es gibt Drohungen, auch Geld für die Kultur in Berlin zu streichen. Und selbst aus jüdischen Kreisen gibt es Stimmen, die sagen, ja, die Linke hat wirklich ein großes Antisemitismusproblem, aber das hat praktisch jede Partei, hat immer wieder antisemitische Vorfälle und es wird dann einfach immer, wenn es ihnen gerade politisch dient, wird es dann ausgeschlachtet und das sei hier eigentlich wieder der Fall.
8: Die Linke hat ja die Wahl in Berlin gewonnen mit 25%, aber sie muss jetzt eine Koalition schmieden, wenn sie regieren will. Wie wirken sich denn diese Vorwürfe auf die Partnersuche eben und auf die Koalitionsverhandlungen aus?
7: Die Linke hat genau eine Möglichkeit für eine Regierung und das ist mit der SPD und den Grünen. Und jetzt geht es darum, diese beiden Parteien davon zu überzeugen, dass sie eben den Antisemitismus in den Griff bekommen. Und zwar nicht nur, was sie immer wieder tut, sich dafür auszusprechen, zum Existenzrecht Israel zu stehen und gegen Antisemitismus, sondern eben auch konkret Konsequenzen ziehen, also zum Beispiel Leute ausschließen aus der Partei und Klarheit schaffen bei Verbindungen zu kriminellen Organisationen. Es sind ja die Berliner Parteien, SPD und Grüne, die hier verhandeln müssen. Die haben ihrerseits großen Druck aus dem Bund und werden ganz bestimmt den Preis hochhandeln, also nicht nur konkrete Zugeständnisse bei den Problemen, sondern auch politische Inhalte fordern. Denn theoretisch könnten SPD und Grüne in Berlin auch mit der CDU regieren. Davon ist jetzt erstmal keine Rede, aber das ist natürlich ein mögliches Druckmittel bei Verhandlungen. Und SPD und Grüne signalisieren Gesprächsbereitschaft. Das ist dann ein mehrstufiges Verfahren. Jetzt wollen sie erste Gespräche aufnehmen. Erst danach käme es zu Sondierungsgesprächen und erst nochmals später dann allenfalls zu Koalitionsverhandlungen. Also es gibt einen schwierigen Weg, der vor ihnen liegt.
4: Simon Fatzer. Massenweise Briefe verschicken. Das wird deutlich teurer in der Schweiz und das könnte Folgen haben für die Demokratie. Die Post erhöht ab nächstem Jahr die Kosten für B-Post-Massensendungen und das um 75%. Und das hat eben auch Folgen für Abstimmungen, weil die Kosten von vorfrankierten Abstimmungskuverts für die Kantone und Gemeinden steigen. Es gibt Kantone, in denen Stimmbürgerinnen und Stimmbürger das Abstimmungskuvert gratis zurücksenden können. Also gratis. Die Gemeinde zahlt das dann. Und das wird jetzt eben auch teurer. Mehrere Studien zeigen, dass in Kantonen, in denen die Kuverts gratis zurückgeschickt werden können, die Stimmbeteiligung höher ist. Welche Folgen der Entscheid der Post also auf die Demokratie hat, das wollte Noah Zimmermann von Lukas Lehmann wissen. Er ist Professor an der Uni Zürich und hat Studien zum Thema mitverfasst.
9: Also etwas verkürzt schnell kann man sagen, dass das tendenziell zu einer tieferen Beteiligung an den Abstimmungen führen wird. Oder die Erhöhung des Preises wird eventuell dazu führen, dass einzelne Gemeinden oder sogar ein Kanton entscheiden könnte, wir tragen diese Kosten nicht mehr. Aber zu was es sicher führen wird, ist, dass diejenigen Gemeinden, die sich

0: So ein Kuvert hat man zu Hause, das öffnet man, füllt das vielleicht am Küchentisch aus, schiebt es wieder zusammen und dann muss das noch irgendwie abgegeben werden. Und dann habe ich eben vielleicht keine Briefmarke zu Hause und dann nehme ich das eben, lege es ins Auto und irgendwann mal ist dieser Abstimmungssonntag und ich realisiere, dieses leidige Kuvert ist halt immer noch bei mir im Auto und ich habe es verpasst. Oder das ist so eine Möglichkeit. Wenn das vorfrankiert ist, dann ist das Einzige, was ich machen muss, ist, ich muss noch irgendwo einen Briefkasten der Post finden und es ist erledigt. Und diese scheinbar so kleine und könnte man vielleicht auch fälschlicherweise zunächst annehmen, unwichtiger Unterschied, ob das jetzt vorfrankiert ist oder nicht, ist eben nicht unwichtig. Es zeigt sich, dass die Stimmbeteiligung signifikant höher ist in den Gemeinden, wo diese Unterlagen mit einem vorfrankierten Kuvert kommen.
1: Schauen wir doch in die Regionen. Einige Kantone übernehmen die Kosten flächendeckend, in anderen entscheiden die Gemeinden selbstständig. In welchen Regionen ist die Wirkung des kostenlosen Rückversands besonders hoch?
0: Genau, also man kann einerseits einen generellen Effekt zeigen, aber wenn man dann ein bisschen hineinzoomt und versucht zu verstehen, wo hat es dann einen Effekt, dann sieht man, dass dieser Effekt insbesondere dort groß ist, wo es viele Leute hat, wo es größere Gemeinden sind und das ist auch nicht ganz zufällig. Es hilft vielleicht, sich mal das Gegenteil vorzustellen. Eine kleine Gemeinde, ein bisschen außerhalb, da hat es ein Gemeindehaus, dort kann man ja dieses Kuvert einfach so abgeben im Vorfeld der Abstimmungen. Und dann hat es eben irgendwo noch ein Restaurant, eine Beiz nebenan und dann oft auch eine Poststelle. Das heißt, es gibt eine Poststelle, es gibt ein Gemeindehaus. Ob ich jetzt das vorfrankiert habe oder nicht, ich muss das Kuvert irgendwie dahin bringen. In diesen kleinen Gemeinden hat das keinen großen Effekt. Aber in den größeren Gemeinden, wo es auch viel mehr Postbriefkasten gibt, als jetzt den einen beim Stadthaus oder beim Gemeindehaus, dort sehen wir, dass es einen viel stärkeren Effekt hat. Also, weil es eben viel einfacher ist und die Leute einfach auf dem Weg zur Arbeit, beim Einkaufen das kurz erledigen können.
1: Kann die Veränderung der Stimmbeteiligung in diesen Gebieten dann auch politische Entscheide beeinflussen?
0: Also wenn man mit politischem Entscheid nicht unbedingt die Legitimität meint, sondern wirklich inhaltlich, ob dort ein Ja oder ein Nein herauskommt, ist das ein bisschen schwierig und es ist nicht möglich, das generell festzuhalten, oder? Es ist ja nicht bei jeder Frage klar, welche Gruppierung profitieren würde, wenn eben ein paar zusätzliche Leute, die marginale Teilnehmerinnen sind, noch teilnehmen würden. Was man sagen kann, ist, dass die Veränderung am stärksten wäre eben in diesen größeren Gemeinden, also die Agglomerationsgemeinden und die städtischen Gemeinden.
1: Und wäre es nicht naheliegend, dass zum Beispiel der Bund einfach die Kosten für alle Stimmberechtigten in der Schweiz übernimmt, um diese unterschiedlichen Voraussetzungen zu bereinigen?
0: Ja, das wäre eine Möglichkeit, oder? Also man könnte sich vorstellen, dass der Bund beispielsweise sagt, es gibt ein Briefmonopol, oder? Und wir haben ja eine Vereinbarung mit der Schweizerischen Post im Gegenzug für dieses Briefmonopol, oder? Hat sie eine Grundversorgung zu gewärtigen und dass man diese Grundversorgung neu definiert, dass die auch die kostenlose Beförderung von Stimmunterlagen beinhalten würde. Das wäre eine Möglichkeit. Und es gab auch schon Vorstöße im Parlament in diese Richtung. Es gab mal eine Motion Estermann, die das gefordert hat, die aber nicht erfolgreich war.
2: Lukas Lehmann von der Uni Zürich. Die Kaffeemarke von Nestlé, Nespresso, nimmt ihre Papierkapseln aus dem Sortiment. Künftig gibt es die Nespresso-Kapseln wieder nur noch aus Alu. Die Papierkapseln sind vor 3 Jahren als nachhaltige und umweltfreundliche Alternative zu den Aluminiumkapseln eingeführt worden. Mit dem Argument, sie seien kompostierbar. Jetzt sagt Nespresso, der Kaffee aus Papierkapseln schmecke nicht gleich, die Kapseln würden nicht gekauft und zudem sei die Umweltverträglichkeit nicht besser als bei Alu-Kapseln. Klingt seltsam? Ist das wirklich so? Das hat Noah Zimmermann Selçuk Yıldırım gefragt. Er ist beim Zentrum für Lebensmittelherstellung und Verpackung der ZHAW tätig.
3: Ja, das kann durchaus möglich sein. Das kann man nicht pauschal sagen. Das Ergebnis von diesem Ökobilanz hängt stark von Annahmen ab. Materialherkunft, Produktionsenergie, Gewicht der einzelnen Kapseln, Transportsysteme. und Recycling.

0: Recyclinggurte oder End of Life von Papier- und Aluminiumkapsel und Entsorgungsweg und auch die Systemgrenzen, auch wenn, ob man das auch die Inhalte oder auch Sekundärverpackung dazu betrachtet hat.
1: Sie sagen also, man muss den gesamten Kreislauf des Materials begutachten. Wann sind dann Papierverpackungen wirklich nachhaltiger und wann nicht?
0: So in der Regel, Papierkapseln sind so konzipiert, dass sie zu Hause kompostiert werden können. Ja, das könnte auch eine zusätzliche Benefit sein, natürlich. In der Schweiz geht davon aus, eigentlich viele Konsumentinnen und Konsumenten, aber die Kapseln wahrscheinlich doch in den Kehricht werfen, weil sie keinen Homekompost zu Hause haben. Ne? Und somit eigentlich werden sie in der Kehrichtsverbrennungsanlage verbrannt und diese Kompostierbarkeit, dieser Benefit wird nicht gelebt. Aber gleichzeitig Aluminium haben wir ein super tolles Recycling-System. Das gesammelt und recycelt und Aluminium als Sekundärrohstoff zurückgewonnen. Und in dem Länder vielleicht, wo dann auch so solche Recycling-Systeme, Sammelsysteme nicht vorhanden sind und wenn das dann auch solche Aluminiumkapseln zum Beispiel auf dem Welt landen, dann könnte das eigentlich die kompostierbare Varianten besser sein.
1: Nachhaltigkeit wird ja immer auch ein bisschen unterschiedlich definiert. Jetzt aus Ihrer Sicht, aus Sicht der Wissenschaft, was heißt denn genau nachhaltig?
0: Ja, eine nachhaltige Verpackung bedeutet nicht zwingend möglichst wenig oder ein möglichst natürlich wirkendes Material einzusetzen. Eine Verpackung sollte mit möglichst geringeren Umwelteinwirkungen den notwendigen Produktschutz gewährleisten. Wenn eine Verpackung beispielsweise Qualitätsverlust oder mehr Lebensmittelabfall führt, kann eine vermeintliche Materialsparung ökologisch eigentlich kontraproduktiv sein. Und bei Kaffee eigentlich spielt das also eine wichtige Rolle, dieses Punkt, weil Kaffee selbst verursacht viel mehr Umweltbelastung als eine Verpackung.
1: Oft ist ja für die Hersteller die Verpackungsfrage auch eine Kostenfrage. Welche Rolle spielt das bei der Entscheidung für Aluminium oder Papier?
0: Ja, das ist auch ein sehr wichtiges Punkt. Ist auch ein bisschen abhängig von dem Produkt. Wie viel kostet das Produkt und wie viel kann man das auch für die Verpackung leisten? Für Kaffeekapseln natürlich, das ist ein hochwertiges Produkt. In der Regel eigentlich eine ganz kleine Menge von Kaffeepulver werden das verpackt. Und so, wenn man das natürlich eine lange Haltbarkeit hat und einen sehr guten Schutz hat, somit eigentlich auch die Konsumenten ein sehr Hochqualitätsprodukt zu Hause erhalten, kann das eigentlich sein, dass das in der Verpackung etwas das mehr kostet als normalerweise.
2: Selçuk Yıldırım vom Zentrum für Lebensmittelherstellung und Verpackung der ZHAW. Und das war's für heute mit 4x4. 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Hier geht's gleich weiter mit den Nachrichten. Am Mikrofon verabschiedet sich Rina Telli.

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1: Der heiße Sommer hat die Gletscher weiter schmelzen lassen. Mehr als 5% des Eisvolumens sind in den letzten Monaten verschwunden. Wir ordnen das ein. Trotz Online-Boom setzen Coop und Migros weiterhin auf Läden. Wir fragen nach der Strategie der Detailhändler. Und die Schülerproteste in Frankreich weiten sich immer mehr aus. Wir fragen nach den Gründen für den Frust. Das alles gibt's hier heute im Info 3 mit Karin Britsch. Das Bild ist eindrücklich. Eine Messstange von 6 Metern Höhe auf dem Aletschgletscher zeigt, so viel Eis ist diesen Sommer geschmolzen. In den Schweizer Alpen haben die Gletscher mehr als 5% des Volumens verloren. Es ist der zweitgrößte Eisverlust, seit gemessen wird. Das zeigen die Daten von GLAMOS, dem Schweizer Gletschermessnetz. Was das bedeutet, weiß Wissenschaftsredaktorin Felicitas Erzinger.
2: Mehrere Hitzesommer hat der Glaziologe Matthias Huss bereits dokumentiert. Doch dieses Jahr war selbst für ihn außergewöhnlich.
3: In diesem Sommer war einfach unglaublich, wie die Berge ausgesehen haben. Der Schnee, der ging schon im Juni und Juli verloren, zum Teil bis auf die höchsten Gipfel. Das Matterhorn war rabenschwarz und die Gletscher haben natürlich entsprechend gelitten.
2: Auch auf über 3500 Metern über Meer. Einer Höhe, in der Gletscher eigentlich noch wachsen könnten. Nicht so dieses Jahr. Die höchsten Messstellen seien schneefrei gewesen, erzählt Huss. Das sei ein klares Zeichen, dass ein Gletscher daran sei, zu verschwinden. Andere sind schon weg. Etwa der Platt-Alva-Firn im Kanton Glarus. Ihn sah der Glaziologe vor wenigen Tagen zum letzten Mal.
3: In diesem Sommer ist dieser Gletscher eigentlich komplett verschwunden. Es gab aber noch so ein paar kleine Eisresten, die da völlig verlassen in dieser Fels- und Geröllwüste lagen. Das war unglaublich eindrücklich, das noch ein letztes Mal sozusagen zu sehen und wie ein Stück weit Abschied zu nehmen von diesem Gletscher.
2: Insgesamt sind diesen Sommer mehrere Dutzend Gletscher komplett verschwunden. Die genaue Zahl ist noch unklar. Klar hingegen ist, wie viel des verbleibenden Eisvolumens verloren ging. Mehr als 5%. Damit liegt 2026 nur ganz knapp hinter dem Rekordjahr 2022. 5% weniger Eis, das sind mehr als 2000 Milliarden Liter Schmelzwasser. Mit dieser Menge könnte man alle Schweizer Haushalte mehr als 4 Jahre lang mit Wasser versorgen. Das Schmelzwasser floss aber natürlich nicht in die Haushalte, sondern in die Flüsse wie etwa den Rhein oder die Rhone. Und war dort eine konstante Wasserquelle, da es diesen Sommer nur wenig geregnet hat und der Schnee schnell weg war. Rekordtiefe Pegelstände konnte das zwar nicht verhindern,
3: aber trotzdem hat es die Wasserknappheit ein Stück weit gelindert,
2: sagt Huss. Insgesamt aber schwindet die Reserve.
3: Wir sehen heute schon, dass das Potenzial abnimmt und damit kriegen wir unter dem Strich immer weniger Gletscherwasser in heißen Jahren und das wird sich in der Zukunft weiter verschärfen.
2: Das hat weitreichende Folgen für die Tier- und Pflanzenwelt, den Warentransport per Schiff oder die Wasserkraft.
1: Jetzt ins Bundeshaus. Dort läuft weiterhin die Session. Im Nationalrat waren mögliche Olympische Spiele in der Schweiz ein Thema. Sandro Peter.
4: Es geht um die Olympischen Winterspiele 2038. Aktuell arbeitet ein privater Verein an der Schweizer Kandidatur. Der Nationalrat will den Anlass nun finanziell unterstützen, mit maximal 200 Millionen Franken. Voraussetzung ist, dass Kantone und Gemeinden den gleichen Betrag für die Spiele sprechen. Der Bund übernimmt keine allfälligen Defizite des Grossanlasses, allerdings kommen noch Kosten für die Sicherheit dazu. Das Geschäft geht nun in den Ständerat. Auch andere internationale Sportanlässe will der Nationalrat unterstützen. Insgesamt will er dafür bis zu 8 Millionen Franken zur Verfügung stellen. Das Geld soll in den nächsten 3 Jahren an mehrere Sportanlässe gehen, darunter die Eiskunstlauf-Europameisterschaft in Lausanne, die Ruder-WM in Luzern oder die Handball-Europameisterschaft der Männer in Zürich. Als nächstes entscheidet auch hier der Ständerat. Nach rund 23 Stunden Beratung hat der Ständerat die Debatte zum Vertragswerk mit der EU vor wenigen Minuten abgeschlossen. Als letztes hat der Ständerat Ja gesagt zu einem neuen Gesundheitsabkommen mit der Europäischen Union. Das ganze Paket zum EU-Vertragswerk geht nun in den Nationalrat. Er dürfte sich in der Wintersession damit befassen.
1: Fast kein Monat vergeht, dass nicht irgendwo in der Schweiz ein neuer Laden von Coop oder Migros eröffnet wird. Zumindest wirkt es manchmal so. Gestern hat in Emmen in der Nähe von Luzern die tausende Coop-Filiale ihre Türen geöffnet. Tausend. Diese Zahl sagt etwas aus über das Geschäft mit Lebensmitteln. Zwar wird heute vieles online bestellt, aber Tomaten, Salat, Bananen, Fleisch und Fisch will die Kundschaft gerne weiterhin im Laden auslesen. Entsprechend ringen die Detailhändler um die attraktivsten Standorte für ihre Läden. Wirtschaftsredaktorin Lucia Theiler.
0: Ein feierlicher Moment. Coop-Chef Philipp Wies stößt mit Mitarbeitenden auf die Eröffnung an. Stolz sei er auf den neuesten Laden im Grossformat. Es gibt unter anderem ein Käsehäuschen, eine Fleisch- und Fischtheke inklusive Räucherei, frische Pizzen, Sushi, eine Hausbäckerei.
5: Haben Sie schon probiert? Vorgegessen?
0: Vielfältig soll es sein und sinnlich.
6: Man hört ja immer wieder, dass Einkaufen auch für viele Leute auch ein wenig Stress ist. Und uns ist es wichtig mit unserem Ladenbaukonzept, dass es einfach hell ist, dass es schön ist, dass es einladend ist, dass man sich wohlfühlt.
0: Nichts hier ist zufällig, auch bei der Konkurrenz nicht. Bei Migros, Volk, bei Aldi, Lidl, Denner und anderen Läden. Gianluca Scheidegger erforscht für das Gottlieb-Duttweiler-Institut GDI den Detailhandel.
7: Man muss sagen, es gibt kaum einen Ort, der verhaltenswissenschaftlich so gut oder genau untersucht worden ist wie ein Laden. Und deshalb weiß man, dass dieses Atmosphärische wirklich zentral ist. Also sei es das Tempo der Hintergrundmusik, Gerüche, Beleuchtung, sogar die Luftströmung innerhalb des Ladens, Positionen der Produkte im Regal, Schriftgröße der Preisschilder, alles ist bis aufs kleinste Detail erforscht.
0: Denn die Atmosphäre bringt Umsatz.
7: Also eine hochwertig inszenierte frische Welt oder eine Käserei, die schafft so einen zusätzlichen sensorischen Kontaktpunkt und auch einen sozialen Kontaktpunkt. Man sieht das Handwerk, man riecht die Produkte. Das ist für viele Supermärkte das Ziel, dass man Leute aus diesem reinen Bedarfskauf rausbringt und ihnen dann Produkte schmackhaft machen kann, die eventuell nicht auf der Einkaufsliste stehen.
0: Das Allerwichtigste aber sei der Standort. Der Wettbewerb um die guten Standorte ist gross, räumt Coop-Chef Wies ein. Die größte Konkurrentin ist Migros mit knapp 660 Standorten.
6: Ja, beide wollen gute Standorte und ist klar, oft ist es so, dass man mitten im Dorf oder mitten in der Stadt ist, sehr oft wirklich Tür an Tür. Und ich glaube, das zeigt eigentlich auch, dass das aufgeht.
0: Auch in den nächsten Jahren wollen beide Detailhändler Dutzende weitere Filialen eröffnen. Philipp Wies aber wird wohl in nächster Zeit ab und zu in Emmen anzutreffen sein.
6: Ich freue mich riesig und du weißt schon, ich wohne nicht weiter weg, also ich werde noch jemand da sein.
1: Ende November stimmt die Schweizer Stimmbevölkerung erneut über die sogenannte Heiratsstrafe ab. Ein überparteiliches Komitee hat heute die Argumente für ein Ja dazu präsentiert.
4: Die sogenannte Fairness-Initiative der Mitte will, dass Ehepaare bei der direkten Bundessteuer nicht mehr bezahlen als unverheiratete Paare. Dazu sollen die Steuern anders berechnet werden als heute. Eigentlich hat das Volk die sogenannte Heiratsstrafe im Frühling bereits abgeschafft, indem es die Individualbesteuerung angenommen hat. Die Mitte hält aber an ihrer eigenen Lösung fest. Wegen eines gewaltsamen Vorfalls im Cockpit musste gestern ein Passagierflugzeug außerplanmäßig in Saudi-Arabien landen. Nun haben die Behörden der Vereinigten Arabischen Emirate Ermittlungen eingeleitet. Ein Ermittlungsteam soll klären, was genau passiert ist und warum, heißt es von den Behörden. Man prüfe zudem, ob es einen Zusammenhang mit Terrorismus gibt und ob der Vorfall geplant war. Die Maschine der Airline Fly Dubai war von Dubai nach Tel Aviv unterwegs. Die israelische Regierung spricht von einem versuchten Terroranschlag durch den Co-Piloten. Die Mehrheit der Passagiere an Bord seien Israelis gewesen. Einer der Piloten habe mit einem Messer auf seinen Kollegen eingestochen.
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1: Seit letzter Woche protestieren in Frankreich Schülerinnen und Schüler. Sie kritisieren, die Schulen seien in einem schlechten Zustand, es fehle Geld, es fehlten Lehrerinnen und Lehrer. Begonnen haben die Proteste mit Schülerstreiks an Gymnasien in Paris, inzwischen aber haben sie sich ausgeweitet. Frage jetzt an Frankreich-Korrespondentin Zur Geißler. Wie breit ist der Protest denn inzwischen gewachsen?
9: Ja, genau, die Schülerbewegung hatte in einem Gymnasium in Créteil südöstlich von Paris angefangen. Danach breitete sie sich auf die Region Paris und mittlerweile auf ganz Frankreich aus. Gestern waren laut dem Innenminister über 350 Schulen betroffen. Zum Teil wurden die Schulen vollständig blockiert. Und nun weitet sich die Mobilisierung offenbar auch auf die Universitäten aus. Und offenbar haben die sozialen Medien bei der Ausbreitung eine Rolle gespielt.
1: Die Schülerinnen und Schüler, die kritisieren, die Schulen seien in schlechtem Zustand, es fehlten Lehrer und Lehrerinnen. Ist der Zustand von den französischen Schulen tatsächlich so schlecht, wie Sie sagen?
9: Ja, ich denke, ein Teil der Kritik der Schülerinnen und Schüler ist durchaus nachvollziehbar und berechtigt. An manchen Schulen fehlen Lehrpersonen, der Unterricht fällt aus oder die Gebäude sind in einem schlechten Zustand. Zwar hat der Staat das Bildungsbudget für 2026 leicht erhöht und es wurden zusätzliche Stellen im Bildungswesen geschaffen. Die Gewerkschaften sagen aber, es fehle das Reiche nicht, und seit Jahren kritisieren sie, dass es an Personal und Ressourcen fehlen. Übrigens hat auch der Bildungsminister gesagt, dass ein Teil der Forderungen der Schüler legitim seien, nicht aber die Gewalt. Vielleicht ein Beispiel: während der diesjährigen Hitzewellen hat etwa die Region Île-de-France kurzfristig 1 Million Euro für die Gymnasien gesprochen, damit während der Prüfungszeit akzeptable Bedingungen herrschten. Und auch die Lehrpersonen verdienen sich keine goldige Nase in Frankreich. Im Sekundarbereich verdienen Lehrer 10% weniger als andere Erwerbstätige mit Hochschulabschluss, das zeigen Daten der OECD. Wie groß die Probleme aber sind, unterscheiden sich von Schule zu Schule. Dementsprechend unterscheiden sich auch die Forderungen.
1: Sie sagen es wurde ein bisschen Geld gesprochen, aber es bräuchte ja mehr. Heute Vormittag wurde ja das neue Budget fürs nächste Jahr präsentiert. Aber was ist Ihre Einschätzung? Mehr Geld ist wohl nicht in Sicht, oder?
9: Ja, wir müssen natürlich die Budgetdebatten abwarten, die auf diesen Entwurf folgen werden. Aber was man sagen kann, Frankreich ist hoch verschuldet und muss erneut sparen. Das heißt, das sind wohl keine guten Vorboten für die Schulen. Denn Renovationen der Bildungseinrichtungen, bessere Ausstattung oder höhere Gehälter, das kostet alles sehr viel Geld. Geld, das Frankreich derzeit eben nicht hat. Wie viel es aber schlussendlich für das Bildungssystem gibt, das wird sich noch zeigen. Der Druck auf die Regierung ist durch die Schülerbewegung jedenfalls hoch.
1: Besten Dank. Das waren Einordnungen live von Zoe Geissler aus Paris. Und gleich gibt's Wetter. Zuerst aber noch der Blick an die Börse. Mitgeteilt von SIX, Entschuldigung.
4: Börsendatenkonto von SIX, Entschuldigung, wollte ich auch sagen. Der Swiss Market Index liegt im Moment bei 13.657 Punkten. Das ist ein Minus von 1,3%. Der Euro wird zu 94,32 gehandelt, der Dollar zu 83,66. Und das Wetter, es ist wechselnd bewölkt bei 22 Grad. Am Nachmittag und am Abend gibt es im Norden einige Schauer. Morgen wird es vor allem über den Alpen kurz nass. Im Flachland gibt es kurze sonnige Phasen.
1: Die News des Tages zweimal am Tag eingeordnet, das ist Info 3. Heute mit Sandro Peter und Karim Britsch.
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12: Was würdet ihr als erstes machen, wenn ihr im Lotto gewinnen und plötzlich zu viel Geld kommen würdet? Ich würde mir als allererstes eine Assistentin buchen. Jemand, der mein Leben organisiert und an all die kleinen Dinge denkt, die mich im Alltag so stressen. Mails beantworten, Toilettenpapier kaufen, bevor die letzte Rolle aufgebraucht ist, ein Geschenk für meinen Göttibub suchen, die Frist für die Steuererklärung verlängern und, und. In den letzten Monaten haben mehrere KI-Firmen sogenannte KI-Agenten vorgestellt, die genau solche Sachen machen und dabei noch weitergehen als KI-Sprachmodelle wie ChatGPT oder Claude. Wir schauen uns heute an, was diese KI-Assistenten bereits können. Mein News Plus-Kollege Marc, der hat das nämlich getestet und ich habe ziemlich gestaunt. Und dann reden wir mit unserem Digitalredaktor, der sagt: Macht das bloß nicht. Die Gefahren, die sind viel zu groß. Legen wir los. Ich bin Corinna Heinzmann. Hallo zusammen. Mein Arbeitskollege Marc Alemann und ich haben etwas gemeinsam. Auch ihn stressen all diese vielen kleinen Dinge, an die man im Alltag denken muss. Und heute hat er mir erzählt, dass er da jetzt etwas ausprobiere, was in den USA schon viel mehr Thema ist als hier. Ihm hilft nämlich sehr gut eine Woche die KI bei der Organisation seines Lebens. Habe ich auch schon gemacht, habe ich gedacht. ChatGPT hat mir auch schon Mails vorformuliert oder Restaurants gesucht und gecheckt, ob man da auch online reservieren kann und so. Aber dann habe ich gemerkt, na, was Marc da macht, das geht viel weiter.
13: Ja, ich nutze einen KI-Agenten, der Instinct heißt, und der ist diesen Sommer viral gegangen im Silicon Valley. Ich habe in einem Artikel in der New York Times darüber gelesen und das dann ausprobieren wollen. Instinct, das gehört einer Firma, die eigentlich sehr unbekannt ist und die im Silicon Valley gestartet ist dieses Jahr. Und Instinct, da gibt man einfach seine Telefonnummer an auf der Homepage und dann beginnt ein WhatsApp-Chat. Und ab da kann man diesem KI-Agenten, dieser KI-Agentin eigentlich Aufträge erteilen.
12: Das klingt super praktisch. Was kann denn dieser Assistent oder Assistentin?
13: Also ganz am Anfang ist es ein stinknormaler KI-Chatbot, wie man ihn bereits kennt. Aber wenn man dann Zugriff gibt diesem Agenten, wenn man dem Zugriff gibt auf die E-Mail-Konten, wenn man auch Logins zum Beispiel abspeichert, dann kann es seine Stärken ausspielen. Ein Beispiel, ich habe dem KI-Agenten gesagt, er soll bitte alle meine Newsletter abbestellen. Und dann hat er sich ein paar Minuten oder nach 20 Minuten, ich weiß es nicht mehr, zurückgemeldet und gesagt, so, ich habe jetzt 70 Newsletter abbestellt. Diese paar konnte ich nicht abbestellen. Da kann ich dir einen Filter machen oder du kannst das von Hand machen. Also das war schon sehr beeindruckend, wie selbstständig dieser KI-Agent arbeitet. Und ich habe dann mit der Zeit immer mehr ausprobiert.
12: Na schon, die Newsletter, also wenn ich das höre, das wäre ja mein Traum, wenn das funktionieren würde. Hat denn das auch wirklich funktioniert? Also du bekommst jetzt diese E-Mails nicht mehr?
13: Also ich bekomme diese 70 Newsletter nicht mehr. Wenn neue Newsletter dazukommen, dann fragt mich der KI-Assistent jeweils, willst du die oder soll ich die auch abbestellen?
12: Das ist mit den Newslettern, das ist jetzt ein Beispiel, aber du hast ja noch andere Dinge ausprobiert. Kannst du da noch ein bisschen ausführen, was das alles für dich erledigt hat?
13: Ich habe schon ganz viel ausprobiert. Ich habe zum Beispiel einen Arzttermin verschoben per E-Mail. Ich habe einen Coiffeur-Termin gebucht und Produkte in Online-Shops bestellt. Und dann habe ich bei Ricardo eine Auktion gewonnen. Da hat der Chatbot für mich geboten. Und er hat auch mit dem Kundendienst von Amazon gechattet in meinem Namen und eine Rückgabe erwirkt und noch vieles mehr.
12: Also und beim Arzttermin, dann ist der Chatbot selbstständig in deinen E-Mail-Account gegangen, hat das geschrieben und für dich abgeschickt. Du hast da nichts mehr gegengelesen oder irgendwie so?
13: Ich habe schon gegengelesen, weil ein bisschen Kontrolle will ich schon noch. Ich habe schon gesagt, ich hätte gerne einen Termin an diesem und diesem Tag und bitte schreibe diesem Arzt.
12: Marks Fazit übrigens nach einer Woche KI-Assistenz oder KI-Agent, wie es die Firmen nennen. Vieles funktioniert, hat er mir gesagt. Es sei sehr einfach, weil man nichts installieren muss und eben einfach via WhatsApp mit der KI chattet. Simple Einkäufe oder Termine abmachen funktioniere gut. Aber wenn es dann komplizierter wird, muss die KI oft nachfragen und braucht Hilfe. Ich fände es wahnsinnig verlockend, sowas auszuprobieren. Ich meine, wie wäre mein Leben, wenn ich nicht jeden Monat den Newsletter aus der Tennisschule bekommen würde, die ich seit 15 Jahren nicht mehr besuche? Oder wenn ich nicht morgens um 3 hochschrecken würde, weil ich wieder einen Geburtstag verpasst habe oder jetzt nicht gerade vor einem verschwommenen Blatt meine Moderation ablesen würde, weil ein Einzelmännchen im Hintergrund mir rechtzeitig neue Linsen bestellt hat? Instinct, der KI-Assistent, den Marc gerade ausprobiert, der wäre da übrigens nur eine Variante, die helfen könnte. Es gibt noch andere auf dem Markt. Am Anfang Monat hat der Facebook-Konzern Meta einen KI-Agenten namens Muse vorgestellt. Muse schreibt E-Mails, bucht Reisen, füllt Formulare aus, vorerst nur in den USA und das gratis oder für $20 bis $100 im Monat. Diesen Dienstag dann zog OpenAI nach. Dots heißen hier die sogenannten Agenten. Das Muster, das ist überall gleich. Der Agent bekommt einen eigenen Computer in der Cloud, einen Browser und Zugang zu Mail, Kalender und eventuell sogar zu Zahlungsmitteln. Und die Firmen, die bekommen dann, was sie bisher nicht hatten, den Schlüssel zum Alltag.
14: Ich habe viel zu viel Angst davor, einer KI das Passwort für meinen Mail-Account zu geben oder noch mehr. Und SRF-Digitalredaktor Guido Berger sagt, zu Recht, auch ihm ist das Risiko zu groß.
15: Ich persönlich habe bis jetzt noch keinen dieser Agenten angerührt, weil mir die Risiken zu hoch sind. Insbesondere die E-Mail-Adresse. Oder die E-Mail-Adresse ist eine Sollbruchstelle. Sehr viel meiner persönlichen Sicherheit läuft über diese E-Mail-Adresse. Jeden Account, den ich irgendwo auf dem Internet erstelle, hängt an dieser E-Mail-Adresse. Wenn ich jemand anderem Zugang gebe auf diese E-Mail-Adresse, bedeutet das automatisch, dass diese Person wahrscheinlich meine Accounts übernehmen und dort Dinge in meinem Namen tun kann. Also auf irgendeiner Webseite, wo ich mich irgendwo mal eingeloggt habe. Wahrscheinlich könnte diese Person sogar Passwörter ändern, weil ja genau dann dieser ganze Prozess, den man durchläuft, um ein Passwort zu ändern, über diese eine E-Mail-Adresse läuft. Das heißt, die E-Mail-Adresse ist wirklich eine sehr zentrale Sicherheitsschnittstelle eigentlich von meinem digitalen Leben. Und wenn ich das einer Person geben, das würde ich wahrscheinlich nicht tun. Das jetzt aber diesem Agenten zu geben, bedeutet eigentlich genau das gleiche Risiko. Also es ist ein sehr, sehr tiefer Eingriff in die Sicherheit meiner Geräte und meines digitalen Lebens. Und der scheint mir ein bisschen zu riskant zu sein.
14: Das Problem ist, damit die KI wirklich nützlich ist, muss sie möglichst selbstständig sein. Das ist ja auch im echten Leben so. Es hilft nicht, wenn die WG-Mitbewohnerin sagt, sie kümmere sich heute ums Abendessen und dann dauernd nachfragt, was sie kochen soll, in welchen Supermarkt sie einkaufen gehen soll, ob sie die laktosefreie Milch oder die normale kaufen soll und, und. Am einfachsten ist es, wenn die KI schon alles weiß, auf alles Zugriff hat und so viel wie möglich in Eigenregie macht. Und damit sie das eben kann, braucht sie Zugang zu meinem Leben. E-Mail, Passwörter, Kalender. Es sei wie einem Fremden einen Hausschlüssel und Portemonnaie in die Hand zu drücken und zu hoffen, dass da nichts passiert, sagt Guido Berger.
15: Also ich kenne noch keinen dieser Assistenten oder Agenten, die nicht bereits Sicherheitsprobleme haben. Also Muse zum Beispiel von Facebook, das gab es irgendwie noch nicht eine Woche und da wurde bereits die erste größere Lücke bekannt. Und das wird bei all diesen Agenten so sein, die werden Lücken haben und weil die aber eben sehr viel Zugriff haben, zum Beispiel auf die E-Mail-Adresse oder das Dateisystem des Geräts, wo das drauf läuft, kann das schwerwiegende Konsequenzen haben, wenn die solche Sicherheitslücken haben und das werden sie jetzt tun.
14: Also zum jetzigen Zeitpunkt warnst du davor, solche KI-Assistenten zu brauchen. Du sagst, du selbst machst das auch nicht, das ist dir zu riskant. Es ist dann einfach vielleicht eine Frage der Zeit. Eben solche Lücken werden erkannt, wieder geschlossen. Das ist ja üblich im Internet mit Sachen, Programmen, dass man da sich dann verbessert.
15: Der große Unterschied ist, Agenten, da stehen ja diese neuen Sprachmodelle dahinter und die nehmen grundsätzlich alles Mögliche als Input. Die können Texte lesen, die können Websites anschauen, die können irgendwelche Dokumente, Bilder, PDFs einlesen und mit all diesem Input irgendetwas tun. Das heißt, die nehmen jede Art von Input. Und das ist neu. Das war früher nie so. Jedes andere Programm nimmt immer nur ganz bestimmten Input und der ist sehr stark limitiert. Und wenn das ein falscher Input ist, dann bricht das Programm ab und kann nichts mehr damit tun. Und das bedeutet, dass es unendlich viel schwieriger ist, zu entscheiden, welche dieser Inputs sind gut und welche sind böswillig.
14: SRF-Digitalredaktor Guido Berger sagt deshalb, Finger weg von KI-Assistenten, die Zugang wollen auf Dinge wie den eigenen Mail-Account. Das gilt übrigens auch, wenn ChatGPT oder Claude oder andere Sprachmodelle danach fragen. Das Ganze, das werfe neue Sicherheitsfragen auf, die zum jetzigen Zeitpunkt noch nicht geklärt seien. Und Guido Berger geht davon aus, dass alle Modelle, die aktuell auf dem Markt sind, Sicherheitslücken haben, die je nachdem richtig verheerend sein können. Und Guido findet übrigens auch, die KI-Assistenten können zum jetzigen Zeitpunkt auch noch nicht so viel, dass es sich lohnen würde, hier ein Risiko einzugehen. Mein News Plus-Kollege Marc, der so eine KI-Assistenz momentan ausprobiert und von seinen Erfahrungen berichtet hat, der saß auch mit Guido Berger und mir im Studio. Er weiß um die Gefahren und die lassen ihn auch nicht kalt.
16: Ich habe schon große Bedenken. Jetzt in diesem Fall war die Neugier einfach größer, muss ich zugeben. Ich habe das versuchen wollen und als Journalist kann ich ja dann immer behaupten, ich habe das für meine Arbeit getan. Aber es ist natürlich schon sehr viel Zugriff, die man da einer Firma gewährt.
12: Gibt es denn einen Weg zurück, Guido Berger, wenn man jetzt wie Marc zum Beispiel schon seine Daten freigegeben hat und dem KI-Assistenten Zugang zu Mails und so weiter gewährt hat?
15: Das ist schlussendlich eine Frage des Vertrauens in den Anbieter des Agenten. So hat er nur das gemacht, was er gesagt hat, dass er macht. Ich kenne Marc, ich traue ihm das zu, dass er das tun kann. Aber so einer breiteren Bevölkerung würde ich eigentlich eher noch davon abraten. Also die Chance, dass da Fehler passieren, nicht im Sinne von, dass im großen Stil Daten abgesogen werden für immer und ewig, sondern im Sinne von, es werden falsche Dinge auf die Kreditkarte gebucht oder es werden E-Mails gelöscht, die man nicht löschen wollte. Solche Dinge. Die Chance ist recht real und ich würde sagen, die meisten Leute haben wahrscheinlich nicht genug Know-how, um das so einzurichten, dass es dann einigermaßen vertretbar sicher ist.
12: Marc, machst du weiter oder brichst du das Experiment mit der KI-Assistenz wieder ab nach dem heutigen Tag?
16: Das weiß ich ehrlich gesagt noch nicht. Die Versuchung ist groß, obwohl ich natürlich viele Fragezeichen habe bezüglich Privatsphäre und Datenschutz. Als Familienvater ist es einfach toll, wenn ich eine Assistentin, einen Assistenten habe, der alle Termine, alle Aufgaben, Verpflichtungen und E-Mails im Blick behält für mich und mich etwa daran erinnert, dass mein Sohn heute Zeigetag hat im Kindergarten und ich ihm etwas mitgeben soll. Aber ich frage mich schon, wie viel Zeit ich mir bei dem Ganzen erspare, wenn ich jetzt ständig auf WhatsApp mit so einem Assistenten verkehre. Und ich weiß auch nicht, ob ich wirklich Geld dafür hinblättern werde. Im Moment ist dieser Dienst noch gratis, weil er im Versuchsstadium ist. Aber will ich dann wirklich 50 Franken, 20 Franken im Monat bezahlen für so einen Assistenten, der Dinge erledigt, die ich auch selber machen kann?
12: Verabschiede ich mich heute von euch, ganz ohne KI, ohne Assistenz, und ich gehe jetzt nach Hause und bestelle mir neue Linsen. Schön, habt ihr zugehört. Mitgearbeitet an der heutigen Folge haben Marisa Eckli, Marc Alemann und mein Name ist Corinna Heinzmann. Tschüss zusammen.
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0: 12.30 Uhr, Rendezvous. Das sind die Mittagsinformationen von Radio SRF. Schweizer Gletscher schmelzen in historischem Ausmaß mit Auswirkungen auf die Wasserreserven. In Frankreich protestieren mehr und mehr Schülerinnen und Studenten. Wie reagiert die Politik? Soll die AfD verboten werden oder nicht? In einer öffentlichen Anhörung im Thüringer Landtag wurde diese Frage debattiert. Der Wirtschaftsdachverband Economy Swiss unterstützt das EU-Paket. Was sagt Direktorin Monika Rühl zum ständerätlichen Entscheid für das Ständemeer? Rühl ist Gast im Tagesgespräch um 1. Verantwortlich heute für das Rendezvous ist Jonas Liniger. Im Studio begrüßt sie Radka Laubacher. Der heiße und trockene Sommer hat die Gletscher hierzulande noch schneller schmelzen lassen. Das zeigen die aktuellsten Zahlen, die das Schweizer Gletschermessnetz GLAMOS heute veröffentlicht hat. So haben die Gletscher verglichen mit dem Vorjahr mehr als 5% ihres verbleibenden Volumens verloren. Es ist der zweitgrößte Eisverlust seit Messbeginn. Wissenschaftsredaktorin Felicitas Erzinger.
1: Mehrere Hitzesommer hat der Glaziologe Matthias Huss bereits dokumentiert. Doch dieses Jahr war selbst für ihn außergewöhnlich.
2: In diesem Sommer war einfach unglaublich, wie die Berge ausgesehen haben. Der Schnee, der ging schon im Juni und Juli verloren, zum Teil bis auf die höchsten Gipfel. Das Matterhorn war rabenschwarz und die Gletscher haben natürlich entsprechend gelitten.
1: Auch auf über 3500 Metern über Meer. Einer Höhe, in der Gletscher eigentlich noch wachsen könnten. Nicht so dieses Jahr. Die höchsten Messstellen seien schneefrei gewesen, erzählt Huss. Das sei ein klares Zeichen, dass ein Gletscher daran sei, zu verschwinden. Andere sind schon weg. Etwa der Platt-Alva-Firn im Kanton Glarus. Ihn sah der Glaziologe vor wenigen Tagen zum letzten Mal.
2: In diesem Sommer ist dieser Gletscher eigentlich komplett verschwunden. Es gab aber noch so ein paar kleine Eisresten, die da völlig verlassen in dieser Fels- und Geröllwüste lagen. Das war unglaublich eindrücklich, das noch ein letztes Mal sozusagen zu sehen und wie ein Stück weit Abschied zu nehmen von diesem Gletscher.
1: Insgesamt sind diesen Sommer wohl mehrere Dutzend Gletscher komplett verschwunden. Die genaue Zahl ist noch unklar. Klar hingegen ist, wie viel des verbleibenden Eisvolumens verloren ging. Es sind mehr als 5%. Damit liegt 2026 nur ganz knapp hinter dem Rekordjahr 2022, in dem es etwas mehr als 6% waren.
2: Ein Verlust von über 5%, das ist sehr, sehr viel. Also wenn wir jetzt diesen Verlust nur gerade 20 Mal wiederholen würden, dann gäbe es überhaupt kein Eis mehr.
1: Der Glaziologe macht noch einen anderen Vergleich. 5% weniger Eis, das sind mehr als 2'000 Milliarden Liter Schmelzwasser. Mit dieser Menge könnte man alle Schweizer Haushalte mehr als 4 Jahre lang mit Wasser versorgen. Das Schmelzwasser floss aber natürlich nicht in die Haushalte, sondern in die Flüsse wie etwa den Rhein oder die Rhone. Und war dort eine konstante Wasserquelle, da es diesen Sommer nur wenig geregnet hat und der Schnee schnell weg war. Rekordtiefe Pegelstände, etwa im Bodensee, konnte das zwar nicht verhindern, die Wasserknappheit habe es aber dennoch ein Stück weit gelindert, sagt Matthias Huss. Doch die Reserve schwindet. Mit jedem Extremjahr, in dem die Gletscher kleiner werden, können sie auch weniger Wasser beitragen.
2: Wir sehen heute schon, dass das Potenzial abnimmt, diese Spitze des Gletscherbeitrages erreicht ist. Für die größten Gletscher vielleicht noch nicht ganz, für die kleinsten oder gerade die, die schon verschwunden sind, ist die schon längst überschritten. Und damit kriegen wir unter dem Strich immer weniger Gletscherwasser in heißen Jahren und das wird sich in der Zukunft weiter verschärfen.
1: Das habe weitreichende Folgen. Für die Tier- und Pflanzenwelt in den Flüssen und Seen, aber auch für den Warentransport per Schiff oder die Wasserkraft. Können wir die Speicherseen in Zukunft noch genügend füllen? Für den Glaziologen ist damit ganz klar:
2: Wir müssen uns wirklich darauf einstellen, dass wenn wir mit der gleichen Witterung vorwärts gehen, dass wir Wasserknappheit haben während diesen Hitzephasen. Es ist keine generelle Wasserknappheit in der Schweiz vorhanden, auch in Zukunft nicht. Aber die Schwankungen, die nehmen zu. Es gibt Phasen, wo wir wahrscheinlich zu viel Wasser haben werden und eben mehr Phasen, wo wir zu wenig Wasser haben. Und das ist durchaus eine Herausforderung.
0: Der Beitrag von Wissenschaftsredaktorin Felicitas Erzinger. Wie stark die Gletscher geschmolzen sind, haben wir visualisiert. 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Nun zu den weiteren Nachrichten des Tages mit Olivia Limacher.
3: Nach rund 23 Stunden Beratung hat der Ständerat die Debatte zum Vertragswerk mit der EU vor dem Mittag abgeschlossen. Zum Schluss hat der Ständerat Ja gesagt zu zwei neuen Abkommen mit der EU. Eines zur Lebensmittelsicherheit, das andere zur Gesundheit. In beiden Bereichen soll die Zusammenarbeit mit der EU verstärkt werden. In den meisten Punkten zum EU-Vertragswerk ist der Ständerat dem Bundesrat gefolgt. Einzig bei der Zuwanderung will die Kleine Kammer Verschärfungen einbauen. Gestern hatte der Ständerat außerdem entschieden, dass für eine Annahme des EU-Vertragspakets ein doppeltes Mehr aus Volk und Ständen notwendig sein soll. Das ganze Paket geht nun in den Nationalrat. Er dürfte sich in der Wintersession damit befassen. Die Olympischen Winterspiele 2038 könnten in der Schweiz stattfinden. Aktuell arbeitet ein privater Verein an der Schweizer Olympiakandidatur. Mit maximal 200 Millionen Franken soll der Bund die Olympischen und Paralympischen Winterspiele 2038 unterstützen. Voraussetzung ist, dass Kantone und Gemeinden den gleichen Betrag für die Spiele sprechen. Das sagt heute der Nationalrat mit grosser Mehrheit. Der Bund übernimmt keine allfälligen Defizite des Grossanlasses. Allerdings kommen noch Kosten für die Sicherheit dazu. Das Konzept für die Olympischen Spiele 2038 sei überzeugend, sagt Sportminister Martin Pfister im Nationalrat.
4: Der Bundesrat begrüßt den dezentralen Ansatz der Austragung und die private Sicherstellung finanzieller Garantien. Das geplante Austragungskonzept mit der Nutzung von bestehenden Infrastrukturen und der Einbindung des öffentlichen Verkehrs sind hier wichtige Ansatzpunkte.
3: Das Geschäft geht nun in den Ständerat. Der Nationalrat will in den nächsten 3 Jahren mehrere internationale Sportanlässe unterstützen, die in der Schweiz stattfinden. Insgesamt bis zu 8,2 Millionen Franken soll der Bund zur Verfügung stellen. Das Geld soll an 7 Sportanlässe gehen in den Jahren 2027 bis 2029. Darunter die Eiskunstlauf-Europameisterschaft in Lausanne, die Ruder-WM in Luzern oder die Handball-Europameisterschaft der Männer in Zürich. 3 Millionen Franken des Gesamtbetrags sind für sogenannte Sportfördermaßnahmen vorgesehen, also dass die Sportarten, um die es bei den Anlässen geht, in der Schweiz auch langfristig gefördert werden. Als nächstes entscheidet der Ständerat über die Unterstützung für die Sportanlässe. Für Topkader in der Bundesverwaltung gibt es keine Abgangsentschädigungen mehr. Nach dem Ständerat hat auch der Nationalrat Ja gesagt zu einer entsprechenden Gesetzesänderung. Damit sind Abgangsentschädigungen nicht mehr zulässig. Ausnahmen gibt es nur noch, wenn eine Person eine Entlassung nicht selbst verschuldet hat, also etwa wegen einer Reorganisation entlassen wird. Der Bundesrat wollte an den Abgangsentschädigungen festhalten. Diese vereinfachten Kündigungen von Topkadern in gewissen Fällen. Die Tessiner Staatsanwaltschaft hat einen Lehrer angeklagt wegen möglicher Sexualdelikte an Minderjährigen. Dem 37-jährigen Schweizer werden unter anderem Vergewaltigung und sexuelle Handlungen mit Kindern vorgeworfen. Zudem soll er Kindern gesundheitsgefährdende Substanzen verabreicht haben. Der Mann war Lehrer an einer Schule im Raum Bellinzona. Mitte März ist er festgenommen worden, seither befindet er sich in Haft. Und zum Schluss noch ins Ausland. Ein Passagierflugzeug der emiratischen Fluggesellschaft Fly Dubai musste gestern wegen eines gewaltsamen Vorfalls im Cockpit außerplanmäßig landen. Nun wollen die Behörden der Vereinigten Arabischen Emirate klären, was genau passiert ist und warum. Ein Ermittlungsteam prüfe zudem, ob es einen Zusammenhang mit Terrorismus gibt und ob der Vorfall geplant war. Das Flugzeug war von Dubai nach Tel Aviv unterwegs und musste in Saudi-Arabien außerplanmäßig landen. Die israelische Regierung spricht von einem versuchten Terroranschlag durch den aus Oman stammenden Co-Piloten. Der Blick aufs Wetter. Heute Nachmittag und Abend ziehen Regengüste von West nach Ost. Morgen wird es vor allem über den Alpen kurz nass. Im Flachland gibt es kurze sonnige Phasen bei rund 22 Grad. Im Süden bleibt es meist trocken und morgen teils sonnig.
0: Auf Frankreichs Straßen demonstrieren seit Ende letzter Woche Schülerinnen und Schüler und auch Studenten. Die Schulen seien in schlechtem Zustand, es fehlten Lehrkräfte und generell werde zu wenig in die Bildung investiert, so lautet die Kritik. Teilweise kommt es zu Gewalt. Der französische Innenminister sprach von über 600 Personen, die festgenommen wurden. Ihnen werden Sachbeschädigung oder Angriffe auf die Polizei vorgeworfen. Frankreich-Korrespondentin Zoe Geisler, begonnen haben die Schülerstreiks an Gymnasien in Paris. Wie stark haben sich die Proteste ausgeweitet auf das ganze Land?
5: Ja, genau. Die Schülerbewegung hat in einem Gymnasium in Créteil südöstlich von Paris angefangen. Danach breitete sie sich auf die Region Paris und mittlerweile auf ganz Frankreich aus. Gestern wurden laut dem Innenminister über 350 Schulen betroffen. Zum Teil wurden die Schulen vollständig blockiert. Und nun weitet sich die Mobilisierung auch auf die Universitäten aus. Offenbar haben auch die sozialen Medien bei der Ausbreitung eine Rolle gespielt. An einigen Orten kam es zu Ausschreitungen. Es gibt Bilder von brennenden Müllcontainern, Zusammenstößen mit Polizisten oder Feuerwerkskörpern und andere Gegenständen, die geworfen werden. Auch außenstehende Unruhestifter seien mit dabei, sagte der Innenminister.
0: Ist denn die Kritik, dass die Schulen in einem schlechten Zustand sind und es an Lehrkräften fehle, berechtigt? Ist der Zustand wirklich so schlecht?
5: Ein Teil der Kritik ist meiner Meinung nach durchaus nachvollziehbar. An manchen Schulen fehlen Lehrpersonen, der Unterricht fällt aus oder die Gebäude sind in schlechtem Zustand. Übrigens hat auch der Bildungsminister gesagt, dass ein Teil der Forderungen legitim seien, nicht aber die Gewalt. Zwar hat der Staat das Bildungsbudget für 2026 leicht erhöht und es wurden zusätzliche Stellen im Bildungswesen geschaffen. Das reiche nicht, finden die Gewerkschaften im Bildungsbereich. Seit Jahren kritisieren sie, dass es an Personal und Ressourcen fehle. Ein Beispiel: Während der diesjährigen Hitzewellen hat etwa die Region Île-de-France kurzfristig 1 Million Euro für die Gymnasien gesprochen, damit während der Prüfungszeit akzeptable Bedingungen herrschten. Übrigens verdienen auch Lehrpersonen keine goldige Nase in Frankreich. Im Sekundarbereich verdienen sie 10% weniger als andere Erwerbstätige mit Hochschulabschluss. Das zeigen Daten der OECD. Wie groß die Probleme aber sind, unterscheiden sich von Schule zu Schule. Dementsprechend auch die Forderungen.
0: Die Polizei hat über 600 Personen festgenommen. Die Polizei wurde dann kritisiert, sie gehe zu hart vor. Zu Recht?
5: Ja, die Kritik kommt von den Gewerkschaften oder Lehrpersonen und es ist eine Kritik, die es immer mal wieder gibt bei Polizeieinsätzen. Ein Fall im Zusammenhang mit der Schülerbewegung hat eine besonders heftige Debatte ausgelöst. Auf einem Video ist zu sehen, dass ein Jugendlicher von nächster Nähe von einem Polizeigeschoss getroffen wird. Dieser Vorfall wird nun untersucht. Der Innenminister betonte gestern, dass die Einsätze unter strengster Wahrung der Verhältnismäßigkeit erfolgen müsse.
0: Und wie reagiert die Politik auf diese Schülerstreiks?
5: Ja, mittlerweile ist die Bewegung zu einem großen Thema geworden. Sogar Emmanuel Macron hat sich gestern von Madrid aus zur Lage geäußert. Auffällig ist derzeit auch der Schlagabtausch mit der Linksaußenpartei La France Insoumise. Zahlreiche Politiker der Partei waren bei den Schülerprotesten zu sehen und ihr Präsidentschaftskandidat Jean-Luc Mélenchon meinte, die Schülerbewegung sei harmlos und sprach von wüster Polizeigewalt. Diese hätten einen rassistischen Beigeschmack, meinte Mélenchon. Premierminister Sébastien Lecornu kritisierte darauf Mélenchon. La France Insoumise schüre die Proteste, um Stimmen im Wahlkampf vor der Präsidentschaftswahlen zu gewinnen.
0: Heute Vormittag hat Premierminister Sébastien Lecornu das Budget 2027 vorgestellt. Bereits im Vorfeld, mit Blick eben auf den Haushalt, sprach Lecornu von einem, Zitat, Sanierungsfall. Heißt das, es wird kaum mehr Geld für die Schulen geben?
5: Wir müssen natürlich die Budgetdebatten abwarten, die auf diesen Entwurf folgen werden. Aber was man sagen kann, Frankreich ist hoch verschuldet und muss erneut sparen. Das heißt, das sind wohl keine guten Vorboten für die Schulen, denn Renovationen der Bildungseinrichtungen, bessere Ausstattung oder höhere Gehälter, das kostet alles sehr viel Geld. Aber eben der finanzpolitische Spielraum ist eingeschränkt. Wie viel aber schlussendlich für das Bildungssystem, wie viel es geben wird, das wird sich zeigen, wenn dann der Entwurf verabschiedet wird. Die Schülerbewegung erhöht jedenfalls den politischen Druck.
0: Frankreich-Korrespondentin Zoe Geisler, vielen Dank für diese Information. 12.46 Uhr, Rendezvous gleich hier bei uns. Zwetschgen, Käse oder Aufschnitt, Lebensmittel kauft man gerne vor Ort im Laden ein.
6: Es gibt kaum einen Ort, der verhaltenswissenschaftlich so gut oder genau untersucht worden ist wie ein Laden,
0: sagt Gianluca Scheidegger, der zum Detailhandel forscht. Was Coop, Migros, Aldi und Co. aus den Erkenntnissen machen, später in der Sendung. Und damit ältere Menschen möglichst lange gesund, zufrieden und mobil bleiben, gibt es in der Baselbieter Gemeinde Rainach den gemeinsamen Rollator-Spaziergang. Den findet eine ältere Frau
7: sau gut. Es gibt ja viele, die sich genieren, mit dem Rollator rumzulaufen. Und das finde ich gut, wir haben ja alle einen Rollator.
0: Mehr über die Rollator-Laufgruppe hören Sie kurz vor eins. Die AfD in Deutschland erstarkt politisch seit Jahren. Und seit Jahren wird auch darüber diskutiert, ob die Partei verboten werden soll. Eine Partei zu verbieten, ist gemäß der deutschen Verfassung möglich. Denn nach den Erfahrungen aus der Zeit des Nationalsozialismus soll sich die Demokratie kein weiteres Mal selbst abschaffen. Doch die Hürden für ein Verbotsverfahren sind sehr hoch und viele zweifeln, ob ein Parteiverbot Erfolg hätte oder am Ende nicht der AfD nützen würde. Im Thüringer Landtag diskutierten gestern Expertinnen, Juristen und Prominente öffentlich vor dem Justizausschuss über ein solches Verbotsverfahren. Eine Premiere in einem deutschen Parlament. Aus Berlin Simon Fatzer.
8: Happe Kerkeling, der als Entertainer für viele heitere Momente sorgte, saß spätabends im Thüringer Landtag und hielt ein bitterernstes Plädoyer für ein Verbotsverfahren.
9: Wer nicht verantwortungsvoll mit der Geschichte umgeht, darf niemals Verantwortung für die Zukunft Deutschlands übernehmen. Die Verharmlosung des Dritten Reiches disqualifiziert für Staatsämter und deshalb disqualifiziert sie auch für jede Mitwirkung in unserer Demokratie überhaupt.
8: Kerkelings Großvater wurde im KZ Buchenwald unweit von Erfurt gequält. Mit dieser seiner Geschichte mahnte sein Enkel schon öfter, dass sie sich nicht wiederholen möge. Habe Kerkeling war von der Linken geladen als Stimme, die in der Gesellschaft Anklang finde. Ein mögliches AfD-Verbot wurde in Thüringen diskutiert, also dort, wo die Partei unter ihrem Chef Björn Höcke besonders radikal und rechtsextremistisch ist. Die AfD-Fraktion lud Hans-Georg Maaßen ein, den ehemaligen obersten Verfassungsschützer. Der kritisiert, man wolle einen politischen Gegner aus dem Weg räumen.
10: Aus meiner Perspektive liegen die Voraussetzungen für ein Parteiverbotsverfahren gegen die AfD nicht vor. Ein Verfahren unter den gegenwärtigen Umständen wäre kein Ausdruck besonderer Verfassungstreue. Es liefe Gefahr, die freiheitlich-demokratische Grundordnung zu beschädigen, weil einem erheblichen Teil der Wähler die parlamentarische Vertretung für die von ihm gewollte Politikwende genommen würde.
8: Die AfD sei zu groß, um verboten zu werden, meinen viele. Rechtsprofessorin Katrin Groh widersprach. Rein rechtlich sei die Größe einer Partei kein Hindernis. Es gebe keine Grenze nach oben für ein Parteiverbot. Politisch sehe das anders aus.
11: Dass man damit natürlich ein Repräsentanzproblem in der Gesellschaft bzw. in der Wählerschaft herbeiführt, wenn man 30-40% der Menschen ihrer Stimme beraubt, ist klar. Aber auch hier ist die Verfassung eindeutig. Es hat niemand ein Recht darauf, von einer verfassungswidrigen Partei vertreten zu werden, die die Demokratie zerstören möchte.
8: Und diese Verfassungswidrigkeit belegt etwa das Gutachten der Bürgerrechtsorganisation Gesellschaft für Freiheitsrechte. Über 3 Millionen öffentlich zugängliche Daten hat sie ausgewertet, mit dem Ergebnis, die AfD verstoße gegen das Demokratieprinzip, etwa wenn sie unliebsame Politiker strafrechtlich verfolgen lassen wolle für deren demokratische Entscheidungen, zum Beispiel in der Migrationspolitik. Juristin Valentina Chiofalo arbeitete am Gutachten mit.
12: Ein zentraler Aspekt im politischen Konzept der AfD ist ihr ethnisch-kulturelles Volksverständnis. Das Grundgesetz kennt nur ein Staatsvolk, das deutsche BürgerInnen gerade nicht nach ihrer Herkunft klassifiziert. Anhand mehrerer hundert Belege zeigen wir, die AfD vertritt ein abweichendes Volksverständnis.
8: Die Frage, die viele umtreibt, wie groß ist die Erfolgsaussicht eines Verfahrens? Dazu sagte Befürworter Rechtsprofessor Kyrill Alexander Schwarz,

0: Prozent, die in Umfragen nicht AfD befürworten, sprach Habe Kerkeling wohl aus dem Herzen.
1: Ich spüre jetzt, dass diese Demokratie in Gefahr ist und deswegen stelle ich mich dieser Diskussion. Und glauben Sie mir, das, was jetzt heute wieder im Internet folgen wird, von Lynchen bis Konzentrationslager und was die Herrschaften da einem alles wünschen, ohne dass hier auch nur Widerspruch käme, das macht keine Freude. Aber deswegen sitze ich ja hier.
0: Was ein Verbot nicht kann, Hass und Hetze aus der Welt schaffen.
2: Die Schweizer Detailhandelsriesen Coop und Migros eröffnen munter neue Läden. In Emmen, nahe Luzern, hat gestern die Tausendsee Coop-Filiale die Türen aufgemacht. Eine Zahl, die viel über das Geschäft mit Lebensmitteln, mit Essen aussagt. Vieles wird unterdessen online bestellt, doch Tomaten, Salat, Bananen und Co. will die Kundschaft weiter sehen, riechen und anfassen können. Entsprechend ringen die Unternehmen um die attraktivsten Standorte für ihre Läden. Wirtschaftsredaktorin Lucia Theiler.
3: Ein feierlicher Moment. Coop-Chef Philipp Wies stößt mit Mitarbeitenden auf die Eröffnung an. Stolz sei er auf den neuesten Laden im Grossformat. 2500 Quadratmeter. Es gibt unter anderem ein Käsehäuschen, eine Fleisch- und Fischtheke inklusive Räucherei, frische Pizzen, Sushi, eine Hausbäckerei.
4: Habt ihr schon probiert? Vorher gegessen?
3: Vielfältig soll es sein und sinnlich.
5: Man hört ja immer wieder, dass Einkaufen auch für viele Leute auch ein wenig Stress ist. Und uns ist es wichtig mit unserem Ladenbaukonzept, dass es einfach hell ist, dass es schön ist, dass es einladend ist, dass man sich wohlfühlt, dass viel Holz da ist. Holz übrigens aus der Schweiz, der Boden aus der Schweiz.
3: Nichts hier ist zufällig, auch bei der Konkurrenz nicht. Bei Migros, Volk, bei Aldi, Lidl, Denner und anderen Läden. Gianluca Scheidegger erforscht für das Gottlieb-Duttweiler-Institut GDI den Detailhandel.
6: Man muss sagen, es gibt kaum einen Ort, der verhaltenswissenschaftlich so gut oder genau untersucht worden ist wie ein Laden. Und deshalb weiß man, dass dieses Atmosphärische wirklich zentral ist. Also sei es das Tempo der Hintergrundmusik, Gerüche, Beleuchtung, sogar die Luftströmung innerhalb des Ladens, Position der Produkte im Regal, Schriftgröße der Preisschilder, alles ist bis aufs kleinste Detail erforscht.
3: Denn die Atmosphäre bringt Umsatz, gerade bei Lebensmitteln, wo der größte Teil im Laden und nicht online gekauft wird.
6: Also eine hochwertig inszenierte frische Welt oder eine Käserei, die schafft so einen zusätzlichen sensorischen Kontaktpunkt und auch einen sozialen Kontaktpunkt. Man sieht das Handwerk, man riecht die Produkte. Das ist für viele Supermärkte das Ziel, dass man Leute aus diesem reinen Bedarfskauf rausbringt und ihnen dann Produkte schmackhaft machen kann, die eventuell nicht auf der Einkaufsliste stehen.
3: Das Allerwichtigste aber sei der Standort.
6: Die wenigsten Menschen sind wirklich bereit, große Umwege in Kauf zu nehmen, um woanders einzukaufen.
3: Darum wollen die Detailhändler möglichst nahe bei der Kundschaft sein, dort wo sie wohnt, arbeitet, unterwegs ist. Der Kampf um Standorte akzentuiert sich besonders an gut frequentierten Lagen, auch in Bahnhöfen.
6: Also es ist auch kein Selbstläufer, am Bahnhof vertreten zu sein mit einer Filiale, sondern man muss dann vielleicht sogar mehrere Filialen haben und direkt am Laufweg der Pendelstrecke einer Person zu sein, um dann die Frequenzen abzugreifen.
3: Der Wettbewerb um die guten Standorte ist groß, räumt Coop-Chef Wies ein. Die größte Konkurrentin ist Migros mit knapp 660 Standorten.
5: Ja, beide wollen gute Standorte und ist klar, oft ist es so, dass man mitten im Dorf oder mitten in der Stadt ist, sehr oft wirklich Tür an Tür. Und ich glaube, das zeigt eigentlich auch, dass das aufgeht und dass es eben beides braucht.
3: Auch in den nächsten Jahren wollen beide Detailhändler Dutzende weitere Filialen eröffnen. Philipp Wies aber wird wohl in nächster Zeit ab und zu in Emmen anzutreffen sein.
7: Ich freue mich riesig und du weißt schon, ich wohne nicht weit weg, also ich werde noch etwa da sein.
2: Der Beitrag von Wirtschaftsredaktorin Lucia Theiler. Die Bevölkerung in der Schweiz wird immer älter. Laut Pro Senectute wird sich die Zahl der über 80-Jährigen in diversen Gemeinden schon innerhalb der nächsten 10 Jahre verdoppeln. In der zweitgrößten Baselbieter Gemeinde Rainach liegt der Anteil der über 80-Jährigen deutlich über dem Schweizer Durchschnitt. In Rainach gibt es deshalb seit rund 2 Jahren verschiedene Gruppenaktivitäten, die dafür sorgen sollen, dass ältere

0: Heute möglichst lange, möglichst gesund und zufrieden bleiben. Das neueste Angebot ist ein gemeinsamer Rollator-Spaziergang. Basel-Korrespondentin Simon Weber war dabei.
1: Kurz vor 9:30 Uhr morgens vor einem Großverteiler im Zentrum der Gemeinde. Hier treffen sich seit Mai jeden Dienstag 10 bis 15 ältere Rheinacherinnen und Rheinacher, die auf den Rollator angewiesen sind. Viele sind von Anfang an dabei.
2: Es ist auch gut. Es gibt ja viele, die sich genieren, mit dem Rollator rumzulaufen. Und das finde ich gut. Wir haben ja alle einen Rollator.
3: Es ist eine ganz tolle Gruppe, oder? Mitrollende. Und was ich vor allen Dingen wahnsinnig schätze, ist, wir haben immer etwas zu erzählen und es wird gelacht. Oder? Und das ist im Alter besonders wichtig.
4: Wir machen die erste Pause im Stadtpark.
1: Leiter René Fasnacht gibt die Route durch. Und dann rollt der Rollator-Club los. René Fasnacht, selber 81 Jahre alt, arbeitete früher in Kaderpositionen im Gesundheitsbereich. Er hat in Rheinach diverse kostenlose oder sehr günstige Aktivitäten für die Altersgruppe Ü75 initiiert. Rhythmikkurse zur Sturzprävention etwa oder eine wöchentliche Laufgruppe. Und weil da nicht mehr alle mitkamen, nun eben auch die Rollatorlaufgruppe.
5: Wichtig ist erstens, dass die Leute aufstehen, hinausgehen und Kontakt suchen. Das zweite ist bewegen, bewegen, laufen. Laufen ist die beste Medizin.
1: Die verschiedenen Aktivitäten kosten die Gemeinde nichts. Sie hat aber das Patronat dafür übernommen und hilft mit Werbung. Der für das Ressort Gesundheit zuständige Gemeinderat Peter Meyer sagt, es sei ihr klares Ziel, dass die Leute möglichst spät ins Alters- und Pflegeheim müssten. Denn derzeit brauche die Gemeinde jeden Monat gegen 500.000 Franken für die Restfinanzierung der Pflegekosten.
6: Wir möchten Kosten senken. Jeder Monat, wo die Leute länger zu Hause sind, kann man nachrechnen, sparen wir Geld.
1: Und mithelfen, den Altersheimeintritt zu verzögern, könnten eben auch niederschwellige Angebote wie der Rollator-Walk, so die Überzeugung der Gemeinde. Dieses regelmäßige Laufangebot sei sehr wichtig, sagt auch Peter Buri-Vollat von Pro Senectute Schweiz. Denn vielen Leuten würde es schwer fallen, einen Rollator zu benutzen.
7: Das ist anders als eine Krücke oder ein Gehstock. Das ist dann klar, jetzt brauche ich wirklich starke Unterstützung, um meine Mobilität zu behalten.
1: Wenn aber der Rollator etwa durch eine gemeinsame Aktivität normalisiert und entstigmatisiert werde, dann könne er die Mobilität zurückbringen, die bei Menschen ab etwa 80 Jahren eingeschränkt sei.
7: Wenn man dann dort in dieser Gruppe mit dem Rollator rumgeht, geht man vielleicht dann auch mit dem Rollator nach Hause, braucht den auch wieder beim Einkaufen. Also es nimmt die Angst oder es nimmt die psychologische Hürde, einen Rollator zu gebrauchen, und das ist das Entscheidende.
1: Dass die Bevölkerung immer älter werde, fordere Gemeinden in der ganzen Schweiz, sagt der Pro Senectute Vertreter. Und Mobilität gehöre dazu, um die Menschen möglichst lange gesund zu erhalten.
7: Bewegung ist wichtig und soziale Kontakte auch. Und das haben wir hier exemplarisch in Rheinach.
1: Bei der Pause im Rheinacher Stadtpark bestätigen verschiedene Teilnehmerinnen, dass es nicht nur um die Bewegung gehe.
2: Miteinander laufen und Gespräche, das ist einfach schön. Man ist einfach irgendwie anders nachher, oder?
8: Mein Mann ist im Januar gestorben und ich gehe nicht gerne allein. Ich bin es noch nicht gewöhnt.
9: Ich komme von Spanien und ich bin ganz allein. Wirklich mache ich dieses Spazieren mit den Leuten und ich bin nicht den ganzen Tag allein.
10: Gehen wir weiter.
1: Nach der Verschnaufspause geht es weiter durch ruhige Quartierstraßen, immer begleitet von freiwilligen Helferinnen und Helfern in gelben Leuchtwesten, die wenn nötig den Verkehr stoppen. Und zum Abschluss sitzt die Gruppe noch in einem Café zusammen, bevor alle wieder nach Hause rollen.
0: Basel-Korrespondentin Simon Weber. Es ist eins und das war das Rendezvous. Verantwortlich für die Nachrichten heute Fabienne Wüttrich, mein Name Radka Laubacher. Das Mercosur-Abkommen, die Regulierung der UBS, der Ständerat, der ein Volks- und Ständemehr für die EU-Verträge verlangt. Während der Herbstsession wurden wirtschaftlich bedeutende Entscheide gefällt. Was sagt die Direktorin des Wirtschaftsverbands Economy Swiss dazu? Monika Rühl ist Gast im Tagesgespräch, gleich nach den Schlagzeilen mit Olivia Limacher.
1: Der Ständerat hat die Debatte zum EU-Vertragspaket abgeschlossen. Mit Ausnahme des Stromabkommens hat er alle Bundesbeschlüsse des EU-Vertragspakets gutgeheißen. Für die Volksabstimmung fordert der Ständerat ein Ständemehr, also dass neben dem Volk auch eine Mehrheit der Kantone dem Paket zustimmen muss. Der Nationalrat dürfte sich in der Wintersession mit dem EU-Vertragspaket befassen. Sollten die Olympischen Winterspiele 2038 in der Schweiz stattfinden, soll der Bund den Grossanlass mit bis zu 200 Millionen Franken unterstützen. Das hat der Nationalrat mit grosser Mehrheit entschieden. Voraussetzung dafür ist aber, dass Kantone und Gemeinden den gleichen Betrag sprechen. Allfällige Defizite übernimmt der Bund nicht. Das Geschäft geht nun in den Ständerat. Nach einem gewaltsamen Vorfall im Cockpit eines emiratischen Passagierflugzeugs haben die Behörden der Vereinigten Arabischen Emirate Ermittlungen eingeleitet. Diese sollen klären, was genau passiert ist, heißt es von den Behörden. Man prüfe zudem, ob es einen Zusammenhang mit Terrorismus gibt und ob der Vorfall geplant war. SRF Verkehrsinfo von 13.02 Uhr in der Zentralschweiz 15 Minuten Zeitverlust. Auf der A2 Richtung Luzern Stau nach einem Unfall zwischen Dagmersellen und Zursee. Vor dem Gotthardtunnel Richtung Süden 2 Kilometer Stau und 30 Minuten Wartezeit ab Wassen. Und Richtung Norden ab Quinto ebenfalls 3 Kilometer Stau und 30 Minuten Wartezeit. Die Einfahrt in Airolo ist gesperrt. Richtung Gotthardpass ist die Sonderspur Cupra offen.
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11: Mein Gast ist Direktorin vom Wirtschaftssachverband Economy Suisse, Monika Rühl. Willkommen im Tagesgespräch.
12: Grüezi miteinander.
11: Das Thema dieser Woche sind die Beratungen im Ständerat zum Vertragspaket Schweiz-EU. Ist in diesen Minuten fertig geworden nach einer Monsterdebatte. Das besprechen wir gerade. Aber ich möchte jetzt schon darauf hinweisen, dass wir auch noch über den grossen Widerspruch, das ist ein bisschen ironisch, der grosse Widerspruch von ihrem Leben redet. Sie haben nämlich Italienisch studiert. Und ich frage mich, wie wird man mit Italienisch die oberste Vertreterin der Wirtschaft? Aber das schauen wir ein bisschen später an. Zuerst der Ständerat, der für das EU-Vertragspaket ein doppeltes Jahr von Volk und Stand will. Mit seinem Entscheid für ein Ständemehr ist der Ständerat schon sehr deutlich von den Vorschlägen vom Bundesrat abgewichen. Was sagen Sie?
12: Ja, der Ständerat hat sich jetzt in dieser Herbstsession, wo morgen zu Ende geht, und morgen sind dann noch die Schlussabstimmungen, das müssen wir dann schon noch im Kopf behalten, mit verschiedenen Fragen befasst, die für den Wirtschaftsstandort Schweiz wichtig sind. Und einfach voraus, es geht um die Stärke von dem Wirtschaftsstandort Schweiz.
11: Aber tun Sie jetzt meine Frage beantworten. Was sagen Sie zum Ständemehr?
12: Ständemehr, also, zuerst einmal, der Ständerat hat den Stabilisierungsteil und die zwei neuen Abkommen, zwei von drei, mit klarer Mehrheit beschlossen und verabschiedet. Und das ist sehr positiv, weil der Ständerat hat ja gerungen, man hat ja phasenweise fast ein bisschen gelitten. Und jetzt bezüglich dem Stabilisierungsteil hat der Ständerat das Ständemehr beschlossen. Wir nehmen davon Kenntnis, wir haben uns nie in die Diskussionen eingemischt, weil wir haben gesagt, das ist ein staatspolitischer Entscheid, muss von der Politik getroffen werden. Und wir nehmen jetzt zur Kenntnis, dass der Ständerat das Ständemehr beschlossen hat. Das ganze Geschäft geht jetzt in den Nationalrat und man wird sehen, was der Nationalrat mit dieser Frage, zu dieser Frage sich äußert.
11: Also Sie müssen sich nicht richtig äußern, aber ich versuche doch noch da ein bisschen dran zu bleiben. Für Economy Suisse ist klar, die neuen EU-Verträge, die sind für die Schweizer Wirtschaft zentral, das sagen Sie. Und jetzt mit dem Ständemehr kommen ja die kleinen EU-skeptischen Kantone, die kämpfen, wenn das Ständemehr da ist, die kämpfen mehr Gewicht über. Und es bräuchte dann, das sagen so Politologinnen und Politologen, ein Volksmehr von 55-59%, damit das auch wirklich klappt mit der Mehrheit der Kantone. Also die Hürde jetzt für die EU-Verträge ist ja viel grösser geworden.
12: Ja, absolut. Also wenn der Nationalrat das Ständemehr auch würde bestätigen, dann ist die Hürde für die Abstimmung tatsächlich deutlich höher.
11: Und das passt überhaupt nicht in Ihren Plan?
12: Unser Plan, wir werden eine Kampagne führen, gemeinsam mit einer grossen Allianz. Und wir werden die Kampagne engagiert führen, unabhängig davon, ob wir jetzt ein Ständemeer holen müssen oder ein Volksmeer. Was einfach schon erstaunlich ist. Oder der Bundesrat hat gesagt, es braucht kein Ständemeer. Die Mehrheit der Kantonsregierungen hat gesagt, es braucht kein Ständemeer. Und auch das, was jetzt der Ständerat vorschlägt, sind zwei Sonderlösungen. Da frage ich mich schon, ob ist sich denn der Ständerat wirklich so ganz sicher, dass es rechtlich gesprochen das Ständemeer braucht?
11: Ganz konkret, will Economy Suisse Ständemeer ja oder nein?
12: Wie gesagt, das soll die Politik beschliessen. Wir bereiten uns vorbereiten für einen harten, emotionalen Abstimmungskampf. Und wenn es dann ein Ständemeer ist, werden wir uns dem Kampf stellen.
11: Also Sie dürfen die Frage nicht beantworten. Anders der Christoph Meder, der ehemalige Präsident, Ihre ehemalige Präsident vom Wirtschaftssachverband Economy Suisse. Er hat im Sommer Folgendes gesagt, ich zitiere, ein so bedeutendes Vertragswerk wie die bilateralen drei braucht eine breite Legitimation, nicht nur eine knappe Mehrheit des Stimmvolks, sondern auch den Rückhalt in den Kantonen. Wieso tun Sie sich nicht auch so äußern?
12: Das ist die persönliche Meinung und er hat es auch so gesagt vom Christoph Meder. Ich glaube, was wichtig ist und was jetzt Befürworter vom Ständemeer oder zumindest gewisse Befürworter sagen, wir werden auf jeden Fall über das Paket abstimmen. Das Paket wird nicht am Volk vorbei verabschiedet. Alle von uns werden können sich dazu äußern und unabhängig davon, eben, ob das ein einfaches oder ein doppeltes Meer ist. Die Regeln von der Schweizer Demokratie sind gewahrt, Mitbestimmungsrecht sind gewahrt. Und natürlich, wenn wir uns die Hürden runtersetzen wollen, wäre ein einfaches Meer besser. Das ist klar. Und dort finde ich auch, ist die Ehrlichkeit nicht immer ganz da. Es ist ja wie offensichtlich, dass Gegner von diesem Paket, die sind fürs Ständemeer und Befürworter, die sind für das einfache Meer.
11: Also sind sie fürs einfache Meer?
12: Wir äußern uns da dazu nicht.
11: Aber wenn sie
12: die Politik soll das entscheiden. Ja. Nein, wirklich, ich glaube, es ist eine staatspolitische Frage.
11: Es macht nicht ganz Sinn, was Sie sagen. Entschuldigung, wenn ich das so sage, wenn die Verträge so zentral sind, wie Sie das ja sagen, dann wieso tun sie sich dann in dieser Ständemeerfrage nicht klar öffentlich positionieren. Es wäre ja ganz eine wichtige Frage, wenn man die Abstimmung gewinnen
12: will. Ja, aber es ist nicht die einzige Frage. Also uns geht es um die Sache. Oder uns geht es um die Fortsetzung des bilateralen Wegs. Den bilateralen Weg kennen wir seit 25 Jahren über Paket 1 und 2. Er hat sich bewährt. Es ist ein Schweizer Weg. Er sichert uns Wohlstand, Stabilität und Sicherheit.
11: Aber wenn Sie das gewinnen wollen, dann müssten Sie ja für das Volksmeer sein. Wieso tun Sie das nicht mehr einfach sagen?
12: Wir wollen mit Argumenten überzeugen über den Inhalt dieser Verträge. Wir brauchen den Marktzugang. Die Forschung braucht Forschungszusammenarbeit. Wir brauchen gute Beziehungen zu unseren unmittelbaren Nachbarn. Und mit Ausnahme vom Fürstentum Liechtenstein sind das alle EU-Mitglieder. Wir brauchen gute Beziehungen, gesicherte Beziehungen zu unserem wichtigsten Handelspartner. Und das ist unser Hauptargument.
11: Das ist ein gutes Stichwort. Die Gegnerinnen und Gegner der Verträge, die sagen, sie wollen auch ein gutes Verhältnis mit der EU. Aber für das braucht es keinen Vertrag mit dynamischer Rechtsübernahme. Wir haben auch vollen Marktzugang, zum Beispiel aufgrund des Freihandelsabkommens.
12: Das ist schlicht und einfach ein Nonsens, was da gesagt wird. Und das muss ich in aller Deutlichkeit sagen. Oder die Gegner, die jetzt einfach auf Teufel komm raus das Paket nicht wollen, die haben keinen Plan B. Ich frage sie, was ist der Plan B von den
11: Freihandelsabkommen. Das Freihandelsabkommen, das haben sie seit den 70er Jahren.
12: Genau, das ist uralt. Es gilt noch. Und dann sagt man, dann müsste man halt die bilateralen 1 und 2, die würden ja erodieren.
11: Das ist eine Aussage von Ihnen, das ist nicht ganz bewiesen, dass die wirklich erodieren.
12: Das ist nachgewiesen so. Den Status quo gibt es nicht. Und all die, die behaupten, wenn man Nein sagt zu diesen bilateralen drei, dann passiere nichts, die lügen einfach, muss ich sagen. Und die, die dann sagen, ja, dann haben wir ja das Freihandelsabkommen, das müsste dann aber modernisiert und angepasst werden, weil ein Freihandelsabkommen, das 50 Jahre alt ist, bildet einfach die heutigen Realitäten nicht mehr ab. Also von dem her, es gibt keinen gleichwertigen Plan B. Und wenn wir Nein sagen zu diesem Paket, dann machen wir Hinterschi und wir wollen ja Fürschi gehen.
11: Also die Lüge, die Sie vorher gesagt haben, ist natürlich ein harter Vorwurf. Das würde Gegnerinnen und Gegner natürlich anders sagen. Zum Beispiel der Mitte-Nationalrat, der Gerhard Pfister, der hat gestern in der NZZ gesagt, die dynamische Rechtsübernahme und die Ausgleichsmaßnahmen sind ein Mechanismus, der mit dem Schweizer System eigentlich inkompatibel ist. Also zurzeit ist der Gerhard Pfister gegen diesen Vertrag. Wieso wollen Sie sie trotzdem, wenn es nicht kompatibel ist mit dem Schweizer System?
12: Das ist die Ansicht vom Herrn Nationalrat Pfister. Ich tue das respektieren. Aber wir teilen die Auffassung nicht. Oder wir wissen, auf was wir uns einlassen. Die dynamische Rechtsübernahme machen wir in diesen ausgewählten Bereich, nicht generell. Das ist übrigens auch so eine Fehlbehauptung, die viele der Gegner machen.
11: Aber auch nur, wenn sie zwei oder drei Punkte ist, langt das ja. Das ist ja dann auch für die Gegner und Gegner schwierig, wenn es dort eine Rechtsübernahme, automatische Übernahme gibt.
12: Es ist aber so, dass sich das Recht in der EU weiterentwickelt. Und wenn wir als Teilhaberin von einem Teil des EU-Binnenmarkt auf gleicher Entwicklungsstufe sein, dann müssen wir die Rechtsentwicklungen übernehmen. Dynamisch ist nicht automatisch. Also der Bundesrat, das Parlament und wenn es dann muss sein, auch das Volk, kann entscheiden, wenn wir den neuen Rechtsakt sowieso übernehmen, ja oder nein. Und wenn wir Nein sagen, dann, und das ist so die Logik von diesen ausgleichenden, von dem Level Playing Field, sagt die EU, wenn wir Nein würden sagen, dann gibt es Ausgleichsmassnahmen. Aber das wissen wir. Wir wissen, auf was wir uns einlassen. Das demokratische System der Schweiz ist nicht tangiert. Wir können mitdiskutieren übrigens, das ist dann neu. Wir sitzen am Verhandlungstisch und können sagen, schaut, liebe EU, was ihr da diskutiert, das wird in der Schweiz nicht möglich sein, das so zu übernehmen. Und wir haben das schon mal gemacht, oder? Wenn wir schauen, Schengen-Dublin, da haben wir Erfahrung von über 20 Jahren. Mögen Sie sich erinnern an die Übernahme der EU-Waffenrechtsrichtlinie? Die damalige JOPD-Chefin Karin Keller-Sutter ist in Brüssel am Verhandlungstisch gesessen und hat gesagt, schaut, liebe EU-Kollegen, das Waffenrecht in der Schweiz ist etwas, das kritisch ist. Da müsst ihr Anpassungen machen. Und dann haben sie Anpassungen gemacht. Wir haben dann abgestimmt in der Schweiz und das ist angenommen worden. Also das Mitbestimmungsrecht, das ist neu. Und es ist offenbar doch im Parlament, das ist jetzt im Ständerat so wichtig, dass er schon beschlossen hat, es braucht eine Vertretung vom Parlament in Brüssel, damit man die Einflussnahme kann ganz gezielt machen.
11: Und Sie reden von diesen Ausgleichsmassnahmen, die natürlich Gegnerinnen und Gegner nicht einfach so hinnehmen, die sagen, ja, die Ausgleichsmaßnahmen ist aber dann die grosse Frage, wie stark die sind. Die Diskussion, die geht weiter. Im Dezember kommt das Paket von den neuen EU-Vertrag zwischen der Schweiz und der EU dann im Nationalrat. Das ist das SRF-Tagesgespräch mit Monika Rühl, Direktorin vom Wirtschaftssachverband Economy Suisse. Wir schauen zurück auf die Herbstsession. Sie wird als gewichtigste Session seit langem bezeichnet, weil es eben um die ganz grossen Themen gegangen ist. Der Ständerat zum Beispiel hat ein folgerichtes Zeichen gesetzt. Die UBS soll ihre Auslandtöchter mit 90% Eigenkapital absichern. Das war auch ein Thema jetzt in der Session. Für die UBS ist das eine Verdopplung. Heute gelten 45% Kernkapital für die ausländischen Tochtergesellschaften. Für die UBS ist das eine Niederlage. Das letzte Wort ist noch nicht gesprochen. Werden Sie jetzt weiter mit der UBS an einem Strick ziehen?
12: Also auch hier, oder? Es geht um den Wirtschaftsstandort Schweiz, es geht um einen starken Finanzplatz Schweiz. Und damit ein starker Finanzplatz Schweiz der auch in Zukunft besteht, brauchen wir jetzt noch eine grosse Bank, ein Global Player. Und von dem her muss die Bank so können aufgestellt sein, dass sie im internationalen Wettbewerb bestehen kann. Und dann ist es eine Frage, die Ausstattung vom Eigenkapital ist ein wichtiges Thema, ist aber bei weitem nicht das einzige Thema. Und dort geht es darum, um eine Frage von den Kosten.
13: Weil, aber haben Sie das Gefühl, das ist schon klar, was Ihre Meinung ist, aber haben Sie das Gefühl, Sie haben jetzt noch Spielraum, dass sich das ändert?
12: Lassen Sie mich noch ausreden. Oder wenn die Kosten für die UBS steigen, dann steigen die Kosten für die gesamte Wirtschaft. Und für das muss man im Übrigen nicht ein HSG-Studium gemacht haben, um das zu verstehen. Ich glaube, der Ständerat hat jetzt beschlossen. Ich glaube, es wäre jetzt gut, einen kurzen Moment innezuhalten, eine Lagebeurteilung zu machen,
13: also nochmal über Bücher gehen. Wer muss über Bücher?
12: Wir sicher jetzt aus der Wirtschaft raus, wir werden das zusammen mit der UBS und der Bankiervereinigung intensiv diskutieren. Wir werden die Diskussion auch suchen mit der zuständigen Kommission im Nationalrat. Ich glaube, es wäre gut, wenn man wieder würde versuchen, eine Gesamtsicht zu erzielen. Und das Finanzdepartement hat all die Regulierungsthemen so in Salamischeiben vorgelegt. Und eigentlich müsste man ja die Eigenkapitalausstattung in der Gesamtsicht gesehen und auf das versuchen wir hinzuarbeiten.
13: Und Sie sagen, Sie wollen da noch weiter arbeiten dran, weil nach dem Ständerat jetzt wird der Nationalrat dann über das Gesetz befinden. Hand aufs Herz, machen Sie sich Sorgen, dass die UBS aufgekauft wird wegen der Regulierung? Das war ein Thema in den letzten Tagen.
12: Ich mache mir durchaus Sorgen. Das ist ein Global Player, der steht im internationalen Wettbewerb. Es gilt die Marktlogik, es gilt die Investorenlogik, es gilt die Logik der Aktionäre. Und von dem her kann man das sicher nicht einfach ausschliessen.
13: Gehen wir für einen Moment weg von der Session, machen eine kurze Pause von der Session und kommen wir zu einem Geständnis. Monika Rühl, ich bin überzeugt gewesen, die Direktorin von Economy Suisse muss doch zum Beispiel Ökonomie an der HSG studiert haben, aber nein, sie haben italienische Linguistik, konkret Soziolinguistik mit Schwerpunkt Zweitspracherwerb studiert. Wie wird man mit Italienisch oberste Wirtschaftslobbyistin von der Schweiz?
12: Ja, ich meine, das ist meine damalige Passion gewesen, meine Leidenschaft. Ich habe mich interessiert für Sprachen. Ich habe schon im Gymi sehr gerne Französisch gehabt, habe dann Italienisch gelernt, habe die beiden Sprachen studiert. Und die Sprachen nützen wir auch heute noch. Oder wir sind ein nationaler Wirtschaftsverband. Wir haben Mitglieder in der Welschen Schweiz, wir haben Mitglieder in der italienischen Schweiz. Also die Sprachkenntnis kommen mir zu gut, aber mir war es immer ein Anliegen gewesen und eine Ambition, auch gewesen, mich weiterzuentwickeln, dazuzulernen, neue Herausforderungen anzugehen. Und ich habe mich mit Wirtschaftsthemen angefangen zu befassen, als ich für den Altbundesrat Joseph Theiss angefangen zu arbeiten. Und der war ja bekanntlich ein Volkswirtschaftsprofessor gewesen. Und bei ihm hatte ich viele exklusive Nachhilfestunden gehabt, wenn wir zusammen unterwegs waren.
13: Ich bin einfach nicht sicher, ob Sie schon wirklich die ganze Wahrheit gesagt haben wegen dem Italienisch. Wenn man Italienisch studiert an der Uni Zürich, hat das nicht irgendwie auch mit der Liebe zu tun? Da muss doch noch ein Mann rum gewesen sein.
12: Ja, selbstverständlich. Ich bin dann auf Florenz Italienisch lernen und dort ist mir ein schöner Toskaner begegnet. Ja, selbstverständlich hat das auch etwas mit der Liebe zu tun.
13: Schön. Gibt es ihn noch?
12: Den gibt es nicht mehr in meinem Leben, aber wir haben wieder Kontakt aufgenommen nach ganz vielen Jahren und ich werde ihn nächste Woche treffen.
13: Ja, das gibt es ja nicht. Also zum Glück haben wir darüber geredet. Italienisch bringt natürlich nicht viel jetzt beim Mercosur-Abkommen. So, damit kommen wir zum nächsten Punkt, wo der Session ein grosses Thema war. Ich sage, es bringt nichts Italienisch, weil das ist ein Freihandelsabkommen mit 4 Ländern in Südamerika. Das Parlament hat Ja gesagt zu dem Freihandelsabkommen mit Argentinien, Brasilien, Paraguay und Uruguay. Es geht um den Import von Fleisch oder Wein. Und wenn wir das Abkommen haben, dann fallen fast alle Zölle weg für den Schweizer Export. Was bringt das der Volkswirtschaft?
12: Ja, das ist ein bedeutender, die vier Länder zusammen sind ein bedeutender Markt in Lateinamerika mit 270 Millionen Einwohnern. Vor oder ohne das Freihandelsabkommen gibt es heute noch hohe Zölle, teilweise von 20% und drüber. Und darum Freihandelsabkommen setzen die Zölle über die Zeit auf Null. Und das ist in 97% der Schweizer Produkte wird das der Fall sein. Also es gibt den Schweizer Unternehmungen einen besseren Marktzugang zu diesen vier Länder in Lateinamerika. Und es gibt den Schweizer Unternehmungen, vor allem haben sie dann keinen Konkurrenznachteil mehr gegenüber ihren EU-Konkurrenten, weil die EU hat ihr Freihandelsabkommen mit diesen vier Ländern bereits in Kraft gesetzt.
13: Ein NGO-Bündnis hat das Referendum angekündigt. Die SP und die Grünen wollen sich dem anschliessen. Und die Bauern kritisieren immer noch das Abkommen, weil die Produkte, die dann aus Südamerika hierherkommen in die Schweiz, die machen unseren Bäuerinnen und Bauern Konkurrenz. Und was interessant ist, es geht für die Bauern nicht nur um das Mercosur-Abkommen, es geht eigentlich um die Menge von allen Abkommen. Man kann ja jetzt ja schon sagen, bei dem Mercosur-Abkommen gibt es Kontingente und das ist so ein bisschen Fleisch. Aber wenn man eben alles zusammennimmt, die Freihandelsabkommen, die wir haben mit China, UK, Indonesien, Chile, da geht es dann um sehr viele Produkte, die den Bauern Konkurrenz machen. Ist es nicht die Menge, die es ausmacht? Verstehen Sie da das Argument der Bäuerinnen und Bauern?
12: Nein, ich glaube nicht, dass es Menge ist. Das ist einfach völlig, wie soll ich sagen, in die Höhe hineingeredet. Es geht, oder wieso braucht die Schweiz Freihandelsabkommen? Wir haben heute mit 35 Freihandelsabkommen in Kraft, mit über 40 Partnerländern und es kommen ständig glücklicherweise neue dazu. Die Schweiz ist eine exportorientierte Wirtschaft.
13: Entschuldigung, ich muss Sie schon unterbrechen, Sie sind die Frage nicht genau beantwortet. Wie nehmen Sie die Angst der Bauern weg, dass da anderes Fleisch, andere Wein Konkurrenz macht?
12: Fast 80% verdienen wir über den Export. Und damit wir das Geld haben, um den Bauern die Unterstützung zu zahlen, brauchen wir auch den Freihandel. Wie nehmen wir den Bauern die Angst weg? Also die Kontingente, die jetzt bezüglich Mercosur beschlossen worden sind, sind relativ überschaubar, sind ein bisschen grösser als die üblichen WTO-Kontingente. Die gibt es übrigens seit 1990. Also das sind alte Summen, die damals aktuell waren. Es geht nicht um grosse Summen, also nicht um grosse Mengen. Und die Bauern kommen Kompensationszahlungen über, immerhin von über fast eine halbe Milliarde Franken. Also von dem her, die Bauern kommen Geld über, damit sie ihre Arbeit hier in der Schweiz weiterführen können.
13: Bauern kommen Geld über, dass sie dem Mercosur-Abkommen zustimmen.
12: Und sie kommen selber auch Marktzugang über. Oder? Käseexport ist für die Schweiz ein wichtiges Exportprodukt. Und da gibt es auch Potenzial auf diesen lateinamerikanischen Märkten.
13: Ein zentraler politischer Streitpunkt bei der Verhandlung über das Mercosur-Abkommen ist auch die Natur. Der SP-Aussenpolitiker, der John Pult, tut dazu erklären, das Wichtigste ist, dass man etwas macht gegen Entwaldung. Damit eben nicht beispielsweise Rindfleisch aus Südamerika in die Schweiz importiert wird, wo auf Entwaldung oder auf Zwangsarbeit basiert. Heisst das konkret, für Sie ist Freihandel wichtiger als Waldschutz?
12: Nein, überhaupt nicht. Das hat ja in dem Freihandelsabkommen hat's klare Bestimmungen zum Thema Nachhaltigkeit, zum Thema Umweltschutz und auch zum Thema Arbeitnehmendenschutz. Also von dem her, es gibt, und ich meine, das hat sich in den letzten Jahren extrem weiterentwickelt, also dass Länder wie Mercosur, das ist im Speziellen wie Brasilien, bereit sind, sich auf solche Bedingungen einzulassen, zeigt, dass die Länder selber Fortschritt machen. Und gerade in Brasilien ist in den letzten Jahren sehr viel passiert zum Thema Schutz vom Regenwald. Und natürlich ist der Schutz vom Regenwald auch für uns wichtig und das regen wir mit.
13: Zum Schluss, Monika Rühl, das müssen wir noch besprechen, weil das ist das Thema, jetzt weg von der Session, das in den letzten Wochen sehr viele Leute beschäftigt. Und da nimmt mich doch auch die Meinung von der Wirtschaft Wunder. KI verändert im Moment die Wirtschaft und die Gesellschaft tiefgreifend. Amerikanische Tech-Giganten sagen, in Zukunft könne die künstliche Intelligenz die Macht übernehmen und die Menschheit auslöschen. Und darum tun die Tech-Unternehmen eine Verlangsamung und eine Regulierung von der eigenen Branche fordern. Wie sehen Sie das? Schauen Sie mehr auf die Warnungen oder schauen Sie auf das Potenzial?
12: Also ich persönlich und auch wir als Verband, wir schauen natürlich auf das Potenzial. Es sind riesige Chancen, die sich über die neue technologische Entwicklung ergeben. Natürlich darf man nicht naiv sein. Natürlich braucht es Leitplanken. Natürlich muss man vorsichtig sein. Ich muss Ihnen sagen, ich kann die Warnungen, die da die grossen Tech-Unternehmen abgeben, nicht wirklich einordnen. Ich finde es ein bisschen komisch, dass die von ihren eigenen Produkten warnen und Regulierungen
13: fordern. Also wieso? Was finden Sie da komisch?
12: Ja, wenn Sie würden Schoki produzieren, würden Sie jetzt also kaum von ihren eigenen Schoki-Produkten warnen. Also
13: und was denken Sie, wieso machen Sie das?
12: Ich kann es Ihnen nicht sagen. Also eine von diesen Unternehmungen geht jetzt dann gleich an die Börse. Vielleicht will sie ihren Börsenwert aufschrauben. Vielleicht mache ich eine Marketingaktion. Vielleicht haben sie Angst vor den Midterm-Elections in den USA, wo dann die Demokraten wahrscheinlich gewinnen werden. Ich weiss es nicht. Wichtig ist, dass wir in der Schweiz, wir haben hervorragende Voraussetzungen, einen guten und starken KI-Standort zu werden. Es ist wichtig, dass wir die Voraussetzungen nutzen, über eine gute Regulierung, aber eine maßgeschneiderte, punktuelle Regulierung. Und dann wird sich die Technologie so entwickeln, dass wir alle davon profitieren.
13: Künstliche Intelligenz könnte viele Jobs radikal verändern, auch ganze Berufe ausradieren. Das sieht man auch schon. Was raten Sie jungen Leuten jetzt am Anfang von ihrer Karriere in diesem Bereich?
12: Ja, ich rate jungen Leuten, sich auf jeden Fall auf KI einzulassen, sich auszubilden und dann mit offenem Visier durchs Leben zu gehen, Wandel zu nutzen, als Chancen zu sehen und sich ständig weiterzubilden.
13: Wo brauchen Sie KI?
12: Ich brauche KI vor allem, wenn ich in unserem Archiv, also Mail und sonstigen Archiv von Economy Suisse, nach Informationen suche oder wenn ich generell nach Informationen suche. Es ist dann schon gut, wenn man allerdings noch ein kritisches Auge drauf wirft und doppelt checkt.
13: Monika Rühl, vielen Dank für das Gespräch.
12: Danke Ihnen.
0: Monika Rühl, Direktorin vom Wirtschaftsdachverband Economy Suisse, im Tagesgespräch beim David Karasek.

0: Die Nachrichten von SRF um 14:30 mit Sandro Peter. Nach rund 23 Stunden Beratung hat der Ständerat die Debatte zum Vertragswerk mit der EU vor dem Mittag abgeschlossen. Zum Schluss hat der Ständerat Ja gesagt zu zwei neuen Abkommen mit der EU. Eines zur Lebensmittelsicherheit, das andere zur Gesundheit. In beiden Bereichen soll die Zusammenarbeit mit der EU verstärkt werden. In den meisten Punkten zum EU-Vertragswerk ist der Ständerat dem Bundesrat gefolgt. Einzig bei der Zuwanderung will die Kleine Kammer Verschärfungen einbauen. Gestern hatte der Ständerat außerdem entschieden, dass für eine Annahme des EU-Vertragspakets sowohl das Volk als auch die Kantone Ja sagen müssen. Das ganze Paket geht nun in den Nationalrat. Ihr dürfte sich in der Wintersession damit befassen. Die Schweizer Gletscher sind erneut kleiner geworden, auch wegen des vergangenen Hitzesommers. Das meldet das Schweizer Gletschermessnetz GLAMOS. Dessen Leiter und Glaziologe Matthias Huss spricht von einem verheerenden Sommer.
1: Der Schnee, der ging schon im Juni und Juli verloren, zum Teil bis auf die höchsten Gipfel. Das Matterhorn war rabenschwarz und die Gletscher haben natürlich entsprechend gelitten.
0: In den letzten Monaten sind 5,5% des Gletschereises in der Schweiz geschmolzen.
1: Das ist sehr, sehr viel. Also wenn wir jetzt diesen Verlust nur gerade 20 Mal wiederholen würden, dann gäbe es überhaupt kein Eis mehr,
0: sagt Glaziologe Matthias Huss. Zum Eis, das diesen Sommer geschmolzen ist, gibt es eine weitere Zahl, die das Ausmaß zeigt. Mit dem Schmelzwasser könnte man alle Schweizer Haushalte mehr als 4 Jahre lang versorgen. Ein Passagierflugzeug der emiratischen Fluggesellschaft Fly Dubai musste gestern wegen eines gewaltsamen Vorfalls im Cockpit außerplanmäßig landen. Nun wollen die Behörden der Vereinigten Arabischen Emirate klären, was genau passiert ist. Ein Ermittlungsteam prüfe zudem, ob es einen Zusammenhang mit Terrorismus gibt und ob der Vorfall geplant war. Das Flugzeug war von Dubai nach Tel Aviv unterwegs und musste in Saudi-Arabien außerplanmäßig landen. Die israelische Regierung spricht von einem versuchten Terroranschlag des Co-Piloten. Dieser stammt aus dem Oman. Die Börsendaten von SIX. Der Swiss Market Index liegt im Moment bei 13.709 Punkten, ein Minus von 0,9%. Der Euro wird zu 94,33 Rappen gehandelt, der Dollar zu 83,60 Rappen. Das Wetter? Es ist wechselnd bewölkt bei 22 Grad. Am Nachmittag und Abend gibt es im Norden einige Schauer. Morgen wird es vor allem über den Alpen kurz nass. Im Flachland gibt es kurze sonnige Phasen. Das waren Nachrichten von Radio SRF. Verantwortlich Marisa Eckli.
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3: Vier mal vier. Hier gibt's Geschichten aus Politik und Wirtschaft nah am Leben. Als erstes schauen wir nach Lettland. Das kleine Land im Baltikum wählt. Welche Rolle Putins Krieg gegen die Ukraine bei dieser Wahl spielt, das schauen wir uns gleich an. Und dann geht's weiter nach Berlin. Es geht um die Linke. Nach ihrem riesigen Erfolg bei den Wahlen in Berlin kommt die Partei nicht aus den negativen Schlagzeilen. Im Fokus ist dabei die Frau, die Berlins Bürgermeisterin werden will. Heute geht es um die Frage, welche Rolle sie in der linksextremen Gruppierung Rote Hilfe gespielt hat. Und dann geht es um Kaffeekapseln und um die Frage, warum Papierkapseln nicht unbedingt nachhaltiger sein müssen als Kapseln aus Alu. Das und mehr gibt es jetzt bei 4x4. Ich bin Rina Telli. Hallo! Lettland wählt am Samstag ein neues Parlament. Ein winziges Land mit gerade einmal 1,8 Millionen Menschen, die dort leben. Geostrategisch aber ist Lettland ein Hotspot. Und das hat mit dem Krieg gegen die Ukraine zu tun. Lettland grenzt an Russland und Belarus. Beobachterinnen und Beobachter befürchten, dass der nächste russische Angriff nach der Ukraine im Baltikum stattfinden könnte. Welche Rolle spielt diese Nähe zu Russland bei den Wahlen in Lettland? Das wollte Raphael Günther von Auslandredaktor Peter Vögele wissen.
4: Jeder und jede Dritte in Lettland spricht in den eigenen vier Wänden Russisch. Der Hintergrund: von 1940 bis 1990 gehörte Lettland zur Sowjetunion und es gab eine massive Russifizierungspolitik. In Daugavpils, der zweitgrößten Stadt Lettlands, spricht sogar 80% der Bevölkerung Russisch. Und Putin sagt bekanntlich, wo Russisch gesprochen wird, ist Russland. Das zeigt eigentlich die ganze Dramatik der Geschichte.
5: Und wie beeinflusst diese Situation, diese Ausgangslage jetzt der einzelnen politischen Lager im Wahlkampf?
4: Dieses Thema dominiert direkt und indirekt eigentlich überall. Wenn wir jetzt mal genau hingucken, zurzeit ist eine Mitte-Rechts-Regierung von 4 Parteien unter Andris Kulberg an der Macht. Und so wie die Umfragen zurzeit sind, wird sie weiter regieren können. Es gibt innerhalb dieser 4-Parteien-Koalition allerdings Verschiebungen, die einen verlieren und die anderen, insbesondere die Partei des Premiers Kulberg, gewinnt etwa gleich viel dazu, wie die anderen verlieren. Die zweite Verschiebung ist, populistische Rechtsparteien wie zum Beispiel Lettland zuerst werden deutlich dazugewinnen. Und wie der Name zeigt, solche Parteien sind zwar nicht pro-russisch und sicher auch nicht für einen Anschluss an Russland, aber sie sagen, wenn es Lettland nützt, kann man auch mit Russland zusammenarbeiten, was immer das heißen mag.
5: Und welche Rolle spielt denn jetzt eben diese Beziehung zu Russland bei den Wahlen?
4: Lettland gibt gegenwärtig 5% des BIPs für Verteidigung aus, in Klammern die Schweiz gibt 0,7% aus. Das zeigt, wie sehr die russische Bedrohung alles dominiert. Und diese grosse finanzielle militärische Anstrengung hat Folgen. Bildung, Gesundheit, das sind grosse Themen, auch die Überalterung des Landes. Und so kommt Russland immer wieder indirekt als Wahlkampfthema hinzu. Die Gegner dieser Aufrüstung sagen, ja, wollen wir so viel Geld für die Armee ausgeben statt für die Gesundheit und so weiter. Also es kommt überall, was immer das Thema ist, ist Russland dabei.
5: Und das große Thema, oder wie man so schön in Amerika sagen würde, the elephant in the room, ist ein anderes, die Sprache. Und auch das hat wieder mit der Beziehung mit Russland zu tun.
4: Ja, ich denke, das Sprachenproblem, das ist das große strukturelle Problem Lettlands, seit es Lettland gibt. Lettland schränkt im Moment das Russische massiv ein, mehr als alle anderen baltischen Staaten. Kein Russisch mehr in den Schulen, kein Russisch im öffentlich-rechtlichen Rundfunk, eine massiv höhere Mehrwertsteuer für russischsprachige Bücher und Zeitschriften und neu zwingend eine einfache Lettischkenntnisse oder man muss das Land verlassen.
5: Gewinnt man so die russischsprachige Bevölkerung für sich?
4: Nein, natürlich nicht. Wobei man muss sagen, ja, vor allem deshalb, weil diese Sprachprüfung, das betrifft zu 80% Frauen über 65 Jahren, die in ihrer Jugend meist aus Belarus als Arbeiterinnen in die damalige Sowjetrepublik Lettland kamen. Sie sind natürlich keine Gefahr. Aber man muss auch sagen, insgesamt sind nicht so viele Menschen betroffen von einer drohenden Ausweisung. Man spricht von einigen hundert. Man muss auch sagen, warum diese strenge Sprachpolitik. Lettisch gehört in Lettland zur Identität des Landes. Das macht Lettland aus, so steht es auch in der Verfassung. In Lettland sprechen vielleicht 1,5 Millionen zur Hauptsache Lettisch und in Russland und Belarus sind es 150 Millionen. Und ich meine, ein bisschen Lettisch hätte man die letzten 30 Jahre auch lernen können. Und das ist eben dieser entscheidende Satz, der immer wieder kommt. Putin sagt, wo Russisch gesprochen wird, ist Russland. Das heißt, es gibt so einen vagen Anspruch, wo Russland sein soll. Das ist nicht völkerrechtlich definiert. Und die Chefin der Aufsichtsbehörde des öffentlich-rechtlichen Rundfunks hat mich rhetorisch gefragt, kennen Sie eine Demokratie, in der die offizielle Landessprache Russisch ist?
5: Wahrscheinlich nicht. Jetzt ist das Sprachenproblem ja tatsächlich verzwickt. Löst es sich also erst, wenn die ältere Generation stirbt und die jungen Vielsprachigen sozusagen das Land gesellschaftlich und auch politisch dominieren?
4: Das habe ich mir zunächst eigentlich auch gedacht, denn ich habe in Daugavpils dann mit 4 jungen Studentinnen gesprochen und die sprechen Englisch, Russisch, Lettisch, alles fließend. Die wollen vielleicht später mal nach Spanien. Sie sehen sich als Europäerin. Also man würde sagen, kein Problem. Sie schauen allerdings vor allem russische Filme, weil es zum Beispiel oder logischerweise gar nicht so viele lettische Filme gibt. Sie träumen auf Russisch, sie reden Russisch, sie gehören also zum russischen Kulturraum, sehen sich aber als Lettinnen. Und auf die Schweiz umgelegt, vielleicht würden auch Studentinnen in Zürich, Lausanne oder Lugano so antworten, Deutsch, aber nicht Deutschland, Italienisch, aber nicht Italien und so weiter. Aber dennoch, eine Antwort hat mich dann irritiert. Eine Studentin sagte, okay, ich war zwar noch nie in Russland und eben, wie gesagt, ich gucke nach Westen, aber wenn es für den Frieden, wenn es den Frieden bringt, dann wäre ich auch einverstanden, wenn Lettland zu Russland gehören würde. Was zeigt, bei uns ist heute die Sprache Nebensache. In Lettland mit seiner Geschichte und seinem Nachbarn ist die Sprache, halt Kultur und Kultur ist Macht. Und noch einmal, solange Putin sagt, wo Russisch gesprochen wird, ist Russland. Und dann sieht man, Sprache ist ein Machtfaktor. Vielleicht noch eine kleine Klammer. Heute verstehen wir das in der Schweiz nicht, aber zur Zeit des Zweiten Weltkriegs haben wir das schon verstanden, weil natürlich Hitler auch gesagt hat, er setzt die deutsche Sprache so ein wie Putin die russische, und Deutsch war damals in der deutschen Schweiz oder überhaupt in der Schweiz sehr unbeliebt.
3: Das war Peter Vögele. Nicht einmal zwei Wochen ist es her, seit die Partei Die Linke in Berlin einen triumphalen Erfolg gefeiert hat. Und jetzt will Spitzenkandidatin Elif Eralp Bürgermeisterin von Berlin werden. Doch die Feierstimmung ist schnell verflogen. Die Linke steht seit der Wahl heftig in der Kritik. Zuerst ist es um Antisemitismus und Nähe zur organisierten Kriminalität gegangen. Und nun diskutieren Politik und Medien in Deutschland darüber, dass Elif Eralp bis letztes Jahr Mitglied bei einem linksradikalen Verein war, der sogenannten Roten Hilfe. Was ist das für ein Verein? Das hat Julius Schmid, unsere Deutschland-Korrespondentin Simon Fatzer, gefragt.
6: Schauen wir doch mal, was dieser Verein selbst schreibt auf seiner Homepage. Also seit über 100 Jahren unterstütze die Rote Hilfe alle Linken, die wegen ihres politischen Engagements vom Staat verfolgt würden. Also wenn da zum Beispiel Personen an Demos teilnehmen oder streiken oder sich an Aktionen beteiligen und dann dafür vom Staat sanktioniert werden, dann springt die Rote Hilfe ein, übernimmt zum Beispiel Gerichtskosten, berät die Leute, übernimmt Kosten für die Verteidigung, und sie sagt von sich selbst, sie sei finanziell unabhängig. Sie finanziere sich zum Beispiel aus ihren Mitgliederbeiträgen, und da ist dann die Rede von über 14.000 Mitgliedern, die sie hat.
7: Es geht eben oft um Rechtshilfe, und Elif Eralp, die Bürgermeisterkandidatin der Linken, die ist ja auch während ihrem Jurastudium diesem Verein beigetreten, und sie sagt, sie wollte Menschen damals juristisch unterstützen, die sich eben für linke und soziale Themen engagieren. Warum sieht denn jetzt der deutsche Verfassungsschutz ein Problem in der Roten Hilfe?
6: Der Bundesverfassungsschutz ist ja der deutsche Inlandsnachrichtendienst, und der hält in seinem Bericht 25 fest, das sei die größte und eine der wichtigsten Gruppierungen im deutschen Linksextremismus. Und dadurch, dass sie eben linksextreme Straftäter unterstütze, legitimiere sie ja auch die Begehung von Straf- und Gewalttaten. Also politische Gewalt sei ein legitimes Mittel dann in dieser Argumentation. Außerdem würde sie auch den Rechtsstaat zu delegitimieren versuchen, ihn als repressiv und politisch motiviert darstellen. Da entstehe dann der Eindruck von Polizei- und Willkürstaat. Und man muss sagen, die Rote Hilfe war schon früher im Verfassungsschutz erwähnt. Sie hatte auch im Zusammenhang mit der RAF, also der Terrororganisation Roten Armee-Fraktion, die ja mit ihren Entführungen und Ermordungen ganz Deutschland in Atem hielt. Sie hat auch deren Mitglieder dann unterstützt, als die in Haft waren. Und jetzt auch wieder im jüngsten Fall von Daniela Klette, auch die kriegt jetzt wieder Unterstützung. Und noch ein kurzer Blick auf Elif Eralp, die Spitzenkandidatin der Linken eben in Berlin. Die sei ja da nur passives Mitglied gewesen, lässt sie verlauten. Und es war übrigens auch kein Geheimnis. Also sie hat das als Abgeordnete im Berliner Parlament stets transparent gemacht, diese Mitgliedschaft.
7: Nun werfen ja aber trotzdem einige Politikerinnen und Journalisten eben so eine Nähe zum Linksextremismus vor. Und das ist ja nicht der erste Vorwurf an die Linkspartei seit dieser Wahl. Es ging da schon um Antisemitismus, auch noch um eine Nähe zur organisierten Kriminalität. Wie schwer haben denn diese Vorwürfe die Partei getroffen?
6: Das hat die Partei schon getroffen. Da waren ja Mitglieder von diesen Clans und auch von Hamas-Verherrlichern, sage ich jetzt mal, an der Wahlparty. Und der Bundestagsabgeordnete Ferhat Kocak hat sich da lächelnd hingestellt mit diesen Leuten und vertrauliche Chatnachrichten ausgetauscht. Da hat es dann erst geheißen, ja, das hätte man nicht gewusst. Er hat dann aber diesen Kontakt auch eingeräumt und lässt nun seine Parlamentsfunktionen vorerst ruhen. Und da gibt es natürlich ein Fragezeichen, wie das hier weitergeht. Also kann er tatsächlich bleiben in der Partei. Elif Eralp selbst hat immer betont, sie wolle Sicherheit für alle Menschen. Also es dürfe nicht sein, dass Jüdinnen und Juden Angst hätten, aber auch nicht Muslime, auch nicht queere Menschen. Sie verstehe sich als Brückenbauerin. Und die Reaktionen von vielen Seiten, also politischen Parteien, aber auch jüdischen Organisationen, die brachen wie eine große Welle über der Linken herein. Das hat immer weitere Kreise gezogen, und vor allem aus der Bundespolitik kamen dann Warnungen, mit so einer extremistischen Partei dürfe man keinesfalls koalieren.
7: Sie haben das jetzt schon angedeutet, aber können Sie das noch ein bisschen ausführen, wie Geht denn die Linke mit diesen Vorwürfen um?
6: Interessant ist, dass Elif Eralp zu den persönlichen jüngsten Vorwürfen betreffend Rote Hilfe gar keine Stellung bezogen hat, soweit ich das sehe. Und insgesamt kommen diese Anschuldigungen ja jetzt nicht aus dem Nichts. Das sind schon 2024 prominente Spitzenpolitiker in Berlin ausgetreten, weil es zu wenig Distanzierung von Antisemiten gab. Und seit dem Terrorangriff der Hamas gegen Israel wird besonders im Bezirk Berlin-Neukölln, wo sehr viele Palästinenserinnen leben, wo es eben auch sehr viel Hass gegen Israel gibt, ist das immer wieder ein Thema. Und die Partei weiß das, die kann nicht überrascht sein. Sie hat jetzt sehr großen Zulauf von jungen Menschen und vermutlich weiß sie noch nicht mal selbst genau, wie diese eigentlich praktisch neue Basis genau tickt, wie extrem die ist. Aber es wurde sehr oft auch argumentiert von Parteimitgliedern und von Spitzenleuten, dass da eine Schmutzkampagne im Gang sei. Man wolle aus politischen Gründen die Linke in einer Regierung verhindern. Und diese Argumentation, die deutet ja nun nicht auf besonders großes Schuldbewusstsein hin. Andererseits ist schon auffällig, wie jetzt da von allen Seiten Druck gemacht wird. Es sollen Gelder gestrichen werden, es gibt Drohungen, auch Geld für die Kultur in Berlin zu streichen. Und selbst aus jüdischen Kreisen gibt es Stimmen, die sagen, ja, die Linke hat wirklich ein großes Antisemitismusproblem, aber das hat praktisch jede Partei, hat immer wieder antisemitische Vorfälle und es wird dann einfach immer, wenn es ihnen gerade politisch dient, wird es dann ausgeschlachtet und das sei hier eigentlich wieder der Fall.
7: Die Linke hat ja die Wahl in Berlin gewonnen mit 25%, aber sie muss jetzt eine Koalition schmieden, wenn sie regieren will. Wie wirken sich denn diese Vorwürfe auf die Partnersuche eben und auf die Koalitionsverhandlungen aus?
6: Die Linke hat genau eine Möglichkeit für eine Regierung und das ist mit der SPD und den Grünen. Und jetzt geht es darum, diese beiden Parteien davon zu überzeugen, dass sie eben den Antisemitismus in den Griff bekommen. Und zwar nicht nur, was sie immer wieder tut, sich dafür auszusprechen, zum Existenzrecht Israel zu stehen und gegen Antisemitismus, sondern eben auch konkret Konsequenzen ziehen, also zum Beispiel Leute ausschließen aus der Partei und Klarheit schaffen bei Verbindungen zu kriminellen Organisationen. Es sind ja die Berliner Parteien, SPD und Grüne, die hier verhandeln müssen. Die haben ihrerseits großen Druck aus dem Bund und werden ganz bestimmt den Preis hochhandeln, also nicht nur konkrete Zugeständnisse bei den Problemen, sondern auch politische Inhalte fordern. Denn theoretisch könnten SPD und Grüne in Berlin auch mit der CDU regieren. Davon ist jetzt erstmal keine Rede, aber das ist natürlich ein mögliches Druckmittel bei Verhandlungen. Und SPD und Grüne signalisieren Gesprächsbereitschaft. Das ist dann ein mehrstufiges Verfahren. Jetzt wollen sie erste Gespräche aufnehmen. Erst danach käme es zu Sondierungsgesprächen und erst nochmals später dann allenfalls zu Koalitionsverhandlungen. Also es gibt einen schwierigen Weg, der vor ihnen liegt.
3: Simon Fatzer. Massenweise Briefe verschicken. Das wird deutlich teurer in der Schweiz und das könnte Folgen haben für die Demokratie. Die Post erhöht ab nächstem Jahr die Kosten für B-Post-Massensendungen und das um 75%. Und das hat eben auch Folgen für Abstimmungen, weil die Kosten von vorfrankierten Abstimmungskuverts für die Kantone und Gemeinden steigen. Es gibt Kantone, in denen Stimmbürgerinnen und Stimmbürger das Abstimmungskuvert gratis zurücksenden können. Also gratis. Die Gemeinde zahlt das dann. Und das wird jetzt eben auch teurer. Mehrere Studien zeigen, dass in Kantonen, in denen die Kuverts gratis zurückgeschickt werden können, die Stimmbeteiligung höher ist. Welche Folgen der Entscheid der Post also auf die Demokratie hat, das wollte Noah Zimmermann von Lukas Lehmann wissen. Er ist Professor an der Uni Zürich und hat Studien zum Thema mitverfasst.
8: Also etwas verkürzt schnell kann man sagen, dass das tendenziell zu einer tieferen Beteiligung an den Abstimmungen führen wird. Oder die Erhöhung des Preises wird eventuell dazu führen, dass einzelne Gemeinden oder sogar ein Kanton entscheiden könnte, wir tragen diese Kosten nicht mehr. Aber zu was es sicher führen wird, ist, dass diejenigen Gemeinden, die sich im Moment überlegen, das einführen zu wollen, dass die das ein bisschen weniger oft machen werden, weil die Kosten so stark steigen. Und wenn weniger Gemeinden ihren Stimmbürgerinnen und Stimmbürger diese Unterlagen zustellen mit vorfrankierten Kuverts, dann wird es dort auch eine weniger hohe Stimmbeteiligung geben.
9: Im einzelnen Fall geht es ja um wenige Franken für einen einzelnen Brief. Warum hat das denn einen solchen Einfluss auf die Stimmbeteiligung?
8: Genau, oder man könnte sagen, ja, diese Franken oder Franken 20 oder 30 oder was es dann am Ende ist, weshalb hat das einen Effekt? Und es geht nicht ums Geld. Es ist ja nicht der Punkt, dass die Stimmbürgerin nicht bereit ist, irgendwie diesen Betrag zu zahlen, sondern es geht um Alltägliche, um das Praktische. Oder? So ein Kuvert hat man zu Hause, das öffnet man, füllt das vielleicht am Küchentisch aus, schiebt es wieder zusammen und dann muss das noch irgendwie abgegeben werden. Und dann habe ich eben vielleicht keine Briefmarke zu Hause und dann nehme ich das eben, lege es ins Auto und irgendwann mal ist dieser Abstimmungssonntag und ich realisiere, dieses leidige Kuvert ist halt immer noch bei mir im Auto und ich habe es verpasst. Oder das ist so eine Möglichkeit. Wenn das vorfrankiert ist, dann ist das Einzige, was ich machen muss, ist, ich muss noch irgendwo einen Briefkasten der Post finden und es ist erledigt. Und diese scheinbar so kleine und könnte man vielleicht auch fälschlicherweise zunächst annehmen, unwichtiger Unterschied, ob das jetzt vorfrankiert ist oder nicht, ist eben nicht unwichtig. Es zeigt sich, dass die Stimmbeteiligung signifikant höher ist in den Gemeinden,

0: hatte so ein Gemeindehaus, dort kann man ja dieses Kuvert einfach so abgeben im Vorfeld der Abstimmungen. Und dann hat es eben irgendwo noch ein Restaurant, eine Beiz nebenan und dann oft auch eine Poststelle. Das heißt, es gibt eine Poststelle, es gibt ein Gemeindehaus. Ob ich jetzt das vorfrankiert habe oder nicht, ich muss das Kuvert irgendwie dahin bringen. In diesen kleinen Gemeinden hat das keinen großen Effekt. Aber in den größeren Gemeinden, wo es auch viel mehr Postbriefkasten gibt, als jetzt den einen beim Stadthaus oder beim Gemeindehaus, dort sehen wir, dass es einen viel stärkeren Effekt hat. Also, weil es eben viel einfacher ist und die Leute einfach auf dem Weg zur Arbeit beim Einkaufen das kurz erledigen können.
1: Kann die Veränderung der Stimmbeteiligung in diesen Gebieten dann auch politische Entscheide beeinflussen?
0: Also wenn man mit politischem Entscheid nicht unbedingt die Legitimität meint, sondern wirklich inhaltlich, ob dort ein Ja oder ein Nein herauskommt, ist das ein bisschen schwierig und es ist nicht möglich, das generell festzuhalten, oder? Es ist ja nicht bei jeder Frage klar, welche Gruppierung profitieren würde, wenn eben ein paar zusätzliche Leute, die marginale Teilnehmerinnen sind, noch teilnehmen würden. Was man sagen kann, ist, dass die Veränderung am stärksten wäre eben in diesen größeren Gemeinden, also die Agglomerationsgemeinden und die städtischen Gemeinden.
1: Und wäre es nicht naheliegend, dass zum Beispiel der Bund einfach die Kosten für alle Stimmberechtigten in der Schweiz übernimmt, um diese unterschiedlichen Voraussetzungen zu bereinigen?
0: Ja, das wäre eine Möglichkeit, oder? Also man könnte sich vorstellen, dass der Bund beispielsweise sagt, es gibt ein Briefmonopol, oder? Und wir haben ja eine Vereinbarung mit der Schweizerischen Post im Gegenzug für dieses Briefmonopol, oder? Hat sie eine Grundversorgung zu gewärtigen und dass man diese Grundversorgung neu definiert, dass die auch die kostenlose Beförderung von Stimmunterlagen beinhalten würde. Das wäre eine Möglichkeit. Und es gab auch schon Vorstöße im Parlament in diese Richtung. Es gab mal eine Motion Estermann, die das gefordert hat, die aber nicht erfolgreich war.
2: Lukas Lehmann von der Uni Zürich. Die Kaffeemarke von Nestlé, Nespresso, nimmt ihre Papierkapseln aus dem Sortiment. Künftig gibt es die Nespresso-Kapseln wieder nur noch aus Alu. Die Papierkapseln sind vor 3 Jahren als nachhaltige und umweltfreundliche Alternative zu den Aluminiumkapseln eingeführt worden. Mit dem Argument, sie seien kompostierbar. Jetzt sagt Nespresso, der Kaffee aus Papierkapseln schmecke nicht gleich, die Kapseln würden nicht gekauft und zudem sei die Umweltverträglichkeit nicht besser als bei Alu-Kapseln. Klingt seltsam? Ist das wirklich so? Das hat Noah Zimmermann Selçuk Yıldırım gefragt. Er ist beim Zentrum für Lebensmittelherstellung und Verpackung der ZHAW tätig.
3: Ja, das kann durchaus möglich sein. Das kann man nicht pauschal sagen. Das Ergebnis von diesem Ökobilanz hängt stark von Annahmen ab. Materialherkunft, Produktionsenergie, Gewicht der einzelnen Kapseln, Transportsysteme und Recyclingquote oder End of Life von Papier- und Aluminiumkapsel und Entsorgungsweg und auch die Systemgrenzen, auch wenn, ob man das auch die Inhalte oder auch Sekundärverpackung dazu betrachtet hat.
1: Sie sagen also, man muss den gesamten Kreislauf des Materials begutachten. Wann sind dann Papierverpackungen wirklich nachhaltiger und wann nicht?
3: So in der Regel, Papierkapseln sind so konzipiert, dass sie zu Hause kompostiert werden können. Ja, das könnte auch ein zusätzlicher Benefit sein, natürlich. In der Schweiz geht davon aus, eigentlich viele Konsumentinnen und Konsumenten, aber die Kapseln wahrscheinlich doch in den Kehricht werfen, weil sie keinen Homekompost zu Hause haben. Ne? Und somit eigentlich werden sie in der Kehrichtsverbrennungsanlage verbrannt und diese Kompostierbarkeit, dieser Benefit wird nicht gelebt. Aber gleichzeitig Aluminium haben wir ein super tolles Recycling-System. Das gesammelt und recycelt und Aluminium als Sekundärrohstoff zurückgewonnen. Und in dem Länder vielleicht, wo dann auch so, solche Recycling-Systeme, Sammelsysteme nicht vorhanden sind und wenn das dann auch solche Aluminiumkapseln zum Beispiel auf dem Welt landen, dann könnte das eigentlich die kompostierbare Varianten besser sein.
1: Nachhaltigkeit wird ja immer auch ein bisschen unterschiedlich definiert. Jetzt aus Ihrer Sicht, aus Sicht der Wissenschaft, was heißt denn genau nachhaltig?
3: Ja, eine nachhaltige Verpackung bedeutet nicht zwingend

0: möglichst wenig oder ein möglichst natürlich wirkendes Material einzusetzen. Eine Verpackung sollte mit möglichst geringeren Umwelteinwirkungen den notwendigen Produktschutz gewährleisten. Wenn eine Verpackung beispielsweise Qualitätsverlust oder mehr Lebensmittelabfall führt, kann eine vermeintliche Materialsparung ökologisch eigentlich kontraproduktiv sein. Und bei Kaffee eigentlich spielt das also eine wichtige Rolle, dieses Punkt, weil Kaffee selbst verursacht viel mehr Umweltbelastung als eine Verpackung.
1: Oft ist ja für die Hersteller die Verpackungsfrage auch eine Kostenfrage. Welche Rolle spielt das bei der Entscheidung für Aluminium oder Papier?
0: Ja, das ist auch ein sehr wichtiges Punkt. Ist auch ein bisschen abhängig von dem Produkt. Wie viel kostet das Produkt und wie viel kann man das auch für die Verpackung leisten? Für Kaffeekapseln natürlich, das ist ein hochwertiges Produkt. In der Regel eigentlich eine ganz kleine Menge von Kaffeepulver werden das verpackt. Und so, wenn man das natürlich eine lange Haltbarkeit hat und einen sehr guten Schutz hat, somit eigentlich auch die Konsumenten ein sehr Hochqualitätsprodukt zu Hause erhalten, kann das eigentlich sein, dass das den Verpackungen etwas das mehr kosten als normalerweise.
2: Seljuk Yildirim vom Zentrum für Lebensmittelherstellung und Verpackung der ZHAW. Und das war's für heute mit 4x4. 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Hier geht's gleich weiter mit den Nachrichten. Am Mikrofon verabschiedet sich Rina Telli.

0: Die Nachrichten von SRF um 2 mit Sandro Peter. Rund 23 Stunden haben die Ständeräte diskutiert. Nun sind sie fertig mit den Beratungen über das Vertragspaket mit der EU. Die Schweizer Gletscher sind erneut geschrumpft. Der Sommer sei verheerend gewesen, sagt der Gletscherforscher. Das Wetter, es ist wechselnd bewölkt bei 22 Grad. Seit Montagnachmittag gab es im Ständerat nur ein Thema: das Vertragswerk mit der Europäischen Union. Mit einiger Verspätung hat der Ständerat die Beratungen dazu heute Mittag abgeschlossen. Aus dem Bundeshaus Frank Estermann.
1: Am Morgen hat der Ständerat zunächst gut 192 Millionen Franken dafür gesprochen, dass die Schweiz im nächsten Jahr am Bildungsprogramm Erasmus Plus teilnehmen kann. Dieses ermöglicht unter anderem Austauschaufenthalte für Studierende in Europa. Und er hat zwei neue Abkommen mit der EU angenommen, eines zur Lebensmittelsicherheit, das andere zur Gesundheit. In beiden Bereichen soll die Zusammenarbeit mit der EU verstärkt werden. Kurz vor Mittag war die Monsterdebatte dann vorbei. Ratspräsident Stefan Engler:
2: Wir haben uns während 111 Stunden an 34 Sitzungstagen in den Kommissionen damit befasst. Hinzugekommen sind jetzt 23 Stunden Beratungszeit im Rat.
1: In den meisten Punkten zum EU-Vertragswerk ist der Ständerat dem Bundesrat gefolgt. Einzig bei der Zuwanderung will die Kleine Kammer Verschärfungen einbauen. Gestern hatte der Ständerat außerdem entschieden, dass für eine Annahme des EU-Vertragspakets ein doppeltes Mehr aus Volk und Ständen notwendig sein soll. Das ganze Paket geht nun in den Nationalrat. Er dürfte sich in der Wintersession damit befassen.
0: Weitere Meldungen aus der Schweiz in der Übersicht. Der Physiotherapieverband PhysioSwiss fordert höhere Tarife und hat dafür Unterschriften gesammelt. Insgesamt seien schweizweit 112.000 Unterschriften zusammengekommen, schreibt PhysioSwiss. Sie würden nun an die Behörden übergeben. Konkret fordert der Verband eine Tariferhöhung von mindestens 30%. Wegen des tiefen Wasserstands ist der Schiffsverkehr in einem Teil des Bodensees eingestellt worden. Die Stadtwerke Konstanz schreiben, dass die Schiffe im Untersee bis auf Weiteres nicht mehr fahren. Die Gefahr sei zu groß, dass die Schiffe in der Hafeneinfahrt stecken bleiben könnten. Betroffen sind die Halte auf der deutschen Seite, aber auch in der Schweiz. Die Schweizer Gletscher sind erneut kleiner geworden, auch wegen des vergangenen Hitzesommers. Das meldet das Schweizer Gletschermessnetz GLAMOS. Dessen Leiter und Glaziologe Matthias Huss spricht von einem verheerenden Sommer.
3: Der Schnee, der ging schon im Juni und Juli verloren, zum Teil bis auf die höchsten Gipfel. Das Matterhorn war rabenschwarz und die Gletscher haben natürlich entsprechend gelitten.
0: In den letzten Monaten sind 5,5% des Gletschereises in der Schweiz geschmolzen.
3: Das ist sehr, sehr viel. Also wenn wir jetzt diesen Verlust nur gerade 20 Mal wiederholen würden, dann gäbe es überhaupt kein Eis mehr,
0: sagt Glaziologe Matthias Huss. Zum Eis, das diesen Sommer geschmolzen ist, gibt es eine weitere Zahl, die das Ausmaß zeigt. Mit dem Schmelzwasser könnte man alle Schweizer Haushalte mehr als 4 Jahre lang versorgen. Zum Schluss noch ins Ausland. Ein Passagierflugzeug der emiratischen Fluggesellschaft Fly Dubai musste gestern wegen eines gewaltsamen Vorfalls im Cockpit außerplanmäßig landen. Nun wollen die Behörden der Vereinigten Arabischen Emirate klären, was genau passiert ist und warum. Ein Ermittlungsteam prüfe zudem, ob es einen Zusammenhang mit Terrorismus gibt und ob der Vorfall geplant war. Das Flugzeug war von Dubai nach Tel Aviv unterwegs und musste in Saudi-Arabien außerplanmäßig landen. Die israelische Regierung spricht von einem versuchten Terroranschlag durch den aus Oman stammenden Co-Piloten. Zu den Börsendaten von SIX. Der Swiss Market Index liegt im Moment bei 13.766 Punkten, ein Minus von 0,5%. Der Euro wird zu 94,37 gehandelt, der Dollar zu 83,46. Das Wetter: Am Nachmittag und am Abend gibt es im Norden einige Schauer. Morgen wird es vor allem über den Alpen kurz nass, im Flachland gibt es kurze sonnige Phasen. Im Süden bleibt es meist trocken und morgen wird es teils sonnig. Die Temperaturen erreichen rund 22 Grad. Das waren Nachrichten von Radio SRF, verantwortlich Marisa Eckli.
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6: Schon Friedrich Dürrenmatt war besorgt wegen der Zukunft. Zeitgenössische Künstlerinnen haben nun Texte von ihm verarbeitet. Dann, die Gesellschaft brauche nicht mehr Moral, sondern ein größeres Verständnis dafür, wie das Gehirn funktioniert. Das sagt die Philosophin Lia Yu. Und eine Ausstellung gegen das flüchtige Hinschauen, Alfredo Schaar im Lausanner Foto Elysee. Am Mikrofon ist Simon Buri, willkommen zu Kultur Kompakt. Die Zukunft ist immer ungewiss, aber es gibt Zeiten, da blicken viele Menschen besonders besorgt in die Zukunft. Im 20. Jahrhundert gab es viele Entwicklungen, die den Menschen Sorgen bereitet haben. Der Schweizer Autor Friedrich Dürrenmatt war dafür sehr sensibel und hat diese Besorgnisse in Texten, aber auch in Zeichnungen und Collagen verarbeitet. Eine neue Ausstellung im Centre Dürrenmatt in Neuenburg verbindet Dürrenmatts düstere Zukunftsvisionen mit denen zeitgenössischer Künstlerinnen. Alice Henkes.
7: Eine Tür mit Glaseinsatz. Sie ist verschlossen. Durch das Glas sieht man in einen kleinen Raum, kaum größer als eine Besenkammer. Der Mond wandert als Projektion über die Wände. Blass und ein bisschen traurig sieht er aus, der Mond, als wäre er gefangen in dem kleinen Raum. Die Zürcher Künstlerin Cilla Leutenegger hat den Mond in dieser Installation eingesperrt. Angeregt durch die Erzählung »Das Unternehmen der Weger«, Dürrenmatt fantasiert darin, dass Menschen die Planeten besiedeln.
8: Dass aber die Konflikte, die wir auch aktuell auf der Erde haben, nicht vor diesen Planeten, vor diesen Kolonien Halt machen, sondern sich dorthin ausweiten.
7: Sagt Julia Rötinger, die Ausstellung im Centre Dürrenmatt eingerichtet hat. Ausgangspunkt der Ausstellung sind drei Erzählungen Dürrenmatts, drei Texte aus verschiedenen Jahrzehnten, in denen er sich mit der Zukunft beschäftigt. Sein Nachdenken über die Zukunft hat Dürrenmatt zu Einsichten geführt, die erstaunlich aktuell wirken. So ist an einer Audiostation zu hören:
9: Wir sind in eine Wirklichkeit geraten, die eine Zukunft hervorzubringen vermag, die wir uns nicht gewünscht haben, auch wenn wir richtig zu handeln glaubten.
7: Die Ausstellung unterstreicht die Aktualität solcher Gedanken, indem sie Texte und Collagen des modernen Klassikers Dürrenmatt mit den Arbeiten zeitgenössischer Künstlerinnen aus der Schweiz verbindet. Bewusst hat Kuratorin Julia Rötinger ausschließlich Künstlerinnen eingeladen.
8: Science Fiction ist ein Genre, was überwiegend von Männern geschrieben wird. Gerade auch Technik ist etwas, was sehr männerdominiert ist. Und es ist schon ein Anliegen auch der Ausstellung, eine andere Sichtweise zu präsentieren oder zu sagen, wie könnte die Zukunft fortgeschrieben werden aus einer weiblichen Perspektive und auch diese Sichtweise von weiblichen Künstlerinnen sichtbarer zu machen.
7: Der Blick der beteiligten Künstlerinnen folgt der skeptischen Grundlinie Dürrenmatts und geht dabei manchmal klug und lustvoll um die Ecke. Cilla Leuteneggers Mond in der Kammer lässt sich lesen als Verweis auf aktuelle Diskussionen um Raumfahrt und Machbarkeitstechnologien. Der Mond und mit ihm der Weltraum könnten dabei zum Spielball kapitalistischer Interessen werden. Ernestina Orlowska reagiert auf eine postapokalyptische Erzählung Dürrenmatts mit düsteren Maschinenwesen, die in Performanceveranstaltungen zu unheimlichem Leben erwachen. Esther Hunziker hat sich von einem späten Dürrenmatt-Text zu Video- und Fotoarbeiten anregen lassen. Im Text »Der Versuch« geht es um Menschen, die sich von machthungrigen Maschinen abhängig machen, bis nicht mehr ganz klar ist, wer eigentlich zuerst da war. Julia Rötinger.
8: Es geht um die Frage, hat der Mensch die Maschine erschaffen oder die Maschine den Menschen?
7: In Esther Hunzikers Videos sieht man Personen in Bürokleidung, die sich in bizarrer Weise verdrehen und verrenken. Was zunächst aussieht wie die Darbietung besonders gelenkiger Kontorsionskünstler, erweist sich als KI-generiertes Material, in dem die Menschen ganz buchstäblich zu Marionetten einer künstlichen Intelligenz werden. Und das in einer weitgehend sinnfreien Weise. Die KI lässt gewissermaßen die Puppen tanzen, schlicht und einfach, weil sie es kann. Eine beunruhigende Vision.
6: Die Ausstellung Zukunftsvisionen Vision du Futur ist bis Mitte Dezember im Centre Dürrenmatt in Neuenburg zu sehen. Die Philosophin und Politikwissenschaftlerin Lia Yu forscht zur Neuropolitik. Das heißt, sie will verstehen, wie das menschliche Gehirn, Politik und Gesellschaft zusammenhängt und welche Erkenntnisse aus der Hirnforschung der Demokratie nützen könnten. Denn Neurophilosophin Lia Yu ist überzeugt, unsere Gesellschaft braucht nicht mehr Moral, sondern mehr Verständnis darüber, wie unser Gehirn funktioniert. Anna Jungen.
10: Sofern man kein ausgewachsener Neonazi ist, würde wohl niemand von sich behaupten, ich bin Rassistin. Im Gegenteil, die meisten Menschen weisen diesen Vorwurf weit von sich und liegen damit häufig falsch, argumentiert Politikwissenschaftlerin und Philosophin Lia Yu. Das würden Experimente mit dem Hirnscanner nahelegen.
11: Dass ihr Gehirn, wenn man den Bilder, und das sind eben diese Experimente oder Videos von Menschen einer anderen Hautfarbe zeigt, vor allem sagen wir mal dunkelhäutige Menschen, dass dort zum Beispiel die Amygdala, die mit Angst zu tun hat, aber auch die Insula, die mit Ekel zu tun hat, Hirnareale, genau, dass die aktiv sind.
10: Das Gehirn hinkt also der Überzeugung hinterher. Der Gehirnscan zeigt, wir teilen Menschen in In-Group und Out-Group ein. Also, wer gehört zu uns und wer zu den anderen? Jenen in der In-Group begegnen wir wohlwollender, jenen der Out-Group misstrauen wir, helfen weniger und schreiben ihnen eher negative Eigenschaften zu.
11: Und das hatte evolutionär irgendwann mal Sinn gemacht. Also wir mussten in kleinen Gruppen agieren, kooperieren. Wir mussten sehr schnell zwischen Freund und Feind unterscheiden. Und meine These ist, dass quasi unsere Gehirne diesen rapiden Entwicklungen der Moderne und den Anforderungen der Demokratie hinterherhinken.
10: Autoritäre Politik, wie zum Beispiel Rechtspopulismus, versteht genau diesen alten Instinkt und bedient solche Ängste. Autoritäre Politik schreibt der eigenen In-Group mehr Menschlichkeit und Würde zu, den anderen weniger. Daher plädiert Neurophilosophin Lia Yu dafür, dass wir verstehen müssen, wie unser Gehirn tickt, um die moderne, liberale Gesellschaft zu schützen. Eine Gesellschaft, die auf der Überzeugung beruht, dass wir sehr verschieden sind, aber die gleiche Menschenwürde haben. Wir müssen lernen, umzudenken, aber nicht alleine mit den Methoden der Vernunft, zu argumentieren, an den Verstand zu appellieren, ins Gewissen zu reden. Das werde überschätzt. Statt für moralische Appelle plädiert Lia Yu für mentale Strategien. Sich zum Beispiel bei einem fremden Menschen vorzustellen, ob er wohl lieber Brokkoli mag als Karotten.
11: Das klingt ja erstmal total banal und lapidar. Ja? Also wenn ich mir vorstelle, isst du lieber Brokkoli oder Karotten, das ist ja gar nicht irgendwie moraldiskursbasiert. So, mit dem Hirnscanner konnte man eben zeigen, dass das schon zu einer Humanisierung führen kann.
10: Humanisierung bedeutet auch, dass wir Menschen, die uns unvertraut und fremd sind, die gleiche Tiefe und Komplexität zuschreiben wie uns selbst. Das kann gelingen, wenn wir die Kategorien erweitern, in die wir Menschen einsortieren. Zum Beispiel Hautfarbe, Religion, Geschlecht und ökonomischer Status. Mit erweiterten Kategorien ist ein Obdachloser dann auch der Sohn von jemandem, ein gottesfürchtiger Mann oder ein ehemaliger Marathonläufer. Dieser Trick aus der Hirnforschung zeigt im Gehirnscan gute Resultate. Wie tragfähig dieser Kniff tatsächlich ist, wenn es darum geht, Demokratie zu schützen, das bleibt offen. Und geht diese reduktionistische Sichtweise auf den Menschen und die Gesellschaft tatsächlich über das Aufleuchten von Hirnarealen im Gehirnscan hinaus? Auch Philosophin Lia Yu, die in neurowissenschaftlichen Erkenntnissen großes Potenzial für die Politik sieht, weist auf Entscheidendes hin.
11: Die Gehirndaten sagen uns nicht, wer wir sind als Menschen, aber sie sagen uns, was unser Gehirn macht.
10: Will heißen, was mein Gehirn signalisiert und wie ich handle, dazwischen liegt eine ganze Welt und vielleicht auch mein Charakter.
6: Die Neurophilosophin Lia Yu war zu Gast im Podcast Zimmer 42. Sie finden das ganze Gespräch unter srf.ch/Zimmer42 und überall dort, wo es Podcasts gibt.
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6: Der Künstler und Architekt Alfredo Schaar ist bekannt für seine minimalistische Kunst, die politische Missstände anprangert und dennoch hoffnungsvoll bleibt. Anfang nächster Woche wird der 70-jährige chilenische Künstler in Lausanne zu Gast sein und über seine Kunst sprechen. Es gibt ein Symposium. Bereits jetzt zu sehen ist in Lausanne eine neue Ausstellung von ihm. SRF-Kunstredaktorin Elinor Landmann hat sie besucht und heute mit Florian Hauser über ihre Eindrücke gesprochen.
12: Die Ausstellung findet im Foto Élysée statt, also das ist das Fotomuseum der Westschweiz. Und zu sehen sind da nicht Werke von Schaar selbst, sondern Fotografien von 20 Pressefotografinnen und Pressefotografen. Das sind mehrere große, ganz hohe Räume voller Diaprojektoren und die werfen von jedem Fotografen, von jeder Fotografin ein Bild an die Wand und das ist meistens recht groß.
13: Mhm. Und was gibt's zu sehen?
12: Ja, das hängt davon ab, wann du reingehst. Diese Ausstellung, die heißt Inferno e Paradiso, also Himmel und Hölle. Und Schaar bat 20 Fotografen, je 2 Bilder aus ihrem Schaffen auszuwählen. Das schmerzhafteste und das hoffnungsvollste. Und 20 Minuten lang siehst du da nur die hoffnungsvollen Bilder und dann macht's Klack und alle Bilder wechseln und du siehst 20 Minuten lang die schrecklichen Fotos.
13: Mhm, zum Beispiel?
12: Also ein Kind verschüttet unter den Trümmern eines Hauses in Gaza. Ob es lebt oder ob es tot ist, das weiß man nicht so genau. Oder eine Ukrainerin, eine Frau, die nach einem russischen Angriff über dem Leichnam ihres Mannes schreit. Oder ein Ballonverkäufer in Afghanistan. Er ist gar nicht zu sehen auf seinem Fahrrad, weil die Ballons ihn wie so eine farbige Wolke umgeben. Oder ein Junge, der von einem ganz hohen Baum ins Wasser hüpft und badet nach einer schrecklichen Überschwemmung im Sudan.
13: Ja, das ist ziemlich starker Tobak.
12: Das ist heftig. Es ist auch eindrücklich. Also du bist wirklich gezwungen, dir alles genau anzusehen, wenn du den Moment des Wechsels erleben willst. Und genau das ist der Witz der Anlage. Alfredo Schaar hat mir erklärt, dass er an der Bilderflut, mit der wir täglich umgehen müssen, verzweifelt. Täglich werden rund 5 Milliarden Bilder gemacht. Wir schauen die gar nicht mehr wirklich an, um uns auch zu schützen. Und Schaar hat seine Ausstellung konzipiert, damit wir länger vor den Bildern verweilen. Studien zeigen, wir bleiben ungefähr 3 Sekunden im Museum vor einem Bild stehen. 3 Sekunden, das wollte er verlängern, damit wir uns berühren lassen und darum diese Installation.
13: Also 3 Sekunden, nicht wahnsinnig viel. Findest du das jetzt überzeugend?
12: Also ich finde es eindrücklich, ich finde es so ein bisschen knallig, ich finde es auch ein bisschen pathetisch. Was weiß ich schon, nachdem ich diese Bilder gesehen habe? Nur gucken erzählt mir ja eigentlich nichts über den Sudan. Ich muss dann schon auch noch mich informieren. Dafür gibt's extra Broschüren in der Ausstellung mit Infos. Aber ich muss ja nach dem Lesen und dem Gucken auch in die Gänge kommen und handeln, sonst bleibt alles, wie es ist. Und damit beschäftigt sich die Installation nicht. Sie geht davon aus, wenn wir sehen und wissen, ändert sich auch etwas. Was mir gefällt ist, die Ausstellung würdigt die Arbeit von Fotojournalistinnen und Fotojournalisten. Sie lädt ein zum Nachdenken über ihre Arbeit und darüber, wie wir diese Bilder konsumieren, jeden Tag.
13: Jetzt nochmal konkret, Elinor, welche Bilder sind dir geblieben?
12: Also ich werde die Fotos von Donna Ferrato nicht mehr los. Das ist eine US-amerikanische Fotografin, die hat sich immer wieder mit häuslicher Gewalt beschäftigt und die auch eingefangen. Da gibt es ein Bild, da schlägt ein Mann eine Frau, ganz viel ist verwischt. Man weiß eigentlich gar nicht so genau, was man da sieht, aber man merkt irgendwie, da geht es um Gewalt. Andererseits zeigt sie eine Geburt, das ist quasi ein schöner Schmerz zwischen Mann und Frau. Beides ist echt schockierend und bewegend.
6: Inferno e Paradiso, die Ausstellung von Alfredo Schaar im Foto Élysée in Lausanne, ist noch zu sehen bis am 1. November. Und nächsten Montagabend dann findet in Lausanne das Symposium zu Schaar statt. Und nun zu etwas ganz anderem. Wahrheit. Das war lange etwas Geschriebenes, Fakten, Beweise, Gesetze, festgehalten und nachprüfbar. Der Publizist und Medienexperte Mats Pankow zeigt in seinem neuen Buch, wie künstliche Intelligenz dieses Verständnis von Grund auf verändert. Anstelle von gesicherten Erkenntnissen und festen Regeln tritt zunehmend die bloße Wahrscheinlichkeit. Sven Arnert hat das Buch gelesen.
14: Was ist Wahrheit im KI-Zeitalter? Mats Pankow spannt dafür einen weiten Bogen, vom Würfelspiel des 17. Jahrhunderts, als Pascal und Fermat den Zufall erstmals in Zahlen fassten, über Versicherungstabellen und Statistik bis zu den heutigen Sprachmodellen. Schon der Würfel kannte keine Wahrheit im klassischen Sinn, nur Wahrscheinlichkeiten. Die Wissenschaft machte daraus feste Regeln, Gesetze, Beweise, nachprüfbare Fakten. Die KI, so Pankow, knüpft an eben diese alte Tradition der Wahrscheinlichkeit an und doch ist das eine Zäsur. An die Stelle der geschriebenen, fixierten Buchwahrheit treten heute wahrscheinliche Wahrheiten.
15: Die Geschichte vom Würfelspiel bis zum Large Language Model der KI zeigt, Wahrheit bemisst sich oft weniger an ihrer Erklärbarkeit, Belegbarkeit oder Sicherheit, sondern an ihrer Wahrscheinlichkeit.
14: Ein KI-Sprachmodell operiert dabei völlig anders als das menschliche Bewusstsein. Es nähert sich der Welt nicht über Verstehen, sondern über Wechselbeziehungen, die vom Zufall abhängen. Die KI verdichtet Milliarden von Textfragmenten zu Mustern, aus denen sich die statistisch plausibelste Fortsetzung ergibt.
15: Doch was bedeutet dieser Unterschied in der Praxis? Anders als Menschen lesen Algorithmen keinen Text. Sie versuchen nicht, sich das Problem vorzustellen, überlegen sich keine Antwort und formulieren diese nicht aus. Stattdessen, und das ist der entscheidende Punkt, raten sie sich Wort für Wort durch ihre Antworten.
14: Kausalitäten, also Ursachen und Wirkungen, kennt die Maschine nicht und doch liefert die Rechnerei oft verlässliche Orientierung, etwa wenn Modelle Krankheitsverläufe oder das Wetter über Tage hinaus berechnen können. Schwieriger wird es in der Ethik. Wer Maschinenmoral einprogrammieren will, stößt auf unlösbare Widersprüche, während menschliches Gerechtigkeitsempfinden vom Einzelfall lebt. Dennoch schließt Pankow nicht aus, dass solche Systeme neue Perspektiven auf alte moralische Probleme eröffnen könnten.
15: Solange Computer kein eigenes Bewusstsein und moralisches Empfinden entwickeln, bleibt eine menschliche Korrekturebene unverzichtbar.
14: Am Beispiel des Rechts wird das konkret. Geschriebene Gesetze sind eine zivilisatorische Errungenschaft, die Willkür ersetzt hat durch allgemeinverbindliche, fixierte Normen. Doch auch der Rechtsstaat mit seinen festen Regeln kann dem einzelnen Fall oft nicht vollständig gerecht werden. Pankows Hoffnung: Eine KI, die nach Wahrscheinlichkeiten statt nach starren Paragraphen urteilt, könnte recht präzise auf den Einzelfall zuschneiden. Als menschliche Korrekturebene für solche KI-Urteile schwebt ihm eine Art Netzplebiszit vor, eine Crowd-Jury, die im Einzelfall korrigierend eingreifen soll. Wer die Systeme mit welchen Daten füttert und wer für ihre Fehlurteile gerade steht, das beantwortet der Autor allerdings nicht genau. So bleibt das Buch klug in der Diagnose, vage in den Konsequenzen, ein Weckruf, der selbst offen lässt, wie wir unseren zunehmend von KI durchdrungenen Alltag menschlich gestalten können.
6: Mats Pankows Buch heißt Die wahrscheinliche Wahrheit, wie KI unsere Wirklichkeit, Moral und Gesellschaft neu berechnet. Es ist bei Matthes und Seitz erschienen. Und so viel für den Moment aus Kultur und Gesellschaft. Am Mikrofon verabschiedet sich Simon Buri.
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16: Wenn wir heute Musik hören, dann zücken wir meist das Handy und haben endlos viel Musik zur Auswahl, wo auch immer wir sind, vorausgesetzt natürlich, das Internet macht mit. Früher war das anders, keine Überraschung, Musik kam von Platten oder ab Kassetten oder natürlich aus dem Radio, bis der erste CD-Player auf den Markt kam und das alles verändert hat. Der Sony CDP-101 revolutionierte heute vor 44 Jahren am 1. Oktober 1982 das Musikhören. Hören Sie dazu die Tageschronik von Simon Richle.
17: Es war eine kleine oder große Revolution des Musikhörens. Das Knistern und Scheppern vom Plattenspieler. Das wurde abgelöst, genau wie zum Beispiel auch das Zurückdrehen von einem Kassettenbändchen mit einem Bleistift, nachdem sich das Bändchen beim Abspielen verheddert hat. Denn für die Menschen, die zum Beispiel ein ganzes Album ihrer Lieblingsband hören wollten, gab es etwas Neues, viel Moderneres. Getönt hat das so. Das japanische Technikunternehmen Sony hat am 1. Oktober 1982 den CDP-101 offiziell auf den Markt gebracht. Den allerersten CD-Player, den man in den Läden kaufen konnte. Eine schwarze Kiste, etwa Aktenkoffer groß, mit einem kleinen Anzeigebildschirm, einigen Tasten, zum Beispiel um zum nächsten oder vorherigen Track zu wechseln, mit einem Regler für die Lautstärke, sogar mit einer Fernbedienung und vor allem eben mit einem ausfahrbaren Fach für eine CD. Heute wirkt das schon wieder veraltet, aber damals war es eine große Innovation. Und so hat das Sony auch im Fernsehen beworben, mit einem Roboter, der in eine Kamera spricht und von diesem neuen, damals supermodernen Gerät erzählt.
18: Take the new compact disc. One hour of Mozart out of a beer mat. Pure sound played by laser. Just listen to that. No hisses and crackles, of course, but if you do want that, munch a biscuit, sip a cup of cocoa, and it'll sound just like your old record player. You know what I mean? Fancy a dance?
19: Sony, whatever will they think of next?
17: Mit der neuen CD gibt es eine Stunde Mozart-Musik quasi aus einem Bierdeckel, einwandfreier Ton, gelesen von einem Laser. Und wenn man das Rauschen und Knistern doch vermisst, dann kann man beim Musikhören ja ein Gurt leeren und ein Erfrischungsgetränk schlürfen, erzählt der Roboter. Aber so richtig etwas für die große Allgemeinheit war der CDP-101 dann doch nicht oder noch nicht. Denn gekostet hatte damals 168.000 japanische Yen oder umgerechnet gut 1.900 Franken. Wenn man dann noch die Inflation berücksichtigt, wären es heute deutlich über 3.000 Franken für eben einen CD-Player. Und trotzdem, der CDP-101 hat einen Nerv getroffen. Wie viele Exemplare Sony in der Anfangszeit des CD-Players genau verkauft hat, ist heute schwer nachzuvollziehen. Es gibt aber Quellen, in denen von etwa 150 bis 200.000 die Rede ist, von Oktober 1982 bis Ende 1983. Es war der Anfang einer neuen Ära, eben der CD-Spieler. Nur gab es ein kleines Problem, das man sich vielleicht denken kann. Es gab bis dahin natürlich noch gar keine Musik-CDs. Sony hat deshalb gemeinsam mit dem US-Medienunternehmen CBS auch das selbst in die Hand genommen und zum Verkaufsstart des CD-Players auch die weltweit ersten 50 Musikalben auf CD herausgegeben, mit Klassik, Pop- und Rockmusik. Und das allererste CD-Album der Welt war 52nd Street von Billy Joel. Und mit Billy Joel und dem CDP-101 hat dann alles seinen Lauf genommen und uns in den Jahren darauf große und kleine CD-Spieler, Stereoanlagen und sogar kleine Discmans für unterwegs beschert. Bis der CD-Player dann Jahre später von der nächsten Revolution eingeholt wurde, dem ersten MP3-Player. Aber das ist eine ganz andere Geschichte.
16: Die Tageschronik von Simon Richle war das.

0: Die Nachrichten von SRF um 14:30 mit Olivia Limacher. Seit Montagnachmittag gab es im Ständerat nur ein Thema: das Vertragswerk mit der Europäischen Union. Mit einiger Verspätung hat der Ständerat die Beratungen dazu heute Mittag abgeschlossen. Aus dem Bundeshaus Frank Estermann.
1: Am Morgen hat der Ständerat zunächst gut 192 Millionen Franken dafür gesprochen, dass die Schweiz im nächsten Jahr am Bildungsprogramm Erasmus Plus teilnehmen kann. Dieses ermöglicht unter anderem Austauschaufenthalte für Studierende in Europa. Und er hat zwei neue Abkommen mit der EU angenommen, eines zur Lebensmittelsicherheit, das andere zur Gesundheit. In beiden Bereichen soll die Zusammenarbeit mit der EU verstärkt werden. Kurz vor Mittag war die Monsterdebatte dann vorbei. Ratspräsident Stefan Engler:
2: Wir haben uns während 111 Stunden an 34 Sitzungstagen in den Kommissionen damit befasst. Hinzugekommen sind jetzt 23 Stunden Beratungszeit im Rat.
1: In den meisten Punkten zum EU-Vertragswerk ist der Ständerat dem Bundesrat gefolgt. Einzig bei der Zuwanderung will die Kleine Kammer Verschärfungen einbauen. Gestern hatte der Ständerat außerdem entschieden, dass für eine Annahme des EU-Vertragspakets ein doppeltes Mehr aus Volk und Ständen notwendig sein soll. Das ganze Paket geht nun in den Nationalrat. Er dürfte sich in der Wintersession damit befassen.
0: Weitere Meldungen aus der Schweiz in der Übersicht. Der Physiotherapieverband PhysioSwiss fordert höhere Tarife und hat dafür Unterschriften gesammelt. Insgesamt seien schweizweit 112'000 Unterschriften zusammengekommen, schreibt PhysioSwiss. Sie würden nun an die Behörden übergeben. Konkret fordert der Verband eine Tariferhöhung von mindestens 30%. Wegen des tieferen Wasserstandes ist der Schiffsverkehr in einem Teil des Bodensees eingestellt worden. Die Stadtwerke Konstanz schreiben, dass die Schiffe im Untersee bis auf Weiteres nicht mehr fahren. Die Gefahr sei zu groß, dass die Schiffe in der Hafeneinfahrt stecken bleiben könnten. Betroffen sind Halte auf der deutschen Seite, aber auch in der Schweiz. Die Börsendaten von SIX. Der Swiss Market Index liegt im Moment bei 13.774 Punkten, minus 0,4%. Der Euro wird zu 94,32 gehandelt, der Dollar zu 83,51. Und das Wetter: heute Nachmittag und Abend ziehen Regengüsse von West nach Ost. Morgen wird es vor allem über den Alpen kurz nass. Im Flachland gibt es kurze sonnige Phasen bei rund 22 Grad. Das waren Nachrichten von Radio SRF, verantwortlich Marisa Eckli.
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4: Man weiss noch nicht, was es für eine Art von Rauch ist, was für eine Art von Gas auch sein könnte, der dort austritt. Die Bevölkerung wird aufgefordert, Fenster und Türen zu schließen und nicht ins Freie sich zu begeben.
5: Der Giftgasalarm in der Region Basel ist von Polizeistellen der Region aufgehoben worden.
6: Heute Morgen gehen die Schüler in die Schule, denn die Situation ist normalisiert.
7: Dann ist ab die Entwarnung gekommen und dann hat es geheißen, wir müssen nicht in die Schule. Noch hat es ab dann doch geheißen, wir müssen in die Schule. Dann habe ich gefunden, die sollen wir am Arsch legen, ich gehe nicht. Oder?
8: Ich bin daneben, dass wir Schüler als Beruhigungs- missbraucht worden sind.
9: Es stinkt gewaltig in Basel am Morgen des 1. November 1986. Eine dichte Rauchwolke hat sich über dem Chemieareal in Schweizerhalle gebildet, weil eine Lagerhalle der Firma Sondo komplett abgebrannt ist. Der Ostwind hat den Gestank direkt in die Stadt geblasen. Die Feuerwehr kann den Brand zwar bis am Morgen löschen und verhindern, dass er sich auf andere Gebäude ausweitet, und die Behörden geben Entwarnung. Doch ein ungutes Gefühl bleibt.
10: Man wusste einfach nicht, treibt das jetzt auf eine schwere Katastrophe zu oder ist das ein kontrollierbares Ereignis?
9: Die Menschen sind misstrauisch, der Rhein vergiftet.
11: Dass die Fische und auch die Vögel, die Fisch gefressen haben, kläglich eingegangen sind.
9: In dieser Episode des Podcasts «Geschichte» will ich wissen, was die Chemiekatastrophe in Schweizerhalle damals mit den Menschen in Basel gemacht hat.
12: Ich empfinde, dass einfach die Unsicherheit bleibt
3: und gar nicht besser wird. Man wird angelogen am Laufmeter.
9: Wie die Politik darauf reagiert hat oder eben nicht.
12: So dass mindestens von dieser Seite kein Fehler begangen wurde.
9: Und wie sich das Risikobewusstsein im Katastrophenjahr 1986 verändert hat. Das ist Schweizer Halle 1986, Episode 2, die Wut nach der Brandnacht. Ich bin Silvan Semp. Sie hat eine lange Nacht hinter sich am Morgen des 1. November 1986. Die junge Basler Lokaljournalistin Kathi Flavian.
13: Um 5 Uhr, ab der 5 Uhr genau, hat sich die Situation auch verbessert, mindestens was den Brand betrifft. Der ist so langsam ausgeschmürzelt, was dann wiederum bedingt hat.
9: Die ganze Nacht über hat sie berichtet aus Schweizer Halle, hat mit der Redaktion von Radio Basilisk die Bevölkerung über die aktuellen Geschehnisse informiert. Nach 7 Uhr morgens geben die Behörden Entwarnung. Der Brand sei gelöscht und man müsse mit keinen gravierenden Folgen mehr rechnen. Später allerdings sollte sich herausstellen, in der Lagerhalle 956 sind 1350 Tonnen Chemikalien verbrannt. Das verseuchte Löschwasser in den Rhein geflossen, der Tod zahlreicher Fische folgt. Und nur etwas weiter weg vom Brandort sind gefährliche Chemikalien gelagert. Nachdem die Behörden in der Nacht über Radio Basilisk kommuniziert haben, dass der öffentliche Verkehr ausfällt und auch die Postmitarbeitenden nicht zur Arbeit erscheinen müssen oder dass Schulen geschlossen sind und man Fenster und Türen geschlossen lassen müsse, stellt sich nun die Frage, was gilt nun, wo der Endalarm ausgelöst wurde? Auch auf Radio Basilisk herrscht ein Stück weit Ratlosigkeit.
4: Und Unsicherheiten über das öffentliche Leben in der Stadt partiell. Vor allem ein Punkt hat heute Morgen zu reden gegeben. Müssen Schüler in die Schule oder müssen sie es nicht? Widersprüchliche Aussagen vom Krisenstab und von Schulexponenten.
9: Verwirrung und Unsicherheit prägen diesen Morgen. Auch Jakob Tanner kann sich an diesen Samstag gut erinnern.
10: Ich wohnte in Kleinbasel an der Haltinger Straße und ja, das war so natürlich mitten auch in der Chemiezone nahe des Kliebecks. Und für mich war schon eine prägende Erfahrung, dass wenn man fragt, ja, was geschah da, dass man zuerst eben nicht wusste, was geschah.
9: Tanner arbeitet damals als Assistent am Historischen Seminar der Universität Zürich. Später beschäftigt er sich in seiner Arbeit mit dem Chemieunfall in Schweizer Halle und wird Geschichtsprofessor an der Uni Zürich. Inzwischen ist er emeritiert. Und damals wohnte er eben in Basel.
10: Und als ich dann am Morgen, am Samstag, am 1. November aufwachte, da gab es äußerst widersprüchliche Nachrichten.
9: Müssen die Menschen in Basel jetzt zur Arbeit fahren oder nicht? Müssen die Lernenden zur Schule?
4: Im Studio bei uns der Erziehungsdirektor.
9: Der damalige Basler Erziehungsdirektor und Regierungspräsident Hans-Rudi Striebel geht persönlich vorbei im Studio von Radio Basilisk.
6: Heute Morgen gehen die Schüler in die Schule, denn die Situation ist normalisiert. Es stinkt noch wenig in der Stadt, aber Gefahr besteht überhaupt keine. Und darum fängt die Schule mit der dritten Lektion an. Das heisst, 9:30 ist Schulanfang.
9: Die Ansage ist also klar. Doch längst nicht alle halten sich daran. Die Regierung und das Chemieunternehmen Sondo beschwichtigen, die Luft sei ungefährlich. Doch viele glauben diesen Aussagen nicht. Kurz nach der Brandnacht schließen sich Schülerinnen und Schüler in Gruppen zusammen, um ein paar Tage danach eine Demonstration zu organisieren. Die Lernenden gehören damit zu den ersten sichtbaren Protestgruppen. Am 8. November gehen in Basel 10.000 Menschen auf die Straßen.
14: Liebe Leidensgenossinnen und Leidensgenossen, wir sind betroffene Schülerinnen und Schüler, die die nächste Stunde gestalten werden. Wir haben uns als Schüler zusammengeschlossen, um etwas gegen unsere Ohnmacht zu tun, vielleicht um festzustellen, dass wir nicht ganz so ohnmächtig sind.
9: Die Baslerinnen und Basler, sie sind sauer.
15: Heute die Fische, morgen wir. Ein Transparent, das der tatsächlichen Angst vieler Basler wegen der Chemiekatastrophe vom vergangenen Samstag Ausdruck verleiht.
9: Sauer auf die Behörden, sauer auf die Politik, und sauer auf die Chemieindustrie.
16: Wir haben Recht auf die Zukunft. Wir Schüler, wir Jugendlichen, wir wollen nicht das ausbaden müssen, was heute von Schweinereien passiert.
8: Ich bin daneben, dass wir Schüler als Beruhigungsmittel für die Bevölkerung missbraucht worden sind.
9: So sagte sein 10-jähriger Redner bei der Demonstration.
8: Man hat dort nämlich noch nicht gewusst, ob es wirklich ungefährlich ist.
9: Und schließlich wird dazu aufgerufen, die Brandnacht in Erinnerung zu rufen mit den Geräuschen, welche die Baslerinnen und Basler aus dem Schlaf gerissen haben.
16: Es wäre lässig, wenn ihr jetzt bei dieser Sirene, bei diesem Alarm alle mit singen oder mitschreien dürft.
9: Anschließend ziehen die Menschen durch die Straßen. Die Wut zeigt sich aber nicht nur dort an diesem Freitag, sondern auch am Tag darauf.
11: Etwa 800 Personen aus allen Bevölkerungsschichten sind heute der Einladung von Erich Holliger, Leiter der Theaterwerkstatt Kleine Bühne vom Basler Stadttheater, gefolgt zu einer Publikumsdiskussion zum Thema Sandobrand.
9: Was da im Regionaljournal Basel vom damaligen Radio DRS recht nüchtern anmoderiert wird, das wird zu einer Wutveranstaltung. Vorne auf dem Podium sitzen Behördenvertreter, Fachleute und Vertreter der Chemiefirma Sondo. Die Stimmung ist von Anfang an angespannt. Zuerst geht es auch hier um die Schule, die am Tag nach dem Brand regulär stattfinden sollte. Der Basler Erziehungsdirektor Hans-Rudi Striebel wird kritisiert.
17: Ich glaube, als Erziehungsdirektor, wo Sie die Verantwortung...
9: Die Menschen sind emotional. Eine Mutter schildert ihre Erlebnisse aus der Brandnacht.
17: Einfach unverständlich, dass sie sich nicht einfühlen. Die Kinder sind zum Teil morgens um 3-4 Uhr wachgerüttelt worden, haben vom Vater die Gasmaske gekriegt. Zieh du sie an! Du hast dein Leben noch vor dir. Nach diesem Erlebnis sollen sie in die Schule.
9: Der Bildungsdirektor erklärt sich, warum er den Entscheid, dass die Schulen trotzdem geöffnet werden sollen, getroffen hat.
12: Ich habe meinen Entscheid aufgrund der Informationen des Krisenstabs und im Einvernehmen mit dem Krisenstab getroffen. Es war die Situation durch Messungen und Analysen geklärt worden und war deshalb von der rein physiologischen Seite her absolut klar, dass Endalarm gegeben werden konnte, so dass mindestens von dieser Seite kein Fehler begangen wurde. Kein Fehler, wenn Sie einen suchen wollen, liegt bei der Einschätzung, wie ich es vorhin gesagt habe, der psychischen Situation.
9: Man habe die psychologische Wirkung, man habe die Psychologie unterschätzt, so die Basler Regierung. Was sie damit meint, ist, dass sie unterschätzt hat, wie die Menschen auf dieses Ereignis reagieren.
18: Erstens, Herr Minister Press, können entnehmen, als wenige Meter von dem Brandherd entfernt Tank mit Phosgen ist.
9: Danach dreht sich die Diskussion darum, dass in der Nähe des Brandortes Phosgen gelagert wurde. Ein giftiges Gas, das zum Beispiel im Ersten Weltkrieg eingesetzt wurde und Hunderttausende tötete. Hans Winkler von der Sondo-Konzernleitung versucht, sich zu erklären, wird aber immer wieder unterbrochen.
19: Phosgen ist ein chemisches Zwischenprodukt, das sehr reaktionsfähig ist. Sie können jeden Teil einer Chemie können Sie für positive oder negative Sachen einsetzen.
9: Die Gemüter erhitzen sich. Den Menschen ist auch noch die Chemiekatastrophe im indischen Bhopal im Kopf, als tonnenweise giftige Stoffe in die Atmosphäre gelangt sind und tausende Menschen gestorben sind. Der Podiumsleiter versucht schließlich, zwischen Publikum und den Podiumsgästen zu vermitteln.
20: Ich möchte von euch wissen, wie giftig ist das Phosgen? Und wie gefährlich ist gesehen, dass das Gift, das Phosgen, hätte können ebenfalls explodieren und zu einer Bhopal-ähnlichen Katastrophe in Basel führen.
9: Irgendwann kocht die Stimmung über. Und schließlich wird Hans Winkler von jemandem aus dem Publikum angespuckt. Die Podiumsteilnehmer werden mit toten Aalen aus dem Rhein beworfen und müssen fliehen. Die Reporterin des Regionaljournals, die an diesem Tag mit dabei ist, schildert später am Radio, was sie an der Podiumsdiskussion wahrgenommen hat.
2: Die Diskussion heute hat auch den Eindruck hinterlassen, dass eine Verständigung nicht möglich ist und dass Vertrauen in die übergeordneten Organe und in die Industrie bzw. die Glaubwürdigkeit der Behörden schwindet wie der Schnee in der Sonne.
9: Die Wut der Menschen in Basel, sie entlädt sich auf den Straßen und an einer Podiumsdiskussion und auch an weiteren Anlässen. Als der Erziehungsdirektor und Regierungsrat Striebel in einem Interview mit dem Schweizer Fernsehen Jahrzehnte später auf das Ereignis zurückschaut, sagt er, das mit dem Podium, das sei gut inszeniert gewesen.
21: Das war nicht so angelegt. Es ist alles schon parat gestanden, es sind alle parat gestanden, um sie herumzubängeln. Das ist also sehr gut vorbereitet und inszeniert. Also ich würde sagen, von irgendwelcher Neutralität und so war keine Rede. Sondern man hat hier einfach dem Publikum, man kann sagen, zu Recht oder zu Unrecht, die Chance geben, den Dampf abzulassen.
9: Und in einem anderen Fernsehinterview erklärte sich Striebel dann noch etwas ausführlicher.
22: Ich habe mit meinem Departementssekretär etwa um 5 Uhr abgemacht, wir gehen nicht in die Schule. Danach haben wir den Krisenstab angerufen und haben mir alles erklärt, wie es ist. Und im ersten Moment gesagt, gut, nicht in die Schule. Und dann hat der Krisenstab wieder angerufen und habe gesagt, ich will mit dem Baselbiet reden, wir müssen miteinander den Entscheid fällen. Jeden so, wie es ihm gerade einfällt. Und dann ist plötzlich der Befehl raus, man geht in die Schule, nicht von mir. Vom Krisenstab.
9: Striebel will sich gegen den Krisenstab wehren.
22: Auf das aber bin ich aufs Velo gehockt, in die Stadt runtergefahren, im Krisenstab donnern und gesagt, das fällt doch eigentlich ein. Und danach hat mich der Krisenstab gebeten, schieb jetzt nicht alles weg, sonst springen wir das Volk nicht mehr auf
9: die
22: Beine.
9: Dem Krisenstab ist also bewusst, dass die Bevölkerung verunsichert ist. Er will aber nicht vermitteln, dass Gefahr bestehe. So interpretiere ich die Aussagen von Striebel.
22: Dann habe ich gesagt, aber man geht nicht sofort in die Schule und hat den Beschluss gemildert, dass man erst in die dritte Lektion geht. Also ich habe den Beschluss vom Krisenstab, der eigentlich zuständig ist, gemildert auf 2 Stunden später.
9: Er sei damals als Sündenbock missbraucht worden, ergänzt Striebel im selben Interview. Heute würde er sich anders entscheiden.
22: Ich würde mich nicht mehr an einen Beschluss von einem Krisenstab halten. Vor allem weiss ich gar nicht, ob sie überhaupt gewusst haben, was in der Luft ist.
9: Und doch sei er nicht beunruhigt gewesen.
22: Meine Tochter, die im 6. Monat schwanger war, hat angerufen und hat gesagt, du stinkst wahnsinnig, weißt du, was los ist? Dann habe ich gesagt, ich habe keine Ahnung. Aber wenn ich richtig schmecke, dann stinke ich nach Mercaptan. Das ist ein Stoff, der auch die Stinkmachel und die Stinktiere als Markierstoff haben. Und habe dann extra noch im Spiegel geschaut, ob ich an meinem Gesicht, in den Augenpupillen oder als fließende Nase oder auf der Haut etwas gesehen, einen Schaden gesehen. Und dann habe ich gesagt, ich sehe mal vor, da haben bei mir nichts. Also nehme ich an, dass es nicht grauenhaft ist. Dann ist sie wieder zurück ins Bett.
9: Der Regierungsrat wird also von seiner Tochter geweckt in der Brandnacht. Ob er die Sirenen nicht gehört hat oder ob sie gar nicht erst funktioniert haben? Auch das ist eines der großen Themen in den Tagen darauf. Der lokale Zivilschutz greift das Thema an einer Medienkonferenz dann auch selber auf, wie Radio DRS berichtet. Dabei geht es auch um die Alarmierung der Bevölkerung. Die
23: Sirenen funktionieren im Moment nur auf der rechten Seite vom Rhein, also im Kleibasel, Riechen und Bettigen. Aber auch dort sind sie nicht überall gehört worden. Auf der linken Seite vom Rhein, also im Grossbasel, ist die Polizei mit Lautsprecherwagen unterwegs gewesen. Man hat aber festgestellt, dass hier viel zu wenig solche Lautsprecherwagen vorhanden sind.
9: Und dazu kommt, dass die Schutzräume, die häufig in privaten Wohnhäusern untergebracht sind, vielfach gar nicht imstande sind, die Menschen aufzunehmen, weil die Besitzer sie etwa umgebaut haben, resümiert der Zivilschutz. Es ist viel Unmut zu spüren in Basel in diesen Tagen, viel Frust, aber auch Angst und vielleicht auch ein Stück Erleichterung, dass die Situation nicht noch schlimmer war. Was für Historiker Jakob Tanner klar ist, das Vertrauen, das hat gelitten.
10: Es wurde erschüttert und es wurde auch gezeigt, dass der alte Spruch «Vertrauen ist gut, Kontrolle ist besser», was für sich hat, dass es auch ein organisiertes Misstrauen braucht, weil nur das Vertrauen allein Menschen eben auch stumpf machen kann für die Wahrnehmung von Gefahren. Man geht dann sozusagen sehenden Auges in die Katastrophe, weil man vertraut, dass da schon nichts passiert. Also wir müssen uns sozusagen neu orientieren.
0: Was der Historiker da sagt, das zeigt auch eine Umfrage, die Radio Dieres einige Tage nach der Katastrophe auf den Strassen Basels gemacht hat.
1: Ein Misstrauen gegenüber der Industrie, die einfach viel zu wenig informiert und immer noch dann etwas macht, wenn es ein bisschen zu spät ist, das heisst so 5 ab 12.
5: Ich empfinde, dass einfach die Unsicherheit bleibt und gar nicht besser wird.
3: Man wird angelogen am Laufmeter. Man kann unserer Regierung also niemandem mehr glauben. Es ist traurig, aber es ist wahr. Die Steuern nehmen sie, aber anlegen die einsam nach dem Faden.
5: Was soll man denn machen? Anlegen und sterben, nicht?
7: Ja, für mich ist das eindeutig, wir müssen mit dem Risiko leben.
24: Ich finde, dass da viel übertrieben worden ist und ein zu grosses Gescheiss gemacht worden ist aus der ganzen Sache.
0: Viele sehen es also kritisch, aber nicht alle. Doch die Kritik ist groß, auch in den Medien zum Beispiel. Da kommt die widersprüchliche Kommunikation der Behörden, die Fehler, die passiert sind, Dinge wie Sirenen, die nicht funktioniert haben, immer wieder zur Sprache.
10: Eine gewisse organisierte Verantwortungslosigkeit, also wer ist zuständig, alle machen etwas, aber das Zusammenspiel ist nicht da, es ist eine völlig diffuse Gesamtlage und das meiste funktioniert nicht, ich würde mal sagen, außer der Feuerwehr.
0: Und auch die Spitäler sind damals nicht auf ein solches Ereignis vorbereitet. Und das merkt man in dieser Nacht auch. So zumindest schildert es der damalige Arzt Urs Tommen vom Kantonsspital Basel.
25: Es ist kein offizieller Alarm gewesen im Krankenhaus. Die Notfallstation war dünn besetzt, normale Besetzung für Nachtbetrieb, aber nicht für Katastropheneinsätze.
0: Etliche Menschen erleiden Atemwegsreizungen. Rund 1250 müssen in den darauffolgenden Tagen behandelt werden. Nicht auszumalen, wie die Zustände bei einem schlimmeren Ereignis

0: leicht gefährlicheren Chemikalien und das viel mehr giftige Dämpfe freigesetzt hätte. Die Feuerwehr hat die anderen Gebäude mit kalten Wänden, also mit viel Wassereinsatz, geschützt und erst später wird klar, wenn das nicht geklappt hätte, wären die Folgen vielleicht verheerend gewesen, auch wegen des Giftgases Phosgen nur wenige hundert Meter neben der Lagerhalle. Wäre Basel darauf vorbereitet gewesen oder wäre es zu einer Katastrophe mit vielen Toten gekommen? Klar, es folgte eine riesige Umweltkatastrophe, die Basel noch nie zuvor gesehen hat. Aber es hätte viel schlimmer kommen können, Menschen hätten sterben können. Vielleicht gerade darum, weil eben das Potenzial der Gefahr noch viel größer war, zeigte sich bei den Menschen in Basel eine große Wut. Historiker Jakob Tanner sagt, das habe auch mit dem Jahr zu tun, in dem diese Katastrophe passiert sei, dem Jahr 1986.
1: Ja, man könnte sagen, es war eine Art Annus Horribilis, also ein schreckliches Jahr mit einer Verdichtung von Katastrophen und Krisennachrichten.
0: Neben dem Großbrand von Schweizer Halle ist das Jahr 1986 auch geprägt vom Super-GAU im Atomkraftwerk Tschernobyl. Dazu gibt es übrigens auch eine Serie vom Podcast Geschichte. Den Link dazu findet ihr in den Shownotes. Oder das Space Shuttle Challenger, das kurz nach dem Start explodiert ist. Gerade dass Tschernobyl nur kurz vorher ein großes Thema war, das schlägt sich auch bei den Demonstrationen und in der Medienberichterstattung nieder. Tschernobyl, also ein Kofferwort zwischen Tschernobyl und der französischen Bezeichnung für Basel, das wird zum geflügelten Wort zu dieser Zeit. Und eben die Chemiekatastrophe in Bhopal knapp 2 Jahre zuvor. Die sei damals noch vielen in den Knochen gewesen, sagt Jakob Tanner. Und das alles führt zu viel Unsicherheit in Basel.
1: Ja, man wusste eine Zeit lang wirklich nicht, passiert da jetzt etwas ganz Schlimmes. Man hat ja noch die große Chemiekatastrophe von Bhopal im Kopf. Das war im Dezember 1984, also noch gar nicht so lange her. Da starben nach Schätzungen bis zu 25.000 Menschen. Eine 500.000 wurde gesundheitlich geschädigt, beeinträchtigt. Also eine Megakatastrophe, die eben in einem indischen Bundesstaat in Zentralindien sich abspielte, wo die Leute wenig Macht hatten, wenig Forderungen stellen konnten und eigentlich dann am Schluss auch sehr wenig passierte. Also das war so das eine Bild und das andere, es brennt halt hin und wieder, die Feuerwehr rückt aus, löscht den Brand und dann ist die Sache wieder vorbei. Also es gab da schon so Extremannahmen und man musste einfach nicht, treibt das jetzt auf eine schwere Katastrophe zu oder ist das ein kontrollierbares Ereignis? Ja, so werden diese Unfälle auch erfahren. Man weiß eben am Anfang nicht genau, was ist jetzt Sache.
0: Im Jahr darauf wird im Kanton Basel-Land gewählt. Die Grünen können ihren Sitzanteil mehr als verdoppeln und werden viertstärkste Kraft im Landrat. In den Medien ist dabei von einem Schweizer Halle-Effekt die Rede. Ein Jahr später wird auch in Basel-Stadt gewählt. Auch hier sind zwar die Grünen auf dem Vormarsch, allerdings ist der Effekt hier schon deutlich kleiner, sagt Historiker Jakob Tanner.
1: Da gab es eigentlich eher so eine, ich würde mal sagen, Verschiebung von linken Parteien wie die Poch zu Grünen. Per netto war der Zuwachs minim.
0: Mit etwas Abstand und mit einem Blick aufs Ganze, so sagt es der Historiker, könne von einem Schweizer Halle-Effekt nicht die Rede sein.
1: Dann gab es eben nicht diese Welle, die durch die Gesellschaft ging und dieses Aufgerütteltwerden und ja, dieser Moment des Erwachens, dass jetzt etwas nötig ist, dass wir einen großen Schritt tun müssen. Es blieb eben doch bei sehr kleinen politischen Veränderungen und eher kleinen politischen Reformen.
0: Doch Hans-Rudi Striebel, der Erziehungsdirektor, der mit dem Schulentscheid für Furore sorgte, der erlebt bei den Regierungswahlen eine böse Überraschung. Er muss in den zweiten Wahlgang. Und dennoch wird Striebel im zweiten Wahlgang bestätigt und bleibt danach noch mehrere Jahre im Basler Regierungsrat.
1: Es wurden keine Exekutivfunktionen abgestraft. Also die Regierungsmitglieder wurden nicht persönlich haftbar gemacht für das Missmanagement dieser

0: Katastrophe, die dann eigentlich sozusagen auf dem Stand blieb, als diese in die Geschichte eingegangen ist, weil das Großereignis dann nicht eintrat, was aber hätte eintreten können. Also da gab es sozusagen eine Verantwortung, die an die Regierungsmitglieder adressiert wurde, und man hat aber das rasch wieder vergessen und fand, die sollen weitermachen, die haben das eigentlich bisher gut gemacht. Also der Protest hielt sich da klar in Grenzen.
1: Der Protest ebbt ab. Die Umweltkatastrophe, welche der Brand in der Schweizer Halle ausgelöst hat, die hallt allerdings noch lange nach. In der nächsten Episode des Podcasts «Geschichte» geht es um die Umweltkatastrophe, die der Brand in Schweizer Halle ausgelöst hat.
2: Die Reifenschmutzung nimmt nach dem Chemieunfall ein immer grösseres Ausmaß an.
1: Es geht darum, wie die Nachbarländer der Schweiz, Frankreich und Deutschland auf die Ereignisse reagieren und was heute besser läuft als früher.
0: Umweltpolitisch hat das durchaus etwas bewirkt.
1: Und schließlich geht es darum, warum es überhaupt gebrannt hat in der Lagerhalle. Jahre später tauchen neue Theorien auf.
3: Laut ZDF war es die Stasi-Sondereinheit AGMS, die das Attentat in Schweizer Halle durchgeführt haben könnte.
1: Hatte die Geheimpolizei der DDR ihre Finger im Spiel?
4: The Stasi created an operation to sabotage the Sandoz plant at Schweizer Halle.
1: Darum geht's nächstes Mal. Ich bin Silvan Zemp.

0: Die Nachrichten von SRF um 3 mit Sandro Peter. Seit Montagmittag gab es im Ständerat nur ein Thema: das Vertragswerk mit der Europäischen Union. Mit einiger Verspätung hat der Ständerat die Beratungen dazu nun abgeschlossen. Aus dem Bundeshaus Frank Estermann.
1: Am Morgen hat der Ständerat zunächst gut 192 Millionen Franken dafür gesprochen, dass die Schweiz im nächsten Jahr am Bildungsprogramm Erasmus Plus teilnehmen kann. Dieses ermöglicht unter anderem Austauschaufenthalte für Studierende in Europa. Und er hat zwei neue Abkommen mit der EU angenommen, eines zur Lebensmittelsicherheit, das andere zur Gesundheit. In beiden Bereichen soll die Zusammenarbeit mit der EU verstärkt werden. Kurz vor Mittag war die Monsterdebatte dann vorbei. Ratspräsident Stefan Engler:
2: Wir haben uns während 111 Stunden an 34 Sitzungstagen in den Kommissionen damit befasst. Hinzugekommen sind jetzt 23 Stunden Beratungszeit im Rat.
1: In den meisten Punkten zum EU-Vertragswerk ist der Ständerat dem Bundesrat gefolgt. Einzig bei der Zuwanderung will die Kleine Kammer Verschärfungen einbauen. Gestern hatte der Ständerat außerdem entschieden, dass für eine Annahme des EU-Vertragspakets ein doppeltes Mehr aus Volk und Ständen notwendig sein soll. Das ganze Paket geht nun in den Nationalrat. Er dürfte sich in der Wintersession damit befassen.
0: Der öffentliche Verkehr in der Schweiz soll ausgebaut und im Nahverkehr gratis werden. Das will eine neue eidgenössische Volksinitiative. Lanciert hat sie heute die Bewegung Agissons. Die Initiative will mehr Menschen dazu bringen, vom Auto auf Bus, Zug und Velo umzusteigen, sagt Joshua Brehm vom Initiativkomitee.
3: Das Ziel, die Kaufkraft der Bevölkerung stärken und gleichzeitig zu den CO2-Reduktionszielen des Bundes beitragen. Konkret sind die Hauptpunkte der Initiative: freier Regionalverkehr für alle. Die Intercity- und Eurocity-Linien bleiben kostenpflichtig, mit der Möglichkeit, ein Generalabonnement zu kaufen, das auf 1.095 Franken begrenzt ist.
0: Für unter 26-Jährige, Studierende, Lernende und weitere bestimmte Gruppen soll der öffentliche Verkehr im Nah- und Fernverkehr kostenlos sein. Finanziert werden soll das Ganze über einen neuen Fonds mit mindestens 8 Milliarden Franken pro Jahr. Die Initianten und Initiantinnen haben nun 1,5 Jahre Zeit, die 100.000 nötigen Unterschriften zu sammeln. Der Physiotherapieverband PhysioSwiss fordert höhere Tarife und hat dafür Unterschriften gesammelt. Insgesamt seien schweizweit 112.000 Unterschriften zusammengekommen, schreibt PhysioSwiss. Sie würden nun an die Behörden übergeben. Konkret fordert der Verband eine Tariferhöhung von mindestens 30%. Der Blick aufs Wetter: heute Nachmittag und am Abend ziehen Regengüsse von Westen nach Ost. Morgen wird es vor allem über den Alpen kurz nass. Im Flachland gibt es kurze sonnige Phasen bei rund 22 Grad. Das waren Nachrichten von Radio SRF. Verantwortlich Marisa Eckli.
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5: Und hier geht's jetzt weiter mit dem Kulturplatztag vom Donnerstag. Thema dort ist der kontroverse Dokumentarfilm «NASA» über die israelische Kriegsführung in Gaza. Denn der Film kommt in die Schweizer Kinos.
6: Die einen sagen, jeder Israeli muss diesen Film sehen. Die andere Seite möchte den Filmemachern die israelische Staatsbürgerschaft aberkennen. Gemeint ist der Dokumentarfilm «NASA» von Yuval Abraham und Rachel Schor. In Venedig hat der Film den Spezialpreis der Jury erhalten und es gab eine 25 Minuten lange Standing Ovation. Das hatte es bisher in Venedig noch nie gegeben. Heute kommt «NASA» in 52 Ländern in die Kinos, auch bei uns in der Schweiz. Yuval Abraham und Rachel Schor haben zusammen mit anderen 2025 für ihren letzten Dokumentarfilm «No Other Land» den Oscar erhalten. In ihrem aktuellen Film «NASA» sprechen ehemalige Elitesoldaten über ihre Zeit bei einer Einheit, deren Aufgabe es war, im Gazastreifen Häuser zu zerstören und gezielt Menschen zu töten. Sie haben dies weitgehend aus der Ferne getan, aus Tel Aviv, und dort wurde der Film auch gedreht. Es drängt sich also auf, über diesen Dokumentarfilm zu reden, und zwar mit Anna Drechsel von der SRF-Ausland-Redaktion. Sie ist Spezialistin für die Region, bereist sie und berichtet regelmäßig aus Israel. Herzlich willkommen im Kulturplatz-Talk, Anna.
7: Vielen Dank, Barbara.
6: Weil der Titel NASA, wenn man ihn nur hört und nicht vor Augen hat, einen bisschen in die Irre führen kann, möchte ich gerne damit gerade einsteigen. Also NAZA, so habe ich gelernt, das ist eine Abkürzung für einen Begriff aus dem Hebräischen. Hast du diesen Begriff vorher schon mal gehört, Anna?
7: Nein, ich kannte den Begriff nicht und offenbar ist er auch in Israel nicht so geläufig. Ja, NASA ist eine Abkürzung für Nezek Agavi, das heißt auf Hebräisch Kollateralschaden. Und das bedeutet, also das benennt die Anzahl zusätzlicher Opfer bei einem einzigen Angriff auf ein Ziel, auf einen Hamas-Kommandanten zum Beispiel, wie viele zusätzliche zivile Opfer werden in Kauf genommen. Also das heißt dann zum Beispiel 20 NASA, 15 NASA, 100 NASA bei einem anderen Angriff. Und Yuval Abraham, der Regisseur, hat in einem Interview gesagt, für ihn steht NASA für diese Entmenschlichung. Also man spricht nicht über so und so viele Frauen und Kinder dürfen in Anführungszeichen zusätzlich getötet werden, sondern es heißt einfach 20 NASA, 15 NASA, 100 NASA. Und für ihn hat das diese Entmenschlichung signalisiert und die Soldaten, mit denen er gesprochen hat, die brauchen eben diesen Ausdruck andauernd und deswegen haben sie sich entschieden, den Film so zu nennen. Aber es stimmt natürlich, der Ausdruck NASA weckt Assoziationen, NASA, Nazi, Gaza. Ob das einfach ein sprachlicher Zufall ist oder auch ein bisschen Provokation von Seiten der Filmemacher, weiß ich nicht. Aber auf jeden Fall haben sie gesagt, der Titel steht für diese Entmenschlichung der Kollateralschäden in Anführungsstrichen.
6: Und mit dem Titel sind wir ja auch direkt im Kern des Films angelangt. Es wird über Kriegshandlungen gesprochen, wobei das jetzt eben eigentlich beschönigend klingt. Denn es geht um das Töten von Menschen und das Zerstören von Häusern, von Infrastruktur und von allem, was es braucht, damit Menschen im Gazastreifen jemals wieder leben könnten. Es wird also in den nächsten 25 Minuten immer wieder darum gehen, was die Protagonisten und die eine Protagonistin erzählen. Sie erzählen von ihren eigenen Handlungen als Soldaten bzw. eben als Soldatin. Wie neu ist, was diese Menschen berichten für Leute, die sich mit dem Gazakrieg befasst haben, die sich darüber informiert haben?
7: Palästinensische Journalistinnen und Journalisten haben eigentlich ständig aus erster Hand berichtet über Schicksale, zivile Opfer. Das ist bekannt, auch das Ausmaß der Zerstörung ist bekannt. Ich habe heute früh gesehen, dass Google Maps offenbar vor kurzem die Satellitenaufnahmen aktualisiert hat. Also man kann jetzt auf Google genau sehen, wie riesig, also fast unfassbar, dieses Trümmerfeld in Gaza ist. Also es ist einiges oder sehr viel bekannt von Seiten palästinensischer Journalistinnen und Journalisten. Und es wurde auch schon viel über den Einsatz von KI geschrieben. Yuval Abraham hat selber darüber publiziert, der Film basiert auf seinen früheren Recherchen und andere Medien haben auch über das Thema schon geschrieben.
6: Wer sind denn diese Protagonisten und diese eine Protagonistin? Welche Funktion hatten die in der Armee und aus welchem Milieu stammen die mutmaßlich?
7: Allzu viel wird nicht preisgegeben im Film, also das wurde ja alles clandestin gedreht, aber wir wissen, es sind 24 Soldaten und eben eine Soldatin. Sie waren im Gazakrieg im Einsatz vom Hauptquartier der israelischen Armee aus, das ist mitten in Tel Aviv, das ist die Kiryat, und das war so eine Art, das meiste waren so Remote-Aufgaben, also sie saßen am Bildschirm, waren Drohnenpiloten oder Softwareentwickler eben für diese Software-Systeme, diese KI-Systeme. Also es waren Elite-Soldaten und die meisten gehörten wohl der Einheit 8200 an. Das ist die Geheimdiensteinheit innerhalb der Armee. Die sind mit Cyberkrieg befasst.
6: Also eigentlich wirklich Geheimnisträger. Wie glaubwürdig sind diese Leute, diese ehemaligen Angehörigen?
7: Ist für mich schwierig zu beurteilen, aber alles in allem fand ich das sehr glaubwürdig. Und für mich muss ich sagen, es ist ein bisschen so. Die Aussagen der Soldaten, die spiegeln eigentlich das wider, was wir nach den Massakern der Hamas am 7. Oktober 2023 von Seiten der Politik in Israel gehört haben, vom Premierminister, vom Verteidigungsminister, vom Staatspräsidenten, anderen Amtsträgern und Amtsträgerinnen. Da wurde gesagt, wir müssen jetzt Gaza flach machen. Es gibt in Gaza keine Unschuldigen. Gaza wird sich noch jahrzehntelang an unsere Antwort erinnern. Und die Soldaten erzählen eigentlich, wie das umgesetzt wurde. Ich meine, also das muss man schon, glaube ich, ein bisschen unter dem Aspekt ansehen. Also es sind über 73.000 Menschen getötet worden bis jetzt. 80% der Gebäude und der Infrastruktur sind zerstört. Schulen, Spitäler, Universitäten, Museen und auch Ackerflächen in Gaza, die sind zerstört worden. Also die Lebensgrundlage für die palästinensische Bevölkerung, die existiert quasi nicht mehr. Andererseits ist die israelische Armee sehr, sehr wohl in der Lage, sehr, sehr präzise Leute anzugreifen und, wie Sie sagen, zu eliminieren. Das hat man gesehen bei Angriffen zum Beispiel auf Hamas-Führer in Beirut oder auch in Teheran. Da wurden mit Raketen und Drohnen wurden da ganz spezifisch, wurde ein einziges Apartment getroffen, wo die Person drin saß. Es gab wenige sogenannte NASA oder keine, weil das Umfeld dieser Hamas-Chefs halt auch Terroristen sind. Es würde auch anders gehen.
8: Sie hören den Kulturplatz Talk auf SRF 2 Kultur. Wir sprechen heute über den israelischen Dokumentarfilm NASA. Mein Gast ist SRF-Auslandredaktorin und Nahostspezialistin Anna Drechsel. Anna, es ist die renommierte britische Zeitung The Guardian, die diesen Film mit herausgebracht hat, zusammen mit MK2, einer ebenfalls höchst renommierten französischen Filmproduktionsfirma. Die Seriosität dürfte also auch daher gegeben sein. Plus, du hast es auch schon erwähnt, wurde über die ganze Sache auch schon geschrieben vom Autor, von Yuval Abraham, der den Film gemacht hat und der auch selbst zu sehen ist im Film.
7: Ja, genau. Er hat mehr als ein Dutzend Artikel dazu schon veröffentlicht. Der erste schon im November 2023. Diese Artikel wurden publiziert, zum einen in einem englischsprachigen israelisch-palästinensischen Magazin, 972 Mag heißt das, in Local Call, das ist das hebräische Pendant, teilweise auch im britischen Guardian. Aber das wurde in Israel selber halt sehr, sehr wenig wahrgenommen. Das ist so ein bisschen eine linke Bubble, die diese Publikationen liest und wahrnimmt. Es gibt jetzt von Seiten israelischer Journalistinnen und Journalisten heftige Kritik eben wegen dieser Anonymität. Die sagen, wie sollen wir das unabhängig überprüfen können? Außenstehende können das nicht nachvollziehen. Aber die Regisseure insistieren, alle Aussagen seien überprüft und verifiziert worden. Und wenn man die Artikel lese, könne man das auch noch im Detail nachvollziehen, aber im Mediumfilm läuft das halt anders als in einem geschriebenen Artikel. Der Guardian insistiert auch, das sei alles fact-checked und das seien halt Aussagen, die sie überprüft hätten. Es gibt einen Kritikpunkt von Seiten israelischer Journalistinnen und Journalisten, den ich teile, den ich auch ein bisschen problematisch finde. Offensichtlich wurde die israelische Armee nicht mit diesen Aussagen und den Recherchen konfrontiert. Und der Fairness halber wäre es eigentlich wichtig, dass man die Gegenseite zu Wort kommen lässt. Es zumindest versucht, auch wenn ein Dementi kommt oder gar keine Antwort, das sagt ja auch etwas
8: aus. Auch eine Aussage.
7: Genau, und ich finde, das fehlt, das hätten sie machen sollen.
8: Wir haben es schon angesprochen, die Protagonisten sind anonym und das müssen wir jetzt vielleicht ein bisschen genauer beschreiben. Gefilmt ist NASA auf den Dächern in Tel Aviv. Der Autor und der Regisseur ist sichtbar, seine Gesprächspartner sitzen im Dunkeln und man sieht die Konturen, die Gesten. Es ist in der Nacht gefilmt. Und auch wenn die Stimmen verändert wurden, vermute ich, dass wer diese Menschen kennt, sie doch erkennen könnte. Vermutlich ist es auch für den Geheimdienst, könnte es doch klar sein, wer hier spricht, oder?
7: Das habe ich auch gedacht. Ich war erstaunt, weil ich fand, es gibt schon einige, die kann man recht gut erklären. Ich habe dann nachher in einem Artikel gelesen, dass auch die Gesichter digital verändert worden seien. Also ich weiß das nicht so genau, aber ich bin sicher, dass es große, große Anstrengungen gibt, diese Whistleblower zu finden.
8: Wie hast du diese Art, wie die Gespräche gefilmt wurden, empfunden?
7: Also ich fand das sehr eindrücklich und stark. Es sind sehr, sehr ruhige Aufnahmen auf diesen Dächern Tel Avivs. Die Stimmung ist düster und beklemmend. Die Soundkulisse ist halt auch eindrücklich. Und Yuval Abraham lässt die Leute sprechen. Manchmal fragt er nach, aber er konfrontiert sie nur sehr selten mit ihren Aussagen. Also er gibt ihnen eigentlich den Raum, zu sagen, was sie möchten. Ja, Sie sprechen über mutmaßliche Kriegsverbrechen, die Sie selber begangen haben. Und ich fand es spannend zu sehen, also einige zögern, andere wirken fast ein bisschen stolz, wobei ich eigentlich nicht den Eindruck hatte, dass Sie angeben, sondern dass Sie teilweise auch Ihrem Erstaunen darüber Ausdruck geben, wozu Sie bereit waren und wo Sie teilgenommen haben.
8: Gibt es ja vor allem einen, der geht ja dann auch sehr weit in dieser Einschätzung. Ein zweites zentrales Element des Films sind die Bilder des nächtlichen Alltagslebens von Tel Aviv, sage ich jetzt mal. Man sieht von den Dächern aus in zahllose moderne Wohnungen, in denen Menschen das tun, was man am Abend so macht oder in der Nacht. Man isst, schaut fern, telefoniert, haushaltet, ist in seinem Zuhause. Wobei man noch sagen muss, die sind so gefilmt, dass man nie Köpfe sieht. Das klingt jetzt einigermaßen banal, aber in der Kombination mit diesen Erzählungen ist es das natürlich überhaupt nicht. Was hat das mit dir gemacht, dieser Kontrast?
7: Also ich fand den Kontrast sehr stark, weil die Soldaten sprechen ja darüber, dass die Leute, die sie angegriffen haben, auch in ihrem Zuhause waren in der Nacht. Und ich fand das schwer auszuhalten, diesen Kontrast. Das war auch durchaus gewollt. Also Yuval Abraham sagte, Tel Aviv ist eigentlich der 25. Protagonist in diesem Film. Diese Stadt, die voller Leben ist, liberal, Partys, Bars, Restaurants. Ich habe das selber ein bisschen so erlebt, wenn ich in Israel und Palästina unterwegs bin ich meistens in Jerusalem stationiert. Tel Aviv ist eine tolle, spannende Stadt, aber dieser Kontrast, den finde ich wahnsinnig schwierig auszuhalten, weil dort pulsiert das Leben und es ist alles in Anführungsstrichen normal. Man kann dort den Konflikt und die Tatsache, dass es Millionen von Palästinensern gibt, die unter Besatzung oder Krieg leiden, kann man recht gut ausblenden und mir hat das immer Mühe gemacht.
8: Obwohl das ja so nahe ist.
7: Eben, das hat genau damit zu tun. Also das Klima in Jerusalem ist total anders. Jerusalem ist, ich weiß nicht, 600 oder 800 Höhenmeter, also ist ziemlich weit oben, so ein bisschen klare Bergluft, auch wenn es heiß ist, sehr trocken, und in Tel Aviv ist es heiß und feucht, ist genau das gleiche Klima wie in Gaza. Also es ist direkt nebenan, 60 Kilometer, und das macht es nochmal extremer.
8: Wenn wir zum Film zurückkommen, da gibt es noch ein drittes Element bei diesen Gesprächen, genau genommen zwei, es gibt Papier und es gibt Filzstifte. Mhm. Da wird gezeichnet und erklärt.
7: Ja, man muss sich vorstellen, diese Drohnenpiloten, die sitzen eben in der Kirja in Tel Aviv und die sehen alles von oben oder von der Seite. Die suchen die Ziele und dann ist es so ein visueller Kniff. Ich glaube, Yuval Abraham hat es auch in einem Interview gesagt, sie haben bewusst verzichtet auf irgendwelche Infografiken. Und dann ist eben der Kniff, dass die Leute, die er interviewt, dann Skizzen zeichnen. Und also Hochhäuser von der Seite zeigen sie, in diesem Stockwerk haben wir jemanden geortet und dann bombardiert. Oder dieses Quartier haben wir so und so und so systematisch quasi auch bombardiert. Und ich denke, dass also was mir dort noch aufgefallen ist und was ich spannend fand, die Handschriften der Protagonisten, die werden auch unkenntlich gemacht. Also da wird auch versucht, da die Anonymisierung aufrechtzuerhalten, sogar bei der Handschrift.
8: Man lässt sie einfach zeichnen. Was auch auffällt, ist, wenn sie ins Zeichnen kommen, kommen sie auch anders ins Reden und dann wird es unglaublich konkret.
7: Ja, das stimmt.
8: Sie sind beim Kulturplatz Talk auf SRF 2 Kultur. Wir sprechen heute über den israelischen Dokumentarfilm NASA, der beim Filmfestival in Venedig gefeiert wurde und der die israelische Regierung zur Weißglut treibt. Er kommt heute in die Kunios, auch in der Schweiz, und mein Gast ist SRF Auslandredaktorin und Nahostspezialistin Anna Drechsel. Die israelische Reaktion ist äußerst heftig. SRF hat auch schon berichtet, den Filmemachern soll die Staatsbürgerschaft entzogen werden. Der Ministerpräsident Benjamin Netanyahu hat sich dazu geäußert, auch einzelne Minister. Also die Filmemacher haben offenbar in ein Wespennest gestochen.
7: Ja, ganz offensichtlich, und interessant ist, im Moment dreht sich die Diskussion vor allem darum, was ist die Wirkung dieses Films im Ausland? Wie nehmen die Leute Israel wahr? Und um den Inhalt geht es noch gar nicht so richtig. Worüber reden eigentlich die Soldaten? Und die Reaktionen waren, also ich denke, selbst für die Filmemacherin und den Filmemacher doch etwas überraschend in dieser Heftigkeit. Netanyahu hat am Sonntag, war es glaube ich, gesagt, das Vergehen der Filmemacher sei vergleichbar, wie wenn jemand Dutzende ballistische Raketen auf Israel abschießt. Und Abraham hat gesagt, für ihn ist es eigentlich eine verstärkte Todesdrohung, weil Leute, die Israel mit Waffen angreifen, werden getötet. Und das ist schon heftig. Und nach wie vor einfach paradox. Die Leute haben den Film noch nicht gesehen, nur sehr wenige haben den Film gesehen. Aber ich denke, es war eben vor allem diese Standing Ovation in Venedig und ja, die Reaktionen, die so quasi die Leute jetzt irgendwie den Leuten das Gefühl gibt, ja, wir werden an den Pranger gestellt.
9: Wie ist denn deine Einschätzung? Müssen jetzt der Autor und die Autorin wirklich um ihr Leben fürchten?
7: Also sie sagen, dass sie unbedingt heimkehren wollen. Meines Wissens sind sie noch nicht wieder in Israel. Aber die Stimmung, die ist schon sehr, sehr aufgeheizt. Also es gab diesen einen Vorfall, als ein Mob vor das Elternhaus von Filmemacherin Rachel Schor gezogen ist. Und da wurde skandiert, diesen Verrätern, also diese Verräter müssten exekutiert werden. Also es ist schon sehr heftig. Und diese Drohungen von Seiten der Politiker, das ist alles sehr beängstigend. Ich habe letzte oder vorletzte Woche die israelische Komikerin Noam Shuster Eliassi getroffen. Sie ist befreundet mit Schor und Abraham. Und sie hat gesagt, also so eine krasse Reaktion habe sie noch nie erlebt. Und sie würden sagen, so in ihren Kreisen, die sehr kritisch sind, diese Gewalt und der Hass gegenüber den Palästinensern, das werde sich irgendwann mal gegen innen kehren, gegen israelische und jüdische Kritiker und Kritikerinnen der Regierung. Und also sie findet das schon sehr, sehr beängstigend. Und natürlich werden auch Erinnerungen wach an die Zeit Mitte der 90er Jahre, die Zeit der Oslo-Verträge, als Premierminister Yitzhak Rabin ermordet wurde von einem rechten Nationalisten. 1995 war das. Also diese Stimmung, die ist sehr präsent.
9: Anna Drechsel, deine Kollegin Susanne Brunner hat in einem Radiobeitrag auch gesagt, was in diesem Film besprochen wird, sei nichts Neues. Darüber werde in Israel sehr wohl gesprochen und auch gestritten. Der Tabubruch bestehe darin, das Thema vor die Augen der Weltöffentlichkeit zu zerren. Was hat es mit diesem Sakrileg auf sich?
7: Ja, das ist sicher so. Ich habe es vorhin auch schon kurz angesprochen. Also man wäscht die Schmutzwäsche nicht im Ausland. Man sieht es als Verrat. Viele Leute fühlen sich eben zutiefst missverstanden von der Außenwelt. Und das ist eine Stimmung, die sehr verbreitet ist in Israel. Wir haben den 7. Oktober erlebt. Es war ein riesen furchtbares Massaker, der größte Pogrom an jüdischen Menschen seit der Shoah, seit dem Holocaust. Und Israel muss sich doch verteidigen dürfen. Das ist doch logisch. In Israel, denke ich, hat man noch nicht ganz verstanden, wie unser Blick außerhalb von Israel ist, dass man sieht, ja, Selbstverteidigung ist das eine, aber was Israel mit und in Gaza seither gemacht hat, übersteigt das Maß, das legitime Maß an Selbstverteidigung. Und mir scheint, der 7. Oktober hat das sehr, sehr tief sitzende Traumata in der israelischen Bevölkerung hochgespült. Also fast jede israelische Familie kommt mit einem Background von Verfolgung. Und ich glaube, da sind so tiefe Wunden aufgerissen, dass es für viele so diese Haltung gibt, nie wieder. Das bedeutet, uns darf man nie wieder ein Haar krümmen. Wir müssen der ganzen Welt zeigen, wie stark wir sind und zurückschlagen, dass man uns einfach quasi nicht antastet. Und ich glaube, es ist für viele Leute, die so mit diesem eigenen Schmerz und den eigenen Traumata befasst sind, irgendwie schwierig oder sogar unmöglich, die Gegenseite wahrzunehmen als Menschen, als Opfer, als Unschuldige und genau hinzuschauen, was haben wir dort eigentlich gemacht und war das legitim und zielführend.
9: Jetzt ist ja das eine, dass man die Regierung kritisiert, die Politik kritisiert. Jetzt ist es aber auch eine Kritik an der Armee. Und das ist ja offenbar nochmal ein ganz anderes Tabu.
7: Ja, Netanyahu spricht davon, dass er ein neues Gesetz auf den Weg bringen möchte, unter dem Straftatbestand der Verleumdung der Armee. Ich denke, das ist eher so ein bisschen Wahlkampfgedöns von Netanyahu. Auch diese Drohung mit dem Entzug der Staatsbürgerschaft für Rachel Schorr und Yuval Abraham, also da sind die Hürden sehr, sehr hoch. Aber zur Kritik an der Armee, das stimmt, das ist wirklich ein Tabu. Bis auf die Ultraorthodoxen gehen ja fast alle jüdischen Israeli in die Armee, Männer und Frauen. Die Armee ist ein verbindendes Element in der Gesellschaft. Es wirkt auch integrierend, zum Beispiel für Neueingewanderte. Und das in Frage zu stellen, das ist wirklich sehr, sehr schwierig. Das wird nicht gerne gesehen. Und es gibt noch diesen Mythos von der hohen Moral. Und der Film zerbricht jetzt diesen Mythos und kratzt damit sehr stark am Selbstverständnis der Israeli.
9: Man kann auch lesen, es gibt Kritik von Palästinensern, von Aktivisten am Film, die sagen, ihr braucht zwei weiße Juden, die euch sagen, was wir euch schon lange sagen, damit ihr es glaubt. Haben diese Stimmen deiner Einschätzung nach ansatzweise einen Punkt?
7: Meinst du die palästinensischen Stimmen?
9: Ja.
7: Ja, also ich finde, es gibt ein bisschen zwei Seiten. Ja und nein. Einerseits gibt es schon dieses Gefühl auf palästinensischer Seite, hört doch mehr auf palästinensische Stimmen. Also es gibt wirklich weniger Präsenz von palästinensischen Expertinnen, Experten oder auch Menschen, die ihre Sicht darstellen können. Und da stößt es doch irgendwie auf Unverständnis und auch auf Wut. Ich meine eben, palästinensische Journalistinnen und Journalisten haben über vieles berichtet. Und ich finde, das ist schon eine Kritik, die man ernst nehmen muss. Es braucht mehr palästinensische Stimmen. Aber andererseits gibt es auch dieses Hardcore Pro-Palästina-Lager, das sehr, sehr undifferenziert ist. Und da finde ich schon, also zu behaupten, dass die Regisseurin und der Regisseur quasi aus dem Leid der Palästinenser Profit schlagen und Geld verdienen, das finde ich sehr, sehr unfair. Nicht, dass Abraham und Schor in irgendeiner Weise Opfer sind jetzt in dieser Geschichte, aber sie haben doch ein großes Risiko auf sich genommen. Also ich finde, diese Kritik hat nicht Bestand. Ja, finde ich unfair.
9: Ende Oktober wird in Israel gewählt. Spielt diese Tatsache eine Rolle? Befördert der Wahlkampf diese heftigen Reaktionen noch zusätzlich?
7: Also ein Streitthema an sich ist der Film nicht, weil es im jüdisch-israelischen Lager eigentlich weitestgehend Einigkeit gibt, dass man den Film und die Aussagen im Film rundweg ablehnt. Vielleicht unterscheiden sich so ein bisschen die Haltungen, was soll jetzt mit diesen Regisseuren geschehen? Muss überhaupt etwas geschehen? Muss man die irgendwie sanktionieren? Oder ist das halt einfach Journalismus, Kunst, Meinungsfreiheit? Aber sonst, ja, der Wahlkampf wird eigentlich von anderen Themen dominiert.
9: Und noch eine Frage vielleicht zu anderen, die Kritik üben an Israel. Wie geht es denen? Wie geht es anderen israelischen Kritikern?
7: Also das zieht sich so ein bisschen durch, dass Kritiker einen schweren Stand haben in Israel. Das ist schon länger so. Und ja, es ist auch wichtig, darauf hinzuweisen, der Film macht das eben nicht, weil der Film zeigt diesen Ausschnitt mit diesen Soldaten. Aber es gab immer bei den Demonstrationen für die Geiseln, gab es immer auch eine Gruppe, die gegen die Gewalt an den Palästinensern, gegen die Tötung von Kindern protestiert haben, die versucht haben, diesen palästinensischen Opfern ein Gesicht zu geben. Es gibt ganz eindrückliche Menschenrechtsorganisationen, die wichtige Arbeit leisten. Und dann gibt es zum Beispiel auch die Veteranenorganisation Breaking the Silence, die wurde vor mehr als 20 Jahren gegründet. Da gibt es eben auch Soldaten, die über ihren Einsatz in den besetzten Gebieten sprechen. Es gibt Solidaritätsaktionen. Und allen diesen geht es eigentlich ähnlich. Sie werden verunglimpft, als Verräter beschimpft, als selbsthassende Juden bezeichnet. Und ja, das ist leider so, dass man Mühe hat, mit diesen eigenen Kritikern umzugehen.
9: Wichtige Filme bemessen sich ja nicht allein daran, was sie beinhalten, wie sie gemacht sind und wie die Menschen bei deren Erscheinung darauf reagieren. Ein weiterer zentraler Aspekt ist ja immer auch die Frage der längerfristigen Wirkung. Wie ist da deine Einschätzung? Was kann dieser Film, was kann NASA auf längere Sicht bewirken?
7: Ich glaube, NASA ist ein sehr, sehr wichtiges Zeugnis und ich finde, alle Israeli sollten diesen Film schauen, auch wenn es schmerzt. Und ich könnte mir auch vorstellen, dass NASA eine Rolle spielen wird bei der Aufarbeitung des Krieges, bei der Aufarbeitung mutmaßlicher Kriegsverbrechen. Im allerbesten Fall jetzt nur auf Israel und die israelische Gesellschaft jetzt in nächster Zeit bezogen. Im besten Fall trägt der Film dazu bei, dass in Israel selber die Diskussion darüber anfangen kann, was hat die israelische Armee in Gaza getan, war das rechtens oder nicht. Und die Filmemacher sagen auch, es geht ihnen nicht nur um diese Diskussion, sondern sie wollen auch, dass Taten folgen, also dass die Gewalt gestoppt wird, weil die geht ja bis heute weiter.
5: Das war Anna Drechsel, unsere Auslandredaktorin im Kulturplatztag vom Donnerstag.

0: Die Nachrichten von SRF um 3:30 mit Olivia Limacher. Seit Montagnachmittag gab es im Ständerat nur ein Thema: das Vertragswerk mit der Europäischen Union. Mit einiger Verspätung hat der Ständerat die Beratungen dazu nun abgeschlossen. Aus dem Bundeshaus Frank Estermann.
1: Am Morgen hat der Ständerat zunächst gut 192 Millionen Franken dafür gesprochen, dass die Schweiz im nächsten Jahr am Bildungsprogramm Erasmus Plus teilnehmen kann. Dieses ermöglicht unter anderem Austauschaufenthalte für Studierende in Europa. Und er hat zwei neue Abkommen mit der EU angenommen, eines zur Lebensmittelsicherheit, das andere zur Gesundheit. In beiden Bereichen soll die Zusammenarbeit mit der EU verstärkt werden. Kurz vor Mittag war die Monsterdebatte dann vorbei. Ratspräsident Stefan Engler:
2: Wir haben uns während 111 Stunden an 34 Sitzungstagen in den Kommissionen damit befasst. Hinzugekommen sind jetzt 23 Stunden Beratungszeit im Rat.
1: In den meisten Punkten zum EU-Vertragswerk ist der Ständerat dem Bundesrat gefolgt. Einzig bei der Zuwanderung will die Kleine Kammer Verschärfungen einbauen. Gestern hatte der Ständerat außerdem entschieden, dass für eine Annahme des EU-Vertragspakets ein doppeltes Mehr aus Volk und Ständen notwendig sein soll. Das ganze Paket geht nun in den Nationalrat. Er dürfte sich in der Wintersession damit befassen.
0: Der öffentliche Verkehr in der Schweiz soll ausgebaut und im Nahverkehr gratis werden. Das will eine neue eidgenössische Volksinitiative. Lanciert hat sie heute die Bewegung «Agissons». Die Initiative will mehr Menschen dazu bringen, vom Auto auf Bus, Zug und Velo umzusteigen, sagt Joshua Brehm vom Initiativkomitee.
3: Das Ziel, die Kaufkraft der Bevölkerung stärken und gleichzeitig zu den CO2-Reduktionszielen des Bundes beitragen. Konkret sind die Hauptpunkte der Initiative: freier Regionalverkehr für alle. Die Intercity- und Eurocity-Linien bleiben kostenpflichtig, mit der Möglichkeit, ein Generalabonnement zu kaufen, das auf 1.095 Franken begrenzt ist.
0: Für unter 26-Jährige, Studierende, Lernende und weitere bestimmte Gruppen soll der öffentliche Verkehr im Nah- und Fernverkehr kostenlos sein. Finanziert werden soll das Ganze über einen neuen Fonds mit mindestens 8 Milliarden Franken pro Jahr. Der Physiotherapieverband PhysioSwiss fordert höhere Tarife und hat dafür Unterschriften gesammelt. Insgesamt seien schweizweit 112.000 Unterschriften zusammengekommen, schreibt PhysioSwiss. Sie würden nun an die Behörden übergeben. Konkret fordert der Verband eine Tariferhöhung von mindestens 30%. Die Börsendaten von SIX. Der Swiss Market Index liegt im Moment bei 13.744 Punkten, minus 0,6%. Der Euro wird zu 94,26 Rappen gehandelt, der Dollar zu 83,54 Rappen. Und das Wetter: heute Nachmittag und Abend ziehen Regengüsse von West nach Ost. Morgen wird es vor allem über den Alpen kurz nass. Im Flachland gibt es kurze sonnige Phasen bei rund 22 Grad. Das waren Nachrichten von Radio SRF. Verantwortlich Marisa Eckli.
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5: Das Mercosur-Abkommen, die Regulierung der UBS und der Ständerat, der ein Volks- und ein Ständemehr für die EU-Verträge verlangt. Während dieser Session im Parlament jetzt im Herbst wurden wirtschaftlich bedeutende Entscheide gefällt, wichtige Weichen gestellt. Was sagt dazu die Direktorin des Wirtschaftsverbands Economie Suisse? Monika Rühl ist zu Gast im Tagesgespräch vom 1. Oktober.
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7: Mein Gast ist Direktorin vom Wirtschaftssachverband Economie Suisse, Monika Rühl. Willkommen im Tagesgespräch.
8: Grüezi miteinander.
7: Das Thema dieser Woche sind die Beratungen im Ständerat zum Vertragspaket Schweiz-EU. Ist in diesen Minuten fertig geworden nach einer Monsterdebatte. Das besprechen wir gerade. Aber ich möchte jetzt schon darauf hinweisen, dass wir auch noch über den grossen Widerspruch, das ist ein bisschen ironisch, der grosse Widerspruch von ihrem Leben redet. Sie haben nämlich Italienisch studiert. Und ich frage mich, wie wird man mit Italienisch die oberste Vertreterin von der Wirtschaft? Aber das schauen wir ein bisschen später an. Zuerst der Ständerat, der für das EU-Vertragspaket ein doppeltes Jahr von Volk und Stand will. Mit seinem Entscheid für ein Ständemeer ist der Ständerat schon sehr deutlich von den Vorschlägen vom Bundesrat abgewichen. Was sagen Sie?
4: Ja, der Ständerat hat sich jetzt in dieser Herbstsession, die morgen zu Ende geht, und morgen sind dann noch die Schlussabstimmungen, das müssen wir dann schon noch im Kopf behalten, mit verschiedenen Fragen befasst, die für den Wirtschaftsstandort Schweiz wichtig sind. Und einfach voraus, es geht um die Stärke von dem Wirtschaftsstandort Schweiz.
7: Aber tun Sie jetzt meine Frage beantworten. Was sagen Sie zum Ständemeer?
4: Ständemeer, also, zuerst einmal, der Ständerat hat den Stabilisierungsteil und die zwei neuen Abkommen, zwei von drei, mit klarer Mehrheit beschlossen und verabschiedet. Und das ist sehr positiv, weil der Ständerat hat ja gerungen. Man hat ja phasenweise fast ein bisschen gelitten. Und jetzt bezüglich dem Stabilisierungsteil hat der Ständerat das Ständemeer beschlossen. Wir nehmen da davon Kenntnis. Wir haben uns nie in die Diskussionen eingemischt, weil wir haben gesagt, das ist ein staatspolitischer Entscheid, muss von der Politik getroffen werden. Und wir nehmen jetzt zur Kenntnis, dass der Ständerat das Ständemeer beschlossen hat. Das ganze Geschäft geht jetzt in den Nationalrat und man wird sehen, was der Nationalrat mit dieser Frage, zu dieser Frage sich äußert.
7: Also Sie müssen sich nicht richtig äußern, aber ich versuche doch noch da ein bisschen dran zu bleiben. Für Economy Suisse ist klar, die neuen EU-Verträge, die sind für die Schweizer Wirtschaft zentral. Das sagen Sie. Und jetzt mit dem Ständemeer kommen ja die kleinen EU-skeptischen Kantone, die kämpfen, wenn das Ständemeer da ist, die kämpfen mehr Gewicht über. Und es bräuchte dann, das sagen so Politologinnen und Politologen, ein Volksmeer von 55-59%. Damit das auch wirklich klappt mit der Mehrheit der Kantone. Also die Hürde jetzt für die EU-Verträge ist ja viel grösser geworden.
4: Ja, absolut. Also wenn der Nationalrat das Ständemeer auch würde bestätigen, dann ist die Hürde für die Abstimmung tatsächlich deutlich höher.
7: Und das passt überhaupt nicht in Ihren Plan?
4: Unser Plan, wir werden eine Kampagne führen, gemeinsam mit einer grossen Allianz. Und wir werden die Kampagne engagiert führen, unabhängig davon, ob wir jetzt ein Ständemeer holen müssen oder ein Volksmeer. Was einfach schon erstaunlich ist, oder der Bundesrat hat gesagt, es braucht kein Ständemeer. Die Mehrheit der Kantonsregierungen hat gesagt, es braucht kein Ständemeer. Und auch das, was jetzt der Ständerat vorschlägt, sind zwei Sonderlösungen. Da frage ich mich schon, ob ist sich denn der Ständerat wirklich so ganz sicher, dass es rechtlich gesprochen das Ständemeer braucht?
7: Ganz konkret, will Economy Suisse Ständemeer, ja oder nein?
4: Wie gesagt, das soll die Politik beschliessen. Wir bereiten uns vorbereiten für einen harten, emotionalen Abstimmungskampf. Und wenn es dann ein Ständemeer ist, werden wir uns dem Kampf stellen.
7: Also Sie dürfen die Frage nicht beantworten. Anders der Christoph Meder, der ehemalige Präsident, Ihre ehemalige Präsident vom Wirtschaftssachverband Economy Suisse. Er hat im Sommer Folgendes gesagt, ich zitiere, ein so bedeutendes Vertragswerk wie die bilateralen drei braucht eine breite Legitimation, nicht nur eine knappe Mehrheit des Stimmvolks, sondern auch den Rückhalt in den Kantonen. Wieso tun Sie sich nicht auch so äußern?
4: Das ist die persönliche Meinung und er hat es auch so gesagt vom Christoph Mäder. Ich glaube, was wichtig ist und was jetzt Befürworter vom Ständemeer oder zumindest gewisse Befürworter sagen, wir werden auf jeden Fall über das Paket abstimmen. Das Paket wird nicht am Volk vorbei verabschiedet. Alle von uns werden können sich dazu äußern und unabhängig davon, eben, ob das ein einfaches oder ein doppeltes Mehr ist. Die Regeln von der Schweizer Demokratie sind gewahrt, Mitbestimmungsrecht sind gewahrt. Und natürlich, wenn wir uns die Hürden absetzen wollen, wäre ein einfaches Mehr besser. Das ist klar. Und dort finde ich auch, ist die Ehrlichkeit nicht immer ganz da. Es ist ja wie offensichtlich, dass Gegner von diesem Paket, die sind fürs Ständemeer und Befürworter, die sind für das einfache Meer.
7: Also sind sie fürs einfache Meer?
4: Wir äußern uns da dazu nicht.
7: Aber wenn sie
4: Politik soll das entscheiden. Ja. Nein, wirklich, ich glaube, es ist eine staatspolitische Frage.
7: Es macht nicht ganz Sinn, was Sie sagen. Entschuldigung, wenn ich das so sage, wenn die Verträge so zentral sind, wie Sie das ja sagen, dann wieso tun sie sich dann dieser Ständemehrfrage, in dieser Ständemehrfrage nicht klar öffentlich positionieren. Es wäre ja ganz eine wichtige Frage, wenn man die Abstimmung gewinnen
4: will. Ja, aber es ist nicht die einzige Frage. Also uns geht es um die Sache. Oder uns geht es um die Fortsetzung des bilateralen Wegs. Den bilateralen Weg kennen wir seit 25 Jahren über Paket 1 und 2. Er hat sich bewährt. Es ist ein Schweizer Weg. Er sichert uns Wohlstand, Stabilität und Sicherheit.
7: Aber wenn Sie das gewinnen wollen, dann müssten Sie ja für das Volksmeer sein. Wieso tun Sie das nicht mehr einfach sagen?
4: Wir wollen mit Argumenten überzeugen über den Inhalt dieser Verträge. Wir brauchen den Marktzugang. Die Forschung braucht Forschungszusammenarbeit. Wir brauchen gute Beziehungen zu unseren unmittelbaren Nachbarn. Und mit Ausnahme vom Fürstentum Liechtenstein sind das alle EU-Mitglieder. Wir brauchen gute Beziehungen, gesicherte Beziehungen zu unserem wichtigsten Handelspartner. Und das ist unser Hauptargument.
7: Das ist ein gutes Stichwort. Die Gegnerinnen und Gegner der Verträge, die sagen, sie wollen auch ein gutes Verhältnis mit der EU. Aber für das braucht es keinen Vertrag mit dynamischer Rechtsübernahme mehr. Wir haben auch vollen Marktzugang, zum Beispiel aufgrund des Freihandelsabkommens.
4: Das ist schlicht und einfach ein Nonsens, was da gesagt wird. Und das muss ich in aller Deutlichkeit sagen. Oder die Gegner, die jetzt einfach auf Teufel komm raus das Paket nicht wollen, die haben keinen Plan B. Ich frage Sie, was ist der Plan B von den
7: Freihandelsabkommen. Das Freihandelsabkommen, das haben Sie seit den 70er Jahren.
4: Genau, das ist uralt. Und
7: ja, aber es gilt noch.
4: Es gilt noch. Und dann sagt man, dann müsste man halt die bilateralen 1 und 2, die würden ja erodieren.
7: Das ist eine Aussage von Ihnen, das ist nicht ganz bewiesen, dass die wirklich erodieren.
4: Das ist nachgewiesen so. Den Status quo gibt es nicht. Und all die, die behaupten, wenn man Nein sagt zu diesen bilateralen 3, dann passiere nichts, die lügen einfach, muss ich sagen. Und die, die dann sagen, ja, dann haben wir ja das Freihandelsabkommen, das müsste dann aber modernisiert und angepasst werden, weil ein Freihandelsabkommen, das 50 Jahre alt ist, bildet einfach die heutigen Realitäten nicht mehr ab. Also von dem her, es gibt keinen gleichwertigen Plan B. Und wenn wir Nein sagen zu diesem Paket, dann machen wir Hinterschi und wir wollen ja Fürschi gehen.
7: Also die Lüge, die Sie vorher gesagt haben, ist natürlich ein harter Vorwurf. Das würde Gegnerinnen und Gegner natürlich anders sagen. Zum Beispiel der Mitte-Nationalrat, der Gerhard Pfister, der hat gestern in der NZZ gesagt, die dynamische Rechtsübernahme und die Ausgleichsmaßnahmen sind ein Mechanismus, der mit dem Schweizer System eigentlich inkompatibel ist. Also zurzeit ist der Gerhard Pfister gegen diesen Vertrag. Wieso wollen Sie sie trotzdem, wenn es nicht kompatibel ist mit dem Schweizer System?
4: Das ist die Ansicht vom Herrn Nationalrat Pfister. Ich tue das respektieren. Aber wir teilen die Auffassung nicht. Oder wir wissen, auf was wir uns einlassen. Die dynamische Rechtsübernahme machen wir in diesen ausgewählten Bereich. Nicht generell. Das ist übrigens auch so eine Fehlbehauptung, die viele der Gegner machen.
7: Aber auch nur wenn sie zwei oder drei Punkte ist, langt das ja. Das ist ja dann auch für die Gegner und Gegner schwierig, wenn es dort eine Rechtsübernahme, automatische Übernahme gibt.
4: Es ist aber so, dass sich das Recht in der EU weiterentwickelt. Und wenn wir als Teilhaberin von einem Teil von dem EU-Binnenmarkt auf gleicher Entwicklungsstufe sein, dann müssen wir die Rechtsentwicklungen übernehmen. Dynamisch ist nicht automatisch. Also der Bundesrat, das Parlament und wenn es dann muss sein, auch das Volk, kann entscheiden, wenn wir den neuen Rechtsakt sowieso übernehmen, ja oder nein. Und wenn wir Nein sagen, dann, und das ist so die Logik von diesen ausgleichenden von dem Level Playing Field, sagt die EU, wenn wir Nein würden sagen, dann gibt es Ausgleichsmassnahmen. Aber das wissen wir. Wir wissen, auf was wir uns einlassen. Das demokratische System der Schweiz ist nicht tangiert. Wir können mit Mitdiskutieren übrigens, das ist dann neu. Wir sitzen am Verhandlungstisch und können sagen, schaut, liebe EU, was ihr da diskutiert, das wird in der Schweiz nicht möglich sein, das so zu übernehmen. Und wir haben das schon mal gemacht, oder? Wenn wir schauen, Schengen-Dublin, da haben wir Erfahrung von über 20 Jahren. Mögen Sie sich erinnern an die Übernahme von der EU-Waffenrechtsrichtlinie? Die damalige EOPD-Chefin Karin Keller-Sutter ist in Brüssel am Verhandlungstisch gesessen und hat gesagt, schaut, liebe EU-Kollegen, das Waffenrecht in der Schweiz ist etwas, das kritisch ist. Da müsst ihr Anpassungen machen. Und dann haben sie Anpassungen gemacht. Wir haben dann abgestimmt in der Schweiz und das ist angenommen worden. Also das Mitbestimmungsrecht, das ist neu. Und es ist offenbar doch ein Parlament, das jetzt im Ständerat so wichtig, dass er schon beschlossen hat, es braucht eine Vertretung vom Parlament in Brüssel, damit man die Einflussnahme kann ganz gezielt machen.
7: Und Sie reden von diesen Ausgleichsmassnahmen, die natürlich Gegnerinnen und Gegner nicht einfach so hinnehmen, die sagen, ja, die Ausgleichsmassnahmen ist aber dann die grosse Frage, wie stark die sind. Die Diskussion, die geht weiter. Im Dezember kommt das Paket von den neuen EU-Verträgen zwischen der Schweiz und der EU dann im Nationalrat. Das ist das SRF-Tagesgespräch mit Monika Rühl, Direktorin vom Wirtschaftsdachverband Economy Suisse. Wir schauen zurück auf die Herbstsession. Sie wird als gewichtigste Session seit langem bezeichnet, weil es eben um die ganz grossen Themen gegangen ist. Der Ständerat zum Beispiel hat ein folgerichtes Zeichen gesetzt. Die UBS soll ihre Auslandtöchter mit 90% Eigenkapital absichern. Das war auch ein Thema jetzt in der Session. Für die UBS ist das eine Verdopplung. Heute gelten 45% Kernkapital für die ausländischen Tochtergesellschaften. Für die UBS ist das eine Niederlage. Das letzte Wort ist noch nicht gesprochen. Werden Sie jetzt weiter mit der UBS an einem Strick ziehen?
4: Also auch hier, oder? Es geht um den Wirtschaftsstandort Schweiz, es geht um einen starken Finanzplatz Schweiz. Und damit ein starker Finanzplatz Schweiz der auch in Zukunft besteht, brauchen wir jetzt noch eine grosse Bank, einen Global Player. Und von dem her muss die Bank so können aufgestellt sein, dass sie im internationalen Wettbewerb kann bestehen kann. Und dann ist es eine Frage, die Ausstattung vom Eigenkapital ist ein wichtiges Thema, ist aber bei weitem nicht das einzige Thema. Und dort geht es darum, um eine Frage von den Kosten.
7: Weil, aber haben Sie das Gefühl, das ist schon krass, was Ihre Meinung ist, aber haben Sie das Gefühl, Sie haben jetzt noch Spielraum, dass sich das ändert?
4: Lassen Sie mich noch ausreden. Oder wenn die Kosten für die UBS steigen, dann steigen die Kosten für die gesamte Wirtschaft. Und für das muss man im Übrigen nicht ein HSG-Studium gemacht haben, um das zu verstehen. Ich glaube, der Ständerat hat jetzt beschlossen. Ich glaube, es wäre jetzt gut, einen kurzen Moment innezuhalten, eine Lagebeurteilung zu machen,
7: also nochmal über Bücher gehen. Wer muss über Bücher?
4: Wir sicher jetzt aus der Wirtschaft raus, wir werden das zusammen mit der UBS und der Bankiervereinigung intensiv diskutieren. Wir werden die Diskussion auch suchen mit der zuständigen Kommission im Nationalrat. Ich glaube, es wäre gut, wenn man wieder würde versuchen, eine Gesamtsicht zu erzielen. Und das Finanzdepartement hat all die Regulierungsthemen so in Salamischeiben vorgelegt. Und eigentlich müsste man ja die Eigenkapitalausstattung in der Gesamtsicht gesehen und auf das versuchen wir hinzuarbeiten.
7: Und Sie sagen, Sie wollen da noch weiter arbeiten dran, weil nach dem Ständerat jetzt wird der Nationalrat dann über das Gesetz befinden. Hand aufs Herz, machen Sie sich Sorgen, dass die UBS aufgekauft wird wegen der Regulierung? Das war ein Thema in den letzten Tagen.
4: Ich mache mir durchaus Sorgen. Das ist ein Global Player, der steht im internationalen Wettbewerb. Es gilt die Marktlogik, es gilt die Investorenlogik, es gilt die Logik der Aktionäre. Und von dem her kann man das sicher nicht einfach ausschliessen.
7: Gehen wir für einen Moment weg von der Session, machen eine kurze Pause von der Session und kommen wir zum Geständnis. Monika Rühl, ich bin überzeugt gewesen, Direktorin von Economy Suisse muss doch zum Beispiel Ökonomie an der HSG studiert haben, aber nein, sie haben italienische Linguistik, konkret Soziolinguistik mit Schwerpunkt Zweitspracherwerb studiert. Wie wird man mit Italienisch oberste Wirtschaftslobbyistin von der Schweiz?
4: Ja, ich meine, das war meine damalige Passion, meine Leidenschaft. Ich habe mich interessiert für Sprachen. Ich habe schon im Gymi sehr gerne Französisch gehabt, habe dann Italienisch gelernt, habe die beiden Sprachen studiert. Und die Sprachen nützen wir auch heute noch. Oder wir sind ein nationaler Wirtschaftsverband. Wir haben Mitglieder in der Welschen Schweiz, wir haben Mitglieder in der italienischen Schweiz. Also die Sprachkenntnis kommen mir zu gut, aber mir war es immer ein Anliegen gewesen und eine Ambition auch gewesen, mich weiterzuentwickeln, dazu zu lernen, neue Herausforderungen anzugehen. Und ich habe mich mit Wirtschaftsthemen angefangen zu befassen, als ich für den Altbundesrat Joseph Theiss angefangen zu arbeiten. Und der war ja bekanntlich ein Volkswirtschaftsprofessor gewesen. Und bei ihm hatte ich viele exklusive Nachhilfestunden gehabt, wenn wir zusammen unterwegs gewesen sind.
7: Ich bin einfach nicht sicher, ob Sie schon wirklich die ganze Wahrheit gesagt haben, wegen dem Italienisch. Wenn man Italienisch studiert an der Uni Zürich, hat das nicht irgendwie auch mit der Liebe zu tun? Da muss doch noch ein Mann rum gewesen sein.
4: Ja, selbstverständlich. Ich bin dann auf Florenz Italienisch lernen und dort ist mir ein schöner Toskaner begegnet. Ja, selbstverständlich hat das auch etwas mit der Liebe zu tun.
7: Schön. Gibt es ihn noch?
4: Den gibt es nicht mehr in meinem Leben, aber wir haben wieder Kontakt aufgenommen nach ganz vielen Jahren und ich werde ihn nächste Woche treffen.
7: Das gibt es ja nicht. Also zum Glück haben wir darüber geredet. Italienisch bringt natürlich nicht viel jetzt beim Mercosur-Abkommen. So, damit kommen wir zum nächsten Punkt, wo an der Session ein grosses Thema war. Ich sage, es bringt nichts Italienisch, weil das ist ein Freihandelsabkommen mit 4 Ländern in Südamerika. Das Parlament hat Ja gesagt zu dem Freihandelsabkommen mit Argentinien, Brasilien, Paraguay und Uruguay. Es geht um den Import von Fleisch oder Wein. Und wenn wir das Abkommen haben, dann fallen fast alle Zölle weg für den Schweizer Export. Was bringt das der Volkswirtschaft?
4: Ja, das ist ein bedeutender, die 4 Länder zusammen sind ein bedeutender Markt in Lateinamerika mit 270 Millionen Einwohnern. Oder ohne das Freihandelsabkommen gibt es heute noch hohe Zölle, teilweise von 20% und drüber. Und darum, Freihandelsabkommen setzen die Zölle über die Zeit auf Null. Und das ist in 97% der Schweizer Produkte wird das der Fall sein. Also es gibt den Schweizer Unternehmungen einen besseren Marktzugang zu diesen 4 Länder in Lateinamerika und es gibt den Schweizer Unternehmungen vor allem, haben sie dann keinen Konkurrenznachteil mehr gegenüber ihren EU-Konkurrenten, weil die EU hat ihr Freihandelsabkommen mit diesen 4 Ländern bereits in Kraft gesetzt.
7: Ein NGO-Bündnis hat das Referendum angekündigt. Die SP und die Grünen wollen sich dem anschliessen. Und die Bauern kritisieren immer noch das Abkommen,

0: geredet. Es geht, oder wieso braucht die Schweiz Freihandelsabkommen? Wir haben heute mit 35 Freihandelsabkommen in Kraft, mit über 40 Partnerländern, und es kommen ständig glücklicherweise neue dazu. Die Schweiz ist eine exportorientierte Wirtschaft.
1: Entschuldigung, ich muss Sie schon unterbrechen, Sie sind die Frage nicht genau beantwortet. Wie nehmen Sie die Angst der Bauern weg, dass da anderes Fleisch, andere Wein Konkurrenz macht?
0: Fast 80% verdienen wir über den Export. Und damit wir das Geld haben, um den Bauern die Unterstützung zu zahlen, brauchen wir auch den Freihandel. Wie nehmen wir den Bauern die Angst weg? Also die Kontingente, die jetzt bezüglich Mercosur beschlossen worden sind, sind relativ überschaubar, sind ein bisschen grösser als die üblichen WTO-Kontingente. Die gibt es übrigens seit 1990. Also das sind alte Summen, die damals aktuell waren. Es geht nicht um grosse Summen, und also nicht um grosse Mengen. Und die Bauern kommen Kompensationszahlungen über, immerhin von über fast eine halbe Milliarde Franken. Also von dem her, die Bauern kommen Geld über, damit sie ihre Arbeit hier in der Schweiz weiterführen können.
1: Bauern kommen Geld über, dass sie dem Mercosur-Abkommen zustimmen.
0: Und sie kommen selber auch Marktzugang über. Oder Käseexport ist für die Schweiz ein wichtiges Exportprodukt. Und da gibt es auch Potenzial auf diesen lateinamerikanischen Märkten.
1: Ein zentraler politischer Streitpunkt bei der Verhandlung über das Mercosur-Abkommen ist auch die Natur. Der SP-Aussenpolitiker, der John Pult, tut dazu erklären, das Wichtigste ist, dass man etwas macht gegen Entwaldung. Damit eben nicht beispielsweise Rindfleisch aus Südamerika in die Schweiz importiert wird, wo auf Entwaldung oder auf Zwangsarbeit basiert. Heisst das konkret, für Sie ist Freihandel wichtiger als Waldschutz?
0: Nein, überhaupt nicht. Das hat ja in dem Freihandelsabkommen hat's klare Bestimmungen zum Thema Nachhaltigkeit, zum Thema Umweltschutz und auch zum Thema Arbeitnehmendenschutz. Also von dem her, es gibt, und ich meine, das hat sich in den letzten Jahren extrem weiterentwickelt, also dass Länder wie Mercosur, das ist im Speziellen wie Brasilien, bereit sind, sich auf solche Bedingungen einzulassen, zeigt, dass die Länder selber Fortschritt machen. Und gerade in Brasilien ist in den letzten Jahren sehr viel passiert zum Thema Schutz vom Regenwald. Und natürlich ist der Schutz vom Regenwald auch für uns wichtig, und das tragen wir mit.
1: Zum Schluss, Monika Rühl, das müssen wir noch besprechen, weil das ist das Thema, jetzt weg von der Session, wo in den letzten Wochen sehr viele Leute beschäftigt. Und da nimmt mich doch auch die Meinung von der Wirtschaft Wunder. KI verändert im Moment die Wirtschaft und die Gesellschaft tiefgreifend. Amerikanische Tech-Giganten sagen, in Zukunft könne die künstliche Intelligenz die Macht übernehmen und die Menschheit auslöschen. Und darum tünt die Tech-Unternehmen eine Verlangsamung und eine Regulierung von der eigenen Branche fordern. Wie sehen Sie das? Schauen Sie mehr auf die Warnungen oder schauen Sie aufs Potenzial?
0: Also ich persönlich und auch wir als Verband, wir schauen natürlich aufs Potenzial. Es sind riesige Chancen, die sich über die neue technologische Entwicklung ergänzen. Natürlich darf man nicht naiv sein. Natürlich braucht es Leitplanken. Natürlich muss man vorsichtig sein. Ich muss Ihnen sagen, ich kann die Warnungen, die da die grossen Tech-Unternehmen abgeben, nicht wirklich einordnen. Ich finde es ein bisschen komisch, dass die von ihren eigenen Produkten warnen und Regulierungen
1: fordern. Also wieso? Was finden Sie da komisch?
0: Ja, wenn Sie würden Schoki produzieren, würden Sie jetzt also kaum von ihren eigenen Schoki-Produkten warnen. Also
1: und was denken Sie, wieso machen Sie das?
0: Ich kann es Ihnen nicht sagen. Also eine von diesen Unternehmungen geht jetzt dann gleich an die Börse. Vielleicht will sie ihren Börsenwert aufschrauben. Vielleicht mache ich eine Marketingaktion. Vielleicht haben sie Angst vor den Midterm-Elections in den USA, wo dann die Demokraten wahrscheinlich gewinnen werden. Ich weiss es nicht. Wichtig ist, dass wir in der Schweiz, wir haben hervorragende Voraussetzungen, einen guten und starken KI-Standort zu werden. Es ist wichtig, dass wir die Voraussetzungen nutzen, über eine gute Regulierung, aber eine maßgeschneiderte, punktuelle Regulierung. Und dann wird sich die Technologie so entwickeln, dass wir alle davon profitieren.
1: Künstliche Intelligenz könnte viele Jobs radikal verändern, auch ganze

0: Beruf ausradieren. Das sieht man auch schon. Was raten Sie jungen Leuten jetzt am Anfang von ihrer Karriere in diesem Bereich?
1: Ja, ich rate jungen Leuten, sich auf jeden Fall auf KI einzulassen, sich auszubilden und dann mit offenem Visier durchs Leben zu gehen, Wandel zu nutzen, als Chance zu sehen und sich ständig weiterzubilden.
0: Wo brauchen Sie KI?
1: Ich brauche KI vor allem, wenn ich in unserem Archiv, also Mail und sonstigen Archiv von Economy Suisse, nach Informationen suche oder wenn ich generell nach Informationen suche. Es ist dann schon gut, wenn man allerdings noch ein kritisches Auge drauf wirft und doppelt checkt.
2: Das war Monika Rühl von Economy Suisse im Tagesgespräch vom Donnerstag.

0: Die Nachrichten von SRF um 4 mit Sandro Peter. Der Nationalrat will Olympische Spiele in der Schweiz finanziell unterstützen. An diesen Plänen gibt es aber auch Kritik. In der Schweiz sind dieses Jahr so viele Bartgeier geschlüpft wie noch nie seit der Wiederansiedlung, was das Programm erfolgreich macht. Das Wetter: Morgen gibt es im Flachland kurze sonnige Phasen, in den Bergen wird's auch nass. Der Nationalrat hat heute grünes Licht gegeben für Olympische Winterspiele in der Schweiz. Er hat entschieden, dass der Bund die Organisatoren finanziell unterstützen soll. Nun gibt's Kritik. Inlandredaktor Philipp Schremli.
1: Mit deutlicher Mehrheit stellte sich der Nationalrat hinter die geplanten Winterspiele 2038. Der Bund soll für den Großanlass bis zu 200 Millionen Franken beisteuern. Nicht eingerechnet sind dabei die Sicherheitskosten, die zusätzlich anfallen. Geplant sind dezentrale Spiele in 10 Kantonen, weitgehend ohne Neubauten. Für die Schweiz sei Olympia eine einmalige Chance, hieß es in der Debatte. Umstritten war allerdings die Frage der Mitsprache. Eine Mehrheit des Nationalrats lehnte es ab, den Bundesbeitrag einem Referendum zu unterstellen. Die Stimmbevölkerung wird auf nationaler Ebene also voraussichtlich nicht über die Spiele abstimmen können. Scharfe Kritik kommt deswegen vom Alpenschutz-Dachverband Zipra. Dieser spricht von einem demokratiepolitisch fragwürdigen Entscheid. Bei einem solchen Großevent dürfe das Stimmvolk nicht wegen des engen Zeitplans übergangen werden. Zudem fehle die Pflicht, Schäden an Natur und Landschaft verbindlich auszugleichen. Als nächstes befasst sich der Ständerat mit der Vorlage.
0: Nach rund 23 Stunden Beratung hat der Ständerat die Debatte zum Vertragswerk mit der EU heute abgeschlossen. Dabei hat er 2 neue Abkommen mit der EU angenommen, eines zur Lebensmittelsicherheit, das andere zur Gesundheit. In beiden Bereichen soll die Zusammenarbeit mit der EU verstärkt werden. Außerdem hat der Ständerat gut 190 Millionen Franken dafür gesprochen, dass die Schweiz im nächsten Jahr am Bildungsprogramm Erasmus Plus teilnehmen kann. Schon gestern hatte der Ständerat entschieden, dass für eine Annahme des EU-Vertragspakets ein Ja von Volk und Ständen notwendig sein soll. Das ganze Paket geht nun in den Nationalrat. Weitere Meldungen aus der Schweiz in der Übersicht. Der Physiotherapieverband PhysioSwiss fordert höhere Tarife und hat dafür Unterschriften gesammelt. Insgesamt seien schweizweit 112.000 Unterschriften zusammengekommen, schreibt PhysioSwiss. Sie würden nun an die Behörden übergeben. Konkret fordert der Verband eine Tariferhöhung von mindestens 30%. Wegen des tiefen Wasserstands ist der Schiffsverkehr in einem Teil des Bodensees eingestellt worden. Die Stadtwerke Konstanz schreiben, dass die Schiffe im Untersee bis auf Weiteres nicht mehr fahren. Die Gefahr sei zu groß, dass die Schiffe in der Hafeneinfahrt stecken bleiben könnten. Betroffen sind Halte auf der deutschen Seite, aber auch in der Schweiz. In den Schweizer Alpen wächst der Bestand der Bartgeier weiter. Seit Anfang des Jahres sind 30 junge Bartgeier ausgeflogen. Damit verzeichnet die Schweiz einen Rekord bei der Wiederansiedlung, sagt Daniel Hecklin, Geschäftsführer der Stiftung Pro Bartgeier. Es sei ein Zusammenspiel verschiedener Faktoren, warum die Schweiz bei den Bartgeiern so erfolgreich sei, sagt Hecklin.
2: Es ist schön in der Schweiz, der Bartgeier hat eine hohe Akzeptanz, eine breite Unterstützung. Die Lebensraumbedingungen sind super, auch gute Wildtierbestände. Und wir befinden uns in einer Phase des Wachstums. Die Population wächst an. Wir haben fast jedes Jahr neue Brutpaare.
0: Aufgestellt worden sei im laufenden Jahr auch ein weiterer Rekord. Ein internationales Projekt könne 72 Wildbruten vermelden, so die Stiftung Pro Bartgeier. Mit dabei sind neben der Schweiz auch Frankreich, Italien und Österreich. Am meisten Bartgeier gäbe es zurzeit im Kanton Graubünden und im Wallis. Die Wiederansiedlung des Bartgeiers startete in der Schweiz vor 35 Jahren. Zu den Börsendaten von SIX. Der Swiss Market Index liegt im Moment bei 13.657 Punkten, ein Minus von 1,3%. Der Dow Jones Index in New York ist im Vergleich zum Vortag unverändert. Der Euro wird zu 94,18 gehandelt, der Dollar zu 83,40. Soweit die Meldungen. Das Wetter. Am Nachmittag und am Abend gibt es im Norden einige Regengüsse. Morgen gibt es im Flachland kurze sonnige Phasen. Vor allem über den Alpen wird es auch kurz nass. Im Süden ist es morgen teils sonnig. Die Temperaturen erreichen beidseits der Alpen rund 22 Grad. Das waren Nachrichten von Radio SRF, verantwortlich Marisa Eckli.
3: Und hier auf SRF News geht's mit diesen Themen weiter. Die Schweizer Gletscher sind diesen Sommer wieder im Höchsttempo geschmolzen. Welche Folgen hat das, wenn das so weitergeht?
4: Und China will den USA Konkurrenz machen, auch beim internationalen Zahlungssystem, also beim System, über welches täglich etliche Milliarden transferiert werden.
3: Und wir besuchen die 1000. Coop-Filiale in der Schweiz. Warum laufen die Läden so gut, wenn gleichzeitig der Onlinehandel boomt? Schön sind Sie bei Ihrem Inforadio. Durch diesen Nachmittag hindurch begleiten Sie Nikolaus Malzacher
4: und Katrin Hiss.
3: Der heiße und trockene Sommer hat die Gletscher hierzulande rasant schmelzen lassen. Das zeigen die aktuellsten Zahlen, die das Schweizer Gletschermessnetz GLAMOS heute veröffentlicht hat.
4: Ja, so haben die Gletscher verglichen mit dem Vorjahr mehr als 5% ihres Volumens verloren. Es ist der zweitgrößte Eisverlust seit Messbeginn.
3: Unsere Wissenschaftsredaktorin Felicitas Erzinger hat mit einem gesprochen, der mit seinen eigenen Augen verfolgt hat, wie das unsere Berge verändert.
5: Mehrere Hitzesommer hat der Glaziologe Matthias Huss bereits dokumentiert. Doch dieses Jahr war selbst für ihn außergewöhnlich.
6: In diesem Sommer war einfach unglaublich, wie die Berge ausgesehen haben. Der Schnee, der ging schon im Juni und Juli verloren, zum Teil bis auf die höchsten Gipfel. Das Matterhorn war rabenschwarz und die Gletscher haben natürlich entsprechend gelitten.
5: Auch auf über 3500 Metern über Meer. Einer Höhe, in der Gletscher eigentlich noch wachsen könnten. Nicht so dieses Jahr. Die höchsten Messstellen seien schneefrei gewesen, erzählt Huss. Das sei ein klares Zeichen, dass ein Gletscher daran sei, zu verschwinden. Andere sind schon weg. Etwa der Platt-Alva-Firn im Kanton Glarus. Ihn sah der Glaziologe vor wenigen Tagen zum letzten Mal.
6: In diesem Sommer ist dieser Gletscher eigentlich komplett verschwunden. Es gab aber noch so ein paar kleine Eisresten, die da völlig verlassen in dieser Fels- und Geröllwüste lagen. Das war unglaublich eindrücklich, das noch ein letztes Mal sozusagen zu sehen und wie ein Stück weit Abschied zu nehmen von diesem Gletscher.
5: Insgesamt sind diesen Sommer wohl mehrere Dutzend Gletscher komplett verschwunden. Die genaue Zahl ist noch unklar. Klar hingegen ist, wie viel des verbleibenden Eisvolumens verloren ging. Es sind mehr als 5%. Damit liegt 2026 nur ganz knapp hinter dem Rekordjahr 2022, in dem es etwas mehr als 6% waren.
6: Ein Verlust von über 5%, das ist sehr, sehr viel. Also wenn wir jetzt diesen Verlust nur gerade 20 Mal wiederholen würden, dann gäbe es überhaupt kein Eis mehr.
5: Der Glaziologe macht noch einen anderen Vergleich. 5% weniger Eis, das sind mehr als 2000 Milliarden Liter Schmelzwasser. Mit dieser Menge könnte man alle Schweizer Haushalte mehr als 4 Jahre lang mit Wasser versorgen. Das Schmelzwasser floss aber natürlich nicht in die Haushalte, sondern in die Flüsse wie etwa den Rhein oder die Rhone. Und war dort eine konstante Wasserquelle, da es diesen Sommer nur wenig geregnet hat und der Schnee schnell weg war. Rekordtiefe Pegelstände, etwa im Bodensee, konnte das zwar nicht verhindern, die Wasserknappheit habe es aber dennoch ein Stück weit gelindert, sagt Matthias Huss. Doch die Reserve schwindet. Mit jedem Extremjahr, in dem die Gletscher kleiner werden, können sie auch weniger Wasser beitragen.
6: Wir sehen heute schon, dass das Potenzial abnimmt, diese Spitze des Gletscherbeitrages erreicht ist, für die größten Gletscher vielleicht noch nicht ganz, für die kleinsten oder gerade die schon verschwunden sind, ist die schon längst überschritten. Und damit kriegen wir unter dem Strich immer weniger Gletscherwasser in heißen Jahren und das wird sich in der Zukunft weiter verschärfen.
5: Das habe weitreichende Folgen. Für die Tier- und Pflanzenwelt in den Flüssen und Seen, aber auch für den Warentransport per Schiff oder die Wasserkraft. Können wir die Speicherseen in Zukunft noch genügend füllen? Für den Glaziologen ist damit ganz klar:
6: Wir müssen uns wirklich darauf einstellen, dass wenn wir mit der gleichen Witterung vorwärts gehen, dass wir Wasserknappheit haben, während diesen Hitzephasen. Es ist keine generelle Wasserknappheit in der Schweiz vorhanden, auch in Zukunft nicht, aber die Schwankungen, die nehmen zu. Es gibt Phasen, wo wir wahrscheinlich zu viel Wasser haben werden und eben mehr Phasen, wo wir zu wenig Wasser haben. Und das ist durchaus eine Herausforderung.
3: Das war der Beitrag aus unserer Wissenschaftsredaktion von Felicitas Erzinger. Wenn man aus der Schweiz Geld ans andere Ende der Welt verschickt, eine Zahlung, dann läuft das in der Regel über das System SWIFT. Über dieses sind weltweit mehr als 11.000 Banken miteinander verbunden. Bei mir im Studio ist jetzt Manuel Rentsch aus unserer Wirtschaftsredaktion und es ist interessant, denn schon seit Jahren versucht China, ein eigenes grenzüberschreitendes Zahlungssystem aufzubauen, eine Konkurrenz zu SWIFT, auch mit der Überlegung, dass China dann unabhängiger wäre. Wie weit ist denn China bei der Entwicklung von einer Alternative zu SWIFT?
7: Es gibt Fortschritte, aber China wird wohl noch etliche Jahre vom westlichen Zahlungssystem SWIFT abhängig bleiben. Das chinesische Zahlungssystem ist somit eine Ergänzung, aber kein Ersatz von SWIFT. China hat vor gut 10 Jahren begonnen, ein eigenes System für grenzüberschreitende Zahlungen aufzubauen, weil China hat ja immer eine größere Rolle im internationalen Handel. Und dieses System, das chinesische System, das nennt sich Cross-Border Interbank Payment System, kurz CIPS. Ich habe mir nun mal die Statistiken angeschaut, dieser Handelsplattform für Währungen. Pro Jahr laufen nun im Durchschnitt Zahlungen von mehr als 900 Milliarden Yuan über diese chinesische Plattform. Das sind umgerechnet Zahlungen und Transaktionen im Wert von 137 Milliarden Dollar pro Tag.
3: Das tönt jetzt aber schon nach viel, tönt eigentlich so, als würde das doch relativ gut laufen. Wie ist das denn einzuordnen im Vergleich zu SWIFT zum Beispiel?
7: Ja, im Vergleich zu SWIFT ist das chinesische grenzüberschreitende Zahlungssystem immer noch recht klein. Über SWIFT werden pro Tag ein Vielfaches an Zahlungen abgewickelt mit einem Volumen von zwischen 5'000 bis 7'000 Milliarden Dollar pro Tag. Das läuft alles über SWIFT. Das sind dann schon nochmal ganz andere Dimensionen als die Zahlungen über das chinesische System. Die weltweit wichtigste Währung im Zahlungsverkehr bleibt ganz klar der Dollar. Aber die chinesische Währung gewinnt immerhin an Bedeutung, vor allem in Afrika. Es gibt mehrere Länder in Afrika, in welchen die chinesische Währung immer wichtiger wird und dem Dollar Konkurrenz macht.
3: Gibt es da ein konkretes Beispiel für so ein Land, das dieses chinesische System integriert hat?
7: Ja, ein aktuelles Beispiel ist Libyen. Das Land ist ein wichtiger Lieferant von Erdöl. Nun gibt es eine Vereinbarung zwischen Libyen und China. Libyen will sein Geschäftsbankensystem an SIPS anbinden, an diese chinesische Variante. China hat die entsprechenden Zusagen und Lizenzen erteilt. Und mit dem Anschluss ans chinesische Zahlungssystem können libysche Importeure und chinesische Ölabnehmer Zahlungen direkt in Yuan abwickeln, ohne den zeit- und kostenintensiven Umweg über US-Dollar-Intermediärbanken gehen zu müssen. China wird im Handel mit afrikanischen Ländern immer wichtiger und in der Folge auch die chinesische Währung.
3: Das heißt also, wenn wir uns das Beispiel Afrika angucken, dann sehen wir, dass dort SWIFT-Konkurrenz bekommt, damit der Dollar. Das ist eine Entwicklung, die man schon feststellen kann. Wie sieht es aktuell in der Schweiz aus? Ist da auch schon irgendwie was im Busch?
7: Ja, in der Schweiz war die chinesische Währung vor rund 10 Jahren ein grosses Thema. Die Rede war damals von Renminbi-Hub. Renminbi ist ein anderes Wort für Yuan, also für die chinesische Währung. Es gab damals auch eine chinesische Bank, die hier Fuß fasste. Es war ein grosses Thema und eine Banklizenz erhalten hatte. Die China Construction Bank, die sollte eigentlich die chinesische Währung vorwärts bringen und somit auch das chinesische Zahlungssystem. Doch wenn man schaut, es ist da recht ruhig geworden, da gibt es kaum mehr Schlagzeilen dazu, kommt also nicht so ganz vom Fleck. Man sieht, in Afrika gewinnt der Yuan an Bedeutung, auch in Konkurrenz als Konkurrent zum Dollar und andere Währungen. In der westlichen Welt allerdings, in Europa und auch in der Schweiz, hat die chinesische Währung noch einen recht schweren Stand.
3: Vielen Dank. Das war unser Wirtschaftsredaktor Manuel Rentsch mit einer Zwischenbilanz zur chinesischen Konkurrenz zum Zahlungssystem SWIFT. 16:45 ist es. 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
3: Die Schweizer Detailhandelsriesen Coop und Migros eröffnen munter neue Läden. In Emmen nahe Luzern hat gestern die 1000. Coop-Filiale die Türen aufgemacht. Das ist eine Zahl, die viel darüber aussagt, wie das Geschäft mit Lebensmitteln, also mit Essen, läuft. Tomaten, Salat, Bananen und Co. will die Kundschaft weiter sehen, riechen und anfassen können. Entsprechend ringen die Unternehmen um die attraktivsten Standorte für ihre Läden. Der Bericht aus der Wirtschaftsredaktion von Lucia Theiler.
12: Ein feierlicher Moment. Coop-Chef Philipp Wies stößt mit Mitarbeitenden auf die Eröffnung an. Stolz sei er auf den neuesten Laden im Grossformat. 2500 Quadratmeter. Es gibt unter anderem ein Käsehäuschen, eine Fleisch- und Fischtheke inklusive Räucherei, frische Pizzen, Sushi, eine Hausbäckerei.
13: Habt ihr schon probiert? Vorgegessen?
12: Vielfältig soll es sein und sinnlich.
14: Man hört ja immer wieder, dass Einkaufen auch für viele Leute auch ein wenig Stress ist. Und uns ist es wichtig mit unserem Ladenbaukonzept, dass es einfach hell ist, dass es schön ist, dass es einladend ist, dass man sich wohlfühlt, dass viel Holz da ist. Holz übrigens aus der Schweiz, der Boden aus der Schweiz.
12: Nichts hier ist zufällig, auch bei der Konkurrenz nicht. Bei Migros, Volk, bei Aldi, Lidl, Denner und anderen Läden. Gianluca Scheidegger erforscht für das Gottlieb-Duttweiler-Institut GDI den Detailhandel.
15: Man muss sagen, es gibt kaum einen Ort, der verhaltenswissenschaftlich so gut oder genau untersucht worden ist wie ein Laden. Und deshalb weiß man, dass dieses Atmosphärische wirklich zentral ist. Also sei es das Tempo der Hintergrundmusik, Gerüche, Beleuchtung, sogar die Luftströmung innerhalb des Ladens, Positionen der Produkte im Regal, Schriftgröße der Preisschilder, alles ist bis aufs kleinste Detail erforscht.
12: Denn die Atmosphäre bringt Umsatz, gerade bei Lebensmitteln, wo der größte Teil im Laden und nicht online gekauft wird.
15: Also eine hochwertig inszenierte frische Welt oder eine Käserei, die schafft so einen zusätzlichen sensorischen Kontaktpunkt und auch einen sozialen Kontaktpunkt. Man sieht das Handwerk, man riecht die Produkte. Das ist für viele Supermärkte das Ziel, dass man Leute aus diesem reinen Bedarfskauf rausbringt und ihnen dann Produkte schmackhaft machen kann, die eventuell nicht auf der Einkaufsliste stehen.
12: Das Allerwichtigste aber sei der Standort.
15: Die wenigsten Menschen sind wirklich bereit, große Umwege in Kauf zu nehmen, um woanders einzukaufen.
12: Darum wollen die Detailhändler möglichst nahe bei der Kundschaft sein, dort wo sie wohnt, arbeitet, unterwegs ist. Der Kampf um Standorte akzentuiert sich besonders an gut frequentierten Lagen, auch in Bahnhöfen.
15: Also es ist auch kein Selbstläufer, am Bahnhof vertreten zu sein mit einer Filiale, sondern man muss dann vielleicht sogar mehrere Filialen haben und direkt am Laufweg der Pendelstrecke einer Person zu sein, um dann die Frequenzen abzugreifen.
12: Der Wettbewerb um die guten Standorte ist groß, räumt Coop-Chef Wies ein. Die größte Konkurrentin ist Migros mit knapp 660 Standorten.
14: Ja, beide wollen gute Standorte und ist klar, oft ist es so, dass man mitten im Dorf oder mitten in der Stadt ist, sehr oft wirklich Tür an Tür. Und ich glaube, das zeigt eigentlich auch, dass das aufgeht und dass es eben beides braucht.
12: Auch in den nächsten Jahren wollen beide Detailhändler Dutzende weitere Filialen eröffnen. Philipp Wies aber wird wohl in nächster Zeit ab und zu in Emmen anzutreffen sein.
14: Ich freue mich riesig und du weißt schon, ich wohne nicht weiter weg, also ich werde noch jemand da sein.
3: Das war Lucia Theiler, die 1000. Coop-Filiale für uns besucht hat. 20 nach 4. Wir gucken aufs Wetter an diesem Donnerstag und dazu schalte ich zu Christoph Sigrist von SRF Meteo. Es regnet ja endlich in der Schweiz. Können Sie uns kurz sagen, wo es genau Niederschlag gibt?
16: Ja, eine Niederschlagszone ist in der Ostschweiz unterwegs im Moment und die zweite, eigentlich die Front, die ist über der Westschweiz, also so Genf, Genfersee-Region bis Neuenburgersee und die zieht jetzt langsam Richtung Osten. In der Nacht kommt also der Regen zu uns und da dauert es doch an einigen Orten tatsächlich, bis es dunkel ist, bis dann endlich der Regen kommt. Es kann durchaus auch Blitz und Donner dabei haben.
3: Endlich, sagen Sie, gerade zum Beispiel aus der Perspektive der Landwirtschaft war die Sehnsucht groß nach Niederschlag. Lässt sich jetzt schon absehen, wie viel da runterkommt, was da die Mengen sind?
16: Ja, leider eben nicht so viel. Es sind etwa zwischen 2 und 10 Millimetern, die wir dann bis morgen haben. Und morgen ist das Ereignis auch schon wieder vorbei. Am Morgen kann es noch in der Zentralschweiz oder in der Ostschweiz etwas Regen geben. Auch Graubünden dürfte noch nass sein. Dann trocknet es überall und es gibt vor allem einen bedeckten Himmel am Morgen. Im Laufe des Nachmittags zeigen sich vor allem im Mittelland sonnige Phasen. Über den Alpen wird es etwas schneller sonniger, dann wachsen allerdings Quellwolken und da gibt es dann vereinzelt noch Platzregen im Laufe des Nachmittags, aber die sind dann doch sehr lokal. Also alles in allem ein kurzes und schwaches Niederschlagsereignis. Die Temperatur morgen 21 Grad und dazu gibt es noch etwas Biese.
3: Und ich habe heute früh mal kurz geguckt, wie sich das Wetter dann später entwickelt, aufs Wochenende hin. Und da habe ich auch nicht wirklich Regen gesehen am Horizont, oder?
16: Ja und nein. Also das Wochenendwetter sind zwei verschiedene Wettertypen. Der Samstag, das ist so ein richtiger Herbsttag. Da liegt nämlich Hochnebel, die Obergrenze bei 1500 Metern und es dauert eine Weile, bis er sich auflöst. Aber er sollte sich auflösen, dann wird es sonnig in den Bergen und im Süden ist es den ganzen Tag sonnig. Und am Sonntag, da kommt wieder das mit dem Regen. Am Morgen liegt etwas Nebel. Dann gibt es Sonnenschein. Allerdings in der Westschweiz am Jura liegt eine Front, die ist recht nahe bei der Schweiz und da kann es wieder etwas Regen geben, aber so wie es aussieht, tatsächlich nur im Westen.
3: Vielen Dank. Das waren die Wetteraussichten mit Christoph Sigrist von SRF Meteo. Und wenn Sie dann heute Abend trocken nach Hause kommen wollen, dann lohnt sich auch immer der Blick auf die SRF Meteo App. Mit SRF 4 News gut informiert in den Feierabend.
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3: 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Und jetzt sprechen wir über einen Fall, der Entsetzen ausgelöst hat. Im US-Bundesstaat Tennessee ist eine Hinrichtung gescheitert. Eine Frau namens Krista Pike sollte hingerichtet werden, aber nach der Verabreichung zweier Giftspritzen hat sie gemäß anwesenden Augenzeugen noch geatmet. Jetzt wird sie in einem Spital behandelt. Mehr als 30 Jahre lang hat Krista Pike auf ihre Hinrichtung gewartet. Warum zum Tode Verurteilte immer so lange im sogenannten Todestrakt sitzen, darüber hat Dominik Rolli mit Katharina Stein gesprochen. Sie arbeitet am Max-Planck-Institut in Freiburg im Breisgau zur Erforschung von Kriminalität, Sicherheit und Recht. Zuerst ging es im Gespräch um die Frage, was eigentlich der verurteilten Krista Pike genau vorgeworfen wurde.
23: Krista Pike wurde in den 90ern verurteilt als 18-Jährige, weil sie eine Mitschülerin umgebracht und gefoltert haben soll und wurde direkt zur Todesstrafe verurteilt in den USA in Tennessee und war damit auch die jüngste Frau, die jeder Todesstrafe in Tennessee verurteilt wurde. Diese Strafe sitzt sie nun ab, eben seit den 90er Jahren. Und die Hinrichtung wurde letztes Jahr auf den 30.09. diesen Jahres festgelegt. Jetzt ist es so gewesen, dass die Anwältinnen und Anwälte von Krista Pike noch ein Verfahren gestartet haben, und zwar mit dem Argument, dass in ihrer ursprünglichen Verurteilung nicht genau mit einbezogen wurde, dass sie selber eine ganz traumatische Kindheit hatte Und auch, dass sie so jung war, also dass mit 18 Jahren zum Tatzeitpunkt ihr Gehirn noch gar nicht so ausgereift war, dass sie eben voll schuldfähig war. Und jetzt hat ein Gericht in Tennessee dem stattgegeben und gesagt, die Hinrichtung muss ausgesetzt werden, bis diesen Fragen nachgegangen wurden. Und gegen diese Entscheidung von dem Gericht aus Tennessee hat sich wiederum dann die Behörden aus Tennessee, die dafür zuständig sind, für die Gefängnisse und für die Justiz, an den US Supreme Court auf Bundesebene in Washington gewendet. Und die haben in einer Eilentscheidung das Urteil wieder aufgehoben und gesagt, nein, die Hinrichtung kann durchgeführt werden. Und das war quasi das juristische Vorgeplänkel, bis dann mit der Hinrichtung begonnen wurde.
0: Man ist nur ein bisschen erstaunt darüber, warum das so lange dauert alles oder warum das jetzt so kurz vor diesem Hinrichtungstermin alles wieder aufgerollt werden soll. Was gibt es da für Hürden? Warum dauert das immer so lange, die Leute da in diesen Todestrakten sitzen, bis diese Hinrichtung dann tatsächlich stattfindet?
23: Ja, das dauert lange und das ist auch ein Aspekt, der sehr kritisiert wird, dass eben diese lange Ungewissheit, dass das auch ein Aspekt von Folter sei. Das hat mehrere Gründe. Einmal sind wir ja hier im bundesstaatlichen Recht, also nicht im Federal Law von ganz USA, sondern von den einzelnen Bundesstaaten. Und da gibt es unterschiedliche Möglichkeiten, gerichtlich vorzugehen. Und dann gibt es nochmal ein Federal Habeas Corpus, wo es dann von dem Bundesstaat auf die Bundesebene geht, also in die Federal Law-Ebene. Und da gibt es quasi wiederum drei Instanzen. Also es gibt einmal den US District Court, der zuständig ist. Da würde dann die Berufung zum US Court of Appeals gehen und erst dann landet man beim Supreme Court, der letztendlich entscheidet. Aber überhaupt für die Entscheidung, ob er einen Fall annimmt und verhandelt oder darüber entscheidet, können schon Jahre vergehen. Das heißt, dieser ganze Instanzenzug erst auf Bundesstaatsebene und dann auf Bundesebene dauert sehr, sehr lange. Und dann muss erst noch die Hinrichtung angeordnet werden. Und erst wenn diese ganzen Prozesse durchlaufen worden sind, dann kann es eben wirklich zur Hinrichtung kommen.
0: Wie viel Mitbestimmung hat jemand, was die Art und Weise der Hinrichtung angeht?
23: Auch das ist unterschiedlich in den Bundesstaaten. Fast alle Bundesstaaten haben mehrere Möglichkeiten zur Hinrichtung. Die Giftspritze mit Pentobarbital gehört eigentlich überall dazu. Und wenn es mehrere Möglichkeiten gibt, dann dürfen die Gefangenen teilweise wählen, welche Methode sie möchten. Christa Pike hat hier wohl gesagt, sie würde gerne erschossen werden von einem rein weiblichen Erschießungskommando. Das ist in Tennessee nicht möglich. Das wäre auf Bundesebene möglich. Sie hat gesagt, dass andere Hinrichtungsmethoden mit ihrem Glauben nicht vereinbar sind, mit ihrer Spiritualität, deswegen nur die Giftspritze. Und hier gibt es auch Probleme, denn um eine Methode auszuwählen, braucht man Informationen, wie die Methoden wirken. Und diese sogenannten Protokolle, die festschreiben, wie die Hinrichtungen durchgeführt werden, welche Mittel genommen werden, wo die Mittel herkommen, wer sie durchführt, wie lange das sonst gedauert hat, die sind nicht immer öffentlich zugänglich, weil die in den Bundesstaaten zum Teil auch Geheimhaltung unterliegen. So ist es also schwer, für sich eine Methode zu finden, neben der ganzen Schwere der Situation überhaupt schon.
0: Ich habe gelesen, man hat dann eben zwei Giftspritzen versetzt und offenbar ist das rechtlich so vorgesehen, dass wenn diese zwei Sets nicht wirken, dass es gar nicht vorgesehen ist, man hat das gar nicht bedacht. Das ist jetzt eigentlich viel schlimmer für diese Person, wenn sie jetzt noch am Leben erhalten wird und dann die Hinrichtung vielleicht noch zu einem späteren Zeitpunkt nochmal durchgeführt wird.
23: Ja, das ist natürlich einfach wirklich grausam. Und wenn es nicht so schrecklich wäre, könnte man sagen, fast ein Treppenwitz, dass jemand versucht wird umzubringen und es scheitert, wird dann medizinisch versorgt, kommt ins Krankenhaus, wird körperlich wieder so weit hergestellt, dass man leben kann, um dann wieder versucht werden hinzurichten. Also das ist natürlich an Grausamkeit kaum zu überbieten. Der Gouverneur von Tennessee hat jetzt auch alle Todesurteile erstmal ein Moratorium dafür ausgesprochen. Die werden dieses Jahr nicht mehr vollstreckt, weil aufgeklärt werden soll, was schiefgegangen ist. Zwei Spritzen mit Pentobarbital haben eben versagt. Das ist so auch noch nicht vorgekommen. Und das ist jetzt schon ein Fall, der irgendwie nochmal sehr deutlich macht für Kritiker, aber auch vielleicht für Befürworter der Todesstrafe, wie inhuman und grausam diese Behandlung ist.
3: Das sagt die Juristin Katharina Stein vom Max-Planck-Institut in Freiburg im Breisgau. Sie hat mit den Kolleginnen und Kollegen unseres Podcasts News Plus gesprochen. Und dort fragen sie auch, wie es eigentlich ist, bei einer Hinrichtung dabei zu sein. Im Podcast erzählt eine Frau, die Insassen im Todestrakt so nahe kommt wie die wenigsten. Die Folge ist jetzt online unter srf.ch/audio oder bei Ihnen in der Podcast-App. Oder Sie können auch einfach dranbleiben. Hier bei SRF News läuft die neueste Folge von News Plus dann um 16:45. Gleich ist es 16:30. Hier geht's weiter mit einem kurzen News-Update von Sandro Peter.

0: An den Olympiaplänen des Nationalrates gibt es Kritik, und zwar vom Alpenschutzdachverband Cipra. Dieser bemängelt, dass das Volk nicht über den Kredit von 200 Millionen Franken für Olympische Winterspiele 2038 abstimmen kann. Zudem fehle die Pflicht, Schäden an Natur und Landschaft verbindlich auszugleichen. Der Ständerat hat die Debatte zum EU-Vertragspaket abgeschlossen. Mit Ausnahme des Stromabkommens hat er damit alle Bundesbeschlüsse des EU-Vertragspakets gut geheißen. Für die Volksabstimmung fordert der Ständerat ein Ständemehr, also dass neben dem Volk auch eine Mehrheit der Kantone dem Paket zustimmen muss. Nun kommt das Geschäft in den Nationalrat. In den Schweizer Alpen wächst der Bestand der Bartgeier weiter. Seit Anfang des Jahres sind 30 junge Bartgeier ausgeflogen. Damit verzeichnet die Schweiz einen Rekord bei der Wiederansiedlung, sagt die Stiftung Pro Bartgeier. Am meisten Bartgeier gebe es zurzeit im Kanton Graubünden und im Wallis.
1: Und hier auf Ihrem Infosender vertiefen wir später dieses Wachstum bei der Bartgeier-Population. Wir hören nämlich, was hinter dieser Erfolgsgeschichte steckt. Zuerst aber geht's um den britischen Premierminister Andy Burnham. Der denkt laut über eine mögliche Rückkehr in die Europäische Union nach. Wir hören jetzt live, wie realistisch das ist. Am Mikrofon für Sie ist Nicolas Malzacher. Könnte Großbritannien tatsächlich wieder in die EU zurückkehren? Über 10 Jahre nach dem Brexit. Der britische Premier Andy Burnham hat in einem Interview gesagt, das sei zumindest eine Option, die in Betracht gezogen werden müsse. Die vielen Reaktionen im Land selbst und auch international zeigen, dass er damit ein besonders sensibles Thema wieder aufs Parkett bringt. Die Opposition in Großbritannien wirft ihm bereits vor, alte Wunden wieder aufzureißen. Das besprechen wir jetzt live mit Gerhard Dannemann. Er ist Professor am Großbritannien-Zentrum an der Humboldt-Universität in Berlin. Guten Tag, Herr Dannemann.
2: Guten Tag, Herr Malzacher.
1: Warum denkt denn Andy Burnham gerade jetzt laut darüber nach, dass ein Wiedereintritt in die EU eine Möglichkeit wäre?
2: Ja, es ist etwas erstaunlich, immer noch ein sehr kontroverses Thema, aber Andy Burnham fasst nun ein heißes Eisen nach dem nächsten an. Wahlrechtsreform, Rentenreform und jetzt noch die Zukunft mit der EU, wobei also er jetzt nicht gesagt hat, wir denken jetzt laut darüber nach, in die EU wieder einzutreten, sondern er will eine offene Diskussion darüber, ob man sich der EU weiter annähert über die Zollunion, über den europäischen Wirtschaftsraum oder über einen Wiederbeitritt oder irgendetwas anderes macht. Aber das ist schon ein ziemlich gewagter Schritt.
1: Genau, also er sagt, da gibt es verschiedene Optionen, über die müssen wir nachdenken, wie es weitergeht in Zukunft. Aber wenn er sowas sagt, dann weiß er ja, was das potenziell auslösen könnte. Also mit welcher Motivation tut er das im Moment?
2: Ja, ist vielleicht gar nicht so einfach zu sagen. Er nutzt diesen Anfangsschwung, den er noch hat als neuer Premierminister, der wirklich ein paar Sachen anders angeht als seine Vorgänger, auch sein Vorgänger von Labour, Keir Starmer, mit entsprechenden Sympathiewerten, um ein paar sehr grundsätzliche Sachen anzugehen. Da ist das Risiko natürlich, dass er plötzlich sehr unpopulär wird dadurch, aber möglicherweise kann er auch diesen Schwung dann mitnehmen in tatsächlich etwas tiefgreifendere Reformen, und dazu gehört vielleicht auch, wie man das Verhältnis zur Europäischen Union neu definiert.
1: Interessant ist, dass Andy Burnham vor seiner Wahl zum Premierminister versprochen hat, diese Brexit-Diskussion nicht wieder aufzurollen. Er hat auch gesagt, dass er nicht vorschlage, dass das Vereinigte Königreich wieder Teil wird der EU. Also hat er seine Meinung geändert?
2: Das ist möglich. Also er ist ja auch gewählt worden von den Abgeordneten, die bei der Unterhauswahl mit dem Programmpunkt angetreten sind, dass sie das überhaupt nicht anfassen wollen. Keine Zollunion, kein Wirtschaftsraum, nur Verhandlungen, wie man das verbessert. Und damit muss er auch leben. Das ist schon auch deswegen natürlich auch ein gewagter Schritt. Ich sehe es eben halt in diesem Zusammenhang. Er schaut jetzt mal, was er dann an heißen Eisen ansammeln und in diesem Schwung vielleicht tatsächlich neu regulieren kann.
1: Also eben, es ist jetzt nicht so, dass da gerade morgen oder übermorgen tatsächlich wieder eine Rückkehr in die EU angepackt wird in Großbritannien. Aber trotzdem die Frage, wie realistisch ist es, dass es tatsächlich so weit kommt?
2: Also das ist nur realistisch, wenn eine der großen Parteien, die die Chance hat, eine Mehrheit zu haben im Parlament, das in ihr Wahlprogramm aufnimmt. Wir wollen zurück in die EU und eben halt entsprechend gewählt wird. Oder wenn eben ein Referendum versprochen wird, auch im Wahlprogramm einer solchen Partei über eine künftige Mitgliedschaft. Das lässt sich ja natürlich auch kombinieren. Das ist sonst unrealistisch. Und Andy Burnham hat, glaube ich, auch ausgeschlossen, dass er jetzt in der laufenden Parlamentsphase, die geht noch bis 1929, das direkt angehen wird, sondern man überlegt im Moment für die Zukunft, und das wäre dann eben halt die Unterhauswahl 29, vielleicht wäre es auch eine spätere Wahl, wo man dann drüber nachdenken könnte, ob Labour mit einem solchen Wahlprogramm dann in diesen Wahlkampf geht.
1: Und was kriegen Sie da mit? Wie kommt die aktuelle Diskussion in Großbritannien an? Weil einerseits ist ja dort eine Mehrheit der Meinung, dass der Brexit ein Fehler gewesen ist, aber gleichzeitig sind ganz viele diesem Thema auch einfach überdrüssig.
2: So ist es. Also es ist wirklich sehr, sehr konstant in den letzten Jahren, dass eine Mehrheit der Briten, wenn sie die Wahl hätten, die Sache so zu lassen, wie sie ist, oder wieder der EU beizutreten, der EU beitreten möchte, etwa 20% Vorsprung vor denjenigen, die sagen, nein, wir lassen alles so, wie es ist. Und gleichzeitig war bis jetzt auch eine sehr, sehr große Unwilligkeit, dieses Thema neu anzugehen. Es sind Familien darüber auseinandergebrochen, Freundschaften sind zerbrochen. Das ist ein sehr emotionales Thema geworden. Vielleicht hat Andy Burnham schneller als andere den Zeitpunkt erkannt, wo eben halt schon in der Bevölkerung insgesamt, wenn auch nicht bei allen, die Erkenntnis sich durchgesetzt hat, dass das vielleicht doch keine so gute Idee war mit dem Brexit. Die Ziele, die man erreichen wollte, hat man nicht erreicht. Für die Wirtschaft ist es auch nicht so gut.
1: Was wäre denn aus britischer Sicht der Vorteil eines Wiedereintritts in die Europäische Union? Geht es da primär um wirtschaftliche Überlegungen?
2: Das wären wohl ganz primär wirtschaftliche Überlegungen. Also unabhängige Berechnungen gehen davon aus, dass etwa 6% der Wirtschaftskraft verloren gegangen ist oder Großbritannien eine 6% höhere Wirtschaftskraft hätte, wenn es noch in der EU wäre. Da hängen natürlich auch Jobs dran und da hängen Steuereinnahmen dran und der britische Staat ist ziemlich pleite. Da hängt also relativ viel auf diesem wirtschaftlichen Bereich dran. Gleichzeitig sieht man auch, dass das Thema Migration, was der durch den Brexit ein für alle Mal geregelt werden sollte, eben weiterhin ein Thema ist und dadurch auch nicht besser geworden ist. Ich denke, dass solche Sachen im Vordergrund stünden. Auch vielleicht die Erkenntnis, dass auf der anderen Seite des Atlantiks nicht der verlässliche Partner ist, den man 2016 dort noch vermutet hat.
1: Gerhard Annemann, zum Schluss noch die Frage, das Vereinigte Königreich, das ist ja nicht nur Westminster, das ist nicht nur London, das ist nicht nur das Finanzzentrum, sondern das ist auch Schottland, das ist Wales und Nordirland. Also was könnte diese Diskussion um eine Wiederannäherung an die Europäische Union bedeuten für den Zusammenhalt im Land?
2: Es könnte die Situation verbessern, was eben die schottische Unabhängigkeitsbestrebung gibt oder die irischen Bestrebungen, dass Nordirland Teil von Irland wird. Beide Gegenden haben gegen den Brexit gestimmt, Schottland sehr eindeutig, Nordirland auch noch sehr klar. Wales andererseits hat überwiegend für den Brexit gestimmt und da ist auch die Unabhängigkeitsbewegung am schwächsten. Da werden die Auswirkungen am geringsten sein. In Nordirland könnte sich einiges dadurch viel einfacher gestalten. Das ist ja ein sehr komplexes Ineinandergreifen von Regeln, in denen die nordirische Wirtschaft funktioniert. Und in Schottland könnte es den Separatisten ein bisschen den Wind aus den Segeln nehmen.
1: Vielen Dank für dieses Gespräch. Das waren die Einschätzungen von Gerhard Dannemann. Er ist Professor am Großbritannien-Zentrum an der Humboldt-Universität in Berlin. Live hier war das bei SRF News um 16.39 Uhr.

0: Lettland wählt am Samstag ein neues Parlament. Es ist ein winziges Land mit nur 1,8 Millionen Einwohnerinnen und Einwohnern, aber geostrategisch ein Hotspot. Lettland grenzt an Russland und Belarus mit insgesamt 150 Millionen Einwohnern und Einwohnerinnen. Und die Experten fürchten, dass der nächste russische Angriff nach der Ukraine im Baltikum stattfinden könnte. Welche Rolle diese Nähe zu Russland bei den Wahlen spielt in Lettland, das wollte Raphael Günther von Auslandredaktor Peter Vögeli wissen.
1: Jeder und jede Dritte in Lettland spricht in den eigenen vier Wänden Russisch. Der Hintergrund: von 1940 bis 1990 gehörte Lettland zur Sowjetunion und es gab eine massive Russifizierungspolitik. In Daugavpils, der zweitgrößten Stadt Lettlands, spricht sogar 80% der Bevölkerung Russisch. Und Putin sagt bekanntlich, wo Russisch gesprochen wird, ist Russland. Das zeigt eigentlich die ganze Dramatik der Geschichte.
2: Und wie beeinflusst diese Situation, diese Ausgangslage jetzt der einzelnen politischen Lager im Wahlkampf?
1: Dieses Thema dominiert direkt und indirekt eigentlich überall. Wenn wir jetzt mal genau hingucken, zurzeit ist eine Mitte-Rechts-Regierung von vier Parteien unter Andris Kulberg an der Macht. Und so wie die Umfragen zurzeit sind, wird sie weiter regieren können. Es gibt innerhalb dieser Vier-Parteien-Koalition allerdings Verschiebungen. Die einen verlieren und die anderen, insbesondere die Partei des Premiers Kulberg, gewinnt etwa gleich viel dazu, wie die anderen verlieren. Die zweite Verschiebung ist, populistische Rechtsparteien wie zum Beispiel Lettland zuerst werden deutlich dazugewinnen. Und wie der Name zeigt, solche Parteien sind zwar nicht pro-russisch und sicher auch nicht für einen Anschluss an Russland, aber sie sagen, wenn es Lettland nützt, kann man auch mit Russland zusammenarbeiten, was immer das heißen mag.
2: Und welche Rolle spielt denn jetzt eben diese Beziehung zu Russland bei den Wahlen?
1: Lettland gibt gegenwärtig 5% des BIPs für Verteidigung aus. In Klammern, die Schweiz gibt 0,7% aus. Das zeigt, wie sehr die russische Bedrohung alles dominiert. Und diese große finanzielle militärische Anstrengung hat Folgen. Bildung, Gesundheit, das sind große Themen, auch die Überalterung des Landes. Und so kommt Russland immer wieder indirekt als Wahlkampfthema hinzu. Die Gegner dieser Aufrüstung sagen, ja, wollen wir so viel Geld für die Armee ausgeben statt für die Gesundheit und so weiter. Also es kommt überall, was immer das Thema ist, ist Russland dabei.
2: Und das große Thema, oder wie man so schön in Amerika sagen würde, the elephant in the room, ist ein anderes, die Sprache. Und auch das hat wieder mit der Beziehung mit Russland zu tun.
1: Ja, ich denke, das Sprachenproblem, das ist das große strukturelle Problem Lettlands, seit es Lettland gibt. Lettland schränkt im Moment das Russische massiv ein, mehr als alle anderen baltischen Staaten. Kein Russisch mehr in den Schulen, kein Russisch im öffentlich-rechtlichen Rundfunk, eine massiv höhere Mehrwertsteuer für russischsprachige Bücher und Zeitschriften und neu zwingend eine einfache Lettischkenntnisse oder man muss das Land verlassen.
0: Das war unser Auslandredaktor Peter Vögeli.
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0: Die Wirtschaft in den USA läuft weiterhin gut. Erst gestern hat das Handelsdepartement die Wachstumsprognosen für das erste Quartal 2027 deutlich nach oben korrigiert. Das kommt aber offenbar nicht wirklich bei den Amerikanerinnen und Amerikanern an. Die Stimmung wegen der Wirtschaftslage ist auf einem Tiefpunkt im Moment. Das bespreche ich jetzt live mit Jens Korte in New York. Jens, woran ist denn zu erkennen, dass die Wirtschaft so gut läuft in den USA?
4: Ja, also in erster Linie sind das eben die Statistiken, die da veröffentlicht werden. Sie hatten schon angesprochen, diese Daten für das erste Quartal, die nach oben korrigiert worden sind von einem ursprünglichen Wachstum von 2,2 auf ein Wachstum von 2,5%. Es gab aber auch Zahlen für das zweite Quartal. Auch die wurden nach oben korrigiert von einem Wachstum von 1,5 auf ein Wachstum von 2,2%. Und für das jetzt gerade endende dritte Quartal erwarten Ökonomen sogar ein Wachstum von etwa 3,7%. Also das sind erstmal die nackten Zahlen. Die Konsumausgaben zum Beispiel, die sind jetzt auch so stark gestiegen wie seit fast einem Jahr nicht mehr. Also es sind letztendlich verschiedene Wirtschaftsindikatoren, die wir seit geraumer Zeit bekommen, die eben darauf hindeuten, dass die Wirtschaft recht gut in den USA unterwegs ist.
0: Schauen wir uns das noch ein bisschen genauer an. Welche Sektoren sind dafür verantwortlich für die aktuelle Wirtschaftslage?
4: Also wenn wir uns das von den Industriezweigen angucken, ist es gerade auch, was übrigens den Arbeitsmarkt anbelangt, und der präsentiert sich auch einigermaßen solide, vor allem Jobs im Gesundheitssektor. Und dann einer der großen Treiber in den USA ist auch die künstliche Intelligenz, und zwar aus zweierlei Hinsicht. Zum einen mal die ganzen Bauaktivitäten, die ganzen Investitionen in die Rechenleistung, das wirkt sich positiv aus. Aber dann sind es, wenn wir etwas weiter denken, eben auch die Aktienkurse, gerade von den Unternehmen, die im weitesten Sinne mit KI zusammenhängen, die extrem gut gelaufen sind. Und das hat Menschen, die eben in diese Aktien investiert haben, vermögende Menschen allerdings auch, die eben das nötige Kleingeld haben, um zu investieren, die haben richtig gut an der Börse verdient mit ihren Investitionen in KI. Und dieses zusätzliche Geld, das fließt dann unter anderem eben auch in den Konsum, weshalb dann insgesamt auch die Konsumausgaben zuletzt sich sehr solide gezeigt haben. Also es sind Investitionen von Unternehmen, es sind Konsumausgaben und es ist dann, wie gesagt, die KI-Industrie und vor allem der Gesundheitssektor, wo wir starkes Wachstum sehen.
0: Und können Sie uns erklären, weshalb es dann trotzdem diese Diskrepanz gibt? Also warum trotzdem die Mehrheit der Amerikanerinnen und Amerikaner nicht gut gestimmt ist, was die Wirtschaft angeht?
4: Ja, und um das vielleicht auch in eine Zahl zu verpacken, die Konsumentenstimmung, da hatte es Anfang der Woche frische Zahlen gegeben, hat den tiefsten Stand erreicht seit 2014, also seit über einer Dekade. Der Grund ist vermutlich relativ simpel. Es ist eben einfach ein kleiner Teil der amerikanischen Bevölkerung, der am Aktienmarkt verdient. Es ist ein relativ kleiner Teil der Bevölkerung, der dann auch kräftiger Geld ausgibt. Und es gibt eben einen großen Teil der Amerikaner, die vor allem auch unter den hohen Kosten, die unter der Teuerung in den Vereinigten Staaten leiden. Und deshalb ist eben in der Masse betrachtet die Stimmung nicht so gut. Und das ist übrigens auch ein interessanter Trend, den wir ja auch sehen. Im Land nimmt die Stimmung gegen Rechencenter, gegen künstliche Intelligenz zu. Und das hängt nicht nur damit zusammen, dass ich die Menschen Gedanken mache etwa über den Verbrauch der Datencenter, dass dann vielleicht die Strom- oder die Wasserpreise steigen, sondern immer mehr Amerikaner fragen sich einfach, ob nicht nur ein kleiner Teil der Bevölkerung etwas von den Rechencentern von KI hat und ein Großteil der Bevölkerung eben nicht.
0: Also ich höre daraus, da gibt es schon auch einen gewissen Unmut. Das ist ja eben verbunden mit der Stimmung über die Wirtschaftslage. Könnte das auch einen Einfluss auf die bevorstehenden Zwischenwahlen haben, die im November stattfinden? Es gibt ja diesen Spruch, it's the economy stupid. Also damit meint man, dass die Wirtschaftslage mitentscheidend ist, wer gut oder schlecht abschneidet bei den Wahlen. Aber jetzt ist ja offenbar so, dass die Mehrheit der Amerikanerinnen und Amerikaner eben kaum von der guten Wirtschaftslage profitiert.
4: Ja, und insofern könnte sich eben dieser Spruch "It's the economy stupid" durchaus bewahrheiten, denn letztendlich beantwortet ja jeder Wähler und jede Wählerin für sich die Frage, läuft die Wirtschaft gut oder nicht. Da geht es eben weniger um die Statistiken, über die wir anfangs gesprochen hatten, sondern da geht es ja mehr über das wirtschaftliche Empfinden jedes einzelnen Amerikaners und jeder einzelnen Amerikanerin. Und da ist eben das Empfinden bei vielen nicht so positiv. Und deshalb ist es eben schon gut möglich, dass die Republikaner zumindest mal im Repräsentantenhaus die Mehrheit verlieren. Der Senat, das scheint noch ein Rennen zu sein, das 50-50 steht.
0: Die Einschätzung direkt live aus New York von Jens Korte, unserem Korrespondenten für Börsen- und Wirtschaftsthemen in den USA.
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0: 30 junge Bartgeier sind in diesem Jahr in der Schweiz Flügge geworden. Das teilt heute die Stiftung Pro Bartgeier mit. Damit wächst die Bartgeierpopulation in der Schweiz weiter. Anfang des 20. Jahrhunderts war der Bartgeier im Alpenraum ausgerottet worden. Er war gejagt worden, weil er, zu Unrecht, im Verdacht stand, Lämmer und sogar Kinder zu erbeuten. Daniel Hecklin ist Geschäftsführer der Stiftung Pro Bartgeier und Katrin Hiss hat ihn gefragt, wie der Bartgeier denn seinen schlechten Ruf losgeworden ist.
10: Das sind verschiedene Faktoren. Das eine ist, dass man die Art besser kennenlernte. Man hat durch Beobachtungen verstanden, dass der Bartgeier wirklich ein reiner Aasfresser ist, der sich primär von den Knochen toter Tiere ernährt. Und natürlich war auch wichtig, das Bild des gefährlichen Lämmergeiers war damals fest in den Köpfen. Das war in den Lernbüchern auch im Detail beschrieben. Und da brauchte es auch Information. Es wurden zu Beginn des Wiederansiedlungsprojekts verschiedene Aktionen gestartet. Es gab Ausstellungen, es gab Medienmitteilungen, wo erklärt wurde, wie der Bartgeier lebt. Und man hat auch begonnen, den Bartgeier eben Bartgeier zu sagen und nicht Lämmergeier, weil Lämmer für ihn als Beute keine Rolle spielen, weil, wie gesagt, sie keine Lämmer schlagen.
11: Seinen schlechten Ruf hatte der Bartgeier ja vor allem in der Alpwirtschaft. Wie steht man heute dort zum Bartgeier?
10: Generell sehr gut. Wir haben ja in den vergangenen Jahrzehnten, wir arbeiten schon seit 1991 an diesem Projekt, an verschiedenen Orten Bartgeiern ausgewildert im ganzen Alpenraum. Das sind meistens Regionen, wo auch aktiv Alpwirtschaft betrieben wird, wo auch Schafe gehalten werden. Und die Leute haben schnell gesehen, dass da überhaupt keine Konflikte entstehen, dass keine Schafe erbeutet oder wegkommen. Und die Akzeptanz ist da sehr schnell gewachsen, weil man die Tiere dann auch erlebt, gesehen hat. Und es ist sehr eindrücklich und schön, Bartgeier in ihrer Umgebung beobachten zu können.
11: Sie haben es gesagt, der Lebensraum des Bartgeiers erstreckt sich über den gesamten Alpenraum. Inwiefern beeinflusst das Wiederansiedlungsprojekt?
10: Also es ist wichtig, es ist eine Art, die nur in geringer Dichte lebt. Die Population wird nie sehr groß sein. Umso wichtiger ist, dass man in einem großen Raum arbeitet. Wir arbeiten über die Ländergrenzen hinweg, stimmen uns ab in unserer Auswilderungsstrategie und auch in der Überwachung des Bestandes. Wie auch jetzt zum Beispiel im Herbst die nächste Bartgeierzählung machen wir gleichzeitig mit unseren Partnern in Italien, Frankreich, Deutschland und Österreich.
11: Und für die Auswilderung ganz konkret, warum ist es wichtig, dass da mehrere Länder zusammenarbeiten?
10: Weil die Population muss eine gewisse Größe erreichen, damit sie stabil ist. Sie muss auch eine gewisse genetische Breite haben. Dazu bräuchte es genügend Tiere und den genügend großen Raum, wo sie leben können. Und da ist es gerade bei so einer Art sehr wichtig, eben mit den Partnern in den umliegenden Ländern arbeiten zu können.
11: Damit der Bartgeier längerfristig überleben kann im Alpenraum, muss er ja ein entsprechendes Nahrungsangebot vorfinden. Inwiefern hat sich dieses positiv verändert?
10: Ja, also die Situation vor 100, 150 Jahren war natürlich eine ganz andere. Der Steinbuch war ausgerottet, die Gämse war fast nicht mehr vorhanden. Es gab nur sehr wenige wilde Huftiere im Alpenraum. Und dies ist die wichtige Nahrungsgrundlage. Und da ist natürlich auch wichtig, dass die Jagdgesetzgebung besser wurde, Huftiere besser geschützt wurden und auch eine Wiederansiedlung. Der Steinbock ist im Schweizer Alpenraum ausgerottet worden. Und dass wir heute Steinböcke wieder beobachten können und gute Bestände haben, ist nur auf das Wiederansiedlungsprojekt zurückzuführen, das anfangs des 20. Jahrhunderts im Kanton St. Gallen gestartet ist.
11: Sie haben es gesagt, das Wiederansiedlungsprojekt, das läuft jetzt schon mehrere Jahrzehnte. Seither

0: Kanton St. Gallen je ein Jungtier gab in diesem Jahr, das Flügge geworden ist, sind im Kanton Graubünden ganze 16 Jungvögel herangewachsen. Warum sind Bartgeier im Kanton Graubünden besonders erfolgreich mit ihrer Brut?
1: Das hat zwei Gründe. Der eine Grund ist natürlich, wir haben in Kanton Graubünden mit den Auswilderungen begonnen im Jahr 1991. Bartgeier brüten bevorzugt in der Region, wo sie auch ausgeflogen sind. Das heißt, dort hat es schon früh Brutpaare gegeben. Das startete im Jahr 2007 und ist von diesem Kern rund um den Nationalpark herum angewachsen. In St. Gallen waren die Auswilderungen erst von 2010 bis 2015. Das dauert noch ein wenig, bis da mehr Territorien sich etablieren können. Das ist der eine historische Grund. Der andere Grund ist sicher, dass der Kanton Graubünden eine sehr gute Situation hat, gerade das Engadin, große Gebiete überhalb der Waldgrenze, was der eigentliche Lebensraum des Bartgeiers ist, wo es sehr gute Huftierbestände hat.
2: Sagt Daniel Hecklin von der Stiftung Pro Bartgeier.
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2: Wenn wir heute Musik hören, dann haben wir endlos viel Musik zur Auswahl auf dem Handy, wo auch immer wir sind. Früher war das anders. Musik kam von Platten oder ab Kassetten oder natürlich aus dem Radio. Bis vor 44 Jahren der erste CD-Player auf den Markt kam und das alles verändert hat. Der Sony CDP-101. Simon Richle.
4: Es war eine kleine oder große Revolution des Musikhörens. Das Knistern und Scheppern vom Plattenspieler. Das wurde abgelöst, genau wie zum Beispiel auch das Zurückdrehen von einem Kassettenbändchen mit einem Bleistift, nachdem sich das Bändchen beim Abspielen verheddert hat. Denn für die Menschen, die zum Beispiel ein ganzes Album ihrer Lieblingsband hören wollten, gab es etwas Neues, viel Moderneres. Getönt hat das so. Das japanische Technikunternehmen Sony hat am 1. Oktober 1982 den CDP-101 offiziell auf den Markt gebracht. Den allerersten CD-Player, den man in den Läden kaufen konnte. Eine schwarze Kiste, etwa Aktenkoffer groß, mit einem kleinen Anzeigebildschirm, einigen Tasten, zum Beispiel um zum nächsten oder vorherigen Track zu wechseln, mit einem Regler für die Lautstärke, sogar mit einer Fernbedienung und vor allem eben mit einem ausfahrbaren Fach für eine CD. Heute wirkt das schon wieder veraltet, aber damals war es eine große Innovation. Und so hat das Sony auch im Fernsehen beworben, mit einem Roboter, der in eine Kamera spricht und von diesem neuen, damals supermodernen Gerät erzählt.
5: Take the new compact disc. 1 hour of Mozart out of a beer mat. Pure sound played by laser. Just listen to that. No hisses and crackles, of course, but if you do want that, munch a biscuit, sip a cup of cocoa and it'll sound just like your old record player. You know what I mean?
6: Sony, whatever will they think of next?
4: Mit der neuen CD gibt es eine Stunde Mozart-Musik quasi aus einem Bierdeckel, einwandfreier Ton, gelesen von einem Laser. Und wenn man das Rauschen und Knistern doch vermisst, dann kann man bei Musikhören ja ein Gurt leeren und ein Erfrischungsgetränk schlürfen, erzählt der Roboter. Aber so richtig etwas für die große Allgemeinheit war der CDP-101 dann doch nicht oder noch nicht. Denn gekostet hatte damals 168.000 japanische Yen oder umgerechnet gut 1.900 Franken. Wenn man dann noch die Inflation berücksichtigt, wären es heute deutlich über 3.000 Franken für eben einen CD-Player. Und trotzdem, der CDP-101 hat einen Nerv getroffen. Wie viele Exemplare Sony in der Anfangszeit des CD-Players genau verkauft hat, ist heute schwer nachzuvollziehen. Es gibt aber Quellen, in denen von etwa 150 bis 200.000 die Rede ist, von Oktober 1982 bis Ende 1983. Es war der Anfang einer neuen Ära, eben der CD-Spieler. Nur gab es ein kleines Problem, das man sich vielleicht denken kann. Es gab bis dahin natürlich noch gar keine Musik-CDs. Sony hat deshalb gemeinsam mit dem US-Medienunternehmen CBS auch das selbst in die Hand genommen und zum Verkaufsstart des CD-Players auch die weltweit ersten 50 Musikalben auf CD herausgegeben.

0: Zeiten mit Klassik, Pop und Rockmusik. Und das allererste CD-Album der Welt war 52nd Street von Billy Joel. Und mit Billy Joel und dem CDP 101 hat dann alles seinen Lauf genommen und uns in den Jahren darauf große und kleine CD-Spieler, Stereoanlagen und sogar kleine Discmans für unterwegs beschert, bis der CD-Player dann Jahre später von der nächsten Revolution eingeholt wurde, dem ersten MP3-Player. Aber das ist eine ganz andere Geschichte.
1: Die Tageschronik von Simon Richle.
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3: Soll die Schweiz den Export von Kriegsmaterial lockern oder nicht? Wir sagen, weshalb sich der Bundesrat dafür ausspricht. Soll Deutschland die AfD verbieten oder nicht? Diese Frage wurde in einer öffentlichen Anhörung im Thüringer Landtag diskutiert. Und die Menschenrechte wären Kerngeschäft der UNO. Haben diese etwas an Priorität verloren? Das fragen wir UNO-Hochkommissar Volker Türk im Interview. Hier im Info 3 heute mit Karin Britsch. Zuerst jetzt aber zu den Olympischen Spielen in den Nachrichten in der Schweiz mit Sandro Peter.
4: Der Nationalrat hat ja grünes Licht gegeben für Olympische Winterspiele 2038 in der Schweiz und er sagt, der Bund solle dafür bis zu 200 Millionen Franken beisteuern. An diesen Plänen gibt es Kritik, und zwar vom Alpenschutzdachverband Zipra. Dieser bemängelt, dass das Volk nicht über den Kredit von 200 Millionen Franken für Olympische Winterspiele 2038 abstimmen kann. Das sei demokratiepolitisch fragwürdig. Zudem fehle die Pflicht, Schäden an Natur und Landschaft verbindlich auszugleichen. Die Nationalräte sagten in der Debatte, für die Schweiz sei Olympia eine einmalige Chance. Das Geschäft geht nun in den Ständerat. Und gleich noch eine Meldung aus dem Parlament. Dieses hat entschieden, dass der Rettungsschirm für Stromkonzerne definitiv nicht verlängert wird. Er läuft Ende Jahr aus. Der Bundesrat wollte den Rettungsschirm eigentlich bis 2031 weiterführen. Damit hätten Stromkonzerne beim Bund Hilfe beantragen können, wenn sie in eine finanzielle Schieflage geraten. Der Rettungsschirm wurde 2022 eingeführt, nachdem der Beginn des Ukraine-Kriegs eine Energiekrise in ganz Europa ausgelöst hatte. Die Stromkonzerne hätten seither genügend Zeit gehabt, um sich auf solche Krisen vorzubereiten und hätten dies auch getan, hieß es im Ständerat.
3: Wir bleiben in der Schweizer Politik. In welche Staaten darf die Schweiz wann Waffen exportieren? Das regelt das Kriegsmaterialgesetz und es soll nun gelockert werden. Kauft ein Staat Schweizer Kriegsmaterial, dann soll er dieses künftig grundsätzlich auch an Dritte weitergeben dürfen. Weil linke Parteien und Organisationen das Referendum gegen die Änderung ergriffen haben, stimmt Ende November das Schweizer Stimmvolk darüber ab. Warum es geht, erklärt Inlandredaktorin Livia Mittendorp.
5: Die sicherheitspolitische Lage in Europa habe sich in den letzten Jahren verändert. Dieser Satz wurde inzwischen schon fast zur Floskel. Er kommt diesmal aber nicht vom Verteidigungsminister, sondern von Wirtschaftsminister Guy Parmelin. Die Schweiz habe jedoch schon immer gut auf neue Herausforderungen reagieren können.
6: Der Erhalt einer wettbewerbsfähigen Rüstungsindustrie ist für die Sicherheit der Schweiz und für eine glaubwürdige, bewaffnete Neutralität notwendig.
5: Ein Land, das in Sachen Kriegsmaterial nichts zu bieten habe, könne im Krisenfall auch keine Unterstützung erwarten. Darum soll das Kriegsmaterialgesetz angepasst werden. Heute dürfen Länder, die in der Schweiz Kriegsmaterial kaufen, dieses nicht ohne Einwilligung der Schweiz an andere Staaten weitergeben. Das soll sich ändern. Zudem darf die Schweiz an 36 befreundete Staaten grundsätzlich auch dann Kriegsmaterial liefern, wenn diese in einem bewaffneten Konflikt stehen. Grünen Nationalrat Gerhard Andrey ist gegen die Revision und sagt, die Schweiz solle die Kriege und Krisen auf der Welt nicht mit Schweizer Waffen verschlimmern.
7: Das ist unsinnig. Wenn, dann hat die Schweiz jetzt die Pflicht und die Verantwortung, in den Frieden zu investieren, in die internationale Zusammenarbeit, in die Partnerschaften der Länder.
5: Das sei für die Sicherheit der Schweiz wichtiger. Anders sieht das FDP-Nationalrat Heinz Theiler. Er hält die Revision für entscheidend. Die Industrie sei darauf angewiesen.
2: 3'000 KMUs sind angewiesen, sind eben Zehntausende von Arbeitsplätzen, die dahinter stehen, die direkt für Rüstungsindustrie oder für Dual-Use-Güter produzieren. Und das ist wichtig, dass die Schweiz an diesem Standort festhält.
5: SP-Nationalrätin Priska Seiler-Graf befürchtet, dass die Änderung dazu führe, dass Schweizer Waffen in allen Konflikten dieser Welt landen. Man könne zwar durchaus über eine Weiterentwicklung des Kriegsmaterialgesetzes reden, doch von dieser Revision würde ausgerechnet die Ukraine nicht profitieren. Das Parlament hat das Gesetz entsprechend formuliert und mit dem Neutralitätsrecht argumentiert.
8: Und ich finde, das ist scheinheilig und das kann ich in keinster Art und Weise unterstützen.
5: Soll die Schweiz das Kriegsmaterialgesetz lockern oder nicht? Das letzte Wort hat das Stimmvolk Ende November.
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3: Die AfD in Deutschland wächst seit Jahren und seit Jahren wird auch immer wieder darüber diskutiert, ob diese Partei verboten werden soll, weil sie in Teilen als rechtsextrem eingestuft wurde. Eine Partei zu verbieten ist gemäß der deutschen Verfassung möglich, denn nach den Erfahrungen aus der Zeit des Nationalsozialismus soll sich die Demokratie kein weiteres Mal selbst abschaffen. Aber die Hürden für ein Verbotsverfahren sind sehr hoch. Es gibt auch Zweifel, ob sie sinnvoll sind. Im Thüringer Landtag diskutierten gestern Expertinnen, Juristen und Prominente öffentlich vor dem Justizausschuss über ein solches Verbotsverfahren. Eine Premiere in einem deutschen Parlament. Aus Berlin, Simon Fatzer.
10: Habe Kerkeling, der als Entertainer für viele heitere Momente sorgte, saß spät abends im Thüringer Landtag und hielt ein bitterernstes Plädoyer für ein Verbotsverfahren.
11: Wer nicht verantwortungsvoll mit der Geschichte umgeht, darf niemals Verantwortung für die Zukunft Deutschlands übernehmen. Die Verharmlosung des Dritten Reiches disqualifiziert für Staatsämter und deshalb disqualifiziert sie auch für jede Mitwirkung in unserer Demokratie überhaupt.
10: Kerkelings Großvater wurde im KZ Buchenwald gequält. Mit dieser seiner Geschichte mahnte sein Enkel, sie möge sich nicht wiederholen. Die AfD-Fraktion lud Hans-Georg Maaßen ein, den ehemaligen obersten Verfassungsschützer. Der kritisiert, man wolle einen politischen Gegner aus dem Weg räumen.
12: Aus meiner Perspektive liegen die Voraussetzungen für ein Parteiverbotsverfahren gegen die AfD nicht vor. Ein Verfahren unter den gegenwärtigen Umständen. Es liefe Gefahr, die freiheitlich-demokratische Grundordnung zu beschädigen, weil einem erheblichen Teil der Wähler die parlamentarische Vertretung für die von ihm gewollte Politikwende genommen würde.
10: Die AfD sei zu groß, um verboten zu werden, meinen viele. Rechtsprofessorin Katrin Groh widersprach, rein rechtlich gäbe es keine Grenze für ein Parteiverbot. Politisch sehe das anders aus.
13: Dass man damit natürlich ein Repräsentanzproblem in der Gesellschaft bzw. in der Wählerschaft herbeiführt, wenn man 30-40% der Menschen ihrer Stimme beraubt, ist klar. Aber auch hier ist die Verfassung eindeutig. Es hat niemand ein Recht darauf, von einer verfassungswidrigen Partei vertreten zu werden, die die Demokratie zerstören möchte.
10: Und diese Verfassungswidrigkeit belegt etwa das Gutachten der Bürgerrechtsorganisation Gesellschaft für Freiheitsrechte. Über 3 Millionen öffentlich zugängliche Daten hat sie ausgewertet. Mit dem Ergebnis, die AfD verstoße gegen Demokratieprinzip und Menschenwürde. Die Frage, die viele umtreibt, ist die nach den Erfolgsaussichten. Doch der stellvertretende Verfassungsrichter in Bayern, Chan Yu-Yun, sagt, es gebe gar keinen Misserfolg.
14: Ein Verfahren vor dem Bundesverfassungsgericht, das nicht mit einem Verbot endet, ist kein Fehlschlag. Es ist ein Sieg, und zwar nicht nur für die AfD, sondern für die gesamte Demokratie.
10: Nun muss die Politik entscheiden, ob sie ein Verbotsverfahren anstoßen will. Vielen Menschen, die nicht AfD wählen, sprach Happe Kerkeling wohl aus dem Herzen.
11: Ich spüre jetzt, dass diese Demokratie in Gefahr ist, und deswegen stelle ich mich dieser Diskussion. Und glauben Sie mir, das, was jetzt heute wieder im Internet folgen wird, von Lynchen bis Konzentrationslager und was die Herrschaften da einem alles wünschen, ohne dass hier auch nur Widerspruch käme, das macht keine Freude. Aber deswegen sitze ich ja hier.
10: Was ein AfD-Verbot nicht kann, Hass und Hetze aus der Welt schaffen.
3: Sie stehlen Daten, verschlüsseln Server und fordern dann Lösegeld. Cyberkriminelle verüben solche sogenannten Ransomware-Angriffe. Jetzt haben die Behörden eine internationale Aktion gegen eine Gruppe durchgeführt.
4: Es geht um die Gruppe Killsec. Diese hat auch solche Ransomware-Angriffe gegen Schweizer Unternehmen durchgeführt. Es habe Hausdurchsuchungen in Spanien, Griechenland, dem Vereinigten Königreich und in Rumänien gegeben, schreibt das Bundesamt für Polizei FEDPOL. Dabei seien gestohlene Daten sichergestellt worden, Server seien beschlagnahmt worden und 3 Personen seien verhaftet worden. Die Schweizer Bundesanwaltschaft und das FEDPOL waren bei der Aktion dabei, weil die Bundesanwaltschaft seit dem letzten Jahr ein Strafverfahren gegen Unbekannt führt, wegen der Killsec-Angriffe auf Schweizer Unternehmen.
3: Sich um die Menschenrechte zu kümmern, gehört eigentlich zu den ganz zentralen Aufgaben der UNO. Eigentlich. Denn nur 1% der UNO-Gelder fließen in den Bereich der Grundrechte der Menschen. Dabei steht es in vielen Ländern gar nicht gut um die Menschenrechte. Volker Türk leitet das UNO-Hochkommissariat für Menschenrechte, ist quasi der Hüter der Menschenrechte in der UNO. Nun konnte Fredrik Steiger mit dem 61-jährigen Österreicher sprechen.
15: Wo können Sie als Hochkommissar für Menschenrechte und auch Ihr Team konkret etwas erreichen?
16: Also wir haben beispielsweise letztes Jahr über 5000 Menschen, die waren willkürlich inhaftiert in sehr autoritären Staaten, und wir haben die geschafft, aus den Gefängnissen zu bringen. Wir haben es geschafft, 140 Gesetzesvorschläge in verschiedenen Ländern so zu beeinflussen, dass sie im Einklang mit den Menschenrechten stehen. Und wir dokumentieren tagtäglich Menschenrechtsverletzungen, und das ist extremst wichtig für Rechenschaft, auch für etwaige Verfahren, auch vor Höchstgerichten. Und wenn unsere Berichte vor Gerichten untersucht werden, die werden sehr ernst genommen.
15: Es sind nicht zuletzt die Großmächte Russland, China, die USA, die die Menschenrechte nicht gerade als Priorität sehen. Alle 3 sind einflussreiche Vetomächte. Inwiefern müssen Sie sich bei der Bewertung der dortigen Menschenrechtslage und der Kritik an deren Handeln zurückhalten?
16: Wenn Sie meine Pressemitteilungen in den letzten 4 Jahren sehen, haben Sie wahrscheinlich gesehen, dass ich zu all diesen Ländern sehr klare Worte gefunden habe. Deshalb hat es auch eine starke Reaktion bei meiner Wiederwahl gegeben. 2 von den 3, die Sie genannt haben, waren dagegen. Aber das ist meine Aufgabe. Meine Aufgabe ist, keine Ausnahmen zu machen und klar zu sein, wenn es um schwere Menschenrechtsverletzungen geht.
15: Es sind ja traditionell westliche Staaten, nicht zuletzt europäische Staaten, die als entschiedene Verfechter der Menschenrechte gelten, die sich dafür engagieren. Haben Sie den Eindruck, dass diese Länder immer noch denselben Ehrgeiz, dasselbe Engagement haben für die Menschenrechte?
16: Ich brauche mir jetzt nur ein Land anschauen, die USA. Früher hat es einen, ich würde fast sagen, von beiden Parteien ein klares Bekenntnis auch zum internationalen Menschenrechtsschutz gegeben. Die USA ist nicht mehr Teil des Menschenrechtsrats. Und ich muss auch sagen, ich wünsche mir schon auch von vielen westlichen Ländern, wo auch teilweise politische Bewegungen in die andere Richtung gehen, dass sie sich besinnen, wie wichtig der Menschenrechtsschutz ist, nicht nur in den eigenen Ländern, auch auf der ganzen Welt. Es wird immer von Fluchtursachen geredet. Die sind direkt verbunden mit den Menschenrechtsverletzungen. Und ich erhoffe mir eigentlich einen Schulterschluss von allen, was die Menschenrechte betrifft.
15: Was betrachten Sie derzeit als die gravierendsten Menschenrechtsverletzungen? Wo sehen Sie die dramatischsten Situationen?
16: Ganz klar in den Kriegssituationen. Wir haben über 60 Länder, die sich entweder in einer Gewaltsituation oder im Krieg befinden. Und was wir in den letzten Jahren an Brutalität in den Kriegen miterleben, an Gräueltaten, an schweren Menschenrechtsverletzungen, ist kaum mehr zu beschreiben. Die Welt hat kein Interesse daran, sich an eine neue Normalität zu gewöhnen, wo das fast als kollateraler Schaden betrachtet wird, nicht? Das geht einfach nicht.
3: Sagt Volker Türk. Er leitet seit 2022 das UNO-Hochkommissariat für Menschenrechte. Vor Wetter und Börse noch ein anderes Thema. Der Bartgeier in den Schweizer Alpen wächst. Der Bestand wächst weiter, Sandro.
4: Seit Anfang des Jahres sind 30 junge Bartgeier ausgeflogen. Damit verzeichnet die Schweiz einen Rekord bei der Wiederansiedlung, sagt die Stiftung Pro Bartgeier. Am meisten Bartgeier gebe es zurzeit im Kanton Graubünden und im Wallis. Die Wiederansiedlung des Bartgeiers startete in der Schweiz vor 35 Jahren. Damit zu den Börsendaten von SIX. Der Swiss Market Index liegt im Moment bei 13.635 Punkten. Das ist ein Minus von 1,4%. Der Euro wird zu 93,47 gehandelt, der Dollar zu 83,04. Und das Wetter? Morgen wird es wechselnd bewölkt mit kurzen sonnigen Abschnitten bei rund 21 Grad. Am Nachmittag gibt es in den Alpen lokale Regenschauer.
3: Das war Info 3 von heute im Studio. Sandro Peter und Karin Britsch. Einen schönen Abend.
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19: Es ist kurz vor 8:30 am Mittwochabend, als im US-Bundesstaat Tennessee eine Gruppe von Journalistinnen und Journalisten vor die Mikrofone tritt. Sie wirken irgendwie abgekämpft und fahrig, denn sie waren gerade Zeugen einer misslungenen Hinrichtung.
18: Well, when they told us to leave at 8:53, Krista Pike was still breathing.
19: Die Journalisten sollten eigentlich die Hinrichtung dokumentieren. Als sie aus dem Raum gebracht worden seien, da habe die zum Tode verurteilte Krista Pike noch gelebt. Und das nach 2 Giftspritzen.
18: We haven't seen anything like it. It went really poorly.
19: Die misslungene Hinrichtung sorgt gerade für Schlagzeilen rund um die Welt. Krista Pike war die erste Frau seit 200 Jahren, die im US-Bundesstaat Tennessee hingerichtet werden sollte. Für einen Mord, den sie 1995 begangen haben soll. Wir schauen uns den Fall heute genauer an und fragen, warum sitzen zum Tode Verurteilte in den USA so lange im sogenannten Todestrakt, bis sie tatsächlich hingerichtet werden? Und wer entscheidet letztlich darüber, ob eine Hinrichtung vollstreckt wird oder nicht? Das ist News Plus und ich bin Dominik Rolli. Krista Pike war gerade mal 18 Jahre alt, als sie für den Mord an einer 19-jährigen Bekannten zum Tode verurteilt wurde. Passiert ist es 1995. 3 Teenager, darunter eben Krista Pike, sollen das Opfer in einem abgelegenen Gebiet in Knoxville gefoltert und getötet haben. Das ist über 30 Jahre her. Krista Pike ist inzwischen 50 Jahre alt. 30 Jahre, in denen es ein langes Hin und Her gab um ihre Hinrichtung. Um zu verstehen, wie das genau abgelaufen ist, habe ich mir eine Expertin an die Seite geholt, und zwar die Juristin Katharina Stein.
20: Ja, ich bin Dr. Katharina Stein, ich bin Wissenschaftlerin am Max-Planck-Institut zur Erforschung von Kriminalität, Sicherheit und Recht in Freiburg in Deutschland. Und ich habe länger in den USA gelebt und studiert und kenne mich gut mit amerikanischem Verfassungsrecht aus.
19: Die Sache ist komplex. Bis so ein Todesurteil tatsächlich vollstreckt werden kann, gibt es in den USA nämlich einige Hürden zu nehmen. Krista Pike und ihre Anwälte haben in diesen 30 Jahren mehrere Möglichkeiten genutzt, gegen ihre Verurteilung vorzugehen, allerdings am Ende vergeblich. Letztes Jahr wurde dann festgelegt, am 30. September soll Krista Pike hingerichtet werden.
20: Und gestern hat sich nun Folgendes zugetragen. Krista Pike sollte hingerichtet werden und hat ein Gnadengesuch an den Gouverneur von Tennessee geschickt, das allerdings abgelehnt wurde. In manchen Bundesstaaten, zum Beispiel Tennessee, kann der Gouverneur allein darüber entscheiden, ob er Gnade walten lässt und dann eben die Todesstrafe aussetzt für manche Verurteilte.
19: Der Gouverneur von Tennessee, ein Republikaner, Bill Lee heißt der, hat also keine Gnade walten lassen und entschieden, dass Krista Pike hingerichtet werden soll. Das nur wenige Stunden vor dem geplanten Hinrichtungstermin. Dann haben die Anwälte von Pike nochmal einen Versuch gestartet.
20: Und zwar mit dem Argument, dass in ihrer ursprünglichen Verurteilung nicht genau mit einbezogen wurde, vor allem im Strafrahmen. Also nicht bei der Frage der Schuld, sondern wie man sie bestraft, dass sie selber eine ganz traumatische Kindheit hatte, die geprägt war von Vernachlässigung, sexuellem Missbrauch und auch, dass sie so jung war, also dass mit 18 Jahren zum Tatzeitpunkt ihr Gehirn noch gar nicht so ausgereift war, dass sie eben voll schuldfähig war. Und jetzt hat ein Gericht in Tennessee dem stattgegeben mit einer 2-1 Entscheidung und gesagt, die Hinrichtung muss ausgesetzt werden, bis diesen Fragen nachgegangen wurden, ob diese Fragen im ursprünglichen Prozess in den 90ern richtig mit eingeflossen sind. Und Gegen diese Entscheidung von einem Gericht aus Tennessee hat sich wiederum dann die Behörden aus Tennessee, die dafür zuständig sind, für die Gefängnisse und für die Justiz, an den US Supreme Court auf Bundesebene in Washington gewendet. Und die haben eine Eilentscheidung, 6-3, das Urteil wieder aufgehoben und gesagt, nein, die Hinrichtung kann durchgeführt werden. Und das war quasi das juristische Vorgeplänkel bis gestern Abend, ungefähr 20 Uhr Ortszeit, als dann mit der Hinrichtung begonnen wurde.
19: Da wurde also in letzter Minute noch versucht, diese Hinrichtung zu verhindern. Mit dem bekannten Ausgang, Krista Pike, wurden 2 Giftspritzen verabreicht, die sie dann aber offenbar überlebt hat. Auch wenn ihre Tat durch nichts zu entschuldigen ist, ist schon irgendwie heftig, wenn man sich diese misslungene Hinrichtung vorstellt.
20: Das Argument jetzt von den Anwältinnen und Anwälten von Krista Pike war einerseits, dass die Hinrichtung mit der Giftspritze jetzt wie Folter für sie wäre. Das ist ein gängiges Argument und ich finde auch ein gutes Argument, da die Todesstrafe, und das sehen viele Expertinnen und Experten so, eben unter die Anti-Folter-Konvention fällt. Aber vor allem war das Argument hier, dass die ursprüngliche Verurteilung vor 30 Jahren, dass die Fehler hatte. Und diese Fehler sollten jetzt nochmal aufgerollt werden. Das war das Hauptargument. Und da hat auch Sonja Sotomayor, die Supreme Court-Richterin, die gegen die Hinrichtung gestimmt hat, gestern Abend mit ihren 2 weiteren liberalen Kolleginnen geschrieben, es kann ja nicht sein, dass wir nicht aufklären, ob wirklich das Urteil alle Aspekte, die wichtig zur Urteilsfindung waren, mit einbezogen haben. Und das geht jetzt eben zulasten des Lebens von Krista Pike.
19: Der Grund, warum die Leute so lange im Todestrakt sitzen, ist also, dass die USA ein Rechtsstaat sind. Es gibt viele Instanzen zu durchlaufen, bis so eine Hinrichtung im juristischen Sinn entschieden ist. Zuerst auf Ebene des Bundesstaates, wo die Todeskandidatin einsitzt, später auf Bundesebene, wo es nochmals 3 Instanzen gibt, bis der Supreme Court ein finales Urteil spricht.
20: Das heißt, dieser ganze Instanzenzug, erst auf Bundesstaatsebene und dann auf Bundesebene, dauert sehr, sehr lange. Und dann muss erst noch die Hinrichtung angeordnet werden. Meistens wird von dem ursprünglich die Strafe aussprechenden Gericht ein Termin festgesetzt. Und dieser Termin darf dann auch nicht überzogen werden. Deswegen war es zum Beispiel gestern den Behörden so wichtig, dass vor 24 Uhr mit der Hinrichtung begonnen wird. Und erst wenn diese ganzen Prozesse durchlaufen worden sind, dann kann es eben wirklich zur Hinrichtung kommen.
19: In unserer Recherche sind wir auch auf Gabi Uhl gestoßen. Sie kommt Verurteilten, die auf ihre Hinrichtung warten, so nahe wie wenige andere. Gabi Uhl hat 1997 eine Brieffreundschaft begonnen mit einem verurteilten Mörder, der in Texas im Todestrakt saß. Heute ist Gabi Uhl Vorsitzende der Initiative gegen die Todesstrafe, ein Verein in Deutschland, der sich gegen die Todesstrafe einsetzt.
0: Ich habe tatsächlich 1997 Clifford Borges kennengelernt, dadurch, dass ich eine Freundin von mir nach Texas begleitet habe, die ihn dort besuchen wollte. Und um ihr das zu ermöglichen, hatte ich ihr angeboten, ich fliege mit ihr dahin, und das war ein sehr leichtsinniger Satz, der mein ganzes Leben verändert hat, weil ich seitdem sehr intensiv mit diesem Thema befasst bin.
19: Und Gabi Uhl begann dann eben Briefe zu schreiben und fühlte sich mit dem verurteilten Cliff Borges schnell verbunden. Denn, so hat es uns Gabi Uhl erzählt, sie hätten beide eine ähnliche Kindheit durchlebt. Am 11. Juni 1998 wurde Cliff Borges hingerichtet, wegen 2 Raubüberfällen mit Todesfolge. Und Gabi Uhl war bei der Hinrichtung dabei.
0: Er hatte im Vorfeld gefragt, ob ich dabei sein würde. Und für mich waren es im Grunde 2 Dinge. Das eine, dass ich es für ihn tun wollte, um ihm das Gefühl zu geben, hier sind auch Menschen, die dich nicht tot sehen wollen, sondern die auf deiner Seite stehen. Auf der anderen Seite war es allerdings auch Die Vorstellung, irgendwo zu sitzen und zu gucken, bis wann ist es passiert. Ich meine, damals war ich noch nicht so im Computerzeitalter drin. Heute würde ich einfach sagen, irgendwo zu sitzen und ständig auf Aktualisieren zu drücken, bis irgendwann die Nachricht erscheint, jetzt ist es passiert. Das kam mir grundsätzlich immer noch viel schlimmer vor, als das Gefühl zu haben, hier kann ich wenigstens noch ein bisschen was tun.
19: Können Sie sich erinnern, wie dieser Tag dann genau abgelaufen ist?
0: Zunächst mal wurden wir am Nachmittag, so 2-3 Stunden vor der Hinrichtung, von Gefängnisbeamten vorbereitet und uns wurde gesagt, wie das alles abläuft. Und ab dem Zeitpunkt war das für mich einerseits sowas wie ein Ritual, alles genau festgelegt, wann wir wo sein mussten. Es kam mir vor wie, ich bin im falschen Film, das kann jetzt eigentlich gar nicht wahr sein. Und auf der anderen Seite das Bewusstsein, das ist aber jetzt alles real. Also das war etwas so Ambivalentes, das war irgendwie schwer nur so in meinem Kopf zusammenzukriegen. Und als ich dann tatsächlich nachher im Zeugenraum stand, war mein Empfinden, mir kam das unglaublich überheblich vor, dass da jetzt Menschen im besten Wissen, was sie tun, einen anderen Menschen töten. Mir war natürlich bewusst, dass Cliff Borges, der war schuldig und das war für mich völlig klar. Genau das hatte er ja auch getan. Aber hier wollte mir jetzt ein Staat als richtig verkaufen, was er im anderen Fall, was das Verbrechen betrifft, dann ja schließlich verurteilt.
19: Das Thema hat Gabi Uhl danach nicht mehr losgelassen. Sie begann im Laufe der Jahre mehrere Brieffreundschaften mit einer Reihe von Todestraktinsassen und war dann auch bei weiteren Hinrichtungen als Zeugin dabei. Wir haben es schon angesprochen, diese Menschen sitzen meist jahrelang ein, bis eine Hinrichtung vollstreckt wird. Was macht das mit einem Menschen, wenn er weiß, dass er hingerichtet wird, aber so lange auf den Zeitpunkt warten muss?
0: Manche können den Druck nicht aushalten. Es gibt ja auch immer wieder Suizidversuche in Todestrakten, was dann irgendwo auch noch so diesen schrägen Effekt hat, wenn jemand einen Suizidversuch unternimmt und noch rechtzeitig gefunden wird, dann wird er wiederbelebt. Klammer auf, damit man ihn später hinrichten kann. Klammer zu, das hat ja schon irgendwo auch was sehr Absurdes an sich. Das heißt also, einerseits ist da sicherlich ein entsprechender Druck bei vielen da, den sie eventuell nicht mehr aushalten. Es gibt aber auch andere, die Wege gefunden haben, im Gefängnis mit ihrer Situation auch zurechtzukommen. Wir haben mal, als wir Beiträge von Todestraktinsassen angefordert haben, gesammelt haben, da hat uns, kann ich mich erinnern, ein Häftling einen wunderschönen Text geschickt, wo er beschreibt, wie er sich so yogamäßig in eine ganz andere Welt beamt, und zwar in der Todeszelle. Also es ist unterschiedlich. Manche können damit umgehen oder lernen, damit umzugehen, und für andere ist das ganz schwierig.
19: Zurück jetzt zum Fall von Krista Pike. Nach dem Entscheid des Supreme Courts wurden der Verurteilten am Abend nun eben 2 Giftspritzen verabreicht. Warum Pike diesen Hinrichtungsversuch überlebt hat, ist nicht klar. Dazu gab es keine Informationen der Behörden. Eine Möglichkeit ist aber, dass daneben gespritzt wurde. Denn schon in der Vergangenheit gab es Fälle, wo man bei Todeskandidaten keinen geeigneten Venenzugang für die Spritze gefunden hat und es dann medizinische Komplikationen gab. Dass jemand 2 Giftspritzen überlebt, sowas habe sie noch nie gesehen, sagte die Journalistin, die wir zu Beginn der Folge gehört haben.
1: They did 2 separate rounds of dobarbital, which I've never seen before. The protocol does say that they should do a second round if the person is still alive after the first push.
19: Nach den beiden Giftspritzen wurde Krista Pike dann in ein Spital gebracht, wo sie gemäß US-Medienberichten nun behandelt wird.
21: Das ist natürlich einfach wirklich grausam. Und wenn es nicht so schrecklich wäre, könnte man sagen, fast ein Treppenwitz, dass jemand versucht wird umzubringen und es scheitert, wird dann medizinisch versorgt, kommt ins Krankenhaus, wird körperlich wieder so weit hergestellt, dass man leben kann, um dann wieder versucht werden hinzurichten. Also das ist natürlich an Grausamkeit kaum zu überbieten. Der Gouverneur von Tennessee hat jetzt auch alle Todesurteile erstmal ein Moratorium dafür ausgesprochen. Die werden dieses Jahr nicht mehr vollstreckt, weil aufgeklärt werden soll, was schiefgegangen ist. Zwei Spritzen mit Pentobarbital haben eben versagt. Das ist so auch noch nicht vorgekommen. Und das ist jetzt schon ein Fall, der irgendwie nochmal sehr deutlich macht für Kritiker, aber auch vielleicht für Befürworter der Todesstrafe, wie inhuman und grausam diese Behandlung ist.
19: Damit sind wir am Schluss der heutigen News Plus Folge. Keine leichte Kost heute, dem sind wir uns bewusst. Wir hoffen, dass ihr dennoch etwas mitnehmen könnt aus dieser Folge. Das Team heute: Julius Schmid, Produzentin Lea Sager und ich, Dominik Roth.
6: Gleich ist es 17:30. Sie hören die Informationen von SRF 4 News. Im Studio nebenan steht Sandro Peter bereit und er gibt Ihnen ein kurzes News-Update. Und dann geht's hier weiter, unter anderem mit einem Blick nach Großbritannien, wo der Premierminister eine intensive Diskussion ausgelöst hat über die Möglichkeit, dass Großbritannien künftig wieder zurückkehrt in die Europäische Union.

0: An den Olympiaplänen des Nationalrats gibt es Kritik, und zwar vom Alpenschutzdachverband Cipra. Dieser bemängelt, dass das Volk nicht über den Kredit von 200 Millionen Franken für Olympische Winterspiele 2038 abstimmen kann. Zudem fehle die Pflicht, Schäden an Natur und Landschaft verbindlich auszugleichen. Bei einer internationalen Aktion gegen die Hackergruppe Killsec haben auch die Schweizer Behörden mitgemacht. Es habe Hausdurchsuchungen in Spanien, Griechenland, dem Vereinigten Königreich und in Rumänien gegeben, schreibt das Bundesamt für Polizei. Dabei seien gestohlene Daten sichergestellt, Server beschlagnahmt und 3 Personen verhaftet worden. Killsec hatte auch Schweizer Unternehmen angegriffen. In den Schweizer Alpen wächst der Bestand der Bartgeier weiter. Seit Anfang des Jahres sind 30 junge Bartgeier ausgeflogen. Damit verzeichnet die Schweiz einen Rekord bei der Wiederansiedlung, sagt die Stiftung Pro Bartgeier. Am meisten Bartgeier gebe es zurzeit im Kanton Graubünden und im Wallis.
1: Die weißen Wahrzeichen der Schweiz schwinden. Dieses Jahr sind die Gletscher wieder besonders stark geschrumpft. Wir hören, wie das die Berge verändert.
2: Und der britische Premier Andy Burnham geht ein Risiko ein. Er spricht offen über die Möglichkeit, dass Großbritannien wieder Teil der EU wird. Wir besprechen, warum er das tut.
1: An den Mikrofonen sind Nicolas Malzacher
2: und Katrin Hiss. Wir begleiten Sie gut informiert in diesen Abend hinein.
1: Der Sommer war heiß, er war trocken und er hat die Gletscher hierzulande rasant schmelzen lassen. Das zeigen die aktuellsten Zahlen, die das Schweizer Gletschermessnetz GLAMOS heute veröffentlicht hat.
2: So haben die Gletscher verglichen mit dem Vorjahr mehr als 5% ihres Volumens verloren. Es ist der zweitgrößte Eisverlust seit Messbeginn.
1: Unsere Wissenschaftsredaktorin Felicitas Erzinger hat mit einem gesprochen, der mit seinen eigenen Augen verfolgt, wie der Gletscherschwund unsere Berge verändert.
3: Mehrere Hitzesommer hat der Glaziologe Matthias Huss bereits dokumentiert. Doch dieses Jahr war selbst für ihn außergewöhnlich.
4: In diesem Sommer war einfach unglaublich, wie die Berge ausgesehen haben. Der Schnee, der ging schon im Juni und Juli verloren, zum Teil bis auf die höchsten Gipfel. Das Matterhorn war rabenschwarz und die Gletscher haben natürlich entsprechend gelitten.
3: Auch auf über 3500 Metern über Meer. Einer Höhe, in der Gletscher eigentlich noch wachsen könnten. Nicht so dieses Jahr. Die höchsten Messstellen seien schneefrei gewesen, erzählt Huss. Das sei ein klares Zeichen, dass ein Gletscher daran sei, zu verschwinden. Andere sind schon weg. Etwa der Platt-Alva-Firn im Kanton Glarus. Ihn sah der Glaziologe vor wenigen Tagen zum letzten Mal.
4: In diesem Sommer ist dieser Gletscher eigentlich komplett verschwunden. Es gab aber noch so ein paar kleine Eisresten, die da völlig verlassen in dieser Fels- und Geröllwüste lagen. Das war unglaublich eindrücklich, das noch ein letztes Mal sozusagen zu sehen und wie ein Stück weit Abschied zu nehmen von diesem Gletscher.
3: Insgesamt sind diesen Sommer wohl mehrere Dutzend Gletscher komplett verschwunden. Die genaue Zahl ist noch unklar. Klar hingegen ist, wie viel des verbleibenden Eisvolumens verloren ging. Es sind mehr als 5%. Damit liegt 2026 nur ganz knapp hinter dem Rekordjahr 2022, in dem es etwas mehr als 6% waren.
4: Ein Verlust von über 5%, das ist sehr, sehr viel. Also wenn wir jetzt diesen Verlust nur gerade 20 Mal wiederholen würden, dann gäbe es überhaupt kein Eis mehr.
3: Der Glaziologe macht noch einen anderen Vergleich. 5% weniger Eis, das sind mehr als 2000 Milliarden Liter Schmelzwasser. Mit dieser Menge könnte man alle Schweizer Haushalte mehr als 4 Jahre lang mit Wasser versorgen. Das Schmelzwasser floss aber natürlich nicht in die Haushalte, sondern in die Flüsse wie etwa den Rhein oder die Rhone. Und war dort eine konstante Wasserquelle, da es diesen Sommer nur wenig geregnet hat und der Schnee schnell weg war. Rekordtiefe Pegelstände, etwa im Bodensee, konnte das zwar nicht verhindern, die Wasserknappheit habe es aber dennoch ein Stück weit gelindert, sagt Matthias Huss. Doch die Reserve schwindet. Mit jedem Extremjahr, in dem die Gletscher kleiner werden, können sie auch weniger Wasser beitragen.
4: Wir sehen heute schon, dass das Potenzial abnimmt, diese Spitze des Gletscherbeitrages erreicht ist, für die größten Gletscher vielleicht noch nicht ganz, für die kleinsten oder gerade die, die schon verschwunden sind, ist die schon längst überschritten. Und damit kriegen wir unter dem Strich immer weniger Gletscherwasser in heißen Jahren und das wird sich in der Zukunft weiter verschärfen.
3: Das habe weitreichende Folgen für die Tier- und Pflanzenwelt in den Flüssen und Seen, aber auch für den Warentransport per Schiff oder die Wasserkraft. Können wir die Speicherseen in Zukunft noch genügend füllen? Für den Glaziologen ist damit ganz klar:
4: Wir müssen uns wirklich darauf einstellen, dass wenn wir mit der gleichen Witterung vorwärts gehen, dass wir Wasserknappheit haben während diesen Hitzephasen. Es ist keine generelle Wasserknappheit in der Schweiz vorhanden, auch in Zukunft nicht, aber die Schwankungen, die nehmen zu. Es gibt Phasen, wo wir wahrscheinlich zu viel Wasser haben werden und eben mehr Phasen, wo wir zu wenig Wasser haben. Und das ist durchaus eine Herausforderung.
1: Sagt der Glaziologe Matthias Huss im Gespräch mit Felicitas Erzinger. Könnte das Vereinigte Königreich tatsächlich wieder in die Europäische Union zurückkehren? 10 Jahre nach dem Brexit. Der britische Premierminister Andy Burnham hat in einem Interview gesagt, das sei zumindest eine Option, die in Betracht gezogen werden müsse.
5: Ja, die vielen Reaktionen im Land und international zeigen, dass er damit wieder ein besonders sensibles Thema aufs Tapet bringt. Die Opposition wirft ihm bereits vor, alte Wunden wieder aufzureißen.
1: Warum also denkt Burnham gerade jetzt laut über einen möglichen EU-Wiedereintritt nach? Das habe ich mit Gerhard Dannemann besprochen. Er ist Professor am Großbritannien-Zentrum an der Humboldt-Universität in Berlin.
6: Ja, es ist etwas erstaunlich, immer noch ein sehr kontroverses Thema, aber Andy Burnham fasst nun ein heißes Eisen nach dem nächsten an. Wahlrechtsreform, Rentenreform und jetzt noch die Zukunft mit der EU, wobei also er jetzt nicht gesagt hat, wir denken jetzt laut darüber nach, in die EU wieder einzutreten, sondern er will eine offene Diskussion darüber, ob man sich der EU weiter annähert über die Zollunion, über den europäischen Wirtschaftsraum oder über einen Wiederbeitritt oder irgendetwas anderes macht. Aber das ist schon ein ziemlich gewagter Schritt.
1: Genau, also er sagt, da gibt es verschiedene Optionen, über die müssen wir nachdenken, wie es weitergeht in Zukunft. Aber wenn er sowas sagt, dann weiß er ja, was das potenziell auslösen könnte. Also mit welcher Motivation tut er das im Moment?
6: Ja, ist vielleicht gar nicht so einfach zu sagen. Er nutzt diesen Anfangsschwung, den er noch hat als neuer Premierminister, der wirklich ein paar Sachen anders angeht als seine Vorgänger, auch sein Vorgänger von Labour, Keir Starmer, mit entsprechenden Sympathiewerten, um ein paar sehr grundsätzliche Sachen anzugehen. Da ist das Risiko natürlich, dass er plötzlich sehr unpopulär wird dadurch, aber möglicherweise kann er auch diesen Schwung dann mitnehmen in tatsächlich etwas tiefgreifendere Reformen. Und dazu gehört vielleicht auch, wie man das Verhältnis zur Europäischen Union neu definiert.
1: Also eben, es ist jetzt nicht so, dass da gerade morgen oder übermorgen tatsächlich wieder eine Rückkehr in die EU angepackt wird in Großbritannien. Aber trotzdem die Frage, wie realistisch ist es, dass es tatsächlich so weit kommt?
6: Also das ist nur realistisch, wenn eine der großen Parteien, die die Chance hat, eine Mehrheit zu haben im Parlament, das in ihr Wahlprogramm aufnimmt. Wir wollen zurück in die EU und eben halt entsprechend gewählt wird. Oder wenn eben ein Referendum versprochen wird, auch im Wahlprogramm einer solchen Partei über eine künftige Mitgliedschaft. Das lässt sich ja natürlich auch kombinieren. Das ist sonst unrealistisch. Und Andy Burnham hat, glaube ich, auch ausgeschlossen, dass er jetzt in der laufenden Parlamentsphase das direkt angehen wird, sondern man überlegt im Moment für die Zukunft. Und das wäre dann eben halt die Unterhauswahl 29. Vielleicht wäre es auch eine spätere Wahl, wo man dann darüber nachdenken könnte, ob Labour mit einem solchen Wahlprogramm dann in diesen Wahlkampf geht.
1: Und was kriegen Sie da mit? Wie kommt die aktuelle Diskussion in Großbritannien an? Weil einerseits ist ja dort eine Mehrheit der Meinung, dass der Brexit ein Fehler gewesen ist, aber gleichzeitig sind ganz viele diesem Thema auch einfach überdrüssig.
6: So ist es. Also es ist wirklich sehr, sehr konstant in den letzten Jahren, dass eine Mehrheit der Briten, wenn sie die Wahl hätten, die Sache so zu lassen, wie sie ist, oder wieder der EU beizutreten, der EU beitreten möchte, etwa 20% Vorsprung vor denjenigen, die sagen, nein, nein, wir lassen alles so, wie es ist. Und gleichzeitig war bis jetzt auch eine sehr, sehr große Unwilligkeit, dieses Thema neu anzugehen. Es sind Familien darüber auseinandergebrochen, Freundschaften sind zerbrochen. Das ist ein sehr emotionales Thema geworden. Vielleicht hat Andy Burnham schneller als andere den Zeitpunkt erkannt, wo eben halt schon in der Bevölkerung insgesamt, wenn auch nicht bei allen, die Erkenntnis sich durchgesetzt hat, dass das vielleicht doch keine so gute Idee war mit dem Brexit. Die Ziele, die man erreichen wollte, hat man nicht erreicht. Für die Wirtschaft ist es auch nicht so gut.
1: Was wäre denn aus britischer Sicht der Vorteil eines Wiedereintritts in die Europäische Union? Geht es da primär um wirtschaftliche Überlegungen?
6: Das wären wohl ganz primär wirtschaftliche Überlegungen. Also unabhängige Berechnungen gehen davon aus, dass etwa 6% der Wirtschaftskraft verloren gegangen ist oder Großbritannien eine 6% höhere Wirtschaftskraft hätte, wenn es noch in der EU wäre. Da hängen natürlich auch Jobs dran und da hängen Steuereinnahmen dran und der britische Staat ist ziemlich pleite. Da hängt also relativ viel auf diesem wirtschaftlichen Bereich dran. Gleichzeitig sieht man auch, dass das Thema Migration, was ja durch den Brexit ein für alle Mal geregelt werden sollte, eben weiterhin ein Thema ist und dadurch auch nicht besser geworden ist. Ich denke, dass solche Sachen im Vordergrund stünden. Auch vielleicht die Erkenntnis, dass auf der anderen Seite des Atlantiks nicht der verlässliche Partner ist, den man 2016 dort noch vermutet hat.
1: Das Vereinigte Königreich, das ist ja nicht nur Westminster, das ist nicht nur London, das ist nicht nur das Finanzzentrum, sondern das ist auch Schottland, das ist Wales und Nordirland. Also was könnte diese Diskussion um eine Wiederannäherung an die Europäische Union bedeuten für den Zusammenhalt im Land?
6: Es könnte die Situation verbessern, was eben die schottische Unabhängigkeitsbestrebung gibt oder die irischen Bestrebungen, dass Nordirland Teil von Irland wird. Beide Gegenden haben gegen den Brexit gestimmt. Schottland sehr eindeutig, Nordirland auch noch sehr klar. Wales andererseits hat überwiegend für den Brexit gestimmt und da ist auch die Unabhängigkeitsbewegung am schwächsten. Da werden die Auswirkungen am geringsten sein. In Nordirland könnte sich einiges dadurch viel einfacher gestalten. Das ist ja ein sehr komplexes Ineinandergreifen von Regeln, in denen die nordirische Wirtschaft funktioniert. Und in Schottland könnte es den Separatisten ein bisschen den Wind aus den Segeln nehmen.
1: Das war Gerhard Dannemann von der Humboldt-Universität in Berlin. Er ist dort Professor am Großbritannien-Zentrum. Wenn man aus der Schweiz Geld ans andere Ende der Welt verschickt, eine Zahlung tätigt, dann läuft das in der Regel über das System SWIFT. Darüber sind weltweit mehr als 11.000 Banken miteinander verbunden. Seit Jahren schon versucht China aber ein eigenes grenzüberschreitendes Zahlungssystem aufzubauen, unter anderem um unabhängiger zu sein von SWIFT. Wie weit ist China? Das wollte ich von Manuel Rentsch aus unserer Wirtschaftsredaktion wissen.
7: Es gibt Fortschritte, aber China wird wohl noch etliche Jahre vom westlichen Zahlungssystem SWIFT abhängig bleiben. Das chinesische Zahlungssystem ist somit eine Ergänzung, aber kein Ersatz von SWIFT. China hat vor gut 10 Jahren begonnen, ein eigenes System für grenzüberschreitende Zahlungen aufzubauen, weil China hat ja immer eine größere Rolle im internationalen Handel. Und dieses System, das chinesische System, das nennt sich Cross-Border Interbank Payment System, kurz CIPS. Ich habe mir nun mal die Statistiken angeschaut, dieser Handelsplattform für Währungen. Pro Jahr laufen nun im Durchschnitt Zahlungen von mehr als 900 Milliarden Yuan über diese chinesische Plattform. Das sind umgerechnet Zahlungen und Transaktionen im Wert von 137 Milliarden Dollar pro Tag.
1: Das tönt jetzt aber schon nach viel, tönt eigentlich so, als würde das doch relativ gut laufen. Wie ist das denn einzuordnen im Vergleich zu SWIFT zum Beispiel?
7: Ja, im Vergleich zu SWIFT ist das chinesische grenzüberschreitende Zahlungssystem immer noch recht klein. Über SWIFT werden pro Tag ein Vielfaches an Zahlungen abgewickelt mit einem Volumen von zwischen 5'000 bis 7'000 Milliarden Dollar pro Tag. Das läuft alles über SWIFT. Das sind dann schon nochmal ganz andere Dimensionen als die Zahlungen über das chinesische System. Die weltweit wichtigste Währung im Zahlungsverkehr bleibt ganz klar der Dollar. Aber die chinesische Währung gewinnt immerhin an Bedeutung, vor allem in Afrika. Es gibt mehrere Länder in Afrika, in welchen die chinesische Währung immer wichtiger wird und dem Dollar Konkurrenz macht.
1: Gibt es da ein konkretes Beispiel für so ein Land, das dieses chinesische System integriert hat?
7: Ja, ein aktuelles Beispiel ist Libyen. Das Land ist ein wichtiger Lieferant von Erdöl. Nun gibt es eine Vereinbarung zwischen Libyen und China. Libyen will sein Geschäftsbankensystem an SIPS anbinden, an diese chinesische Variante. China hat die entsprechenden Zusagen und Lizenzen erteilt. Und mit dem Anschluss ans chinesische Zahlungssystem können libysche Importeure und chinesische Ölabnehmer Zahlungen direkt in Yuan abwickeln, ohne den zeit- und kostenintensiven Umweg über US-Dollar-Intermediärbanken gehen zu müssen. China wird im Handel mit afrikanischen Ländern immer wichtiger und in der Folge auch die chinesische Währung.
1: Das heißt also, wenn wir uns das Beispiel Afrika angucken, dann sehen wir, dass dort SWIFT-Konkurrenz bekommt, damit der Dollar. Das ist genau. Eine Entwicklung, die man schon feststellen kann. Wie sieht es aktuell in der Schweiz aus? Ist da auch schon irgendwie was im Busch?
7: Ja, in der Schweiz war die chinesische Währung vor rund 10 Jahren ein grosses Thema. Die Rede war damals von Renminbi Hub. Renminbi ist ein anderes Wort für Yuan, also für die chinesische Währung. Es gab damals auch eine chinesische Bank, die hier Fuß fasste. Es war ein grosses Thema und eine Banklizenz erhalten hatte. Die China Construction Bank, die sollte eigentlich die chinesische Währung vorwärts bringen und somit auch das chinesische Zahlungssystem. Doch wenn man schaut, es ist da recht ruhig geworden, da gibt es kaum mehr Schlagzeilen dazu, kommt also nicht so ganz vom Fleck. Man sieht, in Afrika gewinnt der Yuan an Bedeutung, auch als Konkurrent zum Dollar und andere Währungen. In der westlichen Welt allerdings, in Europa und auch in der Schweiz, hat die chinesische Währung noch einen recht schweren Stand.
1: Das war unser Wirtschaftsredaktor Manuel Rentsch über die Alternative zum Zahlungssystem SWIFT, die China zu verbreiten versucht. Wir machen weiter mit der Kaffeemarke von Nestlé, mit Nespresso. Denn Nespresso nimmt die Papierkapseln aus dem Sortiment. Künftig gibt es die Nespresso-Kapseln wieder nur noch aus Aluminium.
5: Die Papierkapseln sind vor 3 Jahren als nachhaltige und umweltfreundliche Alternative zu den Alu-Kapseln eingeführt worden, mit dem Argument, sie seien kompostierbar. Jetzt sagt Nespresso, der Kaffee aus Papierkapseln schmecke nicht gleich, die Kapseln würden nicht gekauft. Zudem sei die Umweltverträglichkeit nicht besser als bei Alu-Kapseln.
1: Aber stimmt das auch wirklich? Das hat Noah Zimmermann Selçuk Yildirim gefragt. Er ist beim Zentrum für Lebensmittelherstellung und Verpackung der ZAW tätig.
8: Ja, das kann durchaus möglich sein. Das kann man nicht pauschal sagen. Das Ergebnis von diesem Ökobilanz hängt stark von Annahmen ab. Materialherkunft, Produktionsenergie, Gewicht der einzelnen Kapseln, Transportsysteme und Recyclingquote oder End of Life von Papier- und Aluminiumkapsel und Entsorgungsweg und auch die Systemgrenzen, auch wenn, ob man das auch die Inhalte oder auch Sekundärverpackung dazu betrachtet hat.
9: Sie sagen also, man muss den gesamten Kreislauf des Materials begutachten. Wann sind dann Papierverpackungen wirklich nachhaltiger und wann nicht?
8: So in der Regel, Papierkapseln sind so konzipiert, dass sie zu Hause kompostiert werden können. Ja, das könnte auch eine zusätzliche Benefit sein, natürlich. In der Schweiz geht davon aus, eigentlich viele Konsumentinnen und Konsumenten, aber die Kapseln wahrscheinlich doch in den Kehricht werfen, weil sie keinen Homekompost zu Hause haben. Und somit eigentlich werden sie in der Kehrichtsverbrennungsanlage verbrannt und diese Kompostierbarkeit, dieser Benefit wird nicht gelebt. Aber gleichzeitig Aluminium haben wir ein super tolles Recycling-System. Sie werden das gesammelt und recycelt und Aluminium als Sekundärrohstoff zurückgewonnen. Und in dem Länder vielleicht, wo dann auch solche Recycling-Systeme, Sammelsysteme nicht vorhanden sind und wenn das dann auch solche Aluminiumkapseln zum Beispiel auf dem Welt landen, dann könnte das eigentlich die kompostierbare Varianten besser sein.
9: Nachhaltigkeit wird ja immer auch ein bisschen unterschiedlich definiert. Jetzt aus Ihrer Sicht, aus Sicht der Wissenschaft, was heißt denn genau nachhaltig?
8: Ja, eine nachhaltige Verpackung bedeutet nicht zwingend möglichst wenig oder ein möglichst natürlich wirkendes Material einzusetzen. Eine Verpackung sollte mit möglichst geringeren Umwelteinwirkungen den notwendigen Produktschutz gewährleisten. Wenn eine Verpackung beispielsweise Qualitätsverlust oder mehr Lebensmittelabfall führt, kann eine vermeintliche Materialsparung ökologisch eigentlich kontraproduktiv sein. Und bei Kaffee eigentlich spielt das also eine wichtige Rolle, dieses Punkt, weil Kaffee selbst verursacht viel mehr Umweltbelastung als eine Verpackung.
9: Oft ist ja für die Hersteller die Verpackungsfrage auch eine Kostenfrage. Welche Rolle spielt das bei der Entscheidung für Aluminium oder Papier?
8: Ja, das ist auch ein sehr wichtiges Punkt. Ist auch ein bisschen abhängig von dem Produkt. Wie viel kostet das Produkt und wie viel kann man das auch für die Verpackung leisten? Für Kaffeekapseln natürlich, das ist ein hochwertiges Produkt. In der Regel eigentlich eine ganz kleine Menge von Kaffeepulver werden das verpackt. Und so, wenn man das natürlich eine lange Haltbarkeit hat und einen sehr guten Schutz hat, somit eigentlich auch die Konsumenten ein sehr Hochqualitätsprodukt zu Hause erhalten, kann das eigentlich sein, dass das in den Verpackungen etwas das mehr kosten als normalerweise.
1: Das war Selçuk Yıldırım vom Zentrum für Lebensmittelherstellung und Verpackung der ZAW. Die Bevölkerung in der Schweiz wird immer älter. Laut Pro Senectute wird sich die Zahl der über 80-Jährigen in diversen Gemeinden schon innerhalb der nächsten 10 Jahre verdoppeln.
5: In der Gemeinde Rainach im Baselbiert leben besonders viele Menschen über 80 und deshalb gibt es dort seit rund 2 Jahren verschiedene Gruppenaktivitäten, die dafür sorgen sollen, dass ältere Leute möglichst lange, möglichst gesund und zufrieden bleiben.
1: Und das neueste Angebot ist ein gemeinsamer Rollatorspaziergang. Der Bericht von unserer Basel-Korrespondentin Simon Weber.
10: Guten Morgen! Kurz vor 9:30 Uhr morgens vor einem Großverteiler im Zentrum der Gemeinde. Hier treffen sich seit Mai jeden Dienstag 10 bis 15 ältere Rainacherinnen und Rainacher, die auf den Rollator angewiesen sind. Viele sind von Anfang an dabei.
11: Das ist auch gut. Es gibt ja viele, die sich genieren, mit dem Rollator rumzulaufen. Und das finde ich gut. Wir haben ja alle einen Rollator.
12: Es ist eine ganz tolle Gruppe, oder? Mitrollende. Und was ich vor allen Dingen wahnsinnig schätze, ist, wir haben immer etwas zu erzählen und es wird gelacht. Oder? Und das ist im Alter besonders wichtig.
13: Wir machen die erste Pause im Stadtpark.
10: Leiter René Fasnacht gibt die Route durch. Und dann rollt der Rollator-Club los. René Fasnacht, selber 81 Jahre alt, arbeitete früher in Kaderpositionen im Gesundheitsbereich. Er hat in Rainach diverse kostenlose oder sehr günstige Aktivitäten für die Altersgruppe Ü75 initiiert. Rhythmikkurse zur Sturzprävention etwa oder eine wöchentliche Laufgruppe. Und weil da nicht mehr alle mitkamen, nun eben auch die Rollatorlaufgruppe.
14: Wichtig ist erstens, dass die Leute aufstehen, hinausgehen und Kontakt suchen. Das zweite ist bewegen, laufen. Laufen ist die beste Medizin.
10: Die verschiedenen Aktivitäten kosten die Gemeinde nichts. Sie hat aber das Patronat dafür übernommen und hilft mit Werbung. Der für das Ressort Gesundheit zuständige Gemeinderat Peter Meyer sagt, es sei ihr klares Ziel, dass die Leute möglichst spät ins Alters- und Pflegeheim müssten. Denn derzeit brauche die Gemeinde jeden Monat gegen 500.000 Franken für die Restfinanzierung der Pflegekosten.
15: Wir möchten Kosten senken. Jeder Monat, wo die Leute länger zu Hause sind, kann man nachrechnen, sparen wir Geld.
10: Und mithelfen, den Altersheimeintritt zu verzögern, könnten eben auch niederschwellige Angebote wie der Rollator-Walk, so die Überzeugung der Gemeinde. Dieses regelmäßige Laufangebot sei sehr wichtig, sagt auch Peter Buri-Vollat von Pro Senectute Schweiz. Denn vielen Leuten würde es schwer fallen, einen Rollator zu benutzen.
16: Das ist anders als eine Krücke oder ein Gehstock. Das ist dann klar, jetzt brauche ich wirklich starke Unterstützung, um meine Mobilität zu behalten.
10: Wenn aber der Rollator etwa durch eine gemeinsame Aktivität normalisiert und entstigmatisiert werde, dann könne er die Mobilität zurückbringen, die bei Menschen ab etwa 80 Jahren eingeschränkt sei.
16: Wenn man dann dort in dieser Gruppe mit dem Rollator rumgeht, geht man vielleicht dann auch mit dem Rollator nach Hause, braucht den auch wieder beim Einkaufen. Also es nimmt die Angst oder es nimmt die psychologische Hürde, einen Rollator zu gebrauchen und das ist das Entscheidende.
10: Dass die Bevölkerung immer älter werde, fordere Gemeinden in der ganzen Schweiz, sagt der Pro Senectute Vertreter. Und Mobilität gehöre dazu, um die

0: Und zum Abschluss sitzt die Gruppe noch in einem Café zusammen, bevor alle wieder nach Hause rollen.
1: Das war unsere Basel-Korrespondentin Simon Weber. Idyllische Dörfer und pittoreske Städte. So stellen sich viele ein Idealbild der Schweiz vor. Doch die Lebensrealität der meisten Menschen sieht anders aus. Der überwiegende Teil der Bevölkerung in der Schweiz lebt in Agglomerationen, in Vorstädten. Und die gelten als hässlich und ungemütlich. Aber woher kommt dieses negative Image der Agglo? Das zeigt eine Ausstellung im Museum in Bellpark in Kriens. Der Beitrag dazu aus unserer Kulturredaktion von Katharina Brierley.
2: Architekt Gerold Kunz ist einer der beiden Kuratoren der Ausstellung und wohnt selbst in einer Agglo-Gemeinde. Er weiß, dass für viele Leute Agglomerationen vor allem eines sind: hässlich.
3: Ich bin immer wieder mit dieser negativen Bewertung konfrontiert in meinem Berufsalltag. Und das Interesse gilt eigentlich, dieser Frage nachzugeben, wieso sich dieser Blick auf die Agglo eigentlich nicht verändert.
2: Die kleine Ausstellung im Museum im Bellpark zeigt vor allem, woher dieser negative Blick eigentlich kommt. Das Negativ-Image der Agglo sei maßgeblich in den 70er und Anfang der 80er Jahre geprägt worden, sagt Kunz. Damals inventarisiert eine Kommission 6000 Städte und Gemeinden in der Schweiz. Sie sucht nach architektonisch besonders wertvollen Orten, die gepflegt und geschützt werden sollen, für das ISOS, das Inventar der schützenswerten Ortsbilder in der Schweiz. Die Untersuchung adelt 1200 Orte als Ortsbilder von nationaler Bedeutung. Agglo-Gemeinden dagegen bekommen überwiegend negative Bewertungen. Sie werden als Orte ohne besondere Lagequalitäten bezeichnet. Die Schau zeigt anhand von 4 Agglo-Gemeinden rund um Luzern, wie man sich die Berichte der ISOS-Kommission damals vorstellen muss.
4: Kriens ist ein ehemaliges Bauerndorf, das sich zu einem größeren Industrie- und Wohnort der Region Luzern entwickelt hat und heute allseitig verbaut ist. Es bestehen keine besonderen Lagequalitäten.
2: Über das benachbarte Horf heißt es:
4: Durch den Einfluss der Stadt Luzern besteht die Tendenz, die ganze Ebene sowie die angrenzenden Hänge mit Bauten aufzufüllen.
2: Die Agglomeration gilt also quasi als unbedeutender Füllstoff, als beliebig und zu betoniert. Auch Manuel Medina González hat die Ausstellung kuratiert. Über die Berichte von damals sagt er:
5: Aus der heutigen Perspektive, es ist so wie nicht nachvollziehbar, diese Ortschaften als Orte ohne besondere Lagequalität zu bezeichnen, weil 3/4 der Gesellschaft der Schweiz wohnen in Agglomerationen sozusagen. Das heißt, wohnen 3/4 der Gesellschaft der Schweiz in Orte ohne besondere Lagequalitäten?
2: Historische Fotos machen deutlich, was die ISOS-Kommission gestört hat an den Agglo-Gemeinden. Da sieht man traditionelle Bauernhäuser neben Hochhäusern. Ein Mischmasch aus Alt und Neu. Orte im Umbruch. Die Bewertung im Rahmen des ISOS müsse man im historischen Kontext sehen, sagt Kurator Gerold Kunz.
3: Man muss sich vergegenwärtigen, was die Zeit in den 1970er Jahren war. Oder die Welt hat sich sehr stark verändert und diese Veränderung war nicht einfach einzuordnen. Und die Flucht in diese historischen Ortsbilder, das ist wie eine Gegenwelt. Oder man wollte auch diese Welt bewahren vor der Veränderung, die man überall zu sehen bekam.
2: Das Inventar der schützenswerten Ortsbilder orientierte sich an einem idyllischen Bild der Schweiz, einer Schweiz von früher. Orte, in denen sich sehr viel verändert hatte, wurden nicht gutiert. Neben aufschlussreichen historischen Dokumenten und Fotos zeigt die Schau herausragende Agglobauprojekte von heute und als visuellen Höhepunkt eine ganze Wand voller unterschiedlicher Agglo-Fotos aus den 60er bis 80er Jahren. Auf den Bildern sieht man spielende Kinder vor Hochhäusern und das Nebeneinander sehr unterschiedlicher Architekturen. Die Agglo ist zwar vielleicht nicht immer schön, aber auf jeden Fall spannend und sehr lebendig.
1: Das war unsere Kulturredaktorin Katharina Brierley. Sie hat die Ausstellung besucht. Die heißt übrigens «Orte ohne besondere Lagequalitäten». Und sie ist noch bis Anfang November zu sehen im Museum im Bellpark in Kriens. Hier gibt's jetzt unser Hintergrundmagazin «Echo der Zeit». Ich wünsche noch einen angenehmen Donnerstagabend.

0: Radio SRF Echo der Zeit mit Brigitte Kramer. Donnerstag, der 1. Oktober, das sind unsere Themen. Die Gletscher in der Schweiz schmelzen rasant. Wegen des Hitzesommers haben sie allein dieses Jahr über 5% ihres Eisvolumens verloren. Das hat auch Auswirkungen auf die Topografie. Karten müssen der Realität angepasst werden.
1: Wenn ich einen schneebedeckten Berg habe und jetzt da auch der Schnee, der Gletscher wegschmilzt, dann verliert der natürlich auch an Höhe.
0: Sagt Tobias Providoli von Swiss Topo in unserem Schwerpunkt gleich. Dann, die Einhaltung der Menschenrechte hat in der UNO nicht gerade höchste Priorität, obwohl dies gerade angesichts der vielen Kriege dringend nötig wäre.
2: Was wir in den letzten Jahren an Brutalität in den Kriegen miterleben, an Gräueltaten, an schweren Menschenrechtsverletzungen, ist kaum mehr zu beschreiben.
0: So UNO-Hochkommissar Volker Türk. Frankreichs Regierung präsentiert ein Sparbudget gegen die hohe Verschuldung. Und einst waren die High Streets in Großbritannien the place to be. Waren, denn heute sind die Einkaufsstraßen oft leer und am Zerfallen.
3: I think it's very sad considering what it was like years ago.
0: Traurig sei das, sagt diese ältere Frau am Schluss hier im Echo der Zeit. Die Schweizer Gletscher haben unter dem heißen Sommer massiv gelitten. Rund 5,5% ihres Eisvolumens ist geschmolzen, einige Gletscher sind ganz verschwunden. Das schweizerische Gletschermessnetz GLAMOS bezeichnet das Jahr als verheerend für die Gletscher. Und unter solchen Bedingungen hätten die Alpengletscher längerfristig keine Überlebenschance. Ich habe Wissenschaftsredaktorin Felicitas Erzinger gefragt, das klingt dramatisch, welche Dimensionen hat die diesjährige Gletscherschmelze?
4: Es ist ein weiteres wirklich extremes Jahr nach 2022, 2023 und auch 2025. Die Schmelze war massiv, das abgeflossene Wasser würde reichen, um alle Schweizer Haushalte mehr als 4 Jahre lang zu versorgen. Und eindrücklich ist auch, wie oft die 0-Grad-Grenze diesen Sommer über 4'000 Meter über Meer lag, nämlich an 76 Tagen. Das ist so oft wie noch nie. Und entsprechend grau oder schwarz präsentierten sich auch die höchsten Gipfel wie das Matterhorn. Und nur knapp gab es diesen Sommer keinen neuen Rekord. Rekordhalter ist noch immer das Jahr 2022, was die Schmelze anbelangt. Damals war die Schneedecke noch dünner und mit Sahara-Staub überzogen. Das machte sie dunkler, sie hat damit mehr Sonnenstrahlung absorbiert und ist noch ein bisschen mehr geschmolzen als dieses Jahr.
0: Könnten die Gletscher denn im Winter wieder an Eis zulegen oder ist verloren, was verloren ist?
4: Nein, sie könnten wieder wachsen. Die Schmelze ist also in dem Sinn umkehrbar. Sogar Gletscher, die ganz verschwunden sind, könnten theoretisch zurückkommen. Doch das braucht Zeit und es bräuchte vor allem viele schneereiche Winter und deutlich kühlere Sommer. Und das ist einfach nicht, was wir momentan erleben und auch nicht, auf was wir mit der aktuellen Klimapolitik zusteuern. Bis Ende des Jahrhunderts dürften noch rund 10% des Gletschervolumens übrig sein, wenn Klimamaßnahmen nicht massiv verstärkt werden.
0: In den letzten Jahren hat man versucht, Gletscher mit Fliesen zu schützen. Hat das etwas gebracht?
4: Lokal schon, ja. Es schmilzt deutlich weniger Eis. Skigebiete versuchen so, Pisten auf Gletschern zu erhalten. Für größere nicht-touristische Flächen ist das aber keine Option. Die Kosten sind zu hoch, auch die Umweltbelastung durch die synthetischen Fasern zum Beispiel, die ausgewaschen werden, oder durch die Maschinen, die es bräuchte, um die Textilien zu verteilen. Also keine Lösung im großen Stil.
0: Welche Folgen hat es, wenn die Schweiz ihre Gletscher verliert?
4: Es geht ein riesiger Wasserspeicher verloren, denn heute fließen im Sommer enorme Mengen an Schmelzwasser in Flüsse und Seen. In der Rhone bei Genf zum Beispiel macht Gletscherwasser mehr als ein Drittel des Abflusses aus, während Dürreperioden sogar noch mehr. Und wenn die Gletscher kleiner und kleiner werden, dann kommt immer weniger Wasser. Und das führt zu niedrigen Pegelständen, was den Warenverkehr erschwert und Wasserlebewesen bedroht. Und weniger Schmelzwasser bedeutet auch, dass Speicherseen schwieriger zu füllen sind, da fast alle ihr Wasser aus vergletscherten Gebieten beziehen. Es betrifft also auch die Energieproduktion Und bisher haben die schmelzenden Gletscher in heißen und trockenen Sommern viele dieser Folgen verdeckt oder gelindert, weil eben große Mengen Schmelzwasser abgeflossen sind. Doch mit jedem Extremjahr nimmt das ab. In Zukunft wird Wasser während Hitzeperioden also deutlich knapper werden.
0: Informationen von Wissenschaftsredaktorin Felicitas Erzinger. Mit dem Schwund der Gletscher verändert sich die Landschaft in den Schweizer Alpen und das hat auch Auswirkungen auf die Vermessung, die Karten der Schweiz. Für diese ist das Bundesamt für Landestopographie Swisstopo in Wabern bei Bern zuständig. Matthias Heim berichtet.
5: Nach und nach treffen bei Swisstopo die aktuellsten Luftbilder der Schweiz ein. Dort werden sie von Tobias Providoli und seinem Team im Computer erfasst. Diese neuesten Bilder lösen bei Tobias Providoli allerdings ungute Gefühle aus, auch aus persönlichen Gründen.
1: Also ich bin ein Kind aus den Bergen, ich habe gerne Schnee, ich habe viele Gletscher gesehen auf Wanderungen und ich muss manchmal auch schauen, dass ich nicht irgendeinen Vergleich mache mit den alten Bildern, dass ich die gar nicht erst einblende, weil halt eben dieser Rückgang so stark sich abzeichnet.
5: Swisstopo dokumentiert die Veränderungen der Landschaft, wie eben auch den Rückzug der Gletscher, der dieses Jahr wieder massiv ist.
1: Es wird viel Arbeit geben, weil wenn man gerade an die Gletscher denkt, ist es nicht nur der Gletscher selbst, der seinen Perimeter, seine Ausmaße verändert hat, sondern das gesamte Gletschervorfeld. Ich denke an die Felsen, ich denke an das Lockergestein, die ganzen Moränengebiete, die sich auch verändern. Das ist ein lebendiges, dynamisches Gebiet. Also es wird uns nicht langweilig im Gebirge.
5: Und all diese Veränderungen werden abgebildet, etwa neue Gletscherseen, die entstehen. Die digitalen Luftbilder fließen bei Swisstopo in ein dreidimensionales Computermodell der Schweiz ein. Dieses dient beispielsweise als Grundlage für Wanderkarten. Allerdings sind die Karten nur zweidimensional und zeigen oft nicht das wahre Ausmaß des Gletscherschwundes, erklärt Tobias Providoli.
1: Wenn man das Bild betrachtet, dann sieht man meistens immer nur die XY-Verschiebung. Also man kann sagen, wie weit sich zum Beispiel die Gletscherzunge zurückgezogen hat in Metern. Was wir auf unseren Bildern zusätzlich sehen, ist eben auch dieser Volumenrückgang vom Gletscher.
5: Der Hitzesommer 2026 hat da deutliche Spuren hinterlassen. Gemäß des Gletschermessnetzes GLAMOS hat die mittlere Eisdicke um 2,5 bis 4 Meter abgenommen. Doch irgendwann ist kein Eis mehr vorhanden. Und somit werden die Spezialisten bei Swisstopo auch Zeugen eines langsamen Todes.
1: Es kann auch Toteisflächen geben. Das sind Flächen, die sich vom ursprünglichen Gletscher getrennt haben und schauen ihrem Tod entgegen. Deswegen auch der Name Toteis.
6: Und dann wird auch der Gletschername gelöscht.
1: Genau, dann würde der Gletschername auch wegkommen.
5: Gemäß den vorliegenden Daten von GLAMOS dürften diesen Sommer mindestens 2 Gletscher endgültig verschwunden sein, unter anderem der Bellatola-Gletscher im Wallis. Doch bis sich die Veränderungen in der Natur auf den Karten niederschlagen, dauert es jeweils mehrere Monate. Zwar hilft die Software heute, gewisse Landschaftsveränderungen zu erfassen. Doch gerade bei den Gletschern brauche es immer noch das menschliche Auge, betont Tobias Providoli.
1: Die Gletscherzunge zu erfassen, zu aktualisieren, ist relativ einfach, weil sie sehr gut ersichtlich ist, weil man sehr gut den Gletscher von Fels und Geröll oder auch Seen, die sich mittlerweile gebildet haben, unterscheiden kann. Hingegen, wenn ich weiter zurückgehe entlang vom Gletscherrand, dann wird es schwieriger zu erkennen, wo ist jetzt Geröll, wo ist Fels und wo ist Gletscher.
5: Und deshalb müssen die Gletscherveränderungen nach wie vor von Spezialistinnen von Hand am Computer nachgeführt werden. Doch die Arbeit hört dort nicht auf. Selbst im Hochgebirge, bei den schneebedeckten Gipfeln, hinterlässt der Gletscherrückzug Spuren, die von Swisstopo erfasst werden.
1: Wenn ich einen schneebedeckten Berg habe und jetzt da auch der Schnee, der Gletscher wegschmilzt, dann verliert er natürlich auch an Höhe. Und diese Höhe, die würde dann auch irgendwann mal angepasst, weil sie nicht mehr stimmt zur Realität.
5: Welche Gipfel wegen der diesjährigen Gletscherschmelze an Höhe verloren haben, werden Tobias Providoli und sein 35-köpfiges Team in den kommenden Monaten nun herausfinden und erfassen. Schon jetzt ist aber klar, die schneebedeckten Gipfel sind geschrumpft.
0: Den dramatischen Rückgang der Gletscher in Bildern und Grafiken finden Sie unter srf.ch/gletscher oder auf der SRF News App. Nun zur Nachrichtenübersicht mit Manuel Risi. Der Ständerat hat heute nach langer Debatte die Beratung zu den neuen bilateralen Verträgen mit der EU abgeschlossen.
7: Dabei hat der Ständerat zwei neue Abkommen mit der EU angenommen, eines zur Lebensmittelsicherheit, das andere zur Gesundheit. In beiden Bereichen soll die Zusammenarbeit mit der EU verstärkt werden. Zudem hat die Kleine Kammer gut 192 Millionen Franken dafür gesprochen, dass die Schweiz im nächsten Jahr am Bildungsprogramm Erasmus Plus teilnehmen kann. Dieses ermöglicht unter anderem Austauschaufenthalte für Studierende in Europa. Das Vertragspaket geht nun in den Nationalrat. Er dürfte sich in der Wintersession damit befassen. Der Nationalrat hat grünes Licht gegeben für Olympische Winterspiele in der Schweiz. Er hat entschieden, dass der Bund die Organisatoren finanziell unterstützen soll. Der Bund soll für den Grossanlass bis zu 200 Millionen Franken beisteuern. Nicht eingerechnet sind dabei die Sicherheitskosten, die zusätzlich anfallen. Als nächstes befasst sich der Ständerat mit der Vorlage. Der Rettungsschirm für Stromkonzerne in der Schweiz wird definitiv nicht verlängert und läuft Ende Jahr aus. Das hat das Parlament entschieden. Der Bundesrat wollte den Rettungsschirm eigentlich bis 2031 weiterführen. Damit hätten Stromkonzerne beim Bund Hilfe beantragen können, wenn sie in eine finanzielle Schieflage geraten. Der Rettungsschirm wurde 2022 eingeführt, nach dem Beginn des Ukraine-Kriegs und einer Energiekrise in ganz Europa. Die Stromkonzerne hätten seither genügend Zeit gehabt, um sich auf solche Krisen vorzubereiten und hätten dies auch getan, hieß es im Ständerat.
0: Ins Ausland. Seit Wochen kommt es zwischen den Nachbarstaaten Pakistan und Afghanistan immer wieder zu gewaltsamen Auseinandersetzungen. Nun hat Pakistan erneut Ziele in Afghanistan bombardiert.
7: Pakistan spricht von Terrorlagern. Solche seien an zwei Orten bombardiert worden. Bei den Angriffen seien mehrere Terroristen getötet worden. Die in Afghanistan regierenden Taliban hingegen sagen, bei den nächtlichen Angriffen seien 10 Zivilpersonen getötet worden, unter den Toten seien Frauen und Kinder. Bestätigt wird diese Darstellung von der UNO-Hilfsmission für Afghanistan. Die Organisation prüft Opferzahlen unabhängig. Der Konflikt zwischen den beiden Nachbarstaaten hat sich seit der Machtübernahme der Taliban in Afghanistan laufend zugespitzt. Pakistan wirft den Taliban vor, Terroristen zu unterstützen. Cyberkriminelle, die stehlen Daten, verschlüsseln Server und fordern dann Lösegeld mit sogenannten Ransomware-Angriffen. Nun haben die Behörden eine internationale Aktion gegen die kriminelle Gruppe Killsec durchgeführt, die auch Schweizer Unternehmen angegriffen hat. Es habe Hausdurchsuchungen in Spanien, Griechenland, dem Vereinigten Königreich und in Rumänien gegeben, das schreibt das Bundesamt für Polizei FEDPOL. Dabei seien gestohlene Daten sichergestellt, Server beschlagnahmt und 3 Personen verhaftet worden. Die Behörden der Vereinigten Arabischen Emirate klären zurzeit, weshalb ein Passagierflugzeug der emiratischen Fluggesellschaft Fly Dubai gestern wegen eines gewaltsamen Vorfalls im Cockpit außerplanmäßig landen musste. Die Ermittler der Vereinigten Arabischen Emirate wollen untersuchen, was genau passiert ist und warum. Sie wollen zudem prüfen, ob es einen Zusammenhang mit Terrorismus gibt und ob der Vorfall geplant war. Das Flugzeug war von Dubai nach Tel Aviv unterwegs und musste in Saudi-Arabien landen. Die Börsendaten von 18.13 Uhr, geliefert von SIX. Der Swiss Market Index schließt bei 13.623 Punkten, minus 1,5%. Der Dow Jones Index in New York fällt um 0,4%. Der Euro wird zu 93,33 Rappen gehandelt, der Dollar zu 83,02 Rappen. Die Wetteraussichten. Heute Abend und in der Nacht gibt es Regengüsse. Morgen wird es dann vor allem in den Alpen kurz nass. Im Flachland und im Süden gibt es kurze sonnige Phasen. Im Norden gibt es 21 Grad, im Süden bis 24 Grad.
0: Sich um die Menschenrechte zu kümmern, gehört eigentlich zu den ganz zentralen Aufgaben der Vereinten Nationen. Doch nur gerade 1% der UNO-Gelder fließt in diesen Bereich. Dabei ist die Lage bei den Grundrechten der Menschen in vielen Ländern desolat. Fredrik Steiger hat darüber mit Volker Türk gesprochen. Der 61-jährige Österreicher ist seit 2022 UNO-Hochkommissar für Menschenrechte.
8: Sie wurden vor kurzem für eine zweite Amtszeit gewählt. Ihr Amt wurde auch schon als unmögliche Posten bezeichnet. Was bewegt Sie, was motiviert Sie, weiterzufahren?
2: Es ist gerade zu dieser Zeit extrem wichtig, die Menschenrechte wieder in den Vordergrund zu bringen und auch die Kraft der Menschenrechte zu sehen. Ich sehe überall, wenn ich auch in verschiedene Länder reise, dass der Großteil der Menschheit eine bessere Welt will und eine bessere Welt inkludiert die Menschenrechte im Zentrum. Und das motiviert mich auch. Also ich habe auch in den letzten 4 Jahren gesehen, welche Kraft wir haben, welche Kraft der Veränderung. Natürlich, wir können nicht Kriege verhindern, aber wir können zumindest den Opfern und auch den Leuten, die unter Kriegen leiden, aber auch die von Ungleichheit betroffen sind, die von Klimawandel betroffen sind, wir können schauen, dass wir ihre Stimmen in die Weltöffentlichkeit bringen, weil es kann auch Schlimmeres verhindern.
8: Sie sprechen von der Kraft der Veränderung. Wo, denken Sie, können Sie als Hochkommissar für Menschenrechte und auch Ihr Team konkret etwas erreichen?
2: Also wir haben beispielsweise letztes Jahr über 5000 Menschen, die waren willkürlich inhaftiert in sehr autoritären Staaten, und wir haben die geschafft, aus den Gefängnissen zu bringen. Wir haben es geschafft, 140 Gesetzesvorschläge in verschiedenen Ländern so zu beeinflussen, dass sie im Einklang mit den Menschenrechten stehen. Und wir dokumentieren tagtäglich Menschenrechtsverletzungen, und das ist extremst wichtig für Rechenschaft, auch für etwaige Verfahren, auch vor Höchstgerichten. Und wenn unsere Berichte vor Gerichten untersucht werden, die werden sehr ernst genommen. Wir haben eigentlich auch eine sehr wichtige Funktion, was das Weltstrafrechtsprinzip betrifft, aber auch eine Stimme zu geben den Opfern. Die werden sehr oft nicht gehört in politische Diskussionen zu Konflikten. Man hört kaum etwas von den Opfern.
8: Es sind nicht zuletzt die Großmächte Russland, China, die USA, die die Menschenrechte nicht gerade als Priorität sehen. Alle drei sind einflussreiche Vetomächte. Inwiefern müssen Sie sich bei der Bewertung der dortigen Menschenrechtslage und der Kritik an deren Handeln zurückhalten?
2: Wenn Sie meine Pressemitteilungen in den letzten 4 Jahren sehen, haben Sie wahrscheinlich gesehen, dass ich zu all diesen Ländern sehr klare Worte gefunden habe. Deshalb hat es auch eine starke Reaktion bei meiner Wiederwahl gegeben. 2 von den 3, die Sie genannt haben, waren dagegen. Aber das ist meine Aufgabe. Meine Aufgabe ist, keine Ausnahmen zu machen und klar zu sein, wenn es um schwere Menschenrechtsverletzungen geht.
8: Es sind ja traditionell westliche Staaten, nicht zuletzt europäische Staaten, die als entschiedene Verfechter der Menschenrechte gelten, die sich dafür engagieren. Haben Sie den Eindruck, dass diese Länder immer noch denselben Ehrgeiz, dasselbe Engagement haben für die Menschenrechte?
2: Ich brauche mir jetzt nur ein Land anschauen, die USA. Früher hat es einen, ich würde fast sagen, von beiden Parteien ein klares Bekenntnis auch zum internationalen Menschenrechtsschutz gegeben. Die USA ist nicht mehr Teil des Menschenrechtsrats, hat nicht einmal als erstes Land den sogenannten Universal Periodic Review mitgemacht, wo Staaten sich selber untersuchen, was ihre Menschenrechtssituation betrifft. Und ich muss auch sagen, ich wünsche mir schon auch von vielen westlichen Ländern, wo auch teilweise politische Bewegungen in die andere Richtung gehen, dass sie sich besinnen, wie wichtig der Menschenrechtsschutz ist, nicht nur in den eigenen Ländern, auch auf der ganzen Welt. Es wird immer von Fluchtursachen geredet. Die sind direkt verbunden mit den Menschenrechtsverletzungen. Und ich erhoffe mir eigentlich einen Schulterschluss von allen, was die Menschenrechte betrifft.
8: Was betrachten Sie derzeit als die gravierendsten Menschenrechtsverletzungen? Wo sehen Sie die dramatischsten Situationen?
2: Ganz klar in den Kriegssituationen. Wir haben über 60 Länder, die sich entweder in einer Gewaltsituation oder im Krieg befinden. Und was wir in den letzten Jahren an Brutalität in den Kriegen miterleben, an Gräueltaten, an schweren Menschenrechtsverletzungen, ist kaum mehr zu beschreiben. Die Welt hat kein Interesse daran, sich an eine neue Normalität zu gewöhnen, wo das fast als kollateraler Schaden betrachtet wird, nicht? Das geht einfach nicht. Es ist übrigens ein fürchterliches Wort, kollateraler Schaden, weil es geht um Menschen und es geht um die Überlebensfähigkeit von Menschen, und eine solche Normalität, dagegen muss man sich wehren.
8: Sind wir nicht auch in einer Situation, wo auch der finanzielle Druck auf Ihre Organisation enorm ist und Ihre Handlungsmöglichkeiten extrem beschränkt?
2: Das stimmt, die haben extremen finanziellen Druck gespürt, vor allem letztes Jahr, auch dieses Jahr. Wir sind allerdings nach wie vor durchaus fähig, unsere Arbeit zu tun. Natürlich, wir können es nicht so tun, wie wir es früher tun konnten. Und es hat uns geschwächt. Da gibt es gar nichts anderes zu sagen. Und ich hoffe schon, dass je mehr man auch sieht, welche Kraft die Menschenrechte hat, welche Auswirkungen hat, welche Hoffnungsträger wir sind, auch in der Welt, ja, dass es da zu einem Umdenken kommt.
8: In vielen Bereichen ist der Trend aber negativ, etwa Entwicklung der Pressefreiheit als Beispiel. Rechnen Sie damit, dass sich dieser negative Trend fortsetzt oder sehen Sie Licht am Ende des Tunnels?
2: Wir haben einige Meinungsumfragen uns jetzt angesehen und es ist irgendwie so ein Paradox. Wenn man sich diese Meinungsumfragen ansieht, dann stellt man schon fest, dass die große Mehrheit der Menschen eine Welt will, die sich um den anderen Menschen kümmert, die auch Sorge hat, was die neuen Technologien betrifft. Aber irgendwie schaffen wir es nicht, diese großen Mehrheiten, die es gibt, dass sich die in die Politik vielleicht niederschlagen. Und irgendwo verstehe ich das manchmal nicht. Deshalb habe ich auch diese globale Allianz für die Menschenrechte in die Wege geleitet, weil ich mir denke, es ist wichtig, dass man diese Hoffnung auch den Menschen wieder gibt. Und dass man ihnen auch zeigt, wir haben ein Regelungswerk seit 80 Jahren fast, das eine Errungenschaft der Menschheit ist. Und wir müssen darauf aufbauen, das stärken und auch wieder viel stärker einbringen.
0: Sagt Volker Türk, UNO-Hochkommissar für Menschenrechte. Fredrik Steiger hat mit ihm gesprochen. 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Wir reden gleich über Frankreichs Bemühungen, die rekordhohe Verschuldung in den Griff zu bekommen. Wir fragen, warum Erhöhungen der Mehrwertsteuer gerade das Instrument der Stunde sind, wenn dem Bund das Geld fehlt. Wir erklären, warum die Manipulation von Fußballspielen in Afrika weit verbreitet ist. Und wir zeigen auf, warum High Streets, Einkaufsstraßen, für das Zusammenleben in Großbritannien so wichtig sind. Frankreich ist hoch verschuldet. Und zwar so hoch wie seit dem Ende des Zweiten Weltkriegs nicht mehr. Nun will die französische Regierung das hohe Defizit mit einem harten Sparkurs senken. So will sie das Vertrauen der Finanzmärkte zurückgewinnen. Heute hat die Regierung den Budgetentwurf fürs kommende Jahr vorgelegt. Frage an Zoe Geissler in Paris: Wo genau will sie sparen?
9: Ja, Ziel ist es, das Defizit 2027 auf 5% des Bruttoinlandprodukts zu senken. Für 2026 rechnet die Regierung derzeit mit rund 5,4%. Und dann, das ist dann immer noch weit über der von der EU, von der Obergrenze der EU. Aber um das zu erreichen, will die französische Regierung über 40 Milliarden Euro einsparen. So soll etwa ein Teil der Renten nicht an die Inflation angepasst werden. Für Beamte soll der Grundgehalt eingefroren werden. Die meisten Ministerien erhalten kaum einen zusätzlichen finanziellen Spielraum. Eine Ausnahme ist die Verteidigung und zudem sollen auch die Kommunen zum Sparkurs beitragen oder die Steuererleichterungen für Unternehmen sollen reduziert werden. Das sind nur einige der Maßnahmen. Die Regierung spricht von einem schwierigen, aber nicht brutalen Haushalt.
0: Die Sparpläne sind nötig, weil Frankreichs Schuldenberg wächst und wächst. Warum eigentlich?
9: Das ist natürlich eine komplizierte Frage und hat verschiedene Gründe. Grundsätzlich gibt Frankreich einfach seit Jahrzehnten mehr aus, als es einnimmt. Seit Anfang der 1970er Jahre hat Frankreich keinen ausgeglichenen Haushalt mehr. Zum Teil ist der Schuldenberg darauf zurückzuführen, dass die öffentlichen Ausgaben seit mehreren Jahren ansteigen. Das ist auch auf die Krisen zurückzuführen, etwa auf die Energiekrise und die dafür ausgezahlten Hilfen. Gleichzeitig stottert die Wirtschaft. Außerdem wird die Neuverschuldung für Frankreich immer teurer. Frankreich muss also mehr bezahlen, wenn es sich neues Geld leiht. Der französische Schuldendienst gehört übrigens heute schon zum größten Haushaltsposten.
0: Es regt sich bereits Widerstand gegen die Sparvorhaben. Was ist besonders umstritten?
9: Ja, Kritik kommt bisher vor allem von links. Die Sozialisten sehen im Haushalt, salopp gesagt, nichts, was es ihnen ermöglichen würde, einen Kompromiss zu finden. Sie fordern, dass ein Beitrag der Vermögendsten und der Großunternehmen in den Vordergrund gestellt werden soll. Die Linksaußenpartei La France Insoumise wirft der Regierung vor, mit dem Haushalt die sozialen Ungleichheiten zu verschärfen. Aber auch die Arbeitgeber kritisieren den Entwurf. Der Unternehmerverband MEDEF sagt, dass damit die Unternehmen Unternehmen geschwächt würden. Hinzu kommt die allgemeine Unzufriedenheit im Land, angeschürt durch die steigenden Preise, insbesondere die Energie- und Kraftstoffpreise. Und derzeit beschäftigen ja die Schülerproteste das Land. Und diese Woche gab es bereits Streiks im öffentlichen Dienst. Und jetzt könnten auch noch weitere Streiks folgen.
10: Premier Sébastien Lecornu hat das letzte Budget nur nach langem Ringen durchgebracht. Seine beiden Vorgänger im Amt mussten wegen des Streits ums Budget zurücktreten. Was steht der Regierung nun bevor?
9: Ja, es werden schwierige Budgetverhandlungen, das ist sicher. Die Regierung hat keine Mehrheit in der Nationalversammlung und wenige Monate vor der Präsidentschaftswahl dürften die Parteien noch weniger kompromissbereit sein als sonst schon in ruhigeren Zeiten. Und nun spielen eben noch zusätzliche wahlpolitische Überlegungen eine Rolle. Das heißt, der Regierung könnten erneut Misstrauensvoten drohen. Besonders heikel würde es werden, wenn Sébastien Lecornu das Budget erneut über Artikel 49.3, also ohne Abstimmung im Parlament, durchsetzen müsste. Premierminister Lecornu gilt als erfahrener Verhandler und dieses Verhandlungsgeschick wird er in den nächsten Wochen wohl brauchen.
10: Frankreich-Korrespondentin Zoe Geissler, besten Dank. In die Schweiz. Wenn immer in der Bundeskasse Geld fehlt, wird der Ruf laut, die Mehrwertsteuer anzuzapfen. Um die 13. AHV-Rente zu finanzieren, soll die Mehrwertsteuer um 0,4 Prozentpunkte erhöht werden. Die Schweizer Stimmberechtigten entscheiden Ende November darüber. Doch schon vor der Abstimmung wird diskutiert, ob weitere Ausgaben für die Mehrwertsteuer finanziert werden sollen. Für die Armee zum Beispiel oder für den Bahnausbau. Warum ist die Mehrwertsteuer als Einnahmequelle bei Politikerinnen und Politikern so beliebt? Und wie wichtig ist die kommende Abstimmung als Gradmesser, ob das die Bevölkerung auch so will? Diese Fragen hat Bundeshausredaktor Andreas Stüdli mit Finanzpolitikerinnen und Finanzpolitikern von links bis rechts diskutiert.
11: Die Mehrwertsteuer soll für verschiedene Anliegen erhöht werden. Für die AHV um 0,4 Prozentpunkte, für die Armee wird im Parlament über eine höhere Mehrwertsteuer von 0,2 Prozentpunkten diskutiert und für die Finanzierung der vielen Ausbauprojekte im Bahnverkehr soll ein bereits bestehendes Mehrwertsteuerpromill über 2030 hinaus verlängert werden. Fällt der Schweizer Politik außer der Mehrwertsteuer nichts anderes mehr ein, um politische Vorhaben zu finanzieren? SVP-Nationalrat Lars Guggisberg sagt:
12: Ja, die Mehrwertsteuer ist zur eierlegenden Wollmilchsau geworden und das kann natürlich so nicht weitergehen. Wir wollen nicht, dass wir plötzlich Zustände haben wie im Ausland, wo die Mehrwertsteuer um die 20% hoch liegt. Das kann es nicht sein. Wir müssen schauen, dass wir unseren Bundeshaushalt in den Griff bekommen.
11: In den Griff bekommen, das heißt für den SVP-Nationalrat sparen. Etwa bei der internationalen Zusammenarbeit oder den Geldern für den Asylbereich. Mitte-Fraktionschefin Yvonne Bürgin wendet beim Thema Sparen aber ein:
13: Das Parlament hat es auch mit Sparen versucht, beim EP 27. Das ist teilweise gelungen, aber Sparen und Kürzen alleine genügt einfach nicht, weil die Bedürfnisse einfach zu hoch sind. Die Armee muss ausgerüstet werden und beim Bahninfrastrukturfonds ist es einfach eine Verlängerung des Mehrwertsteuerpromills.
11: FDP und SVP kämpfen gegen die Erhöhung der Mehrwertsteuer, egal für welchen Zweck. Im Vordergrund stehen für sie eine AHV-Reform oder Sparübungen. SP, Grüne und Grünliberale wollen eine höhere Mehrwertsteuer für die AHV, bei der Armee sind sie aber kritisch. Die einzige Partei, die für AHV und Armee eine höhere Mehrwertsteuer will, ist die Mitte. Braucht es höhere Verteidigungsausgaben, will die SP andere, sozialere Einkommensquellen erschließen. Nationalrätin Sarah Wies sagt:
14: Ich habe schon das Gefühl, dass es für gewisse am einfachsten ist, die Mehrwertsteuer anzutasten und nicht beispielsweise eine Erbschaftssteuer, die eigentlich viel fairer wäre für ganz viele Investitionen oder aber auch eine Vermögenssteuer, weil da natürlich auch die Lobby sehr, sehr stark dagegen ist.
11: Bisher fanden diese SP-Anliegen deshalb keine Mehrheit. Bei der AHV sei eine Mehrwertsteuererhöhung aber fair, sagt Finanzpolitikerin Sarah Wies. Denn
14: bei der 13. AHV-Rente profitieren alle davon. Jeder bekommt die 13. AHV-Rente und deshalb ist hier eine Mehrwertsteuererhöhung auch angezeigt und kann man gut vertreten.
11: Falsch, sagt FDP-Co-Präsidentin Susanne Vinzenz-Stauffacher. Ein Steuerschwindel sei diese Mehrwertsteuererhöhung.
15: Der Schwindel besteht eben genau darin, dass man zwar vordergründig etwas erhält, also eine bestimmte Gruppe etwas erhält mit dieser 13. AHV-Rente, dass man aber mit der Verteuerung des täglichen Lebens dann gar nicht so davon profitieren kann, wie man sich das vielleicht vorstellt.
11: Je nachdem muss das Parlament aber auch kreativer werden, sei es mit neuen Steuern oder mit einer weiteren Sparrunde. Dann nämlich, wenn die erste dieser Mehrwertsteuererhöhungen vom Stimmvolk abgelehnt würde. Deshalb, so FDP-Co-Präsidentin Susanne Vinzenz-Stauffacher, sei diese Abstimmung über mehr Mehrwertsteuer für die AHV Ende November so wichtig.
15: Sie ist in dieser Frage auch eine Weichenstellung. Ist das Volk wirklich bereit, hier selber belastet zu werden, wenn der Bund nicht bereit ist, zu sparen?
11: Wie die Weichen gestellt werden, das entscheiden die Stimmberechtigten am 29. November.
10: Der Bericht von Andreas Stüdli. Ein Stürmer läuft allein auf den Torhüter zu und schießt daneben. Eine Verteidigerin lässt ihre Gegenspielerin zu leicht passieren. Fehler, wie sie in jedem Fußballspiel passieren. Nur manchmal sind es keine Fehler. Dann wird absichtlich daneben geschossen, weil jemand dafür bezahlt hat. Dieses sogenannte Matchfixing kommt in Afrikas Fußball immer wieder vor. Besonders anfällig sind Spielerinnen und Spieler, die wenig verdienen oder lange auf ihren Lohn warten. Afrika-Korrespondentin Sarah Flug hat in Uganda und Kenia mit Fußballern gesprochen, die solche Manipulationen aus eigener Erfahrung kennen.
16: Ein schlechter Pass, ein verlorener Zweikampf. Es müsse vor allem so aussehen wie ein ganz normaler schlechter Tag, sagt dieser ugandische Fußballspieler. Genau darin liege der Trick. Man müsse so spielen, dass Trainer und Fans nichts merken. Beste Position dafür?
17: Als Verteidiger verteidigst du absichtlich schlechter. Du lässt den Stürmer einfach durch und ein Tor machen. Oder du faust ihn gar im Strafraum, damit es ein Penalty gibt.
16: Verteidiger können das Spiel am unauffälligsten beeinflussen und dabei doch enorm viel bewirken. Der ugandische Spieler, der hier erklärt, wie solche Manipulationen funktionieren, sitzt mir in Adidas-Sandaletten und einem ausgebleichten Manchester City-Shirt gegenüber. Zunächst erzählt er nur von anderen, von Freunden, von Mitspielern. Erst im Verlauf des Gesprächs räumt er ein, auch er hat schon Geld angenommen, um ein Spiel zu beeinflussen. Darum bleibt sein Name unerwähnt. Denn wer in Uganda beim Matchfixing erwischt wird, riskiert jahrelange Sperren. Schon ein Verdacht kann die Karriere stoppen. Trotzdem werde im ganzen Land betrogen.
18: Okay, that thing is common even up to now. They are bribing also the referees and also coaches, fellow coaches.
16: Auch Schiedsrichter und Trainer würden bestochen. Wie groß das Problem in Afrika ist, weiß niemand genau. Doch die Verdachtsfälle nehmen zu. Die Sportdatenfirma Sportradar registrierte letztes Jahr im afrikanischen Fußball 98 Spiele mit auffälligen Wettmustern. Fast doppelt so viele wie im Vorjahr. Der ugandische Spieler spielt heute in der zweiten Liga. Geld verdient er damit kaum. Und genau da, sagt er, setzen die Angebote an.
17: Wenn du dich irgendwie durchschlagen musst, suchst du nach einem Weg, um über die Runden zu kommen. Und dann kommt jemand zu dir und bietet dir Geld.
16: Bei ihm selbst sieht der Hustle, also dieses sich durchschlagen, so aus. Tagsüber arbeitet er als Schuster, näht und repariert vor allem Fußballschuhe. Morgens und abends trainiert er. Da kann schon wenig Geld verlockend sein. Für ein manipuliertes Spiel gibt es 2 Franken, manchmal 4.
19: How long would you live off of that kind of money?
18: That one just let me say like one day.
19: So it's not a lot of money.
18: Not a lot.
16: Ein Tagesbudget, für einen Betrug auf dem Fußballplatz. Aber ganz spurlos geht es an ihm nicht vorbei.
18: If you do that, for you has you, you'll benefit, but
17: du profitierst vielleicht, aber deine Mitspieler verlieren mit. Das tut weh.
18: How will they feel when we lose a game? That thing is painful.
16: Wie schnell aus Geldnot Versuchung wird, weiß auch James Situma im benachbarten Kenia.
20: My name is Situma James. I'm the president of Kenya Footballers Welfare Association.
16: Er war kenianischer Nationalspieler, Verteidiger. Heute führt er die Spielergewerkschaft, klärt über Matchfixing auf und betreut eine App für anonyme Betrugshinweise. An diesem Morgen trainiert er Nachwuchsspieler an der Stadtgrenze von Nairobi.
18: The problem is that our league doesn't pay well.
16: Auch er sagt, die Liga zahlt schlecht. Und das Problem reicht weit über Kenia hinaus, wie aktuelle Studien zeigen. Im Senegal verdienen Profis gerade mal 70 bis 430 Franken im Monat. Und oft kommt selbst dieser Lohn verspätet an. In unteren nigerianischen Ligen bekommen manche trotz Vertrag gar nichts. Gleichzeitig boomen afrikaweit die Sportwetten. Für Situma gehört das zusammen. Wenig Geld auf der einen Seite, immer mehr Wettmöglichkeiten auf der anderen.
18: It's also rampant in our country.
17: Wetten sind bei uns allgegenwärtig. Heute kann ich auf so viele Spiele setzen, wie ich will. Es gibt viele Versuchungen.
16: Der Wettboom vergrößert den Markt für Manipulationen und damit auch den Anreiz, Spieler zu bestechen. Am Stadtrand von Nairobi ist das Training vorbei. Situma ruft die jungen Spieler zusammen. Sie stellen sich im Kreis um ihn. Er erzählt ihnen von einem Angebot, das er selbst erhielt, vor einem Qualifikationsspiel für den Afrika Cup gegen Uganda. Ausgerechnet ein früherer Trainer sprach ihn an. $10,000 für 4 Spieler, alle 4 Verteidiger, die ganze Abwehrreihe.
18: I didn't trade anything for my country, so.
17: Für kein Geld der Welt hätte ich mein Land verraten. Also sagte ich, nein, ich will dieses Geld nicht.
18: Then I said, no, I don't want that money.
16: Das Spiel endete 0-0. Weder Kenia noch Uganda qualifizierten sich. Im Leben gäbe es keine Abkürzungen, sagt Situma. Das schnelle Geld ist bald weg. Eine zerstörte Karriere bleibt.
10: Um den Boom der Fußballwetten in Afrika dreht sich auch die Sendung international. In Ghana und Uganda geht es um den schnellen Gewinn, große Hoffnung und auch darum, wie schnell Wetten Träume zerstören können. 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Einst waren sie das vibrierende Zentrum des britischen Alltags. Die High Streets, Einkaufsstraßen mit verschiedenen Läden und Straßenmärkten, wo es alles zu kaufen gab und wo die Leute hingingen, um sich zu treffen. Heute sind diese Straßen in Großbritannien zum Politikum geworden. Sie zerfallen und die Politik streitet, was es braucht, um ihnen neues Leben einzuhauchen. Großbritannien-Korrespondentin Fiona Endres wollte herausfinden, warum diese Straßen so wichtig sind für die Britinnen und Briten. Ihre Spurensuche beginnt in einem leeren Einkaufszentrum.
21: Sie quietscht, aber sie funktioniert. Die Rolltreppe in den 2. Stock. Doch dort will niemand hin, denn oben gibt es nichts. Im Whitgift Shopping Center sind rund 2/3 der über 100 Läden leer. Eine ältere Frau sitzt vor einem geschlossenen Juwelier. Der Name des Geschäfts wurde mit schwarzer Farbe übermalt. Sie habe einige Schmuckstücke hier gekauft. Es sei traurig, dass so viele Geschäfte geschlossen seien. Früher habe man sich hier vor lauter Menschen kaum bewegen können, sagt sie. Das Einkaufszentrum ist Teil der High Street von Croydon, einem Vorort im Süden Londons. Der Zerfall ist sichtbar. Die Fassaden verkommen, den Läden fehlt die Kundschaft. Nur internationale Ketten wie McDonald's, Starbucks oder der Kleiderkonzern Primark können hier bestehen. Für Vielfalt müsse man woanders hin, sagt eine Einwohnerin von Croydon.
22: A lot of variety has gone. So it's a bit like, you know, you go to Primark for your essentials, but sometimes you want that little bit extra. And you can't really find it here, you have to go further out.
21: Umso tragischer ist Croydons Niedergang, weil hier der Handel einst florierte. Bereits im Mittelalter machten hier Reisende Halt auf ihrem Weg von London in die Bischofsstadt Canterbury. Und ab Ende des 19. Jahrhunderts bis in die 70er Jahre pulsierte die Straße. Sogar aus Frankreich reisten Wohlhabende an, um sich Kleider maßschneidern zu lassen. Doch ausbleibende Kundschaft und überambitionierte Bauprojekte führten zum Niedergang. So sei es auch beim Whitgift Center gewesen, sagt Stephen Downes. Der Journalist betreibt eine Plattform namens Inside Croydon. Die lokale Politik und die Betreiberfirma hätten vor 14 Jahren versprochen, insgesamt über 1 Milliarde Pfund zu investieren, um das Einkaufszentrum und die Innenstadt wiederzubeleben.
3: What was promised at first to be a £1 billion regeneration of the town centre. That was in 2012 and to this day, so 14 years later, nothing has been done.
21: Nichts sei passiert, so Downes. Dies habe andere Geschäfte verunsichert und sie gingen weg. Downes deckt regelmäßig Missstände in der lokalen Wirtschaft und Politik auf. Dafür wird er von allen Seiten angegriffen.
3: I've been abused by both Labour and Conservative leaders of Croydon Council simply for publishing things that they didn't want to have published.
21: Die High Streets sind in ganz Großbritannien zum Politikum geworden. Die Parteien streiten um Lösungen. Von tieferen Unternehmenssteuern über ein rigoroses Vorgehen gegen die hohe Kriminalität bis zu temporären Nutzungen für Pop-ups. Auch der neue Premierminister Andy Burnham sagt, frühere Regierungen hätten zu lange zugeschaut. Das ändert sich jetzt. Diese Regierung wird die High Streets wiederbeleben. Stellt sich die Frage, warum bewegen diese Orte Menschen und Politik so sehr? Damit beschäftigt sich Professorin Victoria Kelly. Für ihre Forschung stellte sie auf einem Straßenmarkt einen Stand auf. Nicht, um etwas zu verkaufen, sondern um den Menschen zuzuhören, um zu erfahren, was die High Streets für sie bedeuten. Viele sagten, dies sei ein Ort der Gemeinschaft, wo sie Leute mit verschiedenen Hintergründen treffen können. Ein fruchtbarer und lebendiger Raum, wo Gespräche entstehen. Wenn Orte wie High Streets verkümmern, dann bedeutet das einen großen Verlust. Denn ohne Geschäfte kommen Leute nicht mehr zusammen, so Kelly. Im Café Paperback in West London gibt es dieses Zusammenkommen noch. Und es wird kultiviert, erklärt Barista Freya.
4: Black or white marijuana? No worries.
6: It's just the basics, no laptops. So, you know, you've got all the books around. It's just nice and people kind of get to focus on reading the books. Just being present, basically. I think that's his whole thing, being present.
4: Yes. There you go.
21: Einfacher, aber guter Kaffee. Bücher von lokalen Autoren, aber keine Laptops. Das ist das Konzept hier. Und es wird geschätzt, etwa von diesem jungen Paar.
23: Well, I think that's nice to have, places where you just like naturally interact and like go around and look at the books and have a look and just have some authentic human conversation. Which is what we came out to do today.
4: Yeah.
21: Ein Gespräch zwischen Menschen. Ohne Ablenkung, dafür mit Herz. Trotz des Zerfalls vieler High Streets gibt es noch Orte, wo das funktioniert.
24: Fiona Endres hat berichtet. Das war das Echo der Zeit am Donnerstag, dem 1. Oktober, Redaktionsschluss 18.43 Uhr. Pascal Bieber war für die Sendung verantwortlich, für die Nachrichten Marisa Egli. Mein Name, Brigitte Kramer.
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27: Es ist kurz vor 8:30 am Mittwochabend, als im US-Bundesstaat Tennessee eine Gruppe von Journalistinnen und Journalisten vor die Mikrofone tritt. Sie wirken irgendwie abgekämpft und fahrig, denn sie waren gerade Zeugen einer misslungenen Hinrichtung.
26: Well, when they told us to leave at 8:53, Krista Pike was still breathing.
27: Die Journalisten sollten eigentlich die Hinrichtung dokumentieren. Als sie aus dem Raum gebracht worden seien, da habe die zum Tode verurteilte Krista Pike noch gelebt. Und das nach 2 Giftspritzen.
26: We haven't seen anything like it. It went really poorly.
27: Die misslungene Hinrichtung sorgt gerade für Schlagzeilen rund um die Welt. Christa Pike war die erste Frau seit 200 Jahren, die im US-Bundesstaat Tennessee hingerichtet werden sollte. Für einen Mord, den sie 1995 begangen haben soll. Wir schauen uns den Fall heute genauer an und fragen, warum sitzen zum Tode Verurteilte in den USA so lange im sogenannten Todestrakt, bis sie tatsächlich hingerichtet werden? Und wer entscheidet letztlich darüber, ob eine Hinrichtung vollstreckt wird oder nicht? Das ist News Plus und ich bin Dominik Rolli. Christa Pike war gerade mal 18 Jahre alt, als sie für den Mord an einer 19-jährigen Bekannten zum Tode verurteilt wurde. Passiert ist es 1995. Drei Teenager, darunter eben Christa Pike, sollen das Opfer in einem abgelegenen Gebiet in Knoxville gefoltert und getötet haben. Das ist über 30 Jahre her. Christa Pike ist inzwischen 50 Jahre alt. 30 Jahre, in denen es ein langes Hin und Her gab um ihre Hinrichtung. Um zu verstehen, wie das genau abgelaufen ist, habe ich mir eine Expertin an die Seite geholt, und zwar die Juristin Katharina Stein.
0: Ja, ich bin Dr. Katharina Stein. Ich bin Wissenschaftlerin am Max-Planck-Institut zur Erforschung von Kriminalität, Sicherheit und Recht in Freiburg in Deutschland. Und ich habe länger in den USA gelebt und studiert und kenne mich gut mit amerikanischem Verfassungsrecht aus.
27: Die Sache ist komplex. Bis so ein Todesurteil tatsächlich vollstreckt werden kann, gibt es in den USA nämlich einige Hürden zu nehmen. Christa Pike und ihre Anwälte haben in diesen 30 Jahren mehrere Möglichkeiten genutzt, gegen ihre Verurteilung vorzugehen, allerdings am Ende vergeblich. Letztes Jahr wurde dann festgelegt, am 30. September soll Christa Pike hingerichtet werden.
0: Und gestern hat sich nun Folgendes zugetragen. Christa Pike sollte hingerichtet werden und hat ein Gnadengesuch an den Gouverneur von Tennessee geschickt, das allerdings abgelehnt wurde. In manchen Bundesstaaten, zum Beispiel Tennessee, kann der Gouverneur allein darüber entscheiden, ob er Gnade walten lässt und dann eben die Todesstrafe aussetzt für manche Verurteilte.
27: Der Gouverneur von Tennessee, ein Republikaner, Bill Lee heißt der, hat also keine Gnade walten lassen und entschieden, dass Christa Pike hingerichtet werden soll. Das nur wenige Stunden vor dem geplanten Hinrichtungstermin. Dann haben die Anwälte von Pike nochmal einen Versuch gestartet.
0: Und zwar mit dem Argument, dass in ihrer ursprünglichen Verurteilung nicht genau mit einbezogen wurde, vor allem im Strafrahmen. Also nicht bei der Frage der Schuld, sondern wie man sie bestraft, dass sie selber eine ganz traumatische Kindheit hatte, die geprägt war von Vernachlässigung, sexuellem Missbrauch und auch, dass sie so jung war, also dass mit 18 Jahren zum Tatzeitpunkt ihr Gehirn noch gar nicht so ausgereift war, dass sie eben voll schuldfähig war. Und jetzt hat ein Gericht in Tennessee dem stattgegeben mit einer 2-1 Entscheidung und gesagt, die Hinrichtung muss ausgesetzt werden, bis diesen Fragen nachgegangen wurden, ob diese Fragen im ursprünglichen Prozess in den 90ern richtig mit eingeflossen sind. Und gegen diese Entscheidung von dem Gericht aus Tennessee hat sich wiederum dann die Behörden aus Tennessee, die dafür zuständig sind, für die Gefängnisse und für die Justiz, an den US Supreme Court auf Bundesebene in Washington gewendet. Und die haben in einer Eilentscheidung 6-3 das Urteil wieder aufgehoben und gesagt, nein, die Hinrichtung kann durchgeführt werden. Und das war quasi das juristische Vorgeplänkel bis gestern Abend, ungefähr 20 Uhr Ortszeit, als dann mit der Hinrichtung begonnen wurde.
27: Da wurde also in letzter Minute noch versucht, diese Hinrichtung zu verhindern, mit dem bekannten Ausgang. Christa Pike wurden 2 Giftspritzen verabreicht, die sie dann aber offenbar überlebt hat. Auch wenn ihre Tat durch nichts zu entschuldigen ist, ist schon irgendwie heftig, wenn man sich diese misslungene Hinrichtung vorstellt.
0: Das Argument jetzt von den Anwältinnen und Anwälten von Christa Pike war einerseits, dass die Hinrichtung mit der Giftspritze jetzt wie Folter für sie wäre. Das ist ein gängiges Argument und ich finde auch ein gutes Argument, da die Todesstrafe, und das sehen viele Expertinnen und Experten so, eben unter die Anti-Folter-Konvention fällt. Aber vor allem war das Argument hier, dass die ursprüngliche Verurteilung vor 30 Jahren, dass die Fehler hatte, Und diese Fehler sollten jetzt nochmal aufgerollt werden. Das war das Hauptargument.
27: Der Grund, warum die Leute so lange im Todestrakt sitzen, ist also, dass die USA ein Rechtsstaat sind. Es gibt viele Instanzen zu durchlaufen, bis eine Hinrichtung im juristischen Sinn entschieden ist. Zuerst auf Ebene des Bundesstaates, wo die Todeskandidatin einsitzt, später auf Bundesebene, wo es nochmals drei Instanzen gibt, bis der Supreme Court ein finales Urteil spricht.
0: Das heißt, dieser ganze Instanzenzug, erst auf Bundesstaatsebene und dann auf Bundesebene, dauert sehr, sehr lange. Und dann muss erst noch die Hinrichtung angeordnet werden. Meistens wird von dem ursprünglich die Strafe aussprechenden Gericht ein Termin festgesetzt und dieser Termin darf dann auch nicht überzogen werden. Deswegen war es zum Beispiel gestern den Behörden so wichtig, dass vor 24 Uhr mit der Hinrichtung begonnen wird. Und erst wenn diese ganzen Prozesse durchlaufen worden sind, dann kann es eben wirklich zur Hinrichtung kommen.
27: In unserer Recherche sind wir auch auf Gabi Uhl gestoßen. Sie kommt Verurteilten, die auf ihre Hinrichtung warten, so nahe wie wenige andere. Gabi Uhl hat 1997 eine Brieffreundschaft begonnen mit einem verurteilten Mörder, der in Texas im Todestrakt saß. Heute ist Gabi Uhl Vorsitzende der Initiative gegen die Todesstrafe, ein Verein in Deutschland, der sich gegen die Todesstrafe einsetzt.
1: Ich habe tatsächlich 1997 Clifford Borges kennengelernt, dadurch, dass ich eine Freundin von mir nach Texas begleitet habe, die ihn dort besuchen wollte. Um ihr das zu ermöglichen, hatte ich ihr angeboten, ich fliege mit ihr dahin. Und das war ein sehr leichtsinniger Satz, der mein ganzes Leben verändert hat, weil ich seitdem sehr intensiv mit diesem Thema befasst bin.
27: Und Gabi Uhl begann dann eben Briefe zu schreiben und fühlte sich mit dem verurteilten Cliff Borges schnell verbunden. Denn, so hat es uns Gabi Uhl erzählt, sie hätten beide eine ähnliche Kindheit durchlebt. Am 11. Juni 1998 wurde Cliff Borges hingerichtet, wegen zwei Raubüberfällen mit Todesfolge. Und Gabi Uhl war bei der Hinrichtung dabei.
1: Er hatte im Vorfeld gefragt, ob ich dabei sein würde. Und für mich waren es im Grunde zwei Dinge. Das eine, dass ich es für ihn tun wollte, um ihm das Gefühl zu geben, hier sind auch Menschen, die dich nicht tot sehen wollen, sondern die auf deiner Seite stehen. Auf der anderen Seite war es allerdings auch die Vorstellung, irgendwo zu sitzen und zu gucken, bis wann ist es passiert. Ich meine, damals war ich noch nicht so im Computerzeitalter drin. Heute würde ich einfach sagen, irgendwo zu sitzen und ständig auf Aktualisieren zu drücken, bis irgendwann die Nachricht erscheint, jetzt ist es passiert. Das kam mir grundsätzlich immer noch viel schlimmer vor, als das Gefühl zu haben, hier kann ich wenigstens noch ein bisschen was tun.
27: Können Sie sich erinnern, wie dieser Tag dann genau abgelaufen ist?
1: Zunächst mal wurden wir am Nachmittag, so 2-3 Stunden vor der Hinrichtung, von Gefängnisbeamten vorbereitet und uns wurde gesagt, wie das alles abläuft. Und ab dem Zeitpunkt war das für mich einerseits sowas wie ein Ritual, alles genau festgelegt, wann wir wo sein mussten. Es kam mir vor, wie ich bin im falschen Film, das kann jetzt eigentlich gar nicht wahr sein. Und als ich dann tatsächlich nachher im Zeugenraum stand, war mein Empfinden, mir kam das unglaublich überheblich vor, dass da jetzt Menschen im besten Wissen, was sie tun, einen anderen Menschen töten. Mir war natürlich bewusst, dass Cliff Borges, der war schuldig und das war für mich völlig klar. Genau das hatte er ja auch getan. Aber hier wollte mir jetzt ein Staat als richtig verkaufen, was er im anderen Fall, was das Verbrechen betrifft, dann ja schließlich verurteilt.
27: Das Thema hat Gabi Uhl danach nicht mehr losgelassen. Sie begann im Laufe der Jahre mehrere Brieffreundschaften mit einer Reihe von Todestraktinsassen und war dann auch bei weiteren Hinrichtungen als Zeugin dabei. Wir haben es schon angesprochen, diese Menschen sitzen meist jahrelang ein, bis eine Hinrichtung vollstreckt wird. Was macht das mit einem Menschen, wenn er weiß, dass er hingerichtet wird, aber so lange auf den Zeitpunkt warten muss?
1: Manche können den Druck nicht aushalten. Es gibt ja auch immer wieder Suizidversuche in Todestrakten. Das heißt also, einerseits ist da sicherlich ein entsprechender Druck bei vielen da, den sie eventuell nicht mehr aushalten. Es gibt aber auch andere, die Wege gefunden haben, im Gefängnis mit ihrer Situation auch zurechtzukommen. Wir haben mal, als wir Beiträge von Todestraktinsassen angefordert haben, gesammelt haben, da hat uns, kann ich mich erinnern, ein Häftling einen wunderschönen Text geschickt, wo er beschreibt, wie er sich so yogamäßig in eine ganz andere Welt beamt, und zwar in der Todeszelle. Also es ist unterschiedlich. Manche können damit umgehen oder lernen, damit umzugehen, und für andere ist das ganz schwierig.
27: Zurück jetzt zum Fall von Krista Pike. Nach dem Entscheid des Supreme Courts wurden der Verurteilten

0: Der Pike dann in ein Spital gebracht, wo sie gemäß US-Medienberichten nun behandelt wird.
1: Das ist natürlich einfach wirklich grausam. Und wenn es nicht so schrecklich wäre, könnte man sagen, fast ein Treppenwitz, dass jemand versucht wird, umzubringen und es scheitert, wird dann medizinisch versorgt, kommt ins Krankenhaus, wird körperlich wieder so weit hergestellt, dass man leben kann, um dann wieder versucht werden hinzurichten. Also das ist natürlich an Grausamkeit kaum zu überbieten. Der Gouverneur von Tennessee hat jetzt auch alle Todesurteile erstmal ein Moratorium dafür ausgesprochen. Die werden dieses Jahr nicht mehr vollstreckt, weil aufgeklärt werden soll, was schiefgegangen ist. 2 Spritzen mit Pentobarbital haben eben versagt. Das ist so auch noch nicht vorgekommen. Und das ist jetzt schon ein Fall, der irgendwie nochmal sehr deutlich macht für Kritiker, aber auch vielleicht für Befürworter der Todesstrafe, wie inhuman und grausam diese Behandlung ist.
0: Damit sind wir am Schluss der heutigen News Plus Folge. Keine leichte Kost heute, dem sind wir uns bewusst. Wir hoffen, dass ihr dennoch etwas mitnehmen könnt aus dieser Folge. Das Team heute: Julius Schmid, Produzentin Lea Sager und ich, Dominik Rothig.

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1: 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Donnerstag, der 1. Oktober, das sind unsere Themen. Die Gletscher in der Schweiz schmelzen rasant. Wegen des Hitzesommers haben sie allein dieses Jahr über 5% ihres Eisvolumens verloren. Das hat auch Auswirkungen auf die Topografie. Karten müssen der Realität angepasst werden.
2: Wenn ich einen schneebedeckten Berg habe und jetzt da auch der Schnee, der Gletscher wegschmilzt, dann verliert der natürlich auch an Höhe.
1: Sagt Tobias Providoli von Swiss Topo in unserem Schwerpunkt gleich. Dann die Einhaltung der Menschenrechte.

0: Er hat in der UNO nicht gerade höchste Priorität, obwohl dies gerade angesichts der vielen Kriege dringend nötig wäre.
1: Was wir in den letzten Jahren an Brutalität in den Kriegen miterleben, an Gräueltaten, an schweren Menschenrechtsverletzungen, ist kaum mehr zu beschreiben.
0: So UNO-Hochkommissar Volker Türk. Frankreichs Regierung präsentiert ein Sparbudget gegen die hohe Verschuldung. Und einst waren die High Streets in Großbritannien the place to be. Waren, denn heute sind die Einkaufsstraßen oft leer und am Zerfallen.
2: I think it's very sad considering what it was like years ago.
0: Traurig sei das, sagt diese ältere Frau am Schluss hier im Echo der Zeit. Die Schweizer Gletscher haben unter dem heißen Sommer massiv gelitten. Rund 5,5% ihres Eisvolumens ist geschmolzen, einige Gletscher sind ganz verschwunden. Das schweizerische Gletschermessnetz GLAMOS bezeichnet das Jahr als verheerend für die Gletscher. Und unter solchen Bedingungen hätten die Alpengletscher längerfristig keine Überlebenschance. Ich habe Wissenschaftsredaktorin Felicitas Erzinger gefragt, das klingt dramatisch. Welche Dimensionen hat die diesjährige Gletscherschmelze?
3: Es ist ein weiteres wirklich extremes Jahr nach 2022, 2023 und auch 2025. Die Schmelze war massiv. Das abgeflossene Wasser würde reichen, um alle Schweizer Haushalte mehr als 4 Jahre lang zu versorgen. Und eindrücklich ist auch, wie oft die 0-Grad-Grenze diesen Sommer über 4'000 Meter über Meer lag, nämlich an 76 Tagen. Das ist so oft wie noch nie. Und entsprechend grau oder schwarz präsentierten sich auch die höchsten Gipfel wie das Matterhorn. Und nur knapp gab es diesen Sommer keinen neuen Rekord. Rekordhalter ist noch immer das Jahr 2022, was die Schmelze anbelangt. Damals war die Schneedecke noch dünner und mit Sahara-Staub überzogen. Das machte sie dunkel. Sie hat damit mehr Sonnenstrahlung absorbiert und ist noch ein bisschen mehr geschmolzen als dieses Jahr.
0: Könnten die Gletscher denn im Winter wieder an Eis zulegen oder ist verloren, was verloren ist?
3: Nein, sie könnten wieder wachsen, die Schmelze.
0: Oder ist verloren, was verloren ist?
3: Nein, sie könnten wieder wachsen, die Schmelze ist also in dem Sinn unwirkbar, sogar ganz verschwunden. Theoretisch

0: kommen. Doch das braucht Zeit und es bräuchte vor allem viele schneereiche Winter und deutlich kühlere Sommer. Und das ist einfach nicht, was wir momentan erleben und auch nicht, auf was wir mit der aktuellen Klimapolitik zusteuern. Bis Ende des Jahrhunderts dürften noch rund 10% des Gletschervolumens übrig sein, wenn Klimamaßnahmen nicht massiv verstärkt werden.
1: In den letzten Jahren hat man versucht, Gletscher mit Fliesen zu schützen. Hat das etwas gebracht?
0: Lokal schon, ja. Es schmilzt deutlich weniger Eis. Skigebiete versuchen so, Pisten auf Gletschern zu erhalten. Für größere, nicht touristische Flächen ist das aber keine Option. Die Kosten sind zu hoch, auch die Umweltbelastung durch die synthetischen Fasern zum Beispiel, die ausgewaschen werden, oder durch die Maschinen, die es bräuchte, um die Textilien zu verteilen. Also keine Lösung im großen Stil.
1: Welche Folgen hat es, wenn die Schweiz ihre Gletscher verliert?
0: Es geht ein riesiger Wasserspeicher verloren, denn heute fließen im Sommer enorme Mengen an Schmelzwasser in Flüsse und Seen. In der Rhone bei Genf zum Beispiel macht Gletscherwasser mehr als ein Drittel des Abflusses aus, während Dürreperioden sogar noch mehr. Und wenn die Gletscher kleiner und kleiner werden, dann kommt immer weniger Wasser. Und das führt zu niedrigen Pegelständen, was den Warenverkehr erschwert und Wasserlebewesen bedroht. Und weniger Schmelzwasser bedeutet auch, dass Speicherseen schwieriger zu füllen sind, da fast alle ihr Wasser aus vergletscherten Gebieten beziehen. Es betrifft also auch die Energieproduktion. Und bisher haben die schmelzenden Gletscher in heißen und trockenen Sommern viele dieser Folgen verdeckt oder gelindert, weil eben große Mengen Schmelzwasser abgeflossen sind. Doch mit jedem Extremjahr nimmt das ab. In Zukunft wird Wasser während Hitzeperioden also deutlich knapper werden.
1: Informationen von Wissenschaftsredaktorin Felicitas Erzinger. Mit dem Schwund der Gletscher verändert sich die Landschaft in den Schweizer Alpen und das hat auch Auswirkungen auf die Vermessung, die Karten der Schweiz. Für diese ist das Bundesamt für Landestopographie Swisstopo in Wabern bei Bern zuständig. Matthias Heim berichtet.
2: Nach und nach treffen bei Swisstopo die aktuellsten Luftbilder der Schweiz ein. Dort werden sie von Tobias Providoli und seinem Team im Computer erfasst. Diese neuesten Bilder lösen bei Tobias Providoli allerdings ungute Gefühle aus, auch aus persönlichen Gründen.
3: Also ich bin ein Kind aus den Bergen, ich habe gerne Schnee, ich habe viele Gletscher gesehen auf Wanderungen und ich muss manchmal auch schauen, dass ich nicht irgendeinen Vergleich mache mit den alten Bildern, dass ich die gar nicht erst einblende, weil halt eben dieser Rückgang so stark sich abzeichnet.
2: Swisstopo dokumentiert die Veränderungen der Landschaft, wie eben auch den Rückzug der Gletscher, der dieses Jahr wieder massiv ist.
3: Es wird viel Arbeit geben, weil wenn man gerade an die Gletscher denkt, ist es nicht nur der Gletscher selbst, der seinen Perimeter, seine Ausmaße verändert hat, sondern das gesamte Gletschervorfeld. Ich denke an die Felsen, ich denke an das Lockergestein, die ganzen Moränengebiete, die sich auch verändern. Das ist ein lebendiges, dynamisches Gebiet. Also es wird uns nicht langweilig im Gebirge.
2: Und all diese Veränderungen werden abgebildet, etwa neue Gletscherseen, die entstehen. Die digitalen Luftbilder fließen bei Swisstopo in ein dreidimensionales Computermodell der Schweiz ein. Dieses dient beispielsweise als Grundlage für Wanderkarten. Allerdings sind die Karten nur zweidimensional und zeigen oft nicht das wahre Ausmaß des Gletscherschwundes, erklärt Tobias Providoli.
3: Wenn man das Bild betrachtet, dann sieht man meistens immer nur die XY-Verschiebung. Also man kann sagen, wie weit sich zum Beispiel die Gletscherzunge zurückgezogen hat in Metern. Was wir auf unseren Bildern zusätzlich sehen, ist eben auch dieser Volumenrückgang vom Gletscher.
2: Der Hitzesommer 2026 hat da deutliche Spuren hinterlassen. Gemäß des Gletschermessnetzes GLAMOS hat die mittlere Eisdicke um 2,5 bis 4 Meter abgenommen. Doch irgendwann ist kein Eis mehr vorhanden. Und somit werden die Spezialisten bei Swisstopo auch Zeugen eines langsamen Todes.
3: Es kann auch Toteisflächen geben. Das sind Flächen, die sich vom ursprünglichen Gletscher getrennt haben und schauen ihrem Tod entgegen. Deswegen auch der Name Toteis.
4: Und dann wird auch der Gletschername gelöscht.
3: Genau, dann würde der Gletschername auch wegkommen.
2: Gemäss den vorliegenden Daten von GLAMOS dürften diesen Sommer mindestens

0: mindestens zwei Gletscher endgültig verschwunden sein, unter anderem der Bellatola-Gletscher im Wallis. Doch bis sich die Veränderungen in der Natur auf den Karten niederschlagen, dauert es jeweils mehrere Monate. Zwar hilft die Software heute, gewisse Landschaftsveränderungen zu erfassen. Doch gerade bei den Gletschern brauche es immer noch das menschliche Auge, betont Tobias Providoli.
1: Die Gletscherzunge zu erfassen, zu aktualisieren, ist relativ einfach, weil sie sehr gut ersichtlich ist, weil man sehr gut den Gletscher von Fels und Geröll oder auch Seen, die sich mittlerweile gebildet haben, unterscheiden kann. Hingegen, wenn ich weiter zurückgehe entlang vom Gletscherrand, dann wird es schwieriger zu erkennen, wo ist jetzt Geröll, wo ist Fels und wo ist Gletscher.
0: Und deshalb müssen die Gletscherveränderungen nach wie vor von Spezialistinnen von Hand am Computer nachgeführt werden. Doch die Arbeit hört dort nicht auf. Selbst im Hochgebirge, bei den schneebedeckten Gipfeln, hinterlässt der Gletscherrückzug Spuren, die von Swisstopo erfasst werden.
1: Wenn ich einen schneebedeckten Berg habe und jetzt da auch der Schnee, der Gletscher wegschmilzt, dann verliert der natürlich auch an Höhe. Und diese Höhe, die würde dann auch irgendwann mal angepasst, weil sie nicht mehr stimmt zur Realität.
0: Welche Gipfel wegen der diesjährigen Gletscherschmelze an Höhe verloren haben, werden Tobias Providoli und sein 35-köpfiges Team in den kommenden Monaten nun herausfinden und erfassen. Schon jetzt ist aber klar, die schneebedeckten Gipfel sind geschrumpft.
2: Den dramatischen Rückgang der Gletscher in Bildern und Grafiken finden Sie unter srf.ch/gletscher oder auf der SRF News App. Nun zur Nachrichtenübersicht mit Manuel Risi. Der Ständerat hat heute nach langer Debatte die Beratung zu den neuen bilateralen Verträgen mit der EU abgeschlossen.
3: Dabei hat der Ständerat zwei neue Abkommen mit der EU angenommen, eines zur Lebensmittelsicherheit, das andere zur Gesundheit. In beiden Bereichen soll die Zusammenarbeit mit der EU verstärkt werden. Zudem hat die Kleine Kammer gut 192 Millionen Franken dafür gesprochen, dass die Schweiz im nächsten Jahr am Bildungsprogramm Erasmus Plus teilnehmen kann. Dieses ermöglicht unter anderem Austauschaufenthalte für Studierende in Europa. Das Vertragspaket geht nun in den Nationalrat. Er dürfte sich in der Wintersession damit befassen. Der Nationalrat hat grünes Licht gegeben für Olympische Winterspiele in der Schweiz. Er hat entschieden, dass der Bund die Organisatoren finanziell unterstützen soll. Der Bund soll für den Grossanlass bis zu 200 Millionen Franken beisteuern. Nicht eingerechnet sind dabei die Sicherheitskosten, die zusätzlich anfallen. Als nächstes befasst sich der Ständerat mit der Vorlage. Der Rettungsschirm für Stromkonzerne in der Schweiz wird definitiv nicht verlängert und läuft Ende Jahr aus. Das hat das Parlament entschieden. Der Bundesrat wollte den Rettungsschirm eigentlich bis 2031 weiterführen. Damit hätten Stromkonzerne beim Bund Hilfe beantragen können, wenn sie in eine finanzielle Schieflage geraten. Der Rettungsschirm wurde 2022 eingeführt, nach dem Beginn des Ukraine-Kriegs und einer Energiekrise in ganz Europa. Die Stromkonzerne hätten seither genügend Zeit gehabt, um sich auf solche Krisen vorzubereiten und hätten dies auch getan, hieß es im Ständerat.
2: Ins Ausland. Seit Wochen kommt es zwischen den Nachbarstaaten Pakistan und Afghanistan immer wieder zu gewaltsamen Auseinandersetzungen. Nun hat Pakistan erneut Ziele in Afghanistan bombardiert.
3: Pakistan spricht von Terrorlagern. Solche seien an zwei Orten bombardiert worden. Bei den Angriffen seien mehrere Terroristen getötet worden. Die in Afghanistan regierenden Taliban hingegen sagen, bei den nächtlichen Angriffen seien 10 Zivilpersonen getötet worden, unter den Toten seien Frauen und Kinder. Bestätigt wird diese Darstellung von der UNO-Hilfsmission für Afghanistan. Die Organisation prüft Opferzahlen unabhängig. Der Konflikt zwischen den beiden Nachbarstaaten hat sich seit der Machtübernahme der Taliban in Afghanistan laufend zugespitzt. Pakistan wirft den Taliban vor, Terroristen zu unterstützen. Cyberkriminelle, die stehlen Daten, verschlüsseln Server und fordern dann Lösegeld mit sogenannten Ransomware-Angriffen. Nun haben die Behörden eine internationale Aktion gegen die kriminelle Gruppe KillSec durchgeführt, die auch Schweizer Unternehmen angegriffen hat. Es habe Hausdurchsuchungen in Spanien, Griechenland, dem Vereinigten Königreich und in Rumänien gegeben, das schreibt das Bundesamt für Polizei FEDPOL. Dabei seien gestohlene Daten sichergestellt, Server beschlagnahmt und 3 Personen verhaftet worden. Die Behörden der Vereinigten Arabischen Emirate klären zurzeit, weshalb ein Passagierflugzeug der emiratischen Fluggesellschaft Fly Dubai gestern wegen eines gewaltsamen Vorfalls im Cockpit außerplanmäßig landen musste. Die Ermittler der Vereinigten Arabischen Emirate wollen untersuchen, was genau passiert ist und warum. Sie wollen zudem prüfen, ob es einen Zusammenhang mit Terrorismus gibt und ob der Vorfall geplant war. Das Flugzeug war von Dubai nach Tel Aviv unterwegs und musste in Saudi-Arabien landen. Die Börsendaten von 18.13 Uhr, geliefert von SIX. Der Swiss Market Index schließt bei 13.623 Punkten, minus 1,5%. Der Dow Jones Index in New York fällt um 0,4%. Der Euro wird zu 93,33 Rappen gehandelt, der Dollar zu 83,02 Rappen. Die Wetteraussichten. Heute Abend und in der Nacht gibt es Regengüsse, morgen wird es dann vor allem in den Alpen kurz nass. Im Flachland und im Süden gibt es kurze sonnige Phasen, im Norden gibt es 21 Grad, im Süden bis 24 Grad.
2: Sich um die Menschenrechte zu kümmern, gehört eigentlich zu den ganz zentralen Aufgaben der Vereinten Nationen. Doch nur gerade 1% der UNO-Gelder fließt in diesen Bereich. Dabei ist die Lage bei den Grundrechten der Menschen in vielen Ländern desolat. Fredrik Steiger hat darüber mit Volker Türk gesprochen. Der 61-jährige Österreicher ist seit 2022 UNO-Hochkommissar für Menschenrechte.
4: Sie wurden vor kurzem für eine zweite Amtszeit gewählt. Ihr Amt wurde auch schon als unmögliche Posten bezeichnet. Was bewegt Sie, was motiviert Sie, weiterzufahren?
5: Es ist gerade zu dieser Zeit extrem wichtig, die Menschenrechte wieder in den Vordergrund zu bringen und auch die Kraft der Menschenrechte zu sehen. Ich sehe überall, wenn ich auch in verschiedene Länder reise, dass der Großteil der Menschheit eine bessere Welt will und eine bessere Welt inkludiert die Menschenrechte im Zentrum. Und das motiviert mich auch. Also ich habe auch in den letzten 4 Jahren gesehen, welche Kraft wir haben, welche Kraft der Veränderung. Natürlich, wir können nicht Kriege verhindern, aber wir können zumindest den Opfern und auch den Leuten, die unter Kriegen leiden, aber auch die von Ungleichheit betroffen sind, die von Klimawandel betroffen sind, wir können schauen, dass wir ihre Stimmen in die Weltöffentlichkeit bringen, weil es kann auch Schlimmeres verhindern.
4: Sie sprechen von der Kraft der Veränderung. Wo, denken Sie, können Sie als Hochkommissar für Menschenrechte und auch Ihr Team konkret etwas erreichen?
5: Also wir haben beispielsweise letztes Jahr über 5000 Menschen, die waren willkürlich inhaftiert in sehr autoritären Staaten, und wir haben die geschafft, aus den Gefängnissen zu bringen. Wir haben es geschafft, 140 Gesetzesvorschläge in verschiedenen Ländern so zu beeinflussen, dass sie im Einklang mit den Menschenrechten stehen. Und wir dokumentieren tagtäglich Menschenrechtsverletzungen, und das ist extremst wichtig für Rechenschaft, auch für etwaige Verfahren, auch vor Höchstgerichten. Und wenn unsere Berichte vor Gerichten untersucht werden, die werden sehr ernst genommen. Wir haben eigentlich auch eine sehr wichtige Funktion, was das Weltstrafrechtsprinzip betrifft, aber auch eine Stimme zu geben den Opfern. Die werden sehr oft nicht gehört in politische Diskussionen zu Konflikten. Man hört kaum etwas von den Opfern.
4: Es sind nicht zuletzt die Großmächte Russland, China, die USA, die die Menschenrechte nicht gerade als Priorität sehen. Alle drei sind einflussreiche Vetomächte. Inwiefern müssen sie sich bei der Bewertung der dortigen Menschenrechtslage und der Kritik an deren Handeln zurückhalten?
5: Wenn Sie meine Pressemitteilungen in den letzten 4 Jahren sehen, haben Sie wahrscheinlich gesehen, dass ich zu all diesen Ländern sehr klare Worte gefunden habe. Deshalb hat es auch eine starke Reaktion bei meiner Wiederwahl gegeben. 2 von den 3, die Sie genannt haben, waren dagegen. Aber das ist meine Aufgabe. Meine Aufgabe ist, keine Ausnahmen zu machen und klar zu sein, wenn es um schwere Menschenrechtsverletzungen geht.
4: Es sind ja traditionell westliche Staaten, nicht zuletzt europäische Staaten, die als entschiedene Verfechter der Menschenrechte gelten, die sich dafür engagieren. Haben Sie den Eindruck, dass diese Länder immer noch denselben Ehrgeiz, dasselbe Engagement haben für die Menschenrechte?
5: Ich brauche mir jetzt nur ein Land anschauen, die USA. Früher hat es einen, ich würde fast sagen, von beiden Parteien ein klares Bekenntnis auch zum internationalen Menschenrechtsschutz gegeben. Die USA ist nicht mehr Teil des Menschenrechtsrats, hat nicht einmal als erstes Land den sogenannten Universal Periodic Review, mitgemacht, wo Staaten sich selber untersuchen, was ihre Menschenrechtssituation betrifft. Und ich muss auch sagen, ich wünsche mir schon auch von vielen westlichen Ländern, wo auch teilweise politische Bewegungen in die andere Richtung gehen, dass sie sich besinnen, wie wichtig der Menschenrechtsschutz ist, nicht nur in den eigenen Ländern, auch auf der ganzen Welt. Es wird immer von Fluchtursachen geredet. Die sind direkt verbunden mit Menschenrechtsverletzungen. Und ich erhoffe mir eigentlich einen Schulterschluss von allen, was die Menschenrechte betrifft.
4: Was betrachten Sie derzeit als die gravierendsten Menschenrechtsverletzungen? Wo sehen Sie die dramatischsten Situationen?
5: Ganz klar in den Kriegssituationen. Wir haben über 60 Länder, die sich entweder in einer Gewaltsituation oder im Krieg befinden. Und was wir in den letzten Jahren an Brutalität in den Kriegen miterleben, an Gräueltaten, an schweren Menschenrechtsverletzungen, ist kaum mehr zu beschreiben. Die Welt hat kein Interesse daran, sich an eine neue Normalität zu gewöhnen, wo das fast als kollateraler Schaden betrachtet wird, nicht? Das geht einfach nicht. Es ist übrigens ein fürchterliches Wort, kollateraler Schaden, weil es geht um Menschen und es geht um die Überlebensfähigkeit von Menschen und eine solche Normalität, dagegen muss man sich wehren.
4: Sind wir nicht auch in einer Situation, wo auch der finanzielle Druck auf Ihre Organisation enorm ist und Ihre Handlungsmöglichkeiten extrem beschränkt?
5: Das stimmt, wir haben extremen finanziellen Druck gespürt, vor allem letztes Jahr, auch dieses Jahr. Wir sind allerdings nach wie vor durchaus fähig, unsere Arbeit zu tun. Natürlich, wir können es nicht so tun, wie wir es früher tun konnten und es hat uns geschwächt, da gibt es gar nichts anderes zu sagen. Und ich hoffe schon, dass je mehr man auch sieht, welche Kraft die Menschenrechte hat, welche Auswirkungen hat, welche Hoffnungsträger wir sind, auch in der Welt, ja, dass es da zu einem Umdenken kommt.
4: In vielen Bereichen ist der Trend aber negativ, etwa Entwicklung der Pressefreiheit als Beispiel. Rechnen Sie damit, dass sich dieser negative Trend fortsetzt oder sehen Sie Licht am Ende des Tunnels?
5: Wir haben einige Meinungsumfragen uns jetzt angesehen und es ist irgendwie so ein Paradox. Wenn man sich diese Meinungsumfragen ansieht, dann stellt man schon fest, dass die große Mehrheit der Menschen eine Welt will, die sich um den anderen Menschen kümmert, die auch Sorge hat, was die neuen Technologien betrifft. Aber irgendwie schaffen wir es nicht, diese großen Mehrheiten, die es gibt, dass sich die in die Politik vielleicht niederschlagen. Und irgendwo verstehe ich das manchmal nicht. Deshalb habe ich auch diese globale Allianz für die Menschenrechte in die Wege geleitet, weil ich mir denke, es ist wichtig, dass man diese Hoffnung auch den Menschen wieder gibt. Und dass man ihnen auch zeigt, wir haben ein Regelungswerk seit 80 Jahren fast, das eine Errungenschaft der Menschheit ist. Und wir müssen darauf aufbauen, das stärken und auch wieder viel stärker einbringen.
2: Sagt Volker Türk, UNO-Hochkommissar für Menschenrechte. Fredrik Steiger hat mit ihm gesprochen. 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Wir reden gleich über Frankreichs Bemühungen, die rekordhohe Verschuldung in den Griff zu bekommen. Wir fragen, warum Erhöhungen der Mehrwertsteuer gerade das Instrument der Stunde sind, wenn dem Bund das Geld fehlt. Wir erklären, warum die Manipulation von Fußballspielen in Afrika weit verbreitet ist. Und wir zeigen auf, warum High Streets, Einkaufsstraßen, für das Zusammenleben in Großbritannien so wichtig sind. Frankreich ist hoch verschuldet. Und zwar so hoch wie seit dem Ende des Zweiten Weltkriegs nicht mehr. Nun will die französische Regierung das hohe Defizit mit einem harten Sparkurs senken. So will sie das Vertrauen der Finanzmärkte zurückgewinnen. Heute hat die Regierung den Budgetentwurf fürs kommende Jahr vorgelegt. Frage an Zoe Geissler in Paris. Wo genau will sie sparen?
6: Ja, Ziel ist es, das Defizit 2027 auf 5% des Bruttoinlandprodukts zu senken. Für 2026 rechnet die Regierung derzeit mit rund 5,4%. Und dann, das ist dann immer noch weit über der von der EU, von der Obergrenze der EU. Aber um das zu erreichen, will die französische Regierung über 40 Milliarden Euro einsparen. So soll etwa ein Teil der Renten nicht an die Inflation angepasst werden. Für Beamte soll der Grundgehalt eingefroren werden. Die meisten Ministerien erhalten kaum einen zusätzlichen finanziellen Spielraum. Eine Ausnahme ist die Verteidigung und zudem sollen auch die Kommunen zum Sparkurs beitragen oder die Steuererleichterungen für Unternehmen sollen reduziert werden. Das sind nur einige der Massnahmen. Die Regierung spricht von einem schwierigen, aber nicht brutalen Haushalt.
2: Die Sparpläne sind nötig, weil Frankreichs Schuldenberg wächst und wächst. Warum eigentlich?
6: Das ist natürlich eine komplizierte Frage und hat verschiedene Gründe. Grundsätzlich gibt Frankreich einfach seit Jahrzehnten mehr aus, als es einnimmt. Seit Anfang der 1970er Jahre hat Frankreich keinen ausgeglichenen Haushalt mehr. Zum Teil ist der Schuldenberg darauf zurückzuführen, dass die öffentlichen Ausgaben seit mehreren Jahren ansteigen. Das ist auch auf die Krisen zurückzuführen, etwa auf die Energiekrise und die dafür ausgezahlten Hilfen. Gleichzeitig stottert die Wirtschaft. Außerdem wird die Neuverschuldung für Frankreich immer teurer. Frankreich muss also mehr bezahlen, wenn es sich neues Geld leiht. Der französische Schuldendienst gehört übrigens heute schon zum größten Haushaltsposten.
2: Es regt sich bereits Widerstand gegen die Sparvorhaben. Was ist besonders umstritten?
6: Ja, Kritik kommt bisher vor allem von links. Die Sozialisten sehen im Haushalt, salopp gesagt, nichts, was es ihnen ermöglichen würde, einen Kompromiss zu finden. Sie fordern, dass ein Beitrag der Vermögendsten und der Großunternehmen in den Vordergrund gestellt werden soll. Die Linksaußenpartei La France Insoumise wirft der Regierung vor, mit dem Haushalt die sozialen Ungleichheiten zu verschärfen. Aber auch die Arbeitgeber kritisieren den Entwurf. Der Unternehmerverband MEDEF sagt, dass damit die Unternehmen geschwächt würden. Hinzu kommt die allgemeine Unzufriedenheit im Land, angeschürt durch die steigenden Preise, insbesondere die Energie- und Kraftstoffpreise. Und derzeit beschäftigen ja die Schülerproteste das Land. Und diese Woche gab es bereits Streiks im öffentlichen Dienst. Und jetzt könnten auch noch weitere Streiks folgen.
2: Premier Sébastien Lecornu hat das letzte Budget nur nach langem Ringen durchgebracht. Seine beiden Vorgänger im Amt mussten wegen des Streits ums Budget zurücktreten. Was steht der Regierung nun bevor?
6: Ja, es werden schwierige Budgetverhandlungen, das ist sicher. Die Regierung hat keine Mehrheit in der Nationalversammlung und wenige Monate vor der Präsidentschaftswahl dürften die Parteien noch weniger kompromissbereit sein als sonst schon in ruhigeren Zeiten. Und nun spielen eben noch zusätzliche wahlpolitische Überlegungen eine Rolle. Das heißt, der Regierung könnten erneut Misstrauensvoten drohen. Besonders heikel würde es werden, wenn Sébastien Lecornu das Budget erneut über Artikel 49.3, also ohne Abstimmung im Parlament, durchsetzen müsste. Premierminister Lecornu gilt als erfahrener Verhandler und dieses Verhandlungsgeschick wird er in den nächsten Wochen wohl brauchen.
2: Frankreich-Korrespondentin Zoe Geissler, besten Dank. In die Schweiz. Wenn immer in der Bundeskasse Geld fehlt, wird der Ruf laut, die Mehrwertsteuer anzuzapfen. Um die 13. AHV-Rente zu finanzieren, soll die Mehrwertsteuer um 0,4 Prozentpunkte erhöht werden. Die Schweizer Stimmberechtigten entscheiden Ende November darüber. Doch schon vor der Abstimmung wird diskutiert, ob weitere Ausgaben für die Mehrwertsteuer finanziert werden sollen. Für die Armee zum Beispiel oder für den Bahnausbau. Warum ist die Mehrwertsteuer als Einnahmequelle bei Politikerinnen und Politikern so beliebt? Und wie wichtig ist die kommende Abstimmung als Gradmesser, ob das die Bevölkerung auch so will? Diese Fragen hat Bundeshausredaktor Andreas Stüdli mit Finanzpolitikerinnen und Finanzpolitikern von links bis rechts diskutiert.
7: Die Mehrwertsteuer soll für verschiedene Anliegen erhöht werden. Für die AHV um 0,4 Prozentpunkte, für die Armee wird im Parlament über eine höhere Mehrwertsteuer von 0,2 Prozentpunkten diskutiert und für die Finanzierung der vielen Ausbauprojekte im Bahnverkehr soll ein bereits bestehendes Mehrwertsteuerpromill über 2030 hinaus verlängert werden. Fällt der Schweizer Politik außer der Mehrwertsteuer nichts anderes mehr ein, um politische Vorhaben zu finanzieren? SVP-Nationalrat Lars Guggisberg sagt:
8: Ja, die Mehrwertsteuer ist zur eierlegenden Wollmilchsau geworden und das kann natürlich so nicht weitergehen. Wir wollen nicht, dass wir plötzlich Zustände haben wie im Ausland, wo die Mehrwertsteuer um die 20% hoch liegt. Das kann es nicht sein. Wir müssen schauen, dass wir unseren Bundeshaushalt in den Griff bekommen.
7: In den Griff bekommen, das heißt für den SVP-Nationalrat sparen. Etwa bei der internationalen Zusammenarbeit oder den Geldern für den Asylbereich. Mitte-Fraktionschefin Yvonne Bürgin wendet beim Thema Sparen aber ein:
9: Das Parlament hat es auch mit Sparen versucht, beim EP 27. Das ist teilweise gelungen, aber Sparen und Kürzen alleine genügt einfach nicht, weil die Bedürfnisse einfach zu hoch sind. Die Armee muss ausgerüstet werden und beim Bahninfrastrukturfonds ist es einfach eine Verlängerung des Mehrwertsteuerpromils.
7: FDP und SVP kämpfen gegen die Erhöhung der Mehrwertsteuer, egal für welchen Zweck. Im Vordergrund stehen für sie eine AHV-Reform oder Sparübungen. SP, Grüne und Grünliberale wollen eine höhere Mehrwertsteuer für die AHV, bei der Armee sind sie aber kritisch. Die einzige Partei, die für AHV und Armee eine höhere Mehrwertsteuer will, ist die Mitte. Braucht es höhere Verteidigungsausgaben, will die SP andere, sozialere Einkommensquellen erschließen. Nationalrätin Sarah Wies sagt:
10: Ich habe schon das Gefühl, dass es für gewisse am einfachsten ist, die Mehrwertsteuer anzutasten und nicht beispielsweise eine Erbschaftssteuer, die eigentlich viel fairer wäre für ganz viele Investitionen, oder aber auch eine Vermögenssteuer, weil da natürlich auch die Lobby sehr, sehr stark dagegen ist.
7: Bisher fanden diese SP-Anliegen deshalb keine Mehrheit. Bei der AHV sei eine Mehrwertsteuererhöhung aber fair, sagt Finanzpolitikerin Sarah Wies. Denn
10: bei der 13. AHV-Rente profitieren alle davon. Jeder bekommt die 13. AHV-Rente und deshalb ist hier eine Mehrwertsteuererhöhung auch angezeigt und kann man gut vertreten.
7: Falsch, sagt FDP-Co-Präsidentin Susanne Vinzenz-Stauffacher. Ein Steuerschwindel sei diese Mehrwertsteuererhöhung.
11: Der Schwindel besteht eben genau darin, dass man zwar vordergründig etwas erhält, also eine bestimmte Gruppe etwas erhält mit dieser 13. AHV-Rente, dass man aber mit der Verteuerung des täglichen Lebens dann gar nicht so davon profitieren kann, wie man sich das vielleicht vorstellt.
7: Je nachdem muss das Parlament aber auch kreativer werden, sei es mit neuen Steuern oder mit einer weiteren Sparrunde. Dann nämlich, wenn die erste dieser Mehrwertsteuererhöhungen vom Stimmvolk abgelehnt würde. Deshalb, so FDP-Co-Präsidentin Susanne Vinzenz-Stauffacher, sei diese Abstimmung über mehr Mehrwertsteuer für die AHV Ende November so wichtig.
11: Sie ist in dieser Frage auch eine Weichenstellung. Ist das Volk wirklich bereit, hier selber belastet zu werden, wenn der Bund nicht bereit ist, zu sparen?
7: Wie die Weichen gestellt werden, das entscheiden die Stimmberechtigten am 29. November.
2: Der Bericht von Andreas Stüdli. Ein Stürmer läuft allein auf den Torhüter zu und schießt daneben. Eine Verteidigerin lässt ihre Gegenspielerin zu leicht passieren. Fehler, wie sie in jedem Fußballspiel passieren. Nur manchmal sind es keine Fehler. Dann wird absichtlich daneben geschossen, weil jemand dafür bezahlt hat. Dieses sogenannte Matchfixing kommt in Afrikas Fußball immer wieder vor. Besonders anfällig sind Spielerinnen und Spieler, die wenig verdienen oder lange auf ihren Lohn warten. Afrika-Korrespondentin Sarah Flug hat in Uganda und Kenia mit Fußballern gesprochen, die solche Manipulationen aus eigener Erfahrung kennen.
12: Ein schlechter Pass, ein verlorener Zweikampf. Es müsse vor allem so aussehen wie ein ganz normaler schlechter Tag, sagt dieser ugandische Fußballspieler. Genau darin liege der Trick.
13: But he takes it on the way whereby no one will know that he was being bribed.
12: Man müsse so spielen, dass Trainer und Fans nichts merken. Beste Position dafür?
14: Als Verteidiger verteidigst du absichtlich schlechter. Du lässt den Stürmer einfach durch und ein Tor machen. Oder du faust ihn gar im Strafraum, damit es ein Penalty gibt.
12: Verteidiger können das Spiel am unauffälligsten beeinflussen und dabei doch enorm viel bewirken. Der ugandische Spieler, der hier erklärt, wie solche Manipulationen funktionieren, sitzt mir in Adidas-Sandaletten und einem ausgebleichten Manchester City-Shirt gegenüber. Zunächst erzählt er nur von anderen, von Freunden, von Mitspielern. Erst im Verlauf des Gesprächs räumt er ein, auch er hat schon Geld angenommen, um ein Spiel zu beeinflussen. Darum bleibt sein Name unerwähnt. Denn wer in Uganda beim Matchfixing erwischt wird, riskiert jahrelange Sperren. Schon ein Verdacht kann die Karriere stoppen. Trotzdem werde im ganzen Land betrogen.
13: Okay, that thing is common even up to now. They are bribing also the referees and also coaches, fellow coaches.
12: Auch Schiedsrichter und Trainer würden bestochen. Wie groß das Problem in Afrika ist, weiß niemand genau. Doch die Verdachtsfälle nehmen zu. Die Sportdatenfirma Sportradar registrierte letztes Jahr im afrikanischen Fußball 98 Spiele mit auffälligen Wettmustern. Fast doppelt so viele wie im Vorjahr. Der ugandische Spieler spielt heute in der zweiten Liga. Geld verdient er damit kaum. Und genau da, sagt er, setzen die Angebote an.
14: Wenn du dich irgendwie durchschlagen musst, suchst du nach einem Weg, um über die Runden zu kommen. Und dann kommt jemand zu dir und bietet dir Geld.
12: Bei ihm selbst sieht der Hustle, also dieses sich durchschlagen, so aus. Tagsüber arbeitet er als Schuster, näht und repariert vor allem Fußballschuhe. Morgens und abends trainiert er. Da kann schon wenig Geld verlockend sein. Für ein manipuliertes Spiel gibt es 2 Franken, manchmal 4.
15: How long would you live off of that kind of money?
13: That one just let me say like one day.
15: So it's not a lot of money.
13: Not a lot.
12: Ein Tagesbudget für einen Betrug auf dem Fußballplatz. Aber ganz spurlos geht es an ihm nicht vorbei.
14: Du profitierst vielleicht, aber deine Mitspieler verlieren mit. Das tut weh.
13: How will they feel when we lose a game? That thing is painful.
12: Wie schnell aus Geldnot Versuchung wird, weiß auch James Situma im benachbarten Kenia.
16: My name is Situma James. I'm the president of Kenya Footballers Welfare Association.
12: Er war kenianischer Nationalspieler, Verteidiger. Heute führt er die Spielergewerkschaft, klärt über Matchfixing auf und betreut eine App für anonyme Betrugshinweise. An diesem Morgen trainiert er Nachwuchsspieler an der Stadtgrenze von Nairobi.
16: The problem is that our league doesn't pay well.
12: Auch er sagt, die Liga zahlt schlecht. Und das Problem reicht weit über Kenia hinaus, wie aktuelle Studien zeigen. Im Senegal verdienen Profis gerade mal 70 bis 430 Franken im Monat. Und oft kommt selbst dieser Lohn verspätet an. In unteren nigerianischen Ligen bekommen manche trotz Vertrag gar nichts. Gleichzeitig boomen afrikaweit die Sportwetten. Für Situma gehört das zusammen. Wenig Geld auf der einen Seite, immer mehr Wettmöglichkeiten auf der anderen.
16: It's also rampant in our country.
14: Wetten sind bei uns allgegenwärtig. Heute kann ich auf so viele Spiele setzen, wie ich will. Es gibt viele Versuchungen.
12: Der Wettboom vergrößert den Markt für Manipulationen und damit auch den Anreiz, Spieler zu bestechen. Am Stadtrand von Nairobi ist das Training vorbei. Situma ruft die jungen Spieler zusammen. Sie stellen sich im Kreis um ihn. Er erzählt ihnen von einem Angebot, das er selbst erhielt, vor einem Qualifikationsspiel für den Afrika Cup gegen Uganda. Ausgerechnet ein früherer Trainer sprach ihn an. $10,000 für 4 Spieler, alle 4 Verteidiger, die ganze Abwehrreihe.
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12: Das Spiel endete 0-0. 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Im Leben gäbe es keine Abkürzungen, sagt Situma. Das schnelle Geld ist bald weg. 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
2: 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Einst waren sie das vibrierende Zentrum des britischen Alltags. Die High Streets, Einkaufsstraßen mit verschiedenen Läden und Straßenmärkten, wo es alles zu kaufen gab und wo die Leute hingingen, um sich zu treffen. Heute sind diese Straßen in Großbritannien zum Politikum geworden. Sie zerfallen und die Politik streitet, was es braucht, um ihnen neues Leben einzuhauchen. Großbritannien-Korrespondentin Fiona Endres wollte herausfinden, warum diese Straßen so wichtig sind für die Britinnen und Briten. Ihre Spurensuche beginnt in einem leeren Einkaufszentrum.
17: Sie quietscht, aber sie funktioniert. Die Rolltreppe in den 2. Stock. Doch dort will niemand hin, denn oben gibt es nichts. Im Whitgift Shopping Center sind rund zwei Drittel der über 100 Läden leer. Eine ältere Frau sitzt vor einem geschlossenen Juwelier. Der Name des Geschäfts wurde mit schwarzer Farbe übermalt.
18: I think it's very sad considering what it was like years ago.
17: Sie habe einige Schmuckstücke hier gekauft. Es sei traurig, dass so viele Geschäfte geschlossen seien.
18: But I can remember when this place where you couldn't move.
17: Früher habe man sich hier vor lauter Menschen kaum bewegen können, sagt sie. Das Einkaufszentrum ist Teil der High Street von Croydon, einem Vorort im Süden Londons. Der Zerfall ist sichtbar. Die Fassaden verkommen, den Läden fehlt die Kundschaft. Nur internationale Ketten wie McDonald's, Starbucks oder der Kleiderkonzern Primark können hier bestehen. Für Vielfalt müsse man woanders hin, sagt eine Einwohnerin von Croydon.
19: A lot of variety has gone. So it's a bit like, you know, you go to Primark for your essentials, but sometimes you want that little bit extra and you can't really find it here. You have to go further out.
17: Umso tragischer ist Croydons Niedergang, weil hier der Handel einst florierte. Bereits im Mittelalter machten hier Reisende Halt auf ihrem Weg von London in die Bischofsstadt Canterbury. Und ab Ende des 19. Jahrhunderts bis in die 70er Jahre pulsierte die Straße. Sogar aus Frankreich reisten Wohlhabende an, um sich Kleider maßschneidern zu lassen. Doch ausbleibende Kundschaft und überambitionierte Bauprojekte führten zum Niedergang. So sei es auch beim Whitgift Center gewesen, sagt Stephen Downes. Der Journalist betreibt eine Plattform namens Inside Croydon. Die lokale Politik und die Betreiberfirma hätten vor 14 Jahren versprochen, insgesamt über 1 Milliarde Pfund zu investieren, um das Einkaufszentrum und die Innenstadt wiederzubeleben.
20: What was promised at first to be a £1 billion regeneration of the town centre. That was in 2012 and to this day, so 14 years later, nothing has been done.
17: Nichts sei passiert, so Downes. Dies habe andere Geschäfte verunsichert und sie gingen weg. Downes deckt regelmäßig Missstände in der lokalen Wirtschaft und Politik auf. Dafür wird er von allen Seiten angegriffen.
20: I've been abused by both Labour and Conservative leaders of Croydon Council simply for publishing things that they didn't want to have published.
17: Die High Streets sind in ganz Großbritannien zum Politikum geworden. Die Parteien streiten um Lösungen. Von tieferen Unternehmenssteuern über ein rigoroses Vorgehen gegen die hohe Kriminalität bis zu temporären Nutzungen für Pop-ups. Auch der neue Premierminister Andy Burnham sagt, frühere Regierungen hätten zu lange zugeschaut. Das ändert sich jetzt. Diese Regierung wird die High Streets wiederbeleben. Stellt sich die Frage, warum bewegen diese Orte Menschen und Politik so sehr? Damit beschäftigt sich Professorin Victoria Kelly. Für ihre Forschung stellte sie auf einem Straßenmarkt einen Stand auf. Nicht, um etwas zu verkaufen, sondern um den Menschen zuzuhören, um zu erfahren, was die High Streets für sie bedeuten. Viele sagten, dies sei ein Ort der Gemeinschaft, wo sie Leute mit verschiedenen Hintergründen treffen können. Ein fruchtbarer und lebendiger Raum, wo Gespräche entstehen. Wenn Orte wie High Street verkümmern, dann bedeutet das einen großen Verlust. Denn ohne Geschäfte kommen Leute nicht mehr zusammen, so Kelly. Im Café Paperback in West London gibt es dieses Zusammenkommen noch. Und es wird kultiviert, erklärt Barista Freya.
21: Black or white marijuana? No worries.
22: It's just the basics, no laptops. So, you know, you've got all the books around. It's just nice and people kind of get to focus on reading the books. Just being present, basically. I think that's the whole thing, being present.
21: Yes. There you go.
17: Einfacher, aber guter Kaffee. Bücher von lokalen Autoren, aber keine Laptops. Das ist das Konzept hier. Und es wird geschätzt, etwa von diesem jungen Paar.
23: Well, I think that's nice to have places where you just like naturally interact and like go around and look at the books and have a look and just have some authentic human conversation. Which is what we came out to do today.
21: Yeah.
17: Ein Gespräch zwischen Menschen. Ohne Ablenkung, dafür mit Herz. Trotz des Zerfalls vieler High Streets gibt es noch Orte, wo das funktioniert.
2: Fiona Endres hat berichtet. Das war das Echo der Zeit am Donnerstag, dem 1. Oktober, Redaktionsschluss 18.43 Uhr. Pascal Bieber war für die Sendung verantwortlich, für die Nachrichten Marisa Eckli. Mein Name, Brigitte Kramer.
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4: Es ist kurz vor 8:30 am Mittwochabend, als im US-Bundesstaat Tennessee eine Gruppe von Journalistinnen und Journalisten vor die Mikrofone tritt. Sie wirken irgendwie abgekämpft und fahrig, denn sie waren gerade Zeugen einer misslungenen Hinrichtung.
3: Well, when they told us to leave at 8:53, Krista Pike was still breathing.
4: Die Journalisten sollten eigentlich die Hinrichtung dokumentieren. Als sie aus dem Raum gebracht worden seien, da habe die zum Tode verurteilte Krista Pike noch gelebt. Und das nach 2 Giftspritzen.
3: We haven't seen anything like it. It went really poorly.
4: Die misslungene Hinrichtung sorgt gerade für Schlagzeilen rund um die Welt. Krista Pike war die erste Frau seit 200 Jahren, die im US-Bundesstaat Tennessee hingerichtet werden sollte. Für einen Mord, den sie 1995 begangen haben soll. Wir schauen uns den Fall heute genauer an und fragen, warum sitzen zum Tode Verurteilte in den USA so lange im sogenannten Todestrakt, bis sie tatsächlich hingerichtet werden? Und wer entscheidet letztlich darüber, ob eine Hinrichtung vollstreckt wird oder nicht? Das ist News Plus und ich bin Dominik Rolli. Krista Pike war gerade mal 18 Jahre alt, als sie für den Mord an einer 19-jährigen Bekannten zum Tode verurteilt wurde. Passiert ist es 1995. 3 Teenager, darunter eben Krista Pike, sollen das Opfer in einem abgelegenen Gebiet in Knoxville gefoltert und getötet haben. Das ist über 30 Jahre her. Krista Pike ist inzwischen 50 Jahre alt. 30 Jahre, in denen es ein langes Hin und Her gab um ihre Hinrichtung. Um zu verstehen, wie das genau abgelaufen ist, habe ich mir eine Expertin an die Seite geholt, und zwar die Juristin Katharina Stein.
24: Ja, ich bin Dr. Katharina Stein. Ich bin Wissenschaftlerin am Max-Planck-Institut zur Erforschung von Kriminalität, Sicherheit und Recht in Freiburg in Deutschland. Und ich habe länger in den USA gelebt und studiert und kenne mich gut mit amerikanischem Verfassungsrecht aus.
4: Die Sache ist komplex. Bis so ein Todesurteil tatsächlich vollstreckt werden kann, gibt es in den USA nämlich einige Hürden zu nehmen. Krista Pike und ihre Anwälte haben in diesen 30 Jahren mehrere Möglichkeiten genutzt, gegen ihre Verurteilung vorzugehen, allerdings am Ende vergeblich. Letztes Jahr wurde dann festgelegt, am 30. September soll Krista Pike hingerichtet werden.
24: Und gestern hat sich nun Folgendes zugetragen. Krista Pike sollte hingerichtet werden und hat ein Gnadengesuch an den Gouverneur von Tennessee geschickt, das allerdings abgelehnt wurde. In manchen Bundesstaaten, zum Beispiel Tennessee, kann der Gouverneur allein darüber entscheiden, ob er Gnade walten lässt und dann eben die Todesstrafe aussetzt für manche Verurteilte.
4: Der Gouverneur von Tennessee, ein Republikaner, Bill Lee heißt er, hat also keine Gnade walten lassen und entschieden, dass Krista Pike hingerichtet werden soll. Das nur wenige Stunden vor dem geplanten Hinrichtungstermin. Dann haben die Anwälte von Pike nochmal einen Versuch gestartet.
24: Und zwar mit dem Argument, dass in ihrer ursprünglichen Verurteilung nicht genau mit einbezogen wurde, vor allem im Strafrahmen, also nicht bei der Frage der Schuld, sondern wie man sie bestraft, dass sie selber eine ganz traumatische Kindheit hatte, die geprägt war von Vernachlässigung, sexuellem Missbrauch und auch, dass sie so jung war, also dass mit 18 Jahren zum Tatzeitpunkt ihr Gehirn noch gar nicht so ausgereift war, dass sie eben voll schuldfähig war. Und jetzt hat ein Gericht in Tennessee dem stattgegeben mit einer 2-1 Entscheidung und gesagt, die Hinrichtung muss ausgesetzt werden, bis diesen Fragen nachgegangen wurden, ob diese Fragen im ursprünglichen Prozess in den 90ern richtig mit eingeflossen sind. Und gegen diese Entscheidung von dem Gericht aus Tennessee hat sich wiederum dann die Behörden aus Tennessee, die dafür zuständig sind, für die Gefängnisse und für die Justiz, an den US Supreme Court auf Bundesebene in Washington gewendet. Und die haben in einer Eilentscheidung 6-3 das Urteil wieder aufgehoben und gesagt, nein, die Hinrichtung kann durchgeführt werden. Und das war quasi das juristische Vorgeplänkel bis gestern Abend, ungefähr 20 Uhr Ortszeit, als dann mit der Hinrichtung begonnen wurde.
4: Da wurde also in letzter Minute noch versucht, diese Hinrichtung zu verhindern. Mit dem bekannten Ausgang, Krista Pike, wurden 2 Giftspritzen verabreicht, die sie dann aber offenbar überlebt hat. Auch wenn ihre Tat durch nichts zu entschuldigen ist, ist schon irgendwie heftig, wenn man sich diese misslungene Hinrichtung vorstellt.
24: Das Argument jetzt von den Anwältinnen und Anwälten von Krista Pike war einerseits, dass die Hinrichtung mit der Giftspritze jetzt wie Folter für sie wäre. Das ist ein gängiges Argument und ich finde auch ein gutes Argument, da die Todesstrafe, und das sehen viele Expertinnen und Experten so, eben unter die Anti-Folter-Konvention fällt. Aber vor allem war das Argument hier, dass die ursprüngliche Verurteilung vor 30 Jahren, dass die Fehler hatte. Und diese Fehler sollten jetzt nochmal aufgerollt werden. Das war das Hauptargument.
4: Der Grund, warum die Leute so lange im Todestrakt sitzen, ist also, dass die USA ein Rechtsstaat sind. Es gibt viele Instanzen zu durchlaufen, bis so eine Hinrichtung im juristischen Sinn entschieden ist. Zuerst auf Ebene des Bundesstaates, wo die Todeskandidatin einsitzt, später auf Bundesebene, wo es nochmals 3 Instanzen gibt, bis der Supreme Court ein finales Urteil spricht.
24: Das heißt, dieser ganze Instanzenzug, erst auf Bundesstaatsebene und dann auf Bundesebene, dauert sehr, sehr lange. Und dann muss erst noch die Hinrichtung angeordnet werden. Meistens wird von dem ursprünglich die Strafe aussprechenden Gericht ein Termin festgesetzt und dieser Termin darf dann auch nicht überzogen werden. Deswegen war es zum Beispiel gestern den Behörden so wichtig, dass vor 24 Uhr mit der Hinrichtung begonnen wird. Und erst wenn diese ganzen Prozesse durchlaufen worden sind, dann kann es eben wirklich zur Hinrichtung kommen.
4: In unserer Recherche sind wir auch auf Gabi Uhl gestoßen. Sie kommt Verurteilten, die auf ihre Hinrichtung warten, so nahe wie wenige andere. Gabi Uhl hat 1997 eine Brieffreundschaft begonnen mit einem verurteilten Mörder, der in Texas im Todestrakt saß. Heute ist Gabi Uhl Vorsitzende der Initiative gegen die Todesstrafe, ein Verein in Deutschland, der sich gegen die Todesstrafe einsetzt.
5: Ich habe tatsächlich 1997 Clifford Borges kennengelernt, dadurch, dass ich eine Freundin von mir nach Texas begleitet habe, die ihn dort besuchen wollte. Und um ihr das zu ermöglichen, hatte ich ihr angeboten, ich fliege mit ihr dahin. Und das war ein sehr leichtsinniger Satz, der mein ganzes Leben verändert hat, weil ich seitdem sehr intensiv mit diesem Thema befasst bin.
4: Und Gabi Uhl begann dann eben Briefe zu schreiben und fühlte sich mit dem verurteilten Cliff Borges schnell verbunden. Denn, so hat es uns Gabi Uhl erzählt, sie hätten beide eine ähnliche Kindheit durchlebt. Am 11. Juni 1998 wurde Cliff Borges hingerichtet, wegen 2 Raubüberfällen mit Todesfolge. Und Gabi Uhl war bei der Hinrichtung dabei.
5: Er hatte im Vorfeld gefragt, ob ich dabei sein würde. Und für mich waren es im Grunde 2 Dinge. Das eine, dass ich es für ihn tun wollte, um ihm das Gefühl zu geben, hier sind auch Menschen, die dich nicht tot sehen wollen, sondern die auf deiner Seite stehen. Auf der anderen Seite war es allerdings auch die Vorstellung, irgendwo zu sitzen und zu gucken, bis wann ist es passiert. Ich meine, damals war ich noch nicht so im Computerzeitalter drin. Heute würde ich einfach sagen, irgendwo zu sitzen und ständig auf Aktualisieren zu drücken, bis irgendwann die Nachricht erscheint, jetzt ist es passiert. Das kam mir grundsätzlich immer noch viel schlimmer vor, als das Gefühl zu haben, hier kann ich wenigstens noch ein bisschen was tun.
4: Können Sie sich erinnern, wie dieser Tag dann genau abgelaufen ist?
5: Zunächst mal wurden wir am Nachmittag, so 2-3 Stunden vor der Hinrichtung, von Gefängnisbeamten vorbereitet und uns wurde gesagt, wie das alles abläuft. Und ab dem Zeitpunkt war das für mich einerseits sowas wie ein Ritual, alles genau festgelegt, wann wir wo sein mussten. Es kam mir vor wie, ich bin im falschen Film, das kann jetzt eigentlich gar nicht wahr sein. Und als ich dann tatsächlich nachher im Zeugenraum stand, war mein Empfinden, mir kam das unglaublich überheblich vor, dass da jetzt Menschen im besten Wissen, was sie tun, einen anderen Menschen töten. Mir war natürlich bewusst, dass Cliff Borges, der war schuldig und das war für mich völlig klar. Genau das hatte er ja auch getan. Aber hier wollte mir jetzt ein Staat als richtig verkaufen, was er im anderen Fall, was das Verbrechen betrifft, dann ja schließlich verurteilt.
4: Das Thema hat Gabi Uhl danach nicht mehr losgelassen. Sie begann im Laufe der Jahre mehrere Brieffreundschaften mit einer Reihe von Todestraktinsassen und war dann auch bei weiteren Hinrichtungen als Zeugin dabei. Wir haben es schon angesprochen, diese Menschen sitzen meist jahrelang ein, bis eine Hinrichtung vollstreckt wird. Was macht das mit einem Menschen, wenn er weiß, dass er hingerichtet wird, aber so lange auf den Zeitpunkt warten muss?
5: Manche können den Druck nicht aushalten. Es gibt ja auch immer wieder Suizidversuche in Todestrakten. Das heißt also, einerseits ist da sicherlich ein entsprechender Druck bei vielen da, den sie eventuell nicht mehr aushalten. Es gibt aber auch andere, die Wege gefunden haben, im Gefängnis mit ihrer Situation auch zurechtzukommen. Wir haben mal, als wir Beiträge von Todestraktinsassen angefordert haben, gesammelt haben, da hat uns, kann ich mich erinnern, ein Häftling einen wunderschönen Text geschickt, wo er beschreibt, wie er sich so yogamäßig in eine ganz andere Welt beamt, und zwar in der Todeszelle. Also es ist unterschiedlich. Manche können damit umgehen oder lernen, damit umzugehen, und für andere ist das ganz schwierig.
4: Zurück jetzt zum Fall von Krista Pike. Nach dem Entscheid des Supreme Courts wurden der Verurteilten am Abend nun eben zwei Giftspritzen verabreicht. Warum Pike diesen Hinrichtungsversuch überlebt hat, ist nicht klar. Dazu gab es keine Informationen der Behörden. Eine Möglichkeit ist aber, dass daneben gespritzt wurde. Denn schon in der Vergangenheit gab es Fälle, wo man bei Todeskandidaten keinen geeigneten Venenzugang für die Spritze gefunden hat und es dann medizinische Komplikationen gab. Dass jemand zwei Giftspritzen überlebt, sowas habe sie noch nie gesehen, sagte die Journalistin, die wir zu Beginn der Folge gehört haben.
3: They did two separate rounds of dobarbital, which I've never seen before. The protocol does say that they should do a second round if the person is still alive after the first push.
4: Nach den beiden Giftspritzen

0: auch vielleicht für Befürworter der Todesstrafe, wie inhuman und grausam diese Behandlung ist.
1: Damit sind wir am Schluss der heutigen News Plus Folge. Keine leichte Kost heute, dem sind wir uns bewusst. Wir hoffen, dass ihr dennoch etwas mitnehmen könnt aus dieser Folge. Das Team heute: Julius Schmid, Produzentin Lea Sager und ich, Dominik Rothi.

Die Nachrichten von SRF um 8 mit Manuel Rissi. Vor rund zwei Monaten versuchten Zehntausende Migrantinnen und Migranten von Marokko aus in die spanische Exklave Ceuta zu gelangen und damit in die Europäische Union. Vor diesem Hintergrund haben die EU-Mitgliedstaaten nun schärfere Asylregeln beschlossen an einem Treffen der EU-Innenminister in Luxemburg. Neu werden etwa Abschiebezentren außerhalb der EU möglich. Die Mitgliedstaaten haben die rechtliche Grundlage dafür geschaffen. In die sogenannten Return Hubs sollen Personen gebracht werden, gegen die ein Rückführungsentscheid gefällt wurde, die aber nicht in ihr Herkunftsland zurückgebracht werden können. Zudem soll Asylbewerberinnen und Bewerbern etwa die Sozialhilfe gekürzt werden können, wenn sie nicht kooperieren. Der deutsche Bundeskanzler Friedrich Merz hat eindringlich davor gewarnt, bei der Unterstützung des ukrainischen Abwehrkampfs gegen Russland nachzulassen. Bei der Verleihung des Westfälischen Friedenspreises an das Militärbündnis NATO sagte Merz, wenn Deutschland wanke, dann wanke Europa und auch die Ukraine. Wenn sie falle, bestehe die Gefahr eines russischen Angriffs auf Deutschland und die NATO. Deutschland unterstützt die Ukraine inzwischen finanziell und militärisch am stärksten. Der Widerstand gegen die Milliardenhilfe wächst aber vor allem auch von der AfD. Mit dem Westfälischen Friedenspreis wird die NATO für ihren Beitrag zur europäischen Friedensordnung geehrt. Die Schweiz ist vergleichsweise stark

0: von Cyberbedrohungen betroffen. Das zeigt ein neuer Bericht des US-Technologiekonzerns Microsoft. In dessen Rangliste der bedrohtesten Länder liegt die Schweiz weltweit auf dem 39. Platz, europaweit auf Rang 13. Am größten ist die Cyberbedrohung laut dem Bericht in den USA, gefolgt von Israel und der Ukraine. Die Rangliste basiert auf Cyberbedrohungen, die Microsoft bei seinen Kunden registriert. Der Tech-Konzern schreibt, die Bedrohungslage sei zunehmend von künstlicher Intelligenz geprägt. Diese ermögliche es Kriminellen, Angriffe schneller und in größerem Umfang durchzuführen. Im US-Bundesstaat Florida ist ein Raumschiff mit einer Astronautin und drei Astronauten zur internationalen Raumstation ISS gestartet. Das Raumschiff Crew Dragon wurde vom privaten Raumfahrtunternehmen SpaceX von Elon Musk gebaut. Der Flug zur ISS dauert rund 8 Stunden. Die neue ISS-Crew soll rund 6 Monate in der Raumstation bleiben. Das bisherige Team kehrt frühestens nächste Woche zur Erde zurück. Und damit zu den Wetteraussichten. Morgen ist es wechselnd bewölkt mit kurzen sonnigen Abschnitten bei rund 21 Grad. Am Nachmittag gibt es in den Alpen lokale Regenschauer. Das waren Nachrichten von Radio SRF. Verantwortlich Thomas Fuchs.
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2: Vier mal vier. Hier gibt's Geschichten aus Politik und Wirtschaft nah am Leben. Als erstes schauen wir nach Lettland. Das kleine Land im Baltikum wählt. Welche Rolle Putins Krieg gegen die Ukraine bei dieser Wahl spielt, das schauen wir uns gleich an. Und dann geht's weiter nach Berlin. Es geht um die Linke. Nach ihrem riesigen Erfolg bei den Wahlen in Berlin kommt die Partei nicht aus den negativen Schlagzeilen. Im Fokus ist dabei die Frau, die Berlins Bürgermeisterin werden will. Heute geht es um die Frage, welche Rolle sie in der linksextremen Gruppierung Rote Hilfe gespielt hat. Und dann geht es um Kaffeekapseln und um die Frage, warum Papierkapseln nicht unbedingt nachhaltiger sein müssen als Kapseln aus Alu. Das und mehr gibt es jetzt bei 4x4. Ich bin Rina Telli. Hallo! Lettland wählt am Samstag ein neues Parlament. Ein winziges Land mit gerade einmal 1,8 Millionen Menschen, die dort leben. Geostrategisch aber ist Lettland ein Hotspot. Und das hat mit dem Krieg gegen die Ukraine zu tun. Lettland grenzt an Russland und Belarus. Beobachterinnen und Beobachter befürchten, dass der nächste russische Angriff nach der Ukraine im Baltikum stattfinden könnte. Welche Rolle spielt diese Nähe zu Russland bei den Wahlen in Lettland? Das wollte Raphael Günther von Auslandredaktor Peter Vögele wissen.
3: Jeder und jede Dritte in Lettland spricht in den eigenen vier Wänden Russisch. Der Hintergrund: von 1940 bis 1990 gehörte Lettland zur Sowjetunion und es gab eine massive Russifizierungspolitik. In Daugavpils, der zweitgrößten Stadt Lettlands, spricht sogar 80% der Bevölkerung Russisch. Und Putin sagt bekanntlich, wo Russisch gesprochen wird, ist Russland. Das zeigt eigentlich die ganze Dramatik der Geschichte.
4: Und wie beeinflusst diese Situation, diese Ausgangslage jetzt der einzelnen politischen Lager im Wahlkampf?
3: Dieses Thema dominiert direkt und indirekt eigentlich überall. Wenn wir jetzt mal genau hingucken, zurzeit ist eine Mitte-Rechts-Regierung von 4 Parteien unter Andris Kulberg an der Macht. Und so wie die Umfragen zurzeit sind, wird sie weiter regieren können. Es gibt innerhalb dieser 4-Parteien-Koalition allerdings Verschiebungen. Die einen verlieren und die anderen, insbesondere die Partei des Premiers Kulberg, gewinnt etwa gleich viel dazu, wie die anderen verlieren. Die zweite Verschiebung ist, populistische Rechtsparteien wie zum Beispiel Lettland zuerst werden deutlich dazugewinnen. Und wie der Name zeigt, solche Parteien sind zwar nicht pro-russisch und sicher auch nicht für einen Anschluss an Russland, aber sie sagen, wenn es Lettland nützt, kann man auch mit Russland zusammenarbeiten, was immer das heißen mag.
4: Und welche Rolle spielt denn jetzt eben diese Beziehung zu Russland bei den Wahlen?
3: Lettland gibt gegenwärtig 5% des BIPs für Verteidigung aus. In Klammern, die Schweiz gibt 0,7% aus. Das zeigt, wie sehr die russische Bedrohung alles dominiert. Und diese grosse finanzielle militärische Anstrengung hat Folgen. Bildung, Gesundheit, das sind grosse Themen, auch die Überalterung des Landes. Und so kommt Russland immer wieder indirekt als Wahlkampfthema hinzu. Die Gegner dieser Aufrüstung sagen ja, wollen wir so viel Geld für die Armee ausgeben statt für die Gesundheit und so weiter. Also es kommt überall, was immer das Thema ist, ist Russland dabei.
4: Und das große Thema, oder wie man so schön in Amerika sagen würde, the elephant in the room, ist ein anderes, die Sprache. Und auch das hat wieder mit der Beziehung mit Russland zu tun.
3: Ja, ich denke, das Sprachenproblem, das ist das große strukturelle Problem Lettlands, seit es Lettland gibt. Lettland schränkt im Moment das Russische massiv ein, mehr als alle anderen baltischen Staaten. Kein Russisch mehr in den Schulen, kein Russisch im öffentlich-rechtlichen Rundfunk, eine massiv höhere Mehrwertsteuer für russischsprachige Bücher und Zeitschriften und neu zwingend eine einfache Lettischkenntnisse oder man muss das Land verlassen.
4: Gewinnt man so die russischsprachige Bevölkerung für sich?
3: Nein, natürlich nicht. Wobei man muss sagen, ja, vor allem deshalb, weil diese Sprachprüfung, das betrifft zu 80% Frauen über 65 Jahren, die in ihrer Jugend meist aus Belarus als Arbeiterinnen in die damalige Sowjetrepublik Lettland kamen. Sie sind natürlich keine Gefahr, aber man muss auch sagen, insgesamt sind nicht so viele Menschen betroffen von einer drohenden Ausweisung, man spricht von einigen hundert. Man muss auch sagen, warum diese strenge Sprachpolitik. Lettisch gehört in Lettland zur Identität des Landes. Das macht Lettland aus, so steht es auch in der Verfassung. In Lettland sprechen vielleicht 1,5 Millionen zur Hauptsache Lettisch und in Russland und Belarus sind es 150 Millionen. Und ich meine, ein bisschen Lettisch hätte man die letzten 30 Jahre auch lernen können. Und das ist eben dieser entscheidende Satz, der immer wieder kommt. Putin sagt, wo Russisch gesprochen wird, ist Russland. Das heißt, es gibt so einen vagen Anspruch, wo Russland sein soll. Das ist nicht völkerrechtlich definiert. Und die Chefin der Aufsichtsbehörde des öffentlich-rechtlichen Rundfunks hat mich rhetorisch gefragt, kennen Sie eine Demokratie, in der die offizielle Landessprache Russisch ist?
4: Wahrscheinlich nicht. Jetzt ist das Sprachenproblem ja tatsächlich verzwickt. Löst es sich also erst, wenn die ältere Generation stirbt und die jungen Vielsprachigen sozusagen das Land gesellschaftlich und auch politisch dominieren?
3: Das habe ich mir zunächst eigentlich auch gedacht, denn ich habe in Daugavpils dann mit 4 jungen Studentinnen gesprochen und die sprechen Englisch, Russisch, Lettisch, alles fließend. Die wollen vielleicht später mal nach Spanien. Sie sehen sich als Europäerin. Also man würde sagen, kein Problem. Sie schauen allerdings vor allem russische Filme, weil es zum Beispiel oder logischerweise gar nicht so viele lettische Filme gibt. Sie träumen auf Russisch, sie reden Russisch. Sie gehören also zum russischen Kulturraum, sehen sich aber als Lettinnen. Und auf die Schweiz umgelegt, vielleicht würden auch Studentinnen in Zürich, Lausanne oder Lugano so antworten, Deutsch, aber nicht Deutschland, Italienisch, aber nicht Italien und so weiter. Aber dennoch, eine Antwort hat mich dann irritiert. Eine Studentin sagte, okay, ich war zwar noch nie in Russland und eben, wie gesagt, ich gucke nach Westen, aber wenn es für den Frieden, wenn es den Frieden bringt, dann wäre ich auch einverstanden, wenn Lettland zu Russland gehören würde. Was zeigt, bei uns ist heute die Sprache Nebensache. In Lettland mit seiner Geschichte und seinem Nachbarn ist die Sprache halt Kultur und Kultur ist Macht. Und noch einmal, solange Putin sagt, wo Russisch gesprochen wird, ist Russland. Und dann sieht man, Sprache ist ein Machtfaktor. Vielleicht noch eine kleine Klammer. Heute verstehen wir das in der Schweiz nicht, aber zur Zeit des Zweiten Weltkriegs haben wir das schon verstanden, weil natürlich Hitler auch gesagt hat, er setzt die deutsche Sprache so ein wie Putin die russische und Deutsch war damals in der deutschen Schweiz oder überhaupt in der Schweiz sehr unbeliebt.
2: Das war Peter Vögerli. Nicht einmal 2 Wochen ist es her, seit die Partei Die Linke in Berlin einen triumphalen Erfolg gefeiert hat. Und jetzt will Spitzenkandidatin Elif Eralp Bürgermeisterin von Berlin werden. Doch die Feierstimmung ist schnell verflogen. Die Linke steht seit der Wahl heftig in der Kritik. Zuerst ist es um Antisemitismus und Nähe zur organisierten Kriminalität gegangen. Und nun diskutieren Politik und Medien in Deutschland darüber, dass Elif Eralp bis letztes Jahr Mitglied bei einem linksradikalen Verein war, der sogenannten Roten Hilfe. Was ist das für ein Verein? Das hat Julius Schmid, unsere Deutschland-Korrespondentin Simon Fatzer, gefragt.
5: Schauen wir doch mal, was dieser Verein selbst schreibt auf seiner Homepage. Also seit über 100 Jahren unterstütze die Rote Hilfe alle Linken, die wegen ihres politischen Engagements vom Staat verfolgt würden. Also wenn da zum Beispiel Personen an Demos teilnehmen oder streiken oder sich an Aktionen beteiligen und dann dafür vom Staat sanktioniert werden, dann springt die Rote Hilfe ein, übernimmt zum Beispiel Gerichtskosten, berät die Leute, übernimmt Kosten für die Verteidigung und sie sagt von sich selbst, sie sei finanziell unabhängig. Sie finanziere sich zum Beispiel aus ihren Mitgliederbeiträgen und da ist dann die Rede von über 14.000 Mitgliedern, die sie hat.
6: Es geht da eben oft um Rechtshilfe und Elif Eralp, die Bürgermeisterkandidatin der Linken, die ist ja auch während ihrem Jurastudium diesem Verein beigetreten und sie sagt, sie wollte Menschen damals juristisch unterstützen, die sich eben für linke und soziale Themen engagieren. Warum sieht denn jetzt der deutsche Verfassungsschutz ein Problem in der Roten Hilfe?
5: Der Bundesverfassungsschutz ist ja der deutsche Inlandsnachrichtendienst und der hält in seinem Bericht 25 fest, das sei die größte und eine der wichtigsten Gruppierungen im deutschen Linksextremismus. Und dadurch, dass sie eben linksextreme Straftäter unterstütze, legitimiere sie ja auch die Begehung von Straf- und Gewalttaten. Also politische Gewalt sei ein legitimes Mittel dann in dieser Argumentation. Außerdem würde sie auch den Rechtsstaat zu delegitimieren versuchen, ihn als repressiv und politisch motiviert darstellen. Da entstehe dann der Eindruck von Polizei- und Willkürstaat. Und man muss sagen, die Rote Hilfe war schon früher im Verfassungsschutz erwähnt. Sie hatte auch im Zusammenhang mit der RAF, also der Terrororganisation Roten Armee-Fraktion, die ja mit ihren Entführungen und Ermordungen ganz Deutschland in Atem hielt. Sie hat auch deren Mitglieder dann unterstützt, als die in Haft waren. Und jetzt auch wieder im jüngsten Fall von Daniela Klette, auch die kriegt jetzt wieder Unterstützung. Und noch ein kurzer Blick auf Elif Eralp, die Spitzenkandidatin der Linken eben in Berlin. Die sei ja da nur passives Mitglied gewesen, lässt sie verlauten. Und es war übrigens auch kein Geheimnis. Also sie hat das als Abgeordnete im Berliner Parlament stets transparent gemacht, diese Mitgliedschaft.
6: Nun werfen ja aber trotzdem einige Politikerinnen und Journalisten eben so eine Nähe zum Linksextremismus vor. Und das ist ja nicht der erste Vorwurf an die Linkspartei seit dieser Wahl. Es ging da schon um Antisemitismus, auch noch um eine Nähe zur organisierten Kriminalität. Wie schwer haben denn diese Vorwürfe die Partei getroffen?
5: Das hat die Partei schon getroffen. Da waren ja Mitglieder von diesen Clans und auch von Hamas-Verherrlichern, sage ich jetzt mal, an der Wahlparty. Und der Bundestagsabgeordnete Ferhat Kocak hat sich da lächelnd hingestellt mit diesen Leuten und vertrauliche Chatnachrichten ausgetauscht. Da hat es dann erst geheißen, ja, das hätte man nicht gewusst. Er hat dann aber diesen Kontakt auch eingeräumt und lässt nun seine Parlamentsfunktionen vorerst ruhen. Und da gibt es natürlich ein Fragezeichen, wie das hier weitergeht, also kann er tatsächlich bleiben in der Partei. Elif Eralp selbst hat immer betont, sie wolle Sicherheit für alle Menschen. Also es dürfe nicht sein, dass Jüdinnen und Juden Angst hätten, aber auch nicht Muslime, auch nicht queere Menschen. Sie verstehe sich als Brückenbauerin. Und die Reaktionen von vielen Seiten, also politischen Parteien, aber auch jüdischen Organisationen, die brachen wie eine große Welle über der Linken herein. Das hat immer weitere Kreise gezogen und vor allem aus der Bundespolitik kamen dann Warnungen, mit so einer extremen Partei dürfe man keinesfalls koalieren.
6: Sie haben das jetzt schon angedeutet, aber können Sie das noch ein bisschen ausführen? Wie geht denn die Linke mit diesen Vorwürfen um?
5: Interessant ist, dass Elif Eralp zu den persönlichen jüngsten Vorwürfen betreffend Rote Hilfe gar keine Stellung bezogen hat, soweit ich das sehe. Und insgesamt kommen diese Anschuldigungen ja jetzt nicht aus dem Nichts. Das sind schon 2024 prominente Spitzenpolitiker in Berlin ausgetreten, weil es zu wenig Distanzierung von Antisemiten gab. Und seit dem Terrorangriff der Hamas gegen Israel wird besonders im Bezirk Berlin-Neukölln, wo sehr viele Palästinenserinnen leben, wo es eben auch sehr viel Hass gegen Israel gibt, ist das immer wieder ein Thema. Und die Partei weiß das, die kann nicht überrascht sein. Sie hat jetzt sehr großen Zulauf von jungen Menschen und vermutlich weiß sie noch nicht mal selbst genau, wie diese eigentlich praktisch neue Basis genau tickt, wie extrem die ist. Aber es wurde sehr oft auch argumentiert von Parteimitgliedern und von Spitzenleuten, dass da eine Schmutzkampagne im Gang sei, man wolle aus politischen Gründen die Linke in einer Regierung verhindern. Und diese Argumentation, die deutet ja nun nicht auf besonders großes Schuldbewusstsein hin. Andererseits ist schon auffällig, wie jetzt da von allen Seiten Druck gemacht wird. Es sollen Gelder gestrichen werden. Es gibt Drohungen, auch Geld für die Kultur in Berlin zu streichen. Und selbst aus jüdischen Kreisen gibt es Stimmen, die sagen, ja, die Linke hat wirklich ein großes Antisemitismusproblem, aber das hat praktisch jede Partei, hat immer wieder antisemitische Vorfälle und es wird dann einfach immer, wenn es ihnen gerade politisch dient, wird es dann ausgeschlachtet und das sei hier eigentlich wieder der Fall.
6: Die Linke hat ja die Wahl in Berlin gewonnen mit 25%, aber sie muss jetzt eine Koalition schmieden, wenn sie regieren will. Wie wirken sich denn diese Vorwürfe auf die Partnersuche eben und auf die Koalitionsverhandlungen aus?
5: Die Linke hat genau eine Möglichkeit für eine Regierung und das ist mit der SPD und den Grünen. Und jetzt geht es darum, diese beiden Parteien davon zu überzeugen, dass sie eben den Antisemitismus in den Griff bekommen. Und zwar nicht nur, was sie immer wieder tut, sich dafür auszusprechen, zum Existenzrecht Israel zu stehen und gegen Antisemitismus, sondern eben auch konkret Konsequenzen ziehen, also zum Beispiel Leute ausschließen aus der Partei und Klarheit schaffen bei Verbindungen zu kriminellen Organisationen. Es sind ja die Berliner Parteien, SPD und Grüne, die hier verhandeln müssen. Die haben ihrerseits großen Druck aus dem Bund und werden ganz bestimmt den Preis hochhandeln, also nicht nur konkrete Zugeständnisse bei den Problemen, sondern auch politische Inhalte fordern. Denn theoretisch könnten SPD und Grüne in Berlin auch mit der CDU regieren. Davon ist jetzt erstmal keine Rede, aber das ist natürlich ein mögliches Druckmittel bei Verhandlungen. Und SPD und Grüne signalisieren Gesprächsbereitschaft. Das ist dann ein mehrstufiges Verfahren. Jetzt wollen sie erste Gespräche aufnehmen. Erst danach käme es zu Sondierungsgesprächen und erst nochmals später dann allenfalls zu Koalitionsverhandlungen. Also es gibt einen schwierigen Weg, der vor ihnen liegt.
2: Simon Fatzer. Massenweise Briefe verschicken. Das wird deutlich teurer in der Schweiz und das könnte Folgen haben für die Demokratie. Die Post erhöht ab nächstem Jahr die Kosten für B-Post-Massensendungen und das um 75%. Und das hat eben auch Folgen für Abstimmungen, weil die Kosten von vorfrankierten Abstimmungskuverts für die Kantone und Gemeinden steigen. Es gibt Kantone, in denen Stimmbürgerinnen und Stimmbürger das Abstimmungskuvert gratis zurücksenden können. Also gratis. Die Gemeinde zahlt das dann. Und das wird jetzt eben auch teurer. Mehrere Studien zeigen, dass in Kantonen, in denen die Kuvert gratis zurückgeschickt werden können, die Stimmbeteiligung höher ist. Welche Folgen der Entscheid der Post also auf die Demokratie hat, das wollte Noah Zimmermann von Lukas Lehmann wissen. Er ist Professor an der Uni Zürich und hat Studien zum Thema mitverfasst.
7: Also etwas verkürzt schnell kann man sagen, dass das tendenziell zu einer tieferen Beteiligung an den Abstimmungen führen wird. Oder die Erhöhung des Preises wird eventuell dazu führen, dass einzelne Gemeinden oder sogar ein Kanton entscheiden könnte, wir tragen diese Kosten nicht mehr. Aber zu was es sicher führen wird, ist, dass diejenigen Gemeinden, die sich im Moment überlegen, das einführen zu wollen, dass die das ein bisschen weniger oft machen werden, weil die Kosten so stark steigen. Und wenn weniger Gemeinden ihren Stimmbürgerinnen und Stimmbürger diese Unterlagen zustellen mit vorfrankierten Kuverts, dann wird es dort auch eine weniger hohe Stimmbeteiligung geben.
8: Im einzelnen Fall geht es ja um wenige Franken für einen einzelnen Brief. Warum hat das denn einen solchen Einfluss auf die Stimmbeteiligung?
7: Genau, oder man könnte sagen, ja, diese Franken oder Franken 20 oder 30 oder was es dann am Ende ist, weshalb hat das einen Effekt? Und es geht nicht ums Geld. Es ist ja nicht der Punkt, dass die Stimmbürgerin nicht bereit ist, irgendwie diesen Betrag zu zahlen, sondern es geht um Alltägliche, um das Praktische. Oder so ein Kuvert hat man zu Hause, das öffnet man, füllt das vielleicht am Küchentisch aus, schiebt es wieder zusammen und dann muss das noch irgendwie abgegeben werden. Und dann habe ich eben vielleicht keine Briefmarke zu Hause und dann nehme ich das eben, lege es ins Auto und irgendwann mal ist dieser Abstimmungssonntag und ich realisiere, dieses leidige Kuvert ist halt immer noch bei mir im Auto und ich habe es verpasst. Oder das ist so eine Möglichkeit. Wenn das vorfrankiert ist, dann ist das Einzige, was ich machen muss, ist, ich muss noch irgendwo einen Briefkasten der Post finden und es ist erledigt. Und diese scheinbar so kleine und könnte man vielleicht auch fälschlicherweise zunächst annehmen, unwichtiger Unterschied, ob das jetzt vorfrankiert ist oder nicht, ist eben nicht unwichtig. Es zeigt sich, dass die Stimmbeteiligung signifikant höher ist in den Gemeinden, wo diese Unterlagen mit einem vorfrankierten Kuvert kommen.
8: Schauen wir doch in die Regionen. Einige Kantone übernehmen die Kosten flächendeckend, in anderen entscheiden die Gemeinden selbstständig. In welchen Regionen ist die Wirkung des kostenlosen Rückversands besonders hoch?
7: Genau, also man kann einerseits einen generellen Effekt zeigen, aber wenn man dann ein bisschen hineinzoomt und versucht zu verstehen, wo hat es dann einen Effekt, dann sieht man, dass dieser Effekt insbesondere dort groß ist, wo es viele Leute hat, wo es größere Gemeinden sind, und das ist auch nicht ganz zufällig. Es hilft vielleicht, sich mal das Gegenteil vorzustellen. Eine kleine Gemeinde, ein bisschen außerhalb, da hat es ein Gemeindehaus, dort kann man ja dieses Kuvert einfach so abgeben im Vorfeld der Abstimmungen. Und dann hat es eben irgendwo noch ein Restaurant, eine Beiz nebenan und dann oft auch eine Poststelle. Das heißt, es gibt eine Poststelle, es gibt ein Gemeindehaus. Ob ich jetzt das vorfrankiert habe oder nicht, ich muss das Kuvert irgendwie dahin bringen. In diesen kleinen Gemeinden hat das keinen großen Effekt. Aber in den größeren Gemeinden, wo es auch viel mehr Postbriefkasten gibt als jetzt den einen beim Stadthaus oder beim Gemeindehaus, dort sehen wir, dass es einen viel stärkeren Effekt hat. Also, weil es eben viel einfacher ist und die Leute einfach auf dem Weg zur Arbeit, beim Einkaufen das kurz erledigen können.
8: Kann die Veränderung der Stimmbeteiligung in diesen Gebieten dann auch politische Entscheide beeinflussen?
7: Also wenn man mit politischem Entscheid nicht unbedingt die Legitimität meint, sondern wirklich inhaltlich, ob dort ein Ja oder ein Nein herauskommt, ist das ein bisschen schwierig und es ist nicht möglich, das generell festzuhalten, oder? Es ist ja nicht bei jeder Frage klar, welche Gruppierung profitieren würde, wenn eben ein paar zusätzliche Leute, die marginale Teilnehmerinnen sind, noch teilnehmen würden. Was man sagen kann, ist, dass die Veränderung am stärksten wäre eben in diesen größeren Gemeinden, also die Agglomerationsgemeinden und die städtischen Gemeinden.
8: Und wäre es nicht naheliegend, dass zum Beispiel der Bund einfach die Kosten für alle Stimmberechtigten in der Schweiz übernimmt, um diese unterschiedlichen Voraussetzungen zu bereinigen?
7: Ja, das wäre eine Möglichkeit, oder? Also man könnte sich vorstellen, dass der Bund beispielsweise sagt, es gibt ein Briefmonopol, oder? Und wir haben ja eine Vereinbarung mit der Schweizerischen Post im Gegenzug für dieses Briefmonopol, oder? Hat sie eine Grundversorgung zu gewärtigen und dass man diese Grundversorgung neu definiert, dass die auch die kostenlose Beförderung von Stimmunterlagen beinhalten würde. Das wäre eine Möglichkeit. Und es gab auch schon Vorstöße im Parlament in diese Richtung. Es gab mal eine Motion Estermann, die das gefordert hat, die aber nicht erfolgreich war.
2: Lukas Lehmann von der Uni Zürich. Die Kaffeemarke von Nestlé, Nespresso, nimmt ihre Papierkapseln aus dem Sortiment. Künftig gibt es die Nespresso-Kapseln wieder nur noch aus Alu. Die Papierkapseln sind vor 3 Jahren als nachhaltige und umweltfreundliche Alternative zu den Aluminiumkapseln eingeführt worden. Mit dem Argument, sie seien kompostierbar. Jetzt sagt Nespresso, der Kaffee aus Papierkapseln schmecke nicht gleich, die Kapseln würden nicht gekauft und zudem sei die Umweltverträglichkeit nicht besser als bei Alu-Kapseln. Klingt seltsam? Ist das wirklich so? Das hat Noah Zimmermann Selçuk Yıldırım gefragt. Er ist beim Zentrum für Lebensmittelherstellung und Verpackung der ZHAW tätig.
9: Ja, das kann durchaus möglich sein. Das kann man nicht pauschal sagen. Das Ergebnis von diesem Ökobilanz hängt stark von Annahmen ab. Materialherkunft, Produktionsenergie, Gewicht der einzelnen Kapseln, Transportsysteme und Recyclingquote oder End of Life von Papier- und Aluminiumkapsel und Entsorgungsweg und auch die Systemgrenzen, auch wenn ob man das auch die Inhalte oder auch Sekundärverpackung dazu betrachtet hat.
8: Sie sagen also, man muss den gesamten Kreislauf des Materials begutachten. Wann sind dann Papierverpackungen wirklich nachhaltiger und wann nicht?
9: So in der Regel, Papierkapseln sind so konzipiert, dass sie zu Hause kompostiert werden können. Ja, das könnte auch eine zusätzliche Benefit sein, natürlich. In der Schweiz geht davon aus, eigentlich viele Konsumentinnen und Konsumenten, aber die Kapseln wahrscheinlich doch in den Kehricht werfen, weil sie keinen Homekompost zu Hause haben. Und somit eigentlich werden sie in der Kehrichtsverbrennungsanlage verbrannt und diese Kompostierbarkeit, dieser Benefit wird nicht gelebt. Aber gleichzeitig Aluminium haben wir ein super tolles Recycling-System. Das gesammelt und recycelt und Aluminium als Sekundärrohstoff zurückgewonnen. Und in dem Länder vielleicht, wo dann auch so, solche Recycling-Systeme, Sammelsysteme nicht vorhanden sind und wenn das dann auch solche Aluminiumkapseln zum Beispiel auf dem Welt landen, dann könnte das eigentlich die kompostierbare Varianten besser sein.
8: Nachhaltigkeit wird ja immer auch ein bisschen unterschiedlich definiert. Jetzt aus Ihrer Sicht, aus Sicht der Wissenschaft, was heißt denn genau nachhaltig?
9: Ja, eine nachhaltige Verpackung bedeutet nicht zwingend möglichst wenig oder ein möglichst natürlich wirkendes Material einzusetzen. Eine Verpackung sollte mit möglichst geringeren Umwelteinwirkungen den notwendigen Produktschutz gewährleisten. Wenn eine Verpackung beispielsweise Qualitätsverlust oder mehr Lebensmittelabfall führt, kann eine vermeintliche Materialsparung ökologisch eigentlich kontraproduktiv sein. Und bei Kaffee eigentlich spielt das also eine wichtige Rolle, dieses Punkt, weil Kaffee selbst verursacht viel mehr Umweltbelastung als eine Verpackung.
8: Oft ist ja für die Hersteller die Verpackungsfrage auch eine Kostenfrage. Welche Rolle spielt das bei der Entscheidung für Aluminium oder Papier?
9: Ja, das ist auch ein sehr wichtiges Punkt. Ist auch ein bisschen abhängig von dem Produkt. Wie viel kostet das Produkt und wie viel kann man das auch für die Verpackung leisten? Für Kaffeekapseln natürlich, das ist ein hochwertiges Produkt. In der Regel eigentlich eine ganz kleine Menge von Kaffeepulver werden das verpackt. Und so, wenn man das natürlich eine lange Haltbarkeit hat und einen sehr guten Schutz hat, somit eigentlich auch die Konsumenten ein sehr Hochqualitätsprodukt zu Hause erhalten, kann das eigentlich sein, dass das in der Verpackung etwas das mehr kostet als normalerweise.
2: Selçuk Yıldırım vom Zentrum für Lebensmittelherstellung und Verpackung der ZHAW. Und das war's für heute mit 4x4. 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Hier geht's gleich weiter mit den Nachrichten. Am Mikrofon verabschiedet sich Rina Telli.

0: Die Nachrichten von SRF um 8:30 mit Manuel Risi. Vor rund 2 Monaten versuchten Zehntausende Migrantinnen und Migranten von Marokko aus in die spanische Exklave Ceuta zu gelangen und damit in die Europäische Union. Vor diesem Hintergrund haben die EU-Mitgliedstaaten nun schärfere Asylregeln beschlossen, an einem Treffen der EU-Innenminister in Luxemburg. Neu werden etwa Abschiebezentren außerhalb der EU möglich. Die Mitgliedstaaten haben die rechtliche Grundlage dafür geschaffen. In die sogenannten Return Hubs sollen Personen gebracht werden, gegen die ein Rückführungsentscheid gefällt wurde, die aber nicht in ihr Herkunftsland zurückgebracht werden können. Zudem soll Asylbewerberinnen und Bewerbern etwa die Sozialhilfe gekürzt werden können, wenn sie nicht kooperieren. Der deutsche Bundeskanzler Friedrich Merz hat eindringlich davor gewarnt, bei der Unterstützung des ukrainischen Abwehrkampfs gegen Russland nachzulassen. Bei der Verleihung des Westfälischen Friedenspreises an das Militärbündnis NATO sagte Merz, wenn Deutschland wanke, dann wanke Europa und auch die Ukraine. Wenn sie falle, bestehe die Gefahr eines russischen Angriffs auf Deutschland und die NATO. Deutschland unterstützt die Ukraine inzwischen finanziell und militärisch am stärksten. Der Widerstand gegen die Milliardenhilfe wächst aber vor allem auch von der AfD. Mit dem Westfälischen Friedenspreis wird die NATO für ihren Beitrag zur europäischen Friedensordnung geehrt. Die Schweiz ist vergleichsweise stark von Cyberbedrohungen betroffen. Das zeigt ein neuer Bericht des US-Technologiekonzerns Microsoft. In dessen Rangliste der bedrohtesten Länder liegt die Schweiz weltweit auf dem 39. Platz, europaweit auf Rang 13. Am größten ist die Cyberbedrohung laut dem Bericht in den USA, gefolgt von Israel und der Ukraine. Die Rangliste basiert auf Cyberbedrohungen, die Microsoft bei seinen Kunden registriert. Der Tech-Konzern schreibt, die Bedrohungslage sei zunehmend von künstlicher Intelligenz geprägt. Diese ermögliche es Kriminellen, Angriffe schneller und in größerem Umfang durchzuführen. Im US-Bundesstaat Florida ist ein Raumschiff mit einer Astronautin und 3 Astronauten zur internationalen Raumstation ISS gestartet. Das Raumschiff Crew Dragon wurde vom privaten Raumfahrtunternehmen SpaceX von Elon Musk gebaut. Der Flug zur ISS dauerte rund 8 Stunden. Die neue ISS-Crew soll rund 6 Monate in der Raumstation bleiben. Das bisherige Team kehrt frühestens nächste Woche zur Erde zurück. Die Wetteraussichten. Morgen ist es wechselnd bewölkt mit kurzen sonnigen Abschnitten bei rund 21 Grad. Am Nachmittag gibt es in den Alpen lokale Regenschauer. Das waren Nachrichten von Radio SRF, verantwortlich Thomas Fuchs.
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2: Das Mercosur-Abkommen, die Regulierung der UBS und der Ständerat, der ein Volks- und ein Ständemehr für die EU-Verträge verlangt. Während dieser Session im Parlament jetzt im Herbst wurden wirtschaftlich bedeutende Entscheide gefällt, wichtige Weichen gestellt. Was sagt dazu die Direktorin des Wirtschaftsverbands Economy Suisse? Monika Rühl ist zu Gast im Tagesgespräch vom 1. Oktober.
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4: Mein Gast ist Direktorin vom Wirtschaftsdachverband Economy Suisse, Monika Rühl. Willkommen im Tagesgespräch.
5: Grüezi miteinander.
4: Das Thema dieser Woche sind die Beratungen im Ständerat zum Vertragspaket Schweiz-EU. Ist in diesen Minuten fertig geworden nach einer Monsterdebatte. Das besprechen wir gerade. Aber ich möchte jetzt schon darauf hinweisen, dass wir auch noch über den grossen Widerspruch, das ist ein bisschen ironisch, der grosse Widerspruch von ihrem Leben redet. Sie haben nämlich Italienisch studiert. Und ich frage mich, wie wird man mit Italienisch die oberste Vertreterin von der Wirtschaft? Aber das schauen wir ein bisschen später an. Zuerst der Ständerat, der fürs EU-Vertragspaket ein doppeltes Ja von Volk und Stand will. Mit seinem Entscheid für ein Ständemehr ist der Ständerat schon sehr deutlich von den Vorschlägen vom Bundesrat abgewichen. Was sagen Sie?
5: Ja, der Ständerat hat sich jetzt in dieser Herbstsession, die morgen zu Ende geht, und morgen sind dann noch die Schlussabstimmungen, das müssen wir dann schon noch im Kopf behalten, mit verschiedenen Fragen befasst, die für den Wirtschaftsstandort Schweiz wichtig sind. Und einfach voraus, es geht um die Stärke von dem Wirtschaftsstandort Schweiz.
4: Aber tun Sie jetzt meine Frage beantworten. Was sagen Sie zum Ständemehr?
5: Ständemehr, also, zuerst einmal, der Ständerat hat der Stabilisierungsteil und die zwei neuen Abkommen, zwei von drei, mit klarer Mehrheit beschlossen und verabschiedet. Und das ist sehr positiv, weil der Ständerat hat ja gerungen. Man hat ja phasenweise fast ein bisschen gelitten. Und jetzt bezüglich dem Stabilisierungsteil hat der Ständerat das Ständemehr beschlossen. Wir nehmen da davon Kenntnis. Wir haben uns nie in die Diskussionen eingemischt, weil wir haben gesagt, das ist ein staatspolitischer Entscheid, muss von der Politik getroffen werden. Und wir nehmen jetzt zur Kenntnis, dass der Ständerat das Ständemehr beschlossen hat. Das ganze Geschäft geht jetzt in den Nationalrat und man wird sehen, was der Nationalrat mit dieser Frage, zu dieser Frage sich äussert.
4: Also sie lassen sich nicht richtig äussern, aber ich versuche doch noch da ein bisschen dran zu bleiben. Für Economy Suisse ist klar, die neuen EU-Verträge, die sind für die Schweizer Wirtschaft zentral. Das sagen sie. Und jetzt mit dem Ständemehr kommen ja die kleinen EU-skeptischen Kantone, die kämpfen, wenn das Ständemehr da ist, die kämpfen mehr Gewicht über. Und es braucht dann, das sagen so Politologinnen und Politologen, ein Volksmehr von 55-59%. Damit das auch wirklich klappt mit der Mehrheit der Kantone. Also die Hürde jetzt für die EU-Verträge ist ja viel grösser geworden.
5: Ja, absolut. Also wenn der Nationalrat das Ständemehr auch würde bestätigen, dann ist die Hürde für die Abstimmung tatsächlich deutlich höher.
4: Und das passt überhaupt nicht in Ihren Plan?
5: Unser Plan, wir werden eine Kampagne führen, gemeinsam mit einer grossen Allianz. Und wir werden die Kampagne engagiert führen, unabhängig davon, ob wir jetzt ein Ständemehr holen müssen oder ein Volksmehr. Was einfach schon erstaunlich ist, oder der Bundesrat hat gesagt, es braucht kein Ständemehr. Die Mehrheit der Kantonsregierungen haben gesagt, es braucht kein Ständemehr. Und auch das, was jetzt der Ständerat vorschlägt, sind zwei Sonderlösungen. Da frage ich mich schon, ob ist sich denn der Ständerat wirklich so ganz sicher, dass es rechtlich gesprochen das Ständemehr braucht?
4: Ganz konkret, will Economy Suisse Ständemehr ja oder nein?
5: Wie gesagt, das soll die Politik beschliessen. Wir bereiten uns vorbereiten für einen harten, emotionalen Abstimmungskampf. Und wenn es dann ein Ständemehr ist, werden wir uns dem Kampf stellen.
4: Also Sie beantworten die Frage nicht beantworten. Anders der Christoph Meder, der ehemalige Präsident, Ihre ehemalige Präsident vom Wirtschaftssachverband Economy Suisse. Er hat im Sommer Folgendes gesagt, ich zitiere, ein so bedeutendes Vertragswerk wie die bilateralen drei braucht eine breite Legitimation, nicht nur eine knappe Mehrheit des Stimmvolks, sondern auch den Rückhalt in den Kantonen. Wieso tun Sie sich nicht auch so äußern?
5: Das ist die persönliche Meinung und er hat es auch so gesagt vom Christoph Meder. Ich glaube, was wichtig ist und was jetzt Befürworter vom Ständemehr oder zumindest gewisse Befürworter sagen, wir werden auf jeden Fall über das Paket abstimmen. Das Paket wird nicht am Volk vorbei verabschiedet. Alle von uns werden können sich dazu äußern und unabhängig davon, eben, ob das ein einfaches oder ein doppeltes Mehr ist. Die Regeln der Schweizer Demokratie sind gewahrt, Mitbestimmungsrecht sind gewahrt. Und natürlich, wenn wir uns die Hürden runtersetzen wollen, wäre ein einfaches Mehr besser. Das ist klar. Und dort finde ich auch, ist die Ehrlichkeit nicht immer ganz da. Es ist ja wie offensichtlich, dass Gegner von diesem Paket, die sind fürs Ständemehr und Befürworter, die sind für das einfache Mehr.
4: Also sind sie fürs einfache Mehr?
5: Wir äußern uns da dazu nicht.
4: Aber wenn sie die
5: Politik soll das entscheiden. Ja. Nein, wirklich, ich glaube, es ist eine staatspolitische Frage.
4: Es macht nicht ganz Sinn, was Sie sagen. Entschuldigung, wenn ich das so sage, wenn die Verträge so zentral sind, wie Sie das ja sagen, dann wieso tun sie sich dann in dieser Ständemehrfrage nicht klar öffentlich positionieren. Es wäre ja ganz eine wichtige Frage, wenn man die Abstimmung gewinnen
5: will. Ja, aber es ist nicht die einzige Frage. Also uns geht es um die Sache. Oder uns geht es um die Fortsetzung des bilateralen Wegs. Den bilateralen Weg kennen wir seit 25 Jahren über Paket 1 und 2. Er hat sich bewährt. Es ist ein Schweizer Weg. Er sichert uns Wohlstand, Stabilität und Sicherheit.
4: Aber wenn Sie das gewinnen wollen, dann müssten Sie ja für das Volksmehr sein. Wieso tun Sie das nicht mehr einfach sagen?
5: Wir wollen mit Argumenten überzeugen, über den Inhalt dieser Verträge. Wir brauchen den Marktzugang. Die Forschung braucht Forschungszusammenarbeit. Wir brauchen gute Beziehungen zu unseren unmittelbaren Nachbarn. Und mit Ausnahme vom Fürstentum Liechtenstein sind das alle EU-Mitglieder. Wir brauchen gute Beziehungen, gesicherte Beziehungen zu unserem wichtigsten Handelspartner. Und das ist unser Hauptargument.
4: Das ist ein gutes Stichwort. Die Gegnerinnen und Gegner der Verträge, die sagen, sie wollen auch ein gutes Verhältnis mit der EU. Aber für das braucht es keinen Vertrag mit dynamischer Rechtsübernahme. Wir haben auch vollen Marktzugang, zum Beispiel aufgrund des Freihandelsabkommens.
5: Das ist schlicht und einfach ein Nonsens, was da gesagt wird. Und das muss ich in aller Deutlichkeit sagen. Oder die Gegner, die jetzt einfach auf Teufel komm raus das Paket nicht wollen, die haben keinen Plan B. Ich frage sie, was ist der Plan B von der
4: Freihandelsabkommen. Das Freihandelsabkommen, wir haben seit 70 Jahren.
5: Genau, das ist uralt. Es gilt noch. Und dann sagt man, dann müsste man halt die bilateralen 1 und 2, die würden ja erodieren.
4: Das ist eine Aussage von Ihnen, das ist nicht ganz bewiesen, dass die wirklich erodieren.
5: Das ist nachgewiesen so. Den Status quo gibt es nicht. Und all die, die behaupten, wenn man Nein sagt zu diesen bilateralen 3, dann passiere nichts, die lügen einfach, muss ich sagen. Und die dann sagen, ja, dann haben wir ja das Freihandelsabkommen, das müsste dann aber modernisiert und angepasst werden, weil ein Freihandelsabkommen, das 50 Jahre alt ist, bildet einfach die heutigen Realitäten nicht mehr ab. Also von dem her, es gibt kein gleichwertiger Plan B. Und wenn wir Nein sagen zu dem Paket, dann machen wir Hinterschi und wir wollen ja Fürschi gehen.
4: Also die Lüge, die Sie vorher gesagt haben, ist natürlich ein harter Vorwurf. Das würde Gegnerinnen und Gegner natürlich anders sagen. Zum Beispiel der Mitte-Nationalrat, der Gerhard Pfister, der hat gestern in der NZZ gesagt, die dynamische Rechtsübernahme und die Ausgleichsmaßnahmen sind ein Mechanismus, der mit dem Schweizer System eigentlich inkompatibel ist. Also zurzeit ist der Gerhard Pfister gegen diesen Vertrag. Wieso wollen Sie sie trotzdem, wenn es nicht kompatibel ist mit dem Schweizer System?
5: Das ist die Ansicht vom Herrn Nationalrat Pfister. Ich tue das respektieren. Aber wir teilen die Auffassung nicht. Oder wir wissen, auf was wir uns einlassen. Die dynamische Rechtsübernahme machen wir in diesen ausgewählten Bereichen. Nicht generell. Das ist übrigens auch so eine Fehlbehauptung, die viele der Gegner machen.
4: Aber auch nur wenn es zwei oder drei Punkte ist, langt das ja. Das ist ja dann auch für die Gegner und Gegner schwierig, wenn es dort eine Rechtsübernahme, automatische Übernahme gibt.
5: Es ist aber so, dass sich das Recht in der EU weiterentwickelt. Und wenn wir als Teilhaberin von einem Teil von dem EU-Binnenmarkt auf gleicher Entwicklungsstufe sein, dann müssen wir die Rechtsentwicklungen übernehmen. Dynamisch ist nicht automatisch. Also der Bundesrat, das Parlament und wenn es dann muss sein, auch das Volk, kann entscheiden, wenn wir den neuen Rechtsakt sowieso übernehmen, ja oder nein. Und wenn wir Nein sagen, dann, und das ist so die Logik von diesen ausgleichenden von dem Level Playing Field, sagt die EU, wenn wir Nein würden sagen, dann gibt es Ausgleichsmassnahmen. Aber das wissen wir. Wir wissen, auf was wir uns einlassen. Das demokratische System der Schweiz ist nicht tangiert. Wir können mitdiskutieren übrigens, das ist dann neu. Wir sitzen am Verhandlungstisch und können sagen, schaut, liebe EU, was ihr da diskutiert, das wird in der Schweiz nicht möglich sein, das so zu übernehmen. Und wir haben das schon mal gemacht, oder? Wenn wir schauen, Schengen-Dublin, da haben wir Erfahrung von über 20 Jahren. Mögen Sie sich erinnern an die Übernahme von der EU-Waffenrechtsrichtlinie? Die damalige EOPD-Chefin Karin Keller-Sutter ist in Brüssel am Verhandlungstisch gesessen und hat gesagt, schaut, liebe EU-Kollegen, das Waffenrecht in der Schweiz ist etwas, das kritisch ist. da müsst ihr Anpassungen machen. Und dann haben sie Anpassungen gemacht. Wir haben dann abgestimmt in der Schweiz und das ist angenommen worden. Also das Mitbestimmungsrecht, das ist neu. Und es ist offenbar doch ein Parlament, das jetzt im Ständerat so wichtig, dass er schon beschlossen hat, es braucht eine Vertretung vom Parlament in Brüssel, damit man die Einflussnahme kann ganz gezielt machen kann.
4: Und Sie reden von diesen Ausgleichsmaßnahmen, die natürlich Gegnerinnen und Gegner nicht einfach so hinnehmen, die sagen, ja, die Ausgleichsmaßnahmen ist aber dann die grosse Frage, wie stark die sind. Die Diskussion, die geht weiter. Im Dezember kommt das Paket von den neuen EU-Verträgen zwischen der Schweiz und der EU dann im Nationalrat. Das ist das SRF-Tagesgespräch mit Monika Rühl, Direktorin vom Wirtschaftssachverband Economy Suisse. Wir schauen zurück auf die Herbstsession. Sie wird als gewichtigste Session seit langem bezeichnet, weil es eben um die ganz grossen Themen gegangen ist. Der Ständerat zum Beispiel hat ein folgerichtes Zeichen gesetzt. Die UBS soll ihre Auslandtöchter mit 90% Eigenkapital absichern. Das war auch ein Thema jetzt in der Session. Für die UBS ist das eine Verdopplung. Heute gelten 45% Kernkapital für die ausländischen Tochtergesellschaften. Für die UBS ist das eine Niederlage. Das letzte Wort ist noch nicht gesprochen. Werden Sie jetzt weiter mit der UBS an einem Strick ziehen?
5: Also auch hier, oder? Es geht um den Wirtschaftsstandort Schweiz, es geht um einen starken Finanzplatz Schweiz. Und damit ein starker Finanzplatz Schweiz auch in Zukunft besteht, brauchen wir jetzt noch eine grosse Bank, einen Global Player. Und von dem her muss die Bank so aufgestellt sein, dass sie im internationalen Wettbewerb bestehen kann. Und dann ist es eine Frage, die Ausstattung vom Eigenkapital ist ein wichtiges Thema, ist aber bei weitem nicht das einzige Thema. Und dort geht es darum, um eine Frage der Kosten.
4: Weil, aber haben Sie das Gefühl, das ist schon krass, Ihre Meinung ist, aber haben Sie das Gefühl, Sie haben jetzt noch Spielraum, dass sich das ändert?
5: Lassen Sie mich noch ausreden. Oder wenn die Kosten für die UBS steigen, dann steigen die Kosten für die gesamte Wirtschaft. Und für das muss man im Übrigen nicht ein HSG-Studium gemacht haben, um das zu verstehen. Ich glaube, der Ständerat hat jetzt beschlossen. Ich glaube, es wäre jetzt gut, einen kurzen Moment innezuhalten, eine Lagebeurteilung zu machen,
4: also nochmal über Bücher gehen. Wer muss über Bücher?
5: Wir sicher jetzt aus der Wirtschaft raus. Wir werden das zusammen mit der UBS und der Bankiervereinigung intensiv diskutieren. Wir werden die Diskussion auch suchen mit der zuständigen Kommission im Nationalrat. Ich glaube, es wäre gut, wenn man wieder würde versuchen, eine Gesamtsicht zu erzielen. Und das Finanzdepartement hat all die Regulierungsthemen so in Salamischeiben vorgelegt. Und eigentlich müssen wir ja die Eigenkapitalausstattung in der Gesamtsicht gesehen und auf das versuchen wir hinzuarbeiten.
4: Und Sie sagen, Sie wollen da noch weiter arbeiten dran, weil nach dem Ständerat jetzt wird der Nationalrat dann über das Gesetz befinden. Hand aufs Herz, machen Sie sich Sorgen, dass die UBS aufgekauft wird wegen dieser Regulierung? Das war ein Thema in den letzten Tagen.
5: Ich mache mir durchaus Sorgen. Das ist ein Global Player, der steht im internationalen Wettbewerb. Es gilt die Marktlogik, es gilt die Investorenlogik, es gilt die Logik der Aktionäre. Und von dem her kann man das sicher nicht einfach ausschliessen.
4: Gehen wir für einen Moment weg von der Session, machen kurze Pause von der Session und kommen wir zum Geständnis. Monika Rühl, ich bin überzeugt gewesen, Direktorin von Economy Suisse muss doch zum Beispiel Ökonomie an der HSG studiert haben, aber nein, sie haben italienische Linguistik, konkret Soziolinguistik mit Schwerpunkt Zweitspracherwerb studiert. Wie wird man mit Italienisch oberste Wirtschaftslobbyistin von der Schweiz?
5: Ja, ich meine, das ist meine damalige Passion gewesen, meine Leidenschaft. Ich habe mich interessiert für Sprachen. Ich habe schon im Gymi sehr gerne Französisch gehabt, habe dann Italienisch gelernt, habe die beiden Sprachen studiert. Und die Sprachen nützen wir auch heute noch. Oder wir sind ein nationaler Wirtschaftsverband. Wir haben Mitglieder in der Welschen Schweiz, wir haben Mitglieder in der italienischen Schweiz. Also die Sprachkenntnis kommen mir zu gut. Aber mir war es immer ein Anliegen gewesen und eine Ambition auch gewesen, mich weiterzuentwickeln, dazu zu lernen, neue Herausforderungen anzugehen. Und ich habe mich mit Wirtschaftsthemen angefangen zu befassen, wo ich für den Altbundesrat Josef Theiss angefangen habe. Und der war ja bekanntlich ein Volkswirtschaftsprofessor gewesen. Und bei ihm hatte ich viele exklusive Nachhilfestunden gehabt, wenn wir zusammen unterwegs gewesen sind.
4: Ich bin einfach nicht sicher, ob Sie schon wirklich die ganze Wahrheit gesagt haben wegen dem Italienisch. Wenn man Italienisch studiert an der Uni Zürich, hat das nicht irgendwie auch mit der Liebe zu tun? Da muss doch noch ein Mann rum gewesen sein.
5: Ja, selbstverständlich. Ich bin dann auf Florenz Italienisch lernen und dort ist mir ein schöner Toskaner begegnet. Ja, selbstverständlich hat das auch etwas mit der Liebe zu tun.
4: Schön. Gibt es ihn noch?
5: Den gibt es nicht mehr in meinem Leben, aber wir haben wieder Kontakt aufgenommen nach ganz vielen Jahren und ich werde ihn nächste Woche treffen.
4: Das gibt es ja nicht. Also zum Glück haben wir darüber geredet. Italienisch bringt natürlich nicht viel jetzt beim Mercosur-Abkommen. So, damit kommen wir zum nächsten Punkt, wo der Session ein grosses Thema war. Ich sage, es bringt nichts Italienisch, weil das ist ein Freihandelsabkommen mit 4 Ländern in Südamerika. Das Parlament hat Ja gesagt zu dem Freihandelsabkommen mit Argentinien, Brasilien, Paraguay und Uruguay. Es geht um den Import von Fleisch oder Wein. Und wenn wir das Abkommen haben, dann fallen fast alle Zölle weg für den Schweizer Export. Was bringt das der Volkswirtschaft?
5: Ja, das ist ein bedeutender, die 4 Länder zusammen sind ein bedeutender Markt in Lateinamerika mit 270 Millionen Einwohnern. Oder ohne das Freihandelsabkommen gibt es heute noch hohe Zölle, teilweise von 20% und drüber. Und darum, Freihandelsabkommen setzen die Zölle über die Zeit auf Null. Und das ist in 97% der Schweizer Produkte wird das der Fall sein. Also es gibt den Schweizer Unternehmungen einen besseren Marktzugang zu diesen 4 Länder in Lateinamerika und es gibt den Schweizer Unternehmungen vor allem haben sie dann keinen Konkurrenznachteil mehr gegenüber ihren EU-Konkurrenten, weil die EU hat ihr Freihandelsabkommen mit diesen 4 Ländern bereits in Kraft gesetzt.
4: Ein NGO-Bündnis hat das Referendum angekündigt. Die SP und die Grünen wollen sich dem anschliessen. Und die Bauern kritisieren immer noch das Abkommen, weil die Produkte, die dann aus Südamerika hinkommen in die Schweiz, die machen unseren Bäuerinnen und Bauern Konkurrenz. Und was interessant ist, es geht für die Bauern nicht nur um das Mercosur-Abkommen, es geht eigentlich um die Menge von allen Abkommen. Man kann ja jetzt ja schon sagen, bei dem Mercosur-Abkommen gibt es Kontingent und das ist so ein bisschen Fleisch. Aber wenn man eben alles zusammennimmt, die Freihandelsabkommen, die wir haben mit China, UK, Indonesien, Chile, da geht es dann um sehr viele Produkte, die den Bauern Konkurrenz machen. Ist es nicht die Menge, die es ausmacht? Verstehen Sie da das Argument der Bäuerinnen und Bauern?
5: Nein, ich glaube nicht, dass es Menge ist. Das ist einfach völlig, wie soll ich sagen, in die Höhe hineingeredet. Es geht, oder wieso braucht die Schweiz Freihandelsabkommen? Wir haben heute mit 35 Freihandelsabkommen in Kraft, mit über 40 Partnerländern und es kommen ständig glücklicherweise neue dazu. Die Schweiz ist eine exportorientierte Wirtschaft.
4: Entschuldigung, ich muss Sie schon unterbrechen, Sie sind die Frage nicht genau beantworten. Wie nehmen Sie die Angst der Bauern weg, dass da anderes Fleisch, andere Wein Konkurrenz macht?
5: Fast 80% verdienen wir über den Export. Und damit wir das Geld haben, um den Bauern die Unterstützung zu zahlen, brauchen wir auch den Freihandel. Wie nehmen wir den Bauern die Angst weg? Also die Kontingente, die jetzt bezüglich Mercosur beschlossen worden sind, sind relativ überschaubar, sind ein bisschen grösser als die üblichen WTO-Kontingente. Die gibt es übrigens seit 1990. Also das sind alte Summen, die damals aktuell gewesen sind. Es geht nicht um grosse Summen und also nicht um grosse Mengen. Und die Bauern kommen Kompensationszahlungen über, immerhin von über fast eine halbe Milliarde Franken. Also von dem her, die Bauern kommen Geld über, damit sie ihre Arbeit hier in der Schweiz weiterführen können.
4: Bauern kommen Geld über, dass sie dem Mercosur-Abkommen zustimmen.
5: Und sie kommen selber auch Marktzugang über. Oder Käseexport ist für die Schweiz ein wichtiges Exportprodukt. Und da gibt es auch Potenzial auf diesen lateinamerikanischen Märkten.
4: Ein zentraler politischer Streitpunkt bei den Verhandlungen über das Mercosur-Abkommen ist auch die Natur. Der SP-Aussenpolitiker John Pult tut dazu erklären, das Wichtigste ist, dass man etwas macht gegen Entwaldung. Damit eben nicht beispielsweise Rindfleisch aus Südamerika in die Schweiz importiert wird, wo auf Entwaldung oder auf Zwangsarbeit basiert. Heisst das konkret, für Sie ist Freihandel wichtiger als Waldschutz?
5: Nein, überhaupt nicht. Es hat ja in dem Freihandelsabkommen hat's klare Bestimmungen zum Thema Nachhaltigkeit, zum Thema Umweltschutz und auch zum Thema Arbeitnehmendenschutz. Also von dem her, es gibt, und ich meine, das hat sich in den letzten Jahren extrem weiterentwickelt, also dass Länder wie Mercosur, das ist im Speziellen wie Brasilien, bereit sind, sich auf solche Bedingungen einzulassen, zeigt, dass die Länder selber Fortschritt machen. Und gerade in Brasilien ist in den letzten Jahren sehr viel passiert zum Thema Schutz vom Regenwald. Und natürlich ist der Schutz vom Regenwald auch für uns wichtig und das regen wir mit.
4: Zum Schluss, Monika Rühl, das müssen wir noch besprechen, weil das ist das Thema, jetzt weg von der Session, das in den letzten Wochen sehr viele Leute beschäftigt. Und da nimmt mich doch auch die Meinung von der Wirtschaft Wunder. KI verändert im Moment die Wirtschaft und die Gesellschaft tiefgreifend. Amerikanische Tech-Giganten sagen, in Zukunft könne die künstliche Intelligenz die Macht übernehmen und die Menschheit auslöschen. Und darum tun die Tech-Unternehmen eine Verlangsamung und eine Regulierung von der eigenen Branche fordern. Wie sehen Sie das? Schauen Sie mehr auf die Warnungen oder schauen Sie auf das Potenzial?
5: Also ich persönlich und auch wir als Verband, wir schauen natürlich aufs Potenzial. Es sind riesige Chancen, die sich über die neue technologische Entwicklung ergeben. Natürlich darf man nicht naiv sein. Natürlich braucht es Leitplanken. Natürlich muss man vorsichtig sein. Ich muss Ihnen sagen,

0: die Voraussetzungen, ein guter und starker KI-Standort zu werden. Es ist wichtig, dass man die Voraussetzungen nutzt, über eine gute Regulierung, aber eine maßgeschneiderte, punktuelle Regulierung. Und dann wird sich die Technologie so entwickeln, dass wir alle davon profitieren.
1: Künstliche Intelligenz könnte viele Jobs radikal verändern, auch ganze Berufe ausradieren. Das sieht man auch schon. Was raten Sie jungen Leuten jetzt am Anfang von ihrer Karriere in diesem Bereich?
0: Ja, ich rate jungen Leuten, sich auf jeden Fall auf KI einzulassen, sich auszubilden und dann mit offenem Visier durchs Leben zu gehen, Wandel zu nutzen, als Chance zu sehen und sich ständig weiterzubilden.
1: Wo brauchen Sie KI?
0: Ich brauche KI vor allem, wenn ich in unserem Archiv, also Mail und sonstigen Archiv von Economy Suisse, nach Informationen suche oder wenn ich generell nach Informationen suche. Es ist dann schon gut, wenn man manchmal noch ein kritisches Auge drauf wirft und doppelt checkt.
2: Das war Monika Rühl von Economy Suisse im Tagesgespräch vom Donnerstag.

Die Nachrichten von SRF um 9 mit Manuel Resi. Vor rund zwei Monaten versuchten Zehntausende Migrantinnen und Migranten von Marokko aus, in die spanische Exklave Ceuta zu gelangen und damit in die Europäische Union. Vor diesem Hintergrund haben die EU-Mitgliedstaaten nun schärfere Asylregeln beschlossen, an einem Treffen der EU-Innenminister in Luxemburg. Neu werden etwa Abschiebezentren außerhalb der EU möglich. Die Mitgliedstaaten haben die rechtliche Grundlage dafür geschaffen. In die sogenannten Return Hubs sollen Personen gebracht werden, gegen die ein Rückführungsentscheid gefällt wurde, die aber nicht in ihr Herkunftsland zurückgebracht werden können. Zudem soll Asylbewerberinnen und Bewerbern etwa die Sozialhilfe gekürzt werden können, wenn sie nicht kooperieren. Der deutsche Bundeskanzler Friedrich Merz hat eindringlich davor gewarnt, bei der Unterstützung des ukrainischen Abwehrkampfs gegen Russland nachzulassen. Bei der Verleihung des Westfälischen Friedenspreises an das Militärbündnis NATO sagte Merz, wenn Deutschland wanke, dann wanke Europa und auch die Ukraine. Wenn sie falle, bestehe die Gefahr eines russischen Angriffs auf Deutschland und die NATO. Deutschland unterstützt die Ukraine inzwischen finanziell und militärisch am stärksten. Der Widerstand gegen die Milliardenhilfen wächst aber, vor allem auch von der AfD. Mit dem Westfälischen Friedenspreis wird die NATO für ihren Beitrag zur europäischen Friedensordnung geehrt. Die Schweizerische Nationalbank schüttet auch in den nächsten Jahren jährlich bis zu 6 Milliarden Franken an den Bund und die Kantone aus. Dies, wenn es ihre finanzielle Situation zulässt. Die Nationalbank und das Eidgenössische Finanzdepartement haben die bisher geltende Vereinbarung bis ins Jahr 2030 verlängert. In England und Wales werden erneut zahlreiche Gefängnisinsassen vorzeitig entlassen. Die britische Regierung hat ein weiteres Programm gestartet, um die völlig überfüllten Haftanstalten zu entlasten. Bestimmte Straftäter können nun bereits entlassen werden, wenn sie einen Drittel ihrer Strafe abgesessen haben. Vorgesehen ist, dass in den kommenden Monaten tausende Gefangene vorzeitig freikommen. Ausgenommen vom Programm sind etwa Personen, die zu lebenslangen Strafen verurteilt wurden, zum Beispiel für Mord. Möglich ist

0: aber dass Straftäter vorzeitig entlassen werden, die wegen häuslicher Gewalt ins Gefängnis mussten. Frauenschutzorganisationen kritisieren das. Ein Resultat vom Fußball der Frauen: in der Champions League verliert Servette Genoa bei Køge in Dänemark 1:5. Es ist für die Genferinnen die zweite deutliche Niederlage im zweiten Spiel. Die Wetteraussichten: morgen ist es wechselnd bewölkt mit kurzen sonnigen Abschnitten bei rund 21 Grad. Am Nachmittag gibt es in den Alpen lokale Regenschauer. Das waren Nachrichten von Radio SRF, verantwortlich Thomas Fuchs.
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2: Und hier geht's jetzt weiter mit dem Kulturplatztag vom Donnerstag. Thema dort ist der kontroverse Dokumentarfilm «Nasa» über die israelische Kriegsführung in Gaza. Denn der Film kommt in die Schweizer Kinos.
3: Die einen sagen, jeder Israeli, jede Israeli muss diesen Film sehen. Die andere Seite möchte den Filmemachern die israelische Staatsbürgerschaft aberkennen. Gemeint ist der Dokumentarfilm «Nasa» von Yuval Abraham und Rachel Schor. In Venedig hat der Film den Spezialpreis der Jury erhalten und es gab eine 25 Minuten lange Standing Ovation. Das hatte es bisher in Venedig noch nie gegeben. Heute kommt «Nasa» in 52 Ländern in die Kinos, auch bei uns in der Schweiz. Yuval Abraham und Rachel Schor haben zusammen mit anderen 2025 für ihren letzten Dokumentarfilm «No Other Land» den Oscar erhalten. In ihrem aktuellen Film «Nasa» sprechen ehemalige Elitesoldaten über ihre Zeit bei einer Einheit, deren Aufgabe es war, im Gazastreifen Häuser zu zerstören und gezielt Menschen zu töten. Sie haben dies weitgehend aus der Ferne getan, aus Tel Aviv, und dort wurde der Film auch gedreht. Es drängt sich also auf, über diesen Dokumentarfilm zu reden, und zwar mit Anna Drechsel von der SRF Auslandredaktion. Sie ist Spezialistin für die Region, bereist sie und berichtet regelmäßig aus Israel. Herzlich willkommen im Kulturplatz-Talk, Anna.
4: Vielen Dank, Barbara.
3: Weil der Titel «Nasa», wenn man ihn nur hört und nicht vor Augen hat, einen ein bisschen in die Irre führen kann, möchte ich gerne damit gerade einsteigen. Also «NAZA». So habe ich gelernt, das ist eine Abkürzung für einen Begriff aus dem Hebräischen. Hast du diesen Begriff vorher schon mal gehört, Anna?
4: Nein, ich kannte den Begriff nicht und offenbar ist er auch in Israel nicht so geläufig. Ja, NASA ist eine Abkürzung für Nezek Agavi, das heißt auf Hebräisch Kollateralschaden. Und das bedeutet, also das benennt die Anzahl zusätzlicher Opfer bei einem einzigen Angriff auf ein Ziel, auf einen Hamas-Kommandanten zum Beispiel, wie viele zusätzliche zivile Opfer werden in Kauf genommen. Also das heißt dann zum Beispiel 20 NASA, 15 NASA, 100 NASA bei einem anderen Angriff. Und Yuval Abraham, der Regisseur, hat in einem Interview gesagt, für ihn steht NASA für diese Entmenschlichung. Also man spricht nicht über so und so viele Frauen und Kinder dürfen in Anführungszeichen zusätzlich getötet werden, sondern es heißt einfach 20 NASA, 15 NASA, 100 NASA. Und für ihn hat das diese Entmenschlichung signalisiert, und die Soldaten, mit denen er gesprochen hat, die brauchen eben diesen Ausdruck andauernd, und deswegen haben sie sich entschieden, den Film so zu nennen. Aber es stimmt natürlich, der Ausdruck NASA weckt Assoziationen: NASA, Nazi, Gaza. Ob das einfach ein sprachlicher Zufall ist oder auch ein bisschen Provokation von Seiten der Filmemacher, weiß ich nicht, aber auf jeden Fall haben sie gesagt, der Titel steht für diese Entmenschlichung der Kollateralschäden in Anführungsstrichen.
3: Und mit dem Titel sind wir ja auch direkt im Kern des Films angelangt. Es wird über Kriegshandlungen gesprochen, wobei das jetzt eben eigentlich beschönigend klingt, denn es geht um das Töten von Menschen und das Zerstören von Häusern, von Infrastruktur und von allem, was es braucht, damit Menschen im Gazastreifen jemals wieder leben könnten. Es wird also in den nächsten 25 Minuten immer wieder darum gehen, was die Protagonisten und die eine Protagonistin erzählen. Sie erzählen von ihren eigenen Handlungen als Soldaten bzw. eben als Soldatin. Wie neu ist, was diese Menschen berichten, für Leute, die sich mit dem Gazakrieg befasst haben, die sich darüber informiert haben?
4: Palästinensische Journalistinnen und Journalisten haben eigentlich ständig aus erster Hand berichtet über Schicksale, zivile Opfer. Das ist bekannt, auch das Ausmaß der Zerstörung ist bekannt. Ich habe heute früh gesehen, dass Google Maps offenbar vor kurzem die Satellitenaufnahmen aktualisiert hat. Also man kann jetzt auf Google genau sehen, wie riesig, also fast unfassbar, dieses Trümmerfeld in Gaza ist. Also es ist einiges oder sehr viel bekannt von Seiten palästinensischer Journalistinnen und Journalisten. Und es wurde auch schon viel über den Einsatz von KI geschrieben. Yuval Abraham hat selber darüber publiziert, der Film basiert auf seinen früheren Recherchen und andere Medien haben auch über das Thema schon geschrieben.
5: Wer sind denn diese Protagonisten und diese eine Protagonistin? Welche Funktion hatten die in der Armee und aus welchem Milieu stammen die mutmaßlich?
4: Allzu viel wird nicht preisgegeben im Film, also das wurde ja alles clandestin gedreht, aber wir wissen, es sind 24 Soldaten und eben eine Soldatin. Sie waren im Gaza-Krieg im Einsatz vom Hauptquartier der israelischen Armee aus. Das ist mitten in Tel Aviv, das ist die Kiria. Und das war so eine Art, das meiste waren so Remote-Aufgaben. Also sie saßen am Bildschirm, waren Drohnenpiloten oder Softwareentwickler eben für diese Software-Systeme, diese KI-Systeme. Also es waren Elite-Soldaten und die meisten gehörten wohl der Einheit 8200 an. Das ist die Geheimdiensteinheit innerhalb der Armee. Die sind mit Cyberkrieg befasst.
5: Also eigentlich wirklich Geheimnisträger. Wie glaubwürdig sind diese Leute, diese ehemaligen Angehörigen?
4: Ist für mich schwierig zu beurteilen, aber alles in allem fand ich das sehr glaubwürdig. Und für mich muss ich sagen, es ist ein bisschen so. Die Aussagen der Soldaten, die spiegeln eigentlich das wider, was wir nach den Massakern der Hamas am 7. Oktober 2023 von Seiten der Politik in Israel gehört haben. Vom Premierminister, vom Verteidigungsminister, vom Staatspräsidenten, anderen Amtsträgern und Amtsträgerinnen. Da wurde gesagt, wir müssen jetzt Gaza flach machen. Es gibt in Gaza keine Unschuldigen. Gaza wird sich noch jahrzehntelang an unsere Antwort erinnern. Und die Soldaten erzählen eigentlich, wie das umgesetzt wurde. Ich meine, also das muss man schon, glaube ich, ein bisschen unter dem Aspekt ansehen. Also es sind über 73.000 Menschen getötet worden bis jetzt. 80% der Gebäude und der Infrastruktur sind zerstört. Schulen, Spitäler, Universitäten, Museen und auch Ackerflächen in Gaza, die sind zerstört worden. Also die Lebensgrundlage für die palästinensische Bevölkerung, die existiert quasi nicht mehr. Andererseits ist die israelische Armee sehr, sehr wohl in der Lage, sehr, sehr präzise Leute anzugreifen und, wie Sie sagen, zu eliminieren. Das hat man gesehen bei Angriffen zum Beispiel auf Hamas-Führer in Beirut oder auch in Teheran. Da wurden mit Raketen und Drohnen wurden da ganz spezifisch, wurde ein einziges Apartment getroffen, wo die Person drin saß. Es gab wenige sogenannte NASA oder keine, weil das Umfeld dieser Hamas-Chefs halt auch Terroristen sind. Es würde auch anders gehen.
5: Sie hören den Kulturplatz Talk auf SRF 2 Kultur. Wir sprechen heute über den israelischen Dokumentarfilm NASA. Mein Gast ist SRF-Auslandredaktorin und Nahost-Spezialistin Anna Drexel. Anna, es ist die renommierte britische Zeitung The Guardian, die diesen Film mit herausgebracht hat, zusammen mit MK2, einer ebenfalls höchst renommierten französischen Filmproduktionsfirma. Die Seriosität dürfte also auch daher gegeben sein. Plus, du hast es auch schon erwähnt, wurde über die ganze Sache auch schon geschrieben vom Autor, von Yuval Abraham, der den Film gemacht hat und der auch selbst zu sehen ist im Film.
4: Ja, genau. Er hat mehr als ein Dutzend Artikel dazu schon veröffentlicht. Der erste schon im November 2023. Diese Artikel wurden publiziert, zum einen in einem englischsprachigen israelisch-palästinensischen Magazin, 972 Mag heißt das, in Local Call, das ist das hebräische Pendant, teilweise auch im britischen Guardian. Aber das wurde in Israel selber halt sehr, sehr wenig wahrgenommen. Das ist so ein bisschen eine linke Bubble, die diese Publikationen liest und wahrnimmt. Es gibt jetzt von Seiten israelischer Journalistinnen und Journalisten heftige Kritik eben wegen dieser Anonymität. Die sagen, wie sollen wir das unabhängig überprüfen können? Außenstehende können das nicht nachvollziehen. Aber die Regisseure insistieren, alle Aussagen seien überprüft und verifiziert worden. Und wenn man die Artikel lese, könne man das auch noch im Detail nachvollziehen, aber im Mediumfilm läuft das halt anders als in einem geschriebenen Artikel. Der Guardian insistiert auch, das sei alles fact-checked und das sei Ja, das seien halt Aussagen, die sie überprüft hätten. Es gibt einen Kritikpunkt von Seiten israelischer Journalistinnen und Journalisten, den ich teile, den ich auch ein bisschen problematisch finde. Offensichtlich wurde die israelische Armee nicht mit diesen Aussagen und den Recherchen konfrontiert. Und der Fairness halber wäre es eigentlich wichtig, dass man die Gegenseite zu Wort kommen lässt. Es zumindest versucht, auch wenn ein Dementi kommt oder gar keine Antwort, das sagt ja auch etwas
6: aus. Auch eine Aussage.
4: Genau, und ich finde, das fehlt, das hätten sie machen sollen.
6: Wir haben es schon angesprochen, die Protagonisten sind anonym. Und das müssen wir jetzt vielleicht ein bisschen genauer beschreiben. Gefilmt ist NASA auf den Dächern in Tel Aviv. Der Autor und der Regisseur ist sichtbar, seine Gesprächspartner sitzen im Dunkeln und man sieht die Konturen, die Gesten. Es ist in der Nacht gefilmt. Und auch wenn die Stimmen verändert wurden, vermute ich, dass wer diese Menschen kennt, sie doch erkennen könnte. Vermutlich ist es auch für den Geheimdienst, könnte es doch klar sein, wer hier spricht, oder?
4: Das habe ich auch gedacht. Ich war erstaunt, weil ich fand, es gibt schon einige, die kann man recht gut erklären. Ich habe dann nachher in einem Artikel gelesen, dass auch die Gesichter digital verändert worden seien. Also ich weiß das nicht so genau, aber ich bin sicher, dass es große, große Anstrengungen gibt, diese Whistleblower zu finden.
6: Wie hast du diese Art, wie die Gespräche gefilmt wurden, empfunden?
4: Also ich fand das sehr eindrücklich und stark. Es sind sehr, sehr ruhige Aufnahmen auf diesen Dächern Tel Avivs. Die Stimmung ist düster und beklemmend. Die Soundkulisse ist halt auch eindrücklich. Und Yuval Abraham lässt die Leute sprechen. Manchmal fragt er nach, aber er konfrontiert sie nur sehr selten mit ihren Aussagen. Also er gibt ihnen eigentlich den Raum zu sagen, was sie möchten. Ja, sie sprechen über mutmaßliche Kriegsverbrechen, die sie selber begangen haben. Und ich fand es spannend zu sehen, also einige zögern, andere wirken fast ein bisschen stolz, wobei ich eigentlich nicht den Eindruck hatte, dass sie angeben, sondern dass sie teilweise auch ihrem Erstaunen darüber Ausdruck geben, wozu sie bereit waren und wo sie teilgenommen haben.
6: Gibt's ja vor allem einen, der geht ja dann auch sehr weit in dieser Einschätzung. Ein zweites zentrales Element des Films sind die Bilder des nächtlichen Alltagslebens von Tel Aviv, sage ich jetzt mal. Man sieht von den Dächern aus in zahllose moderne Wohnungen, in denen Menschen das tun, was man am Abend so macht oder in der Nacht. Man isst, schaut fern, telefoniert, haushaltet, ist in seinem Zuhause, wobei man noch sagen muss, die sind so gefilmt, dass man nie Köpfe sieht. Das klingt jetzt einigermaßen banal, aber in der Kombination mit diesen Erzählungen ist es das natürlich überhaupt nicht. Was hat das mit dir gemacht, dieser Kontrast?
4: Also ich fand den Kontrast sehr stark, weil die Soldaten sprechen ja darüber, dass die Leute, die sie angegriffen haben, auch in ihrem Zuhause waren in der Nacht. Und ich fand das schwer auszuhalten, diesen Kontrast. Das war auch durchaus gewollt. Also Yuval Abraham sagte, Tel Aviv ist eigentlich der 25. Protagonist in diesem Film. Diese Stadt, die voller Leben ist, liberal, Partys, Bars, Restaurants. Ich habe das selber ein bisschen so erlebt, wenn ich in Israel und Palästina unterwegs bin, bin ich meistens in Jerusalem stationiert. Tel Aviv ist eine tolle, spannende Stadt, aber dieser Kontrast, den finde ich wahnsinnig schwierig auszuhalten, weil dort pulsiert das Leben und es ist alles in Anführungsstrichen normal. Man kann dort den Konflikt und die Tatsache, dass es Millionen von Palästinensern gibt, die unter Besatzung oder Krieg leiden, kann man recht gut ausblenden und mir hat das immer Mühe gemacht.
6: Obwohl das ja so nahe ist.
4: Eben, das hat genau damit zu tun. Also das Klima in Jerusalem ist total anders. Jerusalem ist, ich weiß nicht, 600 oder 800 Höhenmeter, also ist ziemlich weit oben, so ein bisschen klare Bergluft, auch wenn es heiß ist, sehr trocken und in Tel Aviv ist es heiß und feucht, ist genau das gleiche Klima wie in Gaza. Also es ist direkt nebenan, 60 Kilometer und das macht es nochmal extremer.
6: Wenn wir zum Film zurückkommen, da gibt es noch ein drittes Element bei diesen Gesprächen, genau genommen zwei, es gibt Papier und es gibt Filzstifte. Mhm. Da wird gezeichnet und erklärt.
4: Ja, man muss sich vorstellen, diese Drohnenpiloten, die sitzen eben in der Kirja in Tel Aviv und die sehen alles von oben oder von der Seite. Die suchen die Ziele und dann ist es so ein visueller Kniff. Ich glaube, Sie, also Yuval Abraham hat es auch in einem Interview gesagt, Sie haben bewusst verzichtet auf irgendwelche Infografiken. Und dann ist eben der Kniff, dass die Leute, die er interviewt, dann Skizzen zeichnen. Und also Hochhäuser von der Seite zeigen sie, in diesem Stockwerk haben wir jemanden geortet und dann bombardiert. Oder dieses Quartier haben wir so und so und so systematisch quasi auch bombardiert. Und ja, ich denke, dass also was mir dort noch aufgefallen ist und was ich spannend fand, die Handschriften der Protagonisten, die werden auch unkenntlich gemacht. Also da wird auch versucht, da die Anonymisierung aufrechtzuerhalten, sogar bei der Handschrift.
6: Man lässt sie einfach zeichnen. Was auch auffällt, ist, wenn sie ins Zeichnen kommen, kommen sie auch anders ins Reden und dann wird es unglaublich konkret.
4: Ja, das stimmt.
6: Sie sind beim Kulturplatz Talk auf SRF 2 Kultur. Wir sprechen heute über den israelischen Dokumentarfilm NASA, der beim Filmfestival in Venedig gefeiert wurde und der die israelische Regierung zur Weißglut treibt. Er kommt heute in die Kunios, auch in der Schweiz, und mein Gast ist SRF-Auslandredaktorin und Nahostspezialistin Anna Drechsel. Die israelische Reaktion ist äußerst heftig. SRF hat auch schon berichtet, den Filmemachern soll die Staatsbürgerschaft entzogen werden. Der Ministerpräsident Benjamin Netanyahu hat sich dazu geäußert, auch einzelne Minister. Also die Filmemacher haben offenbar in ein Wespennest gestochen.
4: Ja, ganz offensichtlich. Und interessant ist, im Moment dreht sich die Diskussion vor allem darum, was ist die Wirkung dieses Films im Ausland? Wie nehmen die Leute Israel wahr? Und um den Inhalt geht es noch gar nicht so richtig. Worüber reden eigentlich die Soldaten? Und die Reaktionen waren, also ich denke, selbst für die Filmemacherin und den Filmemacher doch etwas überraschend in dieser Heftigkeit. Netanyahu hat am Sonntag, war es, glaube ich, gesagt, das Vergehen der Filmemacher sei vergleichbar, wie wenn jemand Dutzende ballistische Raketen auf Israel abschießt. Und Abraham hat gesagt, für ihn ist es eigentlich eine versteckte Todesdrohung, weil Leute, die Israel mit Waffen angreifen, werden getötet. Und das ist schon heftig und nach wie vor einfach paradox. Die Leute haben den Film noch nicht gesehen, nur sehr wenige haben den Film gesehen. Aber ich denke, es war eben vor allem diese Standing Ovation in Venedig und ja, die Reaktionen, die so quasi die Leute jetzt irgendwie den Leuten das Gefühl gibt, ja, wir werden an den Pranger gestellt.
6: Wie ist denn deine Einschätzung? Müssen jetzt der Autor und die Autorin wirklich um ihr Leben fürchten?
4: Also sie sagen, dass sie unbedingt heimkehren wollen. Meines Wissens sind sie noch nicht wieder in Israel. Aber die Stimmung, die ist schon sehr, sehr aufgeheizt. Also es gab diesen einen Vorfall, als ein Mob vor das Elternhaus von Filmemacherin Rachel Schor gezogen ist. Und da wurde skandiert, diesen Verrätern, also diese Verräter müssten exekutiert werden. Also es ist schon sehr heftig. Und diese Drohungen von Seiten der Politiker, das ist alles sehr beängstigend. Ich habe letzte oder vorletzte Woche die israelische Komikerin Noam Schuster Eliassi getroffen. Sie ist befreundet mit Schor und Abraham. Und sie hat gesagt, also so eine krasse Reaktion habe sie noch nie erlebt. Und sie würden sagen, so in ihren Kreisen, die sehr kritisch sind, diese Gewalt und der Hass gegenüber den Palästinensern, das werde sich irgendwann mal gegen innen kehren, gegen israelische und jüdische Kritiker und Kritikerinnen der Regierung. Und also sie findet das schon sehr, sehr beängstigend. Und natürlich werden auch Erinnerungen wach an die Zeit Mitte der 90er Jahre, die Zeit der Oslo-Verträge, als Premierminister Yitzhak Rabin ermordet wurde von einem rechten Nationalisten. 1995 war das. Also diese Stimmung, die ist sehr präsent.
6: Anna Drechsel, deine Kollegin Susanne Brunner hat in einem Radiobeitrag auch gesagt, was in diesem Film besprochen wird, sei nichts Neues. Darüber werde in Israel sehr wohl gesprochen und auch gestritten. Der Tabubruch bestehe darin, das Thema vor die Augen der Weltöffentlichkeit zu zerren. Was hat es mit diesem Sakrileg auf sich?
4: Ja, das ist sicher so. Ich habe es vorhin auch schon kurz angesprochen. Also man wäscht die Schmutzwäsche nicht im Ausland. Man sieht es als Verrat. Viele Leute fühlen sich eben zutiefst missverstanden von der Außenwelt. Und das ist eine Stimmung, die sehr verbreitet ist in Israel. Wir haben den 7. Oktober erlebt. Es war ein riesen furchtbares Massaker, der größte Pogrom an jüdischen Menschen seit der Shoah, seit dem Holocaust. Und Israel muss sich doch verteidigen dürfen. Das ist doch logisch. In Israel, denke ich, hat man noch nicht ganz verstanden, wie unser Blick außerhalb von Israel ist, dass man sieht, ja, Selbstverteidigung ist das eine, aber was Israel mit und in Gaza seither gemacht hat, übersteigt das Maß, das legitime Maß an Selbstverteidigung. Und mir scheint, der 7. Oktober hat das sehr, sehr tief sitzende Traumata in der israelischen Bevölkerung hochgespült. Also fast jede israelische Familie kommt mit einem Background von Verfolgung. Und ich glaube, da sind so tiefe Wunden aufgerissen, dass es für viele so diese Haltung gibt, nie wieder. Das bedeutet, uns darf man nie wieder ein Haar krümmen. Wir müssen der ganzen Welt zeigen, wie stark wir sind und zurückschlagen, dass man uns einfach quasi nicht antastet. Und ich glaube, es ist für viele Leute, die so mit diesem eigenen Schmerz und den eigenen Traumata befasst sind, irgendwie schwierig oder sogar unmöglich, die Gegenseite wahrzunehmen als Menschen, als Opfer, als Unschuldige und genau hinzuschauen, was haben wir dort eigentlich gemacht und war das legitim und zielführend.
6: Jetzt ist ja das eine, dass man die Regierung kritisiert, die Politik kritisiert. Jetzt ist es aber auch eine Kritik an der Armee. Und das ist ja offenbar nochmal ein ganz anderes Tabu.
4: Ja, Netanyahu spricht davon, dass er ein neues Gesetz auf den Weg bringen möchte, unter dem Straftatbestand der Verleumdung der Armee. Ich denke, das ist eher so ein bisschen Wahlkampfgedöns von Netanyahu. Auch diese Drohung mit dem Entzug der Staatsbürgerschaft für Rachel Schor und Yuval Abraham, also da sind die Hürden sehr, sehr hoch. Aber zur Kritik an der Armee, das stimmt, das ist wirklich ein Tabu. Bis auf die Ultraorthodoxen gehen ja fast alle jüdischen Israeli in die Armee, Männer und Frauen. Die Armee ist ein verbindendes Element in der Gesellschaft. Es wirkt auch integrierend, zum Beispiel für Neueingewanderte. Und das in Frage zu stellen, das ist wirklich sehr, sehr schwierig. Das wird nicht gerne gesehen. Und es gibt noch diesen Mythos von der hohen Moral. Und der Film zerbricht jetzt diesen Mythos und kratzt damit sehr stark am Selbstverständnis der Israeli.
6: Man kann auch lesen, es gibt Kritik von Palästinensern, von Aktivisten am Film. Die sagen, ihr braucht zwei weiße Juden, die euch sagen, was wir euch schon lange sagen, damit ihr es glaubt. Haben diese Stimmen deiner Einschätzung nach ansatzweise einen Punkt?
4: Meinst du die palästinensischen Stimmen?
6: Ja.
4: Ja, also ich finde, es gibt ein bisschen zwei Seiten. Ja und nein. Einerseits gibt es schon dieses Gefühl auf palästinensischer Seite, hört doch mehr auf palästinensische Stimmen. Also es gibt wirklich weniger Präsenz von palästinensischen Expertinnen, Experten oder auch Menschen, die ihre Sicht darstellen können. Und da stößt es doch irgendwie auf Unverständnis und auch auf Wut. Ich meine, eben palästinensische Journalistinnen und Journalisten haben über vieles berichtet. Und ich finde, das ist schon eine Kritik, die man ernst nehmen muss. Es braucht mehr palästinensische Stimmen. Aber andererseits gibt es auch dieses Hardcore Pro-Palästina-Lager, das sehr, sehr undifferenziert ist. Und da finde ich schon, also zu behaupten, dass die Regisseurin und der Regisseur quasi aus dem Leid der Palästinenser Profit schlagen und Geld verdienen, das finde ich sehr, sehr unfair. Nicht, dass Abraham und Shor in irgendeiner Weise Opfer sind jetzt in dieser Geschichte, aber sie haben doch ein großes Risiko auf sich genommen. Also ich finde, diese Kritik hat nicht Bestand, ja. Finde ich unfair.
6: Ende Oktober wird in Israel gewählt. Spielt diese Tatsache eine Rolle? Befördert der Wahlkampf diese heftigen Reaktionen noch zusätzlich?
4: Also ein Streitthema an sich ist der Film nicht, weil es im jüdisch-israelischen Lager eigentlich weitestgehend Einigkeit gibt, dass man den Film und die Aussagen im Film rundweg ablehnt. Vielleicht unterscheiden sich so ein bisschen die Haltungen, was soll jetzt mit diesen Regisseuren geschehen? Muss überhaupt etwas geschehen? Muss man die irgendwie sanktionieren? Oder ist das halt einfach Journalismus, Kunst, Meinungsfreiheit? Aber sonst, ja, der Wahlkampf wird eigentlich von anderen Themen dominiert.
6: Und noch eine Frage vielleicht zu anderen, die Kritik üben an Israel. Wie geht es denen? Wie geht es anderen israelischen Kritikern?
4: Also das zieht sich so ein bisschen durch, dass Kritiker einen schweren Stand haben in Israel. Das ist schon länger so. Und ja, es ist auch wichtig, darauf hinzuweisen, der Film macht das eben nicht, weil der Film zeigt diesen Ausschnitt mit diesen Soldaten. Aber es gab immer bei den Demonstrationen für die Geiseln, gab es immer auch eine Gruppe, die gegen die Gewalt an den Palästinensern, gegen die Tötung von Kindern protestiert haben, die versucht haben, diesen palästinensischen Opfern ein Gesicht zu geben. Es gibt ganz eindrückliche Menschenrechtsorganisationen, die wichtige Arbeit leisten. Und dann gibt es zum Beispiel auch die Veteranenorganisation Breaking the Silence, die wurde vor mehr als 20 Jahren gegründet. Da gibt es eben auch Soldaten, die über ihren Einsatz in den besetzten Gebieten sprechen. Es gibt Solidaritätsaktionen. Und allen diesen geht es eigentlich ähnlich. Sie werden verunglimpft, als Verräter beschimpft, als selbsthassende Juden bezeichnet. Und ja, das ist leider so, dass man Mühe hat, mit diesen eigenen Kritikern umzugehen.
6: Wichtige Filme bemessen sich ja nicht allein daran, was sie beinhalten, wie sie gemacht sind und wie die Menschen bei deren Erscheinung darauf reagieren. Ein weiterer zentraler Aspekt ist ja immer auch die Frage der längerfristigen Wirkung. Wie ist da deine Einschätzung? Was kann dieser Film, was kann NASA auf längere Sicht bewirken?
4: Ich glaube, NASA ist ein sehr, sehr wichtiges Zeugnis und ich finde, alle Israeli sollten diesen Film schauen, auch wenn es schmerzt. Und ich könnte mir auch vorstellen, dass NASA eine Rolle spielen wird bei der Aufarbeitung des Krieges, bei der Aufarbeitung mutmaßlicher Kriegsverbrechen. Im allerbesten Fall jetzt nur auf Israel und die israelische Gesellschaft jetzt in nächster Zeit bezogen. Im besten Fall trägt der Film dazu bei, dass in Israel selber die Diskussion darüber anfangen kann, was hat die israelische Armee in Gaza getan, war das rechtens oder nicht. Und die Filmemacher sagen auch, es geht ihnen nicht nur um diese Diskussion, sondern sie wollen auch, dass Taten folgen, also dass die Gewalt gestoppt wird, weil die geht ja bis heute weiter.
2: Das war Anna Drexel, unsere Auslandredaktorin im Kulturplatztag vom Donnerstag.

0: Die Nachrichten von SRF um 9:30 mit Manuel Risi. Vor rund zwei Monaten versuchten Zehntausende Migrantinnen und Migranten von Marokko aus in die spanische Exklave Ceuta zu gelangen und damit in die Europäische Union. Vor diesem Hintergrund haben die EU-Mitgliedstaaten nun schärfere Asylregeln beschlossen, an einem Treffen der EU-Innenminister in Luxemburg. Neu werden etwa Abschiebezentren außerhalb der EU möglich. Die Mitgliedstaaten haben die rechtliche Grundlage dafür geschaffen. In die sogenannten Return Hubs sollen Personen gebracht werden, gegen die ein Rückführungsentscheid gefällt wurde, die aber nicht in ihr Herkunftsland zurückgebracht werden können. Zudem soll Asylbewerberinnen und Bewerbern etwa die Sozialhilfe gekürzt werden können, wenn sie nicht kooperieren. Der deutsche Bundeskanzler Friedrich Merz hat eindringlich davor gewarnt, bei der Unterstützung des ukrainischen Abwehrkampfs gegen Russland nachzulassen. Bei der Verleihung des Westfälischen Friedenspreises an das Militärbündnis NATO sagte Merz, wenn Deutschland wanke, dann wanke Europa und auch die Ukraine. Wenn sie falle, bestehe die Gefahr eines russischen Angriffs auf Deutschland und die NATO. Deutschland unterstützt die Ukraine inzwischen finanziell und militärisch am stärksten. Der Widerstand gegen die Milliardenhilfen wächst aber, vor allem auch von der AfD. Mit dem Westfälischen Friedenspreis wird die NATO für ihren Beitrag zur europäischen Friedensordnung geehrt. Die Schweizerische Nationalbank schüttet auch in den nächsten Jahren jährlich bis zu 6 Milliarden Franken an den Bund und die Kantone aus, dies wenn es ihre finanzielle Situation zulässt. Die Nationalbank und das eidgenössische Finanzdepartement haben die bisher geltende Vereinbarung bis ins Jahr 2030 verlängert. In England und Wales werden erneut zahlreiche Gefängnisinsassen vorzeitig entlassen. Die britische Regierung hat ein weiteres Programm gestartet, um die völlig überfüllten Haftanstalten zu entlasten. Bestimmte Straftäter können nun bereits entlassen werden, wenn sie einen Drittel ihrer Strafe abgesessen haben. Vorgesehen ist, dass in den kommenden Monaten tausende Gefangene vorzeitig freikommen. Ausgenommen vom Programm sind etwa Personen, die zu lebenslangen Strafen verurteilt wurden, zum Beispiel für Mord. Möglich ist aber, dass Straftäter vorzeitig entlassen werden, die wegen häuslicher Gewalt ins Gefängnis mussten. Frauenschutzorganisationen kritisieren das. Zu einem Resultat vom Fußball der Frauen in der Champions League verliert Servette Genua bei Köge in Dänemark 1:5. Es ist für die Genferinnen die zweite deutliche Niederlage im zweiten Spiel. Die Wetteraussichten. Morgen ist es wechselnd bewölkt mit kurzen sonnigen Abschnitten bei rund 21 Grad. Am Nachmittag gibt es in den Alpen lokale Regenschauer. Das waren Nachrichten von Radio SRF, verantwortlich Thomas Fuchs.
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2: Man weiss noch nicht, was es für eine Art von Rauch ist, was für eine Art von Gas auch sein könnte, der dort austritt. Die Bevölkerung wird aufgefordert, Fenster und Türen zu schließen und nicht ins Freie sich zu begeben.
3: Der Giftgasalarm in der Region Basel ist von Polizeistellen der Region aufgehoben worden.
4: Heute Morgen gehen die Schüler in die Schule. Denn die Situation ist normalisiert.
5: Dann ist ab die Entwarnung gekommen und dann hat es geheißen, wir müssen nicht in die Schule. Noch hat es ab dann doch geheißen, wir müssen in die Schule. Dann habe ich gefunden, die sollen wir am Arsch legen, ich gehe nicht. Oder?
6: Ich bin daneben, dass wir Schüler als Beruhigungspille für die Bevölkerung missbraucht worden sind.
7: Es stinkt gewaltig in Basel am Morgen des 1. November 1986. Eine dichte Rauchwolke hat sich über dem Chemieareal in Schweizerhalle gebildet, weil eine Lagerhalle der Firma Sondo komplett abgebrannt ist. Der Ostwind hat den Gestank direkt in die Stadt geblasen. Die Feuerwehr kann den Brand zwar bis am Morgen löschen und verhindern, dass er sich auf andere Gebäude ausweitet, und die Behörden geben Entwarnung. Doch ein ungutes Gefühl bleibt.
8: Man wusste einfach nicht, treibt das jetzt auf eine schwere Katastrophe zu oder ist das ein kontrollierbares Ereignis?
7: Die Menschen sind misstrauisch, der Rhein vergiftet.
9: Dass die Fische und auch die Vögel, die Fisch gefressen haben, kläglich eingegangen sind.
7: In dieser Episode des Podcasts «Geschichte» will ich wissen, was die Chemiekatastrophe in Schweizerhalle damals mit den Menschen in Basel gemacht hat.
10: Ich empfinde, dass einfach die Unsicherheit bleibt. und gar nicht besser wird. Man wird angelogen am Laufmeter.
7: Wie die Politik darauf reagiert hat oder eben nicht.
11: So dass mindestens von dieser Seite kein Fehler begangen wurde.
7: Und wie sich das Risikobewusstsein im Katastrophenjahr 1986 verändert hat. Das ist Schweizer Halle 1986, Episode 2, die Wut nach der Brandnacht. Ich bin Silvan Zemp. Sie hat eine lange Nacht hinter sich am Morgen des 1. November 1986. Die junge Basler Lokaljournalistin Kathi Flaviani.
12: Um 5 Uhr, ab der 5 Uhr genau, hat sich die Situation auch verbessert, mindestens was den Brand betrifft. Der ist so langsam ausgeschmürzelt, was dann wiederum bedingt hat.
7: Die ganze Nacht über hat sie berichtet aus Schweizer Halle, hat mit der Redaktion von Radio Basilisk die Bevölkerung über die aktuellen Geschehnisse informiert. Nach 7 Uhr morgens geben die Behörden Entwarnung. Der Brand sei gelöscht und man müsse mit keinen gravierenden Folgen mehr rechnen. Später allerdings sollte sich herausstellen, in der Lagerhalle 956 sind 1350 Tonnen Chemikalien verbrannt. Das verseuchte Löschwasser in den Rhein geflossen, der Tod zahlreicher Fische folgt. Und nur etwas weiter weg vom Brandort sind gefährliche Chemikalien gelagert. Nachdem die Behörden in der Nacht über Radio Basilisk kommuniziert haben, dass der öffentliche Verkehr ausfällt und auch die Postmitarbeitenden nicht zur Arbeit erscheinen müssen oder dass Schulen geschlossen sind und man Fenster und Türen geschlossen lassen müsse, stellt sich nun die Frage, was gilt nun, wo der Endalarm ausgelöst wurde? Auch auf Radio Basilisk herrscht ein Stück weit Ratlosigkeit.
13: Und Unsicherheiten über das öffentliche Leben in der Stadt partiell. Vor allem ein Punkt hat heute Morgen zu reden gegeben. Müssen Schüler in die Schule oder müssen sie es nicht? Widersprüchliche Aussagen vom Krisenstab und von Schulexponenten.
7: Verwirrung und Unsicherheit prägen diesen Morgen. Auch Jakob Tanner kann sich an diesen Samstag gut erinnern.
8: Ich wohnte in Kleinbasel an der Haltinger Straße und das war so natürlich mitten auch in der Chemiezone nahe des Kliebecks. Und für mich war schon eine prägende Erfahrung, dass wenn man fragt, ja was geschah da, dass man zuerst eben nicht wusste, was geschah.
7: Tanner arbeitet damals als Assistent am Historischen Seminar der Universität Zürich. Später beschäftigt er sich in seiner Arbeit mit dem Chemieunfall in Schweizer Halle und wird Geschichtsprofessor an der Uni Zürich. Inzwischen ist er emeritiert. Und damals wohnte er eben in Basel.
8: Und als ich dann am Morgen, am Samstag, am 1. November aufwachte, da gab es äußerst widersprüchliche Nachrichten.
7: Müssen die Menschen in Basel jetzt zur Arbeit fahren oder nicht? Müssen die Lernenden zur Schule?
13: Im Studio bei uns der Erziehungsdirektor.
7: Der damalige Basler Erziehungsdirektor und Regierungspräsident Hans-Rudi Striebel geht persönlich vorbei im Studio von Radio Basilisk.
4: Heute Morgen gehen die Schüler in die Schule, denn die Situation ist normalisiert. Es stinkt noch wenig in der Stadt, aber Gefahr besteht überhaupt keine. Und darum fängt die Schule mit der dritten Lektion an. Das heisst, 9:30 ist Schulanfang.
7: Die Ansage ist also klar. Doch längst nicht alle halten sich daran. Die Regierung und das Chemieunternehmen Sondo beschwichtigen, die Luft sei ungefährlich. Doch viele glauben diesen Aussagen nicht. Kurz nach der Brandnacht schließen sich Schülerinnen und Schüler in Gruppen zusammen, um ein paar Tage danach eine Demonstration zu organisieren. Die Lernenden gehören damit zu den ersten sichtbaren Protestgruppen. Am 8. November gehen in Basel 10.000 Menschen auf die Straßen.
14: Liebe Leidensgenossinnen und Leidensgenossen, wir sind betroffene Schülerinnen und Schüler, die die nächste Stunde gestalten werden. Wir haben uns als Schüler zusammengeschlossen, um etwas gegen unsere Ohnmacht zu tun, vielleicht um festzustellen, dass wir nicht ganz so ohnmächtig sind.
7: Die Baslerinnen und Basler, sie sind sauer.
15: Heute die Fische, morgen wir. Ein Transparent, das der tatsächlichen Angst vieler Basler wegen der Chemiekatastrophe vom vergangenen Samstag Ausdruck verleiht.
7: Sauer auf die Behörden, sauer auf die Politik. und sauer auf die Chemieindustrie.
16: Wir haben Recht auf die Zukunft. Wir Schüler, wir Jugendlichen, wir wollen nicht das ausbaden müssen, was heute von Schweinereien passiert.
6: Ich bin daneben, dass wir Schüler als Beruhigungspille für die Bevölkerung missbraucht worden sind.
7: So sagte sein 10-jähriger Redner bei der Demonstration.
6: Man hat dort nämlich noch nicht gewusst, ob es wirklich ungefährlich ist.
7: Und schließlich wird dazu aufgerufen, die Brandnacht in Erinnerung zu rufen mit den Geräuschen, welche die Baslerinnen und Basler aus dem Schlaf gerissen haben.
16: Es wäre lässig, wenn ihr jetzt bei dieser Sirene, bei diesem Alarm alle mitsingen oder mitschreien dürft.
7: Anschließend ziehen die Menschen durch die Straßen. Die Wut zeigt sich aber nicht nur dort an diesem Freitag, sondern auch am Tag darauf.
9: Etwa 800 Personen aus allen Bevölkerungsschichten sind heute der Einladung von Erich Holliger, Leiter der Theaterwerkstatt Kleine Bühne vom Basler Stadttheater, gefolgt zu einer Publikumsdiskussion zum Thema Sandobrand.
7: Was da im Regionaljournal Basel vom damaligen Radio DRS recht nüchtern anmoderiert wird, das wird zu einer Wutveranstaltung. Vorne auf dem Podium sitzen Behördenvertreter, Fachleute und Vertreter der Chemiefirma Sando. Die Stimmung ist von Anfang an angespannt. Zuerst geht es auch hier um die Schule, die am Tag nach dem Brand regulär stattfinden sollte. Der Basler Erziehungsdirektor Hans-Rudi Striebel wird kritisiert.
17: Ich glaube, als Erziehungsdirektor, wo Sie die Verantwortung...
7: Die Menschen sind emotional. Eine Mutter schildert ihre Erlebnisse aus der Brandnacht.
17: Einfach unverständlich, dass sie sich nicht einfühlen. Die Kinder sind zum Teil morgens um 3-4 Uhr wachgerüttelt worden, haben vom Vater die Gasmaske gekriegt. Zieh du sie an! Du hast dein Leben noch vor dir. Nach diesem Erlebnis sollen sie in die Schule.
7: Der Bildungsdirektor erklärt sich, warum er den Entscheid, dass die Schulen trotzdem geöffnet werden sollen, getroffen hat.
11: Ich habe meinen Entscheid aufgrund der Informationen des Krisenstabs und im Einvernehmen mit dem Krisenstab getroffen. Es war die Situation durch Messungen und Analysen geklärt worden und war deshalb von der rein physiologischen Seite her absolut klar, dass Endalarm gegeben werden konnte, so dass mindestens von dieser Seite kein Fehler begangen wurde. Kein Fehler, wenn Sie einen suchen wollen, liegt bei der Einschätzung, wie ich es vorhin gesagt habe, der psychischen Situation.
7: Man habe die psychologische Wirkung, man habe die Psychologie unterschätzt, so die Basler Regierung. Was sie damit meint, ist, dass sie unterschätzt hat, wie die Menschen auf dieses Ereignis reagieren.
18: Erstens, Herr Minister Presse, können als wenige Meter von diesem Brandherd entfernt Tank mit Phosgen ist.
7: Danach dreht sich die Diskussion darum, dass in der Nähe des Brandortes Phosgen gelagert wurde. Ein giftiges Gas, das zum Beispiel im Ersten Weltkrieg eingesetzt wurde und Hunderttausende tötete. Hans Winkler von der Sando-Konzernleitung versucht, sich zu erklären, wird aber immer wieder unterbrochen.
19: Phosgen ist ein chemisches Zwischenprodukt, das sehr reaktionsfähig ist. Sie können jeden Teil einer Chemie können Sie für positive oder negative Sachen einsetzen.
7: Die Gemüter erhitzen sich. Den Menschen ist auch noch die Chemiekatastrophe im indischen Bhopal im Kopf, als tonnenweise giftige Stoffe in die Atmosphäre gelangt sind und tausende Menschen gestorben sind. Der Podiumsleiter versucht schließlich, zwischen Publikum und den Podiumsgästen zu vermitteln.
20: Ich möchte von euch wissen, wie giftig ist das Phosgen? Und wie gefährlich ist gesehen, dass das Gift, das Phosgen, hätte ebenfalls explodieren und zu einer Bhopal-ähnlichen Katastrophe in Basel führen.
7: Irgendwann kocht die Stimmung über. Und schließlich wird Hans Winkler von jemandem aus dem Publikum angespuckt. Die Podiumsteilnehmer werden mit toten Aalen aus dem Rhein beworfen und müssen fliehen. Die Reporterin des Regionaljournals, die an diesem Tag mit dabei ist, schildert später am Radio, was sie an der Podiumsdiskussion wahrgenommen hat.
0: Die Diskussion heute hat auch den Eindruck hinterlassen, dass eine Verständigung nicht möglich ist und dass Vertrauen in die übergeordneten Organe und in die Industrie bzw. die Glaubwürdigkeit der Behörden schwindet wie der Schnee in der Sonne.
7: Die Wut der Menschen in Basel, sie entlädt sich auf den Straßen und an einer Podiumsdiskussion und auch an weiteren Anlässen. Als der Erziehungsdirektor und Regierungsrat Striebel in einem Interview mit dem Schweizer Fernsehen Jahrzehnte später auf das Ereignis zurückschaut, sagt er, das mit dem Podium, das sei gut inszeniert gewesen.
21: Das war ja so angelegt. Es ist alles schon parat gestanden, es sind alle parat gestanden, um sie herumzubängeln. Das ist also sehr gut vorbereitet und inszeniert. Also ich würde sagen, von irgendwelcher Neutralität und so ist nicht keine Rede gewesen, sondern man hat hier einfach dem Publikum, man kann sagen, zu Recht oder zu Unrecht, die Chance geben, den Dampf abzulassen.
7: Und in einem anderen Fernsehinterview erklärte sich Striebel dann noch etwas ausführlicher.
22: Ich habe mit meinem Departementssekretär etwa um 5 Uhr abgemacht, wir gehen nicht in die Schule. Danach haben wir den Krisenstab angerufen und haben mir alles erklärt, wie es ist. Und im ersten Moment gesagt, gut, nicht in die Schule. Und dann hat der Krisenstab wieder angerufen und habe gesagt, ich will mit dem Baselbiet reden, wir müssen miteinander den Entscheid finden, jeden so, wie es ihm gerade einfällt. Und dann ist plötzlich der Befehl raus, man geht in die Schule, nicht von mir, vom Krisenstab.
7: Striebel will sich gegen den Krisenstab wehren.
22: Auf das aber bin ich aufs Velo gehockt, in die Stadt runtergefahren, im Krisenstab donnern und gesagt, das fällt doch eigentlich ein. Und danach hat mich der Krisenstab gebeten, schieb jetzt nicht alles weg. So springen wir das Volk nicht mehr auf
7: die
22: Beine.
7: Dem Krisenstab ist also bewusst, dass die Bevölkerung verunsichert ist. Er will aber nicht vermitteln, dass Gefahr bestehe. So interpretiere ich die Aussagen von Striebel.
22: Dann habe ich gesagt, aber man geht nicht sofort in die Schule und hat den Beschluss gemildert, dass man erst in die dritte Lektion geht. Also ich habe den Beschluss vom Krisenstab, der eigentlich zuständig ist, gemildert auf 2 Stunden später.
7: Er sei damals als Sündenbock missbraucht worden, ergänzt Striebel im selben Interview. Heute würde er sich anders entscheiden.
22: Ich würde mich nicht mehr an einen Beschluss von einem Krisenstab halten. Vor allem weiss ich gar nicht, ob sie überhaupt gewusst haben, was in der Luft ist.
7: Und doch sei er nicht beunruhigt gewesen.
22: Meine Tochter, die im 6. Monat schwanger war, hat angerufen und hat gesagt, du stinkst wahnsinnig, weißt du, was los ist? Dann habe ich gesagt, ich habe keine Ahnung. Aber wenn ich richtig schmecke, dunkt es mich stinkig nach Mercaptan. Das ist ein Stoff, der auch die Stinkmachel und die Stinktiere als Markierstoff haben. Und habe dann extra noch im Spiegel geschaut, ob ich an meinem Gesicht, in den Augenpupillen oder als fließende Nase oder auf der Haut etwas gesehen, einen Schaden gesehen. Und dann habe ich gesagt, ich sehe mal vor, da haben bei mir nichts. Also nehme ich an, dass es nicht grauenhaft ist. Dann ist sie wieder zurück ins Bett.
7: Der Regierungsrat wird also von seiner Tochter geweckt in der Brandnacht. Ob er die Sirenen nicht gehört hat oder ob sie gar nicht erst funktioniert haben? Auch das ist eines der großen Themen in den Tagen darauf. Der lokale Zivilschutz greift das Thema an einer Medienkonferenz dann auch selber auf, wie Radio DRS berichtet. Dabei geht es auch um die Alarmierung der Bevölkerung. Die
23: Sirenen funktionieren im Moment nur auf der rechten Seite vom Rhein, also im Gleibasel, Riechen und Bettigen. Aber auch dort sind sie nicht überall gehört worden. Auf der linken Seite vom Rhein, also im Grossbasel, ist die Polizei mit Lautsprecherwagen unterwegs gewesen. Man hat aber festgestellt, dass hier viel zu wenig solche Lautsprecherwagen vorhanden sind.
7: Und dazu kommt, dass die Schutzräume, die häufig in privaten Wohnhäusern untergebracht sind, vielfach gar nicht imstande sind, die Menschen aufzunehmen, weil die Besitzer sie etwa umgebaut haben, resümiert der Zivilschutz. Es ist viel Unmut zu spüren in Basel in diesen Tagen, viel Frust, aber auch Angst und vielleicht auch ein Stück Erleichterung, dass die Situation nicht noch schlimmer war. Was für Historiker Jakob Tanner klar ist, das Vertrauen, das hat gelitten.
8: Es wurde erschüttert und es wurde auch gezeigt, dass der alte Spruch, Vertrauen ist gut, Kontrolle ist besser, was für sich hat, dass es auch ein organisiertes Misstrauen braucht, weil nur das Vertrauen allein Menschen eben auch stumpf machen kann für die Wahrnehmung von Gefahren. Man geht dann sozusagen sehenden Auges in die Katastrophe, weil man vertraut, dass da schon nichts passiert. Also wir müssen uns sozusagen neu orientieren.
7: Was der Historiker da sagt, das zeigt auch eine Umfrage, die Radio Dieres einige Tage nach der Katastrophe auf den Strassen Basels gemacht hat.
1: Ein Misstrauen gegenüber der Industrie, die einfach viel zu wenig informiert und immer noch dann etwas macht, wenn es ein bisschen zu spät ist, das heisst so 5 ab 12.
2: Ich empfinde, dass einfach die Unsicherheit bleibt und gar nicht besser wird. Man wird angelogen am Laufmeter. Man kann unserer Regierung also niemandem mehr glauben. Es ist traurig, aber es ist wahr, die Steuern nehmen sie, aber anlegen die uns nach Strich am Faden. Was sollen wir denn machen? Anlegen und sterben, nicht?
3: Ja, für mich ist das eindeutig, wir müssen mit dem Risiko leben.
5: Ich finde, dass da viel übertrieben worden ist und ein grosses Scheiss gemacht worden ist aus der ganzen Sache.
7: Viele sehen es also kritisch, aber nicht alle. Doch die Kritik ist groß, auch in den Medien zum Beispiel. Da kommt die widersprüchliche Kommunikation der Behörden, die Fehler, die passiert sind, Dinge wie Sirenen, die nicht funktioniert haben, immer wieder zur Sprache.
8: Eine gewisse organisierte Verantwortungslosigkeit, also wer ist zuständig, alle machen etwas, aber das Zusammenspiel ist nicht da, es ist eine völlig diffuse Gesamtlage und das meiste funktioniert nicht, ich würde mal sagen, außer der Feuerwehr.
7: Und auch die Spitäler sind damals nicht auf ein solches Ereignis vorbereitet. Und das merkt man in dieser Nacht auch. So zumindest schildert es der damalige Arzt Urs Tommen vom Kantonsspital Basel.
24: Es ist kein offizieller Alarm gewesen im Krankenhaus. Die Notfallstation war dünn besetzt, normale Besetzung für Nachtbetrieb, aber nicht für Katastropheneinsätze.
7: Etliche Menschen erleiden Atemwegsreizungen. Rund 1250 müssten in den darauffolgenden Tagen behandelt werden. Nicht auszumalen, wie die Zustände bei einem schlimmeren Ereignis gewesen wären.
8: Es war so, dass viele Leute tatsächlich Angst hatten, dass es auch Menschen gab, die dann Beschwerden hatten, gesundheitliche, die ins Spital gingen. Da merkten, das Spital weiß auch nichts. Also es gibt eigentlich keine Katastrophenorganisation, die jetzt in Kraft treten könnte und das Problem angemessen angehen würde, sondern es war ein Riesendurcheinander.
7: Als ich mich durch die unzähligen Beiträge im SRF-Archiv und durch alte Zeitungen blättere, denke ich immer wieder daran, dass Basel wohl riesiges Glück hatte. Denn gestorben ist in dieser Nacht niemand. Aber was, wenn der Brand nicht so glimpflich ausgegangen wäre? Was, wenn die Flammen übergegangen wären auf andere Gebäude mit anderen, vielleicht gefährlicheren Chemikalien und das viel mehr giftige Dämpfe freigesetzt hätte? Die Feuerwehr hat die anderen Gebäude mit kalten Wänden, also mit viel Wassereinsatz, geschützt und erst später wird klar, wenn das nicht geklappt hätte, wären die Folgen vielleicht verheerend gewesen, auch wegen des Giftgases Phosgen nur wenige hundert Meter neben der Lagerhalle. Wäre Basel darauf vorbereitet gewesen oder wäre es zu einer Katastrophe mit vielen Toten gekommen? Klar, es folgte eine riesige Umweltkatastrophe, die Basel noch nie zuvor gesehen hat, aber es hätte viel schlimmer kommen können, Menschen hätten sterben können. Vielleicht gerade darum, weil eben das Potenzial der Gefahr noch viel größer war, zeigte sich bei den Menschen in Basel eine große Wut. Historiker Jakob Tanner sagt, das habe auch mit dem Jahr zu tun, in dem diese Katastrophe passiert sei, dem Jahr 1986.
8: Ja, man könnte sagen, es war eine Art Annus Horribilis, also ein schreckliches Jahr mit einer Verdichtung von Katastrophen- und Krisennachrichten.
7: Neben dem Großbrand von Schweizer Halle ist das Jahr 1986 auch geprägt vom Super-GAU im Atomkraftwerk Tschernobyl. Dazu gibt es übrigens auch eine Serie vom Podcast Geschichte. Den Link dazu findet ihr in den Shownotes. Oder das Space Shuttle Challenger, das kurz nach dem Start explodiert ist. Gerade dass Tschernobyl nur kurz vorher ein großes Thema war, das schlägt sich auch bei den Demonstrationen und in der Medienberichterstattung nieder. Tschernobyl, also ein Kofferwort zwischen Tschernobyl und der französischen Bezeichnung für Basel, Das wird zum geflügelten Wort zu dieser Zeit. Und eben die Chemiekatastrophe in Bhopal knapp 2 Jahre zuvor. Die sei damals noch vielen in den Knochen gewesen, sagt Jakob Tanda. Und das alles führt zu viel Unsicherheit in Basel.
4: Ja, man wusste eine Zeit lang wirklich nicht, passiert da jetzt etwas ganz Schlimmes. Man hat ja noch die große Chemiekatastrophe von Bhopal im Kopf. Das war im Dezember 1984, also noch gar nicht so lange her. Da starben nach Schätzungen bis zu 25.000 Menschen. Eine 500.000 wurde gesundheitlich geschädigt, beeinträchtigt. Also eine Megakatastrophe, die eben in einem indischen Bundesstaat in Zentralindien sich abspielte, wo die Leute wenig Macht hatten, wenig Forderungen stellen konnten und eigentlich dann am Schluss auch sehr wenig passierte. Also das war so das eine Bild und das andere, es brennt halt hin und wieder, die Feuerwehr rückt aus, löscht den Brand und dann ist die Sache wieder vorbei. Also es gab da schon so Extremannahmen und man musste einfach nicht, treibt das jetzt auf eine schwere Katastrophe zu oder ist das ein kontrollierbares Ereignis? Ja, so werden diese Unfälle auch erfahren. Man weiß eben am Anfang nicht genau, was ist jetzt Sache.
7: Im Jahr darauf wird im Kanton Basel-Land gewählt. Die Grünen können ihren Sitzanteil mehr als verdoppeln und werden viertstärkste Kraft im Landrat. In den Medien ist dabei von einem Schweizer Halle-Effekt die Rede. Ein Jahr später wird auch in Basel-Stadt gewählt. Auch hier sind zwar die Grünen auf dem Vormarsch, allerdings ist der Effekt hier schon deutlich kleiner, sagt Historiker Jakob Tanner.
4: Da gab es eigentlich eher so eine, ich würde mal sagen, Verschiebung von linken Parteien wie die Poch zu Grünen. Per netto war der Zuwachs minim.
7: Mit etwas Abstand und mit einem Blick aufs Ganze, so sagt es der Historiker, könne von einem Schweizer Halle-Effekt nicht die Rede sein.
4: Dann gab es eben nicht diese Welle, die durch die Gesellschaft ging und dieses Aufgerüttelt-Werden und ja, dieser Moment des Erwachens, dass jetzt etwas nötig ist, dass wir einen großen Schritt tun müssen. Es blieb eben doch bei sehr kleinen politischen Veränderungen und eher kleinen politischen Reformen.
7: Doch Hans-Rudi Striebel, der Erziehungsdirektor, der mit dem Schulentscheid für Furore sorgte, der erlebt bei den Regierungswahlen eine böse Überraschung. Er muss in den zweiten Wahlgang. Und dennoch wird Striebel im zweiten Wahlgang bestätigt und bleibt danach noch mehr.

0: die hält allerdings noch lange nach. In der nächsten Episode des Podcasts «Geschichte» geht es um die Umweltkatastrophe, die der Brand in Schweizer Halle ausgelöst hat.
1: Die Reifenschmutzung nimmt nach dem Chemieunfall ein immer grösseres Ausmaß an.
0: Es geht darum, wie die Nachbarländer der Schweiz, Frankreich und Deutschland auf die Ereignisse reagieren und was heute besser läuft als früher.
2: Umweltpolitisch hat das durchaus etwas bewirkt.
0: Und schließlich geht es darum, warum es überhaupt gebrannt hat in der Lagerhalle. Jahre später tauchen neue Theorien auf.
3: Laut ZDF war es die Stasi-Sondereinheit AGMS, die das Attentat in Schweizer Halle durchgeführt haben könnte.
0: Hatte die Geheimpolizei der DDR ihre Finger im Spiel?
4: The Stasi created an operation to sabotage the Sandoz plant at Schweizer Halle.
0: Darum geht's nächstes Mal. Ich bin Silvan Zemp.

0: Die Nachrichten von SRF um 10 mit Manuel Risi. Die Schlagzeilen. Die EU-Staaten verschärfen das Asylrecht. Unter anderem werden jetzt Abschiebezentren außerhalb der EU möglich. Der deutsche Bundeskanzler Merz warnt, wenn die Ukraine falle, könnte Russland Deutschland angreifen. Und überfüllte Gefängnisse in England und Wales. Tausende Häftlinge werden nun frühzeitig entlassen. Die Wetteraussichten. Morgen ist es wechselnd bewölkt mit kurzen sonnigen Abschnitten bei rund 21 Grad. Vor rund zwei Monaten versuchten Zehntausende Migrantinnen und Migranten von Marokko aus in die spanische Exklave Ceuta zu gelangen und damit in die Europäische Union. Vor diesem Hintergrund haben die EU-Mitgliedstaaten nun schärfere Asylregeln beschlossen, an einem Treffen der EU-Innenminister in Luxemburg. Neu werden etwa Abschiebezentren außerhalb der EU möglich. Die Mitgliedstaaten haben die rechtliche Grundlage dafür geschaffen. In die sogenannten Return Hubs sollen Personen gebracht werden, gegen die ein Rückführungsentscheid gefällt wurde, die aber nicht in ihr Herkunftsland zurückgebracht werden können. Zudem erhalten die Staaten mehr Möglichkeiten, Sanktionen gegen Asylbewerberinnen und Bewerber zu verhängen, die bei einer Ausweisung nicht kooperieren. Und weitere Verschärfungen werden derzeit gefordert. So will etwa die Europäische Volkspartei, die mächtigste Parteiengruppe in der EU, das Recht auf ein Asylgesuch zu stellen in bestimmten Fällen aussetzen. Diese Forderung sei aber höchst umstritten, das sagt EU-Korrespondent Andreas Reich in der SRF-Tagesschau.
1: Viele EU-Staaten wollen das Recht auf ein Asylgesuch einschränken. Das ist hier in Luxemburg deutlich spürbar. Vor einigen Jahren wäre das noch eine Extremforderung gewesen. Doch das politische Klima hat sich längst geändert. Und so könnten die Bilder von Ceuta zum Auslöser werden für die nächste Verschärfung der europäischen Asylpolitik,
0: sagt EU-Korrespondent Andreas Reich. Der deutsche Bundeskanzler Friedrich Merz hat eindringlich davor gewarnt, bei der Unterstützung des ukrainischen Abwehrkampfs gegen Russland nachzulassen. Bei der Verleihung des Westfälischen Friedenspreises an das Militärbündnis NATO sagte Merz, wenn Deutschland wanke, dann wanke Europa und auch die Ukraine. Wenn sie falle, bestehe die Gefahr eines russischen Angriffs auf Deutschland und die NATO. Deutschland unterstützt die Ukraine inzwischen finanziell und militärisch am stärksten. Der Widerstand gegen die Milliardenhilfen wächst aber, vor allem auch von der AfD. Mit dem Westfälischen Friedenspreis wird die NATO für ihren Beitrag zur europäischen Friedensordnung geehrt. In England und Wales werden erneut zahlreiche Gefängnisinsassen vorzeitig entlassen. Die britische Regierung hat ein weiteres Programm gestartet, um die völlig überfüllten Haftanstalten zu entlasten. Bestimmte Straftäter können nun bereits entlassen werden, wenn sie einen Drittel ihrer Strafe abgesessen haben. Vorgesehen ist, dass in den kommenden Monaten tausende Gefangene vorzeitig freikommen. Ausgenommen vom

0: Programm sind etwa Personen, die zu lebenslangen Strafen verurteilt wurden, zum Beispiel für Mord. Möglich ist aber, dass Straftäter vorzeitig entlassen werden, die wegen häuslicher Gewalt ins Gefängnis mussten. Frauenschutzorganisationen kritisieren das. Im US-Bundesstaat Florida ist ein Raumschiff mit einer Astronautin und drei Astronauten zur internationalen Raumstation ISS gestartet. Das Raumschiff Crew Dragon wurde vom privaten Raumfahrtunternehmen SpaceX von Elon Musk gebaut. Der Flug zur ISS dauert rund 8 Stunden. Die neue ISS-Crew soll rund 6 Monate in der Raumstation bleiben. Das bisherige Team kehrt frühestens nächste Woche zur Erde zurück. Und zu einem Resultat vom Fußball der Frauen in der Champions League verliert Servet Genoa bei Kyge in Dänemark 1:5. Es ist für die Genferinnen die zweite deutliche Niederlage im zweiten Spiel. Nun zu weiteren Meldungen des Tages in der Übersicht. Nach rund 23 Stunden Beratung hat der Ständerat die Debatte zu den bilateralen 3 mit der EU abgeschlossen. Der Rat hat außerdem 190 Millionen Franken gesprochen, damit die Schweiz nächstes Jahr am Bildungsprogramm Erasmus Plus teilnehmen kann. Das Vertragspaket geht nun in den Nationalrat, der sich in der Wintersession damit befassen dürfte. Der Nationalrat ist dafür, dass der Bund mögliche olympische und paralympische Winterspiele 2038 in der Schweiz unterstützt mit maximal 200 Millionen Franken. Dies, wenn Kantone und Gemeinden den gleichen Betrag für die Spiele sprechen. Der Bund übernimmt keine allfälligen Defizite. Das Geschäft geht nun in den Ständerat. Die Schweizer Gletscher sind erneut kleiner geworden. Auch wegen des vergangenen Hitzesommers. Das meldet das Schweizer Gletschermessnetz GLAMOS. Demnach schmolzen in den letzten Monaten 5,5% des Gletschereises. Mit dem Schmelzwasser könnte man alle Schweizer Haushalte mehr als 4 Jahre lang versorgen. Die Infrastruktur einer Hackergruppe mit dem Namen Killsec ist zerschlagen worden. Das hat das Bundesamt für Polizei FEDPOL gemeldet. Demnach gab es in verschiedenen Ländern Hausdurchsuchungen. Dabei seien gestohlene Daten sichergestellt, Server beschlagnahmt und 3 Personen verhaftet worden. Killsec hatte auch Schweizer Unternehmen angegriffen. Die Börsendaten von 22.05 Uhr geliefert von SIX. Der Swiss Market Index schließt bei 13.623 Punkten, minus 1,5%. Der Dow Jones Index in New York stand kurz vor Schluss bei plus 0,2%. Der Euro wird zu 93,37 Rappen gehandelt, der Dollar zu 83,06 Rappen. Die Wetteraussichten: am Abend und in der Nacht fällt Regen, morgen wird es vor allem über den Alpen kurz nass. Im Flachland und im Süden gibt es kurze sonnige Phasen. Die Temperatur erreicht im Norden um 21, im Süden bis 24 Grad. Das waren Nachrichten von Radio SRF, verantwortlich Thomas Fuchs.
1: 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Hier gibt's Geschichten aus Politik und Wirtschaft nah am Leben. Als erstes schauen wir nach Lettland. Das kleine Land im Baltikum wählt. Welche Rolle Putins Krieg gegen die Ukraine bei dieser Wahl spielt, das schauen wir uns gleich an. Und dann geht's weiter nach Berlin. Es geht um die Linke. Nach ihrem riesigen Erfolg bei den Wahlen in Berlin kommt die Partei nicht aus den negativen Schlagzeilen. Im Fokus ist dabei die Frau, die Berlins Bürgermeisterin werden will. Heute geht es um die Frage, welche Rolle sie in der linksextremen Gruppierung Rote Hilfe gespielt hat. Und dann geht es um Kaffeekapseln und um die Frage, warum Papierkapseln nicht unbedingt nachhaltiger sein müssen als Kapseln aus Alu. Das und mehr gibt's jetzt bei 4x4. Ich bin Rina Telli. Hallo! Lettland wählt am Samstag ein neues Parlament. Ein winziges Land mit gerade einmal 1,8 Millionen Menschen, die dort leben. Geostrategisch aber ist Lettland ein Hotspot. Und das hat mit dem Krieg gegen die Ukraine zu tun. Lettland grenzt an Russland und Belarus. Beobachterinnen und Beobachter befürchten, dass der nächste russische Angriff nach der Ukraine im Baltikum stattfinden könnte. Welche Rolle spielt diese Nähe zu Russland bei den Wahlen in Lettland? Das wollte Raphael Günther von Auslandredaktor Peter Vögele wissen.
2: Jeder und jede Dritte in Lettland spricht in den eigenen vier Wänden Russisch. Der Hintergrund: von 1940 bis 1990 gehörte Lettland zur Sowjetunion und es gab eine massive Russifizierungspolitik. In Daugavpils, der zweitgrößten Stadt Lettlands, spricht sogar 80% der Bevölkerung Russisch. Und Putin sagt bekanntlich, wo Russisch gesprochen wird, ist Russland. Das zeigt eigentlich die ganze Dramatik der Geschichte.
3: Und wie beeinflusst diese Situation, diese Ausgangslage jetzt der einzelnen politischen Lager im Wahlkampf?
2: Dieses Thema dominiert direkt und indirekt eigentlich überall. Wenn wir jetzt mal genau hingucken, zurzeit ist eine Mitte-Rechts-Regierung von vier Parteien unter Andris Kulberg an der Macht. Und so wie die Umfragen zurzeit sind, wird sie weiter regieren können. Es gibt innerhalb dieser Vier-Parteien-Koalition allerdings Verschiebungen, die einen verlieren und die anderen, insbesondere die Partei des Premiers Kulberg, gewinnt etwa gleich viel dazu, wie die anderen verlieren. Die zweite Verschiebung ist, populistische Rechtsparteien wie zum Beispiel Lettland zuerst werden deutlich dazugewinnen. Und wie der Name zeigt, solche Parteien sind zwar nicht pro-russisch und sicher auch nicht für einen Anschluss an Russland, aber sie sagen, wenn es Lettland nützt, kann man auch mit Russland zusammenarbeiten, was immer das heißen mag.
3: Und welche Rolle spielt denn jetzt eben diese Beziehung zu Russland bei den Wahlen?
2: Lettland gibt gegenwärtig 5% des BIPs für Verteidigung aus. In Klammern, die Schweiz gibt 0,7% aus. Das zeigt, wie sehr die russische Bedrohung alles dominiert. Und diese grosse finanzielle militärische Anstrengung hat Folgen. Bildung, Gesundheit, das sind grosse Themen, auch die Überalterung des Landes. Und so kommt Russland immer wieder indirekt als Wahlkampfthema hinzu. Die Gegner dieser Aufrüstung sagen, ja, wollen wir so viel Geld für die Armee ausgeben statt für die Gesundheit und so weiter. Also es kommt überall, was immer das Thema ist, ist Russland dabei.
3: Und das große Thema, oder wie man so schön in Amerika sagen würde, the elephant in the room, ist ein anderes, die Sprache. Und auch das hat wieder mit der Beziehung mit Russland zu tun.
2: Ja, ich denke, das Sprachenproblem, das ist das große strukturelle Problem Lettlands, seit es Lettland gibt. Lettland schränkt im Moment das Russische massiv ein, mehr als alle anderen baltischen Staaten. Kein Russisch mehr in den Schulen, kein Russisch im öffentlich-rechtlichen Rundfunk, eine massiv höhere Mehrwertsteuer für russischsprachige Bücher und Zeitschriften und neu zwingend eine einfache Lettischkenntnisse oder man muss das Land verlassen.
3: Gewinnt man so die russischsprachige Bevölkerung für sich?
2: Nein, natürlich nicht. Wobei man muss sagen, ja, vor allem deshalb, weil diese Sprachprüfung, das betrifft zu 80% Frauen über 65 Jahren, die in ihrer Jugend meist aus Belarus als Arbeiterinnen in die damalige Sowjetrepublik Lettland kamen. Sie sind natürlich keine Gefahr. Aber man muss auch sagen, insgesamt sind nicht so viele Menschen betroffen von einer drohenden Ausweisung. Man spricht von einigen hundert. Man muss auch sagen, warum diese strenge Sprachpolitik. Lettisch gehört in Lettland zur Identität des Landes. Das macht Lettland aus. So steht es auch in der Verfassung. In Lettland sprechen vielleicht 1,5 Millionen zur Hauptsache Lettisch und in Russland und Belarus sind es 150 Millionen. Und ich meine, ein bisschen Lettisch hätte man die letzten 30 Jahre auch lernen können. Und das ist eben dieser entscheidende Satz, der immer wieder kommt. Putin sagt, wo Russisch gesprochen wird, ist Russland. Das heißt, es gibt so einen vagen Anspruch, wo Russland sein soll. Das ist nicht völkerrechtlich definiert. Und die Chefin der Aufsichtsbehörde des öffentlich-rechtlichen Rundfunks hat mich rhetorisch gefragt, kennen Sie eine Demokratie, in der die offizielle Landessprache Russisch ist?
3: Wahrscheinlich nicht. Jetzt ist das Sprachenproblem ja tatsächlich verzwickt. Löst es sich also erst, wenn die ältere Generation stirbt und die jungen Vielsprachigen sozusagen das Land gesellschaftlich und auch politisch dominieren?
2: Das habe ich mir zunächst eigentlich auch gedacht, denn ich habe in Daugavpils dann mit vier jungen Studentinnen gesprochen und die sprechen Englisch, Russisch, Lettisch, alles fließend. Die wollen vielleicht später mal nach Spanien. Sie sehen sich als Europäerin. Also man würde sagen, kein Problem. Sie schauen allerdings vor allem russische Filme, weil es zum Beispiel oder logischerweise gar nicht so viele lettische Filme gibt. Sie träumen auf Russisch, reden Russisch. Sie gehören also zum russischen Kulturraum, sehen sich aber als Lettinnen. Und auf die Schweiz umgelegt, vielleicht würden auch Studentinnen in Zürich, Lausanne oder Lugano so antworten, Deutsch, aber nicht Deutschland, Italienisch, aber nicht Italien und so weiter. Aber dennoch, eine Antwort hat mich dann irritiert. Eine Studentin sagte, okay, ich war zwar noch nie in Russland und eben, wie gesagt, ich gucke nach Westen, aber wenn es für den Frieden, wenn es den Frieden bringt, dann wäre ich auch einverstanden, wenn Lettland zu Russland gehören würde. Was zeigt, bei uns ist heute die Sprache Nebensache. In Lettland mit seiner Geschichte und seinem Nachbarn ist die Sprache halt Kultur und Kultur ist Macht. Und noch einmal, solange Putin sagt, wo Russisch gesprochen wird, ist Russland. Und dann sieht man, Sprache ist ein Machtfaktor. Vielleicht noch eine kleine Klammer. Heute verstehen wir das in der Schweiz nicht, aber zur Zeit des Zweiten Weltkriegs haben wir das schon verstanden, weil natürlich Hitler auch gesagt hat, er setzt die deutsche Sprache so ein wie Putin die russische. Und Deutsch war damals in der deutschen Schweiz oder überhaupt in der Schweiz sehr unbeliebt.
1: Das war Peter Vögerli. Nicht einmal zwei Wochen ist es her, seit die Partei Die Linke in Berlin einen triumphalen Erfolg gefeiert hat. Und jetzt will Spitzenkandidatin Elif Eralp Bürgermeisterin von Berlin werden. Doch die Feierstimmung ist schnell verflogen. Die Linke steht seit der Wahl heftig in der Kritik. Zuerst ist es um Antisemitismus und Nähe zur organisierten Kriminalität gegangen. Und nun diskutieren Politik und Medien in Deutschland darüber, dass Elif Eralp bis letztes Jahr Mitglied bei einem linksradikalen Verein war, der sogenannten Roten Hilfe. Was ist das für ein Verein? Das hat Julius Schmid, unsere Deutschland-Korrespondentin Simon Fatzer, gefragt.
4: Schauen wir doch mal, was dieser Verein selbst schreibt auf seiner Homepage. Also seit über 100 Jahren unterstütze die Rote Hilfe alle Linken, die wegen ihres politischen Engagements vom Staat verfolgt würden. Also wenn da zum Beispiel Personen an Demos teilnehmen oder streiken oder sich an Aktionen beteiligen und dann dafür vom Staat sanktioniert werden, dann springt die Rote Hilfe ein, übernimmt zum Beispiel Gerichtskosten, berät die Leute, übernimmt Kosten für die Verteidigung und sie sagt von sich selbst, sie sei finanziell unabhängig. Sie finanziere sich zum Beispiel aus ihren Mitgliederbeiträgen und da ist dann die Rede von über 14.000 Mitgliedern, die sie hat.
5: Es geht eben oft um Rechtshilfe und Elif Eralp, die Bürgermeisterkandidatin der Linken, die ist ja auch während ihrem Jurastudium diesem Verein beigetreten und sie sagt, sie wollte Menschen damals juristisch unterstützen, die sich eben für linke und soziale Themen engagieren. Warum sieht denn jetzt der deutsche Verfassungsschutz ein Problem in der Roten Hilfe?
4: Der Bundesverfassungsschutz ist ja der deutsche Inlandsnachrichtendienst und der hält in seinem Bericht 25 fest, das sei die größte und eine der wichtigsten Gruppierungen im deutschen Linksextremismus. Und dadurch, dass sie eben linksextreme Straftäter unterstütze, legitimiere sie ja auch die Begehung von Straf- und Gewalttaten. Also politische Gewalt sei ein legitimes Mittel dann in dieser Argumentation. Außerdem würde sie auch den Rechtsstaat zu delegitimieren versuchen, ihn als repressiv und politisch motiviert darstellen. Da entstehe dann der Eindruck von Polizei- und Willkürstaat. Und man muss sagen, die Rote Hilfe war schon früher im Verfassungsschutz erwähnt. Sie hatte auch im Zusammenhang mit der RAF, also der Terrororganisation Roten Armee-Fraktion, die ja mit ihren Entführungen und Ermordungen ganz Deutschland in Atem hielt. Sie hat auch deren Mitglieder dann unterstützt, als die in Haft waren. Und jetzt auch wieder im jüngsten Fall von Daniela Klette, auch die kriegt jetzt wieder Unterstützung. Und noch ein kurzer Blick auf Elif Eralp, die Spitzenkandidatin der Linken eben in Berlin. Die sei ja da nur passives Mitglied gewesen, lässt sie verlauten. Und es war übrigens auch kein Geheimnis. Also sie hat das als Abgeordnete im Berliner Parlament stets transparent gemacht, diese Mitgliedschaft.
5: Nun werfen ja aber trotzdem einige Politikerinnen und Journalisten eben so eine Nähe zum Linksextremismus vor. Und das ist ja nicht der erste Vorwurf an die Linkspartei seit dieser Wahl. Es ging da schon um Antisemitismus, auch noch um eine Nähe zur organisierten Kriminalität. Wie schwer haben denn diese Vorwürfe die Partei getroffen?
4: Das hat die Partei schon getroffen. Da waren ja Mitglieder von diesen Clans und auch von Hamas-Verherrlichern, sage ich jetzt mal, an der Wahlparty. Und der Bundestagsabgeordnete Ferhat Kocak hat sich da lächelnd hingestellt mit diesen Leuten und vertrauliche Chatnachrichten ausgetauscht. Da hat es dann erst geheißen, ja, das hätte man nicht gewusst. Er hat dann aber diesen Kontakt auch eingeräumt und lässt nun seine Parlamentsfunktionen vorerst ruhen. Und da gibt es natürlich ein Fragezeichen, wie das hier weitergeht. weitergeht, also kann er tatsächlich bleiben in der Partei. Elif Eralp selbst hat immer betont, sie wolle Sicherheit für alle Menschen, also es dürfe nicht sein, dass Jüdinnen und Juden Angst hätten, aber auch nicht Muslime, auch nicht queere Menschen, sie verstehe sich als Brückenbauerin. Und die Reaktionen von vielen Seiten, also politischen Parteien, aber auch jüdischen Organisationen, die brachen wie eine große Welle über der Linken herein. Das hat immer weitere Kreise gezogen und vor allem aus der Bundespolitik kamen dann Warnungen, mit so einer extremistischen Partei dürfe man keinesfalls koalieren.
5: Sie haben das jetzt schon angedeutet, aber können Sie das noch ein bisschen ausführen? Wie geht denn die Linke mit diesen Vorwürfen um?
4: Interessant ist, dass Elif Eralp zu den persönlichen jüngsten Vorwürfen betreffend Rote Hilfe gar keine Stellung bezogen hat, soweit ich das sehe. Und insgesamt kommen diese Anschuldigungen ja jetzt nicht aus dem Nichts. Das sind schon 2024 prominente Spitzenpolitiker in Berlin ausgetreten, weil es zu wenig Distanzierung von Antisemiten gab. Und seit dem Terrorangriff der Hamas gegen Israel wird besonders im Bezirk Berlin-Neukölln, wo sehr viele Palästinenserinnen leben, wo es eben auch sehr viel Hass gegen Israel gibt, ist das immer wieder ein Thema. Und die Partei weiß das, die kann nicht überrascht sein. Sie hat jetzt sehr großen Zulauf von jungen Menschen und vermutlich weiß sie noch nicht mal selbst genau, wie diese eigentlich praktisch neue Basis genau tickt, wie extrem die ist. Aber es wurde sehr oft auch argumentiert von Parteimitgliedern und von Spitzenleuten, dass da eine Schmutzkampagne im Gang sei, man wolle aus politischen Gründen die Linke in einer Regierung verhindern. Und diese Argumentation, die deutet ja nun nicht auf besonders großes Schuldbewusstsein hin. Andererseits ist schon auffällig, wie jetzt da von allen Seiten Druck gemacht wird. Es sollen Gelder gestrichen werden, es gibt Drohungen, auch Geld für die Kultur in Berlin zu streichen. Und selbst aus jüdischen Kreisen gibt es Stimmen, die sagen, ja, die Linke hat wirklich ein großes Antisemitismusproblem, aber das hat praktisch jede Partei, hat immer wieder antisemitische Vorfälle und es wird dann einfach immer, wenn es ihnen gerade politisch dient, wird es dann ausgeschlachtet und das sei hier eigentlich wieder der Fall.
1: Simon Fazer. Massenweise Briefe verschicken. Das wird deutlich teurer in der Schweiz und das könnte Folgen haben für die Demokratie. Die Post erhöht ab nächstem Jahr die Kosten für B-Post-Massensendungen und das um 75%. Und das hat eben auch Folgen für Abstimmungen, weil die Kosten von vorfrankierten Abstimmungskuverts für die Kantone und Gemeinden steigen. Es gibt Kantone, in denen Stimmbürgerinnen und Stimmbürger das Abstimmungskuvert gratis zurücksenden können. Also gratis. Die Gemeinde zahlt das dann. Und das wird jetzt eben auch teurer. Mehrere Studien zeigen, dass in Kantonen, in denen die Kuvert gratis zurückgeschickt werden können, die Stimmbeteiligung höher ist. Welche Folgen der Entscheid der Post also auf die Demokratie hat, das wollte Noah Zimmermann von Lukas Lehmann wissen. Er ist Professor an der Uni Zürich und hat Studien zum Thema mitverfasst.
6: Also etwas verkürzt schnell kann man sagen, dass das tendenziell zu einer tieferen Beteiligung an den Abstimmungen führen wird. Oder die Erhöhung des Preises wird eventuell dazu führen, dass einzelne Gemeinden oder sogar ein Kanton entscheiden könnte, wir tragen diese Kosten nicht mehr. Aber zu was es sicher führen wird, ist, dass diejenigen Gemeinden, die sich im Moment überlegen, das einführen zu wollen, dass die das ein bisschen weniger oft machen werden, weil die Kosten so stark steigen. Und wenn weniger Gemeinden ihren Stimmbürgerinnen und Stimmbürger diese Unterlagen zustellen mit vorfrankierten Kuverts, dann wird es dort auch eine weniger hohe Stimmbeteiligung geben.
7: Im einzelnen Fall geht es ja um wenige Franken für einen einzelnen Brief. Warum hat das denn einen solchen Einfluss auf die Stimmbeteiligung?
6: Genau, oder man könnte sagen, ja, diese Franken oder Franken 20 oder 30 oder was es dann am Ende ist, weshalb hat das einen Effekt? Und es geht nicht ums Geld. Es ist ja nicht der Punkt, dass die Stimmbürgerin nicht bereit ist, irgendwie diesen Betrag zu zahlen, sondern es geht um Alltägliche, um das Praktische. Oder so ein Kuvert hat man zu Hause, das öffnet man, füllt das vielleicht am Küchentisch aus, schiebt es wieder zusammen und dann muss das noch irgendwie abgegeben werden. Und dann habe ich eben vielleicht keine Briefmarke zu Hause und dann nehme ich das eben, lege es ins Auto und irgendwann mal ist dieser Abstimmungssonntag und ich realisiere, dieses leidige Kuvert ist halt immer noch bei mir im Auto und ich habe es verpasst. Oder das ist so eine Möglichkeit. Wenn das vorfrankiert ist, dann ist das Einzige, was ich machen muss, ist, ich muss noch irgendwo einen Briefkasten der Post finden und es ist erledigt. Und diese scheinbar so kleine und könnte man vielleicht auch fälschlicherweise zunächst annehmen, unwichtiger Unterschied, ob das jetzt vorfrankiert ist oder nicht, ist eben nicht unwichtig. Es zeigt sich, dass die Stimmbeteiligung signifikant höher ist in den Gemeinden, wo diese Unterlagen mit einem vorfrankierten Kuvert kommen.
7: Schauen wir doch in die Regionen. Einige Kantone übernehmen die Kosten flächendeckend, in anderen entscheiden die Gemeinden selbstständig. In welchen Regionen ist die Wirkung des kostenlosen Rückversands besonders hoch?
6: Genau, also man kann einerseits einen generellen Effekt zeigen, aber wenn man dann ein bisschen hineinzoomt und versucht zu verstehen, wo hat es dann einen Effekt, dann sieht man, dass dieser Effekt insbesondere dort groß ist, wo es viele Leute hat, wo es größere Gemeinden sind, und das ist auch nicht ganz zufällig. Es hilft vielleicht, sich mal das Gegenteil vorzustellen. Eine kleine Gemeinde, ein bisschen außerhalb, da hat es ein Gemeindehaus, dort kann man ja dieses Kuvert einfach so abgeben im Vorfeld der Abstimmungen. Und dann hat es eben irgendwo noch ein Restaurant, eine Beiz nebenan und dann oft auch eine Poststelle. Das heißt, es gibt eine Poststelle, es gibt ein Gemeindehaus. Ob ich jetzt das vorfrankiert habe oder nicht, ich muss das Kuvert irgendwie dahin bringen. In diesen kleinen Gemeinden hat das keinen großen Effekt. Aber in den größeren Gemeinden, wo es halt viel mehr Postbriefkasten gibt als jetzt den einen beim Stadthaus oder beim Gemeindehaus, dort sehen wir, dass es einen viel stärkeren Effekt hat. Also, weil es eben viel einfacher ist und die Leute einfach auf dem Weg zur Arbeit, beim Einkaufen das kurz erledigen können.
1: Lukas Lehmann von der Uni Zürich. Die Kaffeemarke von Nestlé, Nespresso, nimmt ihre Papierkapseln aus dem Sortiment. Künftig gibt es die Nespresso-Kapseln wieder nur noch aus Alu. Die Papierkapseln sind vor 3 Jahren als nachhaltige und umweltfreundliche Alternative zu den Aluminiumkapseln eingeführt worden. Mit dem Argument, sie seien kompostierbar. Jetzt sagt Nespresso, der Kaffee aus Papierkapseln schmecke nicht gleich, die Kapseln würden nicht gekauft und zudem sei die Umweltverträglichkeit nicht besser als bei Alukapseln. Klingt seltsam? Ist das wirklich so? Das hat Noah Zimmermann Selçuk Yıldırım gefragt. Er ist beim Zentrum für Lebensmittelherstellung und Verpackung der ZHAW tätig.
8: Ja, das kann durchaus möglich sein. Das kann man nicht pauschal sagen. Das Ergebnis von diesem Ökobilanz hängt stark von Annahmen ab. Materialherkunft, Produktionsenergie, Gewicht der einzelnen Kapseln, Transportsysteme und Recyclingquote oder End of Life von Papier- und Aluminiumkapsel und Entsorgungsweg und auch die Systemgrenzen, auch wenn ob man das auch die Inhalte oder auch Sekundärverpackung dazu betrachtet hat.
7: Sie sagen also, man muss den gesamten Kreislauf des Materials begutachten. Wann sind dann Papierverpackungen wirklich nachhaltiger und wann nicht?
8: So in der Regel, Papierkapseln sind so konzipiert, dass sie zu Hause kompostiert werden können. Ja, das könnte auch eine zusätzliche Benefit sein, natürlich. In der Schweiz geht davon aus, eigentlich viele Konsumentinnen und Konsumenten, aber die Kapseln wahrscheinlich doch in den Kehricht werfen, weil sie keinen Homekompost zu Hause haben. Ne? Und somit eigentlich werden sie in der Kehrichtsverbrennungsanlage verbrannt und diese Kompostierbarkeit, dieser Benefit wird nicht gelebt. Aber gleichzeitig Aluminium haben wir ein super tolles Recycling-System. Sie werden das gesammelt und recycelt und Aluminium als Sekundärrohstoff zurückgewonnen. Und in den Ländern vielleicht, wo dann auch so, solche Recycling-Systeme, solche Sammelsysteme nicht vorhanden sind und wenn das dann auch solche Aluminiumkapseln zum Beispiel auf dem Welt landen, dann könnte das eigentlich die kompostierbare Varianten besser sein.
7: Nachhaltigkeit wird ja immer auch ein bisschen unterschiedlich definiert. Jetzt aus Ihrer Sicht, aus Sicht der Wissenschaft, was heißt denn genau nachhaltig?
8: Ja, eine nachhaltige Verpackung bedeutet nicht zwingend, möglichst wenig oder ein möglichst natürlich wirkendes Material einzusetzen. Eine Verpackung sollte mit möglichst geringeren Umwelteinwirkungen den notwendigen Produktschutz gewährleisten. Wenn eine Verpackung beispielsweise Qualitätsverlust oder mehr Lebensmittelabfall führt, kann eine vermeintliche Materialsparung ökologisch eigentlich kontraproduktiv sein. Und bei Kaffee eigentlich spielt das also eine wichtige Rolle, dieses Punkt, weil Kaffee selbst verursacht viel mehr Umweltbelastung als eine Verpackung.
7: Oft ist ja für die Hersteller die Verpackungsfrage auch eine Kostenfrage. Welche Rolle spielt das bei der Entscheidung für Aluminium oder Papier?
8: Ja, das ist auch ein sehr wichtiges Punkt. Ist auch ein bisschen abhängig von dem Produkt. Wie viel kostet das Produkt und wie viel kann man das auch für die Verpackung leisten? Für Kaffeekapseln natürlich, das ist ein hochwertiges Produkt. In der Regel eigentlich eine ganz kleine Menge von Kaffeepulver werden das verpackt. Und so, wenn man das natürlich eine lange Haltbarkeit hat und einen sehr guten Schutz hat, somit eigentlich auch die Konsumenten ein sehr Hochqualitätsprodukt zu Hause erhalten, kann das eigentlich sein, dass das in den Verpackungen etwas das mehr kosten als normalerweise.
1: Selçuk Yıldırım vom Zentrum für Lebensmittelherstellung und Verpackung der ZHAW. Und das war's für heute mit 4x4. 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Hier geht's gleich weiter mit den Nachrichten. Am Mikrofon verabschiedet sich Rina Telli.

0: Die Nachrichten von SRF um 10:30 mit David Burkhardt. Die EU-Staaten verschärfen das Asylrecht. Unter anderem werden jetzt Abschiebezentren außerhalb der EU möglich. Der deutsche Bundeskanzler Merz warnt, wenn die Ukraine falle, könnte Russland Deutschland angreifen. Überfüllte Gefängnisse in England und Wales. Tausende Häftlinge werden nun frühzeitig entlassen. Das Wetter, morgen ist es wechselnd bewölkt mit kurzen sonnigen Abschnitten bei rund 21 Grad. Vor rund zwei Monaten versuchten Zehntausende Migrantinnen und Migranten von Marokko aus in die spanische Exklave Ceuta zu gelangen und damit in die Europäische Union. Vor diesem Hintergrund haben die EU-Mitgliedstaaten nun schärfere Asylregeln beschlossen, an einem Treffen der EU-Innenminister in Luxemburg. Neu werden etwa Abschiebezentren außerhalb der EU möglich. Die Mitgliedstaaten haben die rechtliche Grundlage dafür geschaffen. In die sogenannten Return Hubs sollen Personen gebracht werden, gegen die ein Rückführungsentscheid gefällt wurde, die aber nicht in ihr Herkunftsland zurückgebracht werden können. Zudem erhalten die Staaten mehr Möglichkeiten, Sanktionen gegen Asylbewerberinnen und Bewerber zu verhängen, die bei einer Ausweisung nicht kooperieren. Und weitere Verschärfungen werden derzeit gefordert. So will etwa die Europäische Volkspartei, die mächtigste Parteigruppe in der EU, das Recht, ein Asylgesuch zu stellen, in bestimmten Fällen aussetzen. Diese Forderung sei aber nicht unumstritten, sagt EU-Korrespondent Andreas Reich in der SRF-Tagesschau.
1: Viele EU-Staaten wollen das Recht auf ein Asylgesuch einschränken. Das ist hier in Luxemburg deutlich spürbar. Vor einigen Jahren wäre das noch eine Extremforderung gewesen. Doch das politische Klima hat sich längst geändert. Und so könnten die Bilder von Ceuta zum Auslöser werden für die nächste Verschärfung der europäischen Asylpolitik,
0: sagt EU-Korrespondent Andreas Reich. Der deutsche Bundeskanzler Friedrich Merz hat eindringlich davor gewarnt, bei der Unterstützung des ukrainischen Abwehrkampfs gegen Russland nachzulassen. Bei der Verleihung des Westfälischen Friedenspreises an das Militärbündnis NATO sagte Merz: «Wenn Deutschland wanke, dann wanke Europa und auch die Ukraine. Wenn sie falle, bestehe die Gefahr eines russischen Angriffes auf Deutschland und die NATO.» Deutschland unterstützt die Ukraine inzwischen finanziell und militärisch am stärksten. Der Widerstand gegen die Milliardenhilfen wächst aber, vor allem auch von der AfD. Mit dem Westfälischen Friedenspreis wird die NATO für ihren Beitrag zur europäischen Friedensordnung geehrt. In England und Wales werden erneut zahlreiche Gefängnisinsassen vorzeitig entlassen. Die britische Regierung hat ein weiteres Programm gestartet, um die völlig überfüllten Haftanstalten zu entlasten. Bestimmte Straftäter können nun bereits entlassen werden, wenn sie einen Drittel ihrer Strafe abgesessen haben. Vorgesehen ist, dass in den kommenden Monaten tausende Gefangene vorzeitig freikommen. Ausgenommen vom Programm sind etwa Personen, die zu lebenslangen Strafen verurteilt wurden, zum Beispiel für Mord. Möglich ist aber, dass Straftäter vorzeitig entlassen werden, die wegen häuslicher Gewalt ins Gefängnis mussten. Frauenschutzorganisationen kritisieren das. Zum Sport, zuerst zum Eishockey. In der National League verliert Ambri gegen die SCL Tigers mit 1:5. Und ein Resultat vom Fußball der Frauen. In der Champions League verliert Servette Genoa bei Køge in Dänemark 1:5. Es ist für die Genferinnen die zweite deutliche Niederlage im zweiten Champions League-Spiel. Nun zu weiteren Meldungen des Tages in der Übersicht. Nach rund 23 Stunden Beratung hat der Ständerat die Debatte zu den bilateralen 3 mit der EU abgeschlossen. Der Rat hat außerdem 190 Millionen Franken gesprochen, damit die Schweiz nächstes Jahr am Bildungsprogramm Erasmus Plus teilnehmen kann. Das Vertragspaket geht nun in den Nationalrat, der sich in der Wintersession damit befassen dürfte. Der Nationalrat ist dafür, dass der Bund mögliche olympische und paralympische Winterspiele 2038 in der Schweiz unterstützt, mit maximal 200 Millionen Franken. Dies, wenn Kantone und Gemeinden den gleichen Betrag für die Spiele sprechen. Der Bund übernimmt keine allfälligen Defizite. Das Geschäft geht nun in den Ständerat. Die Schweizer Gletscher sind erneut kleiner geworden, auch wegen des vergangenen Hitzesommers. Das meldet das Schweizer Gletschermessnetz GLAMOS. Demnach schmolzen in den letzten Monaten 5,5% des Gletschereises. Mit dem Schmelzwasser könnte man alle Schweizer Haushalte mehr als 4 Jahre lang versorgen. Die Infrastruktur einer Hackergruppe mit dem Namen Kill a Sec ist zerschlagen worden. Das hat das Bundesamt für Polizei FEDPOL gemeldet. Demnach gab es in verschiedenen Ländern Hausdurchsuchungen. Dabei seien gestohlene Daten sichergestellt, Server beschlagnahmt und 3 Personen verhaftet worden. Kill a Sec hat auch Schweizer Unternehmen angegriffen. Die Börsendaten geliefert von SIX. Der Swiss Market Index schließt bei 13.623 Punkten. Das ist ein Minus von 1,5%. Der Dow Jones Index in New York ist im Vergleich zum Vortag unverändert. Der Euro wird zu 93,42 gehandelt und der Dollar zu 83,08. Das Wetter: am Abend und in der Nacht fällt Regen, morgen wird es dann vor allem über den Alpen kurz nass. Im Flachland und im Süden gibt es kurze sonnige Phasen. Die Temperaturen erreichen im Norden um 21 und im Süden bis 24 Grad. Das waren Nachrichten von Radio SRF, verantwortlich Thomas Fuchs.
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3: Schon Friedrich Dürrenmatt war besorgt wegen der Zukunft. Zeitgenössische Künstlerinnen haben nun Texte von ihm verarbeitet. Dann, die Gesellschaft brauche nicht mehr Moral, sondern ein größeres Verständnis dafür, wie das Gehirn funktioniert. Das sagt die Philosophin Lia Yu. Und eine Ausstellung gegen das flüchtige Hinschauen, Alfredo Schaar im Lausanner Foto Élysée. Am Mikrofon ist Simon Buri, willkommen zu Kultur kompakt. Die Zukunft ist immer ungewiss, aber es gibt Zeiten, da blicken viele Menschen besonders besorgt in die Zukunft. Im 20. Jahrhundert gab es viele Entwicklungen, die den Menschen Sorgen bereitet haben. Der Schweizer Autor Friedrich Dürrenmatt war dafür sehr sensibel und hat diese Besorgnisse in Texten, aber auch in Zeichnungen und Collagen verarbeitet. Eine neue Ausstellung im Centre Dürrenmatt in Neuenburg verbindet Dürrenmatts düstere Zukunftsvisionen mit denen zeitgenössischer Künstlerinnen. Alice Henkes.
4: Eine Tür mit Glaseinsatz. Sie ist verschlossen. Durch das Glas sieht man in einen kleinen Raum, kaum größer als eine Besenkammer. Der Mond wandert als Projektion über die Wände. Blass und ein bisschen traurig sieht er aus, der Mond, als wäre er gefangen in dem kleinen Raum. Die Zürcher Künstlerin Cilla Leutenegger hat den Mond in dieser Installation eingesperrt. Angeregt durch die Erzählung »Das Unternehmen der Vega«, Dürrenmatt fantasiert darin, dass Menschen die Planeten besiedeln.
5: Dass aber die Konflikte, die wir auch aktuell auf der Erde haben, nicht vor diesen Planeten, vor diesen Kolonien Halt machen, sondern sich dorthin ausweiten,
4: sagt Julia Röttinger, die Ausstellung im Centre Dürrenmatt eingerichtet hat. Ausgangspunkt der Ausstellung sind 3 Erzählungen Dürrenmatts, 3 Texte aus verschiedenen Jahrzehnten, in denen er sich mit der Zukunft beschäftigt. Sein Nachdenken über die Zukunft hat Dürrenmatt zu Einsichten geführt, die erstaunlich aktuell wirken. So ist an einer Audiostation zu hören:
6: Wir sind in eine Wirklichkeit geraten, die eine Zukunft hervorzubringen vermag, die wir uns nicht gewünscht haben, auch wenn wir richtig zu handeln glaubten.
4: Die Ausstellung unterstreicht die Aktualität solcher Gedanken, indem sie Texte und Collagen des modernen Klassikers Dürrenmatt mit den Arbeiten zeitgenössischer Künstlerinnen aus der Schweiz verbindet. Bewusst hat Kuratorin Julia Röttinger ausschließlich Künstlerinnen eingeladen.
5: Science Fiction ist ein Genre, was überwiegend von Männern geschrieben wird. Gerade auch Technik ist etwas, was sehr männerdominiert ist. Und es ist schon ein Anliegen auch der Ausstellung, eine andere Sichtweise zu präsentieren oder zu sagen, wie könnte die Zukunft fortgeschrieben werden aus einer weiblichen Perspektive und auch diese Sichtweise von weiblichen Künstlerinnen sichtbarer zu machen.
4: Der Blick der beteiligten Künstlerinnen folgt der skeptischen Grundlinie Dürrenmatts und geht dabei manchmal klug und lustvoll um die Ecke. Cilla Leuteneggers Mond in der Kammer lässt sich lesen als Verweis auf aktuelle Diskussionen um Raumfahrt und Machbarkeitstechnologien. Der Mond und mit ihm der Weltraum könnten dabei zum Spielball kapitalistischer Interessen werden. Ernestina Orlowska reagiert auf eine postapokalyptische Erzählung Dürrenmatts mit düsteren Maschinenwesen, die in Performanceveranstaltungen zu unheimlichem Leben erwachen. Esther Hunziker hat sich von einem späten Dürrenmatt-Text zu Video- und Fotoarbeiten anregen lassen. Im Text »Der Versuch« geht es um Menschen, die sich von machthungrigen Maschinen abhängig machen, bis nicht mehr ganz klar ist, wer eigentlich zuerst da war. Julia Röttinger.
5: Es geht um die Frage, hat der Mensch die Maschine erschaffen oder die Maschine den Menschen?
4: In Esther Honzikers Videos sieht man Personen in Bürokleidung, die sich in bizarrer Weise verdrehen und verrenken. Was zunächst aussieht wie die Darbietung besonders gelenkiger Kontorsionskünstler, erweist sich als KI-generiertes Material, in dem die Menschen ganz buchstäblich zu Marionetten einer künstlichen Intelligenz werden. Und das in einer weitgehend sinnfreien Weise. Die KI lässt gewissermaßen die Puppen tanzen, schlicht und einfach, weil sie es kann. Eine beunruhigende Vision.
3: Die Ausstellung Zukunftsvisionen Vision du Futur ist bis Mitte Dezember im Centre Dürrenmatt in Neuenburg zu sehen. Die Philosophin und Politikwissenschaftlerin Lia Yu forscht zur Neuropolitik. Das heißt, sie will verstehen, wie das menschliche Gehirn, Politik und Gesellschaft zusammenhängt und welche Erkenntnisse aus der Hirnforschung der Demokratie nützen könnten. Denn Neurophilosophin Lia Yu ist überzeugt, unsere Gesellschaft braucht nicht mehr Moral, sondern mehr Verständnis darüber, wie unser Gehirn funktioniert. Anna Jungen.
7: Sofern man kein ausgewachsener Neonazi ist, würde wohl niemand von sich behaupten, ich bin Rassistin. Im Gegenteil, die meisten Menschen weisen diesen Vorwurf weit von sich und liegen damit häufig falsch, argumentiert Politikwissenschaftlerin und Philosophin Lia Yu. Das würden Experimente mit dem Hirnscanner nahelegen.
8: Dass ihr Gehirn, wenn man den Bilder, und das sind eben diese Experimente oder Videos von Menschen einer anderen Hautfarbe zeigt, vor allem, sagen wir mal, dunkelhäutige Menschen, dass dort zum Beispiel die Amygdala, die mit Angst zu tun hat, aber auch die Insula, die mit Ekel zu tun hat, Hirnareale, genau, dass die aktiv sind.
7: Das Gehirn hinkt also der Überzeugung hinterher. Der Gehirnscan zeigt, wir teilen Menschen in In-Group und Out-Group ein. Also, wer gehört zu uns und wer zu den anderen? Jenen in der In-Group begegnen wir wohlwollender, jenen der Out-Group misstrauen wir, helfen weniger und schreiben ihnen eher negative Eigenschaften zu.
8: Und das hatte evolutionär irgendwann mal Sinn gemacht. Also wir mussten in kleinen Gruppen agieren, kooperieren. Wir mussten sehr schnell zwischen Freund und Feind unterscheiden. Und meine These ist, dass quasi unsere Gehirne diesen rapiden Entwicklungen der Moderne und den Anforderungen der Demokratie hinterherhinken.
7: Autoritäre Politik, wie zum Beispiel Rechtspopulismus, versteht genau diesen alten Instinkt und bedient solche Ängste. Autoritäre Politik schreibt der eigenen In-Group mehr Menschlichkeit und Würde zu, den anderen weniger. Daher plädiert Neurophilosophin Lia Yu dafür, dass wir verstehen müssen, wie unser Gehirn tickt, um die moderne, liberale Gesellschaft zu schützen. Eine Gesellschaft, die auf der Überzeugung beruht, dass wir sehr verschieden sind, aber die gleiche Menschenwürde haben. Wir müssen lernen, umzudenken, aber nicht alleine mit den Methoden der Vernunft, zu argumentieren, an den Verstand zu appellieren, ins Gewissen zu reden. Das werde überschätzt. Statt für moralische Appelle plädiert Lia Yu für mentale Strategien. Sich zum Beispiel bei einem fremden Menschen vorzustellen, ob er wohl lieber Brokkoli mag als Karotten.
8: Das klingt ja erstmal total banal und lapidar. Ja? Also wenn ich mir vorstelle, isst du lieber Brokkoli oder Karotten, das ist ja gar nicht irgendwie moraldiskursbasiert. So, mit dem Hirnscanner konnte man eben zeigen, dass das schon zu einer Humanisierung führen kann.
7: Humanisierung bedeutet auch, dass wir Menschen, die uns unvertraut und fremd sind, die gleiche Tiefe und Komplexität zuschreiben wie uns selbst. Das kann gelingen, wenn wir die Kategorien erweitern, in die wir Menschen einsortieren. Zum Beispiel Hautfarbe, Religion, Geschlecht und ökonomischer Status. Mit erweiterten Kategorien ist ein Obdachloser dann auch der Sohn von jemandem, ein gottesfürchtiger Mann oder ein ehemaliger Marathonläufer. Dieser Trick aus der Hirnforschung zeigt im Gehirnscan gute Resultate. Wie tragfähig dieser Kniff tatsächlich ist, wenn es darum geht, Demokratie zu schützen, das bleibt offen. Und geht diese reduktionistische Sichtweise auf den Menschen und die Gesellschaft tatsächlich über das Aufleuchten von Hirnarealen im Gehirnscan hinaus? Auch Philosophin Lia Yu, die in neurowissenschaftlichen Erkenntnissen großes Potenzial für die Politik sieht, weist auf Entscheidendes hin.
8: Die Gehirndaten sagen uns nicht, wer wir sind als Menschen, aber sie sagen uns, was unser Gehirn macht.
7: Will heißen, was mein Gehirn signalisiert und wie ich handle, dazwischen liegt eine ganze Welt und vielleicht auch mein Charakter.
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3: Der Künstler und Architekt Alfredo Schaar ist bekannt für seine minimalistische Kunst, die politische Missstände anprangert und dennoch hoffnungsvoll bleibt. Anfang nächster Woche wird der 70-jährige chilenische Künstler in Lausanne zu Gast sein und über seine Kunst sprechen. Es gibt ein Symposium. Bereits jetzt zu sehen ist in Lausanne eine neue Ausstellung von ihm. SRF-Kunstredaktorin Eleonore Landmann hat sie besucht und heute mit Florian Hauser über ihre Eindrücke gesprochen.
9: Die Ausstellung findet im Foto Élysée statt, also das ist das Fotomuseum der Westschweiz. Und zu sehen sind da nicht Werke von Schaar selbst, sondern Fotografien von 20 Pressefotografinnen und Pressefotografen. Das sind mehrere große, ganz hohe Räume voller Diaprojektoren und die werfen von jedem Fotografen, von jeder Fotografin ein Bild an die Wand und das ist meistens recht groß.
10: Mhm. Und was gibt's zu sehen?
9: Ja, das hängt davon ab, wann du reingehst. Diese Ausstellung, die heißt Inferno e Paradiso, also Himmel und Hölle. Und Schaar bat 20 Fotografen, je 2 Bilder aus ihrem Schaffen auszuwählen. Das Schmerzhafteste und das Hoffnungsvollste. Und 20 Minuten lang siehst du da nur die hoffnungsvollen Bilder und dann macht's Klack und alle Bilder wechseln und du siehst 20 Minuten lang die schrecklichen Fotos.
10: Mhm, zum Beispiel?
9: Also ein Kind verschüttet unter den Trümmern eines Hauses in Gaza. Ob es lebt oder ob es tot ist, das weiß man nicht so genau. Oder eine Ukrainerin, eine Frau, die nach einem russischen Angriff über dem Leichnam ihres Mannes schreit. Oder ein Ballonverkäufer in Afghanistan. Er ist gar nicht zu sehen auf seinem Fahrrad, weil die Ballons ihn wie so eine farbige Wolke umgeben. Oder ein Junge, der von einem ganz hohen Baum ins Wasser hüpft und badet nach einer schrecklichen Überschwemmung im Sudan.
10: Ja, das ist ziemlich starker Tobak.
9: Das ist heftig, es ist auch eindrücklich. Also du bist wirklich gezwungen, dir alles genau anzusehen, wenn du den Moment des Wechsels erleben willst. Und genau das ist der Witz der Anlage. Alfredo Schaar hat mir erklärt, dass er an der Bilderflut, mit der wir täglich umgehen müssen, verzweifelt. Täglich werden rund 5 Milliarden Bilder gemacht. Wir schauen die gar nicht mehr wirklich an, um uns auch zu schützen. Und Schaar hat seine Ausstellung konzipiert, damit wir länger vor den Bildern verweilen. Studien zeigen, wir bleiben ungefähr 3 Sekunden im Museum vor einem Bild stehen. 3 Sekunden, das wollte er verlängern, damit wir uns berühren lassen. Und darum diese Installation.
10: 3 Sekunden, nicht wahnsinnig viel. Findest du das jetzt überzeugend?
9: Also ich finde es eindrücklich. Ich finde es so ein bisschen knallig. Ich finde es auch ein bisschen pathetisch. Was weiß ich schon, nachdem ich diese Bilder gesehen habe? Nur gucken erzählt mir ja eigentlich nichts über den Sudan. Ich muss dann schon auch noch mich informieren. Dafür gibt es extra Broschüren in der Ausstellung mit Infos. Aber ich muss ja nach dem Lesen und dem Gucken auch in die Gänge kommen und handeln, sonst bleibt alles, wie es ist. Und damit beschäftigt sich die Installation nicht. Sie geht davon aus, wenn wir sehen und wissen, ändert sich auch etwas. Was mir gefällt ist, die Ausstellung würdigt die Arbeit von Fotojournalistinnen und Fotojournalisten. Sie lädt ein zum Nachdenken über ihre Arbeit und darüber, wie wir diese Bilder konsumieren, jeden Tag.
10: Jetzt nochmal konkret, Eleonore, welche Bilder sind dir geblieben?
9: Also ich werde die Fotos von Donna Ferrato nicht mehr los. Das ist eine US-amerikanische Fotografin, die hat sich immer wieder mit häuslicher Gewalt beschäftigt und die auch eingefangen. Da gibt es ein Bild, da schlägt ein Mann eine Frau, ganz viel ist verwischt. Man weiß eigentlich gar nicht so genau, was man da sieht, aber man merkt irgendwie, da geht es um Gewalt. Andererseits zeigt sie eine Geburt, das ist quasi ein schöner Schmerz zwischen Mann und Frau. Beides ist echt schockierend und bewegend.
3: Inferno e Paradiso, die Ausstellung von Alfredo Schaar im Foto Élysée in Lausanne, ist noch zu sehen bis am 1. November. Und nächsten Montagabend dann findet in Lausanne das Symposium zu Schaar statt. Und nun zu etwas ganz anderem. Wahrheit. Das war lange etwas Geschriebenes, Fakten, Beweise, Gesetze, festgehalten und nachprüfbar. Der Publizist und Medienexperte Mats Panko zeigt in seinem neuen Buch, wie künstliche Intelligenz dieses Verständnis von Grund auf verändert. Anstelle von gesicherten Erkenntnissen und festen Regeln tritt zunehmend die bloße Wahrscheinlichkeit. Sven Arnert hat das Buch gelesen.
11: Was ist Wahrheit im KI-Zeitalter? Mats Pankow spannt dafür einen weiten Bogen vom Würfelspiel des 17. Jahrhunderts, als Pascal und Fermat den Zufall erstmals in Zahlen fassten, über Versicherungstabellen und Statistik bis zu den heutigen Sprachmodellen. Schon der Würfel kannte keine Wahrheit im klassischen Sinn, nur Wahrscheinlichkeiten. Die Wissenschaft machte daraus feste Regeln, Gesetze, Beweise, nachprüfbare Fakten. Die KI, so Pankow, knüpft an eben diese alte Tradition der Wahrscheinlichkeit an, und doch ist das eine Zäsur. An die Stelle der geschriebenen, fixierten Buchwahrheit treten heute wahrscheinliche Wahrheiten.
12: Die Geschichte vom Würfelspiel bis zum Large Language Model der KI zeigt, Wahrheit bemisst sich oft weniger an ihrer Erklärbarkeit, Belegbarkeit oder Sicherheit, sondern an ihrer Wahrscheinlichkeit.
11: Ein KI-Sprachmodell operiert dabei völlig anders als das menschliche Bewusstsein. Es nähert sich der Welt nicht über Verstehen, sondern über Wechselbeziehungen, die vom Zufall abhängen. Die KI verdichtet Milliarden von Textfragmenten zu Mustern, aus denen sich die statistisch plausibelste Fortsetzung ergibt.
12: Doch was bedeutet dieser Unterschied in der Praxis? Anders als Menschen lesen Algorithmen keinen Text. Sie versuchen nicht, sich das Problem vorzustellen, überlegen sich keine Antwort und formulieren diese nicht aus. Stattdessen, und das ist der entscheidende Punkt, raten sie sich Wort für Wort durch ihre Antworten.
11: Kausalitäten, also Ursachen und Wirkungen, kennt die Maschine nicht, und doch liefert die Rechnerei oft verlässliche Orientierung, etwa wenn Modelle Krankheitsverläufe oder das Wetter über Tage hinaus berechnen können. Schwieriger wird es in der Ethik. Wer Maschinen Moral einprogrammieren will, stößt auf unlösbare Widersprüche, während menschliches Gerechtigkeitsempfinden vom Einzelfall lebt. Dennoch schließt Pankow nicht aus, dass solche Systeme neue Perspektiven auf alte moralische Probleme eröffnen könnten.
12: Solange Computer kein eigenes Bewusstsein und moralisches Empfinden entwickeln, bleibt eine menschliche Korrekturebene unverzichtbar.
11: Am Beispiel des Rechts wird das konkret. Geschriebene Gesetze sind eine zivilisatorische Errungenschaft, die Willkür ersetzt hat durch allgemein verbindliche, fixierte Normen. Doch auch der Rechtsstaat mit seinen festen Regeln kann dem einzelnen Fall oft nicht vollständig gerecht werden. Pankows Hoffnung: Eine KI, die nach Wahrscheinlichkeiten statt nach starren Paragraphen urteilt, könnte recht präzise auf den Einzelfall zuschneiden. Als menschliche Korrekturebene für solche KI-Urteile schwebt ihm eine Art Netzplebiszit vor, eine Crowd-Jury, die im Einzelfall korrigierend eingreifen soll. Wer die Systeme mit welchen Daten füttert und wer für ihre Fehlurteile gerade steht, das beantwortet der Autor allerdings nicht genau. So bleibt das Buch klug in der Diagnose, vage in den Konsequenzen, ein Weckruf, der selbst offen lässt, wie wir unseren zunehmend von KI durchdrungenen Alltag menschlich gestalten können.
3: Mats Pankows Buch heißt Die wahrscheinliche Wahrheit, wie KI unsere Wirklichkeit, Moral und Gesellschaft neu berechnet. Es ist bei Matthes und Seitz erschienen. Und so viel für den Moment aus Kultur und Gesellschaft. Am Mikrofon verabschiedet sich Simon Buri.
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14: Wenn wir heute Musik hören, dann zücken wir meist das Handy und haben endlos viel Musik zur Auswahl, wo auch immer wir sind, vorausgesetzt natürlich, das Internet macht mit. Früher war das anders, keine Überraschung, Musik kam von Platten oder ab Kassetten oder natürlich aus dem Radio, bis der erste CD-Player auf den Markt kam und das alles verändert hat. Der Sony CDP-101 revolutionierte heute vor 44 Jahren am 1. Oktober 1982 das Musik hören. Hören Sie dazu die Tageschronik von Simon Richle.
15: Es war eine kleine oder große Revolution des Musikhörens. Das Knistern und Scheppern vom Plattenspieler. Das wurde abgelöst, genau wie zum Beispiel auch das Zurückdrehen von einem Kassettenbändchen mit einem Bleistift, nachdem sich das Bändchen beim Abspielen verheddert hat. Denn für die Menschen, die zum Beispiel ein ganzes Album ihrer Lieblingsband hören wollten, gab es etwas Neues, viel Moderneres. Getönt hat das so. Das japanische Technikunternehmen Sony hat am 1. Oktober 1982 den CDP-101 offiziell auf den Markt gebracht. Den allerersten CD-Player, den man in den Läden kaufen konnte. Eine schwarze Kiste, etwa Aktenkoffer groß, mit einem kleinen Anzeigebildschirm, einigen Tasten, zum Beispiel um zum nächsten oder vorherigen Track zu wechseln, mit einem Regler für die Lautstärke, sogar mit einer Fernbedienung und vor allem eben mit einem ausfahrbaren Fach für eine CD. Heute wirkt das schon wieder veraltet, aber damals war es eine große Innovation. Und so hat das Sony auch im Fernsehen beworben, mit einem Roboter, der in eine Kamera spricht und von diesem neuen, damals supermodernen Gerät erzählt.
16: Take the new compact disc. 1 hour of Mozart out of a beer mat. Pure sound played by laser. Just listen to that. No hisses and crackles, of course, but if you do want that, munch a biscuit, sip a cup of cocoa, and it'll sound just like your old record player. You know what I mean? Fancy a dance?
17: Sony, whatever will they think of next?
15: Mit der neuen CD gibt es eine Stunde Mozart-Musik quasi aus einem Bierdeckel, einwandfreier Ton, gelesen von einem Laser. Und wenn man das Rauschen und Knistern doch vermisst, dann kann man bei Musikhören ja ein Gurt leeren und ein Erfrischungsgetränk schlürfen, erzählt der Roboter. Aber so richtig etwas für die große Allgemeinheit war der CDP-101 dann doch nicht oder noch nicht. Denn gekostet hatte damals 168.000 japanische Yen oder umgerechnet gut 1.900 Franken. Wenn man dann noch die Inflation berücksichtigt, wären es heute deutlich über 3.000 Franken für eben einen CD-Player. Und trotzdem, der CDP-101 hat einen Nerv getroffen. Wie viele Exemplare Sony in der Anfangszeit des CD-Players genau verkauft hat, ist heute schwer nachzuvollziehen. Es gibt aber Quellen, in denen von etwa 150 bis 200.000 die Rede ist, von Oktober 1982 bis Ende 1983. Es war der Anfang einer neuen Ära, eben der CD-Spieler. Nur gab es ein kleines Problem, das man sich vielleicht denken kann. Es gab bis dahin natürlich noch gar keine Musik-CDs. Sony hat deshalb gemeinsam mit dem US-Medienunternehmen CBS auch das selbst in die Hand genommen und zum Verkaufsstart des CD-Players auch die weltweit ersten 50 Musikalben auf CD herausgegeben, mit Klassik, Pop- und Rockmusik. Und das allererste CD-Album der Welt war 52nd Street von Billy Joel. Und mit Billy Joel und dem CDP-101 hat dann alles seinen Lauf genommen und uns in den Jahren darauf große und kleine CD-Spieler, Stereoanlagen und sogar kleine Discmans für unterwegs beschert. Bis der CD-Player dann Jahre später von der nächsten Revolution eingeholt wurde, dem ersten MP3-Player. Aber das ist

0: die Nachrichten von SRF um 11 mit David Burkhardt. Vor rund zwei Monaten versuchten Zehntausende Migrantinnen und Migranten von Marokko aus, die spanische Exklave Ceuta zu gelangen und damit in die Europäische Union. Vor diesem Hintergrund haben die EU-Mitgliedstaaten nun schärfere Asylregeln beschlossen, an einem Treffen der EU-Innenminister in Luxemburg. Neu werden etwa Abschiebezentren außerhalb der EU möglich. Die Mitgliedstaaten haben die rechtliche Grundlage dafür geschaffen. In die sogenannten Return Hubs sollen Personen gebracht werden, gegen die ein Rückführungsentscheid gefällt wurde, die aber nicht in ihr Herkunftsland zurückgebracht werden können. Zudem erhalten die Staaten mehr Möglichkeiten, Sanktionen gegen Asylbewerberinnen und Bewerber zu verhängen, die bei einer Ausweisung nicht kooperieren. Und weitere Verschärfungen werden derzeit gefordert. So will etwa die Europäische Volkspartei, die mächtigste Parteiengruppe in der EU, das Recht, ein Asylgesuch zu stellen, in bestimmten Fällen aussetzen. Diese Forderung sei aber nicht unumstritten, sagt EU-Korrespondent Andreas Reich in der SRF-Tagesschau.
1: Viele EU-Staaten wollen das Recht auf ein Asylgesuch einschränken. Das ist hier in Luxemburg deutlich spürbar. Vor einigen Jahren wäre das noch eine Extremforderung gewesen. Doch das politische Klima hat sich längst geändert. Und so könnten die Bilder von Ceuta zum Auslöser werden für die nächste Verschärfung der europäischen Asylpolitik,
0: sagt EU-Korrespondent Andreas Reich. Im US-Bundesstaat Florida ist ein Raumschiff mit einer Astronautin und drei Astronauten zur internationalen Raumstation ISS gestartet. Das Raumschiff Crew Dragon wurde vom privaten Raumfahrtunternehmen SpaceX von Elon Musk gebaut. Der Flug zur ISS dauert rund 8 Stunden. Die neue ISS-Crew soll rund 6 Monate in der Raumstation bleiben. Das bisherige Team kehrt frühestens nächste Woche zur Erde zurück. Nur noch zu zwei Resultaten aus dem Sport. Zuerst Eishockey. In der National League verliert Ambri Piotta gegen die SCL Tigers mit 1:5. Und im Fußball der Frauen verliert Servet Genoa bei Köge in der Champions League mit 1:5. Es ist für die Genferinnen die zweite deutliche Niederlage im zweiten Champions League-Spiel. Damit kommen wir zu den Börsendaten, geliefert von SIX. Der Swiss Market Index schließt bei 13.623 Punkten. Das ist ein Minus von 1,5%. Der Dow Jones Index in New York ist im Vergleich zum Vortag unverändert. Der Euro wird zu 93,46 gehandelt und der Dollar zu 83,13. Das Wetter, morgen ist es wechselnd bewölkt mit kurzen sonnigen Abschnitten bei rund 21 Grad. Am Nachmittag in den Alpen lokale Regenschauer. Das waren Nachrichten von Radio SRF. Verantwortlich David Burkhardt.
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3: Vier mal vier. Hier gibt's Geschichten aus Politik und Wirtschaft nah am Leben. Als erstes schauen wir nach Lettland. Das kleine Land im Baltikum wählt. Welche Rolle Putins Krieg gegen die Ukraine bei dieser Wahl spielt, das schauen wir uns gleich an. Und dann geht's weiter nach Berlin. Es geht um die Linke. Nach ihrem riesigen Erfolg bei den Wahlen in Berlin kommt die Partei nicht aus den negativen Schlagzeilen. Im Fokus ist dabei die Frau, die Berlins Bürgermeisterin werden will. Heute geht's um die Frage, welche Rolle sie in der linksextremen Gruppierung Rote Hilfe gespielt hat. Und dann geht's um Kaffeekapseln und um die Frage, warum Papierkapseln nicht unbedingt nachhaltiger sein müssen als Kapseln aus Alu. Das und mehr gibt's jetzt bei 4x4. Ich bin Rina Telli. Hallo!

0: Lettland wählt am Samstag ein neues Parlament. Ein winziges Land mit gerade einmal 1,8 Millionen Menschen, die dort leben. Geostrategisch aber ist Lettland ein Hotspot. Und das hat mit dem Krieg gegen die Ukraine zu tun. Lettland grenzt an Russland und Belarus. Beobachterinnen und Beobachter befürchten, dass der nächste russische Angriff nach der Ukraine im Baltikum stattfinden könnte. Welche Rolle spielt diese Nähe zu Russland bei den Wahlen in Lettland? Das wollte Raphael Günther von Auslandredaktor Peter Vögerli wissen.
1: Jeder und jede Dritte in Lettland spricht in den eigenen vier Wänden Russisch. Der Hintergrund: von 1940 bis 1990 gehörte Lettland zur Sowjetunion und es gab eine massive Russifizierungspolitik. In Daugavpils, der zweitgrößten Stadt Lettlands, spricht sogar 80% der Bevölkerung Russisch. Und Putin sagt bekanntlich, wo Russisch gesprochen wird, ist Russland. Das zeigt eigentlich die ganze Dramatik der Geschichte.
2: Und wie beeinflusst diese Situation, diese Ausgangslage jetzt der einzelnen politischen Lager im Wahlkampf?
1: Dieses Thema dominiert direkt und indirekt eigentlich überall. Wenn wir jetzt mal genau hingucken, zurzeit ist eine Mitte-Rechts-Regierung von vier Parteien unter Andris Kulberg an der Macht. Und so wie die Umfragen zurzeit sind, wird sie weiter regieren können. Es gibt innerhalb dieser Vier-Parteien-Koalition allerdings Verschiebungen. Die einen verlieren und die anderen, insbesondere die Partei des Premiers Kulberg, gewinnt etwa gleich viel dazu, wie die anderen verlieren. Die zweite Verschiebung ist, populistische Rechtsparteien wie zum Beispiel Lettland zuerst werden deutlich dazugewinnen. Und wie der Name zeigt, solche Parteien sind zwar nicht pro-russisch und sicher auch nicht für einen Anschluss an Russland, aber sie sagen, wenn es Lettland nützt, kann man auch mit Russland zusammenarbeiten, was immer das heißen mag.
2: Und welche Rolle spielt denn jetzt eben diese Beziehung zu Russland bei den Wahlen?
1: Lettland gibt gegenwärtig 5% des BIPs für Verteidigung aus. In Klammern, die Schweiz gibt 0,7% aus. Das zeigt, wie sehr die russische Bedrohung alles dominiert. Und diese grosse finanzielle militärische Anstrengung hat Folgen. Bildung, Gesundheit, das sind grosse Themen, auch die Überalterung des Landes. Und so kommt Russland immer wieder indirekt als Wahlkampfthema hinzu. Die Gegner dieser Aufrüstung sagen, ja, wollen wir so viel Geld für die Armee ausgeben statt für die Gesundheit und so weiter. Also es kommt überall, was immer das Thema ist, ist Russland dabei.
2: Und das große Thema, oder wie man so schön in Amerika sagen würde, the elephant in the room, ist ein anderes, die Sprache. Und auch das hat wieder mit der Beziehung mit Russland zu tun.
1: Ja, ich denke, das Sprachenproblem, das ist das große strukturelle Problem Lettlands, seit es Lettland gibt. Lettland schränkt im Moment das Russische massiv ein, mehr als alle anderen baltischen Staaten. Kein Russisch mehr in den Schulen, kein Russisch im öffentlich-rechtlichen Rundfunk, eine massiv höhere Mehrwertsteuer für russischsprachige Bücher und Zeitschriften und neu zwingend eine einfache Lettischkenntnisse oder man muss das Land verlassen.
2: Gewinnt man so die russischsprachige Bevölkerung für sich?
1: Nein, natürlich nicht. Wobei man muss sagen, ja, vor allem deshalb, weil diese Sprachprüfung, das betrifft zu 80% Frauen über 65 Jahren, die in ihrer Jugend meist aus Belarus als Arbeiterinnen in die damalige Sowjetrepublik Lettland kamen. Sie sind natürlich keine Gefahr. Aber man muss auch sagen, insgesamt sind nicht so viele Menschen betroffen von einer drohenden Ausweisung. Man spricht von einigen hundert. Man muss auch sagen, warum diese strenge Sprachpolitik. Lettisch gehört in Lettland zur Identität des Landes. Das macht Lettland aus, so steht es auch in der Verfassung. In Lettland sprechen vielleicht 1,5 Millionen zur Hauptsache Lettisch und in Russland und Belarus sind es 150 Millionen. Und ich meine, ein bisschen Lettisch hätte man die letzten 30 Jahre auch lernen können. Und das ist eben dieser entscheidende Satz, der immer wieder kommt. Putin sagt, wo Russisch gesprochen wird, ist Russland. Das heißt, es gibt so einen vagen Anspruch, wo Russland sein soll. Das ist nicht völkerrechtlich definiert. Und die Chefin der Aufsichtsbehörde des öffentlich-rechtlichen Rundfunks hat mich rhetorisch gefragt, kennen Sie eine Demokratie, in der die offizielle Landessprache Russisch ist?
2: Wahrscheinlich nicht. Jetzt ist das Sprachenproblem ja tatsächlich verzwickt. Löst es sich also erst, wenn die ältere Generation stirbt und die jungen Vielsprachigen sozusagen das Land gesellschaftlich und auch politisch dominieren?
1: Das habe ich mir zunächst eigentlich auch gedacht. denn ich habe in Daugavpils dann mit 4 jungen Studentinnen gesprochen und die sprechen Englisch, Russisch, Lettisch, alles fließend. Die wollen vielleicht später mal nach Spanien. Sie sehen sich als Europäerin. Also man würde sagen, kein Problem. Sie schauen allerdings vor allem russische Filme, weil es zum Beispiel oder logischerweise gar nicht so viele lettische Filme gibt. Sie träumen auf Russisch, sie reden Russisch, sie gehören also zum russischen Kulturraum, sehen sich aber als Lettinnen. Und auf die Schweiz umgelegt, vielleicht würden auch Studentinnen in Zürich, Lausanne oder Lugano so antworten: Deutsch, aber nicht Deutschland, Italienisch, aber nicht Italien und so weiter. Aber dennoch, eine Antwort hat mich dann irritiert. Eine Studentin sagte: Okay, ich war zwar noch nie in Russland und eben, wie gesagt, ich gucke nach Westen, aber wenn es für den Frieden, wenn es den Frieden bringt, dann wäre ich auch einverstanden, wenn Lettland zu Russland gehören würde. Was zeigt, bei uns ist heute die Sprache Nebensache. In Lettland mit seiner Geschichte und seinem Nachbarn ist die Sprache halt Kultur und Kultur ist Macht. Und noch einmal, solange Putin sagt, wo Russisch gesprochen wird, ist Russland. Und dann sieht man, Sprache ist ein Machtfaktor. Vielleicht noch eine kleine Klammer. Heute verstehen wir das in der Schweiz nicht, aber zur Zeit des Zweiten Weltkriegs haben wir das schon verstanden, weil natürlich Hitler auch gesagt hat, er setzt die deutsche Sprache so ein wie Putin die russische, und Deutsch war damals in der deutschen Schweiz oder überhaupt in der Schweiz sehr unbeliebt.
0: Das war Peter Vögele. Nicht einmal 2 Wochen ist es her, seit die Partei Die Linke in Berlin einen triumphalen Erfolg gefeiert hat. Und jetzt will Spitzenkandidatin Elif Eralp Bürgermeisterin von Berlin werden. Doch die Feierstimmung ist schnell verflogen. Die Linke steht seit der Wahl heftig in der Kritik. Zuerst ist es um Antisemitismus und Nähe zur organisierten Kriminalität gegangen. Und nun diskutieren Politik und Medien in Deutschland darüber, dass Elif Eralp bis letztes Jahr Mitglied bei einem linksradikalen Verein war, der sogenannten Roten Hilfe. Was ist das für ein Verein? Das hat Julius Schmid, unsere Deutschland-Korrespondentin Simon Fatzer, gefragt.
3: Schauen wir doch mal, was dieser Verein selbst schreibt auf seiner Homepage. Also seit über 100 Jahren unterstütze die Rote Hilfe alle Linken, die wegen ihres politischen Engagements vom Staat verfolgt würden. Also wenn da zum Beispiel Personen an Demos teilnehmen oder streiken oder sich an Aktionen beteiligen und dann dafür vom Staat sanktioniert werden, dann springt die Rote Hilfe ein, übernimmt zum Beispiel Gerichtskosten, berät die Leute, übernimmt Kosten für die Verteidigung und sie sagt von sich selbst, sie sei finanziell unabhängig. Sie finanziere sich zum Beispiel aus ihren Mitgliederbeiträgen. Und da ist dann die Rede von über 14.000 Mitgliedern, die sie hat.
4: Es geht eben oft um Rechtshilfe. Und Elif Eralp, die Bürgermeisterkandidatin der Linken, die ist ja auch während ihrem Jurastudium diesem Verein beigetreten. Und sie sagt, sie wollte Menschen damals juristisch unterstützen, die sich eben für linke und soziale Themen engagieren. Warum sieht denn jetzt der deutsche Verfassungsschutz ein Problem in der Roten Hilfe?
3: Der Bundesverfassungsschutz ist ja der deutsche Inlandsnachrichtendienst und der hält in seinem Bericht 25 fest, das sei die größte und eine der wichtigsten Gruppierungen im deutschen Linksextremismus. Und dadurch, dass sie eben linksextreme Straftäter unterstütze, legitimiere sie ja auch die Begehung von Straf- und Gewalttaten. Also politische Gewalt sei ein legitimes Mittel dann in dieser Argumentation. Außerdem würde sie auch den Rechtsstaat zu delegitimieren versuchen, ihn als repressiv und politisch motiviert darstellen. Da entstehe dann der Eindruck von Polizei- und Willkürstaat. Und man muss sagen, die Rote Hilfe war schon früher im Verfassungsschutz erwähnt. Sie hatte auch im Zusammenhang mit der RAF, also der Terrororganisation Roten Armee-Fraktion, die ja mit ihren Entführungen und Ermordungen ganz Deutschland in Atem hielt. Sie hat auch deren Mitglieder dann unterstützt, als die in Haft waren. Und jetzt auch wieder im jüngsten Fall von Daniela Klette, auch die kriegt jetzt wieder Unterstützung. Und noch ein kurzer Blick auf Elif Eralp, die Spitzenkandidatin der Linken eben in Berlin. Die sei ja da nur passives Mitglied gewesen, lässt sie verlauten. Und es war übrigens auch kein Geheimnis. Also sie hat das als Abgeordnete im Berliner Parlament stets transparent gemacht, diese Mitgliedschaft.
4: Nun werfen ja aber trotzdem einige Politikerinnen und Journalisten eben so eine Nähe zum Linksextremismus vor. Und das ist ja nicht der erste Vorwurf an die Linkspartei seit dieser Wahl. Es ging da schon um Antisemitismus, auch noch um eine Nähe zur organisierten Kriminalität. Wie schwer haben denn diese Vorwürfe die Partei getroffen?
3: Das hat die Partei schon getroffen. Da waren ja Mitglieder von diesen Clans und auch von Hamas-Verherrlichern, sage ich jetzt mal, an der Wahlparty. Und der Bundestagsabgeordnete Ferhat Kocak hat sich da lächelnd hingestellt mit diesen Leuten und vertrauliche Chatnachrichten ausgetauscht. Da hat es dann erst geheißen, ja, das hätte man nicht gewusst. Er hat dann aber diesen Kontakt auch eingeräumt und lässt nun seine Parlamentsfunktionen vorerst ruhen. Und da gibt es natürlich ein Fragezeichen, wie das hier weitergeht. Also kann er tatsächlich bleiben in der Partei? Elif Eralp selbst hat immer betont, sie wolle Sicherheit für alle Menschen. Also es dürfe nicht sein, dass Jüdinnen und Juden Angst hätten, aber auch nicht Muslime, auch nicht queere Menschen. Sie verstehe sich als Brückenbauerin. Und die Reaktionen von vielen Seiten, also politischen Parteien, aber auch jüdischen Organisationen, die brachen wie eine große Welle über der Linken herein. Das hat immer weitere Kreise gezogen und vor allem aus der Bundespolitik kamen dann Warnungen, mit so einer extremistischen Partei dürfe man keinesfalls koalieren.
4: Sie haben das jetzt schon angedeutet, aber können Sie das noch ein bisschen ausführen? Wie geht denn die Linke mit diesen Vorwürfen um?
3: Interessant ist, dass Elif Eralp zu den persönlichen jüngsten Vorwürfen betreffend Rote Hilfe gar keine Stellung bezogen hat, soweit ich das sehe. Und insgesamt kommen diese Anschuldigungen ja jetzt nicht aus dem Nichts. Das sind schon 2024 prominente Spitzenpolitiker in Berlin ausgetreten, weil es zu wenig Distanzierung von Antisemiten gab. Und seit dem Terrorangriff der Hamas gegen Israel wird besonders im Bezirk Berlin-Neukölln, wo sehr viele Palästinenserinnen leben, wo es eben auch sehr viel Hass gegen Israel gibt, ist das immer wieder ein Thema. Und die Partei weiß das, die kann nicht überrascht sein. Sie hat jetzt sehr großen Zulauf von jungen Menschen und vermutlich weiß sie noch nicht mal selbst genau, wie diese eigentlich praktisch neue Basis genau tickt, wie extrem die ist. Aber es wurde sehr oft auch argumentiert von Parteimitgliedern und von Spitzenleuten, dass da eine Schmutzkampagne im Gang sei, man wolle aus politischen Gründen die Linke in einer Regierung verhindern. Und diese Argumentation, die deutet ja nun nicht auf besonders großes Schuldbewusstsein hin. Andererseits ist schon auffällig, wie jetzt da von allen Seiten Druck gemacht wird. Es sollen Gelder gestrichen werden. Es gibt Drohungen, auch Geld für die Kultur in Berlin zu streichen. Und selbst aus jüdischen Kreisen gibt es Stimmen, die sagen, ja, die Linke hat wirklich ein großes Antisemitismusproblem, aber das hat praktisch jede Partei, hat immer wieder antisemitische Vorfälle und es wird dann einfach immer, wenn es ihnen gerade politisch dient, wird es dann ausgeschlachtet und das sei hier eigentlich wieder der Fall.
4: Die Linke hat ja die Wahl in Berlin gewonnen mit 25%, aber sie muss jetzt eine Koalition schmieden, wenn sie regieren will. Wie wirken sich denn diese Vorwürfe auf die Partnersuche eben und auf die Koalitionsverhandlungen aus?
3: Die Linke hat genau eine Möglichkeit für eine Regierung und das ist mit der SPD und den Grünen. Und jetzt geht es darum, diese beiden Parteien davon zu überzeugen, dass sie eben den Antisemitismus in den Griff bekommen. Und zwar nicht nur, was sie immer wieder tut, sich dafür auszusprechen, zum Existenzrecht Israel zu stehen und gegen Antisemitismus, sondern eben auch konkret Konsequenzen ziehen, also zum Beispiel Leute ausschließen aus der Partei und Klarheit schaffen bei Verbindungen zu kriminellen Organisationen. Es sind ja die Berliner Parteien, SPD und Grüne, die hier verhandeln müssen. Die haben ihrerseits großen Druck aus dem Bund und werden ganz bestimmt den Preis hochhandeln, also nicht nur konkrete Zugeständnisse bei den Problemen, sondern auch politische Inhalte fordern. Denn theoretisch könnten SPD und Grüne in Berlin auch mit der CDU regieren. Davon ist jetzt erstmal keine Rede, aber das ist natürlich ein mögliches Druckmittel bei Verhandlungen. Und SPD und Grüne signalisieren Gesprächsbereitschaft. Das ist dann ein mehrstufiges Verfahren. Jetzt wollen sie erste Gespräche aufnehmen. Erst danach käme es zu Sondierungsgesprächen und erst nochmals später dann allenfalls zu Koalitionsverhandlungen. Also es gibt einen schwierigen Weg, der vor ihnen liegt.
0: Simon Fatzer. Massenweise Briefe verschicken. Das wird deutlich teurer in der Schweiz und das könnte Folgen haben für die Demokratie. Die Post erhöht ab nächstem Jahr die Kosten für B-Post-Massensendungen und das um 75%. Und das hat eben auch Folgen für Abstimmungen, weil die Kosten von vorfrankierten Abstimmungskuverts für die Kantone und Gemeinden steigen. Es gibt Kantone, in denen Stimmbürgerinnen und Stimmbürger das Abstimmungskuvert gratis zurücksenden können. Also gratis. Die Gemeinde zahlt das dann. Und das wird jetzt eben auch teurer. Mehrere Studien zeigen, dass in Kantonen, in denen die Kuverts gratis zurückgeschickt werden können, die Stimmbeteiligung höher ist. Welche Folgen der Entscheid der Post also auf die Demokratie hat, Das wollte Noah Zimmermann von Lukas Lehmann wissen. Er ist Professor an der Uni Zürich und hat Studien zum Thema mitverfasst.
5: Also etwas verkürzt schnell kann man sagen, dass das tendenziell zu einer tieferen Beteiligung an den Abstimmungen führen wird. Oder die Erhöhung des Preises wird eventuell dazu führen, dass einzelne Gemeinden oder sogar ein Kanton entscheiden könnte, wir tragen diese Kosten nicht mehr. Aber zu was es sicher führen wird, ist, dass diejenigen Gemeinden, die sich im Moment überlegen, das einführen zu wollen, dass die das ein bisschen weniger oft machen werden, weil die Kosten so stark steigen. Und wenn weniger Gemeinden ihren Stimmbürgerinnen und Stimmbürger diese Unterlagen zustellen mit vorverkehrten Kuverts, dann wird es dort auch eine weniger hohe Stimmbeteiligung geben.
6: Im einzelnen Fall geht es ja um wenige Franken für einen einzelnen Brief. Warum hat das denn einen solchen Einfluss auf die Stimmbeteiligung?
5: Genau, oder man könnte sagen, ja, diese Franken oder Franken 20 oder 30 oder was es dann am Ende ist, weshalb hat das einen Effekt? Und es geht nicht ums Geld. Es ist ja nicht der Punkt, dass die Stimmbürgerin nicht bereit ist, irgendwie diesen Betrag zu zahlen, sondern es geht um Alltägliche, um das Praktische. Oder? So ein Kuvert hat man zu Hause, das öffnet man, füllt das vielleicht am Küchentisch aus, schiebt es wieder zusammen und dann muss das noch irgendwie abgegeben werden. Und dann habe ich eben vielleicht keine Briefmarke zu Hause und dann nehme ich das eben, lege es ins Auto und irgendwann mal ist dieser Abstimmungssonntag und ich realisiere, dieses leidige Kuvert ist halt immer noch bei mir im Auto und ich habe es verpasst. Oder das ist so eine Möglichkeit. Wenn das vorfrankiert ist, dann ist das Einzige, was ich machen muss, ist, ich muss noch irgendwo einen Briefkasten der Post finden und es ist erledigt. Und diese scheinbar so kleine und könnte man vielleicht auch fälschlicherweise zunächst annehmen, unwichtiger Unterschied, ob das jetzt vorfrankiert ist oder nicht, ist eben nicht unwichtig. Es zeigt sich, dass die Stimmbeteiligung signifikant höher ist in den Gemeinden, wo diese Unterlagen mit einem vorfrankierten Kuvert kommen.
6: Schauen wir doch in die Regionen. Einige Kantone übernehmen die Kosten flächendeckend, in anderen entscheiden die Gemeinden selbstständig. In welchen Regionen ist die Wirkung des kostenlosen Rückversands besonders hoch?
5: Genau, also man kann einerseits einen generellen Effekt zeigen, aber wenn man dann ein bisschen hineinzoomt und versucht zu verstehen, wo hat es dann einen Effekt, dann sieht man, dass dieser Effekt insbesondere dort groß ist, wo es viele Leute hat, wo es größere Gemeinden sind und das ist auch nicht ganz zufällig. Es hilft vielleicht, sich mal das Gegenteil vorzustellen. Eine kleine Gemeinde, ein bisschen außerhalb, da hat es ein Gemeindehaus, dort kann man ja dieses Kuvert einfach so abgeben im Vorfeld der Abstimmungen. Und dann hat es eben irgendwo noch ein Restaurant, eine Beiz nebenan und dann oft auch eine Poststelle. Das heißt, es gibt eine Poststelle, es gibt ein Gemeindehaus. Ob ich jetzt das vorfrankiert habe oder nicht, ich muss das Kuvert irgendwie dahin bringen. In diesen kleinen Gemeinden hat das keinen großen Effekt. Aber in den größeren Gemeinden, wo es halt viel mehr Postbriefkasten gibt, als jetzt den einen beim Stadthaus oder beim Gemeindehaus, dort sehen wir, dass es einen viel stärkeren Effekt hat. Also, weil es eben viel einfacher ist und die Leute einfach auf dem Weg zur Arbeit beim Einkaufen das kurz erledigen können.
6: Kann die Veränderung der Stimmbeteiligung in diesen Gebieten dann auch politische Entscheide beeinflussen?
5: Also wenn man mit politischem Entscheid nicht unbedingt die Legitimität meint, sondern wirklich inhaltlich, ob dort ein Ja oder ein Nein herauskommt, ist das ein bisschen schwierig und es ist nicht möglich, das generell festzuhalten, oder? Es ist ja nicht bei jeder Frage klar, welche Gruppierung profitieren würde, wenn eben ein paar zusätzliche Leute, die marginale Teilnehmerinnen sind, noch teilnehmen würden. Was man sagen kann, ist, dass die Veränderung am stärksten wäre eben in diesen größeren Gemeinden, also die Agglomerationsgemeinden und die städtischen Gemeinden.
6: Und wäre es nicht naheliegend, dass zum Beispiel der Bund einfach die Kosten für alle Stimmberechtigten in der Schweiz übernimmt, um diese unterschiedlichen Voraussetzungen zu bereinigen?
5: Ja, das wäre eine Möglichkeit, oder? Also man könnte sich vorstellen, dass der Bund beispielsweise sagt, es gibt ein Briefmonopol, oder? Und wir haben ja eine Vereinbarung mit der Schweizerischen Post im Gegenzug für dieses Briefmonopol, oder? Hat sie eine Grundversorgung zu gewärtigen und dass man diese Grundversorgung neu definiert, dass die auch die kostenlose Behörderung von Stimmunterlagen beinhalten würde. Das wäre eine Möglichkeit. Und es gab auch schon Vorstöße im Parlament in diese Richtung. Es gab mal eine Motion Estermann, die das gefordert hat, die aber nicht erfolgreich war.
0: Lukas Lehmann von der Uni Zürich. Die Kaffeemarke von Nestlé, Nespresso, nimmt ihre Papierkapseln aus dem Sortiment. Künftig gibt es die Nespresso-Kapseln wieder nur noch aus Alu. Die Papierkapseln sind vor 3 Jahren als nachhaltige und umweltfreundliche Alternative zu den Aluminiumkapseln eingeführt worden. Mit dem Argument, sie seien kompostierbar. Jetzt sagt Nespresso, der Kaffee aus Papierkapseln schmecke nicht gleich, die Kapseln würden nicht gekauft und zudem sei die Umweltverträglichkeit nicht besser als bei Alu-Kapseln. Klingt seltsam? Ist das wirklich so? Das hat Noah Zimmermann Selçuk Yıldırım gefragt. Er ist beim Zentrum für Lebensmittelherstellung und Verpackung der ZHAW tätig.
7: Ja, das kann durchaus möglich sein. Das kann man nicht pauschal sagen. Das Ergebnis von diesem Ökobilanz hängt stark von Annahmen ab. Materialherkunft, Produktionsenergie, Gewicht der einzelnen Kapseln, Transportsysteme und Recyclingquote oder End of Life von Papier- und Aluminiumkapseln und Entsorgungsweg und auch die Systemgrenzen, auch wenn, ob man das auch die Inhalte oder auch Sekundärverpackung dazu betrachtet hat.
6: Sie sagen also, man muss den gesamten Kreislauf des Materials begutachten. Wann sind dann Papierverpackungen wirklich nachhaltiger und wann nicht?
7: So in der Regel, Papierkapseln sind so konzipiert, dass sie zu Hause kompostiert werden können. Ja, das könnte auch ein zusätzlicher Benefit sein, natürlich. In der Schweiz gehe ich davon aus, eigentlich viele Konsumentinnen und Konsumenten, aber die Kapseln wahrscheinlich doch in den Kehricht werfen, weil sie keinen Homekompost zu Hause haben. Ne? Und somit eigentlich werden sie in der Kehrichtsverbrennungsanlage verbrannt und diese Kompostierbarkeit, dieser Benefit wird nicht gelebt. Aber gleichzeitig Aluminium haben wir ein super tolles Recycling-System. Das gesammelt und recycelt und Aluminium als Sekundärrohstoff zurückgewonnen. Und in dem Länder vielleicht, wo dann auch so, solche Recycling-Systeme, solche Sammelsysteme nicht vorhanden sind und wenn das dann auch solche Aluminiumkapseln zum Beispiel auf dem Welt landen, dann könnte das eigentlich die kompostierbare Varianten besser sein.
6: Nachhaltigkeit wird ja immer auch ein bisschen unterschiedlich definiert. Jetzt aus Ihrer Sicht, aus Sicht der Wissenschaft, was heißt denn genau nachhaltig?
7: Ja, eine nachhaltige Verpackung bedeutet nicht zwingend möglichst wenig oder ein möglichst natürlich wirkendes Material einzusetzen. Eine Verpackung sollte mit möglichst geringeren Umwelteinwirkungen den notwendigen Produktschutz gewährleisten. Wenn eine Verpackung beispielsweise Qualitätsverlust oder mehr Lebensmittelabfall führt, kann eine vermeintliche Materialsparung ökologisch eigentlich kontraproduktiv sein. Und bei Kaffee eigentlich spielt das also eine wichtige Rolle, dieses Punkt, weil Kaffee selbst verursacht viel mehr Umweltbelastung als eine Verpackung.
6: Oft ist ja für die Hersteller die Verpackungsfrage auch eine Kostenfrage. Welche Rolle spielt das bei der Entscheidung für Aluminium oder Papier?
7: Ja, das ist auch ein sehr wichtiges Punkt. Ist auch ein bisschen abhängig von dem Produkt. Wie viel kostet das Produkt und wie viel kann man das auch für die Verpackung leisten? Für Kaffeekapseln natürlich, das ist ein hochwertiges Produkt. In der Regel eigentlich eine ganz kleine Menge von Kaffeepulver werden das verpackt. Und so, wenn man das natürlich eine lange Haltbarkeit hat und einen sehr guten Schutz hat, somit eigentlich auch die Konsumenten ein sehr Hochqualitätsprodukt zu Hause erhalten, kann das eigentlich sein, dass das in den Verpackungen etwas das mehr kosten als normalerweise.
0: Selçuk Yıldırım vom Zentrum für Lebensmittelherstellung und Verpackung der ZHAW. Und das war's für heute mit 4x4. 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Hier geht's gleich weiter mit den Nachrichten. Am Mikrofon verabschiedet sich Rina Telli.

0: Die Nachrichten von SRF um 11:30 mit David Burkhardt. Vor rund zwei Monaten versuchten Zehntausende Migrantinnen und Migranten von Marokko aus in die spanische Exklave Ceuta zu gelangen und damit in die Europäische Union. Vor diesem Hintergrund haben die EU-Mitgliedstaaten nun schärfere Asylregeln beschlossen an einem Treffen der EU-Innenminister in Luxemburg. Neu werden etwa Abschiebezentren außerhalb der EU möglich. Die Mitgliedstaaten haben die rechtliche Grundlage dafür geschaffen. In die sogenannten Return Hubs sollen Personen gebracht werden, gegen die ein Rückführungsentscheid gefällt wurde, die aber nicht in ihr Herkunftsland zurückgebracht werden können. Zudem erhalten die Staaten mehr Möglichkeiten, Sanktionen gegen Asylbewerberinnen und Bewerber zu verhängen, die bei einer Ausweisung nicht kooperieren. Und weitere Verschärfungen werden derzeit gefordert. So will etwa die Europäische Volkspartei, die mächtigste Parteiengruppe in der EU, das Recht, ein Asylgesuch zu stellen, in bestimmten Fällen aussetzen. Diese Forderung sei aber nicht unumstritten, sagt EU-Korrespondent Andreas Reich in der SRF-Tagesschau.
1: Viele EU-Staaten wollen das Recht auf ein Asylgesuch einschränken. Das ist hier in Luxemburg deutlich spürbar. Vor einigen Jahren wäre das noch eine Extremforderung gewesen. Doch das politische Klima hat sich längst geändert. Und so könnten die Bilder von Ceuta zum Auslöser werden für die nächste Verschärfung der europäischen Asylpolitik,
0: sagt EU-Korrespondent Andreas Reich. Im US-Bundesstaat Florida ist ein Raumschiff mit einer Astronautin und drei Astronauten zur internationalen Raumstation ISS gestartet. Das Raumschiff Crew Dragon wurde vom privaten Raumfahrtunternehmen SpaceX von Elon Musk gebaut. Der Flug zur ISS dauert rund 8 Stunden. Die neue ISS-Crew soll rund 6 Monate in der Raumstation bleiben. Das bisherige Team kehrt frühestens nächste Woche zur Erde zurück. Weiter geht es mit 2 Sportresultaten. Zuerst Eishockey. In der National League verliert Ambri Piotta gegen die SCL Tigers mit 1:5. Und Fußball der Frauen. In der Champions League verliert Servet Genoa bei Köge in Dänemark 1:5. Es ist für die Genferinnen die 2. deutliche Niederlage im 2. Champions League-Spiel. Nun zu den Börsendaten von SIX. Der Swiss Market Index schließt bei 13.623 Punkten. Das ist ein Minus von 1,5%. Der Dow Jones Index in New York ist im Vergleich zum Vortag unverändert. Der Euro wird zu 93,43 gehandelt und der Dollar zu 83,08. Das Wetter, morgen ist es wechselnd bewölkt mit kurzen sonnigen Abschnitten bei rund 21 Grad. Am Nachmittag gibt es in den Alpen lokale Regenschauer. Das waren Nachrichten von Radio SRF, verantwortlich David Burkhardt.
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3: Das Mercosur-Abkommen, die Regulierung der UBS und der Ständerat, der ein Volks- und ein Ständemehr für die EU-Verträge verlangt. Während dieser Session im Parlament jetzt im Herbst wurden wirtschaftlich bedeutende Entscheide gefällt, wichtige Weichen gestellt. Was sagt dazu die Direktorin des Wirtschaftsverbands Economy Suisse? Monika Rühl ist zu Gast im Tagesgespräch vom 1. Oktober.
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5: Mein Gast ist Direktorin vom Wirtschaftssachverband Economy Suisse, Monika Rühl. Willkommen im Tagesgespräch.
6: Grüezi miteinander.
5: Das Thema dieser Woche sind die Beratungen im Ständerat zum Vertragspaket Schweiz-EU. Ist in diesen Minuten fertig geworden nach einer Monsterdebatte. Das besprechen wir gerade. Aber ich möchte jetzt schon darauf hinweisen, dass wir auch noch über den grossen Widerspruch, das ist ein bisschen ironisch, der grosse Widerspruch von ihrem Leben redet. Sie haben nämlich Italienisch studiert. Und ich frage mich, wie wird man mit Italienisch die oberste Vertreterin von der Wirtschaft? Aber das schauen wir ein bisschen später an. Zuerst der Ständerat, der für das EU-Vertragspaket ein doppeltes Jahr von Volk und Stand will. Mit seinem Entscheid für ein Ständemehr ist der Ständerat schon sehr deutlich von den Vorschlägen vom Bundesrat abgewichen. Was sagen Sie?
6: Ja, der Ständerat hat sich jetzt in dieser Herbstsession, wo morgen zu Ende geht, und morgen sind dann noch die Schlussabstimmungen, das müssen wir dann schon noch im Kopf behalten, mit verschiedenen Fragen befasst, die für den Wirtschaftsstandort Schweiz wichtig sind. Und einfach voraus, es geht um die Stärke von dem Wirtschaftsstandort Schweiz.
5: Aber tun Sie jetzt meine Frage beantworten. Was sagen Sie zum Ständemehr?
6: Ständemehr, also Zuerst einmal, der Ständerat hat den Stabilisierungsteil und die zwei neuen Abkommen, zwei von drei, mit klarer Mehrheit beschlossen und verabschiedet. Und das ist sehr positiv, weil der Ständerat hat ja gerungen, man hat ja phasenweise fast ein bisschen gelitten. Und jetzt bezüglich dem Stabilisierungsteil hat der Ständerat Ständemehr beschlossen. Wir nehmen da davon Kenntnis. Wir haben uns nie in die Diskussionen eingemischt, weil wir haben gesagt, das ist ein staatspolitischer Entscheid, muss von der Politik getroffen werden. Und wir nehmen jetzt zur Kenntnis, dass der Ständerat das Ständemehr beschlossen hat. Das ganze Geschäft geht jetzt in den Nationalrat und man wird sehen, was der Nationalrat mit dieser Frage, zu dieser Frage sich äußert.
5: Also sie lassen sich nicht richtig äußern, aber ich versuche doch noch da ein bisschen dran zu bleiben. Für Economy Suisse ist klar, die neuen EU-Verträge, die sind für die Schweizer Wirtschaft zentral, das sagen sie. Und jetzt mit dem Ständemehr kommen ja die kleinen EU-skeptischen Kantone, die kämpfen, wenn das Ständemehr da ist, die kämpfen mehr Gewicht über. Und es bräuchte dann, das sagen so Politologinnen und Politologen, ein Volksmehr von 55-59%, damit das auch wirklich klappt mit der Mehrheit der Kantone. Also die Hürde jetzt für die EU-Verträge ist ja viel grösser geworden.
6: Ja, absolut. Also wenn der Nationalrat das Ständemehr auch würde bestätigen, dann ist die Hürde für die Abstimmung tatsächlich deutlich höher.
5: Und das passt überhaupt nicht in Ihren Plan?
6: Unser Plan, wir werden eine Kampagne führen, gemeinsam mit einer grossen Allianz. Und wir werden die Kampagne engagiert führen, unabhängig davon, ob wir jetzt ein Ständemehr holen müssen oder ein Volksmehr. Was einfach schon erstaunlich ist, oder der Bundesrat hat gesagt, es braucht kein Ständemehr. Die Mehrheit der Kantonsregierungen hat gesagt, es braucht kein Ständemehr. Und auch das, was jetzt der Ständerat vorschlägt, sind zwei Sonderlösungen. Da frage ich mich schon, ob ist sich denn der Ständerat wirklich so ganz sicher, dass es rechtlich gesprochen das Ständemehr braucht?
5: Ganz konkret, will Economy Suisse Ständemehr ja oder nein?
6: Wie gesagt, das soll die Politik beschliessen. Wir bereiten uns vorbereiten für einen harten, emotionalen Abstimmungskampf. Und wenn es dann ein Ständemehr ist, werden wir uns dem Kampf stellen.
5: Also Sie dürfen die Frage nicht beantworten. Anders der Christoph Meder, der ehemalige Präsident, Ihre ehemalige Präsident vom Wirtschaftsdachverband Economy Suisse, er hat im Sommer Folgendes gesagt, ich zitiere, ein so bedeutendes Vertragswerk wie die bilateralen drei braucht eine breite Legitimation, nicht nur eine knappe Mehrheit des Stimmvolks, sondern auch den Rückhalt in den Kantonen. Wieso tun Sie sich nicht auch so äußern?
6: Das ist die persönliche Meinung und er hat es auch so gesagt vom Christoph Meder. Ich glaube, was wichtig ist und was jetzt Befürworter vom Ständemehr oder zumindest gewisse Befürworter sagen, wir werden auf jeden Fall über das Paket abstimmen. Das Paket wird nicht am Volk vorbei verabschiedet. Alle von uns werden können sich dazu äußern und unabhängig davon, eben, ob das ein einfaches oder ein doppeltes Mehr ist. Die Regeln von der Schweizer Demokratie sind gewahrt, Mitbestimmungsrecht sind gewahrt. Und natürlich, wenn wir uns die Hürden runtersetzen wollen, wäre ein einfaches Mehr besser. Das ist klar. Und dort finde ich auch, ist die Ehrlichkeit nicht immer ganz da. Es ist ja wie offensichtlich, dass Gegner von diesem Paket, die sind fürs Ständemehr und Befürworter, die sind für das einfache Mehr.
5: Also sind sie fürs einfache Mehr?
6: Wir äußern uns da dazu nicht.
5: Aber wenn sie
6: Politik soll das entscheiden. Ja. Nein, wirklich, ich glaube, es ist eine staatspolitische Frage.
5: Es macht nicht ganz Sinn, was Sie sagen. Entschuldigung, wenn ich das so sage, wenn die Verträge so zentral sind, wie Sie das ja sagen, dann wieso tun sie sich dann in dieser Ständemehrfrage nicht klar öffentlich positionieren? Es wäre ja ganz eine wichtige Frage, wenn man die Abstimmung gewinnen
6: will. Ja, aber es ist nicht die einzige Frage. Also uns geht es um die Sache. Oder uns geht es um die Fortsetzung vom bilateralen Weg. Den bilateralen Weg kennen wir seit 25 Jahren über Paket 1 und 2. Er hat sich bewährt. Es ist ein Schweizer Weg. Er sichert uns Wohlstand, Stabilität und Sicherheit.
5: Aber wenn Sie das gewinnen wollen, dann müssten Sie ja für das Volksmehr sein. Wieso tun Sie das nicht mehr einfach sagen?
6: Wir wollen mit Argumenten überzeugen über den Inhalt dieser Verträge. Wir brauchen den Marktzugang. Die Forschung braucht Forschungszusammenarbeit. Wir brauchen gute Beziehungen zu unseren unmittelbaren Nachbarn. Und mit Ausnahme vom Fürstentum Liechtenstein sind das alle EU-Mitglieder. Wir brauchen gute Beziehungen, gesicherte Beziehungen zu unserem wichtigsten Handelspartner. Und das ist unser Hauptargument.
5: Das ist ein gutes Stichwort. Die Gegnerinnen und Gegner der Verträge, die sagen, sie wollen auch ein gutes Verhältnis mit der EU. Aber für das braucht es keinen Vertrag mit dynamischer Rechtsübernahme mehr. Wir haben auch vollen Marktzugang, zum Beispiel aufgrund des Freihandelsabkommens.
6: Das ist schlicht und einfach ein Nonsens, was da gesagt wird. Und das muss ich in aller Deutlichkeit sagen. Oder die Gegner, die jetzt einfach auf Teufel komm raus das Paket nicht wollen, die haben keinen Plan B. Ich frage sie, was ist der Plan B von der
5: Freihandelsabkommen. Das Freihandelsabkommen, das haben sie seit den 70er Jahren.
6: Genau, das ist uralt. Und
5: ja, aber es gilt noch.
6: Es gilt noch. Und dann sagt man, dann müsste man halt die bilateralen 1 und 2, die würden ja erodieren.
5: Das ist eine Aussage von Ihnen, das ist nicht ganz bewiesen, dass die wirklich erodieren.
6: Das ist nachgewiesen so. Den Status quo gibt es nicht. Und all die, die behaupten, wenn man Nein sagt zu diesen bilateralen 3, dann passiere nichts. Die lügen einfach, muss ich sagen. Und die, die dann sagen, ja, dann haben wir ja das Freihandelsabkommen, das müsste dann aber modernisiert und angepasst werden, weil ein Freihandelsabkommen, das 50 Jahre alt ist, bildet einfach die heutigen Realitäten nicht mehr ab. Also von dem her, es gibt keinen gleichwertigen Plan B. Und wenn wir Nein sagen zu dem Paket, dann machen wir Hinterschi und wir wollen ja Fürschi gehen.
5: Also die Lüge, die Sie vorher gesagt haben, ist natürlich ein harter Vorwurf. Das würde Gegnerinnen und Gegner natürlich anders sagen. Zum Beispiel der Mitte-Nationalrat, der Gerhard Pfister, der hat gestern in der NZZ gesagt, die dynamische Rechtsübernahme und die Ausgleichsmaßnahmen sind ein Mechanismus, der mit dem Schweizer System eigentlich inkompatibel ist. Also zurzeit ist der Gerhard Pfister gegen diesen Vertrag. Wieso wollen Sie sie trotzdem, wenn es nicht kompatibel ist mit dem Schweizer System?
6: Das ist die Ansicht vom Herrn Nationalrat Pfister. Ich tue das respektieren. Aber wir teilen die Auffassung nicht. Oder wir wissen, auf was wir uns einlassen. Die dynamische Rechtsübernahme machen wir in diesen ausgewählten Bereich, nicht generell. Das ist übrigens auch so eine Fehlbehauptung, die viele der Gegner machen.
5: Aber auch nur wenn es in 2 oder 3 Punkte ist, langt das ja. Das ist ja dann auch für die Gegner und Gegner schwierig, wenn es dort eine Rechtsübernahme, automatische Übernahme gibt.
6: Es ist aber so, dass sich das Recht in der EU weiterentwickelt. Und wenn wir als Teilhaberin von einem Teil des EU-Binnenmarkt auf gleicher Entwicklungsstufe sein, dann müssen wir die Rechtsentwicklungen übernehmen. Dynamisch ist nicht automatisch. Also der Bundesrat, das Parlament und wenn es dann muss sein, auch das Volk, kann entscheiden, wenn wir den neuen Rechtsakt sowieso übernehmen, ja oder nein. Und wenn wir Nein sagen, dann, und das ist so die Logik von diesen ausgleichenden, von dem Level Playing Field, sagt die EU, wenn wir Nein würden sagen, dann gibt es Ausgleichsmassnahmen. Aber das wissen wir. Wir wissen, auf was wir uns einlassen. Das demokratische System der Schweiz ist nicht tangiert. Wir können mitdiskutieren übrigens. Das ist dann neu. Wir sitzen am Verhandlungstisch und können sagen, schaut, liebe EU, was ihr da diskutiert, das wird in der Schweiz nicht möglich sein, das so zu übernehmen. Und wir haben das schon mal gemacht, oder? Wenn wir schauen, Schengen-Dublin, da haben wir Erfahrung von über 20 Jahren. Mögen Sie sich erinnern an die Übernahme von der EU-Waffenrechtsrichtlinie? Die damalige EOPD-Chefin Karin Keller-Sutter ist in Brüssel am Verhandlungstisch gesessen und hat gesagt, schaut, liebe EU-Kollegen, das Waffenrecht in der Schweiz ist etwas, das kritisch ist. da müsst ihr Anpassungen machen. Und dann haben sie Anpassungen gemacht. Wir haben dann abgestimmt in der Schweiz und das ist angenommen worden. Also das Mitbestimmungsrecht, das ist neu. Und es ist offenbar doch im Parlament, also jetzt im Ständerat, so wichtig, dass er schon beschlossen hat, es braucht eine Vertretung vom Parlament in Brüssel, damit man die Einflussnahme kann ganz gezielt machen.
5: Und Sie reden von diesen Ausgleichsmassnahmen, die natürlich Gegnerinnen und Gegner nicht einfach so hinnehmen, die sagen, ja, die Ausgleichsmassnahmen ist aber dann die grosse Frage, wie stark die sind. Die Diskussion, die geht weiter. Im Dezember kommt das Paket von den neuen EU-Verträgen zwischen der Schweiz und der EU dann im Nationalrat. Das ist das SRF-Tagesgespräch mit Monika Rühl, Direktorin vom Wirtschaftssachverband Economy Suisse. Wir schauen zurück auf die Herbstsession. Sie wird als gewichtigste Session seit langem bezeichnet, weil es eben um die ganz grossen Themen gegangen ist. Der Ständerat zum Beispiel hat ein folgerichtes Zeichen gesetzt. Die UBS soll ihre Auslandtöchter mit 90% Eigenkapital absichern. Das war auch ein Thema jetzt in der Session. Für die UBS ist das eine Verdopplung. Heute gelten 45% Kernkapital für die ausländischen Tochtergesellschaften. Für die UBS ist das eine Niederlage. Das letzte Wort ist noch nicht gesprochen. Werden Sie jetzt weiter mit der UBS an einem Strick ziehen?
6: Also auch hier, oder? Es geht um den Wirtschaftsstandort Schweiz. Es geht um einen starken Finanzplatz Schweiz. Und damit ein starker Finanzplatz Schweiz der auch in Zukunft besteht, brauchen wir jetzt noch eine grosse Bank, ein Global Player. Und von dem her muss die Bank so können aufgestellt sein, dass sie im internationalen Wettbewerb bestehen kann. Und dann ist es eine Frage, die Ausstattung vom Eigenkapital ist ein wichtiges Thema, ist aber bei weitem nicht das einzige Thema. Und dort geht es darum, um eine Frage von den Kosten.
5: Weil, aber haben Sie das Gefühl, das ist schon krass, was Ihre Meinung ist, aber haben Sie das Gefühl, Sie haben jetzt noch Spielraum, dass sich das ändert?
6: Lassen Sie mich noch ausreden. Wenn die Kosten für die UBS steigen, dann steigen die Kosten für die gesamte Wirtschaft. Und für das muss man im Übrigen nicht ein HSG-Studium gemacht haben, um das zu verstehen. Ich glaube, der Ständerat hat jetzt beschlossen. Ich glaube, es wäre jetzt gut, einen kurzen Moment innezuhalten, eine Lagebeurteilung zu machen,
5: also nochmal über Bücher gehen. Wer muss über Bücher?
6: Wir sicher jetzt aus der Wirtschaft raus, wir werden das zusammen mit der UBS und der Bankiervereinigung intensiv diskutieren. Wir werden die Diskussion auch suchen mit der zuständigen Kommission im Nationalrat. Ich glaube, es wäre gut, wenn man wieder würde versuchen, eine Gesamtsicht zu erzielen. Und das Finanzdepartement hat all die Regulierungsthemen so in Salamischeiben vorgelegt. Und eigentlich müsste man ja die Eigenkapitalausstattung in ihrer Gesamtsicht gesehen und auf das versuchen wir hinzuarbeiten.
5: Und Sie sagen, Sie wollen da noch weiter arbeiten dran, weil nach dem Ständerat jetzt wird der Nationalrat dann über das Gesetz befinden. Hand aufs Herz, machen Sie sich Sorgen, dass die UBS aufgekauft wird wegen der Regulierung? Das war ein Thema in den letzten Tagen.
6: Ich mache mir durchaus Sorgen. Das ist ein Global Player, der steht im internationalen Wettbewerb. Es gilt die Marktlogik, es gilt die Investorenlogik, es gilt die Logik der Aktionäre. Und von dem her kann man das sicher nicht einfach ausschliessen.
5: Gehen wir für einen Moment weg von der Session, machen eine kurze Pause von der Session und kommen wir zu einem Geständnis. Monika Rühl, ich bin überzeugt gewesen, die Direktorin von Economy Suisse muss doch zum Beispiel Ökonomie an der HSG studiert haben, aber nein, sie haben italienische Linguistik, konkret Soziolinguistik mit Schwerpunkt Zweitspracherwerb studiert. Wie wird man mit Italienisch oberste Wirtschaftslobbyistin von der Schweiz?
6: Ja, ich meine, das ist meine damalige Passion gewesen, meine Leidenschaft. Ich habe mich interessiert für Sprachen. Ich habe schon im Gymi sehr gerne Französisch gehabt, habe dann Italienisch gelernt, habe die beiden Sprachen studiert. Und die Sprachen nützen wir auch heute noch, oder? Wir sind ein nationaler Wirtschaftsverband. Wir haben Mitglieder in der Welschen Schweiz. Wir haben Mitglieder in der italienischen Schweiz. Also die Sprachkenntnis kommen mir zu gut, aber mir war es immer ein Anliegen gewesen und eine Ambition auch gewesen, mich weiterzuentwickeln, dazu zu lernen, neue Herausforderungen anzugehen. Und ich habe mich mit Wirtschaftsthemen angefangen zu befassen, als ich für den Altbundesrat Josef Theiss angefangen zu arbeiten. Und der war ja bekanntlich ein Volkswirtschaftsprofessor gewesen. Und bei ihm hatte ich viele exklusive Nachhilfestunden gehabt, wenn wir zusammen unterwegs waren.
5: Ich bin einfach nicht sicher, ob Sie schon wirklich die ganze Wahrheit gesagt haben, wegen dem Italienisch. Wenn man Italienisch studiert an der Uni Zürich, hat das nicht irgendwie auch mit der Liebe zu tun? Da muss doch noch ein Mann rum gewesen sein.
6: Ja, selbstverständlich. Ich bin dann auf Florenz Italienisch lernen und dort ist mir ein schöner Toskaner begegnet. Ja, selbstverständlich hat das auch etwas mit der Liebe zu tun.
5: Schön. Gibt es ihn noch?
6: Den gibt es nicht mehr in meinem Leben, aber wir haben wieder Kontakt aufgenommen nach ganz vielen Jahren und ich werde ihn nächste Woche treffen.
5: Ja, das gibt es ja nicht. Also zum Glück haben wir darüber geredet. Italienisch bringt natürlich nicht viel jetzt beim Mercosur-Abkommen. So, damit kommen wir zum nächsten Punkt, wo der Session ein grosses Thema war. Ich sage, es bringt nichts Italienisch, weil das ist ein Freihandelsabkommen mit 4 Ländern in Südamerika. Das Parlament hat Ja gesagt zu dem Freihandelsabkommen mit Argentinien, Brasilien, Paraguay und Uruguay. Es geht um den Import von Fleisch oder Wein. Und wenn wir das Abkommen haben, dann fallen fast alle Zölle weg für den Schweizer Export. Was bringt das der Volkswirtschaft?
6: Ja, das ist ein bedeutender, die 4 Länder zusammen sind ein bedeutender Markt in Lateinamerika mit 270 Millionen Einwohnern. Oder ohne das Freihandelsabkommen gibt es heute noch hohe Zölle, teilweise von 20% und drüber. Und darum, Freihandelsabkommen setzen die Zölle über die Zeit auf Null. Und das ist in 97% der Schweizer Produkte wird das der Fall sein. Also es gibt den Schweizer Unternehmungen einen besseren Marktzugang zu diesen 4 Länder in Lateinamerika und es gibt den Schweizer Unternehmungen vor allem, haben sie dann keinen Konkurrenznachteil mehr gegenüber ihren EU-Konkurrenten, weil die EU hat ihr Freihandelsabkommen mit diesen 4 Ländern bereits in Kraft gesetzt.
5: Ein NGO-Bündnis hat das Referendum angekündigt. Die SP und die Grünen wollen sich dem anschliessen. Und die Bauern kritisieren immer noch das Abkommen, weil die Produkte, die dann aus Südamerika hierherkommen in die Schweiz, die machen unseren Bäuerinnen und Bauern Konkurrenz. Und was interessant ist, es geht für die Bauern nicht nur um das Mercosur-Abkommen, es geht eigentlich um die Menge von allen Abkommen. Man kann ja jetzt ja schon sagen, bei dem Mercosur-Abkommen gibt es Kontingente und das ist so ein bisschen Fleisch. Aber wenn man eben alles zusammennimmt, die Freihandelsabkommen, die wir haben mit China, UK, Indonesien, Chile, da geht es dann um sehr viele Produkte, die den Bauern Konkurrenz machen. Ist nicht die Menge, die es ausmacht? Verstehen Sie da das Argument der Bäuerinnen und Bauern?
6: Nein, ich glaube nicht, dass es Menge ist. Das ist einfach völlig, wie soll ich sagen, in die Höhe hineingeredet. Es geht, oder wieso braucht die Schweiz Freihandelsabkommen? Wir haben heute mit 35 Freihandelsabkommen in Kraft, mit über 40 Partnerländern und es kommen ständig glücklicherweise neue dazu. Die Schweiz ist eine exportorientierte Wirtschaft.
5: Entschuldigung, ich muss Sie schon unterbrechen, Sie sind die Frage nicht genau beantwortet. Wie nehmen Sie die Angst der Bauern weg, dass da anderes Fleisch andere wie Konkurrenz macht?
6: Fast 80% verdienen wir über den Export. Und damit wir das Geld haben, um den Bauern die Unterstützung zu zahlen, brauchen wir auch den Freihandel. Wie nehmen wir den Bauern die Angst weg? Also die Kontingente, die jetzt bezüglich Mercosur beschlossen worden sind, sind relativ überschaubar, sind ein bisschen grösser als die üblichen WTO-Kontingente. Die gibt es übrigens seit 1990. Also das sind alte Summen, die damals aktuell waren. Es geht nicht um grosse Summen, also nicht um grosse Mengen. Und die Bauern kommen Kompensationszahlungen über, immerhin von über fast eine halbe Milliarde Franken. Also von dem her, die Bauern kommen Geld über, damit sie ihre Arbeit hier in der Schweiz weiterführen können.
5: Bauern kommen Geld über, dass sie dem Mercosur-Abkommen zustimmen.
6: Und sie kommen selber auch Marktzugang über. Oder? Käseexport ist für die Schweiz ein wichtiges Exportprodukt. Und da gibt es auch Potenzial auf diesen lateinamerikanischen Märkten.
5: Ein zentraler politischer Streitpunkt bei der Verhandlung über das Mercosur-Abkommen ist auch die Natur. Der SP-Aussenpolitiker, der John Pult, tut dazu erklären, das Wichtigste ist, dass man etwas macht gegen Entwaldung. Damit eben nicht beispielsweise Rindfleisch aus Südamerika in die Schweiz importiert wird, wo auf Entwaldung oder auf Zwangsarbeit basiert. Heisst das konkret, für Sie ist Freihandel wichtiger als Waldschutz?
6: Nein, überhaupt nicht. Das hat ja in dem Freihandelsabkommen hat's klare Bestimmungen zum Thema Nachhaltigkeit, zum Thema Umweltschutz und auch zum Thema Arbeitnehmendenschutz. Also von dem her, es gibt, und ich meine, das hat sich in den letzten Jahren extrem weiterentwickelt, also dass Länder wie Mercosur, das ist im Speziellen wie Brasilien, bereit sind, sich auf solche Bedingungen einzulassen, zeigt, dass die Länder selber Fortschritt machen. Und gerade in Brasilien ist in den letzten Jahren sehr viel passiert zum Thema Schutz vom Regenwald. Und natürlich ist der Schutz vom Regenwald auch für uns wichtig und das regen wir mit.
5: Zum Schluss, Monika Rühl, das müssen wir noch besprechen, weil das ist das Thema, jetzt weg von der Session, wo in den letzten Wochen sehr viele Leute beschäftigt. Und da nimmt mich doch auch die Meinung von der Wirtschaft Wunder. KI verändert im Moment die Wirtschaft und die Gesellschaft tiefgreifend. Amerikanische Tech-Giganten sagen, in Zukunft könne die künstliche Intelligenz die Macht übernehmen und die Menschheit auslöschen. Und darum dünnt die Tech-Unternehmen eine Verlangsamung und eine Regulierung von der eigenen Branche fordern. Wie sehen Sie das? Schauen Sie mehr auf die Warnungen oder schauen Sie aufs Potenzial?
6: Also ich persönlich und auch wir als Verband, wir schauen natürlich aufs Potenzial. Es sind riesige Chancen, die sich über die neue technologische Entwicklung ergänzen. Natürlich darf man nicht naiv sein. Natürlich braucht es Leitplanken. Natürlich muss man vorsichtig sein. Ich muss Ihnen sagen, ich kann die Warnungen, die da die grossen Tech-Unternehmen abgeben, nicht wirklich einordnen. Ich finde es ein bisschen komisch, dass die von ihren eigenen Produkten warnen und Regulierungen
5: fordern. Also wieso? Was finden Sie da komisch?
6: Ja, wenn Sie Jockey produzieren würden, würden Sie jetzt also kaum von ihren eigenen Jockey-Produkten warnen. Also
5: und was denken Sie, wieso machen Sie das?
6: Ich kann es Ihnen nicht sagen. Also eine von diesen Unternehmungen geht jetzt dann gleich an die Börse. Vielleicht will sie ihren Börsenwert aufschrauben. Vielleicht mache ich eine Marketingaktion. Vielleicht haben sie Angst vor den Midterm-Elections in den USA, wo dann die Demokraten wahrscheinlich gewinnen werden. Ich weiss es nicht. Wichtig ist, dass wir in der Schweiz, wir haben hervorragende Voraussetzungen, einen guten und starken KI-Standort zu werden. Es ist wichtig, dass wir die Voraussetzungen nutzen, über eine gute Regulierung, aber eine maßgeschneiderte, punktuelle Regulierung. Und dann wird sich die Technologie so entwickeln, dass wir alle davon profitieren.
5: Künstliche Intelligenz könnte viele Jobs radikal verändern, auch ganze Berufe ausradieren. Das sieht man auch schon. Was raten Sie jungen Leuten jetzt am Anfang von ihrer Karriere in diesem Bereich?
6: Ja, ich rate jungen Leuten, sich auf jeden Fall auf KI einzulassen, sich auszubilden und dann mit offenem Visier durchs Leben zu gehen, Wandel zu nutzen, als Chance zu sehen und sich ständig weiterzubilden.
5: Wo brauchen Sie KI?
6: Ich brauche KI vor allem, wenn ich in unserem Archiv, also Mail und sonstigen Archiv von Economy Suisse, nach Informationen suche oder wenn ich generell nach Informationen suche. Es ist dann schon gut, wenn man manchmal noch ein kritisches Auge drauf wirft und doppelt checkt.
3: Das war Monika Rühl von Economy Suisse im Tagesgespräch vom Donnerstag.

0: Die Nachrichten von SRF um Mitternacht mit David Burkhardt. Abschiebezentren außerhalb der Europäischen Union. Die EU-Staaten verschärfen ihre Asylregeln. Unterstützung für die Ukraine. Der deutsche Bundeskanzler Friedrich Merz warnt vor neuen Gefahren bei einem Nachlassen. Das Wetter heute wechselnd bewölkt mit kurzen sonnigen Abschnitten bei rund 21 Grad. Am Nachmittag in den Alpen lokale Regenschauer. Vor rund zwei Monaten versuchten Zehntausende Migrantinnen und Migranten von Marokko aus in die spanische Exklave Ceuta zu gelangen und damit in die Europäische Union. Vor diesem Hintergrund haben die EU-Mitgliedstaaten nun schärfere Asylregeln beschlossen, an einem Treffen der EU-Innenminister in Luxemburg. Neu werden etwa Abschiebezentren außerhalb der EU möglich. Die Mitgliedstaaten haben die rechtliche Grundlage dafür geschaffen. In die sogenannten Return Hubs sollen Personen gebracht werden, gegen die ein Rückführungsentscheid gefällt wurde, die aber nicht in ihr Herkunftsland zurückgebracht werden können. Zudem erhalten die Staaten mehr Möglichkeiten, Sanktionen gegen Asylbewerberinnen und Bewerber zu verhängen, die bei einer Ausweisung nicht kooperieren. Und weitere Verschärfungen werden derzeit gefordert. So will etwa die Europäische Volkspartei, die mächtigste Parteiengruppe in der EU, das Recht, ein Asylgesuch zu stellen, in bestimmten Fällen aussetzen. Diese Forderung sei nicht unumstritten, sagt EU-Korrespondent Andreas Reich in der SRF-Tagesschau.
1: Viele EU-Staaten wollen das Recht auf ein Asylgesuch einschränken. Das ist hier in Luxemburg deutlich spürbar. Vor einigen Jahren wäre das noch eine Extremforderung gewesen. Doch das politische Klima hat sich längst geändert. Und so könnten die Bilder von Ceuta zum Auslöser werden für die nächste Verschärfung der europäischen Asylpolitik,
0: sagt EU-Korrespondent Andreas Reich. Der deutsche Bundeskanzler Friedrich Merz hat eindringlich davor gewarnt, bei der Unterstützung des ukrainischen Abwehrkampfes gegen Russland nachzulassen. Bei der Verleihung des Westfälischen Friedenspreises an das Militärbündnis NATO sagte Merz, wenn Deutschland wanke, dann wanke Europa und auch die Ukraine. Wenn sie falle, bestehe die Gefahr eines russischen Angriffes auf Deutschland und die NATO, so Merz. Deutschland unterstützt die Ukraine inzwischen finanziell und militärisch am stärksten. Der Widerstand gegen die Milliardenhilfe wächst aber, vor allem auch von der AfD. Mit dem Westfälischen Friedenspreis wird die NATO für ihren Beitrag zur europäischen Friedensordnung geehrt. In Frankreich haben erneut tausende Schülerinnen und Studenten gegen schlechte Lernbedingungen protestiert, vielerorts gewalttätig. So brannte etwa in Nantes eine Schulhalle ab und in Marseille wurden mehrere Busse und ein Feuerwehrauto in Brand gesetzt. Gemeldet werden Verletzte auf Seiten der Polizei und der Demonstrierenden. Die Polizei teilte mit, sie habe rund 1950 Personen festgenommen. Aus Paris berichtet ARD-Korrespondent Kai Rienecker.
2: Insgesamt soll es an über 300 Schulen in Frankreich Proteste gegeben haben, viele davon im Großraum Paris. Dabei sollen aus dem Protestlager der Schüler Feuerwerkskörper gezündet worden sein. Die Polizei setzte Tränengas ein. Auf beiden Seiten gab es erneut Verletzte. Premierminister Le Cornu rief die Regierung zu einer Krisensitzung zusammen. Der Bildungsminister rief die von den Unruhen betroffenen Schulen zu Online-Unterricht auf. Die Proteste haben sich inzwischen auf eine Reihe von Universitäten ausgeweitet. Nach Gewerkschaftsangaben soll es Blockaden an 30 Hochschulen, unter anderem in Paris und Marseille, geben. Die Proteste von Schülern und Studenten in Frankreich richten sich gegen schlechte Lernbedingungen. Von Regierungsseite kommt der Vorwurf, die entstandenen Ausschreitungen würden von der linkspopulistischen Partei LFI angeheizt.
0: In England und in Wales werden erneut zahlreiche Gefängnisinsassen vorzeitig entlassen. Die britische Regierung hat ein weiteres Programm gestartet, um die völlig überfüllten Haftanstalten zu entlasten. Bestimmte Straftäter können nun bereits entlassen werden, wenn sie einen Drittel ihrer Strafe abgesessen haben. Vorgesehen ist, dass in den kommenden Monaten tausende Gefangene vorzeitig freikommen. Ausgenommen vom Programm sind etwa Personen, die zu lebenslangen Strafen verurteilt wurden, zum Beispiel für Mord. Möglich ist aber, dass Straftäter vorzeitig entlassen werden, die wegen häuslicher Gewalt ins Gefängnis mussten. Frauenschutzorganisationen kritisieren das. Im US-Bundesstaat Florida ist ein Raumschiff mit einer Astronautin und drei Astronauten

0: Astronauten zur internationalen Raumstation ISS gestartet. Das Raumschiff Crew Dragon wurde vom privaten Raumfahrtunternehmen SpaceX von Elon Musk gebaut. Der Flug zur ISS dauert rund 8 Stunden. Die neue ISS-Crew soll rund 6 Monate in der Raumstation bleiben. Die bisherige Crew kehrt frühestens nächste Woche zur Erde zurück. Wir kommen zum Sport mit 2 Resultaten. Zuerst Eishockey. In der National League verliert Ambri im einzigen Spiel des Abends gegen die SCL Tigers mit 1:5. Und Fußball der Frauen. In der Champions League verliert Servette Genois bei Köge in Dänemark 1:5. Es ist für die Genferinnen die 2. deutliche Niederlage im 2. Champions League-Spiel. Bleibt noch das Wetter. In der Nacht ziehen Regengüsse von West nach Ost. Tagsüber wird es vor allem über den Alpen kurz nass. Im Flachland und im Süden gibt es kurze sonnige Phasen. Die Temperaturen im Norden um 21 und im Süden bis 24 Grad. Das waren Nachrichten von Radio SRF, verantwortlich David Burkhardt.
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2: Vier mal vier. Hier gibt's Geschichten aus Politik und Wirtschaft nah am Leben. Als erstes schauen wir nach Lettland. Das kleine Land im Baltikum wählt. Welche Rolle Putins Krieg gegen die Ukraine bei dieser Wahl spielt, das schauen wir uns gleich an. Und dann geht's weiter nach Berlin. Es geht um die Linke. Nach ihrem riesigen Erfolg bei den Wahlen in Berlin kommt die Partei nicht aus den negativen Schlagzeilen. Im Fokus ist dabei die Frau, die Berlins Bürgermeisterin werden will. Heute geht es um die Frage, welche Rolle sie in der linksextremen Gruppierung Rote Hilfe gespielt hat. Und dann geht es um Kaffeekapseln und um die Frage, warum Papierkapseln nicht unbedingt nachhaltiger sein müssen als Kapseln aus Alu. Das und mehr gibt's jetzt bei 4x4. Ich bin Rina Telli. Hallo! Lettland wählt am Samstag ein neues Parlament. Ein winziges Land mit gerade mal 1,8 Millionen Menschen, die dort leben. Geostrategisch aber ist Lettland ein Hotspot. Und das hat mit dem Krieg gegen die Ukraine zu tun. Lettland grenzt an Russland und Belarus. Beobachterinnen und Beobachter befürchten, dass der nächste russische Angriff nach der Ukraine im Baltikum stattfinden könnte. Welche Rolle spielt diese Nähe zu Russland bei den Wahlen in Lettland? Das wollte Raphael Günther von Auslandredaktor Peter Vögele wissen.
3: Jeder und jede Dritte in Lettland spricht in den eigenen 4 Wänden Russisch. Der Hintergrund: von 1940 bis 90 gehörte Lettland zur Sowjetunion und es gab eine massive Russifizierungspolitik. In Daugavpils, der zweitgrößten Stadt Lettlands, spricht sogar 80% der Bevölkerung Russisch. Und Putin sagt bekanntlich, wo Russisch gesprochen wird, ist Russland. Das zeigt eigentlich die ganze Dramatik der Geschichte.
4: Und wie beeinflusst diese Situation, diese Ausgangslage jetzt der einzelnen politischen Lager im Wahlkampf?
3: Dieses Thema dominiert direkt und indirekt eigentlich überall. Wenn wir jetzt mal genau hingucken, zurzeit ist eine Mitte-Rechts-Regierung von 4 Parteien unter Andris Kulberg an der Macht. Und so wie die Umfragen zurzeit sind, wird sie weiter regieren können. Es gibt innerhalb dieser 4-Parteien-Koalition allerdings Verschiebungen. Die einen verlieren und die anderen, insbesondere die Partei des Premiers Kulberg, gewinnt etwa gleich viel dazu, wie die anderen verlieren. Die zweite Verschiebung ist, populistische Rechtsparteien wie zum Beispiel Lettland zuerst werden deutlich dazugewinnen. Und wie der Name zeigt, solche Parteien sind zwar nicht pro-russisch und sicher auch nicht für einen Anschluss an Russland, aber sie sagen, wenn es Lettland nützt, kann man auch mit Russland zusammenarbeiten, was immer das heißen mag.
4: Und welche Rolle spielt denn jetzt eben diese Beziehung zu Russland bei den Wahlen?
3: Lettland gibt gegenwärtig 5% des BIPs für Verteidigung aus, in Klammern die Schweiz gibt 0,7% aus. Das zeigt, wie sehr die russische Bedrohung alles dominiert. Und diese grosse finanzielle militärische Anstrengung hat Folgen. Bildung, Gesundheit, das sind grosse Themen, auch die Überalterung des Landes. Und so kommt Russland immer wieder indirekt als Wahlkampfthema hinzu. Die Gegner dieser Aufrüstung sagen, ja, wollen wir so viel Geld für die Armee ausgeben statt für die Gesundheit und so weiter. Also es kommt überall, was immer das Thema ist, ist Russland dabei.
4: Und das große Thema, oder wie man so schön in Amerika sagen würde, the elephant in the room, ist ein anderes, die Sprache. Und auch das hat wieder mit der Beziehung mit Russland zu tun.
3: Ja, ich denke, das Sprachenproblem, das ist das große strukturelle Problem Lettlands, seit es Lettland gibt. Lettland schränkt im Moment das Russische massiv ein, mehr als alle anderen baltischen Staaten. Kein Russisch mehr in den Schulen, kein Russisch im öffentlich-rechtlichen Rundfunk, eine massiv höhere Mehrwertsteuer für russischsprachige Bücher und Zeitschriften und neu zwingend eine einfache Lettischkenntnisse oder man muss das Land verlassen.
4: Gewinnt man so die russischsprachige Bevölkerung für sich?
3: Nein, natürlich nicht. Wobei man muss sagen, ja, vor allem deshalb, weil diese Sprachprüfung, das betrifft zu 80% Frauen über 65 Jahren, die in ihrer Jugend meist aus Belarus als Arbeiterinnen in die damalige Sowjetrepublik Lettland kamen. Sie sind natürlich keine Gefahr. Aber man muss auch sagen, insgesamt sind nicht so viele Menschen betroffen von einer drohenden Ausweisung. Man spricht von einigen hundert. Man muss auch sagen, warum diese strenge Sprachpolitik. Lettisch gehört in Lettland zur Identität des Landes. Das macht Lettland aus, so steht es auch in der Verfassung. In Lettland sprechen vielleicht 1,5 Millionen zur Hauptsache Lettisch und in Russland und Belarus sind es 150 Millionen. Und ich meine, ein bisschen Lettisch hätte man die letzten 30 Jahre auch lernen können. Und das ist eben dieser entscheidende Satz, der immer wieder kommt. Putin sagt, wo Russisch gesprochen wird, ist Russland. Das heißt, es gibt so einen vagen Anspruch, wo Russland sein soll. Das ist nicht völkerrechtlich definiert. Und die Chefin der Aufsichtsbehörde des öffentlich-rechtlichen Rundfunks hat mich rhetorisch gefragt, kennen Sie eine Demokratie, in der die offizielle Landessprache Russisch ist?
4: Wahrscheinlich nicht. Jetzt ist das Sprachenproblem ja tatsächlich verzwickt. Löst es sich also erst, wenn die ältere Generation stirbt und die jungen Vielsprachigen sozusagen das Land gesellschaftlich und auch politisch dominieren?
3: Das habe ich mir zunächst eigentlich auch gedacht, denn ich habe in Daugavpils dann mit vier jungen Studentinnen gesprochen und die sprechen Englisch, Russisch, Lettisch, alles fließend. Die wollen vielleicht später mal nach Spanien. Sie sehen sich als Europäerin. Also man würde sagen, kein Problem. Sie schauen allerdings vor allem russische Filme, weil es zum Beispiel oder logischerweise gar nicht so viele lettische Filme gibt. Sie träumen auf Russisch, reden Russisch. Sie gehören also zum russischen Kulturraum, sehen sich aber als Lettinnen. Und auf die Schweiz umgelegt, vielleicht würden auch Studentinnen in Zürich, Lausanne oder Lugano so antworten, Deutsch, aber nicht Deutschland, Italienisch, aber nicht Italien und so weiter. Aber dennoch, eine Antwort hat mich dann irritiert. Eine Studentin sagte, okay, ich war zwar noch nie in Russland und eben, wie gesagt, ich gucke nach Westen, aber wenn es für den Frieden, wenn es den Frieden bringt, dann wäre ich auch einverstanden, wenn Lettland zu Russland gehören würde. Was zeigt, bei uns ist heute die Sprache Nebensache. In Lettland mit seiner Geschichte und seinem Nachbarn ist die Sprache halt Kultur und Kultur ist Macht. Und noch einmal, solange Putin sagt, wo Russisch gesprochen wird, ist Russland. Und dann sieht man, Sprache ist ein Machtfaktor. Vielleicht noch eine kleine Klammer. Heute verstehen wir das in der Schweiz nicht, aber zur Zeit des Zweiten Weltkriegs haben wir das schon verstanden, weil natürlich Hitler auch gesagt hat, er setzt die deutsche Sprache so ein wie Putin die russische und Deutsch war damals in der deutschen Schweiz oder überhaupt in der Schweiz sehr unbeliebt.
2: Das war Peter Vögerli. Nicht einmal zwei Wochen ist es her, seit die Partei Die Linke in Berlin einen triumphalen Erfolg gefeiert hat. Und jetzt will Spitzenkandidatin Elif Eralp Bürgermeisterin von Berlin werden. Doch die Feierstimmung ist schnell verflogen. Die Linke steht seit der Wahl heftig in der Kritik. Zuerst ist es um Antisemitismus und Nähe zur organisierten Kriminalität gegangen. Und nun diskutieren Politik und Medien in Deutschland darüber, dass Elif Eralp bis letztes Jahr Mitglied bei einem linksradikalen Verein war, der sogenannten Roten Hilfe. Was ist das für ein Verein? Das hat Julius Schmid, unsere Deutschland-Korrespondentin Simon Fatzer, gefragt.
5: Schauen wir doch mal, was dieser Verein selbst schreibt auf seiner Homepage. Also seit über 100 Jahren unterstütze die Rote Hilfe alle Linken, die wegen ihres politischen Engagements vom Staat verfolgt würden. Also wenn da zum Beispiel Personen an Demos teilnehmen oder streiken oder sich an Aktionen beteiligen und dann dafür vom Staat sanktioniert werden, dann springt die Rote Hilfe ein, übernimmt zum Beispiel Gerichtskosten, berät die Leute, übernimmt Kosten für die Verteidigung und sie sagt von sich selbst, sie sei finanziell unabhängig. Sie finanziere sich zum Beispiel aus ihren Mitgliederbeiträgen und da ist dann die Rede von über 14.000 Mitgliedern, die sie hat.
6: Es geht eben oft um Rechtshilfe und Elif Eralp, die Bürgermeisterkandidatin der Linken, die ist ja auch während ihrem Jurastudium diesem Verein beigetreten und sie sagt, sie wollte Menschen damals juristisch unterstützen, die sich eben für linke und soziale Themen engagieren. Warum sieht denn jetzt der deutsche Verfassungsschutz ein Problem in der Roten Hilfe?
5: Der Bundesverfassungsschutz, das ist ja der deutsche Inlandsnachrichtendienst und der hält in seinem Bericht 25 fest, das sei die größte und eine der wichtigsten Gruppierungen im deutschen Linksextremismus. Und dadurch, dass sie eben linksextreme Straftäter unterstütze, legitimiere sie ja auch die Begehung von Straf- und Gewalttaten. Also politische Gewalt sei ein legitimes Mittel dann in dieser Argumentation. Außerdem würde sie auch den Rechtsstaat zu delegitimieren versuchen, ihn als repressiv und politisch motiviert darstellen. Da entstehe dann der Eindruck von Polizei- und Willkürstaat. Und man muss sagen, die Rote Hilfe war schon früher im Verfassungsschutz erwähnt. Sie hatte auch im Zusammenhang mit der RAF, also der Terrororganisation Roten Armee Fraktion, die ja mit ihren Entführungen und Ermordungen ganz Deutschland in Atem hielt. Sie hat auch deren Mitglieder dann unterstützt, als die in Haft waren und jetzt auch wieder im jüngsten Fall von Daniela Klette. Auch die kriegt jetzt wieder Unterstützung. Und noch ein kurzer Blick auf Elif Eralp, die Spitzenkandidatin der Linken eben in Berlin. Die sei ja da nur passives Mitglied gewesen, lässt sie verlauten. Und es war übrigens auch kein Geheimnis. Also sie hat das als Abgeordnete im Berliner Parlament stets transparent gemacht, diese Mitgliedschaft.
6: Nun werfen ja aber trotzdem einige Politikerinnen und Journalisten eben so eine Nähe zum Linksextremismus vor. Und das ist ja nicht der erste Vorwurf an die Linkspartei seit dieser Wahl. Es ging da schon um Antisemitismus, auch noch um eine Nähe zur organisierten Kriminalität. Wie schwer haben denn diese Vorwürfe die Partei getroffen?
5: Das hat die Partei schon getroffen. Da waren ja Mitglieder von diesen Clans und auch von Hamas-Verherrlichern, sage ich jetzt mal, an der Wahlparty. Und der Bundestagsabgeordnete Ferhat Kocak hat sich da lächelnd hingestellt mit diesen Leuten und vertrauliche Chatnachrichten ausgetauscht. Da hat es dann erst geheißen, ja, das hätte man nicht gewusst. Er hat dann aber diesen Kontakt auch eingeräumt und lässt nun seine Parlamentsfunktionen vorerst ruhen. Und da gibt es natürlich ein Fragezeichen, wie das hier weitergeht, also kann er tatsächlich bleiben in der Partei. Elif Eralp selbst hat immer betont, sie wolle Sicherheit für alle Menschen. Also es dürfe nicht sein, dass Jüdinnen und Juden Angst hätten, aber auch nicht Muslime, auch nicht queere Menschen. Sie verstehe sich als Brückenbauerin. Und die Reaktionen von vielen Seiten, also politischen Parteien, aber auch jüdischen Organisationen, die brachen wie eine große Welle über der Linken herein. Das hat immer weitere Kreise gezogen und vor allem aus der Bundespolitik kamen dann Warnungen, mit so einer extremistischen Partei dürfe man keinesfalls koalieren.
6: Sie haben das jetzt schon angedeutet, aber können Sie das noch ein bisschen ausführen? Wie geht denn die Linke mit diesen Vorwürfen um?
5: Interessant ist, dass Elif Eralp zu den persönlichen jüngsten Vorwürfen betreffend Rote Hilfe gar keine Stellung bezogen hat, soweit ich das sehe. Und insgesamt kommen diese Anschuldigungen ja jetzt nicht aus dem Nichts. Das sind schon 2024 prominente Spitzenpolitiker in Berlin ausgetreten, weil es zu wenig Distanzierung von Antisemiten gab. Und seit dem Terrorangriff der Hamas gegen Israel wird besonders im Bezirk Berlin-Neukölln, wo sehr viele Palästinenserinnen leben, wo es eben auch sehr viel Hass gegen Israel gibt, ist das immer wieder ein Thema. Und die Partei weiß das, die kann nicht überrascht sein. Sie hat jetzt sehr großen Zulauf von jungen Menschen und vermutlich weiß sie noch nicht mal selbst genau, wie diese eigentlich praktisch neue Basis genau tickt, wie extrem die ist. Aber es wurde sehr oft auch argumentiert von Parteimitgliedern und von Spitzenleuten, dass da eine Schmutzkampagne im Gang sei. Man wolle aus politischen Gründen die Linke in einer Regierung verhindern. Und diese Argumentation, die deutet ja nun nicht auf besonders großes Schuldbewusstsein hin. Andererseits ist schon auffällig, wie jetzt da von allen Seiten Druck gemacht wird. Es sollen Gelder gestrichen werden. Es gibt Drohungen, auch Geld für die Kultur in Berlin zu streichen. Und selbst aus jüdischen Kreisen gibt es Stimmen, die sagen, ja, die Linke hat wirklich ein großes Antisemitismusproblem, aber das hat praktisch jede Partei, hat immer wieder antisemitische Vorfälle und es wird dann einfach immer, wenn es ihnen gerade politisch dient, wird es dann ausgeschlachtet und das sei hier eigentlich wieder der Fall.
2: Simon Fatzer. Massenweise Briefe verschicken. Das wird deutlich teurer in der Schweiz und das könnte Folgen haben für die Demokratie. Die Post erhöht ab nächstem Jahr die Kosten für B-Post-Massensendungen und das um 75%. Und das hat eben auch Folgen für Abstimmungen, weil die Kosten von vorfrankierten Abstimmungskuverts für die Kantone und Gemeinden steigen. Es gibt Kantone, in denen Stimmbürgerinnen und Stimmbürger das Abstimmungskuvert gratis zurücksenden können. Also gratis. Die Gemeinde zahlt das dann. Und das wird jetzt eben auch teurer. Mehrere Studien zeigen, dass in Kantonen, in denen die Kuverts gratis zurückgeschickt werden können, die Stimmbeteiligung höher ist. Welche Folgen der Entscheid der Post also auf die Demokratie hat, das wollte Noah Zimmermann von Lukas Lehmann wissen. Er ist Professor an der Uni Zürich und hat Studien zum Thema mitverfasst.
7: Also etwas verkürzt schnell kann man sagen, dass das tendenziell zu einer tieferen Beteiligung an den Abstimmungen führen wird. Oder die Erhöhung des Preises wird eventuell dazu führen, dass einzelne Gemeinden oder sogar ein Kanton entscheiden könnte, wir tragen diese Kosten nicht mehr. Aber zu was es sicher führen wird, ist, dass diejenigen Gemeinden, die sich im Moment überlegen, das einführen zu wollen, dass die das ein bisschen weniger oft machen werden, weil die Kosten so stark steigen. Und wenn weniger Gemeinden ihren Stimmbürgerinnen und Stimmbürger diese Unterlagen zustellen mit vorfrankierten Kuverts, dann wird es dort auch eine weniger hohe Stimmbeteiligung geben.
8: Im einzelnen Fall geht es ja um wenige Franken für einen einzelnen Brief. Warum hat das denn einen solchen Einfluss auf die Stimmbeteiligung?
7: Genau, oder man könnte sagen, ja, diese Franken oder Franken 20 oder 30 oder was es dann am Ende ist, weshalb hat das einen Effekt? Und es geht nicht ums Geld. Es ist ja nicht der Punkt, dass die Stimmbürgerin nicht bereit ist, irgendwie diesen Betrag zu zahlen, sondern es geht um Alltägliche, um das Praktische. Oder so ein Kuvert hat man zu Hause, das öffnet man, füllt das vielleicht am Küchentisch aus, schiebt es wieder zusammen und dann muss das noch irgendwie abgegeben werden. Und dann habe ich eben vielleicht keine Briefmarke zu Hause und dann nehme ich das eben, lege es ins Auto und irgendwann mal ist dieser Abstimmungssonntag und ich realisiere, dieses leidige Kuvert ist halt immer noch bei mir im Auto und ich habe es verpasst. Oder das ist so eine Möglichkeit. Wenn das vorfrankiert ist, dann ist das Einzige, was ich machen muss, ist, ich muss noch irgendwo einen Briefkasten der Post finden und es ist erledigt. Und diese scheinbar so kleine und könnte man vielleicht auch fälschlicherweise zunächst annehmen, unwichtiger Unterschied, ob das jetzt vorfrankiert ist oder nicht, ist eben nicht unwichtig. Es zeigt sich, dass die Stimmbeteiligung signifikant höher ist in den Gemeinden, wo diese Unterlagen mit einem vorfrankierten Kuvert kommen.
8: Schauen wir doch in die Regionen. Einige Kantone übernehmen die Kosten flächendeckend, in anderen entscheiden die Gemeinden selbstständig. In welchen Regionen ist die Wirkung des kostenlosen Rückversands besonders hoch?
7: Genau, also man kann einerseits einen generellen Effekt zeigen, aber wenn man dann ein bisschen hineinzoomt und versucht zu verstehen, wo hat es dann einen Effekt, dann sieht man, dass dieser Effekt insbesondere dort groß ist, wo es viele Leute hat, wo es größere Gemeinden sind und das ist auch nicht ganz zufällig. Es hilft vielleicht, sich mal das Gegenteil vorzustellen. Eine kleine Gemeinde, ein bisschen außerhalb, da hat es ein Gemeindehaus, dort kann man ja dieses Kuvert einfach so abgeben im Vorfeld der Abstimmungen. Und dann hat es eben irgendwo noch ein Restaurant, eine Beiz nebenan und dann oft auch eine Poststelle. Das heißt, es gibt eine Poststelle, es gibt ein Gemeindehaus. Ob ich jetzt das vorfrankiert habe oder nicht, ich muss das Kuvert irgendwie dahin bringen. In diesen kleinen Gemeinden hat das keinen großen Effekt. Aber in den größeren Gemeinden, wo es auch viel mehr Postbriefkasten gibt, als jetzt den einen beim Stadthaus oder beim Gemeindehaus, dort sehen wir, dass es einen viel stärkeren Effekt hat. Also, weil es eben viel einfacher ist und die Leute einfach auf dem Weg zur Arbeit, beim Einkaufen das kurz erledigen können.
2: Lukas Lehmann von der Uni Zürich. Die Kaffeemarke von Nestlé, Nespresso, nimmt ihre Papierkapseln aus dem Sortiment. Künftig gibt es die Nespresso-Kapseln wieder nur noch aus Alu. Die Papierkapseln sind vor 3 Jahren als nachhaltige und umweltfreundliche Alternative zu den Aluminiumkapseln eingeführt worden. Mit dem Argument, sie seien kompostierbar. Jetzt sagt Nespresso, der Kaffee aus Papierkapseln schmecke nicht gleich, die Kapseln würden nicht gekauft und zudem sei die Umweltverträglichkeit nicht besser als bei Alu-Kapseln. Klingt seltsam? Ist das wirklich so? Das hat Noah Zimmermann Selçuk Yıldırım gefragt. Er ist beim Zentrum für Lebensmittelherstellung und Verpackung der ZHAW tätig.
9: Ja, das kann durchaus möglich sein. Das kann man nicht pauschal sagen. Das Ergebnis von diesem Ökobilanz hängt stark von Annahmen ab. Materialherkunft, Produktionsenergie, Gewicht der einzelnen Kapseln, Transportsysteme und Recyclingquote oder End of Life von Papier- und Aluminiumkapseln und Entsorgungsweg und auch die Systemgrenzen, auch wenn, ob man das auch die Inhalte oder auch Sekundärverpackung dazu betrachtet hat.
8: Sie sagen also, man muss den gesamten Kreislauf des Materials begutachten. Wann sind dann Papierverpackungen wirklich nachhaltiger und wann nicht?
9: So in der Regel, Papierkapseln sind so konzipiert, dass sie zu Hause kompostiert werden können. Ja, das könnte auch eine zusätzliche Benefit sein, natürlich. In der Schweiz geht davon aus, sagen viele Konsumentinnen und Konsumenten, aber die Kapseln wahrscheinlich doch in den Kehricht werfen, weil sie keinen Homekompost zu Hause haben. Ne? Und somit eigentlich werden sie in der Kehrichtverbrennungsanlage verbrannt und diese Kompostierbarkeit, dieser Benefit wird nicht gelebt. Aber gleichzeitig Aluminium haben wir ein super tolles Recycling-System. Sie werden das gesammelt und recycelt und Aluminium als Sekundärrohstoff zurückgewonnen. Und in dem Länder vielleicht, wo dann auch solche Recycling-Systeme, Sammelsysteme nicht vorhanden sind und wenn das dann auch solche Aluminiumkapseln zum Beispiel auf dem Welt landen, dann könnte das eigentlich die kompostierbare Varianten besser sein.
8: Nachhaltigkeit wird ja immer auch ein bisschen unterschiedlich definiert. Jetzt aus Ihrer Sicht, aus Sicht der Wissenschaft, was heißt denn genau nachhaltig?
9: Ja, eine nachhaltige Verpackung bedeutet nicht zwingend möglichst wenig oder ein möglichst natürlich wirkendes Material einzusetzen. Eine Verpackung sollte mit möglichst geringeren Umwelteinwirkungen den notwendigen Produktschutz gewährleisten. Wenn eine Verpackung beispielsweise Qualitätsverlust oder mehr Lebensmittelabfall führt, kann eine vermeintliche Materialsparung ökologisch eigentlich kontraproduktiv sein. Und bei Kaffee eigentlich spielt das also eine wichtige Rolle, dieses Punkt, weil Kaffee selbst verursacht viel mehr Umweltbelastung als eine Verpackung.
8: Oft ist ja für die Hersteller die Verpackungsfrage auch eine Kostenfrage. Welche Rolle spielt das bei der Entscheidung für Aluminium oder Papier?
9: Ja, das ist auch ein sehr wichtiges Punkt. Ist auch ein bisschen abhängig von dem Produkt. Wie viel kostet das Produkt und wie viel kann man das auch für die Verpackung leisten? Für Kaffeekapseln natürlich, das ist ein hochwertiges Produkt. In der Regel eigentlich eine ganz kleine Menge von Kaffeepulver werden das verpackt. Und so, wenn man das natürlich eine lange Haltbarkeit hat und einen sehr guten Schutz hat, somit eigentlich auch die Konsumenten ein sehr hochqualität Produkt zu Hause erhalten, kann das eigentlich sein, dass das in den Verpackungen etwas das mehr kosten als normalerweise.
2: Selçuk Yıldırım vom Zentrum für Lebensmittelherstellung und Verpackung der ZHAW. Und das war's für heute mit 4x4. 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Hier geht's gleich weiter mit den Nachrichten. Am Mikrofon verabschiedet sich Rina Telli.

0: die Nachrichten von SRF um 12:30 mit David Burkhardt. Abschiebezentren außerhalb der Europäischen Union. Die EU-Staaten verschärfen ihre Asylregeln. Unterstützung für die Ukraine. Der deutsche Bundeskanzler Friedrich Merz warnt vor neuen Gefahren bei einem Nachlassen. Das Wetter heute wechselnd bewölkt mit kurzen sonnigen Abschnitten bei rund 21 Grad. Am Nachmittag in den Alpen lokale Regenschauer. Vor rund zwei Monaten versuchten Zehntausende Migrantinnen und Migranten von Marokko aus in die spanische Exklave Ceuta zu gelangen und damit in die Europäische Union. Vor diesem Hintergrund haben die EU-Mitgliedstaaten nun schärfere Asylregeln beschlossen, an einem Treffen der EU-Innenminister in Luxemburg. Neu werden etwa Abschiebezentren außerhalb der EU möglich. Die Mitgliedstaaten haben die rechtliche Grundlage dafür geschaffen. In die sogenannten Return Hubs sollen Personen gebracht werden, gegen die ein Rückführungsentscheid gefällt wurde, die aber nicht in ihr Herkunftsland zurückgebracht werden können. Zudem erhalten die Staaten mehr Möglichkeiten, Sanktionen gegen Asylbewerberinnen und Bewerber zu verhängen, die bei einer Ausweisung nicht kooperieren. Und weitere Verschärfungen werden derzeit gefordert. So will etwa die Europäische Volkspartei, die mächtigste Parteiengruppe in der EU, das Recht, ein Asylgesuch zu stellen, in bestimmten Fällen aussetzen. Diese Forderung sei nicht unumstritten, sagt EU-Korrespondent Andreas Reich in der SRF-Tagesschau.
1: Viele EU-Staaten wollen das Recht auf ein Asylgesuch einschränken. Das ist hier in Luxemburg deutlich spürbar. Vor einigen Jahren wäre das noch eine Extremforderung gewesen. Doch das politische Klima hat sich längst geändert. Und so könnten die Bilder von Ceuta zum Auslöser werden für die nächste Verschärfung der europäischen Asylpolitik,
0: sagt EU-Korrespondent Andreas Reich. Der deutsche Bundeskanzler Friedrich Merz hat eindringlich davor gewarnt, bei der Unterstützung des ukrainischen Abwehrkampfs gegen Russland nachzulassen. Bei der Verleihung des Westfälischen Friedenspreises an das Militärbündnis NATO sagte Merz: «Wenn Deutschland wanke, dann wanke Europa und auch die Ukraine. Und wenn sie falle, bestehe die Gefahr eines russischen Angriffs auf Deutschland und die NATO.» Deutschland unterstützt die Ukraine inzwischen finanziell und militärisch am stärksten. Der Widerstand gegen die Milliardenhilfen wächst aber, vor allem auch von der AfD. Mit dem Westfälischen Friedenspreis wird die NATO für ihren Beitrag zur europäischen Friedensordnung geehrt. In Frankreich haben erneut tausende Schülerinnen und Studenten gegen schlechte Lernbedingungen protestiert, vielerorts gewalttätig. So brannte etwa in Nantes eine Schulhalle ab und in Marseille wurden mehrere Busse und ein Feuerwehrauto in Brand gesetzt. Gemeldet werden Verletzte auf Seiten der Polizei und der Demonstrierenden. Die Polizei teilte mit, sie habe rund 1950 Personen festgenommen. Aus Paris berichtet ARD-Korrespondent Kai Rienecker.
2: Insgesamt soll es an über 300 Schulen in Frankreich Proteste gegeben haben, viele davon im Großraum Paris. Dabei sollen aus dem Protestlager der Schüler Feuerwerkskörper gezündet worden sein. Die Polizei setzte Tränengas ein. Auf beiden Seiten gab es erneut Verletzte. Premierminister Le Cornu rief die Regierung zu einer Krisensitzung zusammen. Der Bildungsminister rief die von den Unruhen betroffenen Schulen zu Online-Unterricht auf. Die Proteste haben sich inzwischen auf eine Reihe von Universitäten ausgeweitet. Nach Gewerkschaftsangaben soll es Blockaden an 30 Hochschulen, unter anderem in Paris und Marseille, geben. Die Proteste von Schülern und Studenten in Frankreich richten sich gegen schlechte Lernbedingungen. Von Regierungsseite kommt der Vorwurf, die entstandenen Ausschreitungen würden von der linkspopulistischen Partei LFI angeheizt.
0: In England und in Wales werden erneut zahlreiche Gefängnisinsassen vorzeitig entlassen. Die britische Regierung hat ein weiteres Programm gestartet, um die völlig überfüllten Haftanstalten zu entlasten. Bestimmte Straftäter können nun bereits entlassen werden, wenn sie einen Drittel ihrer Strafe abgesessen haben. Vorgesehen ist, dass in den kommenden Monaten tausende Gefangene vorzeitig freikommen. Ausgenommen vom Programm sind etwa Personen, die zu lebenslangen Strafen verurteilt wurden, zum Beispiel für Mord. Möglich ist aber, dass Straftäter vorzeitig entlassen werden, die wegen häuslicher Gewalt ins Gefängnis mussten. Frauenschutzorganisationen kritisieren das. Im US-Bundesstaat Florida ist ein Raumschiff mit einer Astronautin und drei Astronauten zur internationalen Raumstation ISS gestartet. Das Raumschiff Crew Dragon wurde vom privaten Raumfahrtunternehmen SpaceX von Elon Musk gebaut. Der Flug zur ISS dauert rund 8 Stunden. Die neue ISS-Crew soll rund 6 Monate in der Raumstation bleiben. Das bisherige Team kehrt frühestens nächste Woche zur Erde zurück. Nun noch zum Sport mit 2 Resultaten. Zuerst Eishockey. In der National League verliert Ambri im einzigen Spiel des Abends gegen die SCL Tigers mit 1:5. Und Fußball der Frauen. In der Champions League verliert Servette Genoa bei Köge in Dänemark 1:5. Es ist für die Genferinnen die 2. deutliche Niederlage im 2. Champions League-Spiel. Das Wetter. In der Nacht ziehen Regengüsse von West nach Ost. Tagsüber wird es dann vor allem über den Alpen kurz nass. Im Flachland und im Süden gibt es kurze sonnige Phasen. Im Norden gibt es 21 und im Süden bis 24 Grad. Das waren Nachrichten von Radio SRF, verantwortlich David Burkhardt.
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4: Schon Friedrich Dürrenmatt war besorgt wegen der Zukunft. Zeitgenössische Künstlerinnen haben nun Texte von ihm verarbeitet. Dann, die Gesellschaft brauche nicht mehr Moral, sondern ein größeres Verständnis dafür, wie das Gehirn funktioniert. Das sagt die Philosophin Lia Yu. Und eine Ausstellung gegen das flüchtige Hinschauen, Alfredo Schaar im Lausanner Foto Elysee. Am Mikrofon ist Simon Buri, willkommen zu Kultur Kompakt. Die Zukunft ist immer ungewiss, aber es gibt Zeiten, da blicken viele Menschen besonders besorgt in die Zukunft. Im 20. Jahrhundert gab es viele Entwicklungen, die den Menschen Sorgen bereitet haben. Der Schweizer Autor Friedrich Dürrenmatt war dafür sehr sensibel und hat diese Besorgnisse in Texten, aber auch in Zeichnungen und Collagen verarbeitet. Eine neue Ausstellung im Centre Dürrenmatt in Neuenburg verbindet Dürrenmatts düstere Zukunftsvisionen mit denen zeitgenössischer Künstlerinnen. Alice Henkes.
5: Eine Tür mit Glaseinsatz. Sie ist verschlossen. Durch das Glas sieht man in einen kleinen Raum, kaum größer als eine Besenkammer. Der Mond wandert als Projektion über die Wände. Blass und ein bisschen traurig sieht er aus, der Mond, als wäre er gefangen in dem kleinen Raum. Die Zürcher Künstlerin Cilla Leutenegger hat den Mond in dieser Installation eingesperrt. Angeregt durch die Erzählung Das Unternehmen der Vega. Dürrenmatt fantasiert darin, dass Menschen die Planeten besiedeln.
6: Dass aber die Konflikte, die wir auch aktuell auf der Erde haben, nicht vor diesen Planeten, vor diesen Kolonien Halt machen, sondern sich dorthin ausweiten.
5: Sagt Julia Rötinger, die die Ausstellung im Centre Dürrenmatt eingerichtet hat. Ausgangspunkt der Ausstellung sind 3 Erzählungen Dürrenmatts, 3 Texte aus verschiedenen Jahrzehnten, in denen er sich mit der Zukunft beschäftigt. Sein Nachdenken über die Zukunft hat Dürrenmatt zu Einsichten geführt, die erstaunlich aktuell wirken. So ist an einer Audiostation zu hören:
7: Wir sind in eine Wirklichkeit geraten, die eine Zukunft hervorzubringen vermag, die wir uns nicht gewünscht haben, auch wenn wir richtig zu handeln glaubten.
5: Die Ausstellung unterstreicht die Aktualität solcher Gedanken, indem sie Texte und Collagen des modernen Klassikers Dürrenmatt mit den Arbeiten zeitgenössischer Künstlerinnen aus der Schweiz verbindet. Bewusst hat Kuratorin Julia Rötinger ausschließlich Künstlerinnen eingeladen.
6: Science Fiction ist ein Genre, was überwiegend von Männern geschrieben wird. Gerade auch Technik ist etwas, was sehr männerdominiert ist. Und es ist schon ein Anliegen auch der Ausstellung, eine andere Sichtweise zu präsentieren oder zu sagen, wie könnte die Zukunft fortgeschrieben werden aus einer weiblichen Perspektive und auch diese Sichtweise von weiblichen Künstlerinnen sichtbarer zu machen.
5: Der Blick der beteiligten Künstlerinnen folgt der skeptischen Grundlinie Dürrenmatts und geht dabei manchmal klug und lustvoll um die Ecke. Cilla Leuteneggers Mond in der Kammer lässt sich lesen als Verweis auf aktuelle Diskussionen um Raumfahrt und Machbarkeitstechnologien. Der Mond und mit ihm der Weltraum könnten dabei zum Spielball kapitalistischer Interessen werden. Ernestina Orlowska reagiert auf eine postapokalyptische Erzählung Dürrenmatts mit düsteren Maschinenwesen, die in Performanceveranstaltungen zu unheimlichem Leben erwachen. Esther Hunziker hat sich von einem späten Dürrenmatt-Text zu Video- und Fotoarbeiten anregen lassen. Im Text »Der Versuch« geht es um Menschen, die sich von machthungrigen Maschinen abhängig machen, bis nicht mehr ganz klar ist, wer eigentlich zuerst da war. Julia Röttinger.
6: Es geht um die Frage, hat der Mensch die Maschine erschaffen oder die Maschine den Menschen?
5: In Esther Hunzikers Videos sieht man Personen in Bürokleidung, die sich in bizarrer Weise verdrehen und verrenken. Was zunächst aussieht wie die Darbietung besonders gelenkiger Kontorsionskünstler, erweist sich als KI-generiertes Material, in dem die Menschen ganz buchstäblich zu Marionetten einer künstlichen Intelligenz werden. Und das in einer weitgehend sinnfreien Weise. Die KI lässt gewissermaßen die Puppen tanzen, schlicht und einfach, weil sie es kann. Eine beunruhigende Vision.
4: Die Ausstellung Zukunftsvisionen Vision du Futur ist bis Mitte Dezember im Centre Dürrenmatt in Neuenburg zu sehen. Die Philosophin und Politikwissenschaftlerin Lia Yu forscht zur Neuropolitik. Das heißt, sie will verstehen, wie das menschliche Gehirn Politik und Gesellschaft zusammenhängt und welche Erkenntnisse aus der Hirnforschung der Demokratie nützen könnten. Denn Neurophilosophin Lia Yu ist überzeugt, unsere Gesellschaft braucht nicht mehr Moral, sondern mehr Verständnis darüber, wie unser Gehirn funktioniert. Anna Jungen.
8: Sofern man kein ausgewachsener Neonazi ist, würde wohl niemand von sich behaupten, ich bin Rassistin. Im Gegenteil, die meisten Menschen weisen diesen Vorwurf weit von sich und liegen damit häufig falsch, argumentiert Politikwissenschaftlerin und Philosophin Lia Yu. Das würden Experimente mit dem Hirnscanner nahelegen.
9: Dass ihr Gehirn, wenn man den Bilder, und das sind eben diese Experimente oder Videos von Menschen einer anderen Hautfarbe zeigt, vor allem sagen wir mal dunkelhäutige Menschen, dass dort zum Beispiel die Amygdala, die mit Angst zu tun hat, aber auch die Insula, die mit Ekel zu tun hat, Hirnareale genau, dass die aktiv sind.
8: Das Gehirn hinkt also der Überzeugung hinterher. Der Gehirnscan zeigt, wir teilen Menschen in In-Group und Out-Group ein. Also, wer gehört zu uns und wer zu den anderen? Jenen in der In-Group begegnen wir wohlwollender, jenen der Out-Group misstrauen wir, helfen weniger und schreiben ihnen eher negative Eigenschaften zu.
9: Und das hatte evolutionär irgendwann mal Sinn gemacht. Also wir mussten in kleinen Gruppen agieren, kooperieren, wir mussten sehr schnell zwischen Freund und Feind unterscheiden. Und meine These ist, dass quasi unsere Gehirne diesen rapiden Entwicklungen der Moderne und den Anforderungen der Demokratie hinterherhinken.
8: Autoritäre Politik, wie zum Beispiel Rechtspopulismus, versteht genau diesen alten Instinkt und bedient solche Ängste. Autoritäre Politik schreibt der eigenen In-Group mehr Menschlichkeit und Würde zu, den anderen weniger. Daher plädiert Neurophilosophin Lia Yu dafür, dass wir verstehen müssen, wie unser Gehirn tickt, um die moderne, liberale Gesellschaft zu schützen. Eine Gesellschaft, die auf der Überzeugung beruht, dass wir sehr verschieden sind, aber die gleiche Menschenwürde haben. Wir müssen lernen, umzudenken, aber nicht alleine mit den Methoden der Vernunft. Zu argumentieren, an den Verstand zu appellieren, ins Gewissen zu reden. Das werde überschätzt. Statt für moralische Appelle plädiert Lia Yu für mentale Strategien. Sich zum Beispiel bei einem fremden Menschen vorzustellen, ob er wohl lieber Brokkoli mag als Karotten.
9: Das klingt ja erstmal total banal und lapidar. Ja? Also wenn ich mir vorstelle, isst du lieber Brokkoli oder Karotten, das ist ja gar nicht irgendwie moraldiskursbasiert. So, mit dem Hirnscanner konnte man eben zeigen, dass das schon zu einer Humanisierung führen kann.
8: Humanisierung bedeutet auch, dass wir Menschen, die uns unvertraut und fremd sind, die gleiche Tiefe und Komplexität zuschreiben wie uns selbst. Das kann gelingen, wenn wir die Kategorien erweitern, in die wir Menschen einsortieren. Zum Beispiel Hautfarbe, Religion, Geschlecht und ökonomischer Status. Mit erweiterten Kategorien ist ein Obdachloser dann auch der Sohn von jemandem, ein gottesfürchtiger Mann oder ein ehemaliger Marathonläufer. Dieser Trick aus der Hirnforschung zeigt im Gehirnscan gute Resultate. Wie tragfähig dieser Kniff tatsächlich ist, wenn es darum geht, Demokratie zu schützen, das bleibt offen. Und geht diese reduktionistische Sichtweise auf den Menschen und die Gesellschaft tatsächlich über das Aufleuchten von Hirnarealen im Gehirnscan hinaus? Auch Philosophin Lia Yu, die in neurowissenschaftlichen Erkenntnissen großes Potenzial für die Politik sieht, weist auf Entscheidendes hin.
9: Die Gehirndaten sagen uns nicht, wer wir sind als Menschen, aber sie sagen uns, was unser Gehirn macht.
8: Will heißen, was mein Gehirn signalisiert und wie ich handle, dazwischen liegt eine ganze Welt und vielleicht auch mein Charakter.
4: Die Neurophilosophin Lia Yu war zu Gast im Podcast Zimmer 42. Sie finden das ganze Gespräch unter srf.ch/Zimmer42 und überall dort, wo es Podcasts gibt.
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4: Der Künstler und Architekt Alfredo Schaar ist bekannt für seine minimalistische Kunst, die politische Missstände anprangert und dennoch hoffnungsvoll bleibt. Anfang nächster Woche wird der 70-jährige chilenische Künstler in Lausanne zu Gast sein und über seine Kunst sprechen. Es gibt ein Symposium. Bereits jetzt zu sehen ist in Lausanne eine neue Ausstellung von ihm. SRF-Kunstredaktorin Elinor Landmann hat sie besucht und heute mit Florian Hauser über ihre Eindrücke gesprochen.
10: Die Ausstellung findet im Foto Élysée statt, also das ist das Fotomuseum der Westschweiz. Und zu sehen sind da nicht Werke von Schaar selbst, sondern Fotografien von 20 Pressefotografinnen und Pressefotografen. Das sind mehrere große, ganz hohe Räume voller Diaprojektoren und die werfen von jedem Fotografen, von jeder Fotografin ein Bild an die Wand und das ist meistens recht groß.
11: Mhm. Und was gibt's zu sehen?
10: Ja, das hängt davon ab, wann du reingehst. Diese Ausstellung, die heißt Inferno e Paradiso, also Himmel und Hölle. Und Schaar bat 20 Fotografen, je 2 Bilder aus ihrem Schaffen auszuwählen. Das Schmerzhafteste und das Hoffnungsvollste. Und 20 Minuten lang siehst du da nur die hoffnungsvollen Bilder und dann macht's Klack und alle Bilder wechseln. Und du siehst 20 Minuten lang die schrecklichen Fotos.
11: Mhm, zum Beispiel?
10: Also ein Kind verschüttet unter den Trümmern eines Hauses in Gaza. Ob es lebt oder ob es tot ist, das weiß man nicht so genau. Oder eine Ukrainerin, eine Frau, die nach einem russischen Angriff über dem Leichnam ihres Mannes schreit. Oder ein Ballonverkäufer in Afghanistan. Er ist gar nicht zu sehen auf seinem Fahrrad, weil die Ballons ihn wie so eine farbige Wolke umgeben. Oder ein Junge, der von einem ganz hohen Baum ins Wasser hüpft und badet nach einer schrecklichen Überschwemmung im Sudan.
11: Ja, das ist ziemlich starker Tobak.
10: Das ist heftig, es ist auch eindrücklich. Also du bist wirklich gezwungen, dir alles genau anzusehen, wenn du den Moment des Wechsels erleben willst. Und genau das ist der Witz der Anlage. Alfredo Schaar hat mir erklärt, dass er an der Bilderflut, mit der wir täglich umgehen müssen, verzweifelt. Täglich werden rund 5 Milliarden Bilder gemacht. Wir schauen die gar nicht mehr wirklich an, um uns auch zu schützen. Und Schaar hat seine Ausstellung konzipiert, damit wir länger vor den Bildern verweilen. Studien zeigen, wir bleiben ungefähr 3 Sekunden im Museum vor einem Bild stehen. 3 Sekunden, das wollte er verlängern, damit wir uns berühren lassen. Und darum diese Installation.
11: 3 Sekunden, nicht wahnsinnig viel. Findest du das jetzt überzeugend?
10: Also ich finde es eindrücklich. Ich finde es so ein bisschen knallig. Ich finde es auch ein bisschen pathetisch. Was weiß ich schon, nachdem ich diese Bilder gesehen habe? Nur gucken erzählt mir ja eigentlich nichts über den Sudan. Ich muss dann schon auch noch mich informieren. Dafür gibt es extra Broschüren in der Ausstellung mit Infos. Aber ich muss ja nach dem Lesen und dem Gucken auch in die Gänge kommen und handeln, sonst bleibt alles, wie es ist. Und damit beschäftigt sich die Installation nicht. Sie geht davon aus, wenn wir sehen und wissen, ändert sich auch etwas. Was mir gefällt ist, die Ausstellung würdigt die Arbeit von Fotojournalistinnen und Fotojournalisten. Sie lädt ein zum Nachdenken über ihre Arbeit und darüber, wie wir diese Bilder konsumieren, jeden Tag.
11: Jetzt nochmal konkret, Elinor, welche Bilder sind dir geblieben?
10: Also ich werde die Fotos von Donna Ferrato nicht mehr los. Das ist eine US-amerikanische Fotografin, die hat sich immer wieder mit häuslicher Gewalt beschäftigt und die auch eingefangen. Da gibt es ein Bild, da schlägt ein Mann eine Frau, ganz viel ist verwischt. Man weiß eigentlich gar nicht so genau, was man da sieht, aber man merkt irgendwie, da geht es um Gewalt. Andererseits zeigt sie eine Geburt, das ist quasi ein schöner Schmerz zwischen Mann und Frau. Beides ist echt schockierend und bewegend.
4: Inferno e Paradiso, die Ausstellung von Alfredo Schaar im Foto Élysée in Lausanne, ist noch zu sehen bis am 1. November. Und nächsten Montagabend dann findet in Lausanne das Symposium zu Schaar statt. Und nun zu etwas ganz anderem. Wahrheit. Das war lange etwas Geschriebenes, Fakten, Beweise, Gesetze, festgehalten und nachprüfbar. Der Publizist und Medienexperte Mats Pankow zeigt in seinem neuen Buch, wie künstliche Intelligenz dieses Verständnis von Grund auf verändert. Anstelle von gesicherten Erkenntnissen und festen Regeln tritt zunehmend die bloße Wahrscheinlichkeit. Sven Arnert hat das Buch gelesen.
12: Was ist Wahrheit im KI-Zeitalter? Mats Pankow spannt dafür einen weiten Bogen vom Würfelspiel des 17. Jahrhunderts, als Pascal und Fermat den Zufall erstmals in Zahlen fassten, über Versicherungstabellen und Statistik bis zu den heutigen Sprachmodellen. Schon der Würfel kannte keine Wahrheit im klassischen Sinn, nur Wahrscheinlichkeiten. Die Wissenschaft machte daraus feste Regeln, Gesetze, Beweise, nachprüfbare Fakten. Die KI, so Pankow, knüpft an eben diese alte Tradition der Wahrscheinlichkeit an, und doch ist das eine Zäsur. An die Stelle der geschriebenen, fixierten Buchwahrheit treten heute wahrscheinliche Wahrheiten.
13: Die Geschichte vom Würfelspiel bis zum Large Language Model der KI zeigt, Wahrheit bemisst sich oft weniger an ihrer Erklärbarkeit, Belegbarkeit oder Sicherheit, sondern an ihrer Wahrscheinlichkeit.
12: Ein KI-Sprachmodell operiert dabei völlig anders als das menschliche Bewusstsein. Es nähert sich der Welt nicht über Verstehen, sondern über Wechselbeziehungen, die vom Zufall abhängen. Die KI verdichtet Milliarden von Textfragmenten zu Mustern, aus denen sich die statistisch plausibelste Fortsetzung ergibt.
13: Doch was bedeutet dieser Unterschied in der Praxis? Anders als Menschen lesen Algorithmen keinen Text. Sie versuchen nicht, sich das Problem vorzustellen, überlegen sich keine Antwort und formulieren diese nicht aus. Stattdessen, und das ist der entscheidende Punkt, raten sie sich Wort für Wort durch ihre Antworten.
12: Kausalitäten, also Ursachen und Wirkungen, kennt die Maschine nicht, und doch liefert die Rechnerei oft verlässliche Orientierung, etwa wenn Modelle Krankheitsverläufe oder das Wetter über Tage hinaus berechnen können. Schwieriger wird es in der Ethik. Wer Maschinen Moral einprogrammieren will, stößt auf unlösbare Widersprüche, während menschliches Gerechtigkeitsempfinden vom Einzelfall lebt. Dennoch schließt Pankow nicht aus, dass solche Systeme neue Perspektiven auf alte moralische Probleme eröffnen könnten.
13: Solange Computer kein eigenes Bewusstsein und moralisches Empfinden entwickeln, bleibt eine menschliche Korrekturebene unverzichtbar.
12: Am Beispiel des Rechts wird das konkret. Geschriebene Gesetze sind eine zivilisatorische Errungenschaft, die Willkür ersetzt hat durch allgemein verbindliche, fixierte Normen. Doch auch der Rechtsstaat mit seinen festen Regeln kann dem einzelnen Fall oft nicht vollständig gerecht werden. Pankows Hoffnung: Eine KI, die nach Wahrscheinlichkeiten statt nach starren Paragraphen urteilt, könnte recht präzise auf den Einzelfall zuschneiden. Als menschliche Korrekturebene für solche KI-Urteile schwebt ihm eine Art Netzplebiszit vor, eine Crowd-Jury, die im Einzelfall korrigierend eingreifen soll. Wer die Systeme mit welchen Daten füttert und wer für ihre Fehlurteile gerade steht, das beantwortet der Autor allerdings nicht genau. So bleibt das Buch klug in der Diagnose, vage in den Konsequenzen, ein Weckruf, der selbst offen lässt, wie wir unseren zunehmend von KI durchdrungenen Alltag menschlich gestalten können.
4: Mats Pankows Buch heißt Die wahrscheinliche Wahrheit, wie KI unsere Wirklichkeit, Moral und Gesellschaft neu berechnet. Es ist bei Matthes und Seitz erschienen. Und so viel für den Moment aus Kultur und Gesellschaft. Am Mikrofon verabschiedet sich Simon Buri.
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15: Wenn wir heute Musik hören, dann zücken wir meist das Handy und haben endlos viel Musik zur Auswahl, wo auch immer wir sind, vorausgesetzt natürlich, das Internet macht mit. Früher war das anders, keine Überraschung, Musik kam von Platten oder ab Kassetten oder natürlich aus dem Radio, bis der erste CD-Player auf den Markt kam und das alles verändert hat. Der Sony CDP-101 revolutionierte heute vor 44 Jahren am 1. Oktober 1982 das Musik hören. Hören Sie dazu die Tageschronik von Simon Richle.
16: Es war eine kleine oder große Revolution des Musikhörens. Das Knistern und Scheppern vom Plattenspieler, das wurde abgelöst, genau wie zum Beispiel auch das Zurückdrehen von einem Kassettenbändchen mit einem Bleistift, nachdem sich das Bändchen beim Abspielen verheddert hat. Denn für die Menschen, die zum Beispiel ein ganzes Album ihrer Lieblingsband hören wollten, gab es etwas Neues, viel Moderneres. Getönt hat das so. Das japanische Technikunternehmen Sony hat am 1. Oktober 1982 den CDP-101 offiziell auf den Markt gebracht. Den allerersten CD-Player, den man in den Läden kaufen konnte. Eine schwarze Kiste, etwa Aktenkoffer groß, mit einem kleinen Anzeigebildschirm, einigen Tasten, zum Beispiel um zum nächsten oder vorherigen Track zu wechseln, mit einem Regler für die Lautstärke, sogar mit einer Fernbedienung und vor allem eben mit einem ausfahrbaren Fach für eine CD. Heute wirkt das schon wieder veraltet, aber damals war es eine große Innovation. Und so hat das Sony auch im Fernsehen beworben, mit einem Roboter, der in eine Kamera spricht und von diesem neuen, damals supermodernen Gerät erzählt.
17: Take the new compact disc. 1 hour of Mozart out of a beer mat. Pure sound played by laser. Just listen to that. No hisses and crackles, of course, but if you do want that, munch a biscuit, sip a cup of cocoa, and it'll sound just like your old record player. You know what I mean?
18: Sony, whatever will they think of next?
16: Mit der neuen CD gibt es eine Stunde Mozart-Musik quasi aus einem Bierdeckel, einwandfreier Ton, gelesen von einem Laser. Und wenn man das Rauschen und Knistern doch vermisst, dann kann man beim Musikhören ja ein Gurt leeren und ein Erfrischungsgetränk schlürfen, erzählt der Roboter. Aber so richtig etwas für die große Allgemeinheit war der CDP-101 dann doch nicht oder noch nicht. Denn gekostet hatte damals 168.000 japanische Yen oder umgerechnet gut 1.900 Franken. Wenn man dann noch die Inflation berücksichtigt, wären es heute deutlich über 3.000 Franken für eben einen CD-Player. Und trotzdem, der CDP-101 hat einen Nerv getroffen. Wie viele Exemplare Sony in der Anfangszeit des CD-Players genau verkauft hat, ist heute schwer nachzuvollziehen. Es gibt aber Quellen, in denen von etwa 150 bis 200.000 die Rede ist, von Oktober 1982 bis Ende 1983. Es war der Anfang einer neuen Ära, eben der CD-Spieler. Nur gab es ein kleines Problem, das man sich vielleicht denken kann. Es gab bis dahin natürlich noch gar keine Musik-CDs. Sony hat deshalb gemeinsam mit dem US-Medienunternehmen CBS auch das selbst in die Hand genommen und zum Verkaufsstart des CD-Players auch die weltweit ersten 50 Musikalben auf CD herausgegeben, mit Klassik, Pop und Rockmusik. Und das allererste CD-Album der Welt war 52nd Street von Billy Joel. Und mit Billy Joel und dem CDP-101 hat dann alles seinen Lauf genommen und uns in den Jahren darauf große und kleine CD-Spieler, Stereoanlagen und sogar kleine Discmans für unterwegs beschert. Bis der CD-Player dann Jahre später von der nächsten Revolution eingeholt wurde, dem ersten MP3-Player. Aber das ist eine ganz andere Geschichte.
15: Die Tageschronik von Simon Richle war das.

0: beschleunigen und unverzüglich zusätzliche Lieferungen bereitstellen, um die anhaltenden Versorgungsengpässe zu beheben. Die EU-Kommission will sich laut einem Sprecher heute Morgen zum Umgang mit den Dieselreserven an einer Videokonferenz mit 27 Mitgliedstaaten treffen. Die Treibstoffpreise sind wegen des Iran-Krieges und der Blockade der Straße von Hormus stark angestiegen. Nach einem gescheiterten Hinrichtungsversuch im US-Bundesstaat Tennessee befindet sich die betroffene Frau in kritischem Zustand. Das teilen ihre Anwälte mit. Sie erhalte eine lebensrettende Behandlung, eine genaue Prognose zu ihrem Gesundheitszustand gebe es nicht. Die Anwälte berichten zudem von zahlreichen Problemen bei der versuchten Hinrichtung mit der Giftspritze. Sie fordern, die Frau in lebenslanger Haft zu lassen und die Todesstrafe aufzuheben. Sie prüfen zudem weitere rechtliche Schritte. Die heute 50-Jährige sollte gestern als erste Frau in Tennessee seit über 200 Jahren hingerichtet werden. Sie war vor 30 Jahren als 18-Jährige zum Tode verurteilt worden, wegen des Mordes an einer 19-jährigen Bekannten. In Frankreich haben erneut tausende Schülerinnen und Studenten gegen schlechte Lernbedingungen protestiert, vielerorts gewalttätig. So brannte etwa in Nantes eine Schulhalle ab und in Marseille wurden mehrere Busse und ein Feuerwehrauto in Brand gesetzt. Gemeldet werden Verletzte auf Seiten der Polizei und der Demonstrierenden. Die Polizei teilte mit, sie habe rund 1950 Personen festgenommen. Aus Paris berichtet ARD-Korrespondent Kai Rienecker.
1: Insgesamt soll es an über 300 Schulen in Frankreich Proteste gegeben haben, viele davon im Großraum Paris. Dabei sollen aus dem Protestlager der Schüler Feuerwerkskörper gezündet worden sein. Die Polizei setzte Tränengas ein. Auf beiden Seiten gab es erneut Verletzte. Premierminister Le Cornu rief die Regierung zu einer Krisensitzung zusammen. Der Bildungsminister rief die von den Unruhen betroffenen Schulen zu Online-Unterricht auf. Die Proteste haben sich inzwischen auf eine Reihe von Universitäten ausgeweitet. Nach Gewerkschaftsangaben soll es Blockaden an 30 Hochschulen, unter anderem in Paris und Marseille, geben. Die Proteste von Schülern und Studenten in Frankreich richten sich gegen schlechte Lernbedingungen. Von Regierungsseite kommt der Vorwurf, die entstandenen Ausschreitungen würden von der linkspopulistischen Partei LFI angeheizt.
0: Das Wetter heute wechselnd bewölkt mit kurzen sonnigen Abschnitten bei rund 21 Grad. Am Nachmittag in den Alpen lokale Regenschauer. Das waren Nachrichten von Radio SRF, verantwortlich David Burkhardt. SRF Verkehrsinfo von 1.03 Uhr, A1 Lausanne Richtung Genf zwischen Morsch Ost und Morsch West. Verkehrsbehinderung wegen eines Pannenfahrzeuges.
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3: Vier mal vier. Hier gibt's Geschichten aus Politik und Wirtschaft nah am Leben. Als erstes schauen wir nach Lettland. Das kleine Land im Baltikum wählt. Welche Rolle Putins Krieg gegen die Ukraine bei dieser Wahl spielt, das schauen wir uns gleich an. Und dann geht's weiter nach Berlin. Es geht um die Linke. Nach ihrem riesigen Erfolg bei den Wahlen in Berlin kommt die Partei nicht aus den negativen Schlagzeilen. Im Fokus ist dabei die Frau, die Berlins Bürgermeisterin werden will. Heute geht es um die Frage, welche Rolle sie in der linksextremen Gruppierung Rote Hilfe gespielt hat. Und dann geht es um Kaffeekapseln und um die Frage, warum Papierkapseln nicht unbedingt nachhaltiger sein müssen als Kapseln aus Alu. Das und mehr gibt's jetzt bei 4x4. Ich bin Rina Telli. Hallo! Lettland wählt am Samstag ein neues Parlament. Ein winziges Land mit gerade einmal 1,8 Millionen Menschen, die dort leben. Geostrategisch aber ist Lettland ein Hotspot. Und das hat mit dem Krieg gegen die Ukraine zu tun. Lettland grenzt an Russland und Belarus. Beobachterinnen und Beobachter befürchten, dass der nächste russische Angriff nach der Ukraine im Baltikum stattfinden könnte. Welche Rolle spielt diese Nähe zu Russland bei den Wahlen in Lettland? Das wollte Raphael Günther von Auslandredaktor Peter Vögele wissen.
4: Jeder und jede Dritte in Lettland spricht in den eigenen vier Wänden Russisch. Der Hintergrund: von 1940 bis 1990 gehörte Lettland zur Sowjetunion und es gab eine massive Russifizierungspolitik. In Daugavpils, der zweitgrößten Stadt Lettlands, spricht sogar 80% der Bevölkerung Russisch. Und Putin sagt bekanntlich, wo Russisch gesprochen

0: wird, ist Russland. Das zeigt eigentlich die ganze Dramatik der Geschichte.
1: Und wie beeinflusst diese Situation, diese Ausgangslage jetzt der einzelnen politischen Lager im Wahlkampf?
0: Dieses Thema dominiert direkt und indirekt eigentlich überall. Wenn wir jetzt mal genau hingucken, zurzeit ist eine Mitte-Rechts-Regierung von 4 Parteien unter Andris Kulberg an der Macht. Und so wie die Umfragen zurzeit sind, wird sie weiter regieren können. Es gibt innerhalb dieser 4-Parteien-Koalition allerdings Verschiebungen. Die einen verlieren und die anderen, insbesondere die Partei des Premiers Kulberg, gewinnt etwa gleich viel dazu, wie die anderen verlieren. Die zweite Verschiebung ist, populistische Rechtsparteien wie zum Beispiel Lettland zuerst werden deutlich dazugewinnen. Und wie der Name zeigt, solche Parteien sind zwar nicht pro-russisch und sicher auch nicht für einen Anschluss an Russland, aber sie sagen, wenn es Lettland nützt, kann man auch mit Russland zusammenarbeiten, was immer das heißen mag.
1: Und welche Rolle spielt denn jetzt eben diese Beziehung zu Russland bei den Wahlen?
0: Lettland gibt gegenwärtig 5% des BIPs für Verteidigung aus. In Klammern, die Schweiz gibt 0,7% aus. Das zeigt, wie sehr die russische Bedrohung alles dominiert. Und diese große finanzielle militärische Anstrengung hat Folgen. Bildung, Gesundheit, das sind große Themen, auch die Überalterung des Landes. Und so kommt Russland immer wieder indirekt als Wahlkampfthema hinzu. Die Gegner dieser Aufrüstung sagen, ja, wollen wir so viel Geld für die Armee ausgeben statt für die Gesundheit und so weiter. Also es kommt überall, was immer das Thema ist, ist Russland dabei.
1: Und das große Thema, oder wie man so schön in Amerika sagen würde, the elephant in the room, ist ein anderes, die Sprache. Und auch das hat wieder mit der Beziehung mit Russland zu tun.
0: Ja, ich denke, das Sprachenproblem, das ist das große strukturelle Problem Lettlands, seit es Lettland gibt. Lettland schränkt im Moment das Russische massiv ein, mehr als alle anderen baltischen Staaten. Kein Russisch mehr in den Schulen, kein Russisch im öffentlich-rechtlichen Rundfunk, eine massiv höhere Mehrwertsteuer für russischsprachige Bücher und Zeitschriften und neu zwingend eine einfache Lettischkenntnisse oder man muss das Land verlassen.
1: Gewinnt man so die russischsprachige Bevölkerung für sich?
0: Nein, natürlich nicht. Wobei man muss sagen, ja, vor allem deshalb, weil diese Sprachprüfung, das betrifft zu 80% Frauen über 65 Jahren, die in ihrer Jugend meist aus Belarus als Arbeiterinnen in die damalige Sowjetrepublik Lettland kamen. Sie sind natürlich keine Gefahr. Aber man muss auch sagen, insgesamt sind nicht so viele Menschen betroffen von einer drohenden Ausweisung. Man spricht von einigen hundert. Man muss auch sagen, warum diese strenge Sprachpolitik. Lettisch gehört in Lettland zur Identität des Landes. Das macht Lettland aus. So steht es auch in der Verfassung. In Lettland sprechen vielleicht 1,5 Millionen zur Hauptsache Lettisch und in Russland und Belarus sind es 150 Millionen. Und ich meine, ein bisschen Lettisch hätte man die letzten 30 Jahre auch lernen können. Und das ist eben dieser entscheidende Satz, der immer wieder kommt. Putin sagt, wo Russisch gesprochen wird, ist Russland. Das heißt, es gibt so einen vagen Anspruch, wo Russland sein soll. Das ist nicht völkerrechtlich definiert. Und die Chefin der Aufsichtsbehörde des öffentlich-rechtlichen Rundfunks hat mich rhetorisch gefragt, kennen Sie eine Demokratie, in der die offizielle Landessprache Russisch ist?
1: Wahrscheinlich nicht. Jetzt ist das Sprachenproblem ja tatsächlich verzwickt. Löst es sich also erst, wenn die ältere Generation stirbt und die jungen Vielsprachigen sozusagen das Land gesellschaftlich und auch politisch dominieren?
0: Das habe ich mir zunächst eigentlich auch gedacht, denn ich habe in Daugavpils dann mit 4 jungen Studentinnen gesprochen und die sprechen Englisch, Russisch, Lettisch, alles fließend. Die wollen vielleicht später mal nach Spanien. Sie sehen sich als Europäerin. Also man würde sagen, kein Problem. Sie schauen allerdings vor allem russische Filme, weil es zum Beispiel oder logischerweise gar nicht so viele lettische Filme gibt. Sie träumen auf Russisch, reden Russisch. Sie gehören also zum russischen Kulturraum, sehen sich aber als Lettinnen. Und auf die Schweiz umgelegt, vielleicht würden auch Studentinnen in Zürich, Lausanne oder Lugano so antworten, Deutsch, aber nicht Deutschland, Italienisch, aber nicht Italien und so weiter. Aber dennoch, eine Antwort hat mich dann irritiert. Eine Studentin sagte, okay, ich war zwar noch nie in Russland und eben, wie gesagt, ich gucke nach Westen, aber wenn es für den Frieden, wenn es den Frieden bringt, dann wäre ich auch einverstanden, wenn Lettland zu Russland gehören würde. Was zeigt, bei uns ist heute die Sprache Nebensache. In Lettland mit seiner Geschichte und seinem Nachbarn ist die Sprache halt Kultur und Kultur ist Macht und Noch einmal, solange Putin sagt, wo Russisch gesprochen wird, ist Russland. Und dann sieht man, Sprache ist ein Machtfaktor. Vielleicht noch eine kleine Klammer. Heute verstehen wir das in der Schweiz nicht, aber zur Zeit des Zweiten Weltkriegs haben wir das schon verstanden, weil natürlich Hitler auch gesagt hat, er setzt die deutsche Sprache so ein wie Putin die russische, und Deutsch war damals in der deutschen Schweiz oder überhaupt in der Schweiz sehr unbeliebt.
2: Das war Peter Vögele. Nicht einmal zwei Wochen ist es her, seit die Partei Die Linke in Berlin einen triumphalen Erfolg gefeiert hat. Und jetzt will Spitzenkandidatin Elif Eralp Bürgermeisterin von Berlin werden. Doch die Feierstimmung ist schnell verflogen. Die Linke steht seit der Wahl heftig in der Kritik. Zuerst ist es um Antisemitismus und Nähe zur organisierten Kriminalität gegangen. Und nun diskutieren Politik und Medien in Deutschland darüber, dass Elif Eralp bis letztes Jahr Mitglied bei einem linksradikalen Verein war, der sogenannten Roten Hilfe. Was ist das für ein Verein? Das hat Julius Schmid, unsere Deutschland-Korrespondentin Simon Fatzer, gefragt.
3: Schauen wir doch mal, was dieser Verein selbst schreibt auf seiner Homepage. Also seit über 100 Jahren unterstütze die Rote Hilfe alle Linken, die wegen ihres politischen Engagements vom Staat verfolgt würden. Also wenn da zum Beispiel Personen an Demos teilnehmen oder streiken oder sich an Aktionen beteiligen und dann dafür vom Staat sanktioniert werden, dann springt die Rote Hilfe ein, übernimmt zum Beispiel Gerichtskosten, berät die Leute, übernimmt Kosten für die Verteidigung, und sie sagt von sich selbst, sie sei finanziell unabhängig. Sie finanziere sich zum Beispiel aus ihren Mitgliederbeiträgen, und da ist dann die Rede von über 14.000 Mitgliedern, die sie hat.
4: Es geht eben oft um Rechtshilfe, und Elif Eralp, die Bürgermeisterkandidatin der Linken, die ist ja auch während ihrem Jurastudium diesem Verein beigetreten, und sie sagt, sie wollte Menschen damals juristisch unterstützen, die sich eben für linke und soziale Themen engagieren. Warum sieht denn jetzt der deutsche Verfassungsschutz ein Problem in der Roten Hilfe?
3: Der Bundesverfassungsschutz ist ja der deutsche Inlandsnachrichtendienst, und der hält in seinem Bericht 25 fest, das sei die größte und eine der wichtigsten Gruppierungen im deutschen Linksextremismus. Und dadurch, dass sie eben linksextreme Straftäter unterstütze, legitimiere sie ja auch die Begehung von Straf- und Gewalttaten. Also politische Gewalt sei ein legitimes Mittel dann in dieser Argumentation. Außerdem würde sie auch den Rechtsstaat zu delegitimieren versuchen, ihn als repressiv und politisch motiviert darstellen. Da entstehe dann der Eindruck von Polizei- und Willkürstaat. Und man muss sagen, die Rote Hilfe war schon früher im Verfassungsschutz erwähnt. Sie hatte auch im Zusammenhang mit der RAF, also der Terrororganisation Roten Armee-Fraktion, die ja mit ihren Entführungen und Ermordungen ganz Deutschland in Atem hielt. Sie hat auch deren Mitglieder dann unterstützt, als die in Haft waren. Und jetzt auch wieder im jüngsten Fall von Daniela Klette, auch die kriegt jetzt wieder Unterstützung. Und noch ein kurzer Blick auf Elif Eralp, die Spitzenkandidatin der Linken eben in Berlin. Die sei ja da nur passives Mitglied gewesen, lässt sie verlauten. Und es war übrigens auch kein Geheimnis. Also sie hat das als Abgeordnete im Berliner Parlament stets transparent gemacht, diese Mitgliedschaft.
4: Nun werfen ja aber trotzdem einige Politikerinnen und Journalisten eben so eine Nähe zum Linksextremismus vor. Und das ist ja nicht der erste Vorwurf an die Linkspartei seit dieser Wahl. Es ging da schon um Antisemitismus, auch noch um eine Nähe zur organisierten Kriminalität. Wie schwer haben denn diese Vorwürfe die Partei getroffen?
3: Das hat die Partei schon getroffen. Da waren ja Mitglieder von diesen Clans und auch von Hamas-Verherrlichern, sage ich jetzt mal, an der Wahlparty. Und der Bundestagsabgeordnete Ferhat Kocak hat sich da lächelnd hingestellt mit diesen Leuten und vertrauliche Chatnachrichten ausgetauscht. Da hat es dann erst geheißen, ja, das hätte man nicht gewusst. Er hat dann aber diesen Kontakt auch eingeräumt und lässt nun seine Parlamentsfunktionen vorerst ruhen. Und da gibt es natürlich ein Fragezeichen, wie das hier weitergeht. Also kann er tatsächlich bleiben in der Partei? Elif Eralp selbst hat immer betont, sie wolle Sicherheit für alle Menschen. Also es dürfe nicht sein, dass Jüdinnen und Juden Angst hätten, aber auch nicht Muslime, auch nicht queere Menschen. Sie verstehe sich als Brückenbauerin. Und die Reaktionen von vielen Seiten, also politischen Parteien, aber auch jüdischen Organisationen, die brachen wie eine große Welle über der Linken herein. Das hat immer weitere Kreise gezogen, und vor allem aus der Bundespolitik kamen dann Warnungen, mit so einer extremistischen Partei dürfe man keinesfalls koalieren.
4: Sie haben das jetzt schon angedeutet, aber können Sie das noch ein bisschen ausführen? Wie geht denn die Linke mit diesen Vorwürfen um?
3: Interessant ist, dass Elif Eralp zu den persönlichen jüngsten Vorwürfen betreffend Rote Hilfe gar keine Stellung bezogen hat, soweit ich das sehe. Und insgesamt kommen diese Anschuldigungen ja jetzt nicht aus dem Nichts. Das sind schon 2024 prominente Spitzenpolitiker in Berlin ausgetreten, weil es zu wenig Distanzierung von Antisemiten gab. Und seit dem Terrorangriff der Hamas gegen Israel wird besonders im Bezirk Berlin-Neukölln, wo sehr viele Palästinenserinnen leben, wo es eben auch sehr viel Hass gegen Israel gibt, ist das immer wieder ein Thema. Und die Partei weiß das, die kann nicht überrascht sein. Sie hat jetzt sehr großen Zulauf von jungen Menschen und vermutlich weiß sie noch nicht mal selbst genau, wie diese eigentlich praktisch neue Basis genau tickt, wie extrem die ist. Aber es wurde sehr oft auch argumentiert von Parteimitgliedern und von Spitzenleuten, dass da eine Schmutzkampagne im Gang sei, man wolle aus politischen Gründen die Linke in einer Regierung verhindern. Und diese Argumentation, die deutet ja nun nicht auf besonders großes Schuldbewusstsein hin. Andererseits ist schon auffällig, wie jetzt da von allen Seiten Druck gemacht wird. Es sollen Gelder gestrichen werden. Es gibt Drohungen, auch Geld für die Kultur in Berlin zu streichen. Und selbst aus jüdischen Kreisen gibt es Stimmen, die sagen, ja, die Linke hat wirklich ein großes Antisemitismusproblem, aber das hat praktisch jede Partei, hat immer wieder antisemitische Vorfälle und es wird dann einfach immer, wenn es ihnen gerade politisch dient, wird es dann ausgeschlachtet und das sei hier eigentlich wieder der Fall.
4: Die Linke hat ja die Wahl in Berlin gewonnen mit 25%, aber sie muss jetzt eine Koalition schmieden, wenn sie regieren will. Wie wirken sich denn diese Vorwürfe auf die Partnersuche eben und auf die Koalitionsverhandlungen aus?
3: Die Linke hat genau eine Möglichkeit für eine Regierung und das ist mit der SPD und den Grünen. Und jetzt geht es darum, diese beiden Parteien davon zu überzeugen, dass sie eben den Antisemitismus in den Griff bekommen. Und zwar nicht nur, was sie immer wieder tut, sich dafür auszusprechen, zum Existenzrecht Israel zu stehen und gegen Antisemitismus, sondern eben auch konkret Konsequenzen ziehen, also zum Beispiel Leute ausschließen aus der Partei und Klarheit schaffen bei Verbindungen zu kriminellen Organisationen. Es sind ja die Berliner Parteien, SPD und Grüne, die hier verhandeln müssen. Die haben ihrerseits großen Druck aus dem Bund und werden ganz bestimmt den Preis hochhandeln, also nicht nur konkrete Zugeständnisse bei den Problemen, sondern auch politische Inhalte fordern. Denn theoretisch könnten SPD und Grüne in Berlin auch mit der CDU regieren. Davon ist jetzt erstmal keine Rede, aber das ist natürlich ein mögliches Druckmittel bei Verhandlungen. Und SPD und Grüne signalisieren Gesprächsbereitschaft. Das ist dann ein mehrstufiges Verfahren. Jetzt wollen sie erste Gespräche aufnehmen. Erst danach käme es zu Sondierungsgesprächen und erst nochmals später dann allenfalls zu Koalitionsverhandlungen. Also es gibt einen schwierigen Weg, der vor ihnen liegt.
2: Simon Fatzer. Massenweise Briefe verschicken. Das wird deutlich teurer in der Schweiz und das könnte Folgen haben für die Demokratie. Die Post erhöht ab nächstem Jahr die Kosten für B-Post-Massensendungen und das um 75%. Und das hat eben auch Folgen für Abstimmungen, weil die Kosten von vorfrankierten Abstimmungskuverts für die Kantone und Gemeinden steigen. Es gibt Kantone, in denen Stimmbürgerinnen und Stimmbürger das Abstimmungskuvert gratis zurücksenden können. Also gratis. Die Gemeinde zahlt das dann. Und das wird jetzt eben auch teurer. Mehrere Studien zeigen, dass in Kantonen, in denen die Kuverts gratis zurückgeschickt werden können, die Stimmbeteiligung höher ist. Welche Folgen der Entscheid der Post also auf die Demokratie hat, das wollte Noah Zimmermann von Lukas Lehmann wissen. Er ist Professor an der Uni Zürich und hat Studien zum Thema mitverfasst.
5: Also etwas verkürzt schnell kann man sagen, dass das tendenziell zu einer tieferen Beteiligung an den Abstimmungen führen wird. Oder die Erhöhung des Preises wird eventuell dazu führen, dass einzelne Gemeinden oder sogar ein Kanton entscheiden könnte, wir tragen diese Kosten nicht mehr. Aber zu was es sicher führen wird, ist, dass diejenigen Gemeinden, die sich im Moment überlegen, das einführen zu wollen, dass die das ein bisschen weniger oft machen werden, weil die Kosten so stark steigen. Und wenn weniger Gemeinden ihren Stimmbürgerinnen und Stimmbürger diese Unterlagen zustellen mit vorfrankierten Kuverts, dann wird es dort auch eine weniger hohe Stimmbeteiligung geben.
6: Im einzelnen Fall geht es ja um wenige Franken für einen einzelnen Brief. Warum hat das denn einen solchen Einfluss auf die Stimmbeteiligung?
5: Genau, oder man könnte sagen, ja, diese Franken oder Franken 20 oder 30 oder was es dann am Ende ist, weshalb hat das einen Effekt? Und es geht nicht ums Geld. Es ist ja nicht der Punkt, dass die Stimmbürgerin nicht bereit ist, irgendwie diesen Betrag zu zahlen, sondern es geht um Alltägliche, um das Praktische. Oder? So ein Kuvert hat man zu Hause, das öffnet man, füllt das vielleicht am Küchentisch aus, schiebt es wieder zusammen und dann muss das noch irgendwie abgegeben werden. Und dann habe ich eben vielleicht keine Briefmarke zu Hause und dann nehme ich das eben, lege es ins Auto und irgendwann mal ist dieser Abstimmungssonntag und ich realisiere, dieses leidige Kuvert ist halt immer noch bei mir im Auto und ich habe es verpasst. Oder das ist so eine Möglichkeit. Wenn das vorfrankiert ist, dann ist das Einzige, was ich machen muss, ist, ich muss noch irgendwo einen Briefkasten der Post finden und es ist erledigt. Und diese scheinbar so kleine und könnte man vielleicht auch fälschlicherweise zunächst annehmen, unwichtiger Unterschied, ob das jetzt vorfrankiert ist oder nicht, ist eben nicht unwichtig. Es zeigt sich, dass die Stimmbeteiligung signifikant höher ist in den Gemeinden, wo diese Unterlagen mit einem vorfrankierten Kuvert kommen.
6: Schauen wir doch in die Regionen. Einige Kantone übernehmen die Kosten flächendeckend, in anderen entscheiden die Gemeinden selbstständig. In welchen Regionen ist die Wirkung des kostenlosen Rückversands besonders hoch?
5: Genau, also man kann einerseits einen generellen Effekt zeigen, aber wenn man dann ein bisschen hineinzoomt und versucht zu verstehen, wo hat es dann einen Effekt, dann sieht man, dass dieser Effekt insbesondere dort groß ist, wo es viele Leute hat, wo es größere Gemeinden sind und das ist auch nicht ganz zufällig. Es hilft vielleicht, sich mal das Gegenteil vorzustellen. Eine kleine Gemeinde, ein bisschen außerhalb, da hat es ein Gemeindehaus, dort kann man ja dieses Kuvert einfach so abgeben im Vorfeld der Abstimmungen. Und dann hat es eben irgendwo noch ein Restaurant, eine Beiz nebenan und dann oft auch eine Poststelle. Das heißt, es gibt eine Poststelle, es gibt ein Gemeindehaus. Ob ich jetzt das vorfrankiert habe oder nicht, ich muss das Kuvert irgendwie dahin bringen. In diesen kleinen Gemeinden hat das keinen großen Effekt. Aber in den größeren Gemeinden, wo es auch viel mehr Postbriefkasten gibt, als jetzt den einen beim Stadthaus oder beim Gemeindehaus, dort sehen wir, dass es einen viel stärkeren Effekt hat. Also, weil es eben viel einfacher ist und die Leute einfach auf dem Weg zur Arbeit beim Einkaufen das kurz erledigen können.
6: Kann die Veränderung der Stimmbeteiligung in diesen Gebieten dann auch politische Entscheide beeinflussen?
5: Also wenn man mit politischem Entscheid nicht unbedingt die Legitimität meint, sondern wirklich inhaltlich, ob dort ein Ja oder ein Nein herauskommt, ist das ein bisschen schwierig und es ist nicht möglich, das generell festzuhalten, oder? Es ist ja nicht bei jeder Frage klar, welche Gruppierung profitieren würde, wenn eben ein paar zusätzliche Leute, die marginale Teilnehmerinnen sind, noch teilnehmen würden. Was man sagen kann, ist, dass die Veränderung am stärksten wäre eben in diesen größeren Gemeinden, also die Agglomerationsgemeinden und die städtischen Gemeinden.
6: Und wäre es nicht naheliegend, dass zum Beispiel der Bund einfach die Kosten für alle Stimmberechtigten in der Schweiz übernimmt, um diese unterschiedlichen Voraussetzungen zu bereinigen?
5: Ja, das wäre eine Möglichkeit, oder? Also man könnte sich vorstellen, dass der Bund beispielsweise sagt, es gibt ein Briefmonopol, oder? Und wir haben ja eine Vereinbarung mit der Schweizerischen Post im Gegenzug für dieses Briefmonopol, oder? Hat sie eine Grundversorgung zu gewärtigen und dass man diese Grundversorgung neu definiert, dass die auch die kostenlose Behörderung von Stimmunterlagen beinhalten würde. Das wäre eine Möglichkeit. Und es gab auch schon Vorstöße im Parlament in diese Richtung. Es gab mal eine Motion Estermann, die das gefordert hat, die aber nicht erfolgreich war.
2: Lukas Lehmann von der Uni Zürich. Die Kaffeemarke von Nestlé, Nespresso, nimmt ihre Papierkapseln aus dem Sortiment. Künftig gibt es die Nespresso-Kapseln wieder nur noch aus Alu. Die Papierkapseln sind vor 3 Jahren als nachhaltige und umweltfreundliche Alternative zu den Aluminiumkapseln eingeführt worden. Mit dem Argument, sie seien kompostierbar. Jetzt sagt Nespresso, der Kaffee aus Papierkapseln schmecke nicht gleich, die Kapseln würden nicht gekauft und zudem sei die Umweltverträglichkeit nicht besser als bei Alu-Kapseln. Klingt seltsam? Ist das wirklich so? Das hat Noah Zimmermann Selçuk Yıldırım gefragt. Er ist beim Zentrum für Lebensmittelherstellung und Verpackung der ZHAW tätig.
7: Ja, das kann durchaus möglich sein. Das kann man nicht pauschal sagen. Das Ergebnis von diesem Ökobilanz hängt stark von Annahmen ab. Materialherkunft, Produktionsenergie, Gewicht der einzelnen Kapseln, Transportsysteme und Recyclingquote oder End of Life von Papier- und Aluminiumkapseln und Entsorgungsweg und auch die Systemgrenzen, auch wenn, ob man das auch die Inhalte oder auch Sekundärverpackung dazu betrachtet hat.
6: Sie sagen also, man muss den gesamten Kreislauf des Materials begutachten. Wann sind dann Papierverpackungen wirklich nachhaltiger und wann nicht?
7: So in der Regel, Papierkapseln sind so konzipiert, dass sie zu Hause kompostiert werden können. Ja, das könnte auch eine zusätzliche Benefit sein, natürlich. In der Schweiz geht davon aus, eigentlich viele Konsumentinnen und Konsumenten, aber die Kapseln wahrscheinlich doch in den Kehricht werfen, weil sie keinen Homekompost zu Hause haben. Und somit eigentlich werden sie in der Kehrichtverbrennungsanlage verbrannt und diese Kompostierbarkeit, dieser Benefit wird nicht gelebt. Aber gleichzeitig Aluminium haben wir ein super tolles Recycling-System. Das gesammelt und recycelt und Aluminium als Sekundärrohstoff zurückgewonnen. Und in den Ländern vielleicht, wo dann auch so, solche Recycling-Systeme, Sammelsysteme nicht vorhanden sind und wenn das dann auch solche Aluminiumkapseln zum Beispiel auf dem Welt landen, dann könnte das eigentlich die kompostierbare Varianten besser sein.
6: Nachhaltigkeit wird ja immer auch ein bisschen unterschiedlich definiert. Jetzt aus Ihrer Sicht, aus Sicht der Wissenschaft, was heißt denn genau nachhaltig?
7: Ja, eine nachhaltige Verpackung bedeutet nicht zwingend möglichst wenig oder ein möglichst natürlich wirkendes Material einzusetzen. Eine Verpackung sollte mit möglichst geringeren Umwelteinwirkungen den notwendigen Produktschutz gewährleisten. Wenn eine Verpackung beispielsweise Qualitätsverlust oder mehr Lebensmittelabfall führt, kann eine vermeintliche Materialsparung ökologisch eigentlich kontraproduktiv sein. Und bei Kaffee eigentlich spielt das also eine wichtige Rolle, dieses Punkt, weil Kaffee selbst verursacht viel mehr Umweltbelastung als eine Verpackung.
6: Oft ist ja für die Hersteller die Verpackungsfrage auch eine Kostenfrage. Welche Rolle spielt das bei der Entscheidung für Aluminium oder Papier?
7: Ja, das ist auch ein sehr wichtiges Punkt. Ist auch ein bisschen abhängig von dem Produkt. Wie viel kostet das Produkt und wie viel kann man das auch für die Verpackung leisten? Für Kaffeekapseln natürlich, das ist ein hochwertiges Produkt. In der Regel eigentlich eine ganz kleine Menge von Kaffeepulver werden das verpackt. Und so, wenn man das natürlich eine lange Haltbarkeit hat und einen sehr guten Schutz hat, somit eigentlich auch die Konsumenten ein sehr Hochqualitätsprodukt zu Hause erhalten, kann das eigentlich sein, dass das den Verpackungen etwas das mehr kosten als normalerweise.
2: Selçuk Yıldırım vom Zentrum für Lebensmittelherstellung und Verpackung der ZHAW. Und das war's für heute mit 4x4. 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Hier geht's gleich weiter mit den Nachrichten. Am Mikrofon verabschiedet sich Rina Telli.

0: Die Nachrichten von SRF um 13:30 mit David Burkhardt. Im Kampf gegen die hohen Dieselpreise erhöhen die USA den Druck auf Europa. Laut einem Medienbericht versuchen die USA, die EU dazu zu zwingen, ihre strategischen Dieselreserven auf den Markt zu bringen. Darauf angesprochen sagte nun US-Präsident Donald Trump vor Medienschaffenden in Texas, er könnte die Europäer auffordern, auf Dieselreserven zurückzugreifen. Deutlicher wurde US-Finanzminister Scott Bessent. Auf X schreibt er dazu, unsere europäischen Partner sollten die Umsetzung ihrer bestehenden Verpflichtungen beschleunigen und unverzüglich zusätzliche Lieferungen bereitstellen, um die anhaltenden Versorgungsengpässe zu beheben. Die EU-Kommission will laut einem Sprecher heute Morgen zum Umgang mit den Dieselreserven eine Videokonferenz mit den 27 Mitgliedstaaten abhalten. Die Treibstoffpreise sind wegen des Irankrieges und der Blockade der Straße von Hormus stark gestiegen. Nach einem gescheiterten Hinrichtungsversuch im US-Bundesstaat Tennessee befindet sich die betroffene Frau in kritischem Zustand. Das teilen ihre Anwälte mit. Sie erhalte eine lebensrettende Behandlung. Eine genaue Prognose zu ihrem Gesundheitszustand gebe es nicht. Die Anwälte berichten zudem von zahlreichen Problemen bei der versuchten Hinrichtung mit der Giftspritze. Sie fordern, die Frau in lebenslanger Haft zu lassen und die Todesstrafe aufzuheben. Sie prüfen zudem weitere rechtliche Schritte. Die heute 50-Jährige sollte gestern als erste Frau in Tennessee seit über 200 Jahren hingerichtet werden. Sie war vor 30 Jahren als 18-Jährige zum Tode verurteilt worden, wegen des Mordes an einer 19-jährigen Bekannten. In Frankreich haben erneut tausende Schülerinnen und Studenten gegen schlechte Lernbedingungen protestiert, vielerorts gewalttätig. So brannte etwa in Nantes eine Schulhalle ab und in Marseille wurden mehrere Busse und ein Feuerwehrauto in Brand gesetzt. Gemeldet werden Verletzte auf Seiten der Polizei und der Demonstrierenden. Die Polizei teilte mit, sie habe rund 1950 Personen festgenommen. Aus Paris berichtet ARD-Korrespondent Kai Rienecker.
1: Insgesamt soll es an über 300 Schulen in Frankreich Proteste gegeben haben, viele davon im Großraum Paris. Dabei sollen aus dem Protestlager der Schüler Feuerwerkskörper gezündet worden sein. Die Polizei setzte Tränengas ein. Auf beiden Seiten gab es erneut Verletzte. Premierminister Le Cornu rief die Regierung zu einer Krisensitzung zusammen. Der Bildungsminister rief die von den Unruhen betroffenen Schulen zu Online-Unterricht auf. Die Proteste haben sich inzwischen auf eine Reihe von Universitäten ausgeweitet. Nach Gewerkschaftsangaben soll es Blockaden an 30 Hochschulen, unter anderem in Paris und Marseille, geben. Die Proteste von Schülern und Studenten in Frankreich richten sich gegen schlechte Lernbedingungen. Von Regierungsseite kommt der Vorwurf, die entstandenen Ausschreitungen würden von der linkspopulistischen Partei LFI angeheizt.
0: Das Wetter heute wechselnd bewölkt mit kurzen sonnigen Abschnitten bei rund 21 Grad. Am Nachmittag in den Alpen lokale Regenschauer. Das waren Nachrichten von Radio SRF, verantwortlich David Burkhardt.
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3: Man weiss noch nicht, was es für eine Art von Rauch ist, was für eine Art von Gas auch sein könnte, der dort austritt. Die Bevölkerung wird aufgefordert, Fenster und Türen zu schließen und nicht ins Freie sich zu begeben.
4: Der Giftgasalarm in der Region Basel ist von Polizeistellen der Region aufgehoben worden.
5: Heute Morgen gehen die Schüler in die Schule, denn die Situation ist normalisiert.
6: Dann ist ab die Entwarnung gekommen und dann hat es geheißen, wir müssen nicht in die Schule. Nachher hat es ab dann doch geheißen, wir müssen in die Schule. Dann habe ich gefunden, die sollen wir am Arsch legen, ich gehe nicht. Oder?
7: Als Beruhigungspille für die Bevölkerung missbraucht worden sind.
8: Es stinkt gewaltig in Basel am Morgen des 1. November 1986. Eine dichte Rauchwolke hat sich über dem Chemieareal in Schweizerhalle gebildet, weil eine Lagerhalle der Firma Sondo komplett abgebrannt ist. Der Ostwind hat den Gestank direkt in die Stadt geblasen. Die Feuerwehr kann den Brand zwar bis am Morgen löschen und verhindern, dass es sich auf andere Gebäude ausweitet, und die Behörden geben Entwarnung. Doch ein ungutes Gefühl bleibt.
9: Man wusste einfach nicht, treibt das jetzt auf eine schwere Katastrophe zu oder ist das ein kontrollierbares Ereignis?
8: Die Menschen sind misstrauisch, der Rhein vergiftet.
10: Dass die Fische und auch die Vögel, die Fisch gefressen haben, kläglich eingegangen sind.
8: In dieser Episode des Podcasts «Geschichte» will ich wissen, was die Chemiekatastrophe in Schweizer Halle damals mit den Menschen in Basel gemacht hat.
11: Ich empfinde, dass einfach die Unsicherheit bleibt und gar nicht besser wird.
12: Man wird angelogen am Laufmeter.
8: Wie die Politik darauf reagiert hat oder eben nicht.
13: So, dass mindestens von dieser Seite kein Fehler begangen wurde.
8: Und wie sich das Risikobewusstsein im Katastrophenjahr 1986 verändert hat. Das ist Schweizer Halle 1986, Episode 2, die Wut nach der Brandnacht. Ich bin Silvan Semp. Sie hat eine lange Nacht hinter sich am Morgen des 1. November 1986. Die junge Basler Lokaljournalistin Kathi Flavian.
14: Um 5 Uhr, ab der 5 Uhr genau, hat sich denn die Situation auch verbessert, mindestens was den Brand betrifft. Da ist so langsam ausgeschmürzelt, was dann wiederum bedingt hat.
8: Die ganze Nacht über hat sie berichtet aus Schweizer Halle, hat mit der Redaktion von Radio Basilisk die Bevölkerung über die aktuellen Geschehnisse informiert. Nach 7 Uhr morgens geben die Behörden Entwarnung. Der Brand sei gelöscht und man müsse mit keinen gravierenden Folgen mehr rechnen. Später allerdings sollte sich herausstellen, in der Lagerhalle 956 sind 1350 Tonnen Chemikalien verbrannt, das verseuchte Löschwasser in den Rhein geflossen, der Tod zahlreicher Fische folgt. Und nur etwas weiter weg vom Brandort sind gefährliche Chemikalien gelagert. Nachdem die Behörden in der Nacht über Radio Basilisk kommuniziert haben, dass der öffentliche Verkehr ausfällt und auch die Postmitarbeitenden nicht zur Arbeit erscheinen müssen oder dass Schulen geschlossen sind und man Fenster und Türen geschlossen lassen müsse, stellt sich nun die Frage, was gilt nun, wo der Endalarm ausgelöst wurde? Auch auf Radio Basilisk herrscht ein Stück weit Ratlosigkeit.
3: Und Unsicherheiten über das öffentliche Leben in der Stadt partiell. Vor allem ein Punkt hat heute Morgen zu reden gegeben. Müssen Schüler in die Schule oder müssen sie es nicht? Widersprüchliche Aussagen vom Krisenstab und von Schulexponenten.
8: Verwirrung und Unsicherheit prägen diesen Morgen. Auch Jakob Tanner kann sich an diesen Samstag gut erinnern.
9: Ich wohnte in Kleinbasel an der Haltinger Straße und das war so natürlich mitten auch in der Chemiezone nahe des Kliebecks. Und für mich war schon eine prägende Erfahrung, dass wenn man fragt, ja, was geschah da, dass man zuerst eben nicht wusste, was geschah.
8: Tanner arbeitet damals als Assistent am Historischen Seminar der Universität Zürich. Später beschäftigt er sich in seiner Arbeit mit dem Chemieunfall in Schweizer Halle und wird Geschichtsprofessor an der Uni Zürich. Inzwischen ist er emeritiert. Und damals wohnte er eben in Basel.
9: Und als ich dann am Morgen, am Samstag, am 1. November aufwachte, da gab es äußerst widersprüchliche Nachrichten.
8: Müssen die Menschen in Basel jetzt zur Arbeit fahren oder nicht? Müssen die Lernenden zur Schule?
3: Im Studio bei uns der Erziehungsdirektor.
8: Der damalige Basler Erziehungsdirektor und Regierungspräsident Hans-Rudi Striebel geht persönlich vorbei im Studio von Radio Basilisk.
5: Heute Morgen gehen die Schüler in die Schule, denn die Situation ist normalisiert. Es stinkt noch wenig in der Stadt, aber Gefahr besteht überhaupt keine. Und darum fängt die Schule mit der dritten Lektion an. Das heisst, 9:30 ist Schulanfang.
8: Die Ansage ist also klar. Doch längst nicht alle halten sich daran. Die Regierung und das Chemieunternehmen Sondo beschwichtigen, die Luft sei ungefährlich. Doch viele glauben diesen Aussagen nicht. Kurz nach der Brandnacht schließen sich Schülerinnen und Schüler in Gruppen zusammen, um ein paar Tage danach eine Demonstration zu organisieren. Die Lernenden gehören damit zu den ersten sichtbaren Protestgruppen. Am 8. November gehen in Basel 10.000 Menschen auf die Straßen.
15: Liebe Leidensgenossinnen und Leidensgenossen, wir sind betroffene Schülerinnen und Schüler, die nächste Stunde gestalten werden. Wir haben uns als Schüler zusammengeschlossen, um etwas gegen unsere Ohnmacht zu tun, vielleicht um festzustellen, dass wir nicht ganz so ohnmächtig sind.
8: Die Baslerinnen und Basler, sie sind sauer.
10: Heute die Fische, morgen wir. Ein Transparent, das der tatsächlichen Angst vieler Basler wegen der Chemiekatastrophe vom vergangenen Samstag Ausdruck verleiht.
8: Sauer auf die Behörden, sauer auf die Politik und sauer auf die Chemieindustrie.
16: Wir haben Recht auf die Zukunft. Wir Schüler, wir Jugendlichen. Wir wollen nicht das ausbaden müssen, was heute von Schweinereien passieren.
7: Als Beruhigungspille für die Bevölkerung missbraucht worden sind.
8: So sagte sein 10-jähriger Redner bei der Demonstration.
7: Man hat dort nämlich noch nicht gewusst, ob es wirklich ungefährlich ist.
8: Und schließlich wird dazu aufgerufen, die Brandnacht in Erinnerung zu rufen mit den Geräuschen, welche die Baslerinnen und Basler aus dem Schlaf gerissen haben.
16: Es wäre lässig, wenn ihr jetzt bei dieser Sirene, bei diesem Alarm alle mitsingen oder mitschreien.
8: Anschließend ziehen die Menschen durch die Straßen. Die Wut zeigt sich aber nicht nur dort an diesem Freitag, sondern auch am Tag darauf.
17: Etwa 800 Personen aus allen Bevölkerungsschichten sind heute der Einladung von Erich Holliger, Leiter von der Theaterwerkstatt Kleine Bühne vom Basler Stadttheater, gefolgt zu einer Publikumsdiskussion zum Thema Sandobrand.
8: Was da im Regionaljournal Basel vom damaligen Radio DRS recht nüchtern anmoderiert wird, das wird zu einer Wutveranstaltung. Vorne auf dem Podium sitzen Behördenvertreter, Fachleute und Vertreter der Chemiefirma Sondo. Die Stimmung ist von Anfang an angespannt. Zuerst geht es auch hier um die Schule, die am Tag nach dem Brand regulär stattfinden sollte. Der Basler Erziehungsdirektor Hans-Rudi Striebel wird kritisiert.
18: Ich glaube, als Erziehungsdirektor, wo Sie die Verantwortung...
8: Die Menschen sind emotional. Eine Mutter schildert ihre Erlebnisse aus der Brandnacht.
18: Einfach unverständlich, dass sie sich nicht einfühlen. Die Kinder sind zum Teil morgens um 3-4 Uhr wachgerüttelt worden, haben vom Vater die Gasmaske gekriegt. Zieh du sie an! Du hast dein Leben noch vor dir. Nach diesem Erlebnis sollen sie in die Schule.
8: Der Bildungsdirektor erklärt sich, warum er den Entscheid, dass die Schulen trotzdem geöffnet werden sollen, getroffen hat.
13: Ich habe meinen Entscheid aufgrund der Informationen des Krisenstabs und im Einvernehmen mit dem Krisenstab getroffen. Es war die Situation durch Messungen und Analysen geklärt worden und war deshalb von der rein physiologischen Seite her absolut klar, dass Endalarm gegeben werden konnte, so dass mindestens von dieser Seite kein Fehler begangen wurde. Kein Fehler, wenn Sie einen suchen wollen, liegt bei der Einschätzung, wie ich es vorhin gesagt habe, der psychischen Situation.
8: Man habe die psychologische Wirkung, man habe die Psychologie unterschätzt, so die Basler Regierung. Was sie damit meint, ist, dass sie unterschätzt hat, wie die Menschen auf dieses Ereignis reagieren.
19: Erstens, Herr Minister Press, können entnehmen, als wenige Meter von dem Brandherd entfernt Tank mit Phosgen ist.
8: Danach dreht sich die Diskussion darum, dass in der Nähe des Brandortes Phosgen gelagert wurde. Ein giftiges Gas, das zum Beispiel im Ersten Weltkrieg eingesetzt wurde und Hunderttausende tötete. Hans Winkler von der Sondo-Konzernleitung versucht, sich zu erklären, wird aber immer wieder unterbrochen.
20: Phosgen ist ein chemisches Zwischenprodukt, das sehr reaktionsfähig ist. Sie können jeden Teil einer Chemie können Sie für positive oder negative Sachen einsetzen.
8: Die Gemüter erhitzen sich. Den Menschen ist auch noch die Chemiekatastrophe im indischen Bhopal im Kopf, als tonnenweise giftige Stoffe in die Atmosphäre gelangt sind und tausende Menschen gestorben sind. Der Podiumsleiter versucht schließlich, zwischen Publikum und den Podiumsgästen zu vermitteln.
21: Ich möchte von euch wissen, wie giftig ist das Phosgen? Und wie gefährlich ist gesehen, dass das Gift, das Phosgen, hätte können ebenfalls explodieren und zu einer Bhopal-ähnlichen Katastrophe in Basel führen.
8: Irgendwann kocht die Stimmung über. Und schließlich wird Hans Winkler von jemandem aus dem Publikum angespuckt. Die Podiumsteilnehmer werden mit toten Aalen aus dem Rhein beworfen und müssen fliehen. Die Reporterin des Regionaljournals, die an diesem Tag mit dabei ist, schildert später am Radio, was sie an der Podiumsdiskussion wahrgenommen hat.
0: Die Diskussion heute hat auch den Eindruck hinterlassen, dass eine Verständigung nicht möglich ist und dass Vertrauen in die übergeordneten Organe und in die Industrie bzw. die Glaubwürdigkeit der Behörden schwindet wie der Schnee in der Sonne.
8: Die Wut der Menschen in Basel, sie entlädt sich auf den Straßen und an einer Podiumsdiskussion und auch an weiteren Anlässen. Als der Erziehungsdirektor und Regierungsrat Striebel in einem Interview mit dem Schweizer Fernsehen Jahrzehnte später auf das Ereignis zurückschaut, sagt er, das mit dem Podium, das sei gut inszeniert gewesen.
1: Das war natürlich so angelegt. Es ist alles schon parat gestanden, es sind alle parat gestanden, um sie herumzubängeln. Das ist also sehr gut vorbereitet und inszeniert. Also ich würde sagen, von irgendwelcher Neutralität und so ist nicht keine Rede gewesen, sondern man hat hier einfach dem Publikum, man kann sagen, zu Recht oder zu Unrecht, die Chance geben, den Dampf abzulassen.
8: Und in einem anderen Fernsehinterview erklärte sich Striebel dann noch etwas ausführlicher.
22: Ich habe mit meinem Departementssekretär etwa um 5 Uhr abgemacht, wir gehen nicht in die Schule. Danach haben wir den Krisenstab angerufen und haben mir alles erklärt, wie es ist. Und im ersten Moment gesagt, gut, nicht in die Schule. Und dann hat der Krisenstab wieder angerufen und habe gesagt, ich will mit dem Baselbiet reden, wir müssen da miteinander den Entscheid finden. Nicht jeden so, wie es ihm gerade einfällt. Und dann ist plötzlich der Befehl aus, man geht in die Schule, nicht von mir, vom Krisenstab.
8: Striebel will sich gegen den Krisenstab wehren.
22: Auf das aber bin ich aufs Velo gehockt, in die Stadt runtergefahren, im Krisenstab donnern und gesagt, das fällt doch eigentlich ein. Und danach hat mich der Krisenstab gebeten, schieb jetzt nicht alles weg, so springen wir das Volk nicht mehr auf
8: die
22: Beine.
8: Dem Krisenstab ist also bewusst, dass die Bevölkerung verunsichert ist. Er will aber nicht vermitteln, dass Gefahr bestehe, so interpretiere ich die Aussagen von Striebel.
22: Dann habe ich gesagt, aber man geht nicht sofort in die Schule und hat den Beschluss gemildert, dass man erst in die dritte Lektion geht. Also ich habe den Beschluss vom Krisenstab, der eigentlich zuständig ist, gemildert auf 2 Stunden später.
8: Er sei damals als Sündenbock missbraucht worden, ergänzt Striebel im selben Interview. Heute würde er sich anders entscheiden.
22: Ich würde mich nicht mehr an einen Beschluss von einem Krisenstab halten. Vor allem weiss ich gar nicht, ob sie überhaupt gewusst haben, was in der Luft ist.
8: Und doch sei er nicht beunruhigt gewesen.
22: Meine Tochter, die im 6. Monat schwanger war, hat angerufen und hat gesagt, du stinkst wahnsinnig, weißt du, was los ist? Dann habe ich gesagt, ich habe keine Ahnung. Aber wenn ich richtig schmecke, dunkt es mich stinkig nach Mercaptan. Das ist ein Stoff, der auch die Stinkmachel und Stinktier als Markierstoff haben. Und habe dann extra noch im Spiegel geschaut, ob ich an meinem Gesicht, in den Augenpupillen oder als fließende Nase oder auf der Haut etwas gesehen, einen Schaden gesehen. Und dann habe ich gesagt, ich sehe mal vor, da haben bei mir nichts. Also nehme ich an, dass es nicht grauenhaft ist. Dann ist sie wieder zurück ins Bett.
8: Der Regierungsrat wird also von seiner Tochter geweckt in der Brandnacht. Ob er die Sirenen nicht gehört hat oder ob sie gar nicht erst funktioniert haben? Auch das ist eines der großen Themen in den Tagen darauf. Der lokale Zivilschutz greift das Thema an einer Medienkonferenz dann auch selber auf, wie Radio DRS berichtet. Dabei geht es auch um die Alarmierung der Bevölkerung. Die
17: Sirenen funktionieren im Moment nur auf der rechten Seite vom Rhein, also im Kleinbasel, Riechen und Bettigen. Aber auch dort sind sie nicht überall gehört worden. Auf der linken Seite vom Rhein, also im Grossbasel, ist die Polizei mit Lautsprecherwagen unterwegs gewesen. Man hat aber festgestellt, dass hier viel zu wenig solche Lautsprecherwagen vorhanden sind.
8: Und dazu kommt, dass die Schutzräume, die häufig in privaten Wohnhäusern untergebracht sind, vielfach gar nicht imstande sind, die Menschen aufzunehmen, weil die Besitzer sie etwa umgebaut haben, resümiert der Zivilschutz. Es ist viel Unmut zu spüren in Basel in diesen Tagen, viel Frust, aber auch Angst und vielleicht auch ein Stück Erleichterung, dass die Situation nicht noch schlimmer war. Was für Historiker Jakob Zanner klar ist, das Vertrauen, das hat gelitten.
9: Es wurde erschüttert und es wurde auch gezeigt, dass der alte Spruch, Vertrauen ist gut, Kontrolle ist besser, was für sich hat, dass es auch ein organisiertes Misstrauen braucht, weil nur das Vertrauen allein Menschen eben auch stumpf machen kann für die Wahrnehmung von Gefahren. Man geht dann sozusagen sehenden Auges in die Katastrophe, weil man vertraut, dass da schon nichts passiert. Also wir müssen uns sozusagen neu orientieren.
2: Was der Historiker da sagt, das zeigt auch eine Umfrage, die Radio Dieres einige Tage nach der Katastrophe auf den Strassen Basels gemacht hat.
4: Ein Misstrauen gegenüber der Industrie, die einfach viel zu wenig informiert und immer noch dann etwas macht, wenn es ein bisschen zu spät ist, das heisst so 5 ab 12.
11: Ich empfinde, dass einfach die Unsicherheit bleibt und gar nicht besser wird. Man wird angelogen am Laufmeter. Man kann unserer Regierung also niemandem mehr glauben. Es ist traurig, aber es ist wahr, die Steuern nehmen sie, aber anlegen die uns nach dem Faden. Was soll man denn machen? Anlegen und sterben, nicht?
6: Ja, für mich ist das eindeutig, wir müssen mit dem Risiko leben.
23: Ich finde, dass da viel übertrieben worden ist und ein grosses Scheiss gemacht worden ist aus der ganzen Sache.
2: Viele sehen es also kritisch, aber nicht alle. Doch die Kritik ist groß, auch in den Medien zum Beispiel. Da kommt die widersprüchliche Kommunikation der Behörden, die Fehler, die passiert sind, Dinge wie Sirenen, die nicht funktioniert haben, immer wieder zur Sprache.
9: Eine gewisse organisierte Verantwortungslosigkeit, also wer ist zuständig, alle machen etwas, aber das Zusammenspiel ist nicht da, es ist eine völlig diffuse Gesamtlage und das meiste funktioniert nicht, ich würde mal sagen, außer der Feuerwehr.
2: Und auch die Spitäler sind damals nicht auf ein solches Ereignis vorbereitet. Und das merkt man in dieser Nacht auch. So zumindest schildert es der damalige Arzt Urs Tommen vom Kantonsspital Basel.
24: Es ist kein offizieller Alarm gewesen im Krankenhaus. Die Notfallstation war dünn besetzt, normale Besetzung für Nachtbetrieb, aber nicht für Katastropheneinsätze.
2: Etliche Menschen erleiden Atemwegsreizungen. Rund 1250 müssen in den darauffolgenden Tagen behandelt werden. Nicht auszumalen, wie die Zustände bei einem schlimmeren Ereignis gewesen wären.
9: Es war so, dass viele Leute tatsächlich Angst hatten, dass es auch Menschen gab, die dann Beschwerden hatten, gesundheitliche, die ins Spital gingen. Da merkten, das Spital weiß auch nichts. Also es gibt eigentlich keine Katastrophenorganisation, die jetzt in Kraft treten könnte und das Problem angemessen angehen würde, sondern es war ein Riesendurcheinander.
2: Als ich mich durch die unzähligen Beiträge im SRF-Archiv und durch alte Zeitungen blättere, denke ich immer wieder daran, dass Basel wohl riesiges Glück hatte. Denn gestorben ist in dieser Nacht niemand. Aber was, wenn der Brand nicht so glimpflich ausgegangen wäre? Was, wenn die Flammen übergegangen wären auf andere Gebäude mit anderen, vielleicht gefährlicheren Chemikalien und das viel mehr giftige Dämpfe freigesetzt hätte? Die Feuerwehr hat die anderen Gebäude mit kalten Wänden, also mit viel Wassereinsatz, geschützt und erst später wird klar, wenn das nicht geklappt hätte, wären die Folgen vielleicht verheerend gewesen. Auch wegen des Giftgases Phosgen nur wenige hundert Meter neben der Lagerhalle. Wäre Basel darauf vorbereitet gewesen? Oder wäre es zu einer Katastrophe mit vielen Toten gekommen? Klar, es folgte eine riesige Umweltkatastrophe, die Basel noch nie zuvor gesehen hat. Aber es hätte viel schlimmer kommen können, Menschen hätten sterben können. Vielleicht gerade darum, weil eben das Potenzial der Gefahr noch viel größer war, zeigte sich bei den Menschen in Basel eine große Wut. Historiker Jakob Tanner sagt, das habe auch mit dem Jahr zu tun, in dem diese Katastrophe passiert sei, dem Jahr 1986.
9: Ja, man könnte sagen, es war eine Art Annus Horribilis, also ein schreckliches Jahr mit einer Verdichtung von Katastrophen- und Krisennachrichten.
2: Neben dem Großbrand von Schweizer Halle ist das Jahr 1986 auch geprägt vom Super-GAU im Atomkraftwerk Tschernobyl. Dazu gibt es übrigens auch eine Serie vom Podcast Geschichte. Den Link dazu findet ihr in den Shownotes. Oder das Space Shuttle Challenger, das kurz nach dem Start explodiert ist. Gerade dass Tschernobyl nur kurz vorher ein großes Thema war, das schlägt sich auch bei den Demonstrationen und in der Medienberichterstattung nieder. Tschernobyl, also ein Kofferwort zwischen Tschernobyl und der französischen Bezeichnung für Basel, Das wird zum geflügelten Wort zu dieser Zeit. Und eben die Chemiekatastrophe in Bhopal knapp 2 Jahre zuvor. Die sei damals noch vielen in den Knochen gewesen, sagt Jakob Tander. Und das alles führt zu viel Unsicherheit in Basel.
9: Ja, man wusste eine Zeit lang wirklich nicht, passiert da jetzt etwas ganz Schlimmes. Man hat ja noch die große Chemiekatastrophe von Bhopal im Kopf. Das war im Dezember 1984, also noch gar nicht so lange her. Da starben nach Schätzungen bis zu 25.000 Menschen. Eine 500.000 wurde gesundheitlich geschädigt, beeinträchtigt. Also eine Megakatastrophe, die eben in einem indischen Bundesstaat in Zentralindien sich abspielte, wo die Leute wenig Macht hatten, wenig Forderungen stellen konnten und eigentlich dann am Schluss auch sehr wenig passierte. Also das war so das eine Bild und das andere, es brennt halt hin und wieder, die Feuerwehr rückt aus, löscht den Brand und dann ist die Sache wieder vorbei. Also es gab da schon so Extremannahmen und man musste einfach nicht, treibt das jetzt auf eine schwere Katastrophe zu oder ist das ein kontrollierbares Ereignis? Ja, so werden diese Unfälle auch erfahren. Man weiß eben am Anfang nicht genau, was ist jetzt Sache.
2: Im Jahr darauf wird im Kanton Basel-Land gewählt. Die Grünen können ihren Sitzanteil mehr als verdoppeln und werden viertstärkste Kraft im Landrat. In den Medien ist dabei von einem Schweizer Halle-Effekt die Rede. Ein Jahr später wird auch in Basel-Stadt gewählt. Auch hier sind zwar die Grünen auf dem Vormarsch, allerdings ist der Effekt hier schon deutlich kleiner, sagt Historiker Jakob Tanner.
9: Da gab es eigentlich eher so eine, ich würde mal sagen, Verschiebung von linken Parteien wie die Poch zu Grünen. Per netto war der Zuwachs minim.
2: Mit etwas Abstand und mit einem Blick aufs Ganze, so sagt es der Historiker, könne von einem Schweizer Halle-Effekt nicht die Rede sein.
9: Dann gab es eben nicht diese Welle, die durch die Gesellschaft ging und dieses Aufgerüttelt-Werden und ja, dieser Moment des Erwachens, dass jetzt etwas nötig ist, dass wir einen großen Schritt tun müssen. Es blieb eben doch bei sehr kleinen politischen Veränderungen und eher kleinen politischen Reformen.
2: Doch Hans-Rudi Striebel, der Erziehungsdirektor, der mit dem Schulentscheid für Furore sorgte, der erlebt bei den Regierungswahlen eine böse Überraschung. Er muss in den zweiten Wahlgang. Und dennoch wird Striebel im zweiten Wahlgang bestätigt und bleibt danach noch mehrere Jahre im Basler Regierungsrat.
9: Es wurden keine Exekutivfunktionen abgestraft. Also die Regierungsmitglieder wurden nicht persönlich haftbar gemacht für das Missmanagement dieser Katastrophe, die dann eigentlich sozusagen auf dem Stand blieb, als die sie in die Geschichte eingegangen ist, weil das Grossereignis dann nicht eintrat, was aber hätte eintreten können. Also da gab es sozusagen eine Verantwortung, die an die Regierungsmitglieder adressiert wurde. Und man hat aber das rasch wieder vergessen und fand, die sollen weitermachen, die haben das eigentlich bisher gut gemacht. Also der Protest hielt sich da klar in Grenzen.
2: Der Protest ebbt ab. Die Umweltkatastrophe, welche der Brand in der Schweizer Halle ausgelöst hat, die hält allerdings noch lange nach. In der nächsten Episode des Podcasts «Geschichte» geht es um die Umweltkatastrophe, die der Brand in Schweizer Halle ausgelöst hat.
3: Die Reiferschmutzung nimmt nach dem Chemieunfall ein immer grösseres Ausmaß an.
2: Es geht darum, wie die Nachbarländer der Schweiz, Frankreich und Deutschland auf die Ereignisse reagieren und was heute besser läuft als früher.
9: Umweltpolitisch hat das durchaus etwas bewirkt.
2: Und schließlich geht es darum, warum es überhaupt gebrannt hat in der Lagerhalle. Jahre später tauchen neue Theorien auf.
5: Laut ZDF war es die Stasi-Sondereinheit AGMS, die das Attentat in Schweizer Halle durchgeführt haben könnte.
2: Hatte die Geheimpolizei der DDR ihre Finger im Spiel?
12: The Stasi created an operation to sabotage the Sandoz plant at Schweizer Halle.
2: Darum geht's nächstes Mal. Ich bin Silvan Zemp.

Die Nachrichten von SRF um 2 mit David Burkhardt. Der Krieg im Iran und die Blockade der Straße von Hormus sorgen für hohe Treibstoffpreise. Um diese Preise zu senken, erhöhen nun die USA den Druck auf Europa. So sollen die EU-Länder Dieselreserven freigeben, um den Weltmarktpreis zu senken. US-Finanzminister Scott Bessent schreibt dazu auf X: «Unsere europäischen Partner sollten unverzüglich zusätzliche Lieferungen bereitstellen. Amerikanische Landwirte, Lastwagenfahrer und Unternehmen dürften mit der Last einer weltweiten Dieselknappheit nicht alleine gelassen